0: Gebietsweise Regen im Süden, nur vereinzelt Schauer, sonst trocken, 15 und 7 Grad. Tagsüber im Norden Wolken, Schauer und vereinzelt Gewitter. Im Süden meist trocken und sonnig, an den Alpen Schauer und Gewitter möglich. 18 Grad im Norden bis 26 Grad im Südosten. Am Montag heiter bis wolkig und meist trocken. Es ist 2.03 Uhr.
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2: Und uns liegt aktuell noch die Falschfahrermeldung vor von der A4 Erfurt Richtung Chemnitz zwischen Merane und Hohenstein-Ernsthal. Ernsthal, wird uns der Falschfahrer gemeldet. Fahren Sie da äußerst rechts und überholen Sie nicht. Die A1 Osnabrück-Münster ist zwischen Lengerich und Lattbergen wegen Brückenarbeiten in beiden Richtungen bis ca. 6 Uhr gesperrt. Die A14 Richtung Wismar ist zwischen Kreuz Schwerin und Schwerin Nord wegen Bergungsarbeiten gesperrt. Die A67 Darmstadt Richtung Mannheim ist zwischen Darmstädter Kreuz und Pfungstadt nach einem Unfall gesperrt. Die A96 Lindau München ist zwischen München-Leim und Sendling wegen Brückenarbeiten in beiden Richtungen bis morgen ca. 5 Uhr gesperrt. Und die A565 Bonn-Meckenheim ist zwischen Bonn-Beuel und Auerberg in beiden Richtungen wegen der Sperrung der Bonner Nordbrücke gesperrt. Soweit der Verkehr. Ihnen eine gute Fahrt.
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2: Und die kommt wie immer vom Norddeutschen Rundfunk in Hamburg mit Detlef Karg im Studio und aktuellen Informationen und Hintergründen hier noch bis 6 Uhr. Wir blicken auf den Krieg in der Ukraine und damit auch zurück auf ein Ereignis, das international für Aufsehen sorgte. Die Rede ist vom Bruch des Kachowka-Staudamms in der Ukraine vor 3 Jahren. Russland wird hinter einer möglichen Sprengung vermutet, mit dem Ziel, eine ukrainische Offensive im Süden des Landes zu verhindern. Damals wurden allerdings auch zahlreiche russische Stellungen geflutet. Zum Vergleich, der zur Sowjetzeit in den 1950er Jahren errichtete Damm galt als einer der größten der Welt. Die Wasserfläche entsprach der vierfachen des Bodensees. Unser Autor Florian Kellermann berichtet, wie die Lage 3 Jahre nach der Katastrophe ist, und er blickt zunächst noch einmal zurück.
3: Die Kachowka-Staumauer in der südlichen Ukraine war eine der größten in Europa. Russland sprengte sie vor genau 3 Jahren. Das ergaben die Recherchen unabhängiger Journalisten. Dennoch gibt Moskau bis heute der Ukraine die Schuld. Der Stausee bei Kachowka war 240 Kilometer lang und an manchen Stellen über 20 Kilometer breit. Unvorstellbare 18 Milliarden Kubikmeter Wasser setzten sich in Bewegung, und die Folgen konnte man damals nur erahnen. Der Biologe Oleksiy Wassiliuk, Mitarbeiter am Institut für Zoologie der Nationalen Akademie der Wissenschaften: Da, wo der Stausee war, wachsen jetzt 7 Meter hohe Bäume. Wenn uns das damals jemand gesagt hätte, dass so ein riesiges Objekt innerhalb so kurzer Zeit völlig mit Wald bedeckt sein würde, hätten wir geantwortet, so etwas gibt es nicht. Aber es zeigte sich, das gibt es. Die Ukraine versucht nun, die Folgen der Katastrophe zu erforschen, die ökologischen, sozialen und wirtschaftlichen Folgen. Der Staat hat mehrere wissenschaftliche Institute damit beauftragt, etwa 40 Wissenschaftler. Ein Mammutprojekt, sagt dessen Leiterin Natalia Osatscha, ebenfalls Mitarbeiterin der Nationalen Akademie der Wissenschaften. Die schlimmsten ökologischen Folgen, die man vor 3 Jahren befürchtete, seien ausgeblieben, sagt sie. Das betreffe etwa den Boden des ehemaligen Stausees. Wir haben schon früher untersucht und berechnet, wie viel Schwermetalle sich über die Jahrzehnte in den Bodensedimenten angesammelt hatten. Das waren viele Tonnen. Die Flutwelle hat die oberen Schichten der Bodensedimente aufgewirbelt und weggespült. Im Schwarzen Meer hat man das dann gesehen, eine Art dünne Schicht auf dem Wasser. Die verbliebenen Sedimente hätte der Wind wegtragen und verteilen können. Davor hatten alle Angst. Aber das war nicht Sand, sondern Schlick, bei dem beim Trocknen Bodenformationen entstanden sind, die dem Takyr-Boden ähneln. Also dem verkrusteten Boden in zentralasiatischen Halbwüstengebieten. Positiv habe sich auch ausgewirkt, dass das Wasser aus dem Stausee an einer begrenzten Stelle wie durch einen Flaschenhals entwich, so die Wissenschaftlerin, also nicht in ganz kurzer Zeit. Besonders wichtig sind für die Wissenschaftler die langfristigen wirtschaftlichen und sozialen Folgen. Der Süden der Ukraine ist wasserarm. Der Kachowka-Stausee sei für die Menschen dort lebenswichtig gewesen, sagt Natalia Osatscha. Etwa 1,8 Millionen Menschen hatten erst einmal keine Trinkwasserversorgung mehr. Der Staat hat einiges unternommen, um dafür Übergangslösungen zu finden, an vielen Orten aber mit Wasser minderer Qualität. Das gilt vor allem für die Region Krivyi Rih. Dort kommt nur Gebrauchswasser aus der Leitung, Wasser mit Trinkqualität nicht. Für die Menschen bedeutet das, sie müssen weiterhin Trinkwasser im Einzelhandel kaufen. Noch schlimmer sind die Folgen für die Landwirtschaft. Im Süden der Ukraine gibt es eigentlich fruchtbare Schwarzerde, aber das Bewässerungssystem ist völlig zerstört, nichts wird bewässert. Aber durch die russische Besatzung im Süden der Ukraine ist die Zahl der Anbauflächen für alle möglichen Kulturen ohnehin stark gesunken. Auch für das Atomkraftwerk bei Saporizhia, das derzeit von Russland besetzt ist, gäbe es gravierende Folgen. Es könne ohne die Kühlung aus dem Stausee nicht betrieben werden, so Osatscha. Im Moment sind die Reaktoren des AKW abgeschaltet. Wie es mit dem betroffenen Teil der Ukraine weitergeht, ist im Moment völlig unklar. Die Wasserversorgung könnte aus anderen Vorkommen gedeckt werden, meint Osatscha, etwa aus einem anderen Stausee am Dnipro, weiter nordöstlich. Investitionen in neue Kanäle wären nötig. Die Wissenschaftlerin indes würde den Kachowka-Stausee wiederherstellen, in kleinerem Umfang. Doch das ist auf absehbare Zeit undenkbar, da sich hier auf den beiden Seiten des Dnipro die ukrainische und die russische Armee gegenüberstehen.
2: Florian Kellermann war das und wir kommen von der Ukraine nach Russland. In St. Petersburg fand in der vergangenen Woche das internationale Wirtschaftsforum statt. Trotz des Krieges waren zahlreiche Staaten vertreten, denn eines ist ja klar, mit dem größten Land der Erde unterhalten viele Länder weiter Wirtschaftsbeziehungen. Und nach dem Krieg wird es zudem einen Neustart und wahrscheinlich auch einen Boom geben. Die Perspektive darauf hat weiterhin Priorität für viele Länder. Viel wird darüber gesprochen, wie es der russischen Wirtschaft eigentlich geht. Seitens der EU wurden ja über 20 verschiedene Sanktionspakete verabschiedet. Den Krieg beendet haben sie aber nicht. Wie ist also die ökonomische Lage in Russland? Das hat mein WDR-Kollege Andreas Bursche, den Politikwissenschaftler Alexander Liebmann von der Freien Universität Berlin gefragt.
4: Naja, man kann sagen, einerseits ist die Wirtschaft stabil, das heißt, die Einnahmen des Staatshaushalts reichen nach wie vor aus, um den Krieg zu führen. Gleichwohl ist die Boomphase, die Russland nach dem Ausbruch des Krieges erlebt hat, auf jeden Fall vorbei. Man ist in einer Stagnation, kann zu einer leichten Rezession gegen Ende des Jahres kommen.
5: Das heißt übersetzt, es kommt jetzt auch im Volke an.
4: Ja, jetzt ist die Lage auf jeden Fall nicht so rosig, wie sie war. Man muss natürlich sagen, niemand hat damals erwartet, dass die Lage so gut sich entwickeln wird. Alle haben erwartet, dass die Sanktionen viel stärker russische Wirtschaft treffen werden. Das war nicht passiert. Aber es ist so, dass die Zeiten, wenn die Gehälter in Russland gestiegen sind, reale Gehälter, sind auf jeden Fall vorbei. Also die Wirtschaft wächst nicht mehr.
5: Okay, dazu passt auch die Meldung, dass im April alle drei großen Meinungsforschungsinstitute in Russland einen kontinuierlichen Rückgang der Unterstützung für Putin gemessen haben. Mal etwas genereller gefragt, wieso lässt Putin überhaupt zu, dass Sie jetzt zum Beispiel wissen, die Wirtschaft stagniert oder dass die Menschen nicht mehr ganz so hinter ihm stehen? Das ist ja für ihn nicht gut.
4: Das ist wirklich eine sehr gute Frage. Also zunächst mal, Wirtschaft stagniert. Russland ist eine Marktwirtschaft. In der Marktwirtschaft brauchen die ökonomischen Daten nicht nur die Regierung, sondern auch Tausende von Privatanlegern, von Banken, von Rentenversicherungen, von Unternehmen, die mit diesen Daten ihre Pläne schmieden. Also anders als in der UdSSR kann man das alles nicht verheimlichen und sagen, die wirtschaftliche Lage ist rosig, denn die ganzen wirtschaftlichen Akteure brauchen sie. Die werden auch produzieren. Meinungsinstitute, das ist noch spannender, ja, weil es viele Vermutungen gibt, dass diese offiziell bekannt gegebenen Rückgänge von Unterstützung von Putin auch ein Signal von Teilen der Eliten sind, die mit der jetzigen Lage besorgt sind.
5: Okay, so, dann haben wir rausgearbeitet. Stimmung sowieso ein Thema. Dann Wirtschaft

0: vom Staat blockiert ist, bedeutet es für viele kleine Unternehmen also Einnahmeneinbußen, die bis zur Hälfte von Umsatz kommen können. Sie können einfach mit ihren Kunden nicht mehr kommunizieren. Und das ist natürlich ein unglaubliches Problem für viele. Und die Menschen sehen da nicht bei der Ukraine oder dem Westen die Verantwortung, sondern bei eigener Regierung.
1: Was würden Sie sagen, wie gefährlich könnte denn aber, wenn das jetzt alles so tatsächlich stimmt und so ist, wie wir das skizzieren, wie Sie das skizzieren, wie gefährlich könnte ein an der Wand stehender Putin werden für die Ukraine, aber auch den Rest von Europa?
0: Naja, zum einen bin ich nach wie vor der Meinung, dass Putin eine militärische Niederlage in der Ukraine auf jeden Fall ausschließen wird, mit allen Instrumenten, die ihm zur Verfügung stehen, das heißt auch mit Nuklearwaffen. Aber ich glaube ehrlich gesagt nicht, er steht jetzt an der Wand. Es ist eher so, dass er jetzt auf die Unterstützung seiner Eliten, auch seiner loyalen Gruppen, nicht in dem Ausmaß zählen kann wie früher. Aber solange keine großen Schocks vom Außen sind, kann er zumindest versuchen, es weiter so durchzusetzen. Ich glaube, das ist genau das, was er jetzt tut.
1: Okay, ich hatte das Ganze ja schon, unsere Frage öffnet sich da ein Fenster, überschrieben mit, ist auch viel Hoffnung drin in der Frage, aber ich gebe die Frage trotzdem an Sie weiter. Sie würden dann nicht sagen, dass sich da gerade ein Fenster öffnet, das Möglichkeiten in Richtung Frieden bereithalten könnte?
0: Also ehrlich gesagt glaube ich, dass zurzeit diese Möglichkeiten geringer sind als vor einem Jahr. Damals gab es Hoffnungen, dass durch die neuen Impulse, die auch mit Donald Trump verbunden waren, sich zumindest einiges bewegen wird. Vielleicht auf Kosten für die Ukraine, aber zumindest doch bewegen wird. Jetzt sehe ich das gar nicht. Also aktuell würde ich nicht erwarten, dass wir in den kommenden Wochen oder auch sogar Monaten Fortschritte bei den Verhandlungen bekommen. Leider.
2: Sagt Alexander Liebmann, Politikwissenschaftler an der Freien Universität Berlin.
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2: Papst Leo XIV. Ist seit 13 Monaten im Amt. Nun hat er seine vierte Reise angetreten nach Spanien. Eine Woche wird sich der Papst in dem mehrheitlich katholischen Land aufhalten, in dem die linke Regierung von Pedro Sanchez unter Druck steht. Unsere Korrespondentin Franka Welz über den ersten Tag des Papstbesuches.
4: In seiner ersten Rede während seines Spanienbesuchs hat Papst Leo XIV. In Madrid zu Versöhnung und Zusammenarbeit unterschiedlicher Kräfte in Spanien aufgerufen. Im Königspalast unterstrich der Papst vor dem Königspaar, hochrangigen Politikern sowie dem diplomatischen Korps auch die Verantwortung Europas im Kampf gegen politische und gesellschaftliche Spaltung. Papst Leo sagte, die Versuchung, durch das Schüren von Polarisierung an Beliebtheit zu gewinnen, scheine heute eher zu wachsen als abzunehmen. Die Menschenwürde werde weiterhin verletzt. Im Umfeld neuer Technologien, zum Beispiel Social-Media-Plattformen oder künstlicher Intelligenz, verschärften sich Vorurteile, kritisches Denken werde geschwächt und übermächtige Interessen säten tödliche Impulse. Sich dem entgegenzusetzen, könne das Geschenk Europas an die Welt sein. Als Gegengewicht zu spaltenden und polarisierenden Narrativen führte er Kultur, Innerlichkeit, eine freie und qualitativ hochwertige Bildung und Transzendenz an. Es gelte jenen, so wörtlich, identitären Ansätzen zu entfliehen, die alles zu erklären schienen, aber die Welt mit Gespenstern und Feinden bevölkerten. Von Politik und Wirtschaft forderte der Papst höhere Investitionen in Schulen, Hochschulen und Forschung sowie in lokale Gemeinschaften und in die Zivilgesellschaft als Keimzelle für Teilhabe und kulturelle Vermittlung. Mit Blick auf Spanien erklärte Papst Leo, die Geschichte des Landes lege nahe, dass nicht die Kultur der Konfrontation, sondern die der Begegnung Stabilität und Wohlstand schaffe. Die Präsenz des Islam auf der Iberischen Halbinsel sei beispielsweise eine langjährige politische, kulturelle und religiöse Gegebenheit gewesen. In dieser Zeit habe es nicht nur Konfrontation gegeben, sondern auch Versuche, einen Raum für Begegnung, Gespräch und Dialog zwischen Christen, Muslimen und Juden über Sinn und Wahrheit zu schaffen. Der spanischen Regierung dankte Leo für ihre Treue zum Völkerrecht und zum Multilateralismus, die sich in einem aktiven Engagement für Frieden und Solidarität unter den Völkern niederschlage. Gleichzeitig mahnte der Papst die Pflege von Dialog und sozialer Freundschaft in Spanien an, sowie die Berücksichtigung der Perspektiven armer und junger Menschen bei der Gestaltung der Zukunft.
2: Franka Welz informierte über den ersten Tag des Papstbesuches in Spanien. Die US-Regierung hat zwei große brasilianische Drogenkartelle zu Terrororganisationen erklärt. Die brasilianische Regierung kritisierte das scharf. Die Drogenbanden würden keine politischen oder ideologischen Ziele verfolgen. Da wundert man sich und es lässt sich ebenso

0: fragen, ist die Gewalt, die die Drogenbanden innerhalb und auch außerhalb von Brasilien verbreiten, kein Terror gegen Menschen und staatliche Strukturen? Was steckt also hinter dem Schritt der USA? Unsere Korrespondentin Anne Herberg berichtet.
1: Que os Estados Unidos decidiram classificar o PCC e o Comando Vermelho como organizações terroristas estrangeiros.
2: Es war eine Nachricht, die Brasiliens Regierung unbedingt verhindern wollte. Die zwei mächtigsten Verbrechersyndikate des Landes, das PCC und das Comando Vermelho, wurden von den USA als Terrororganisationen eingestuft. Präsident Lula reagierte mit scharfer Kritik. Wir lassen uns nicht wie Kinder behandeln. Wir lassen uns nicht wie eine Bananenrepublik behandeln. Die Ankündigung kam nicht von US-Präsident Trump, sondern von Außenminister Marco Rubio. Sein Ministerium begründete den Schritt damit, dass die Gruppen zu den brutalsten kriminellen Organisationen Brasiliens gehörten und ihr Einfluss bis in die USA reiche. Die USA sei zwar der Ort, aus dem die Gruppen ihre Waffen bezögen und Geld waschen, nicht aber zentral, um dorthin Drogen und Gewalt zu exportieren, sagt dagegen der ehemalige brasilianische Bundespolizist Roberto Uchoa. Sie verfolgen keine ideologischen, politischen oder religiösen Motive. Sie nutzen Korruption, um ihre Profite im Drogen- und Waffenhandel zu maximieren. Ihr Ziel ist also nicht die Machtergreifung, auch wenn sie den Staat infiltrieren. Es ist sinnlos, sie als Terroristen zu bezeichnen. Lula hatte sich noch Mitte Mai persönlich mit US-Präsident Trump getroffen. Dabei ging es auch um die Ausweitung der Zusammenarbeit von FBI und Brasiliens Polizei im Kampf gegen die organisierte Kriminalität. Genau die könne nun behindert werden, fürchtet Uchoa. Denn die Zuständigkeit verlagere sich in den Bereich der Staatssicherheit und der Drogenbekämpfungsbehörde DEA. Die Entscheidung sei im Kontext der sogenannten Donroe-Doktrin zu lesen, sagte auch Feliciano Guimarães, der das brasilianische Zentrum für internationale Beziehungen, SEBRI, leitet. Es ist die Absicht von Gruppen innerhalb der amerikanischen Regierung, Brasilien aus allen Richtungen unter Druck zu setzen, mit dem Ziel, es so weit wie möglich von China zu distanzieren. Aus politischer, wirtschaftlicher und kommerzieller Sicht. Ich glaube, wir befinden uns in einem der gefährlichsten Kapitel in der Geschichte der bilateralen Beziehungen zwischen Brasilien und den USA, vergleichbar mit dem Kalten Krieg. Dabei sorgt sich Guimarães weniger vor einer direkten Intervention auf brasilianischem Territorium. Viel größere Sorgen bereitet ihm ein möglicher Angriff auf Brasiliens Finanzsystem. Was, wenn das US-Außenministerium zwei Wochen vor den Präsidentschaftswahlen im Oktober eine von Brasiliens größten Banken als Geldwäschebank einstuft? Die Aktien würden einbrechen, Vermögenswerte in den USA beschlagnahmt, internationale Finanztransaktionen nicht mehr möglich sein. Im Extremfall wäre die Folge ein Zusammenbruch des brasilianischen Finanzsystems. Und das könnte die Regierung nicht auffangen. In Brasilien stehen im Oktober Präsidentschaftswahlen an. Dabei werden voraussichtlich der amtierende Linkspolitiker Lula da Silva und Flávio Bolsonaro gegeneinander antreten, also der Sohn des inhaftierten Ex-Präsidenten Jair Bolsonaro, der von Teilen der Trump-Regierung aktiv unterstützt wird. Es waren Flávio und sein Bruder Eduardo, die in den USA für die Terroreinstufung der Drogenbanden geworben hatten. Eine Regierung, die keine Kontrolle über eigenes Territorium hat, nicht einmal über ihre Gefängnisse, steckt mit dem organisierten Verbrechen unter einer Decke. Lula da Silva nannte Flávio Bolsonaro derweil einen Schwachkopf, der Brasiliens Souveränität aufs Spiel setze. Doch er weiß auch, das Thema öffentliche Sicherheit ist ein großer Schwachpunkt. Der Einfluss der organisierten Kriminalität wächst. Die Bevölkerung leidet unter der Gewalt, aber das Problem effektiv bekämpft hat bisher keine demokratische Regierung. Brasilien habe sich die Situation selbst eingebrockt, sagt Feliciano Guimarães bitter. Dass die Einstufung der Gruppen als Terrororganisation oder ein möglicher Rechtsruck bei den nächsten Wahlen konstruktive Lösungen liefere, das sieht er allerdings auch nicht. Nein, ganz bestimmt nicht. Die USA werden weiterhin Druck auf Brasilien ausüben. Es wird dann eventuell einfacher, weil Flávio Bolsonaro weniger auf Brasiliens Souveränität pocht als die Regierung Lula. Aber der Druck wird anhalten, weil es den USA um ihre Macht auf der internationalen Bühne geht und um ein Thema, das innenpolitisch wichtig ist, der Kampf gegen das organisierte Verbrechen. Wie mit diesem Druck aus den USA umzugehen ist und wie er mit nationalen Interessen vereinbar ist, Das sei zu einer der größten Herausforderungen für Brasiliens Außenpolitik geworden.
0: Anne Herberg informierte. Wir kommen vom großen Brasilien ins kleine Thüringen. Da wird im Landkreis Saalfeld-Rudolstadt im Süden des Bundeslandes ein neuer Landrat gewählt. Wieder einmal geht es um AfD-Kandidaten, so wie im Landrat Kreis Sonneberg vor 3 Jahren. Da hatte ein AfD-Politiker die Wahl gewonnen. Es wird wohl noch eine Weile so weitergehen, dass bundes- und landespolitisch eher untergeordnete lokale Wahlen, an denen die AfD auch teilnimmt, immer wieder landesweite Beachtung finden und so die AfD ungewollt oder gewollt in die Schlagzeilen rücken. Unser Autor Jan Breuer stellt uns die Kandidaten in Saalfeld-Rudolstadt vor.
3: Saalfeld, Marktplatz, Mittagszeit. Am Rand und direkt vor einem Buchladen hat Wolfgang Wehr seinen Wahlkampfstand aufgebaut. Ein Plakat am Auto befestigt, ein weißer Stehtisch. Das muss reichen für den parteilosen Kandidaten für das Landratsamt. Das Interesse der Passanten in diesem Moment hält sich in Grenzen. Viele laufen einfach vorbei.
4: Eben waren ganz schön viele da, jetzt ist wieder ein bisschen ruhiger.
3: Sagt Wolfgang Wehr. Mit Zeit für Vernunft und Sachverstand hat der Bauingenieur und Professor an der Fachhochschule Erfurt seine Kampagne überschrieben. 50.000 Euro hat er investiert. Politische Erfahrungen hat er. War 6 Jahre lang Bürgermeister der Stadt Gräfenthal. Seine erste Amtshandlung als Landrat wäre
4: das Landratsamt komplett digitalisieren. Im Moment steckt das völlig in den Kinderschuhen. Das heißt, es wird sowohl für die Bearbeiter schneller als auch für die Kunden, die dann schneller an ihr Geld kommen. Das ist eine ganz wichtige Sache, damit der Verwaltungshaushalt nicht immer weiter aufgebläht wird.
3: Ein anderer, der sich an diesem Sonntag zur Wahl stellt, ist Thomas Benninghaus, Kandidat der AfD. Von Beruf kaufmännischer Fachwirt und seit September 2024 Landtagsabgeordneter. Seither ist er nur einmal in Erfurt aufgefallen. Bei der Debatte über die Sanierung von Kriegsgräbern und Kriegerdenkmälern sagte er:
5: In einigen Städten Thüringens werden auf Gehwegen sogar goldene Steine eingebaut, um an die Opfer der Kriege zu erinnern, während unsere traditionellen Gedenkstätten dem Vergessen preisgegeben sind.
3: Die goldenen Steine sind Stolpersteine, Messingtafeln also, die seit den 1990er Jahren vor den letzten frei gewählten Wohnorten von NS-Verfolgten oder Jüdinnen und Juden in den Gehweg eingelassen werden. Die Linke im Thüringer Landtag warf Thomas Benninghaus daraufhin Geschichtsrevisionismus vor. Seine Kampagne zur Landratswahl hat er überschrieben mit Wechselwählen. Was genau sich dahinter verbirgt und welche ersten Schritte er im Amt gehen würde, dazu schweigt er. Auf der Seite des AfD-Landesverbandes finden sich keinerlei Informationen, auch kein Extralink zur Kampagne, nur Termine für Infostände mit Thomas Benninghaus. Eine Interviewanfrage lässt er unbeantwortet. Marco Wolfram dagegen schweigt nicht. Der amtierende Landrat von der SPD, der auf seinen Wahlplakaten die Parteizugehörigkeit lieber weglässt, dem Bundestrend wegen und überhaupt.
6: Bundespolitik ist das eine, die findet in Berlin statt. Hier im Landkreis geht es darum, Krankenhaus neu zu bauen, die Schulen in Ordnung zu bringen und eine kompetente Verwaltung zu haben.
3: Überschrieben ist seine Kampagne mit Zukunft braucht Erfahrung. Die To-Do-Liste nach einer möglichen Wiederwahl hat Marco Wolfram schon aufgesetzt. Klinikneubau in Saalfeld, Instandsetzung von Straßen, Investitionen in den öffentlichen Personennahverkehr sind Punkte darauf. Ebenso.
6: Wir müssen weiter in die Sicherheit investieren. Unsere Feuerwehren sind stark beansprucht, wollen noch ein Gefahrenabwehrzentrum bauen und wollen uns vor allem wappnen auf die Auswirkungen des Klimawandels, gerade in Bezug auf Waldbrände und Hochwassersituationen.
3: Wolfgang Wehr, Thomas Benninghaus, Marco Wolfram. An diesem Sonntag sind knapp 80.000 Menschen im Landkreis Saalfeld-Rudolstadt aufgerufen, darüber zu entscheiden, wer von den dreien Landrat sein soll in den kommenden 6 Jahren. Erreicht niemand in der ersten Runde die absolute Mehrheit von mehr als 50% der Stimmen, folgt in 14 Tagen die Stichwahl.
0: Soweit Jan Breuer mit seinem Beitrag.
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8: Mit Stefanie Lavoie und dem abschließenden Test der deutschen Fußballnationalmannschaft vor der in der kommenden Woche beginnenden Weltmeisterschaft. In Chicago gewann das Team von Trainer Julian Nagelsmann gegen Co-Gastgeber USA mit 2:1. Thomas Kunze war dabei.
9: Deutschland 2, USA 1. Ein Sieg im letzten Test, das klingt erstmal sehr zufriedenstellend, war aber insgesamt nicht wirklich überzeugend. Die Partie vor über 63.000 Fans begann perfekt. Schon nach 2 Minuten sorgte Kai Havertz per Kopf für die 1:0-Führung. Das Ganze nach einem gefühlvollen Freistoß von Joshua Kimmich. Nach gut 15 Minuten wurden die Gastgeber dann aber immer besser. Und das deutsche Team hatte Probleme in den Bereichen Intensität und Konzentration. Die Quittung gab es 8 Minuten vor der Pause. Nach einem Eckball nagelte Anthony Robinson den Ball Volley aus 16 16 Metern ins deutsche Tor. Der Ball unhaltbar für Baumann, weil extrem schnell. Nach der Pause blieben die USA zunächst dominanter, aber Deutschland ging in Führung. In der 57. Minute fand Havertz Pass Leroy Sané, der etwas glücklich aus 12 Metern Entfernung die Führung erzielte. Danach wechselten beide Trainer extrem viel und deswegen verlor die Partie auch ihren Rhythmus. Letztlich blieb es beim 2:1-Sieg für das DFB-Team, das mit einem Erfolg in die WM startet und trotzdem noch einiges zu tun hat.
8: Heute in einer Woche wird es dann ernst für Nagelsmanns Mannen. Um 19 Uhr deutscher Zeit geht's im ersten WM-Gruppenspiel gegen Curaçao. Im Deutschen Fußballmuseum in Dortmund ist am Abend die erste Runde des DFB-Pokals ausgelost worden. Ein Hammerlos zog dabei der VfL Osnabrück, berichtet Alex von Kutzkowski.
7: Der VfL Osnabrück, frischgebackener Zweitliga-Aufsteiger, empfängt den Titelverteidiger, den FC Bayern München. Das wird mit Sicherheit ein großes Fußballfest an der Bremer Brücke. Auch der VfB Stuttgart, Pokalfinalist in der jüngst abgelaufenen Saison, und Borussia Dortmund müssen in den Norden reisen. Der VfB tritt bei Drittligist Hansa Rostock an. Der BVB gastiert bei Oberligist HEBC aus Hamburg. Die erste Runde im DFB-Pokal steigt vom 21. bis 24. August sowie am 1. und 2. September. Alle Begegnungen der ersten Runde finden Sie online auf sportschau.de.
8: Mira Andrejewa hat die French Open der Tennisspielerinnen gewonnen und sich ihren ersten Grand-Slam-Titel gesichert. Die Russin setzte sich im Finale von Roland Garros mit 6:3 und 6:2 gegen die polnische Qualifikantin Maja Szwalinska durch. Alexander Zverev möchte es Andrejewa gleich tun und sich morgen gegen den Italiener Flavio Cobolli seinen ersten Grand-Slam-Titel holen. Vorab gab sich der Top-Favorit völlig cool.
10: Das Einzige, worauf ich Einfluss habe, ist mein nächstes Match und wer mein nächster Gegner ist. Alles andere kann ich nicht kontrollieren, werde ich nicht kontrollieren, will ich auch gar nicht kontrollieren. Also das Einzige, was meine Aufgabe ist, ist der Gegner, der vor mir steht. Und alles andere ist mir egal.
8: Los geht's in Paris um 15 Uhr. Die beiden standen sich übrigens schon vor einem Monat in Madrid ebenfalls auf Sand gegenüber. Damals behielt Zverev in 2 Sätzen die Oberhand. Der Formel-1-Zirkus gastiert an diesem Wochenende in Monaco. Und der WM-führende Kimi Antonelli hat sich dort einmal mehr die Pole-Position gesichert. Im Qualifying verwies der Italiener im Mercedes Ex-Weltmeister Max Verstappen im Red Bull und Ferrari-Pilot Lewis Hamilton auf die Plätze. Charles Leclerc startet in seinem Heimrennen im zweiten Ferrari als Vierter. Das Rennen wird um 15 Uhr gestartet. Nächster Matchball abgewehrt. Im Halbfinale der Basketball-Bundesliga haben die Bamberg Baskets Alba Berlin in ein entscheidendes 5. Spiel gezwungen. Die Baskets gewannen die 4. Partie vor heimischem Publikum mit 81:67. Damit glichen die Franken in der Best-of-5-Serie zum 2:2 aus. Am Dienstag kommt es zum Showdown in der Hauptstadt.
0: Stefanie Lavoie war das mit dem Sport.
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12: Um 2.31 Uhr mit Gabriela Kühne. Verteidigungsminister Pistorius hat beim Tag der Bundeswehr einen stärkeren Zusammenhalt von Gesellschaft und Truppe beschworen. Er zeigte sich erfreut über die bundesweit mehr als 300.000 Besucher und Besucherinnen an den Standorten. Aus der Nachrichtenredaktion Gisela Former.
13: Dieser Tag sei ein gutes Instrument, um wieder eine stärkere Verbindung von Gesellschaft und Soldaten zu schaffen, sagte Pistorius. Und er betonte, unsere Demokratie brauche Schutz. Angesichts äußerer Bedrohungen sei es wichtig, dass die Soldatinnen und Soldaten fest in der Mitte der Gesellschaft stünden. Bundesweit präsentierten sich 10 Bundeswehrstandorte der Öffentlichkeit. Die Streitkräfte stellten unter anderem Panzer, Flugzeuge, Hubschrauber und Schiffe vor und beantworteten Fragen. Der Tag der Bundeswehr diente auch dem Anwerben von jungen Menschen für den neuen Wehrdienst.
12: US-Verteidigungsminister Hegseth hat die europäischen NATO-Partner erneut aufgerufen, ihre Verteidigungsfähigkeiten auszubauen. Hegseth äußerte sich anlässlich des 82. Jahrestags der Landung der Alliierten in der Normandie. Frieden lasse sich nur durch Stärke sichern, so der US-Minister. Und diese Stärke brauche es auf beiden Seiten des Atlantiks. Amerika werde die Führung übernehmen, aber fähige Verbündete müssten in entscheidenden Momenten an der Seite der USA stehen. Der Vorsitzende der Jungen Union Winkel fordert eine geringere Rentenerhöhung zugunsten von Studierenden und Familien. Der CDU-Politiker sagte der Bild am Sonntag, die geplanten Einsparungen der Bundesregierung würden derzeit nicht fair zwischen den Generationen verteilt. Winkel kritisierte, dass die Rentenerhöhung von 4,2% unangetastet bleiben solle, während eine Anhebung des BAföGs ausfalle und beim Elterngeld sogar Kürzungen drohten. Stattdessen schlägt er vor, die Rente nur um 3% zu erhöhen. Dadurch könnten nach seinen Angaben rund 5 Milliarden Euro frei werden, um das BAföG zu stärken und Kürzungen beim Elterngeld zu vermeiden. Der US-amerikanische Ebola-Patient ist aus der Berliner Charité entlassen worden. Laut Krankenhaus ist er in einem guten Gesundheitszustand. Seit einer Woche sei das Virus bei ihm nicht mehr nachgewiesen worden. Der Arzt hatte sich in der Demokratischen Republik Kongo mit einer Ebola-Variante infiziert, für die es weder eine Impfung noch eine spezielle Therapie gibt. Er war unter hohen Sicherheitsvorkehrungen in die Charité gebracht worden. Das Wetter in Deutschland. Wechselnd bewölkt, gebietsweise Regen, im Süden nur vereinzelt Schauer, sonst trocken, 15 und 7 Grad. Tagsüber im Norden Wolken, Schauer und vereinzelt Gewitter, im Süden meist trocken und sonnig, an den Alpen Schauer und Gewitter möglich, 18 Grad im Norden bis 26 Grad im Südosten. Das waren die Nachrichten.
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0: Kurz die Entwarnung für die A4 Erfurt-Chemnitz. Kein Falschfahrer mehr zwischen Merane und Hohenstein-Ernsttal. Dann haben wir noch die A4 Chemnitz Richtung Dresden. Da ist die Fahrbahn zwischen Chemnitz-Mitte und Glöser nach einem Unfall gesperrt. Dann die A4 Richtung Wismar. Da ist die Fahrbahn zwischen Kreuz Schwerin und Schwerin Nord wegen Bergungsarbeiten gesperrt. Und die A67 Darmstadt Richtung Mannheim ist zwischen Darmstädter Kreuz und Pfungstadt nach einem Unfall gesperrt. Soweit Aktuelles vom Verkehr. Ihnen eine gute Fahrt.
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0: Mit Detlef Karg im Studio. Willkommen. Die Lohnlücke zwischen Männern und Frauen in der Europäischen Union liegt noch bei ungefähr 11%. Das ist das, was Frauen im Schnitt weniger als Männer in vergleichbaren Positionen erhalten. Nun hat die EU eine neue Richtlinie auf den Weg gebracht. Kann das Ganze funktionieren? Der Podcast.eu. Jetzt mit Katrin Schmidt und Sarah Lopez.
14: Wenn ein Mann jeden Monat, der Kollege, jeden Monat 1.000 Euro mehr verdient als man selbst, dann fühlt man sich mit Verlaub veräppelt und ungerecht behandelt. Und das kann nicht sein.
15: Sagt die Bundesbeauftragte für Antidiskriminierung Ferda Attermann. Wohl auch nicht zum letzten Mal, denn Deutschland schafft es jetzt nicht, eine EU-Richtlinie rechtzeitig umzusetzen, die genau diesen Gender Pay Gap schließen soll in ganz Europa.
16: With the Directive on Pay Transparency, we have cast into law the basic principle that equal work deserves equal pay. There is not a single argument why for the same type of work a woman should be paid less than a man.
15: Ja, die Kommissionschefin Ursula von der Leyen, die spricht von der Entgelttransparenzrichtlinie, die eben Basis sei für gleichen Lohn für gleiche Arbeit, weil es eben kein einziges Argument dafür gäbe, warum Frauen einfach weniger bezahlt bekommen sollten als Männer. Also, wie weit sind wir dabei in Europa? Wer tut was und wie viel gegen den Gender Pay Gap? Und von wem könnte also auch Deutschland noch was lernen?
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15: Aus dem ARD-Studio in Brüssel, wie immer mit mir, Katrin Schmidt, und diesmal mit meiner Kollegin Sarah Lopez. Grüß dich, Sarah.
17: Hallo.
15: Du hast dich jetzt gerade sehr intensiv beschäftigt mit dem Gender Pay Gap quer durch Europa, aus sehr gegebenem Anlass, können wir schon mal sagen, weil die EU-Entgelttransparenzrichtlinie klingt schon kompliziert, aber jetzt wird es quasi ernst. Sie verpflichtet jetzt in diesen Tagen wirklich alle EU-Staaten mehr zu tun, um den Gender Pay Gap zu schließen. Und warum auch gerade Deutschland dem aktuell nicht so nachkommt, da hören wir gleich. gleich auch noch Adam Sagan, einen ausgewiesenen Experten für europäisches Arbeitsrecht. Aber vielleicht müssen wir erstmal sagen, Sarah, wir sind ja auch in unserem schönen Studio nicht nur für die EU-Politik zuständig, sondern auch für was alles in Belgien passiert, in den Niederlanden und in Luxemburg. Mhm. Und ich würde so sagen, Luxemburg ist eigentlich, was das anlangt, ein Frauenparadies.
17: Ja, würde ich doch auch sagen. Also Luxemburg ist schon ziemlich besonders, wenn es um den Gender Pay Gap geht. Also wenn wir auf die Zahlen von 2024 schauen und da gucken, wie viel mehr verdienen Männer eigentlich im Durchschnitt als Frauen, dann ist Luxemburg das einzige Land, wo Frauen mehr verdienen als Männer.
15: Sie haben quasi einen negativen Gender Pay Gap. Das ist eigentlich auch einfach was Besonderes. Ne? Es ist nicht besonders hoch. Also wir sind da ungefähr bei 1%, was die Frauen mehr verdienen. Aber es gibt eben kein anderes Land, wo die Frauen im Plus sind. Und deshalb bin ich die Tage mal hingefahren. Auch für Berichte für den ARD Weltspiegel auf Instagram und für unseren Podcast hier konnte ich unter anderem sprechen mit Isabel Schmötten. Sie ist von CID. Das ist die feministische Initiative in Luxemburg. Auch Mitglied im Dachverband der Frauenorganisationen des Landes. Und sie habe ich gefragt, wie genau erklärt sie sich diese Rolle Luxemburgs?
18: Ich glaube, in Luxemburg haben wir die sehr privilegierte Situation, eine sehr gute, auch einigermaßen stabile Wirtschaft zu haben. Deshalb gilt das Land ja auch als reiches Land. Das heißt, wir haben einfach eine gut funktionierende Ökonomie, was auch dadurch bedingt ist, dass wir natürlich so eine kleine Fläche haben. Und unser Reichtum basiert auch ganz viel auf der Arbeit eben von Grenzgängern und Grenzgängerinnen und von Migranten. Also Menschen, die in Luxemburg arbeiten, das sind zum großen Teil nicht Luxemburger. So, und dann haben wir ein Gleichstellungsministerium, wir haben mehrere Gleichstellungspläne und haben uns in diesem Equality Index eben auch seit Jahren eigentlich stetig verbessert. Wir waren eine Weile immer unterm EU-Durchschnitt, jetzt sind wir drüber.
15: Aber woran, was sagen die Frauen, liegt das ganz konkret in Luxemburg? Weil einfach auch sehr, sehr viele in Banken arbeiten, wo hohe Gehälter gezahlt werden oder weil sie besser organisiert sind oder besser verhandeln. Gibt es da so Erfahrungswerte?
18: Das Besondere, worum es jetzt heute geht, das sind diese 0,8%, die Frauen pro Stunde mehr verdienen als Männer. Das ist natürlich ein Durchschnittswert. Der basiert vor allem darauf, dass es in Luxemburg sehr viele gut ausgebildete Frauen gibt, die in guten Berufen arbeiten, also in gut bezahlten Berufen arbeiten, wo es Kollektivverträge gibt, wo es gute Arbeitsbedingungen gibt, also nur zum Teil natürlich. Aber eben dadurch, dass viele Frauen im Bildungswesen arbeiten, im Gesundheitswesen, das eben in Luxemburg auch einen tollen Kollektivvertrag hat, oder beim Staat, und die Staatsgehälter sind einfach in Luxemburg mit Abstand die besten. Also wenn man jetzt auf alle Bereiche und alle Bildungsniveaus schaut, ne, dann erklärt sich das auch, wie diese Zahl zustande kommt. Aber ja, diese 0,8%, die zeigen natürlich nur einen Teil der Realität, nur einen Teil der Wirklichkeit. Und uns ärgert es natürlich auch, dass dann alljährlich zum 8. März gesagt wird, hier ist doch alles gut, Frauen verdienen mehr als Männer. Das ist halt das Schlimme mit den Zahlen, ne? Man kann die dann so nutzen, wie es einem gerade passt.
15: Ganz kurz, heißt das, ist aus Ihrer Sicht gar nicht so wirklich aussagekräftig?
18: Was wichtig ist zu sagen, ist, dass wenn man das Jahreseinkommen sich anschaut, da gibt es halt auch noch immer ganz große Unterschiede zwischen Frauen und Männern. Was einerseits dran liegt, dass Männer mehr Boni bekommen, mehr andere Zusatzeinkommen dann noch bekommen, weil sie auch eben noch immer in Führungspositionen deutlich überrepräsentiert sind. Also in den Führungspositionen, da sind immer nur ein Drittel bis ein Viertel sogar nur Frauen, was natürlich dann auch klar bei den Jahresgehältern sichtbar wird. Ich denke immer, der wichtigste Aspekt, den man einfach nicht aus den Augen verlieren darf, ist die Teilzeitarbeit. Also Frauen arbeiten deutlich häufiger in Teilzeitarbeit als Männer. Frauen erledigen noch immer den Großteil der unbezahlten Arbeit, also insbesondere der Care-Arbeit, sich um die kleinen Kinder kümmern, sich um ältere Menschen kümmern, sich um den Haushalt kümmern. Was dann eben auch der Grund ist, warum Frauen häufiger in Teilzeit arbeiten oder auch mehr Erwerbsunterbrechungen haben als Männer. Was dann dazu führt, dass sie weniger verdienen aufs ganze Jahr gesehen und vor allem auch auf das ganze Erwerbsleben betrachtet. Und dadurch haben wir dann auch diese ganz schreckliche Zahl von rund 40% Rentenungleichheit. Also dass Frauen zurzeit rund 40% weniger Rente erhalten als Männer.
15: Also soweit Isabel Schmöten. 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Ja, aber Sarah, wir hören raus, es ist auch in Luxemburg natürlich nicht alles Gold, was glänzt. Dennoch bemerkenswert, der einzige Gender Pay Gap in der EU, der zugunsten der Frauen ausfällt, auch wenn auch nur ganz leicht. Aber sie hat es ja auch erzählt, es ist natürlich auch schwer vergleichbar, wahrscheinlich mit anderen größeren Ländern in der EU, das sind ja die meisten. Und es ist vor allem auch nicht beispielgebend für die gesamte EU, weil dort liegt der Gender Pay Gap im Schnitt bei immer noch 11%.
19: Das ist jetzt unbereinigt, wir kommen auch gleich nochmal auf den Unterschied, der ja auch immer erwähnt wird. Deutschland sogar 15%, mehr als 15%. Wenn man jetzt auf die ganze EU schaut, du hast dir das ja angeguckt, die Statistiken. Wo liegen wir damit als Deutschland?
17: Ja, mit Deutschland sind diese 15,6%, das ist schon relativ schlecht, würde ich sagen. Wir sind nicht die allerschlechtesten. Also Estland ist ganz oben mit 18,8%. Dann kommt Tschechien, Österreich auch sehr hoch. Und ja, dann kommt aber schon relativ bald Deutschland. Und ja, gut sieht's eben aus in Luxemburg, haben wir schon gesagt. Und dann Belgien hat 0,7%, auch relativ wenig. Aber ja, mit Deutschland ist nicht so gut.
15: Aber lass uns noch mal kurz in die Runde drehen, warum wir da jetzt auch im Europa-Podcast drüber sprechen. Das hat ja wirklich einen ganz konkreten Anlass. Ich habe schon angedeutet, in diesen Tagen gibt's einen Stichtag, zu dem sich eigentlich alle EU-Staaten gewissermaßen bekennen müssen, wie ernst sie es jetzt meinen mit der Lohngerechtigkeit. Sie müssen nämlich eigentlich bis spätestens zum 7. Juni eine Richtlinie umsetzen. Das ist die EU-Entgelttransparenzrichtlinie. Darüber hat Ursula von der Leyen ganz zu Anfang des Podcasts ja gesprochen. Und die wurde schon vor 3 Jahren verabschiedet, aber die Staaten haben eben Zeit, sie in nationales Recht umzusetzen. Hätte man also auch schon längst machen können, aber bis zum 7. Juni sind eigentlich alle verpflichtet, das zu tun. Was will jetzt diese Richtlinie nochmal von allen Staaten?
17: Also die schaut quasi darauf, wenn Männer und Frauen den gleichen Job machen, also gleiche Arbeitsbedingungen, gleiche Stundenzahl, wie groß ist der Gehaltsunterschied zwischen Männern und Frauen? Und da sagt die EU eben, der darf maximal bei 5% liegen. Und wenn der drüber ist, dann muss gehandelt werden. Und es sind jetzt verschiedene Punkte, an die diese Richtlinie dran geht. Einmal ist es so, dass alle Unternehmen ab 100 Mitarbeitern müssen checken, ihre Zahlen anschauen und ja veröffentlichen, wie ist denn der Unterschied? Also wenn man über 250 Mitarbeiter hat, dann muss man das jedes Jahr machen, zwischen 100 und 250 alle 3 Jahre. Und wenn da der Unterschied zu groß ist, dann muss gehandelt werden. Dann gibt es eine Frist und die Unternehmen müssen das halt anpassen. Und wenn das nicht passiert, dann können Betroffene klagen und haben Anspruch auf Schadenersatz. Also da geht es dann darum, das Geld, was man eben weniger verdient hat, dass man das bekommt, alle Boni, die damit zusammenhängen, die soll man auch bekommen und auch für ja, das Leid, das man quasi erlebt hat, weil man unter seinem Wert bezahlt wurde, dass das eben auch ausgeglichen wird.
15: Gar nicht selber. Aber du hast jetzt auch nochmal, also quasi diese Schallmauer 5% jetzt ein paar Mal erwähnt. Das ist das, was die EU festschreibt. Aber wir müssen den Unterschied auch nochmal festhalten. Bereinigt, sagt die EU jetzt, ne? Also was wir vorher 15% bei Deutschland ist unbereinigt. Was ist genau gemeint?
17: Genau, also der unbereinigte Gender Pay Gap, das sind eben diese ungefähr 11% in der EU, 16% in Deutschland, also 15,6. Das heißt, da gucken wir einfach nur aufs Gehalt und haben das Durchschnittsgehalt für Frauen und für Männer. Da spielen aber natürlich so Faktoren rein, wie dass Frauen öfter in Teilzeit arbeiten, dass Frauen oft in ja eher schlecht bezahlten Berufen arbeiten und dadurch kommt halt diese relativ hohe Zahl. Dann der bereinigte Gender Pay Gap, bei dem es jetzt eben, ja, um den es geht bei dieser Richtlinie, da schaut man wirklich, es ist eine vergleichbare Arbeit. Also da ist es quasi einfach diese, dass es unfair ist, dass Person A mehr kriegt als Person B, weil sie beide eigentlich das Gleiche machen. Und da hat man quasi diese ganzen anderen Faktoren rausgerechnet. Und dieser bereinigte Gender Pay Gap zum Beispiel in Deutschland liegt er im Durchschnitt bei 6%.
15: Das klingt natürlich schon mal viel besser als die 15,8 und dennoch, es klingt wenig jetzt 1% drüber, es macht aber am Ende viel Geld aus. Insofern auch Deutschland wäre jetzt nach der Richtlinie aufgefordert, etwas zu tun. Das Problem ist jetzt aber, Deutschland ist jetzt noch nicht so weit, dass sie jetzt bereit wären, diese Richtlinie umzusetzen, eigentlich gegen EU-Recht. Ne? Was ist da jetzt genau das Problem? Also was ich weiß ist, Deutschland hat schon lange ein Entgelttransparenzgesetz, schon lange, heißt seit 2017, ist schon eine Weile in Kraft. Und ist das jetzt, dass man sich darauf zurückzieht und sagt, ne, wir haben ja schon, brauchen wir ja nicht, auch wenn die Ergebnisse noch nicht stimmen sozusagen mit 6%? Oder wie ist die Lage?
17: Also genau, dieses Gesetz, was du angesprochen hast, das gibt es seit 2017. Da ist eigentlich auch der Anspruch, Gleichheit quasi zu schaffen beim Gehalt von Frauen und Männern. Geht aber nicht so weit wie jetzt diese Richtlinie. Also die Richtlinie, die sagt zum Beispiel auch, dass in Bewerbungsgesprächen man nicht nach dem Gehalt fragen darf, was eine Person vorher verdient hat, ne, um irgendwie nicht in so einer Negativspirale hängen zu bleiben. Das ist aktuell in Deutschland noch nicht der Fall. Die setzen auch so ein bisschen andere Maßstäbe, was die Größe angeht der Unternehmen. Mhm. Und deswegen müssen die da schon nachjustieren und liefern, eigentlich halt eben bis zum 7. Juni. Mhm. Das wird jetzt aber nicht der Fall sein. Also ich habe da bei dem zuständigen Bundesministerium auch mal nachgefragt und die haben gesagt, werden wir nicht machen und sagen, Hintergrund ist die aktuelle wirtschaftliche Lage. Also dass für die Unternehmen gerade so ein bisschen suboptimal ist, da jetzt noch mehr Bürokratie drauf zu hauen. Und die haben gesagt, dass sie es auch relativ deutlich nach hinten schieben wollen, nämlich die Berichtspflicht und den Auskunftsanspruch erstmals im Juni 2028, also 2 Jahre nach der Pflicht. Und das ist einfach so, es braucht natürlich einen Referentenentwurf, den gibt es gerade noch nicht, das wird immer wieder nach hinten geschoben. Es gab eine Kommission, die hat Vorschläge gemacht und jetzt gerade wartet man eigentlich drauf, dass es halt einen Kabinettsbeschluss gibt. Aber wann genau das passiert, also ist jetzt Ende Juni auf der Tagesordnung, aber ob das wirklich so bleibt, muss man abwarten.
19: Mhm. Du hast ein paar Gründe schon genannt. Ich hatte aber auch die Gelegenheit, mit Adam Sagan zu sprechen. Er ist Professor für europäisches und deutsches Arbeitsrecht und habe ihn gefragt, erklären Sie nochmal genau, was würde das jetzt erstmal verschärfen und dann aber auch in der Konsequenz, vielleicht auch in den Ergebnissen auf dem Gehaltszettel, ändern?
20: Es muss eine Arbeitsplatzbewertung durchgeführt werden, wie die Belastungen auf diesem Arbeitsplatz verbunden sind, welche Verantwortungen mit ihm verbunden sind, wie die Arbeitsbedingungen sind und welche Kompetenzen man benötigt, um den Arbeitsplatz auszuüben und wahrzunehmen. Und durch sozusagen das gesamte Unternehmen müsste man jetzt ein solches Raster ziehen anhand dieser 4 Kriterien, ob Personen miteinander vergleichbare Arbeitsplätze einnehmen, um so eruieren zu können, ob sich die betreffenden Personen in einer vergleichbaren Situation befinden und also grundsätzlich gleiches Entgelt gezahlt werden sollte. Das ist also schon mal der erste Aufwand, der damit verbunden ist. Das zweite ist eine Änderung bei den Bewerbungsverfahren. Dort ist es so, dass Bewerberinnen und Bewerber ein Recht darauf haben, das Einstiegsgehalt zu erfahren. Typischerweise ist also wohl damit zu rechnen, dass sich künftig eine Praxis durchsetzen wird, dass schon in der Stellenausschreibung das Einstiegsgehalt angegeben wird. Eine weitere Änderung bezieht sich auf den Auskunftsanspruch. Es gibt schon im bislang geltenden deutschen Recht einen solchen Auskunftsanspruch. Nach der Entgelttransparenzrichtlinie erstreckt er sich dann allerdings auch bald auf Unternehmen mit weniger als 200 Beschäftigten. Das war bislang der Schwellenwert, der erreicht sein musste, damit nach dem bislang geltenden Entgelttransparenzgesetz ein Auskunftsanspruch entsteht. Und künftig werden Beschäftigte dann auch einen Auskunftsanspruch haben darüber, wie das vergleichbare Bruttostundenentgelt vergleichbarer Arbeitnehmerinnen oder Arbeitnehmer sich gestaltet.
19: Das sind jetzt schon mal viele einzelne Punkte. Dazu, um es jetzt ein kleines Stückchen abzukürzen, kommen natürlich auch die Klagen der Unternehmen darüber, dass das jetzt sehr viele bürokratische Lasten und Umstellungen auch sind, die so schnell ja nicht zu leisten wären. So hört man es auch ein bisschen raus. Gibt es dann aus Ihrer Sicht auch wirklich Punkte, die tatsächlich faktisch schwierig sind und die auch nicht mit gutem Willen irgendwie auszugleichen wären bei dieser Richtlinie?
20: Also neben diesen bürokratischen Lasten, die die Richtlinie den Arbeitgeberinnen und Arbeitgebern auferlegt, kommt hinzu, dass die Richtlinie auch in das kollektive Arbeitsrecht eingreift. Und hier trifft sie keine ganz klaren Regelungen. Es bleibt unklar, wie die betriebliche Mitbestimmung ausgestaltet sein muss. Und es ist insbesondere unklar, wie sich die transparenzrechtlichen Anforderungen der Richtlinie zu Tarifverträgen verhalten und zur Tarifautonomie. Und auch darüber dreht sich natürlich die Debatte.
19: Das ist das eine. Ein anderer Punkt ist ja wohl auch, dass diese Richtlinie, wenn sie umgesetzt ist, im Zweifel dann ja auch Aktion erfordert, wenn festgestellt wird, dass dieser Gender Pay Gap zu groß ist. Was käme dann bei Umsetzung auf die Staaten und dann im Ende auch auf die Unternehmen zu?
20: Dann ist es eine Frage der Ausgestaltung im nationalen Recht und der betrieblichen Mitbestimmung, welche Maßnahmen dann getroffen werden müssen, um für das Unternehmen zu einer Situation zu kommen, wo das geschlechtsspezifische Entgeltgefälle abgebaut wird. Wenn man keine Gründe hat, jenseits des Geschlechts den Entgeltunterschied erklären, dann muss dieser Gender Pay Gap letztlich am Ende bei null liegen. Denn wegen des Geschlechts darf unterschiedlich nicht vergütet werden.
19: Also soweit Adam Sagan, Arbeitsrechtsexperte. Wir werden gleich noch ein bisschen mehr von ihm hören. Aber Sarah muss natürlich auch eins sagen, wir gucken jetzt kritisch auf Deutschland. Man kann sich dadurch nicht rausreden, aber man kann zumindest sagen, man ist in guter Gesellschaft, weil es haben auch noch nicht alle anderen EU-Staaten das umgesetzt. Ne?
17: Nee, also es gibt, der Großteil muss noch was machen. Es gibt auch einige, die noch gar nichts gemacht haben. Ungarn zum Beispiel, na gut, da war man jetzt zuletzt mit anderen Dingen beschäftigt. Es ist immer irgendwas anderes, wenn man das nicht will. Genau.
19: Das
17: stimmt, aber ich habe darüber auch mit Anja Wolsthoff gesprochen, die ist stellvertretende Vorsitzende des Deutschen Frauenrats, die natürlich für die zeitnahe Umsetzung ist. Das ist wenig überraschend und sie hat gesagt, wenn sie so Deutschland beobachtet, weiß sie nicht so ganz, wann es da wirklich vorangeht.
19: Mhm, hören wir mal rein.
1: Man hat schon den Eindruck, dass es da eine sehr zögerliche Haltung bei der Umsetzung gibt, in dem Gedanken, vielleicht passiert auf EU-Ebene noch was mit der Richtlinie. Oder man kann sich anderen Ländern anschließen, die eher nicht so sportlich in der Umsetzung sind. Also aus meiner Sicht ist es wichtig zu betonen, dass Deutschland einen der größten Gender Pay Gaps in der EU hat und wir gleichzeitig die größte Volkswirtschaft in der EU sind. Und da haben wir auch die Pflicht, mit gutem Beispiel voranzugehen, wenn es Vorgaben aus der Europäischen Union gibt, an denen wir ja nun auch im Vorfeld beteiligt waren.
19: Finde ich interessant, sich sportlich mal dann anschließen. Ja, Deutschland nicht die einzigen, aber auch ein Land, das da ein bisschen Beharrungsvermögen an den Tag legt, jetzt im negativen Sinne, was den Gender Pay Gap angeht. Die Frage ist dann also, was kann die EU tun, wenn dem Staaten nicht nachkommen und zum Beispiel auch argumentieren, die EU mische sich da zu sehr ein. Auch das konnte ich Adam Sagan fragen, den Experten für europäisches Arbeitsrecht. Und ist es denn tatsächlich, ist da was dran? Also überschreitet die EU da zum Teil auch ihre Kompetenzen?
21: Tatsächlich nicht. Also ich halte irgendwelche Kompetenzeinwände, die sich gegen die Entgelttransparenzrichtlinie richten, nicht für stichhaltig. Wir kennen aus dem vergangenen Jahr die große Entscheidung des Europäischen Gerichtshofs zur Mindestlohnrichtlinie, die er ja tatsächlich teilweise aufgehoben hat. Die beruhte aber auf einer ganz anderen Rechtsetzungskompetenz, bei der das Arbeitsentgelt ausdrücklich ausgenommen war. Im Bereich gleichen Entgelts für Männer und Frauen hat die Europäische Union eine sehr weitreichende Kompetenz. Also es gibt einmal das sozialpolitische Kapitel der europäischen Verträge, genauer gesagt des Vertrages über die Arbeitsweise der Europäischen Union. Und dort gibt es eine Norm, die regelt die sozialpolitischen Kompetenzen der Union, die umfassen auch das Arbeitsrecht. Und da kann man beispielsweise regeln auf der europäischen Ebene die Arbeitsbedingungen. Das geht sehr weit. Da kann man nahezu sozusagen das gesamte Arbeitsleben regulieren. Ausgenommen wird bei dieser Bestimmung aber das Arbeitsentgelt. Und das war der Gegenstand der Entscheidung des EuGH zur Mindestlohnrichtlinie, die ja partiell für nichtig erklärt worden ist. Eine ganz andere Grundlage ist der viel ältere Grundsatz gleichen Entgelts für Männer und Frauen. Der war schon enthalten in den römischen Verträgen von 1957. Und dort ist dann später eine Rechtsetzungskompetenz geschaffen worden, die natürlich auch für das Arbeitsentgelt gilt. Diese Ausnahmeregelung, über die der EuGH im letzten Jahr entschieden hat, die gilt also nicht für die Entgelttransparenzrichtlinie, sodass da Kompetenzeinwände, glaube ich, nicht durchgreifen können.
19: Das heißt, was wäre jetzt also die Konsequenz, wenn unter anderem Deutschland, aber nicht nur, wahrscheinlich auch andere Länder, dieser EU-Richtlinie jetzt nicht nachkommen und in der Folge wir also noch weiterhin über einen viel zu großen Gender Pay Gap in vielen EU-Staaten reden müssen?
21: Wenn die Lage sich so darstellt, wie sie sich jetzt abzeichnet, sind aus meiner Sicht Vertragsverletzungsverfahren angesagt. Die Kommission sollte dann in der Tat Vertragsverletzungsverfahren anstrengen und auch notwendigenfalls, falls sich das als erforderlich darstellt, vor dem EuGH führen, um dafür zu sorgen, dass die Mitgliedstaaten sich an europäisches Recht und die Entgelttransparenzrichtlinie halten und sie ordnungsgemäß umsetzen. Die Bundesrepublik Deutschland hat aus meiner Sicht keine Chance, ein solches Verfahren zu gewinnen.
19: Also soweit Adam Sagan. Vielen Dank nochmal an dieser Stelle. Er sagt im Prinzip, Sarah, es ist ein klarer Fall. Bin mir noch nicht so sicher, ob die EU-Kommission wirklich ab Tag 1, also ab dem 8. Juni, da schon Zähne zeigt oder erstmal ein bisschen mahnt und das nochmal so.
17: Ja, dafür
19: so
17: sind es auch zu viele, ne?
19: Sind es wahrscheinlich auch zu viele, genau. Und jetzt gegen Deutschland macht man auch manchmal zögerlich. Ist jetzt kein Geheimnis. In unserem Interesse wäre es auch, da weiterzukommen beim Gender Pay Gap. Sollte in vielerlei Interesse sein. Gesellschaftliches Interesse ist ein EU-Grundrecht, haben wir gerade auch von dem Experten nochmal explizit gehört. Fand ich gut, dass er das nochmal erwähnt hat. Da geht es ja nicht um irgendwas, sondern es geht eigentlich um die Basisrechte. Wie blickst du jetzt auf den Fortgang? Deutschland scheint da nicht ganz so progressiv zu sein. Können wir uns also da mehr auf die EU verlassen, was das Thema angeht, dass die das nach vorne treibt?
17: Ja, es scheint so, weil ich meine, natürlich haben wir in Deutschland schon eine Gesetzgebung, aber der bereinigte Gender Pay Gap liegt ja immer noch bei 6%. Also es scheint ja nicht zu reichen. Und ja, die EU geht da jetzt einfach nochmal ja ein bisschen weiter. Das hat mir auch Maria Neuchel gesagt. Die sitzt für die SPD im Europaparlament und ist Mitglied im Ausschuss für die Rechte der Frauen und die Gleichstellung der Geschlechter.
2: Das Entgelttransparenzgesetz verändert den Blickwinkel, dass nicht mehr die Frau diejenige ist, die als Miesmacherin zu einem Unternehmer geht und sagt, ich glaube, ich werde zu schlecht bezahlt. Sondern es ist die Unternehmerseite, die deutlich machen muss, ich mache es korrekt. Und ich glaube, dieser Richtungswechsel ist ganz, ganz wichtig. Denn Lohngerechtigkeit auf Schultern von einzelnen Frauen abzulegen, ist unfair. Ein System, das verändert wird, hat gute Möglichkeiten, in Zukunft ehrlicher und gerechter zu sein.
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Hier ist die ARD-Infonacht gleich um 3 Uhr. Folgen hier die Nachrichten. Danach geht's bei uns weiter. Wir fragen, wie blicken die Menschen in Deutschland auf die anstehenden Reformen? Was ist bisher schon von der Regierung geleistet worden? Und soll die Sommerpause im Parlament entfallen, so wie das der Bund der Familienunternehmer fordert? Mehr dazu gleich nach den Nachrichten.

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1: Um 3 Uhr mit Gabriela Kühne. Die deutsche Fußballnationalmannschaft hat ihr letztes Testspiel vor der Weltmeisterschaft gewonnen. Das Team von Bundestrainer Nagelsmann setzte sich in Chicago knapp gegen die USA durch. Aus der Sportredaktion Alexander von Kutschkowski.
2: Gegen Gastgeber USA gab es in Chicago ein 2:1. Kai Havertz köpfte das DFB-Team nach einem Freistoß bereits in der 2. Minute in Führung. Die Amerikaner glichen mit einem sehenswerten Linksschuss von Anthony Robinson in der 37. Minute aus. Nach der Halbzeit gelang dann Leroy Sané, der für den verletzten Leonard Karl in die Startelf gerutscht war, in der 57. Minute das entscheidende 2:1. Deutschland startet am 14. Juni in Houston gegen Curaçao in die WM.
1: Am Tag der Bundeswehr haben zehntausende Menschen Standorte von Heer, Luftwaffe und Marine besucht. Bundesverteidigungsminister Pistorius sprach am Nachmittag von mehr als 300.000 Besucherinnen und Besuchern. Er rief zu mehr Zusammenhalt von Gesellschaft und Truppe auf. Ein solcher Aktionstag sei ein gutes Instrument, um wieder eine stärkere Verbindung zu schaffen. Am Tag der Bundeswehr können Bürger militärisches Gerät besichtigen und mit Soldaten ins Gespräch kommen. In der Debatte über die Rentenreform fordert der Deutsche Gewerkschaftsbund eine verpflichtende Betriebsrente für alle Beschäftigten. DGB-Chefin Fahimi hat dem Redaktionsnetzwerk Deutschland gesagt, die zusätzliche Altersvorsorge solle von den Tarifparteien organisiert und von den Arbeitgebern mindestens mitfinanziert werden. Nach Angaben des DGB haben etwa 20 Millionen Beschäftigte derzeit keine betriebliche Altersvorsorge. Konkrete Vorschläge will Fahimi Ende des Monats vorlegen. Sie betonte, die Kosten dürften nicht allein den Arbeitnehmern aufgebürdet werden. Papst Leo XIV. Hat seine einwöchige Spanienreise begonnen. Am Abend fand eine erste Großveranstaltung mit ihm statt, eine Gebetswache in Madrid. Aus Madrid Lisa Weiß.
3: Der Platz vor dem Bernabéu-Stadion in Madrid war voll mit jungen und weniger jungen Gläubigen. Etwa eine 500.000 Menschen wollte bei der Gebetswache für die Jugend mit Papst Leo XIV. Dabei sein. Er rief die jungen Menschen dazu auf, Aussagen zu hinterfragen und nach der Wahrheit zu suchen und forderte sie dazu auf, der Gesellschaft eine neue Richtung zu geben, angefangen mit ihren eigenen Beziehungen im Alltag, in der Familie, in der Universität und in der Arbeit. Die nächste Großveranstaltung für den Papst auf seiner Spanienreise steht gleich schon an. Die Messe mit Fronleichnamsprozession auf der Plaza de Cibeles in Madrid.
1: Das waren die Nachrichten. Das Wetter in Deutschland. Tagsüber im Norden Wolken, Schauer und vereinzelt Gewitter, im Süden meist trocken und sonnig. An den Alpen Schauer und Gewitter möglich, 18 Grad im Norden bis 26 Grad im Südosten. Am Montag heiter bis wolkig und meist trocken. Und die Zeit, es ist 3.03 Uhr.
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4: Die A1 Osnabrück-Münster ist zwischen Lengerich und Lattbergen wegen Brückenarbeiten in beiden Richtungen bis ca. 6 Uhr gesperrt. Die A4 Chemnitz Richtung Dresden ist zwischen Chemnitz-Mitte und Glöser nach einem Unfall gesperrt. Die A14 ist zwischen Kreuz Schwerin und Schwerin Nord wegen Bergungsarbeiten weiterhin gesperrt. Dann noch eine Sperrung. Die A24 Hamburg Richtung Berlin ist zwischen Rheinbeck und Witzhafe nach einem Unfall gesperrt worden. Noch eine Sperrung. Die A67 Darmstadt Richtung Mannheim ist zwischen Darmstädter Kreuz und Pfungstadt nach einem Unfall weiterhin gesperrt. Dann die A96 Lindau-München, da ist die Fahrbahn zwischen München-Leim und Sendling wegen Brückenarbeiten in beiden Richtungen noch bis morgen, also Montag früh, um 5 Uhr gesperrt. Und die A565 Bonn-Meckenheim ist zwischen Bonn-Beuel und Auerberg in beiden Richtungen wegen der beschädigten Bonner Nordbrücke gesperrt. Das war's vom Verkehr. Ihnen eine gute Fahrt.
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4: Wie immer vom Norddeutschen Rundfunk in Hamburg, heute mit Detlef Karg im Studio. Willkommen zu unseren Informationen für Sie hier noch bis 6 Uhr. Und wir beginnen in dieser Stunde mit der Innenpolitik und da stehen seit Wochen und sicher auch in den kommenden Monaten die anstehenden Sozialreformen ganz oben in den Nachrichten und auch bei vielen Menschen im Land. Wobei oft von Reformen gesprochen wird, aber meist bleiben die Grundstrukturen ja bestehen und es wird gespart. Eine echte Reform wäre es vielleicht, wenn das Nebeneinander von gesetzlicher und privater Krankenversicherung abgeschafft würde. Aber das passiert nicht. Wie sieht es bei der Pflege aus, die diese Woche für viele Debatten sorgte? Wird das System reformiert, so wie es Patientenschützer fordern? Auch eher nicht. Es wird gespart. Was sagen Menschen auf der Straße zu diesen Themen? Unser Reporter Sebastian Moritz hat Stimmen eingefangen.
5: Reformbedarf gibt es reichlich in unserem Land. Da sind sich diejenigen, die wir in der Innenstadt von Unna treffen, einig.
6: Boah, da gibt es so viele Baustellen. Ehrlich gesagt, ob das die Rente ist oder das, was man jetzt verdient an Geld, das reicht vorne und hinten nicht.
7: Ich denke, die Rentenreform sollte mal was geschehen.
8: Renten und die Pflege.
9: Das sind definitiv die beiden größten Pakete. Also Miet, das kann man alles, glaube ich, besser machen.
10: Die Rente, ne? Man weiß ja nicht, was so in 40 Jahren oder 50 los ist. Auch mit uns, wir sind ja noch der jüngeren Generation.
11: Total wichtig, finde ich, ne? Also gerade auch in der Pflege, ne? Dass die dementsprechend auch passend entlohnt werden, weil ich glaube, aber gerade wenn man auch mal in das Alter kommt und selber darauf angewiesen ist, ist es total wichtig, dass man jemanden hat, auf den man sich verlassen kann, wenn man es nicht mehr selber kann.
5: Unser zufälliges Stimmungsbild deckt sich mit den Ergebnissen des ZDF-Politbarometers von Mitte Mai. Hier hatten knapp 90% der Befragten der Aussage zugestimmt, dass unser Land bei Rente, Arbeitsmarkt und Gesundheit grundlegende Reformen braucht. Selbst wenn das zu finanziellen Belastungen und Einschnitten führt. Der Wunsch nach Reformen scheint also da. Bei Bundeskanzler Friedrich Merz dürfte das auf offene Ohren stoßen.
12: Wir wollen jetzt und müssen gemeinsam zeigen, dass wir in der Lage sind, die Probleme unseres Landes zu lösen.
5: So der Kanzler in dieser Woche in seiner Rede beim Ostdeutschen Wirtschaftsforum. Doch er betonte auch, alleine kann die Politik das Land nicht umkrempeln.
12: Ich will sehr wohl die Bereitschaft aller Bürgerinnen und Bürger in Anspruch nehmen, daran konstruktiv mitzuarbeiten.
5: Heißt übersetzt, wer Reformen will, muss auch Zumutungen ertragen, sprich höhere Versicherungsbeiträge, Kürzungen bei den Gesundheitsleistungen oder eine längere Lebensarbeitszeit. Das wiederum stößt bei vielen auf wenig Begeisterung.
13: Ich glaube, das ist der falsche Ansatzpunkt.
7: Ich denke, es wird uns schon eine Menge zugemutet, finde ich.
8: Ja, wir ertragen ja schon ganz schön viel jetzt gerade, finde ich. Ne? Ich finde schon, wenn man jetzt 45 oder 50 Jahre gearbeitet hat, dass man das Recht hat, dass man dann auch was davon hat noch.
13: Momentan wird dem einzelnen Bürger, glaube ich, zu viel zugemutet, was einfach zu belastend ist.
5: Auch das deckt sich mit den repräsentativen Daten des Politbarometers. 3/4 der Befragten glauben nicht, dass in unserem Land eine große Bereitschaft für große Reformen vorhanden ist. Diejenigen, die wirklich bereit sind, zum Beispiel für eine zukunftsfeste gesetzliche Rente auf einen Feiertag zu verzichten oder für ein ausreichend finanziertes Pflegesystem höhere Beiträge zu bezahlen, sind die Ausnahme.
11: Wenn es überschaubar bleibt, schon, klar. Aber man darf natürlich auch nicht vergessen, dass die Lebenserhaltungskosten ja auch nicht gerade niedrig sind. Dann muss man halt gucken, dass das alles irgendwo im Einklang ist, was nicht immer einfach ist. Ne? Da muss man einfach auch mal ehrlich bleiben.
10: Also Feiertag, okay, würde ich noch einen Kompromiss eingehen, aber ich arbeite selber im Gesundheitssystem und mit 70, also ich arbeite beim Zahnarzt, mit 70 am Stuhl stehen, finde ich, glaube ich, ein bisschen schwierig.
5: Ein bisschen schwierig, mindestens. So ist das offenbar mit den großen Reformen für unser Land.
4: Sebastian Moritz hat dazu Stimmen gesammelt. Die Bundesregierung will noch einige Reformen umsetzen vor der parlamentarischen Sommerpause. Ab Mitte Juli fängt die etwa an. Welche Reformen gelingen und welche nicht, das ist nicht ganz klar, auch weil sich Union und SPD oft uneinig sind. Zum großen Bild gehört aber auch, die Koalition hat einige mehr oder weniger große Projekte bereits umgesetzt. Ulrike Römer fasst die noch einmal für uns zusammen.
14: Das Bürgergeld zum Beispiel, das hat die Bundesregierung umgebaut. Wer arbeiten kann, soll schneller und nachdrücklicher als bisher vermittelt werden. Wer dabei nicht mithilft, wer sich zum Beispiel nicht bewirbt, sich nicht regelmäßig beim Amt meldet oder Arbeit verweigert, muss mit härteren Konsequenzen als bisher rechnen. Grundsicherung heißt das Ganze jetzt, in der Koalition umstritten, aber abgehakt. Ab nächsten Monat tritt sie Schritt für Schritt in Kraft. Von einer umfassenden Rentenreform mag die Regierung noch ein ganzes Stück entfernt sein, aber die Aktivrente, die gibt es schon. Sie gilt seit Anfang des Jahres und ist, anders als der Name vermuten lässt, keine zusätzliche Rente, sondern eine Art Steuerbonus für Ältere. Wer als Rentner oder Rentnerin arbeiten will, kann monatlich bis zu 2000 Euro steuerfrei dazu verdienen. Am Reformhorizont steht auch noch eine umfassende Steuerreform. An einigen Schräubchen hat Schwarz-Rot Angebot aber schon gedreht. Unternehmen werden bei der Stromsteuer entlastet, die Gasspeicherumlage wurde abgeschafft. Seit Januar gibt es eine höhere Pauschale für Pendler und die Umsatzsteuer im Gastrogewerbe ist gesenkt worden. Dann die Krankenhausreform. Von der Ampelregierung vorgeformt und von der aktuellen Koalition nach eigenen Worten fortentwickelt. Künftig soll zum Beispiel nicht mehr jedes Krankenhaus alles anbieten. Und der sogenannte Bundesklinikatlas, den Ex-Gesundheitsminister Lauterbach sich mal als Wegweiser vorgestellt hatte, der wird wieder abgeschafft. Auch unter die Reform, die Bundesinnenminister Dobrindt oft als Migrationswende bezeichnet, kann die Bundesregierung einen Haken setzen. Sie hat Aufnahmeprogramme beendet, den Familiennachzug teilweise gestoppt und die Einbürgerung nach 3 Jahren wieder abgeschafft. Dann wäre da noch die Reform des sogenannten Heizungsgesetzes. Da wähnte sich die Regierung schon auf der Zielgeraden, war sie aber gar nicht. Es hakt an zahlreichen Details und deshalb geht dieses Reformprojekt in die Verlängerung.
4: Soweit Ulrike Römer. Es gibt also viel Arbeit für die Regierungskoalition. Schon nach der Regierungsbildung im vergangenen Jahr fragten Beobachter, ob sich die deutsche Politik eigentlich eine Sommerpause im Parlament leisten könne. Dann wurde der Herbst der Reformen ausgerufen und lange folgte wenig außer Streit und der Verabschiedung meist kleinteiliger Vorhaben. Nun hat der Verband der Familienunternehmer vorgeschlagen, dass die Sommerpause in diesem Jahr im Bundestag zumindest teilweise ausfallen solle. Aus dem ARD-Hauptstadtstudio dazu Jan-Frederik Willems.
15: Sommerpause im Bundestag, während die Wirtschaft darbt? Für die Präsidentin des Verbands der Familienunternehmer, Marie-Christine Ostermann, undenkbar. Sie fordert in einem Brief die Parlamentarier von CDU, CSU und SPD auf, diesen Sommer durchzuarbeiten. Denn
16: das Reformfenster für ein großes Reformpaket ist nur noch sehr klein, denn die Investitionsentscheidungen für 2027 werden allerspätestens diesen Herbst von den Unternehmen getroffen.
15: Konkret soll deshalb die Bundesregierung schnell ein Reformpaket vorlegen, der Bundestag in einer ersten Lesung noch im Juli darüber beraten und dann die Ausschussarbeit über den Sommer weitergehen, fordert Ostermann. Ein Beschluss in zweiter und dritter Lesung wäre dann im August zu treffen, heißt es weiter in ihrem Brief. Der Gedanke dahinter: Viele Unternehmen entscheiden im Herbst, wo und wie viel im kommenden Geschäftsjahr investiert werde. Bis dahin müssten die Reformen also auf dem Weg sein, so die Denke der Familienunternehmer. Allerdings, sitzungsfrei heißt nicht politikfrei. Die Abgeordneten nutzen die Wochen im Juli und August vor allem, um mit den Bürgerinnen und Bürgern ihres Wahlkreises in Kontakt zu kommen. Und auch in Berlin steht der politische Betrieb nicht still, präzisiert der parlamentarische Geschäftsführer der Unionsfraktion Steffen Bilger.
17: Die Bundestagsabgeordneten stellen die Arbeit in der Sommerpause nicht ein. Es finden regelmäßig Berichterstattergespräche, Arbeitsgruppensitzungen, Koalitionsrunden statt. Und auch die Ausschüsse können jederzeit zu Sondersitzungen zusammenkommen.
15: Die Schwelle für solche Sondersitzungen sind allerdings sehr hoch. In jüngerer Vergangenheit kam der Bundestag im Sommer zusammen, um etwa die Evakuierungen aus Kabul abzusegnen, nachdem die Taliban in Afghanistan plötzlich die Macht übernommen hatten. Oder als der Wiederaufbaufonds für das von einer Flutkatastrophe verwüstete Ahrtal aufgesetzt werden musste. Und in seiner wahrscheinlich berühmtesten Sondersitzung im Sommer verurteilte der Bundestag am 18. August 1961 den Mauerbau der DDR. Ob diese Schwelle mit dem Reformdruck in diesem Sommer

0: Jetzt waren die Familienunternehmer als erster größerer Wirtschaftsverband damit aufgefallen, dass sie mit der AfD ins Gespräch kommen wollten. Es folgten Austritte mehrerer großer Mitgliedsunternehmen. Und so wünscht die Linke Janine Wissler, der Verbandschefin,
1: angesichts der Wortmeldung von Frau Ostermann in der letzten Zeit, wie kürzlich über das Verhältnis zur AfD, ist man ja stattdessen geneigt, ihr selbst eine möglichst lange Sommerpause zu wünschen.
0: Etwas nüchterner spricht CDU-Mann Steffen Bilger über die Pläne in diesem Sommer.
2: Unser Ziel ist es, die Gesundheitsreform vor der Sommerpause im Bundestag zu beschließen. Bei den weiteren Reformen ist zunächst die Bundesregierung gefordert, ihre Schlüsse zu ziehen, im Kabinett, das sich regelmäßig auch im Sommer trifft, entsprechende Beschlüsse zu fassen und diese dann dem Bundestag zuzuleiten.
0: Nach Sondersitzungen im Sinne der Familienunternehmer klingt das jedenfalls nicht.
3: Jan Friedrichs Willems war das aus Berlin.
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3: Es ist gleich 3.15 Uhr, Viertel nach drei.
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3: Ja, genau, das war jetzt zweimal hier im Programm. Ein kleines Versehen, das macht aber nichts. Nur noch wenige Tage, dann startet die bisher größte Fußball-WM in den USA, Kanada und Mexiko. In Mexico City wird im legendären Aztekenstadion am 11. Juni, also in 4 Tagen, die WM eröffnet. Und damit zum 3. Mal übrigens in diesem Fußballstadion. Bisher auch einzigartig. Aber derzeit eskalieren aktuell Proteste einer Lehrergewerkschaft in Mexiko. Die Lehrer fordern höhere Löhne und drohen mit Straßenblockaden zur Eröffnung der Weltmeisterschaft. Ob das so kommen wird und Erfolg hat, könnte allerdings zweifelhaft sein. Anne Dämmer über soziale Proteste in Mexico City am Vorabend der WM.
5: Sie sollen sich nicht wundern, wenn die Proteste während der WM noch größer werden. Wir werden die Veranstaltung blockieren. Dort werden alle Ressourcen reingesteckt, aber für die Bauern und die Lkw-Fahrer bleibt nichts übrig. Schimpft Heraclio Rodriguez ins Mikrofon. Ein Video davon ist auf Instagram zu sehen. Er gehört zu einem Zusammenschluss von Fernfahrern und Landwirten. Kurz vor der WM steht die mexikanische Regierung unter Druck. In den vergangenen Tagen waren bereits wütende Lehrer auf die Straße gegangen, hatten mit Stangen gegen Scheiben und Eingangstüren des Bildungsministeriums in Mexiko-Stadt geschlagen und riesige WM-Figuren mit Seilen zu Boden gezogen. Videos davon kursieren im Internet. Die Polizei reagierte auf die Demonstranten mit Tränengas. Auch der Lehrer Rodrigo Arias ist unter den Demonstranten. Sie wollen die Aufmerksamkeit der WM nutzen, um auf ihre Belange aufmerksam zu machen. Die ehemalige Regierung von Andrés Manuel López Obrador und auch die aktuelle Regierung von Claudia Sheinbaum hat im Wahlkampf versprochen, die Rentenreform rückgängig zu machen und das solidarische Rentensystem für Lehrer im öffentlichen Dienst wiederherzustellen. Aber es ist nichts passiert. Die Lehrer fordern deutlich höhere Gehälter, einige sogar bis zu 100%, und bessere Arbeitsbedingungen. Das monatliche Einstiegsgehalt an öffentlichen Schulen liegt umgerechnet bei rund 800 Euro. Die Regierung hat zuvor eine Erhöhung um 9% angeboten. Das reicht dem Lehrer nicht. Die Regierung hat so viele Sachen versprochen, aber am Ende haben sie gar nicht die Absicht, etwas zu verändern. Sie haben einfach das Thema für sich genutzt, um Stimmen damit zu fangen. Die mexikanische Präsidentin Claudia Sheinbaum setzt auf Deeskalation. Viele wollen, dass wir in die Falle der Repression tappen, als Auftakt zur Weltmeisterschaft. Aber wir werden nicht auf diese Provokation hereinfallen. Auch viele Mexikanerinnen und Mexikaner sind von den Blockaden bereits genervt. Der Lieferfahrer Armando Escobedo verliert viel Zeit im Stau. Seine Kunden muss er warten lassen. Es gibt zu viel Verkehr. Strecken, für die ich 5 bis 10 Minuten brauche, dauern jetzt 20 Minuten mehr. Dieser Ladenbetreiber hat ebenfalls kein Verständnis für die Proteste. Es trifft uns alle. Die Geschäfte, alte Menschen, Kranke. Die Straßen sind dicht. Mexiko erwartet zur Weltmeisterschaft etwa 5 Millionen Touristen. Rund 100.000 Einsatzkräfte in den Austragungsorten sollen für Sicherheit sorgen.
3: Anne Dämmer informierte. Und in den Vereinigten Staaten, da finden die meisten Spiele dieser Weltmeisterschaft statt. Und da sorgen teils extrem hohe Ticketpreise und auch exorbitant angehobene Preise für öffentliche Verkehrsmittel, wie etwa bei den Nahverkehrszügen im Raum New York, New Jersey, für Ärger. Und als würde die FIFA nicht genug Geld

0: verdienen, wollte sie zunächst auch noch das Mitbringen eigener Wasserflaschen verbieten und das bei der Schwüle und Hitze, die derzeit in den USA herrscht. Aber dann musste sie doch zurückrudern. Dennoch werden viele Fans aus aller Welt anreisen und ihr Geld ausgeben für das bisher weltweit größte Fußballspektakel. Unsere Reporterin Merle Gödertz hat einige von ihnen getroffen.
1: Wir treffen Florian Sondermann beim Come Together Cup am Spielfeldrand. Ein großes Benefizturnier mit über 1000 Hobbyfußballerinnen und Fußballern direkt vor dem Kölner Rheinenergiestadion. Schon mal einstimmen für die WM, denn für die hat er große Pläne.
2: Nächste Woche fliege ich mit meinem Bruder zusammen nach New York. Von da starten wir unsere kleine Rundreise. Wir gucken uns in Houston und Toronto die ersten beiden Deutschlandspiele an und fliegen dann von New York wieder zurück nach Hause.
1: Mit einem Haken. Florian Sondermann und sein Bruder Julian haben noch gar keine Tickets. Aber die Chancen stehen trotzdem gut, sagt Florian.
2: Aktuell gibt es wieder jede Menge Tickets, auch über die offiziellen Kanäle als auch über die Ticketbörsen. Also wir sind guter Dinge, dass wir Tickets kriegen. Jetzt ist natürlich nur so ein Pokerspiel, was für Tickets und zu welchem Preis.
1: Bis zu 1000 Euro pro Ticket. Das sei für ihn die absolute Schmerzgrenze. Er und sein Bruder hoffen aber noch, Tickets für um die 500 bis 600 Euro zu bekommen.
2: Jetzt ist es so, wie es ist. Aber wir haben gesagt, wir ziehen jetzt durch. Das ist so ein einmaliges Erlebnis. Wann hat man nochmal die Chance, zu einer Weltmeisterschaft zu fahren?
1: Diese Chance ergreifen auch Marius Backes und seine Freunde aus Eppelborn im Saarland. Für zwei Deutschlandspiele hat die Gruppe Tickets bekommen.
3: Ich war schon oft Fußball gucken in meinem Leben und habe noch nie annähernd so viel Geld ausgegeben für Tickets wie jetzt für die WM. Und für mich persönlich ist auch diese günstigste Kategorie eigentlich schon ein bisschen zu teuer.
1: Als eigenständiger Fanclub beim DFB kamen sie früher an Tickets und konnten so noch welche in der günstigsten Preiskategorie ergattern. Für die beiden Tickets zahlen sie insgesamt aber immer noch etwa 380 Euro pro Person.
3: Wir sparen quasi jetzt schon 5 Jahre mehr oder weniger auf dieses Event hin und haben uns das jetzt auch in Teilen so erfüllt, jetzt mit 2 Tickets. Man merkt halt so bei einem großen Turnier, ob das jetzt EM oder WM ist, dass sich die Stimmung im Land halt auch immer an diesem Turnier irgendwie ein bisschen orientiert und jeder dann Fußball begeistert ist. Und das wollten wir hautnah miterleben und erfahren, wie das wirklich vor Ort dann ist.
1: Am Freitag geht's für die 7 Fußballfans los nach Houston.
3: Bei jedem ist die Vorfreude schon sehr, sehr groß und die Anspannung steigt auf jeden Fall.
1: Kein Ticket fürs Fußballschauen braucht man hingegen in der Fußballtraditionskneipe Die Eule in Essen-Rüttenscheid. Für die WM nach Nordamerika fliegen, das kommt für die Kneipenbesucher hier nicht in Frage.
4: Nee, das hätte ich nicht gemacht. Amerika im Moment ein bisschen kritisch.
5: Ich finde die hohen Ticketpreise nicht gut. Ich würde aber auch nicht quer auf einen anderen Kontinent für eine WM fliegen.
1: Kneipeninhaberin Janine Heidenreich hat für die Deutschlandspiele trotz später Anstoßzeiten schon viele Reservierungen. Und auch die Glitzerfußballgirlanden hängen schon an der Theke. Aber die große Vorfreude bei den Gästen fehlt noch.
6: Momentan sind noch viele ein bisschen unsicher und es ist noch nicht so die richtige Stimmung da. Also wir haben jetzt schon ein bisschen geschmückt und wir haben eine WM-Tipptafel gemacht, damit die Leute sich schon mal ein bisschen einstimmen können.
1: Und dafür haben sie noch knapp eine Woche bis zum ersten Deutschlandspiel.
0: Viele Deutsche fiebern dem ersten Spiel entgegen. Das war Merle Gödertz mit ihrer Reportage.
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0: Heute vor 30 Jahren wurde das erste AIDA-Kreuzfahrtschiff getauft. Der Stichtag von Mirjam Benecke.
8: Roter Kussmund auf weißem Schiffsbug. Mit diesem Markenzeichen gleiten die Kreuzfahrtschiffe der AIDA-Flotte durch die Weltmeere. An Bord gibt es Minigolfanlagen, Kletterparks, Wasserrutschen, Restaurants und jede Menge Partys.
9: AIDA!
8: Kaum zu glauben, aber die Wurzeln der rotlippigen Spaß- und Konsumkreuzfahrtflotte liegen in der DDR.
10: Allzeit gute Fahrt für Schiff und Passagiere wünschen auch wir und danken zugleich den Erbauern, die gut und zügig gearbeitet haben.
8: Die DDR steigt im Jahr 1960 ins Kreuzfahrtgeschäft ein. Mitfahren darf, wer besonders parteitreu oder ein verdienter Arbeiter oder verdiente Arbeiterin ist.
11: Ich arbeite beim WBK Cottbus, Betonwerk Hoyerswerda. Ich habe diese Reise als Auszeichnung bekommen und die Kollegen haben mich eben ausgewählt.
8: Betrieben werden die Urlauberschiffe von der Deutschen Seereederei in Rostock, der Staatsreederei der DDR. Knapp 300.000 Gäste reisen auf den Schiffen über die Weltmeere. Dann kommt die Wende. Die Staatsreederei wird privatisiert und tausende Arbeitsplätze gestrichen. Um das Kreuzfahrtgeschäft zu retten, ordnet die Leitung der Deutschen Seereederei einen Imagewechsel an. Weg mit der verstaubten Etikette an Bord. Kreuzfahrten sollen für alle da sein. Nicht nur, wie in der BRD üblich, für gediegene ältere Gäste mit viel Geld.
9: Sportlich und unkompliziert soll's zugehen. Clubferien zur See heißt das Motto. Fünfmal am Tag raus aus den Klamotten, rinnende Klamotten, wie auf einer herkömmlichen Kreuzfahrt. Nein, danke, das ist out. Lieber am Pool lümmeln und zwischendurch schnell ans Buffet.
8: Für das Clubferienkonzept wird ein neues Schiff gebaut. Die AIDA bietet Platz für 1300 Gäste. Sie ist zu dieser Zeit das größte deutsche Passagierschiff. Bei der Schiffstaufe im Juni 1996 sorgt nicht nur der Kussmund am Bug, sondern auch der Name für Gesprächsstoff.
12: Ich hätte den Namen meiner Frau gewählt. Ilse.
13: Nein, Ilse finde ich viel, viel schöner.
14: Nein, ich würde mir
13: ist doch mal was anderes als wie Ilse. Ilse gibt es immer. Aber AIDA ist, finde ich, toll.
14: Passt.
13: Wunderschön.
8: Heute gehören die inzwischen 11 AIDA-Schiffe zum amerikanischen Konzern Carnival Corporation. Doch der Hauptsitz von AIDA Cruises ist immer noch in Rostock. Dort, wo am 7. Juni 1996 das erste AIDA-Kreuzfahrtschiff getauft wurde. Heute vor 30 Jahren.
0: Der Stichtag war das von Mirjam Benecke.
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15: Mit Alex von Kutzkowski. Die deutsche Fußballnationalmannschaft hat ihren letzten Härtetest vor der WM in Kanada, Mexiko und den USA gewonnen. Gegen Gastgeber USA gab es ein 2:1. Aus Chicago berichtet Dirk Walzdorf.
16: Die Siegesserie der deutschen Nationalmannschaft hält, aber titelreif war der letzte Auftritt vor Beginn der Fußball-WM noch lange nicht. Die DFB-Auswahl gewinnt das letzte Testspiel gegen den Gastgeber USA. Ein bisschen glücklich mit 2:1 und das nach einem veritablen Traumstart. Schon in der zweiten Minute traf Havertz mit dem Kopf nach einem Freistoß von Kimmich die Gastgeber zu dem Zeitpunkt noch im fußballerischen Tiefschlaf. Sie kamen dann aber immer besser ins Spiel. Folgerichtig in der 37. Minute das Tor von Robinson zum 1:1. Ein traumhaft schönes Volley aus 19 Metern. Unhaltbar für Oliver Baumann im deutschen Tor. Nach dem Wechsel Leroy Sané, der die Aufgabe hatte, Lennart Kahl zu vertreten. Mit der Führung für die Deutschen ein bisschen unerwartet. Schöner platzierter Schuss in die Ecke. Und dann gab es viele, viele Wechsel, wenig Struktur, noch einige Distanzschüsse auf beiden Seiten und am Ende den 9. Sieg in Serie für das Team von Julian Nagelsmann.
15: Wir bleiben noch beim Fußball. Am Samstag wurde die erste Runde im DFB-Pokal ausgelost mit einigen interessanten Duellen. So muss Titelverteidiger Bayern München bei Zweitliga-Aufsteiger VfL Osnabrück ran. Auch der VfB Stuttgart, Pokalfinalist in der jüngst abgelaufenen Saison, und Borussia Dortmund müssen in den Norden reisen. Der VfB tritt bei Drittligist Hansa Rostock an. Der BVB gastiert bei Oberligist HEBC aus Hamburg, der sich erstmals für den DFB-Pokal qualifiziert hat. Die erste Runde steigt vom 21. bis 24. August sowie am 1. und 2. September. Alle Begegnungen finden Sie online auf sportschau.de. Bei den French Open in Paris greift das deutsche Tennisass Alexander Zverev nach seinem ersten Sieg bei einem Grand-Slam-Turnier. Ein Titel, nach dem er sich schon lange sehnt. Im Finale trifft Zverev auf den Italiener Flavio Coppoli. Welchen Eindruck der Hamburger aktuell macht, sagt uns jetzt mein Kollege Steffen Gahr.
17: Alexander Zverev ist in diesen Tagen von Paris ruhig, besonnen, souverän und dominant. Und wenn er so auch am letzten Turniertag auftritt, wird er am Ende mit dem Pokal auf dem roten Laufsteg von Paris stehen. Zverev ist gegen Coboli der Favorit. Der Italiener ist zwar ausgeruht, da er das Finale kampflos erreichte. Und Coboli hat Zverev vor ein paar Wochen auf Sand auch schon mal geschlagen. Aber es ist das erste Grand-Slam-Endspiel für den 24-Jährigen. Zverev dagegen hat mehr Erfahrung, er kennt diese Situation eines großen Endspiels. Der Hamburger hat im Turnierverlauf überzeugt und nachdem große Namen ausgeschieden waren, ist Zverev auch mit seiner Favoritenrolle souverän umgegangen. Die deutsche Nummer 1, der Olympiasieger Zverev, kann in Paris Historisches schaffen. Es wäre der erste deutsche Grand-Slam-Titel bei den Herren seit 30 Jahren. Damals hatte Boris Becker in Australien gewonnen.
15: Spannung pur herrscht auch in der Basketball-Bundesliga. Im Playoff-Halbfinale zwischen Alba Berlin und den Bamberg Baskets gewann Bamberg Spiel 4 mit 81-67 und glich damit in der Best-of-5-Serie zum 2-2 aus. Das nun alles entscheidende fünfte Duell steigt am Dienstag in Berlin. Bereits für die Finalspiele qualifiziert ist Bayern München. Und noch eine Meldung aus der Leichtathletik. Sprinter Owen Ansah hat seinen deutschen Rekord über die 100 Meter um eine Hundertstelsekunde unterboten. Nachdem der Athlet vom Hamburger SV vor knapp 2 Jahren als erster Deutscher unter 10 Sekunden gelaufen war, verbesserte er am Samstagabend in Regensburg seine Bestmarke auf 9,98 Sekunden.
0: Alexander von Kurzkowski war das mit dem Sport. Wahlen in Peru. Darum geht's gleich hier in der ARD-Infonacht nach den Nachrichten um 3:30 Uhr. Bleiben Sie dran.

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1: Um 3.30 Uhr mit Gabriela Kühne. Verteidigungsminister Pistorius hat beim Tag der Bundeswehr einen stärkeren Zusammenhalt von Gesellschaft und Truppe beschworen. Er zeigte sich erfreut über die bundesweit mehr als 300.000 Besucher und Besucherinnen an den Standorten. Aus der Nachrichtenredaktion Gisela Former.
2: Dieser Tag sei ein gutes Instrument, um wieder eine stärkere Verbindung von Gesellschaft und Soldaten zu schaffen, sagte Pistorius. Und er betonte, unsere Demokratie brauche Schutz. Angesichts äußerer Bedrohungen sei es wichtig, dass die Soldatinnen und Soldaten fest in der Mitte der Gesellschaft stünden. Bundesweit präsentierten sich 10 Bundeswehrstandorte der Öffentlichkeit. Die Streitkräfte stellten unter anderem Panzer, Flugzeuge, Hubschrauber und Schiffe vor und beantworteten Fragen. Der Tag der Bundeswehr diente auch dem Anwerben von jungen Menschen für den neuen Wehrdienst.
1: Der Vorsitzende der Jungen Union Winkel fordert eine geringere Rentenerhöhung zugunsten von Studierenden und Familien. Der CDU-Politiker sagte der Bild am Sonntag, die geplanten Einsparungen der Bundesregierung würden derzeit nicht fair zwischen den Generationen verteilt. Winkel kritisierte, dass die Rentenerhöhung von 4,2% unangetastet bleiben solle, während eine Anhebung des BAföGs ausfalle und beim Elterngeld sogar Kürzungen drohten. Stattdessen schlägt er vor, die Rente nur um 3% zu erhöhen. Dadurch könnten nach seinen Angaben rund 5 Milliarden Euro frei werden. Die Bundespolizei hat seit Mai vergangenen Jahres über 50.000 unerlaubte Einreisen nach Deutschland festgestellt. Davon seien fast 37.000 Personen bis Ende Mai dieses Jahres unmittelbar an der Grenze oder im Zusammenhang mit einem illegalen Grenzübertritt zurückgewiesen worden. Vor rund einem Jahr hatte Innenminister Dobrindt die Grenzkontrollen intensiviert. Er wies die Bundespolizei an, Asylbewerber zurückzuweisen, mit Ausnahme von Kranken, Schwangeren und anderen Menschen, die besondere Hilfe benötigen. Das von Russland besetzte Atomkraftwerk Saporischschja in der Ukraine kann wieder extern mit Strom versorgt werden. Wie die internationale Atomenergiebehörde IAEA mitteilte, wurde eine wichtige Reparatur abgeschlossen. Die benötigte Stromleitung funktioniere wieder. Zuvor war die externe Versorgung rund 15 Stunden unterbrochen gewesen. Das war schon das 18. Mal seit Beginn des russischen Angriffskriegs. Um die abgeschalteten Reaktoren weiter zu kühlen, waren auch dieses Mal Notstrom-Dieselgeneratoren im Einsatz. Für die nötigen Reparaturen hatten sich die Kriegsparteien auf eine begrenzte Waffenruhe rund um das AKW geeinigt. Das Wetter in Deutschland. Tagsüber im Norden Wolken, Schauer und vereinzelt Gewitter, im Süden meist trocken und sonnig, an den Alpen Schauer und Gewitter möglich, 18 Grad im Norden bis 26 Grad im Südosten. Am Montag heiter bis wolkig und meist trocken, 19 bis 28 Grad. Das waren die Nachrichten.
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3: Die A4 Chemnitz Richtung Dresden ist zwischen Chemnitz Mitte und Chemnitz Glösa nach einem Unfall weiterhin gesperrt. Die A67 Darmstadt Richtung Mannheim ist zwischen Darmstädter Kreuz und Pfungstadt nach einem Unfall ebenfalls gesperrt. Das war's aktuell vom Verkehr. Ihnen eine gute Fahrt.
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3: Im Studio ist Detlef Karg. Willkommen. In Peru wählen heute die Menschen ein neues Parlament und in dem Land herrscht übrigens Wahlpflicht. Es geht um das Amt des Staatspräsidenten. In Peru ist der Präsident gleichzeitig auch der Chef der Regierung. Die Rechtspopulistin Fujimori tritt in einer Stichwahl gegen den linken Kandidaten Sanchez an. Anne Herberg hat sich intensiv mit beiden Kandidaten beschäftigt und auch eine Wahlkampfveranstaltung begleitet. Hier ist ihr ausführliches Feature zur Wahl in Peru.
4: Natürlich ist es kein Zufall, dass Roberto Sanchez seinen Triumph in Villa El Salvador verkündet. Einfache ein- bis zweistöckige Häuser aus roten Ziegelsteinen oder Beton wechseln sich dort ab mit Sportplätzen, bunten Läden, Gemeinschaftsküchen. Das Arbeiterviertel im Süden von Lima wurde einst von Binnenmigranten errichtet, die vor der Armut aus Perus Andenregion hier an den Rand der Hauptstadt flohen, Land besetzten, damals noch mitten in der Wüste. Villa El Salvador ist ein Symbol des sozialen Kampfes und der Selbstorganisation. Von einer Holzbühne winkt Roberto Sanchez in die fahnenschwingende Menschenmasse. Ein eher unscheinbarer Mann Mitte 50. Weißes Hemd, eckige Brille. Doch dann zückt er einen weißen Strohsombrero mit breiter Krempe. Dieser Hut ist weit mehr als eine Kopfbedeckung. Er repräsentiert das ländliche, das andine und indigene Peru. Er steht außerdem für einen Ex-Präsidenten Perus, den Sanchez beerben will. Dieses Erbe ist sein größtes politisches Kapital, aber auch sein größter Gegner. Das kann nicht sein. Heute
5: sind wir hier, dank diesem Volk. Heute sind wir hier dank dieses Volkes, das Gerechtigkeit fordert, das Rechte fordert und genug hat von diesem merkantilistischen Regime, das alles zu einem Geschäft gemacht hat. Medikamente, Gesundheit, Bildung, das darf nicht sein. Recht und Gerechtigkeit bedeutet menschenwürdige Arbeit. Es bedeutet die Möglichkeit des Fortschritts, des Vorankommens.
4: Mitte Mai hat Perus Wahlbehörde bestätigt, dass Sanchez als zweiter Kandidat in die Stichwahl einzieht, für das linke Wahlbündnis Juntos por el Perú. Er verspricht eine Verfassungsreform, fordert soziale Umverteilung. Vor allem aber verspricht Sanchez, den Mann zu begnadigen, der den Sombrero einst in Perus Politik gebracht hat und dessen Minister für Außenhandel und Tourismus er einst war. Den inzwischen inhaftierten linken Ex-Präsidenten Pedro Castillo. Roberto Sanchez y Pedro Castillo, símbolo de lealtad. Aquí viene la China, aquí viene con fuerza. Auf Platz 1 landete Keiko Fujimori. Trotz drei Anläufen schaffte sie es selbst aber nie, in das oberste Amt des Staates gewählt zu werden. Auch das hat mit einem Erbe zu tun. Sie ist Tochter des quasi-diktatorischen Präsidenten Alberto Fujimori. Der japanischstämmige, inzwischen verstorbene Politiker saß wegen Korruption und Menschenrechtsverletzungen 16 Jahre in Haft. Und ist die einzige politische Figur, die Peru noch mehr spaltet als sie selbst.
5: Wir müssen die korrupte Mafia besiegen, die Peru heute regiert. Nieder mit dem Mafia-Pakt, nieder mit der korrupten Regierung, nieder mit dem Fujimorismus.
4: Zwei Politiker, zwei unterschiedliche politische Wege. Eine solche Konstellation hat Peru schon einmal erlebt, bevor es vollends in eine Regierungskrise stürzte. Wo steht das Land kurz vor der Stichwahl? Seit dem ersten Durchgang der Wahl im April ist mehr als ein Monat vergangen. So lange hat die Auszählung der Stimmen gedauert. Dabei hatten bei dieser Wahl auch so schon alle den Überblick verloren, denn es traten so viele Kandidaten an wie noch nie zuvor. Es waren allein 35 Bewerber für das Präsidentenamt. Der Wahlzettel hatte die Größe und die Farbenvielfalt einer Familienpizza. Am Wahltag fehlten dann plötzlich Stimmzettel. Es gab Verzögerungen, ausgerechnet in der Hauptstadt Lima. Die Stimmabgabe wurde verlängert und am Schluss holte Sanchez nur rund 20.000 Stimmen mehr als der Drittplatzierte, Rafael López Aliaga, der sich wegen seines rosafarbenen, rundlichen Gesichts selbst Porky nennt, Schweinchen. Er ist Ex-Bürgermeister von Lima und eine Art peruanischer Donald Trump. Er rief sofort zum Sturm auf. Peru, te amo, por eso te defiendo. Peru, te amo, por eso te defiendo. Wütende Bürger, Misstrauen, Betrugsvorwürfe. Peru erlebt ein Déjà-vu. Denn die Ausgangslage erinnert alle an die vergangenen Wahlen im Jahr 2021, nach der es de facto keine funktionierende Regierung mehr gab. Auch da trat ein Kandidat mit Sombrero gegen Fujimori an. Auch damals drehte sich alles um die Frage, was schwerer wiegt. Die Ablehnung Fujimoris oder die Angst vor der Linken.
6: El Fujimorismo, para empezar, es algo más que un partido, ¿no?
7: Der Fujimorismo ist zunächst einmal mehr als bloß eine politische Partei,
4: sagt Fernando Tuesta. Der renommierte Soziologe von Perus päpstlicher Universität leitete Anfang der 2000er Jahre auch die Wahlbehörde.
6: Alberto Fujimori era un caudillo.
7: Alberto Fujimori war ein Caudillo, ein starker Mann, dessen Rhetorik ausgesprochen antipolitisch war. Er hegte eine strikte Abneigung gegen politische Parteien. Somit besteht eine enorme Abhängigkeit von der Figur Fujimoris wie in einer Dynastie. Und es ist seine Tochter, die dieses Erbe antritt.
4: Hier kommt La China, die Chinesin. So wird die japanischstämmige Keiko Fujimori wegen ihres asiatischen Aussehens oft genannt. Sie kommt, um Ordnung zu schaffen, heißt es in ihrem Wahlkampfsong weiter. Kurz, um das Chaos aufzuräumen, dem andere nicht gewachsen waren.
8: Porque para mí queda muy claro que el enemigo es la izquierda.
9: Denn für mich ist vollkommen offensichtlich, der Feind ist die Linke. Jene Linke, deren einzige Betätigung darin besteht, Armut zu verteilen, während wir Wohlstand schaffen. Jene Linke, die Hass schürt, wohingegen wir uns den Frieden wünschen. Wir stehen vor einer Entscheidung zwischen der Linken, die Chaos stiftet, und uns, die wir für alle die Ordnung wiederherstellen werden.
4: Keiko hält Wort, rufen ihre Anhänger, und sie verspricht viel. Dazu tourt sie seit Wochen durchs Land. Tour des Dialoges heißt ihre Kampagne, zu der es täglich Updates in den sozialen Netzwerken gibt. Sie tanzt traditionelle Folklore und rührt mit Bauersfrauen die beliebte Huancaina-Soße zusammen. Sie verspricht Schuluniform, neue Straßen und Brücken, Unterstützung für Kleinhändler, Alleinerziehende oder Senioren. Immer mit im Gepäck das Erbe ihres Vaters.
10: Ihr Vater war in seiner ersten Amtszeit ein sehr fleißiger Mann. Ich erinnere mich, als ich klein war, da gab es hier dieses El Niño-Phänomen, riesige Überschwemmungen. Ich habe es im Fernsehen gesehen, wie er mit Hubschraubern herumflog und vielen Menschen half. Und er bekämpfte den Terrorismus. Als ich 5 oder 6 Jahre alt war, lebten wir in großer Angst wegen der Autobomben, Entführungen und der Stromausfälle, weil Leitungen gekappt wurden. Aber mit Fujimori war der Wandel in unserem Land deutlich spürbar. Die Leute wählen sie wegen der Erinnerung an ihren Vater. Noch einmal die letzten beiden Sätze des O-Tones 21. Aber mit Fujimori war der Wandel in unserem Land deutlich spürbar. Die Leute wählen sie wegen der Erinnerung an ihren Vater.
4: Sagt Diana, die nahe der Stadt Tumbes aufwuchs und heute ein Nagelstudio betreibt. Nun zeigen die Bilder eine Keiko im Bad der Menge. Eine Keiko, die zuhört, die umarmt, die sich sorgt. Vor allem um das Thema, was die Peruanerinnen und Peruaner in den letzten Jahren am meisten beschäftigt. Die zunehmende Unsicherheit im Land.
11: Wie Sie sehen, sind wir einfache Fischer, die derzeit von Kriminalität heimgesucht werden, Erpressung und Auftragsmorden. Jeder einzelne Fischer hier, wir alle, wir müssen Schutzgeld zahlen, nur um überhaupt ausfahren und arbeiten zu können. Gestern Nacht wurden unsere Bootsmotoren gestohlen. Vor 5 Tagen wurde direkt hier vor unseren Augen ein Fischer ermordet. Wir sind traumatisiert, wir können nicht arbeiten.
4: Die Bandengewalt ist in den vergangenen Jahren explodiert. Busfahrer, Händler, selbst Schulen müssen Schutzgeld zahlen. Es gab Anschläge in Nachtclubs bei Musikkonzerten. Landesweit gingen im vergangenen Jahr mehr als 25.000 Anzeigen wegen Erpressung ein. Die Mordrate hat sich seit 2019 verdoppelt. 8 von 10 Peruanern sagen heute, sie hätten Angst, wenn sie das Haus verlassen.
9: Das Erste, was wir tun werden, ist, die Ordnung wiederherzustellen. Mit diesem Team, mit diesen Entscheidungen, aber vor allem, da das Blut von Alberto Fujimori durch meine Adern fließt, mit dem Mut, das Verbrechen zu besiegen.
4: Keiko, die volksnahe Macherin, mit großem Herz, aber auch mit harter Hand. Es ist ein zweischneidiges Erbe. Es gibt ihr Rückenwind, doch für viele trägt dieser den Geruch von Schwefel und Moder. Denn Alberto Fujimori, der Peru während der gesamten 1990er Jahre regierte, gelang es zwar, die Wirtschaft aus einer tiefen Krise zu führen, die Hyperinflation einzudämmen und den brutalen Terror der maoistischen Guerilla-Organisation Leuchtender Pfad zu beenden. Doch er wurde immer autoritärer. Institutionen und Grundrechte ersetzte er durch ein Regime aus Soldaten und Panzern. Ein kalter Putsch. Und während seines Kampfes gegen den Terror wurden zahlreiche Verbrechen auch gegen die Zivilbevölkerung verübt. Alberto Fujimori selbst starb 2024 in Freiheit, begnadigt vom Verfassungsgericht, auf das La Fuerza Popular, also Fujimoris Partei, maßgeblich Einfluss ausübt. Und im Kongress hat der Fujimorismo unter Tochter Keiko eine einflussreiche Position, wie der Soziologe Fernando Tuesta beschreibt, trägt dadurch gleichzeitig zur extremen Polarisierung bei.
6: No, ella construye un partido que se llama Fuerza Popular.
7: Sie baute, anders als ihr Vater, eine Partei auf, die Fuerza Popular, die zur einflussreichsten politischen Kraft in Peru wurde. Aber sie agiert wie der Vater, nämlich indem sie versuchte, die Kontrolle über Schlüsselinstitutionen wie den Kongress, das Verfassungsgericht oder die Generalstaatsanwaltschaft an sich zu reißen. Folglich hat die Partei, parallel zu der Macht, die sie über die Jahre angehäuft hat, gleichzeitig eine Gegenkraft hervorgebracht, in Peru bekannt als Anti-Fujimorismo.
6: A lo largo de los años se ha creado otra fuerza contraria.
4: Und genau das hat ihren Traum von der Präsidentschaft, sowohl im Wettbewerb mit Kandidaten aus dem rechten als auch aus dem linken Lager, schon dreimal platzen lassen. 2011, 2016 und eben im Jahr 2021. Der Gemüsemarkt von Juliaca, 4000 Meter hoch gelegen, nahe des Titicacasees. Hier wurde damals gefeiert, 2021, als völlig unerwartet der bis dahin auch völlig unbekannte Pedro Castillo die Stichwahl gegen Keiko Fujimori gewann. Mit nur rund 40.000 Stimmen Vorsprung. In Juliaca hatten 80% für Castillo gestimmt. Die Tuk-Tuks, die Mototaxis hupten um die Wette, es wurde getanzt. Es war ein ganz besonderer Moment für uns alle, erinnert sich Raúl Samillán.
7: Pedro Castillo war ein Lehrer aus einer ländlichen Gemeinde in Cajamarca, in den Anden. Und als solcher repräsentiert er, nun ja, die ärmste Schicht. Die Arbeiter, die Bauern, die Menschen hier aus dem Süden, wo nichts ankommt vom angeblichen Wirtschaftsaufschwung. Für uns war Präsident Pedro Castillo eine Stimme, die sich unserer seit vielen Jahren aufgeschobenen Forderungen annehmen würde.
4: Einer wie Sie, das gab es noch nie in Peru. Auch Raúl, ein Mann mit indigenen Zügen und traurigen Augen, ist Lehrer. Das dritte von 9 Geschwistern, die seine Mutter, eine Bäuerin und Analphabetin, alleine großzog. Ohne fließend Wasser, ohne Heizung, aber mit der Überzeugung, dass Bildung alles ist.
7: Doch bedauerlicherweise weigert sich die Oligarchie zu akzeptieren, dass Söhne des Volkes wie wir aufsteigen und solch entscheidende Positionen in der nationalen Führung übernehmen können. Und genau deshalb haben sie von dem Augenblick an, als er das Präsidentenamt antrat, jedes erdenkliche Mittel und jede Methode genutzt, um ihn zu stürzen.
4: Doch Castillos Regierung ist unerfahren und erratisch, verstrickt sich in Skandalen und Klientelismus. Und die von Fujimori und Verbündeten kontrollierte Mehrheit im Kongress blockiert, wo sie nur kann, und sägt kontinuierlich in seinem Stuhl. Im Dezember 2022 verkündet Castillo kurzerhand und ohne jegliche verfassungsmäßige Basis, er werde den Kongress vorübergehend auflösen. Nichts anderes als ein Putschversuch. Der Kongress setzt ihn sofort ab. Er wird verhaftet. Seine Vize Dina Boluarte übernimmt und eine Welle des Protestes bricht los. Und kaum irgendwo war die Wut größer als hier. Hoch oben in den Anden, in Juliaca, wo 80% für Castillo gestimmt hatten. Massenweise gingen die Leute auf die Straße. Gegen Boluarte, gegen den Kongress, vor allem aber dagegen, dass ihnen ihre Stimme genommen wurde. Die neue Regierung verhängte den Ausnahmezustand, schickte Polizei und Militär. 49 Menschen wurden getötet, 18 allein in Juliaca. Einer ist Rauls Bruder, Marco Antonio Samillán. Das war am 9. Januar 2023. Tränengas überall, erinnert sich Raul. Hubschrauber, Chaos. Er steht wieder an dem Ort, an dem alles passierte. Der staubigen Ausfahrtsstraße Juliacas, direkt neben dem Rollfeld des Flughafens. An der Mauer gegenüber sind immer noch die tennisballgroßen Einschläge von Gewehrkugeln zu sehen. Rauls Bruder wurde getötet, als er erste Hilfe für Verwundete leistete. Das besagt der Bericht der Interamerikanischen Menschenrechtskommission. Auch 3 Jahre später gibt es immer noch kein Urteil. Nicht im Fall von Rauls Bruder Marco Antonio, nicht im Fall der anderen Getöteten, deren Angehörigenorganisation Raul Samillán inzwischen vorsteht. Und das, obwohl Dina Boluarte, die als unbeliebteste Präsidentin des gesamten Kontinentes galt, längst wieder abgesetzt wurde.
7: Sie war eine weitere Marionette dieser Fuerza Popular-Regierung von Fujimori. Sie und ihre Verbündeten halten die Fäden in der Hand. Ein Mafia-Pakt, der zwischen all diesen politischen Parteien geschlossen wurde, um eine Regierung an der Macht zu halten, die in jedem anderen Land zur Rechenschaft gezogen worden wäre, weil sie die Ermordung der eigenen Bevölkerung anordnete. Und warum? Damit sie die Interessen derjenigen unterstützt, die vom Kongress aus die Macht haben.
12: Sino que es Fuerza Popular con sus aliados, los que tienen el poder desde el Congreso.
4: So sieht das Raúl Samillán, Bruder des in Juliaca getöteten Arztes Marco Antonio Samillán. Dass der Kongress in Peru mittlerweile mehr Macht hat als die Präsidenten, das sehen allerdings auch andere so. Manche Beobachter sprechen sogar von einer Diktatur durch den Kongress. Und das ist ein wesentlicher Grund für die schwere politische Krise des Landes. In den vergangenen 10 Jahren hatte Peru 9 Staatsoberhäupter. Nur einer konnte seine Amtszeit regulär beenden. Alle anderen stürzten über Korruptionsskandale, politische Ränkespiele und Amtsenthebungsverfahren. Denn dafür reicht eine einfache Mehrheit in Peru.
13: El Congreso es la única institución en Perú que no puede tener sanción.
14: Der Kongress ist die einzige Institution in Peru, die von niemandem zur Rechenschaft gezogen werden kann. Die Institution funktioniert nach dem Prinzip des Chorgeist. Man schließt die Reihen, um die eigenen zu schützen, und so bleibt der Abgeordnete im Amt. Was tun Präsidenten, um ihre Position abzusichern? Sie schließen Deals mit dem Kongress ab. Sie unterwerfen sich dem Kongress. Ihr Leitprinzip lautet, ich möchte meine Amtszeit zu Ende bringen, setzt mich nicht ab. Was muss ich tun, damit ihr mich nicht rauswerft?
13: No me vaques. ¿Qué tengo que hacer para que me vaques?
4: Sagt Enrique Castillo, der die Politik seines Landes seit den 1990ern im Fernsehen kommentiert. Kongressabgeordneter zu sein, sei zu einer Art Gewerbe geworden. Und das ging einher mit einer extremen politischen Zersplitterung.
13: La crisis de los partidos hace que ingresen movimientos aluvionales.
14: Die Krise der politischen Parteien hat den Aufstieg von Schwemmbewegungen ermöglicht. Was ich damit meine, die Parteien sind nur noch Hülsen ohne Organisation und Struktur. Sie bieten sich an und lassen sich manchmal auch dafür bezahlen, Kandidaten aufzustellen. Das hat dazu geführt, dass die Informalität Einzug in die Politik gehalten hat, auch aus illegalen Sektoren wie dem illegalen Goldbergbau. Aber nun vertreten sie deren Interessen und erlassen Gesetze zu deren Gunsten.
13: Para poder dar las leyes que los sectores necesitan.
4: Pacto Mafioso, Mafia-Pakt, wird im Volksmund die Clique genannt, die den Kongress mehrheitlich kontrolliert. Gegen mehr als die Hälfte aller Abgeordneten laufen strafrechtliche Ermittlungen, meistens wegen Korruptionsvorwürfen. Gerade wurde ein Gesetzespaket durchgebracht, das die Strafverfolgung von Kriminellen und von Korruption massiv behindert. Ein Freifahrschein für Straflosigkeit, der Folgen hat, sagt Nicolas Ceballos. Der Kriminologe forscht zur organisierten Kriminalität, die auch in Peru an Boden gewinnt. Genau diesen Gruppen komme die ganze Instabilität am Schluss zugute, sagt Ceballos.
15: Der große Problem, das du jetzt hast, ist,
7: der Staat ist in vielen Bereichen nicht mehr präsent und das begünstigt die Informalität, also die Schattenwirtschaft, aber eben auch die Illegalität, in der mittlerweile enorme Summen umgesetzt werden, während dem Staat wiederum Steuereinnahmen verloren gehen. Das führt zu mehr Gewalt und zu mehr Korruption. Ein wahrer Teufelskreis, nicht wahr?
4: Perus Wirtschaft zeigt sich angesichts des politischen Chaos erstaunlich robust. Seit 30 Jahren, seit Fujimori, setzt das Land auf einen neoliberalen Kurs, der weitgehend auf der Ausbeutung von Rohstoffen beruht. Die weltweit steigenden Preise für Kupfer, Gold und Silber sorgen für Wachstum, auch wenn das längst nicht bei allen ankommt. Hauptabnehmer ist dabei übrigens China. Und die Zentralbank sorgt dafür, dass Inflation und Schulden niedrig bleiben. Ihr steht seit mehr als 20 Jahren ein und derselbe Mann vor. Julio Velarde, von vielen nur Onkel Velarde genannt. Er genießt das Vertrauen, das Politiker in Peru nicht mehr haben.
16: Dank ihm halten wir uns über Wasser. Er ist die Bibel der Stabilität.
4: Sagt Jim Padilla. Er betreibt einen Copyshop in der Galeria Wilson. Die meisten der kleinen Läden hier arbeiten allerdings schwarz. Also informell, ohne jegliche Absicherung. Wie etwa drei Viertel aller Peruaner.
16: Jeder Präsident ist eine Enttäuschung. Die Leute fragen sich, ob sie überhaupt wählen sollen. Wir versuchen dabei, irgendwie zu arbeiten, um über die Runden zu kommen.
4: Im ersten Wahlgang stimmten 70% weder für die Autokratentochter Fujimori noch für den Linken mit dem Sombrero Roberto Sanchez. Die gilt es nun zu überzeugen. Beide traten zuletzt gemäßigter auf. Keiko Fujimori präsentiert sich als Garant für Ordnung und wirtschaftliche Stabilität und rief dabei zur nationalen Versöhnung auf. Sanchez versucht dagegen, die Angst zu entkräften, er wolle an der Unabhängigkeit der Zentralbank rütteln oder plane sonstige radikale wirtschaftliche Umbrüche. Die Umfragen sagen ein Kopf-an-Kopf-Rennen voraus.
17: Ich wähle Keiko. Sie scheint mir das kleinere Übel und sie hat Erfahrung. Der andere will die Verfassung ändern und den Zentralbankchef austauschen. So wird es niemals Stabilität geben.
18: A mi punto de vista, no vamos a tener estabilidad.
4: Sagt die Stylistin Diana von Perus Nordküste. Der Busunternehmer Porfirio aus Limas staubigem Vorort San Juan de Lurigancho, der wie viele seiner Kollegen Morddrohungen von Schutzgelderpressern erhielt, erklärt dagegen:
19: A mí me hubiera gustado un polvo muy personalmente.
20: Porky, López Aliagra, der hätte mir gefallen. Ein Unternehmer, der sagt, was ist. Harte Hand gegen die Erpresser. Aber so, Sanchez eher. Oder gar nicht wählen. Wie will Fujimori denn die Kriminalität bekämpfen? Mit all der Korruption. Die kontrollieren doch alles, selbst die Polizei, die doch oft selbst korrupte und erpresserische Verbindungen hat.
21: Ich bin nicht die einzige Peruanerin, die die Situation sehr beunruhigend findet. Aber eines ist klar, wir sind gegen den Fujimorismus. Wieder einmal müssen wir gegen Frau Keiko Fujimori stimmen, damit sie nicht die volle Macht an sich reißt, die sie so verzweifelt begehrt.
4: Das sagt Milagros Samillán aus Juliaca, die Schwester von Raúl. Wie er kämpft auch sie für Gerechtigkeit, für ihren bei den Protesten 2023 getöteten Bruder, den Arzt Marco Antonio. Doch die traumatische Erfahrung nach dem Scheitern des einstigen Hoffnungsträgers Pedro Castillo hat sie geprägt. Dem linken Roberto Sanchez traut sie nicht.
21: Nach den Erfahrungen von 2021 müssen wir Herrn Roberto Sanchez gegenüber vorsichtiger sein. Und wir hier in Juliaca möchten auch nicht für politische Kampagnen missbraucht und dann vergessen werden. Wir brauchen dringend neue politische Führungskräfte. Denn wir können nicht immer wieder sagen, wir müssten das kleinere Übel wählen.
4: Milagros ist sich sicher. Wenn die Politik sich nicht endlich um die Nöte der Menschen kümmere, dann werde es bald wieder Proteste geben.
3: Ein ausführlicher Hintergrundbericht zu den Wahlen in Peru und zur Lage im Land war das von Anne Herberg.

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Gleich nach den Nachrichten um 4 Uhr geht's bei uns weiter im Programm, hier noch bis 6 und gleich zu Beginn nach den Nachrichten. Wie schaut's aus in Russlands Wirtschaft? Und wir blicken zurück auf die ökologischen Folgen der Sprengung des Kachowka-Staudamms in der Ukraine vor 3 Jahren. Bis gleich.

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1: Um 4 Uhr mit Gabriela Kühne. Die deutsche Fußballnationalmannschaft hat ihre WM-Generalprobe erfolgreich bestanden. Das Team von Bundestrainer Nagelsmann entschied das letzte Testspiel vor Beginn der Weltmeisterschaft für sich. Es setzte sich in Chicago mit 2:1 gegen die USA durch. Die Tore für Deutschland schossen Kai Havertz und Leroy Sané. Das erste WM-Gruppenspiel bestreitet die DFB-Elf am Sonntag in einer Woche. Gegner ist Curaçao. In der Debatte über die Rentenreform fordert der Deutsche Gewerkschaftsbund eine verpflichtende Betriebsrente für alle Beschäftigten. Das hat DGB-Chefin Fahimi dem Redaktionsnetzwerk Deutschland gesagt. Aus der Nachrichtenredaktion Ronald Lessig.
2: Rund 20 Millionen Menschen in Deutschland hätten keine betriebliche Altersvorsorge, meist weil sie in Betrieben ohne Tarifbindung tätig seien, kritisierte Fahimi. Dort sei es denkbar, die Beschäftigten in bestehende Modelle aufzunehmen. Die Gewerkschaften stünden bereit, das zu regeln. Konkrete Eckpunkte kündigte die DGB-Chefin für Ende Juni an. Klar sei, dass die Arbeitgeber mit in die Pflicht genommen werden müssten. Die betriebliche Altersvorsorge dürfe nicht einseitig zulasten der Arbeitnehmer gehen.
1: US-Verteidigungsminister Hegseth hat die westlichen Verbündeten aufgerufen, die Vereinigten Staaten bei der Verteidigung von Frieden und Freiheit stärker zu unterstützen. Das sagte er am Rande der Feierlichkeiten zum 82. Jahrestag der Landung der Alliierten in der Normandie. Aus der Nachrichtenredaktion Kevin Bieler.
3: Frieden lasse sich nur durch Stärke sichern, betonte der US-Verteidigungsminister auf einem amerikanischen Soldatenfriedhof in Nordfrankreich. Das gelte für beide Seiten des Atlantiks, gestützt durch Einsatzbereitschaft, gemeinsame militärische Fähigkeiten und einen unerschütterlichen politischen Willen. Amerika werde die Führung übernehmen, aber fähige Verbündete müssten in entscheidenden Momenten an der Seite der USA stehen, so Hegseth weiter. In den Jahren seit der Landung in der Normandie sei ein Großteil des Westens bequem geworden. Frieden sei nicht umsonst zu haben.
1: Am Tag der Bundeswehr haben zehntausende Menschen Standorte von Heer, Luftwaffe und Marine besucht. Bundesverteidigungsminister Pistorius sprach am Nachmittag von mehr als 300.000 Besucherinnen und Besuchern. Er rief zu mehr Zusammenhalt von Gesellschaft und Truppe auf. Ein solcher Aktionstag sei ein gutes Instrument, um wieder eine stärkere Verbindung zu schaffen, so der SPD-Politiker. Am Tag der Bundeswehr können Bürger militärisches Gerät besichtigen und mit Soldaten ins Gespräch kommen. Das waren die Nachrichten. Das Wetter in Deutschland. Tagsüber im Norden Wolken, Schauer und vereinzelt Gewitter. Im Süden meist trocken und sonnig. An den Alpen Schauer und Gewitter möglich. 18 Grad im Norden bis 26 Grad im Südosten. Am Montag heiter bis wolkig und meist trocken, 19 bis 28 Grad. Es ist 4.03 Uhr.
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4: Die A1 Osnabrück-Münster ist zwischen Lengerich und Lattbergen wegen Brückenarbeiten in beiden Richtungen bis ca. 6 Uhr gesperrt. Die A4 Chemnitz Richtung Dresden ist zwischen Chemnitz-Mitte und Chemnitz-Glösa nach einem Unfall weiterhin gesperrt. Die A67 Darmstadt Richtung Mannheim ist zwischen Darmstädter Kreuz und Pfungstadt nach einem Unfall ebenfalls gesperrt. Die A96 Lindau-München ist zwischen München-Leim und Sendling wegen Brückenarbeiten in beiden Richtungen bis morgen ca. 5 Uhr gesperrt. Und dann noch die A565 Bonn-Meckenheim. Da ist die Fahrbahn zwischen Bonn-Beuel und Auerberg in beiden Richtungen wegen Schäden an der Bonner Nordbrücke komplett gesperrt. Das war's vom Verkehr. Ihnen eine gute und sichere Fahrt.
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4: Im Studio ist Detlef Karg und die Infonacht kommt wie immer vom Norddeutschen Rundfunk in Hamburg. Hier noch bis 6 Uhr. Wir blicken auf den Krieg in der Ukraine und damit zurück auf ein Ereignis, das international für Aufsehen sorgte. Die Rede ist vom Bersten des Kachowka-Staudamms in der Ukraine vor 3 Jahren. Russland wird hinter einer möglichen Sprengung vermutet, mit dem Ziel, damals eine ukrainische Offensive im Süden des Landes verhindern zu wollen. Allerdings wurden damals auch zahlreiche russische Stellungen geflutet. Zum Vergleich, der in den Sowjetzeiten, in den 50er Jahren errichtete Damm galt als einer der größten Europas und der Welt. Die Wasserfläche entsprach circa der Vierfachen des Bodensees. Florian Kellermann berichtet, wie die Lage 3 Jahre nach der Katastrophe ist, und er blickt auch kurz zurück.
5: Die Kachowka-Staumauer in der südlichen Ukraine war eine der größten in Europa. Russland sprengte sie vor genau 3 Jahren. Das ergaben die Recherchen unabhängiger Journalisten. Dennoch gibt Moskau bis heute der Ukraine die Schuld. Der Stausee bei Kachowka war 240 Kilometer lang und an manchen Stellen über 20 Kilometer breit. Unvorstellbare 18 Milliarden Kubikmeter Wasser setzten sich in Bewegung, und die Folgen konnte man damals nur erahnen. Der Biologe Oleksiy Wassiliuk, Mitarbeiter am Institut für Zoologie der Nationalen Akademie der Wissenschaften: Da, wo der Stausee war, wachsen jetzt 7 Meter hohe Bäume. Wenn uns das damals jemand gesagt hätte, dass so ein riesiges Objekt innerhalb so kurzer Zeit völlig mit Wald bedeckt sein würde, hätten wir geantwortet, so etwas gibt es nicht. Aber es zeigte sich, das gibt es. Die Ukraine versucht nun, die Folgen der Katastrophe zu erforschen, die ökologischen, sozialen und wirtschaftlichen Folgen. Der Staat hat mehrere wissenschaftliche Institute damit beauftragt, etwa 40 Wissenschaftler. Ein Mammutprojekt, sagt dessen Leiterin Natalia Osatscha, ebenfalls Mitarbeiterin der Nationalen Akademie der Wissenschaften. Die schlimmsten ökologischen Folgen, die man vor 3 Jahren befürchtete, seien ausgeblieben, sagt sie. Das betreffe etwa den Boden des ehemaligen Stausees. Wir haben schon früher untersucht und berechnet, wie viel Schwermetalle sich über die Jahrzehnte in den Bodensedimenten angesammelt hatten. Das waren viele Tonnen. Die Flutwelle hat die oberen Schichten der Bodensedimente aufgewirbelt und weggespült. Im Schwarzen Meer hat man das dann gesehen, eine Art dünne Schicht auf dem Wasser. Die verbliebenen Sedimente hätte der Wind wegtragen und verteilen können. Davor hatten alle Angst. Aber das war nicht Sand, sondern Schlick, bei dem beim Trocknen Bodenformationen entstanden sind, die dem Takyr-Boden ähneln. Also dem verkrusteten Boden in zentralasiatischen Halbwüstengebieten. Positiv habe sich auch ausgewirkt, dass das Wasser aus dem Stausee an einer begrenzten Stelle wie durch einen Flaschenhals entwich, so die Wissenschaftlerin, also nicht in ganz kurzer Zeit. Besonders wichtig sind für die Wissenschaftler die langfristigen wirtschaftlichen und sozialen Folgen. Der Süden der Ukraine ist wasserarm. Der Kachowka-Stausee sei für die Menschen dort lebenswichtig gewesen, sagt Natalia Osatscha. Etwa 1,8 Millionen Menschen hatten erst einmal keine Trinkwasserversorgung mehr. Der Staat hat einiges unternommen, um dafür Übergangslösungen zu finden, an vielen Orten aber mit Wasser minderer Qualität. Das gilt vor allem für die Region Krivyi Rih. Dort kommt nur Gebrauchswasser aus der Leitung, Wasser mit Trinkqualität nicht. Für die Menschen bedeutet das, sie müssen weiterhin Trinkwasser im Einzelhandel kaufen. Noch schlimmer sind die Folgen für die Landwirtschaft. Im Süden der Ukraine gibt es eigentlich fruchtbare Schwarzerde, aber das Bewässerungssystem ist völlig zerstört, nichts wird bewässert. Aber durch die russische Besatzung im Süden der Ukraine ist die Zahl der Anbauflächen für alle möglichen Kulturen ohnehin stark gesunken. Auch für das Atomkraftwerk bei Saporizhia, das derzeit von Russland besetzt ist, gäbe es gravierende Folgen. Es könne ohne die Kühlung aus dem Stausee nicht betrieben werden, so Osatscha. Im Moment sind die Reaktoren des AKW abgeschaltet. Wie es mit dem betroffenen Teil der Ukraine weitergeht, ist im Moment völlig unklar. Die Wasserversorgung könnte aus anderen Vorkommen gedeckt werden, meint Osatscha, etwa aus einem anderen Stausee am Dnipro, weiter nordöstlich. Investitionen in neue Kanäle wären nötig. Die Wissenschaftlerin indes würde den Kachowka-Stausee wiederherstellen, in kleinerem Umfang. Doch das ist auf absehbare Zeit undenkbar, da sich hier auf den beiden Seiten des Dnipro die ukrainische und die russische Armee gegenüberstehen.
4: Florian Kellermann war das und wir kommen von der Ukraine nach Russland. In St. Petersburg fand in der vergangenen Woche das internationale Wirtschaftsforum statt. Trotz des Krieges waren zahlreiche Staaten vertreten, denn eines ist ja klar, mit dem größten Land der Erde unterhalten eben viele Länder weiter Wirtschaftsbeziehungen und nach dem Krieg wird es zudem einen Neustart geben. Auch ein Boom könnte erwartet werden. Die Perspektive darauf hat weiterhin Priorität für viele Staaten. Nun wird viel darüber gesprochen, wie es der russischen Wirtschaft geht nach 4 Kriegsjahren. Seitens der EU wurden über 20 verschiedene Sanktionspakete verabschiedet. Den Krieg beendet haben sie aber nicht. Wie ist also die ökonomische Lage in Russland? Das hat mein WDR-Kollege Andreas Bursche dem Politikwissenschaftler Alexander Liebmann von der Freien Universität Berlin gefragt.
6: Naja, man kann sagen, einerseits ist die Wirtschaft stabil, das heißt, die Einnahmen des Staatshaushalts reichen nach wie vor aus, um den Krieg zu führen. Gleichwohl ist die Boomphase, die Russland nach dem Ausbruch des Krieges erlebt hat, auf jeden Fall vorbei. Man ist in einer Stagnation, kann zu einer leichten Rezession gegen Ende des Jahres kommen.
7: Das heißt übersetzt, es kommt jetzt auch im Volke an.
6: Ja, jetzt ist die Lage auf jeden Fall nicht so rosig, wie sie war. Man muss natürlich sagen, niemand hat damals erwartet, dass die Lage so gut sich entwickeln wird. Alle haben erwartet, dass die Sanktionen viel stärker russische Wirtschaft treffen werden. Das war nicht passiert. Aber es ist so, dass die Zeiten, wenn die Gehälter in Russland gestiegen sind, reale Gehälter, sind auf jeden Fall vorbei. Also die Wirtschaft wächst nicht mehr.
7: Okay, dazu passt auch die Meldung, dass im April alle drei großen Meinungsforschungsinstitute in Russland einen kontinuierlichen Rückgang der Unterstützung für Putin gemessen haben. Mal etwas genereller gefragt, wieso lässt Putin überhaupt zu, dass Sie jetzt zum Beispiel wissen, die Wirtschaft stagniert oder dass die Menschen nicht mehr ganz so hinter ihm stehen? Das ist ja für ihn nicht gut.
6: Das ist wirklich eine sehr gute Frage. Also zunächst mal, Wirtschaft stagniert. Russland ist eine Marktwirtschaft. In der Marktwirtschaft brauchen die ökonomischen Daten nicht nur die Regierung, sondern auch Tausende von Privatanlegern, von Banken, von Rentenversicherungen, von Unternehmen, die mit diesen Daten ihre Pläne schmieden. Also anders als in der UdSSR kann man das alles nicht verheimlichen und sagen, die wirtschaftliche Lage ist rosig, denn die ganzen wirtschaftlichen Akteure brauchen sie. Sie werden auch produzieren. Meinungsinstitute, das ist noch spannender, weil es viele Vermutungen gibt, dass diese offiziell bekannt gegebenen Rückgänge von Unterstützung von Putin auch ein Signal von Teilen der Eliten sind, die mit der jetzigen Lage besorgt sind.
7: Okay, so, dann haben wir rausgearbeitet. Stimmung sowieso ein Thema, dann Wirtschaft ein wichtiger Faktor und wir haben ja noch die Angriffe der Ukraine bis ins Hinterland. Auch das kommt bei den Menschen sicherlich an in Russland und im Kreml sowieso. Sie selber nennen aber noch einen dritten oder mittlerweile, glaube ich, vierten wichtigen Punkt, wenn wir richtig zählen. Das Internet, das wurde ja jetzt auch teilweise abgeklemmt. Warum sagen Sie, ist dieses Abklemmen für Putin so gefährlich?
6: Ja, ganz genau so. Für mich ist vielleicht der Faktor, der zu dem Stimmungstief in Russland besonders stark beiträgt. Man muss einfach verstehen, Russland hat in direkten Digitalisierung unglaubliche Fortschritte erreicht. Viel mehr als Deutschland, ganz ehrlich. Und zum Beispiel jetzt, wenn in Russland Telegram vom Staat blockiert ist, bedeutet es für viele kleine Unternehmen also Einnahmen einbußen, die bis zur Hälfte von Umsatz kommen können. Sie können einfach mit ihren Kunden nicht mehr kommunizieren. Und das ist natürlich ein unglaubliches Problem für viele und die Menschen sehen da nicht bei der Ukraine oder dem Westen die Verantwortung, sondern bei eigener Regierung.
7: Was würden Sie sagen, wie gefährlich könnte denn aber, wenn das jetzt alles so tatsächlich stimmt und so ist, wie wir das skizzieren, wie Sie das skizzieren, wie gefährlich könnte ein an der Wand stehender Putin werden für die Ukraine, aber auch den Rest von Europa?
6: Naja, zum einen bin ich nach wie vor der Meinung, dass Putin eine militärische Niederlage in der Ukraine auf jeden Fall ausschließen wird mit allen Instrumenten, die ihm zur Verfügung stehen, das heißt auch mit Nuklearwaffen.

0: Frieden bereithalten könnte?
1: Also ehrlich gesagt glaube ich, dass zurzeit diese Möglichkeiten geringer sind als vor einem Jahr. Damals gab es Hoffnungen, dass durch die neuen Impulse, die auch mit Donald Trump verbunden waren, sich zumindest einiges bewegen wird. Vielleicht auf Kosten für die Ukraine, aber zumindest doch bewegen wird. Jetzt sehe ich das gar nicht. Also aktuell würde ich nicht erwarten, dass wir in den kommenden Wochen oder auch sogar Monaten Fortschritte bei den Verhandlungen bekommen, leider.
2: Sagt Alexander Liebmann, Politikwissenschaftler an der Freien Universität Berlin. Und wir kommen zum Wetter für heute Sonntag, den 7. Juni. Im Norden wolkig bis stark bewölkt und gebietsweise Schauer, vereinzelt auch kurze Gewitter. Sonst nach Süden hin heiter bis wolkig und überwiegend trocken. Nur an den Alpen geringe Schauerneigung. Höchstwerte um 18 Grad im Nordwesten und bis zu 26 Grad im Südosten. Und die Temperaturen deutscher Städte zur Stunde. In Kiel 14 Grad. Hamburg und Rostock 15 Grad, auch in Hannover 15 Grad, Berlin 14 Grad, Kassel 13 Grad, Münster 11 Grad, Köln 15 Grad, Frankfurt am Main 13 Grad, Erfurt 13 Grad, Saarbrücken 13 Grad, Nürnberg 14 Grad, in Dresden 14 Grad, Stuttgart 15 Grad, Freiburg 17 und München 17 Grad. Die Temperaturen in Deutschland liegen derzeit sehr eng beieinander. Und die Zeit, es ist jetzt 4.16 Uhr.
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2: Heute ist der Tag, nein, gestern. Entschuldigen Sie, gestern war der Tag der bundesweiten Sehbehinderung, der Sehbehindertentag. Dieser Tag sollte an Bedürfnisse und Herausforderungen von Menschen erinnern, die von einem Sehverlust betroffen oder auch bedroht sind, auf welche Weise auch immer. Dazu gehört auch, an Kunstausstellungen teilzuhaben, wie das funktionieren kann. Das hat sich unsere Reporterin Agnes Bührig in Hannover einmal angehört.
4: Man spürt, wenn man ganz am Rand links herunterfährt und dann auch an die Ecke links unten fährt und dann nach rechts, spürt man, dass es sich um einen historisch dekorierten, ornamentbehafteten Bilderrahmen handelt, der mit kleinen Rankenmustern besetzt ist.
5: Und Dörte Wiegand aus dem Team Bildung und Vermittlung im Sprengelmuseum Hannover fährt mit den Fingern entlang einer Tasttafel. Die Struktur eines Maschendrahts ist da zu spüren. Auswölbungen mit Löchern, oben rechts Jutefäden. Petit Tir heißt das Werk der französischen Künstlerin Niki de Saint-Phalle von 1961. Kleiner Schuss.
2: Da müssen wir einmal ganz kurz die Reportage unterbrechen. Wir haben eine lokale Falschfahrermeldung auf der Bundesstraße 2, Gera Richtung Leipzig. Zwischen Markleberg und Richard-Lehmann-Straße kommt Ihnen ein Falschfahrer entgegen. Ich wiederhole, auf der B2, Gera Richtung Leipzig, zwischen Markleberg und Richard-Lehmann-Straße ist ein Falschfahrer unterwegs. Vorsicht dort in beiden Richtungen und nun weiter im Programm.
5: Wie es erarbeitet wurde, kann sich das Publikum von einem Audioguide erklären lassen.
6: Mit einem Gewehr schießt die Künstlerin auf in Gips eingelassene Farbbeutel, die beim Aufplatzen die Bildoberfläche verändern.
5: Um zu ergründen, was sehbehinderte und blinde Besucherinnen und Besucher brauchen, berät sich das Sprengelmuseum mit Menschen, die selbst betroffen sind. Sie sollen eigenständig den Weg zur Kunst finden können. Das beginnt damit, dass man erst einmal verstehen muss, wo etwas zu finden ist. Auch im Eingangsbereich gibt es dafür eine Tasttafel. Das Personal wurde geschult, Menschen mit Seheinschränkung dorthin zu geleiten, sollten sie allein kommen. Dann können sie dort den Grundriss des Hauses erfühlen. Ein Entwurf der Architekten Ursula Trindt und Peter Quast.
7: Wir haben natürlich eine gewachsene Struktur, ein Haus mit vielen, im wahrsten Sinne des Wortes, Höhen und Tiefen, also architektonischen Unterschieden. Wir haben ganz unterschiedliche Bodenbeläge. Wir stehen hier im Eingangsbereich auf einem Pflasterfußboden, der uns vom Außenbereich in den Innenkörper, in den Eingang leitet. Trindt und Quast haben damals die Idee gehabt, eine kleine Stadt in der Stadt zu bauen, Brücken, Plätze, Straßen.
5: Ein Thema, mit dem sich der Kunstverein Hannover nicht beschäftigen muss. Die Ausstellungsräume befinden sich auf einer durchgehenden Ebene. Aufgeklebte Leitstreifen.

0: Treffen auf dem Boden weisen Menschen mit Taststock den Weg durch die Ausstellung. Kleine Rippen, die von den Streifen abzweigen, führen zu den Kunstwerken. Auch hier gibt es dazu Audioguides, die sie beschreiben und erklären. Zugleich ermöglichten diese einen neuen Zugang zur Kunst, die heute auch oft Töne enthält, sagt Christoph Platz-Gallus, Direktor des Kunstvereins Hannover.
1: Wir sollten nicht unterschätzen, dass Menschen, die sehen, gewohnt sind, vieles einfach gar nicht wahrnehmen. Und das tun andere Menschen mit anderem Fokus schon. Und da ist man zum Beispiel in der Lage, vielleicht auch mehr ein Gespür dafür zu bekommen, was bei einer bestimmten Soundinstallation, was bei einem Film, einer Soundkulisse vielleicht wesentlich wichtiger ist, aber bisher nicht so wahrgenommen, weil wir so überfrachtet sind mit Eindrücken.
0: Wer die Augen schließt, konzentriert sich stärker auf seine anderen Sinne. In der Arbeit Nirgendwo von Wolfgang Leib im Sprengelmuseum ist das der Geruchssinn. Sie besteht unter anderem aus Bienenwachs. Und das ist wahrnehmbar, egal ob man sehen kann oder nicht. Am Ende gehe es eben auch um Impulse für die Auseinandersetzung mit einem Kunstwerk, sagt Dörte Wiegand, vielleicht sogar für ein eigenes Nirgendwo.
2: Agnes Bührich berichtete, wir kommen einmal zur Landespolitik. Heute wird im thüringischen Landkreis Saalfeld-Rudolstadt ein neuer Landrat gewählt. Warum ist das wichtig? Es gibt da mal wieder einen AfD-Kandidaten, der vielleicht aussichtsreich ist. Bundes- und landespolitisch eher untergeordnet, aber wenn die AfD teilnimmt, dann findet das Ganze immer wieder einmal landesweite Beachtung. Unser Autor Jan Breuer stellt uns die Kandidaten in Saalfeld-Rudolstadt vor.
3: Saalfeld, Marktplatz, Mittagszeit. Am Rand und direkt vor einem Buchladen hat Wolfgang Wehr seinen Wahlkampfstand aufgebaut. Ein Plakat am Auto befestigt, ein weißer Stehtisch. Das muss reichen für den parteilosen Kandidaten für das Landratsamt. Das Interesse der Passanten in diesem Moment hält sich in Grenzen. Viele laufen einfach vorbei.
4: Eben waren ganz schön viele da, jetzt ist wieder ein bisschen ruhiger.
3: Sagt Wolfgang Wehr. Mit Zeit für Vernunft und Sachverstand hat der Bauingenieur und Professor an der Fachhochschule Erfurt seine Kampagne überschrieben. 50.000 Euro hat er investiert. Politische Erfahrungen hat er. War 6 Jahre lang Bürgermeister der Stadt Gräfenthal. Seine erste Amtshandlung als Landrat wäre
4: das Landratsamt komplett digitalisieren. Im Moment steckt das völlig in den Kinderschuhen. Das heißt, es wird sowohl für die Bearbeiter schneller als auch für die Kunden, die dann schneller an ihr Geld kommen. Das ist eine ganz wichtige Sache, damit der Verwaltungshaushalt nicht immer weiter aufgebläht wird.
3: Ein anderer, der sich an diesem Sonntag zur Wahl stellt, ist Thomas Benninghaus, Kandidat der AfD. Von Beruf kaufmännischer Fachwirt und seit September 2024 Landtagsabgeordneter. Seither ist er nur einmal in Erfurt aufgefallen, bei der Debatte über die Sanierung von Kriegsgräbern und Kriegerdenkmälern, sagte er.
5: In einigen Städten Thüringens werden auf Gehwegen sogar goldene Steine eingebaut, um an die Opfer der Kriege zu erinnern, während unsere traditionellen Gedenkstätten dem Vergessen preisgegeben sind.
3: Die goldenen Steine sind Stolpersteine, Messingtafeln also, die seit den 1990er Jahren vor den letzten frei gewählten Wohnorten von NS-Verfolgten oder Jüdinnen und Juden in den Gehweg eingelassen werden. Die Linke im Thüringer Landtag warf Thomas Benninghaus daraufhin Geschichtsrevisionismus vor. Seine Kampagne zur Landratswahl hat er überschrieben mit Wechselwählen. Was genau sich dahinter verbirgt und welche ersten Schritte er im Amt gehen würde, dazu schweigt er. Auf der Seite des AfD-Landesverbandes finden sich keinerlei Informationen, auch kein Extralink zur Kampagne, nur Termine für Infostände mit Thomas Benninghaus. Eine Interviewanfrage lässt er unbeantwortet. Marco Wolfram dagegen schweigt nicht. Der amtierende Landrat von der SPD, der auf seinen Wahlplakaten die Parteizugehörigkeit lieber weglässt, dem Bundestrend wegen und überhaupt.
6: Bundespolitik ist das eine, die findet in Berlin statt. Hier im Landkreis geht es darum, Krankenhaus neu zu bauen, die Schulen in Ordnung zu bringen und eine kompetente Verwaltung zu haben.
3: Überschrieben ist seine Kampagne mit Zukunft braucht Erfahrung. Die To-Do-Liste nach einer möglichen Wiederwahl hat Marco Wolfram schon aufgesetzt. Klinikneubau in Saalfeld, Instandsetzung von Straßen, Investitionen in den öffentlichen Personennahverkehr sind Punkte darauf. Ebenso.
6: Wir müssen weiter in die Sicherheit investieren. Unsere Feuerwehren sind stark beansprucht, wollen noch ein Gefahrenabwehrzentrum bauen und wollen uns vor allem wappnen auf die Auswirkungen des Klimawandels, gerade im Bezug auf Waldbrände und Hochwassersituationen.
3: Wolfgang Wehr, Thomas Benninghaus, Marco Wolfram. An diesem Sonntag sind knapp 80.000 Menschen im Landkreis Saalfeld-Rudolstadt aufgerufen, darüber zu entscheiden, wer von den dreien Landrat sein soll in den kommenden 6 Jahren. Erreicht niemand in der ersten Runde die absolute Mehrheit von mehr als 50% der Stimmen, folgt in 14 Tagen die Stichwahl.
2: Jan Breuer war das.
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8: Mit Stefanie Lavoie und dem abschließenden Test der deutschen Fußballnationalmannschaft vor der in der kommenden Woche beginnenden Weltmeisterschaft. In Chicago gewann das Team von Trainer Julian Nagelsmann gegen Co-Gastgeber USA mit 2:1. Thomas Kunze war dabei.
9: Deutschland 2, USA 1. Ein Sieg im letzten Test, das klingt erstmal sehr zufriedenstellend, war aber insgesamt nicht wirklich überzeugend. Die Partie vor über 63.000 Fans begann perfekt. Schon nach 2 Minuten sorgte Kai Havertz per Kopf für die 1:0-Führung. Das Ganze nach einem gefühlvollen Freistoß von Joshua Kimmich. Nach gut 15 Minuten wurden die Gastgeber dann aber immer besser. Und das deutsche Team hatte Probleme in den Bereichen Intensität und Konzentration. Die Quittung gab es 8 Minuten vor der Pause. Nach einem Eckball nagelte Anthony Robinson den Ball Volley aus 16 Metern ins deutsche Tor. Der Ball unhaltbar für Baumann, weil extrem schnell. Nach der Pause blieben die USA zunächst dominanter, aber Deutschland ging in Führung. In der 57. Minute fand Havertz Pass Leroy Sané, der etwas glücklich aus 12 Metern Entfernung die Führung erzielte. Danach wechselten beide Trainer extrem viel und deswegen verlor die Partie auch ihren Rhythmus. Letztlich blieb es beim 2:1-Sieg für das DFB-Team, das mit einem Erfolg in die WM startet und trotzdem noch einiges zu tun hat.
8: Heute in einer Woche wird es dann ernst für Nagelsmanns Mannen. Um 19 Uhr deutscher Zeit geht's im ersten WM-Gruppenspiel gegen Curaçao. Im Deutschen Fußballmuseum in Dortmund ist am Abend die erste Runde des DFB-Pokals ausgelost worden. Ein Hammerlos zog dabei der VfL Osnabrück, berichtet Alex von Kutzkowski.
10: Der VfL Osnabrück, frisch gebackener Zweitliga-Aufsteiger, empfängt den Titelverteidiger, den FC Bayern München. Das wird mit Sicherheit ein großes Fußballfest an der Bremer Brücke. Auch der VfB Stuttgart, Pokalfinalist in der jüngst abgelaufenen Saison, und Borussia Dortmund müssen in den Norden reisen. Der VfB tritt bei Drittligist Hansa Rostock an. Der BVB gastiert bei Oberligist HEBC aus Hamburg. Die erste Runde im DFB-Pokal steigt vom 21. bis 24. August sowie am 1. und 2. September. Alle Begegnungen der ersten Runde finden Sie online auf sportschau.de.
8: Mira Andrejewa hat die French Open der Tennisspielerinnen gewonnen und sich ihren ersten Grand-Slam-Titel gesichert. Die Russin setzte sich im Finale von Roland Garros mit 6:3 und 6:2 gegen die polnische Qualifikantin Maja Szczurlinska durch. Alexander Zverev möchte es Andrejewa gleich tun und sich morgen gegen den Italiener Flavio Cobolli seinen ersten Grand-Slam-Titel holen. Vorab gab sich der Topfavorit völlig cool.
11: Das Einzige, worauf ich Einfluss habe, ist mein nächstes Match und wer mein nächster Gegner ist. Alles andere kann ich nicht kontrollieren, werde ich nicht kontrollieren, will ich auch gar nicht kontrollieren. Also das Einzige, was meine Aufgabe ist, ist der Gegner, der vor mir steht. Und alles andere ist mir egal.
8: Los geht's in Paris um 15 Uhr. Die beiden standen sich übrigens schon vor einem Monat in Madrid ebenfalls auf Sand gegenüber. Damals behielt Zverev in 2 Sätzen die Oberhand. Der Formel-1-Zirkus gastiert an diesem Wochenende in Monaco. Und der WM-führende Kimi Antonelli hat sich dort einmal mehr die Pole-Position gesichert. Im Qualifying verwies der Italiener im Mercedes Ex-Weltmeister Max Verstappen im Red Bull und Ferrari-Pilot Lewis Hamilton auf die Plätze. Charles Leclerc startet in seinem Heimrennen im 2. Ferrari als 4. Das Rennen wird um 15 Uhr gestartet. Nächster Matchball abgewehrt. Im Halbfinale der Basketball-Bundesliga haben die Bamberg Baskets Alba Berlin in ein entscheidendes 5. Spiel gezwungen. Die Baskets gewannen die 4. Partie vor heimischem Publikum mit 81:67. Damit glichen die Franken in der Best-of-5-Serie zum 2:2 aus. Am Dienstag kommt es zum Showdown in der Hauptstadt.
2: Das war Stefanie Lavoie mit dem Sport.

Hier ist die ARD-Infonacht gleich nach den Nachrichten um 4.30 Uhr. Da gibt's hier unser ARD-Interview der Woche, das wir an dieser Stelle wiederholen. Heute mit Jens Spahn, Fraktionschef der Union im Deutschen Bundestag. Bis gleich.

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1: Um 4.30 Uhr mit Gabriela Kühne. Deutschland, Frankreich und Großbritannien wollen die stockenden Bemühungen um ein Ende des Ukraine-Kriegs wieder in Gang bringen. Für den Abend ist deshalb ein Treffen in London geplant. Aus der Nachrichtenredaktion Rainer Glitz.
2: Kanzler Merz, Präsident Macron und Premierminister Starmer wollen sich mit dem ukrainischen Präsidenten Selenskyj treffen, um die Chancen für neue Verhandlungen mit Russland auszuloten. Selenskyj hatte dem russischen Präsidenten Putin am Donnerstag ein Treffen angeboten, um die Schlüsselfragen auf dem Weg zu einer Friedensvereinbarung direkt zu klären. Er sprach sich dafür aus, neben den USA auch die Europäer einzubinden. Putin hatte den Vorstoß abgelehnt. Die Europäer gehen trotzdem davon aus, dass sich Russland Verhandlungen langfristig nicht verweigern kann und sie mit am Tisch sitzen. Das Treffen in London soll dazu dienen, sich darauf vorzubereiten.
1: Das von Russland besetzte Atomkraftwerk Saporischschja in der Ukraine kann wieder extern mit Strom versorgt werden. Wie die internationale Atomenergiebehörde IAEA mitteilte, wurde eine wichtige Reparatur abgeschlossen. Zuvor war die externe Versorgung rund 15 Stunden unterbrochen gewesen. Das war schon das 18. Mal seit Beginn des russischen Angriffskriegs. Um die abgeschalteten Reaktoren weiter zu kühlen, waren auch dieses Mal Notstrom-Dieselgeneratoren im Einsatz. Für die nötigen Reparaturen hatten sich die Kriegsparteien auf eine begrenzte Waffenruhe rund um das AKW geeinigt. Die US-Streitkräfte haben nach eigenen Angaben weitere iranische Drohnen abgeschossen. Auch in diesem Fall sollen sie sich der Straße von Hormus genähert und damit den internationalen Schiffsverkehr bedroht haben. Einen ähnlichen Vorfall hatte es auch schon gestern gegeben. Neben Drohnen hatte das US-Militär auch Radaranlagen im Iran ins Visier genommen. Die iranischen Revolutionsgarden reagierten mit Angriffen auf Bahrain und Kuwait. Dort sind US-Soldaten stationiert. In der Debatte über die Rentenreform fordert der Deutsche Gewerkschaftsbund eine verpflichtende Betriebsrente für alle Beschäftigten. DGB-Chefin Fahimi hat dem Redaktionsnetzwerk Deutschland gesagt, die zusätzliche Altersvorsorge solle von den Tarifparteien organisiert und von den Arbeitgebern mindestens mitfinanziert werden. Nach Angaben des DGB haben etwa 20 Millionen Beschäftigte derzeit keine betriebliche Altersvorsorge. Konkrete Vorschläge will Fahimi Ende des Monats vorlegen. Sie betonte, die Kosten dürften nicht allein den Arbeitnehmern aufgebürdet werden. Das Wetter in Deutschland. Tagsüber im Norden Wolken, Schauer und vereinzelt Gewitter, im Süden meist trocken und sonnig, an den Alpen Schauer und Gewitter möglich. 18 Grad im Norden bis 26 Grad im Südosten. Am Montag heiter bis wolkig und meist trocken bei 19 bis 28 Grad. Das waren die Nachrichten.
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3: Die A4 Chemnitz Richtung Dresden ist zwischen Chemnitz-Mitte und Chemnitz-Glöser nach einem Unfall weiterhin gesperrt. Die A67 Darmstadt Richtung Mannheim ist zwischen Darmstädter Kreuz und Pfungstadt ebenfalls nach einem Unfall weiterhin gesperrt. Das war es aktuell vom Verkehr. Ihnen eine gute und freie Fahrt.
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3: Und im Studio ist Detlef Karg. Der Corona-Maskenskandal, der wird mit Jens Spahn in Verbindung gebracht. Aber er ist heute im Amt als Vorsitzender der CDU-CSU-Fraktion im Bundestag. Auch die misslungene Verfassungsrichterinnenwahl wird ihm angelastet. Er habe damals die Fraktion nicht im Griff gehabt, so hieß es. Aber einen Schlussstrich darunter, wie er in dieser Funktion auf die wirtschaftliche Lage Deutschlands blickt, auf die Beziehung zu Israel und die jüngst verlorene Wahl Deutschlands um den Sitz im UN-Sicherheitsrat. Über all das hat er mit unserer Korrespondentin Lissi Kaufmann aus dem ARD-Hauptstadtstudio im ARD-Interview der Woche gesprochen. Und die erste Frage an ihn war, wie zufrieden er mit dem bisher Erreichten der Regierungskoalition ist.
4: Nun, das hat mehrere Facetten. In der Sache, in dem, was wir gemeinsam auch entschieden haben, Politikwechsel, Migration, innere Sicherheit, Technologieoffenheit in der Energiepolitik, Verbrenner, Heizungsgesetz, Außenpolitik, nationales Interesse wieder vertreten, nicht den moralischen Zeigefinger. Ich könnte viel mehr noch aufzählen. Wir haben echt viel entschieden. Gleichzeitig fehlt an einem ganz entscheidenden Punkt, nämlich haben wir wieder Wachstum in Deutschland, spüren die Leute was im Portemonnaie, dass es wieder mehr wird, noch nicht geliefert und das bestimmt die Stimmung im Land sehr. Das sagen ja 80%, die wirtschaftliche Lage ist das größte Problem. Und wir haben über zu viele Phasen der letzten 13 Monate auch Zank und Streit geliefert. Es gab immer mal Phasen, auch mal 3-4 Monate ohne. Dann lief es übrigens auch in den Umfragen besser. Mhm. Aber seit, ich kann das sogar festmachen, seit Ostern sind wir in so einer Spirale des Streits, der Rechtfertigung. Wenn der was sagt, müssen wir auch was sagen. Und ich hoffe, dass wir da jetzt endlich wieder rauskommen. Denn wir können noch so tolle Dinge tun, wenn wir dabei streiten, merkt es auch keiner.
5: Der Kanzler scheint relativ gelassen. Ich habe mal einen Ton mitgebracht von Kanzler Friedrich Merz. Der wurde bei einer Veranstaltung in dieser Woche nämlich gebeten, ein Zitat von Heinrich Heine zu ergänzen. Denk ich an Deutschland in der Nacht, dann?
6: Dann steigt meine Zuversicht, weil ich erstens gut schlafe. Wirklich, das habe ich von meiner Mutter geerbt. Ich schlafe wirklich gut und ich wache morgens auf, stehe auf und gehe richtig gerne an die Arbeit.
5: Schlafen Sie denn auch so gut, Herr Spahn?
4: Ich schlafe tatsächlich auch gut. Ich glaube nämlich tatsächlich, ich bin der Überzeugung, dass gut und ausreichend Schlafen wichtig ist für gute Entscheidungen. Also Heroisierung davon, dass man nur 4 oder 5 Stunden schläft und dass das was Gutes wäre, ich kann damit nichts anfangen. Meine Entscheidung und auch meine Laune übrigens ist besser, wenn ich ausgeschlafen bin. Das heißt aber ja nicht, wenn man gut schläft, dass einem die Dinge nicht besorgen. Mhm. Und die Lage des Landes, die besorgt mich natürlich.
5: Und da gibt es ja auch so ein paar Merkmale, an denen man das festmachen könnte, was einen besorgen könnte, zum Beispiel mit Blick auf den aktuellen ARD-Deutschland-Trend. Da steht die Union bei 23%, die AfD bei 27%. Wenn man die Befragten fragt, wie zufrieden sie denn mit der Bundesregierung sind, dann sagen 87% wenig bis gar nicht zufrieden. Und auch wenn man ins Ausland schaut, dann ist man mit Deutschland da auch nicht so richtig zufrieden. Eine Schlappe in New York hat man jetzt bekommen, die Bewerbung um einen nicht ständigen Sitz im UN-Sicherheitsrat. Ja, damit ist man jetzt gescheitert und zwar deutlich. Müsste man auch auf internationaler Ebene härter arbeiten oder hätte der Bundeskanzler vielleicht härter arbeiten müssen mit Blick auf den nicht ständigen Sitz im UN-Sicherheitsrat, den man jetzt nicht bekommen hat?
4: Der Wahlkampf geht ja seit exakt 8 Jahren. Übrigens, Portugal und Österreich, die ja jetzt beide gewählt worden sind, machen den Wahlkampf für diesen Sitz schon seit über 10 Jahren. Das wird also in sehr langen Linien gewahlkämpft für UN-Mandate.
5: Aber der Kanzler hätte ja die Chance gehabt, jetzt letztes Jahr bei der Generaldebatte zum Beispiel Gesicht zu zeigen. Da waren viele Staats- und Regierungschefs da. Herr Merz hat sich entschieden, im Bundestag zu sprechen.
4: Das ist doch jetzt wieder zu sagen. Erstmal ist es immer gut, im Bundestag zu sprechen. Wenn er nicht im Bundestag ist, sagen sie, Außenkanzler ist nicht da. Wenn er im Bundestag ist, heißt es jetzt, wäre mal bei der UN gewesen.
5: Also war es die richtige Entscheidung, dort nicht hinzufahren?
4: Es war die richtige Entscheidung. Es ist immer die richtige Entscheidung. Wenn im Bundestag Generaldebatte ist, sollte der Bundeskanzler da sein. Natürlich geht der Bundestag im Zweifel immer vor. Aber das ist doch jetzt nicht der Grund, warum das so ist, wie
5: es ist. Was ist denn der Grund?
4: Ich kann Ihnen den jetzt, müssen wir mal miteinander analysieren. Wir hatten offensichtlich deutlich mehr Unterstützerzusagen, als wir am Ende an Unterstützung bekommen haben, auch von anderen Staaten. Und jetzt müssen wir miteinander schauen, woran liegt das? Was prägt da unsere Rolle in der Welt und die Art und Weise, wie wir gesehen werden? Wir sind sehr engagiert in der internationalen Politik. Wir sind übrigens einer der größten Geldgeber der UN. Und dann muss man natürlich die Frage stellen, was hat zu dem Ergebnis geführt? Das mache ich jetzt aber nicht eben spontan. Sehen Sie es mir nach hier bei Ihnen. Da werde ich erstmal in Ruhe mit dem Außenminister und dem Bundeskanzler drüber reden. Wir hätten ohne Zweifel lieber gewonnen.
5: Es gibt ja die Vorwürfe, Deutschland hätte bei Völkerrechtsverletzungen durch Israel nicht laut genug protestiert, was, so ist das Argument einiger jetzt, ein Grund dafür gewesen sei, dass Deutschland nicht gewählt wurde. Haben Sie denn den Eindruck, dass all die anderen Staaten in der UN so große Kämpfer und Vertreter des Völkerrechts sind im Vergleich zu Deutschland?
4: Naja, das ist ja die UN, die Vereinten Nationen sind natürlich auch keine perfekte Welt. Und dass da es Zeiten gab, wo Libyen oder Syrien den Vorsitz des Menschenrechtsausschusses hatten oder so. Also natürlich ist auch die Vereinten Nationen nichts Perfektes und nicht immer alles logisch. Und natürlich ist das mit dem Völkerrecht immer dann auch in der konkreten Situation ein zu bewertendes Feld. Wir sind aus gutem Grund klar. Mhm. Und ja, wir sind einer der wichtigsten und stärksten Unterstützer Israels, der einzigen Demokratie im Nahen Osten, unserem Partnerstaat, dem wir historisch, aber auch ganz aktuell verbunden sind. Die Israelis tun viel für unsere Sicherheit, sehr viel. Wir tun viel für die Sicherheit Israels und für eine stabile, sichere Demokratie in der Region. Das einzige Land in der Region, wo Menschen anderen Glaubens gut leben können, wo Menschen in Minderheiten, Schwule, Lesben gut leben können. Wir wollen Israel unterstützen. Und wenn uns deswegen ein anderes Land nicht wählt, dann kann ich das gut akzeptieren oder andersrum gut damit umgehen. Dann will ich die Stimme im Zweifel gar
5: nicht. Gibt es ja tatsächlich zum Teil Völkerrechtsverletzungen, über die man reden könnte. Trotzdem andersrum mal gefragt, könnte es sein, dass auch der Israel-Hass oder Antisemitismus eine Rolle bei dieser Entscheidung gespielt haben?
4: Das ist jetzt natürlich Spekulieren. Ich will jetzt niemandem gleich, der kritisch zu Israel ist und dem, was Israel macht, gleich wieder Antisemitismus unterstellen, schon gar nicht im Zusammenhang der UN, dass das Bild auf Israel, auch hier in Deutschland, ich meine, wir sehen einen linken Lifestyle-Judenhass, einen linken Lifestyle-Antisemitismus an unseren Universitäten, zum Teil im Kulturbetrieb bis hin zur Berlinale. Wir sehen rechtsextremen Judenhass, wir sehen eingewanderten Judenhass, der mit Islamisten und reaktionären Islamgläubigen gekommen ist. Ins Land, Hamas-Sympathisanten, die in Berlin und in Europa da auf die Straße gehen, jubelnd, wenn Menschen barbarisch niedergemordet werden. Antisemitismus, Judenhass, ich nutze das deutsche Wort sehr bewusst, weil Antisemitismus mir manchmal so zu klinisch freundlich klingt. Das ist Hass auf Menschen, eine Menschengruppe wegen der Religion. Dass Kinder in Deutschland, hier in dieser Stadt in Berlin, morgens auf dem Schulweg Angst haben müssen, weil sie in eine jüdische Schule gehen, dass ihr Leben nicht sicher ist, in Berlin, in Deutschland, das treibt mich wirklich um. Und das kann, will ich, wollen wir nicht akzeptieren. Und ja, das ist etwas, was in vielen Gesellschaften, auch des Westens, in den letzten Jahren leider wieder zugenommen hat. Und das berechtigte Kritik oder Kritik an der Regierung Netanyahu, das ist ja das eine, kein Problem. Aber es kippt halt sehr schnell in anti-israelisch oder eben antisemitische Töne.
5: Sie hören das ARD-Interview der Woche. Mein Name ist Lissy Kaufmann und mein Gast heute ist Unionsfraktionschef Jens Spahn. Kommen wir mal zur Innenpolitik. Herr Spahn, wir blicken auf die ganz großen Baustellen, große Reformen, die da anstehen, Rente, Steuerreform, Soziales, Gesundheit und Pflege. Wir sprechen ja heute am Donnerstag. Wie gesagt, seit heute liegt ein Entwurf vor für die Pflegereform mit ziemlich drastischen Einschnitten. Unter anderem sollen die Rentenbeiträge für pflegende Angehörige reduziert werden. Also genau die, die eh schon oft zurückstecken müssen. Oft sind es Frauen, oft Frauen, die eh schon nicht viel Rente bekommen. Ist das gerecht?
4: Frau Kaufmann, vielleicht hätten wir andersrum da mal starten müssen. Warum schlägt die Gesundheitsministerin die Nina Wagen vor, was sie vorschlägt?
5: Das macht sie ja nicht. Also es gibt ja eine große Lücke, das genau, ist wohl wahr. Aber es trifft ja jetzt sozusagen
4: jetzt
5: die.
4: Aber bitte im Einsatz. Also es kürzt ja niemand gerne Leistung. Zumal die Pflegereform wurde von der CDU/CSU erfunden sozusagen, eingeführt, um Familien zu unterstützen. Gerade auch die vielen pflegenden Angehörigen zu unterstützen. Natürlich wollen wir bestmögliche Unterstützung und niemand sagt gerne, dass wir da jetzt kürzen müssen oder Dinge verändern müssen. Aber die Pflegeversicherung, wie übrigens auch die Krankenversicherung, die sind schlicht und ergreifend pleite. Und zwar nicht ein bisschen, die sind richtig pleite im Milliardendefizit. 4, 5, 6 Jahre ohne Wachstum, Rezession, Stagnation, das schlägt halt zu. Also das Geld, das wir nicht durch mehr Wachstum eingenommen haben, das ist jetzt nicht da. Bei gleichzeitig alternder Gesellschaft. Vor gut 20 Jahren gab es 2 Millionen Pflegebedürftige in Deutschland. Mittlerweile haben wir 6 Millionen Menschen, die aus der Pflegeversicherung unterstützt werden in Deutschland. Das ist eine weiter steigende Zahl, weil wir eine älter werdende Gesellschaft sind und weil wir auch die Leistung ausgeweitet haben. Mhm. Der Teil gehört ja auch dazu. Es profitieren mehr Menschen von Unterstützung. Aber es muss eben finanzierbar bleiben. Und die Sozialversicherungsbeiträge sind jetzt schon bei über 42%. Jeder, der eine Lohnabrechnung sieht brutto netto, das Loch dazwischen, sozusagen das Gap dazwischen, der Unterschied dazwischen wird immer größer. Du verdienst 5.000 Euro, 4.000 Euro brutto, freust dich und dann siehst du unten, was netto da rauskommt. Das heißt also, wir müssen einen Ausgleich finden zwischen den Beitragszahlern und dem, was an Leistungen notwendig ist und möglich ist. Und ich finde, die Ministerin macht da einen schweren, aber notwendigen Schritt und legt ein ausgewogenes Paket vor.
5: Aber Herr Spahn, die pflegenden Angehörigen sind ja eh schon die, die viel leisten. Und Sie fahren doch ab und zu mal heim, in Ihr Heimatdorf. Und so wie ich das mal gelesen habe, haben Sie da auch noch einen Stammtisch. Hau weg heißt der. Und da wird doch auch geredet. Und da werden Sie doch bestimmt auch von irgendwem irgendwann mal gefragt, was soll das denn? Die pflegende Angehörige. Jeder kennt jemanden, der jemanden pflegt. Die eigene Mutter, die Tante, die Schwester.
4: Ja, aber Frau Kaufmann, gerade weil ich häufig in meinem Dorf bin und gerade letztes Wochenende auch mit meiner Mutter durchs Dorf spazierte. Und die sagt mir dann gefühlt bei jedem, weiß nicht, fünften, achten Haus, da ist jemand pflegebedürftig. Also ihr kennt ja die Familien, alles ein kleines Dorf, 4000 Einwohner. Wenn ich alleine in meinem kleinen Dorf sehe, wie viele Familien und Menschen Pflegebedürftigkeit oder schwerste Krankheit in der Familie haben, die sollen natürlich Unterstützung kriegen. Wir haben eines der besten unterstützenden Systeme auf der Welt. Also sie müssen lange suchen, um ein Land zu finden, in dem sie so bedingungslos Unterstützung kriegen wie in Deutschland. Aber das muss auch finanziert werden. Und die Zahl derjenigen, die diese Unterstützung brauchen, steigt. Wir sind eine älter werdende Gesellschaft. Das sehe ich jedes Mal, wenn ich in meinem Dorf bin. Ja, die Geburtenzahlen sind noch relativ hoch sogar bei uns im Dorf, aber gehen auch nicht hoch. Und die Zahl der Pflegebedürftigen oder der Rentenbezieher steigt. So, und dann geht es um die Frage, was ist der faire Ausgleich? Und bei mir im Stammtisch, wenn Sie den zitieren, versteht auch jeder, weil so geht es denen ja auch jeden Tag, dass du nur den Euro ausgeben kannst, den du hast. Mhm. Das auf Dauer über die Verhältnisse leben nicht funktioniert. Das funktioniert zu Hause nicht, in der Familie, im Dorf nicht. Und es funktioniert auch nicht in der Pflegeversicherung. Wir können nicht auf Dauer mit einem Milliardendefizit fahren oder einfach immer nur die Beiträge erhöhen. Und die da im Stammtisch sind, die sind ja so alt wie ich. Viele sind Handwerker, auf dem Bau unterwegs, Tischler, aber Zimmerleute, Maurer. Die sagen natürlich, ey Jens, von den Euros, die ich pro Stunde kriege, kommen aber ziemlich wenige bei mir am Ende netto an. Das ist eben auch eine Debatte.
5: Das stimmt, aber im Deutschland-Trend vom vergangenen Monat hat man genau danach gefragt, was die Leute denn sagen würden, wenn man kürzt, unter anderem bei der Pflegeversicherung. Und da haben nur 13% der Befragten gesagt.
4: Ja, Frau Kaufmann, dass wenn Sie die Frage stellen, sind Sie dafür, dass etwas gekürzt wird, dass dann 90% sagen,
5: aber
4: nein.
5: Aber Sie müssen doch, Sie müssen
4: ist
5: doch
4: jetzt, dafür hätte ich nicht mal eine Umfrage
5: gemacht. Sie brauchen doch Verständnis. Wie schaffen Sie das? Wie schaffen Sie das, Verständnis in der Bevölkerung für diese Einschnitte, und die kommen ja nicht nur bei der Pflege, die kommen bei allen anderen Reformen, die anstehen. Das müssen Sie irgendwie so verkaufen, dass Sie nicht mehr Wähler verlieren, Menschen verlieren, die eh schon sauer sind, verärgert sind, politikverdrossen sind und nach rechts schielen.
4: Also mein Eindruck ist, meine Erfahrung ist aus vielen Gesprächen, dass jeder ein gutes Gespür dafür hat, oder die allermeisten jedenfalls, dass auf Dauer über die Verhältnisse leben nicht geht. Wenn man kein Wachstum hat, keine steigenden Einnahmen, alle spüren das auch in ihrem Portemonnaie, die Kaufkraft in Deutschland ist ja seit 5, 6 Jahren nicht gestiegen, die Leute spüren ja jeden Tag beim Einkaufen, was los ist mit Deutschland. Dass man in einer Zeit, wo das Geld knapper wird, weil kein Wachstum, am Ende schwierige Entscheidungen treffen muss, jedenfalls dann, wenn man verantwortlich handelt. Das ist mein Eindruck, verstehen die allermeisten schon. Und viele sagen auch, versprecht uns nicht das Blaue vom Himmel, wenn ihr es am Ende nicht halten könnt. Also so zu tun, Leute, wir haben zwar kein Wachstum, aber keine Sorge, es hat für euch keine Folgen und für die sozialen Sicherungssysteme. Das weiß ja jeder intuitiv, dass das nicht stimmt. Was unsere Aufgabe ist, und da sage ich, kann man immer auch jeden Tag gucken, wie es noch besser geht, ist ja, dass es bei der Verteilung der Last jetzt, der schwierigen Entscheidung, möglichst gerecht zugeht. 100% Gerechtigkeit kriegen Sie nie. Aber wir werden in alle Bereiche hinausschauen müssen. Wir haben gerade eine aktuelle Debatte zu BAföG, zum Elterngeld, bei der Pflege, in anderen Bereichen. Und jeder hat ein nachvollziehbares Interesse. Ich gönne jedem Studenten mehr BAföG, ich gönne jeder Familie mehr Elterngeld. Ich freue mich über jeden Pflegebedürftigen, den wir besser unterstützen können. Also es ist ja niemand da, der Freude empfindet, zu sagen zu müssen, es geht gerade nicht, weil kein Geld da ist. Aber ich finde, es ist verantwortliche Politik zu sagen, wenn die Lage so ist, wie sie ist, dann müssen wir jetzt schwere Entscheidungen treffen mit dem Ziel, das ist ja das Ziel, dass durch die Entscheidungen und dadurch, dass wir auch Deutschland wieder zu Wachstum bringen, weil etwa die Arbeitskosten, die Lohnnebenkosten nicht weiter steigen, dass wir nach die 20er Jahre werden echt anstrengend, sind sie schon. Pandemie, 2 Kriege, die uns Iran wie Ukraine beeinflussen, Energiekrise, es verändert sich geopolitisch viel, künstliche Intelligenz kommt jetzt noch. Die 20er Jahre sind echt anstrengend und für Deutschland ganz besonders, wegen kein Wachstum. Jetzt ist die Frage, treffen wir jetzt die richtigen Entscheidungen, damit die 30er Jahre wieder ein Jahrzehnt des Aufschwungs werden. Die 10er Jahre waren das ja. Die 10er Jahre waren echt gute Jahre, die 20er Jahre sind gerade schwierig. So wir müssen jetzt die Grundlage legen, dass die 30er besser werden. Dafür sind auch nicht so schöne, um nicht zu sagen schwierige Entscheidungen notwendig.
5: Entscheidungen, die jetzt unter anderem Frau Warken, die Gesundheitsministerin, treffen muss. Sie waren selber mal Gesundheitsminister. In Ihrer Zeit wurden diese Entscheidungen nicht getroffen. Sind Sie denn froh, im Moment nicht im Gesundheitsministerium zu sitzen an der Spitze?
4: Frau Kaufmann, tatsächlich waren Hermann Gröhe, mein Vorgänger, und ich die beiden einzigen Gesundheitsminister in wahrscheinlich 30 Jahren, die nicht Spargesetze machen mussten. Und wissen Sie warum? Weil wir Wachstum hatten.
5: Also wir hatten es war ja absehbar, dass die Zeiten nicht so gut sein werden. Ja, bei der Pflegereform hat es ja weniger zu tun mit Wachstum.
4: Doch, es hat sehr viel damit zu tun. Das, was die 10er Jahre waren, die längste Phase des Aufschwungs in der Geschichte der Bundesrepublik. Wenn Sie mit einem Unternehmer sprechen in Deutschland und ihm sagen, die Jahre vor der Pandemie waren der besten deiner Unternehmensgeschichte, dann müssen 9 von 10 Unternehmern nicken, weil es war so. Das waren echt gute Jahre. Wir hatten Überschüsse in der Krankenversicherung, in der Pflegeversicherung, in der Rentenversicherung. Wir hatten eine schwarze Null. Wir haben Überschüsse im Haushalt gehabt. Und das zeigt einfach, wenn die Wirtschaft gut läuft, ist auch Spielraum woanders da. Und seit der Pandemie und dem nicht wieder erholen, und leider haben wir uns weniger erholt als andere, sind wir in dieser Schwäche, in dieser Krisenphase. Und deswegen muss die Nina Warken gerade, und ich beneide sie ja wirklich nicht drum, ich unterstütze sie aber sehr aktiv, weil ich weiß, dass sie das Richtige und Notwendige tut, muss sie gerade schwierige Entscheidungen vorantreiben. Aber das, wie gesagt, macht niemand mit Freude, sondern es geht darum, das System fit zu machen, damit es auch in 2, 5 und 10 Jahren noch Pflegebedürftigen in Deutschland helfen kann.
5: Sie hören das ARD-Interview der Woche und Sie können dieses Interview auch nochmal nachhören als Podcast in ARD Sounds. 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Mein Name ist Lissy Kaufmann und mein Gast heute ist Unionsfraktionschef Jens Spahn. Herr Spahn, Sie hatten vor kurzem Geburtstag, 16. Mai. Herzlichen Glückwunsch nachträglich.
4: Danke.
5: Und Sie haben auch gefeiert.
4: Fühlt sich allerdings schon wieder weit weg an.
5: Wie kann man sich das vorstellen, wenn ein Spitzenpolitiker Geburtstag feiert? Wen lädt man da ein? Ist das eine private Feier oder kommt da auch so jemand wie Matthias Mirsch, Ihr Amtskollege von der SPD? Ist der schon Freund oder nur Kollege?
4: Also es ist vornehmlich eine private Feier, jedenfalls bei mir. Ich habe es lieber kleiner, solche Partys. Oder Partys klingt auch schon wieder. Ich bin in einem Alter, wo man gar nicht mehr so viel Partys hat. Eine Feier. Und habe mich aber sehr gefreut, dass Matthias Mirsch da war. Tatsächlich, ich habe ihn spontan eingeladen und er hat zugesagt und habe mich sehr gefreut.
5: Wie würden Sie denn den Verleger Holger Friedrich bezeichnen? Als Freund oder als Geschäftskollegen?
4: Ich habe jetzt ehrlicherweise nicht vor, Frau Kaufmann, meine private Geburtstagsparty mit Ihnen durchzugehen. Aber den kenne ich schon sehr, sehr, sehr lange. Ich teile manche Positionen nicht, aber ich bin kein Mensch, der nur, weil jemand eine andere Position hat, aufhört, mit ihm zu reden. Das werden Sie mit mir nicht erleben. Sie werden mit mir aber auch nicht erleben, dass ich mit Ihnen durchgehe. Das ist in Berlin-Mitte vielleicht spannend, mit wem ich privat feiere. Das mache ich nicht
5: stimmt,
4: mal für
5: das
4: Sie.
5: Das wollen wir auch nicht machen, Herr Spahn. Viele andere Freunde waren bestimmt auch da. Aber trotzdem, Holger Friedrich ist ein Verleger der Berliner Zeitung.
4: Ich werde darauf
5: Jahr
4: nicht einstellen. Sie können die Frage so lange stellen, wie Sie wollen.
5: Allgemeine Zeitung. Sie wissen noch gar nicht, wo ich hin will, Herr Spahn. Sie wissen noch gar nicht, wo ich hin will. Das ist ein Alternativmedium, das er gegründet hat. Die Ostdeutsche Allgemeine Zeitung für ostdeutsche Perspektiven. Man kann sagen, er ist ein umstrittener Verleger mit Kontakten zu populistischen, rechten, russlandfreundlichen Milieus. Er wird demnächst bei einer Veranstaltung der AfD auftreten als Redner und ist im Moment beim Wirtschaftsforum von Russlands Staatspräsident Putin in St. Petersburg. Muss man mit allen Menschen von allen Lagern reden, auch mit der AfD und mit AfD-nahen Menschen?
4: Wenn 30% sagen, ich wähle AfD, gibt es wahrscheinlich sogar in Ihrem Bekanntenkreis welche, die das tun. Vielleicht sogar in Ihrem Kollegenkreis. Die Wahrscheinlichkeit ist sehr hoch bei 30%, dass in unser aller Umfeld, und wahrscheinlich viele Ihrer Hörerinnen und Hörer auch, sonst wären sie nicht bei 30%, AfD wählen oder sich vorstellen könnten, die zu wählen. Wenn Sie sich jetzt entscheiden, mit niemandem in Ihrem Umfeld mehr zu reden, der darüber nachdenkt, die AfD zu wählen, müssen Sie selber wissen, ob Sie das tun wollen. Ich glaube nicht, dass das klug ist, sondern ich glaube, dass es klüger ist, miteinander im Gespräch zu bleiben und über unterschiedliche Positionen zu reden, zu hinterfragen und zu fragen, warum jemand zu der Position und zu der möglicherweise Wahlentscheidung an der Stelle kommt. Ich jedenfalls finde, wir sollten als Gesellschaft im Großen und wie im Kleinen wieder besser lernen miteinander, auch bei unterschiedlicher Meinung, ist irgendwie auszuhalten. Es muss nicht immer eine schöne Zeit sein, aber man muss es zumindest miteinander aushalten. Und das erlebt ja jeder bei Menschen, die man zum Teil schon seit 30, 40 Jahren kennt. Meinen Stammtisch kenne ich eigentlich seit vor Kindergarten, seit 45 Jahren. Dass man manchmal merkt, ey, der hat eine völlig andere Meinung als ich. Und vielleicht sogar in einer sehr grundsätzlichen Frage, die einem selbst sehr, sehr wichtig ist. Und trotzdem versuche ich jedenfalls, im Gespräch zu bleiben. Ja, das finde ich wichtig.
5: Damit haben Sie was gemeinsam mit dem neuen FDP-Chef Wolfgang Kubicki. Der sagt das nämlich auch. Man muss mit allen reden als echter Demokrat. Und er ist
4: mit allen Wählerinnen und Wählern auf jeden Fall. Das heißt jetzt nicht, das ist wieder ein wichtiger Unterschied. Mhm. Ich finde schon, dass man gesprächsbereit sein sollte mit allen Bürgerinnen und Bürgern, allen Wählerinnen und Wählern.
5: Aber nicht mit Politikern.
4: Mit rechtsextremen, also mit extrem radikal, da liegt ja schon im Begriff, in der Einstellung drin, dass Reden nicht mehr viel bringt. Ich habe mit AfD-Politikern wahrscheinlich weniger gesprochen als Sie, nämlich gar nicht. Mit Leuten, die extrem sind, also und politische Repräsentanten sind, die pro Putin sind und die am Ende auch ein anderes System wollen in Teilen. Da fällt das Gespräch schwer, bis kann gar nicht stattfinden.
5: Es gibt ja Leute, die Ihnen aber vorwerfen.
4: Aber trotzdem mit übrigens muss eine Gesellschaft, man darf, das ist total schwer. Ich bin ein totaler Fan und Freund der offenen, pluralen Gesellschaft. Und man darf, also nicht im Sinne von legitim darf, sondern rechtlich. Man darf rechtlich linksextrem sein. Man darf rechtsextrem sein. Man darf in einer freien Gesellschaft diese Einstellung haben. Ich teile sie nicht, ich lehne sie ab, ich werde sie politisch bekämpfen. Und in dem Moment, wo daraus politisches Handeln wird oder gar umstürzlerisches Handeln, müssen wir es auch aktiv mit Staatsmitteln bekämpfen.
5: Aber
4: die Einstellung, so schwer es mir fällt, auch eine extreme Einstellung, ist in einer freien, offenen Gesellschaft erlaubt, rechtlich, muss auch artikuliert werden können in einer freien Gesellschaft. Trotzdem werde ich sie jeden Tag politisch und wo es nötig ist, wenn daraus auch noch Handeln wird, umstürzerisches Handeln, dann auch mit staatlichen Maßnahmen bekämpfen. Das ist ein unheimlich schwerer Spagat, den wir da aushalten müssen als eine freie, offene Gesellschaft. Aber ich finde, auf den Wert der freien Einstellung und Meinungsäußerung sollten wir schon noch rausarbeiten.
5: Jetzt sind Sie auch schon ein bisschen Stehaufmännchen der Politik. Sie haben viele Krisen auch durchlebt, die Maskenaffäre, dann im letzten Jahr die gescheiterte Wahl der Verfassungsrichterin Frauke Brosius-Gersdorf. Das hat man Ihnen angehängt. Dann war zwischenzeitlich die Rede, wackelt Jens Spahn auf dem Posten des Fraktionschefs. Im Moment wackelt eigentlich nur der Kanzler. Sie sitzen wieder relativ fest im Sattel, sind da also wieder voll mit dabei. Wo soll es mit Jens Spahn noch hingehen? Irgendwann mal in ferner Zukunft vielleicht auch nach ganz oben auf den Sessel im Kanzleramt?
4: Also zuerst einmal wackelt niemand. Also Anfang des Jahres wackelte angeblich der Spahn. Dann wackelte der Kanzleramtsminister. Dann wackelt hier jemand, jetzt wackelt da jemand. Das ist so alles Berlin-Mitte. Ja. Können ja alle zwei Wochen lang immer drüber schreiben, wer wackelt, warum und wer tuschelt hier mit wem. Ich bin sehr sicher, das interessiert in Wahrheit niemanden.
5: Aber die Frage, wohin es mit Jens Spahn gehen könnte, interessiert doch den einen oder anderen.
4: Wissen Sie, ich bin da, wo ich bin, wirklich gerade ziemlich glücklich. Ich bin seit vielen, vielen, vielen Jahren Parlamentarier. Ich war Staatssekretär, war Bundesminister in unterschiedlichen Funktionen. Aber jemand, der so überzeugt und gerne Parlamentarier ist wie ich, der ist also Fraktionschef, Fraktionsvorsitzender zu sein, das mache ich echt gern und mit Freude. Und gleichzeitig in einer Phase und einer Zeit, die ziemlich anspruchsvoll ist. Die Mehrheiten sind knapp, die Polarisierung der Gesellschaft haben wir gerade schon angesprochen, was sich im Parlament auch verändert hat im Umgang miteinander durch eine extreme Rechte und eine radikal-populistische Linke. Da ist vieles anders als noch vor 15 oder gar 20 Jahren. Und trotzdem und umso mehr ist das Parlament die Herzkammer der Demokratie. Da wird für 84 Millionen Menschen entschieden, was gilt. Das ist ja schon ein Privileg, das ist was Besonderes. Und da der Vorsitzende der größten Fraktion zu sein und einer so traditionsreichen Fraktion, das bin ich echt gern.
3: Jens Spahn war das im ARD-Interview der Woche. Hier ist die ARD-Infonacht vom Norddeutschen Rundfunk in Hamburg. Hier geht's noch eine Stunde weiter bis 6 Uhr. Wir blicken gleich auf die Reise von Papst Leo XIV. Nach Spanien. Schon seine vierte Reise in diesem noch recht jungen Pontifikat. Bis gleich.

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1: Um 5 Uhr mit Gabriela Kühne. Die deutsche Fußballnationalmannschaft hat die Generalprobe für die Weltmeisterschaft erfolgreich bestanden. Sie gewann ihr letztes Testspiel gegen Co-Gastgeber USA mit 2:1. Aus der Sportredaktion Stefanie Lavoie.
2: Die DFB-Elf war durch ein Tor von Kai Havertz bereits in der 2. Minute in Führung gegangen. Anthony Robinson konnte kurz vor der Halbzeit für den WM-Co-Gastgeber ausgleichen. Leroy Sané erzielte schließlich den Siegtreffer. Sané war nach dem WM-Aus von Lennart Kahl auf dessen Position rechts vorne gerückt. Besonders in der Defensive hat die deutsche Mannschaft noch Luft nach oben, zeigte aber einige gute Offensivansätze. Heute in einer Woche startet Deutschland mit dem ersten Gruppenspiel gegen Curaçao in diese Mammut-Weltmeisterschaft.
1: Wie könnte der russische Angriffskrieg gegen die Ukraine beendet werden? Darüber wollen Großbritannien, Frankreich und Deutschland heute beraten. Zusammen mit der Ukraine selbst in London ist für den Abend ein Treffen angesetzt. Mit dem britischen Premier Starmer, Frankreichs Präsident Macron, Bundeskanzler Merz und dem ukrainischen Präsidenten Selenskyj. Der hatte kürzlich erst dem russischen Präsidenten Putin ein persönliches Treffen in einem Drittstaat angeboten. Putin lehnte das ab. Im Falle von Verhandlungen über einen Waffenstillstand wollen die Europäer mit am Tisch sitzen. In der Debatte über die Rentenreform fordert der Deutsche Gewerkschaftsbund eine verpflichtende Betriebsrente für alle Beschäftigten. Das hat DGB-Chefin Fahimi dem Redaktionsnetzwerk Deutschland gesagt. Aus der Nachrichtenredaktion Ronald Lessig.
3: Rund 20 Millionen Menschen in Deutschland hätten keine betriebliche Altersvorsorge, meist weil sie in Betrieben ohne Tarifbindung tätig seien, kritisierte Fahimi. Dort sei es denkbar, die Beschäftigten in bestehende Modelle aufzunehmen. Die Gewerkschaften stünden bereit, das zu regeln. Konkrete Eckpunkte kündigte die DGB-Chefin für Ende Juni an. Klar sei, dass die Arbeitgeber mit in die Pflicht genommen werden müssten. Die betriebliche Altersvorsorge dürfe nicht einseitig zulasten der Arbeitnehmer gehen.
1: Die deutschen Welterbestätten öffnen heute ihre Türen und bieten besondere Veranstaltungen und Aktionen an. Anlass ist der bundesweite UNESCO-Welterbetag. Eröffnet wird er mit einem Festakt im historischen Reichssaal in Regensburg. In Deutschland gibt es derzeit 55 Kultur- und Naturerbestätten. Dazu gehören zum Beispiel der Aachener Dom, verschiedene Altstädte wie in Bamberg und Wismar, das Bauhaus und seine Stätten in Weimar und Dessau sowie das Wattenmeer. Das waren die Nachrichten. Das Wetter in Deutschland. Tagsüber im Norden Wolken, Schauer und vereinzelt Gewitter, im Süden meist trocken und sonnig, an den Alpen Schauer und Gewitter möglich, 18 Grad im Norden bis 26 Grad im Südosten. Die Zeit, es ist 5.03 Uhr.
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4: Zunächst eine Gefahrenmitteilung für den Raum Bremervörde. Dort im Stadtteil Mehedorf gibt es eine starke Rauchentwicklung. Anwohner in den umliegenden Bereichen werden gebeten, Fenster und Türen geschlossen zu halten und eventuell Lüftungen und Klimaanlagen abzuschalten. Die A1 Osnabrück-Münster ist zwischen Lengerich und Lattbergen wegen Bauarbeiten in beiden Richtungen bis ca. 6 Uhr gesperrt. Die A96 Lindau-München ist zwischen München-Leim und Sendling wegen Brückenarbeiten in beiden Richtungen bis morgen, Montag früh, ca. 5 Uhr gesperrt. Und die A565 Bonn-Meckenheim ist zwischen Bonn-Beuel und Auerberg in beiden Richtungen wegen der beschädigten Bonner Nordbrücke gesperrt. Das war's vom Verkehr. Ihnen eine gute und freie Fahrt.
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4: Vom Norddeutschen Rundfunk in Hamburg. Im Studio ist Detlef Karg. Guten Morgen. Papst Leo der 14. ist seit etwas mehr als einem Jahr im Amt. Nun hat er bereits seine 4. Reise angetreten nach Spanien. Eine Woche wird sich der Papst in dem mehrheitlich katholischen Land aufhalten, in dem derzeit die linke Regierung von Pedro Sanchez unter Druck steht. Unsere Korrespondentin Franka Welz über den ersten Tag des Papstbesuchs.
5: In seiner ersten Rede während seines Spanienbesuchs hat Papst Leo XIV. In Madrid zu Versöhnung und Zusammenarbeit unterschiedlicher Kräfte in Spanien aufgerufen. Im Königspalast unterstrich der Papst vor dem Königspaar, hochrangigen Politikern sowie dem diplomatischen Korps auch die Verantwortung Europas im Kampf gegen politische und gesellschaftliche Spaltung. Papst Leo sagte, die Versuchung, durch das Schüren von Polarisierung an Beliebtheit zu gewinnen, scheine heute eher zu wachsen als abzunehmen. Die Menschenwürde werde weiterhin verletzt. Im Umfeld neuer Technologien, zum Beispiel Social-Media-Plattformen oder künstlicher Intelligenz, verschärften sich Vorurteile, kritisches Denken werde geschwächt und übermächtige Interessen säten tödliche Impulse. Sich dem entgegenzusetzen, könne das Geschenk Europas an die Welt sein. Als Gegengewicht zu spaltenden und polarisierenden Narrativen führte er Kultur, Innerlichkeit, eine freie und qualitativ hochwertige Bildung und Transzendenz an. Es gelte jenen, so wörtlich, identitären Ansätzen zu entfliehen, die alles zu erklären schienen, aber die Welt mit Gespenstern und Feinden bevölkerten. Von Politik und Wirtschaft forderte der Papst höhere Investitionen in Schulen, Hochschulen und Forschung sowie in lokale Gemeinschaften und in die Zivilgesellschaft als Keimzelle für Teilhabe und kulturelle Vermittlung. Mit Blick auf Spanien erklärte Papst Leo, die Geschichte des Landes lege nahe, dass nicht die Kultur der Konfrontation, sondern die der Begegnung Stabilität und Wohlstand schaffe. Die Präsenz des Islam auf der Iberischen Halbinsel sei beispielsweise eine langjährige politische, kulturelle und religiöse Gegebenheit gewesen. In dieser Zeit habe es nicht nur Konfrontation gegeben, sondern auch Versuche, einen Raum für Begegnung, Gespräch und Dialog zwischen Christen, Muslimen und Juden über Sinn und Wahrheit zu schaffen. Der spanischen Regierung dankte Leo für ihre Treue zum Völkerrecht und zum Multilateralismus, die sich in einem aktiven Engagement für Frieden und Solidarität unter den Völkern niederschlage. Gleichzeitig mahnte der Papst die Pflege von Dialog und sozialer Freundschaft in Spanien an, sowie die Berücksichtigung der Perspektiven armer und junger Menschen bei der Gestaltung der Zukunft.
4: Franka Welz war das. Und noch ein Thema hat der Papst im Gepäck. Der Missbrauch in der katholischen Kirche in Spanien, wie in anderen Ländern, wurde auch dort jahrelang viel vertuscht. Im Jahr 2018 stieß dann die liberale Zeitung El País eine umfangreiche Recherche zu dem Thema an, dass das Ganze mehr in den Mittelpunkt des öffentlichen Interesses rückte. Anfang diesen Jahres dann haben die spanische Regierung und die Kirche sich auf ein Verfahren zur Entschädigung Betroffener geeinigt. Und die Opfer hoffen, dass der Papst bei seinem Besuch in diesen Tagen auch Druck macht. Hans-Günther Kellner berichtet aus Madrid.
6: Spaniens König Felipe VI. Empfing Papst Leo XIV. Mit freundlichen Worten, ließ aber auch ein heikles Thema nicht aus. Der Monarch lobte zunächst das soziale Engagement der Kirche, sagte aber auch,
7: no puede haber mayor contraste con todo ello.
6: Es gibt keinen größeren Kontrast dazu als das Leid, das durch den sexuellen Missbrauch verursacht wurde. Für einen Heilungsprozess und eine Wiedergutmachung sind Klarheit und Entschlossenheit von entscheidender Bedeutung. Für die Opfer, die Gläubigen und die Gesellschaft als Ganzes.
7: Para la Iglesia y para la sociedad en su conjunto.
6: Auf Nachfrage eines spanischen Journalisten während des Hinflugs nach Madrid sagte der Papst, der Kindesmissbrauch sei eine immer noch offene Wunde. Er selbst habe in allen seinen Stationen Maßnahmen dagegen ergriffen. Dass das Thema in Spanien nicht aus der öffentlichen Debatte verschwindet, ist auch der Verdienst der Tageszeitung El País. Seit 2018 hat dort ein hartnäckiges Rechercheteam bislang mehr als 3000 Missbrauchsopfer und 1600 Beschuldigte erfasst. Julio Núñez gehört diesem Team an. Spaniens katholische Kirche verweigere bis heute die Zusammenarbeit, beklagt er. Vor einem Monat haben wir alle 70 Diözesen und 141 Ordensgemeinschaften angeschrieben. Wir wollten wissen, was sie mit den Fällen gemacht haben, die El País ihnen ermittelt hat, welche Untersuchungen es gegeben hat und welche Entschädigungen gezahlt wurden. Nur eine einzige Diözese hat uns konkrete Informationen gegeben. Ávila. An einem besonderen Fall haben die Journalisten 7 Jahre lang recherchiert. Zum ersten Mal wird dort einem spanischen Bischof sexueller Missbrauch vorgeworfen. Er soll in den 1990er Jahren als Pfarrer wiederholt ein damals 14 Jahre altes Mädchen missbraucht haben. Der Fall wurde für ein kirchenrechtliches Verfahren nach Rom geschickt. Überraschenderweise legte der Vatikan das Verfahren aber zu den Akten. Nicht, weil die Vorwürfe unwahr seien, sondern weil nicht nachgewiesen sei, dass das Opfer beim ersten Übergriff tatsächlich jünger als 16 Jahre war. der nach dem Kirchenrecht damals maßgeblichen Altersgrenze. Das war vor 2 Monaten. Leo XIV. Könnte das Verfahren allerdings wieder aufnehmen, sagt der Journalist, womit für viele Opfer auf dem Prüfstand steht, wie ernst es dem Papst mit seinem Kampf gegen den Missbrauch wirklich ist. Viele von ihnen hätten sich einen anderen Umgang mit dem Thema bei seinem Besuch gewünscht. So haben sie lange um ein Treffen gebeten, aber im offiziellen Programm war es nicht vorgesehen. Erst in der Nacht vor seiner Abreise nach Madrid teilte der Vatikan mit, die spanische katholische Kirche habe ein Treffen mit Opfern organisiert, ohne zu sagen, wann, wo und mit wem. Geladen seien offenbar nur unkritische Stimmen, meint Juan Cuatrecasas, Vorsitzender der Organisation Geraubte Kindheit, einem von 7 Verbänden von Missbrauchsopfern. Die Verantwortung dafür hat eine Koordinierungsstelle für den Papstbesuch. Sie wird von 2 Mitgliedern des Opus Dei geleitet. Da wundert es mich nicht, dass man uns als unbequeme Stimme außen vor lässt. Wir sind der katholischen Kirche Spaniens nicht würdig genug. Das ist eine kirchenpolitische Auseinandersetzung einer ultrareligiösen Gruppe gegen die Opfer. Es sei also eher die spanische katholische Kirche, die Missbrauchsopfern den Kontakt zum Papst verwehren wolle, als der Vatikan selbst, glaubt Cuatrecasas. Zumal spanischen Medien zufolge Leo XIV. Die Bischofskonferenz gedrängt haben soll, einer Regelung zuzustimmen, nach der der staatliche Ombudsmann über Entschädigungszahlungen das letzte Wort hat, also ein Vertreter des Staats, nicht der Kirche. Die Opfer begrüßen das Abkommen. Der Ombudsmann hat über diese Vereinbarung zwischen der spanischen Regierung und der Kirche in etwa mehr als einem Monat über 400 Anträge erhalten. Die Kirche selbst hat in mehr als einem Jahr lediglich 81 Opfer entschädigt. Es ist wichtig, dass es nicht die Kirche selbst ist, die darüber entscheidet. Wie Juan Cuatrecasas sieht auch Journalist Núñez den Papst als Akteur in einer kirchenpolitischen Auseinandersetzung. Geht Leo XIV. Zu streng mit der Kirche um, könnte es auch in anderen, ihm wichtigen Fragen zu Spannungen kommen. Dabei habe der Papst, so der Journalist, den spanischen Bischöfen bereits im letzten Jahr klargemacht, im November, noch vor der Ankündigung der Reise, traf sich der Papst mit der Spitze der spanischen Bischofskonferenz und sprach über seine beiden größten Sorgen in Bezug auf Spanien. Der Aufstieg der extremen Rechten und die Instrumentalisierung der katholischen Wählerschaft wegen der Aufnahme von Migranten und zweitens die Art und Weise, wie die Bischöfe mit den Missbrauchsfällen umgehen.
4: Die Debatte um spanische Missbrauchsopfer in der katholischen Kirche und der Besuch des Papstes in dem Land, das war Hans-Günther Kellner mit seinem Beitrag.

0: Und wir kommen damit zur Wettervorhersage für heute Sonntag, den 7. Juni. Im Norden wolkig bis stark bewölkt und gebietsweise Schauer. Vereinzelt auch kurze Gewitter, sonst nach Süden hin heiter bis wolkig und überwiegend trocken. Nur an den Alpen geringe Schauerneigung. Höchstwerte um 18 Grad im Nordwesten und bis zu 26 Grad im Südosten. Es weht ein schwacher, nach Norden hin mäßiger, im äußersten Norden auch frischer Wind. Die Temperaturen deutscher Städte zur Stunde: in Kiel 14 Grad, Hamburg 15 Grad, Rostock 14 Grad, Hannover 14 Grad, in Berlin 16 Grad, Kassel 13 Grad, Münster und Köln 14 Grad, in Frankfurt am Main 13 Grad, auch in Erfurt 13 Grad, Saarbrücken 11 Grad, Nürnberg 14 Grad, in Dresden 14 Grad, Stuttgart 15 Grad, Freiburg 16 und München meldet 17 Grad. Und es wird gleich 5 Uhr und 14 Minuten.
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0: Nur noch wenige Tage, dann startet die bisher größte Fußball-WM in den USA, Kanada und Mexiko. In Mexico City wird im legendären Aztekenstadion am 11. Juni, also in 4 Tagen, die WM eröffnet. Aber derzeit gibt es viele soziale Proteste in der Stadt, unter anderem von Lehrern und von Fernfahrern. Von Straßenblockaden zur Eröffnung der WM ist die Rede. Ob diese Drohung

0: In den vergangenen Tagen waren bereits wütende Lehrer auf die Straße gegangen, hatten mit Stangen gegen Scheiben und Eingangstüren des Bildungsministeriums in Mexiko-Stadt geschlagen und riesige WM-Figuren mit Seilen zu Boden gezogen. Videos davon kursieren im Internet. Die Polizei reagierte auf die Demonstranten mit Tränengas. Auch der Lehrer Rodrigo Arias ist unter den Demonstranten. Sie wollen die Aufmerksamkeit der WM nutzen, um auf ihre Belange aufmerksam zu machen. Die ehemalige Regierung von Andrés Manuel López Obrador und auch die aktuelle Regierung von Claudia Sheinbaum hat im Wahlkampf versprochen, die Rentenreform rückgängig zu machen und das solidarische Rentensystem für Lehrer im öffentlichen Dienst wiederherzustellen. Aber es ist nichts passiert. Die Lehrer fordern deutlich höhere Gehälter, einige sogar bis zu 100%, und bessere Arbeitsbedingungen. Das monatliche Einstiegsgehalt an öffentlichen Schulen liegt umgerechnet bei rund 800 Euro. Die Regierung hat zuvor eine Erhöhung um 9% angeboten. Das reicht dem Lehrer nicht. Die Regierung hat so viele Sachen versprochen, aber am Ende haben sie gar nicht die Absicht, etwas zu verändern. Sie haben einfach das Thema für sich genutzt, um Stimmen damit zu fangen. Die mexikanische Präsidentin Claudia Sheinbaum setzt auf Deeskalation. Viele wollen, dass wir in die Falle der Repression tappen, als Auftakt zur Weltmeisterschaft. Aber wir werden nicht auf diese Provokation hereinfallen. Auch viele Mexikanerinnen und Mexikaner sind von den Blockaden bereits genervt. Der Lieferfahrer Armando Escobedo verliert viel Zeit im Stau. Seine Kunden muss er warten lassen. Es gibt zu viel Verkehr. Strecken, für die ich 5 bis 10 Minuten brauche, dauern jetzt 20 Minuten mehr. Dieser Ladenbetreiber hat ebenfalls kein Verständnis für die Proteste. Es trifft uns alle. Die Geschäfte, alte Menschen, Kranke. Die Straßen sind dicht. Mexiko erwartet zur Weltmeisterschaft etwa 5 Millionen Touristen. Rund 100.000 Einsatzkräfte in den Austragungsorten sollen für Sicherheit sorgen.
1: Anne Dämmer war das aus Mexiko-Stadt. Auch in den USA, da finden viele, die meisten Spiele dieser WM statt. Dort sorgen extrem hohe Ticketpreise und teilweise auch exorbitant angehobene Preise für öffentliche Verkehrsmittel, etwa im Raum New York und New Jersey, für Ärger. Und als würde die FIFA nicht genug Geld verdienen, wollte sie zunächst auch in der Hitze und der Schwüle das Mitbringen eigener Wasserflaschen für die Fans verbieten, musste dann aber doch zurückrudern. Aber trotzdem werden viele Fans aus aller Welt anreisen und ihr Geld ausgeben für das bisher weltweit größte Fußballspektakel. Unsere Reporterin Merle Gödertz hat einige von ihnen getroffen.
2: Wir treffen Florian Sondermann beim Come Together Cup am Spielfeldrand. Ein großes Benefizturnier mit über 1000 Hobbyfußballerinnen und Fußballern direkt vor dem Kölner Rheinenergiestadion. Schon mal einstimmen für die WM, denn für die hat er große Pläne.
3: Nächste Woche fliege ich mit meinem Bruder zusammen nach New York. Von da starten wir unsere kleine Rundreise. Wir gucken uns in Houston und Toronto die ersten beiden Deutschlandspiele an und fliegen dann von New York wieder zurück nach Hause.
2: Mit einem Haken. Florian Sondermann und sein Bruder Julian haben noch gar keine Tickets. Aber die Chancen stehen trotzdem gut, sagt Florian.
3: Aktuell gibt es wieder jede Menge Tickets, auch über die offiziellen Kanäle als auch über die Ticketbörsen. Also wir sind guter Dinge, dass wir Tickets kriegen. Jetzt ist natürlich nur so ein Pokerspiel, was für Tickets und zu welchem Preis.
2: Bis zu 1000 Euro pro Ticket. Das sei für ihn die absolute Schmerzgrenze. Er und sein Bruder hoffen aber noch, Tickets für um die 500 bis 600 Euro zu bekommen.
3: Jetzt ist es so, wie es ist. Aber wir haben gesagt, wir ziehen jetzt durch. Das ist so ein einmaliges Erlebnis. Wann hat man nochmal die Chance, zu einer Weltmeisterschaft zu fahren?
2: Diese Chance ergreifen auch Marius Backes und seine Freunde aus Eppelborn im Saarland. Für 2 Deutschlandspiele hat die Gruppe Tickets bekommen.
4: Ich war schon oft Fußball gucken in meinem Leben und habe noch nie annähernd so viel Geld ausgegeben für Tickets wie jetzt für die WM. Und für mich persönlich ist auch diese günstigste Kategorie eigentlich schon ein bisschen zu teuer.
2: Als eigenständiger Fanclub beim DFB kamen sie früher an Tickets und konnten so noch welche in der günstigsten Preiskategorie ergattern. Für die beiden Tickets zahlen sie insgesamt aber immer noch etwa 380 Euro pro Person.
4: Wir sparen quasi jetzt schon 5 Jahre mehr oder weniger auf dieses Event hin und haben uns das jetzt auch in Teilen so erfüllt, jetzt mit 2 Tickets. Man merkt halt so bei einem großen Turnier, ob das jetzt EM oder WM ist, dass sich die Stimmung im Land halt auch immer an diesem Turnier irgendwie ein bisschen orientiert und jeder dann Fußball begeistert ist. Und das wollten wir hautnah miterleben.

0: und erfahren, wie das wirklich vor Ort dann ist.
1: Am Freitag geht's für die 7 Fußballfans los nach Houston.
0: Bei jedem ist die Vorfreude schon sehr, sehr groß und die Anspannung steigt auf jeden Fall.
1: Kein Ticket fürs Fußballschauen braucht man hingegen in der Fußballtraditionskneipe Die Eule in Essen-Rüttenscheid. Für die WM nach Nordamerika fliegen, das kommt für die Kneipenbesucher hier nicht in Frage.
2: Nee, das hätte ich nicht gemacht. Amerika im Moment ein bisschen kritisch.
3: Ich finde die hohen Ticketpreise nicht gut. Ich würde aber auch nicht quer auf einen anderen Kontinent für eine WM fliegen.
1: Kneipeninhaberin Janine Heidenreich hat für die Deutschlandspiele trotz später Anstoßzeiten schon viele Reservierungen. Und auch die Glitzerfußballgirlanden hängen schon an der Theke. Aber die große Vorfreude bei den Gästen fehlt noch.
4: Momentan sind noch viele ein bisschen unsicher und es ist noch nicht so die richtige Stimmung da. Also wir haben jetzt schon ein bisschen geschmückt und wir haben eine WM-Tipptafel gemacht, damit die Leute sich schon mal ein bisschen einstimmen können.
1: Und dafür haben sie noch knapp eine Woche bis zum ersten Deutschlandspiel.
5: Eine Reportage war das von Merle Gödertz. Und wir kommen da zu einem ganz anderen Thema. Wir Menschen sind wohl die einzigen Lebewesen, die wissen und auch verstehen, dass das Leben endlich ist und wir irgendwann sterben werden. Aber das Thema Tod ist natürlich für viele weiter kein Thema, mit dem sie sich gerne befassen. Viele Vereine versuchen das aber. Ein Verein in Rostock etwa will die Themen Trauer und Sterben sichtbarer machen. Die sogenannte Hospizinitiative. Unsere Reporterin Marie Zimmer hat sie besucht.
6: An den Wänden hängen Lichterketten, der Tisch ist gedeckt und im Hintergrund spielt leise Musik. In diesem Umfeld sollen Menschen auf ihrem letzten Weg begleitet werden, physisch und psychisch. Martina Ollermann ist Teil der Hospizinitiative in Rostock.
7: Ich bin dem Verein beigetreten, weil eben halt auch die Ausbildung unterstützt wird und habe die auch gemacht. Also das war für mich super, weil das auch mit freier Zeiteinteilung ist. Ich muss nicht unbedingt da sein, ich kann mir das zeitlich einteilen, diesen Lehrgang.
6: Die Hospizinitiative unterstützt das Hospiz am Klinikum Südstadt. Neben der Finanzierung von nicht getragenen Kosten durch die Krankenkassen unterstützen sie vor allem die Sterbenden und Trauernden. Dazu zählen unter anderem das Angebot von Klangtherapie oder die Möglichkeit, im Garten zu arbeiten. Ehrenamtliche des Vereins sprechen regelmäßig mit Betroffenen über ihre Verluste, unter anderem im monatlichen Trauercafé. Bei diesem offenen Angebot beobachtet Uta Raus vom Vorstand des Vereins.
8: Leute kommen, die einfach sagen, sie möchten gehört werden, sie möchten ihre Geschichte erzählen. Und das wechselt ganz doll, wer kommt und wer sagt, er ist bereit, die Gruppe jetzt auch zu verlassen. Also das ist ganz unterschiedlich.
6: Die Teilnehmerinnen und Teilnehmer reichen von Müttern, die ihr Baby verloren haben, bis zu Menschen, die Geliebte durch einen Suizid verloren haben. Als Ehrenamtliche versucht Melanie Ollermann auch neue Ideen umzusetzen. Beispielsweise das Organisieren von Spaziergängen für Hinterbliebene. Motivation für ihre Arbeit ist hauptsächlich, anderen Menschen zu helfen.
7: Ich finde das eben halt sehr wichtig, weil jeder geht anders mit Trauer um. Manche erkennen das gar nicht und kommen aus diesem Loch gar nicht wieder raus, weil sie einfach auch von der Gesellschaft so gedrängt werden, dass sie trauern müssen. Und das macht mir Spaß, die Leute da wieder ein bisschen zu motivieren, am Leben teilzunehmen.
6: Manchmal denke sie noch nach den Gesprächen über den Tod nach. Doch diese Gedanken würden auch schnell wieder vergehen. Damit die Last für Ehrenamtliche nicht zu schwer wird, bietet der Verein regelmäßig Gespräche zur Supervision, also zum Verarbeiten an. Ihre Zeit im Hospiz können sie sich frei einteilen, begleiten jedoch immer eine Person auf ihrem Weg. Das muss nicht vor Ort oder im Trauercafé geschehen, sondern kann auch ambulant bei den Personen zu Hause sein. Unterschiede zwischen den verschiedenen Generationen, die dort aufeinandertreffen, und dem Blick auf Trauer merkt Michael Luck vom Vorstand des Fördervereins nicht.
9: Also am Ende muss man sagen, dass es kein richtig oder falsch gibt bei der Trauerarbeit oder auch bei den Ansichten. Jeder ist ein Einzelfall an der Stelle und jedem wird geholfen an der Stelle.
6: Doch trotzdem ist es schwierig, Ehrenamtliche zu finden, die Menschen beim Sterben und beim Trauern begleiten, findet Michael Luck. Auch weil viele Menschen Berührungsängste mit diesem Thema haben. Das möchte die Hospizinitiative aus Rostock ändern und mit ihrem Engagement weiter Menschen für ihre wichtige Arbeit sensibilisieren.
5: Marie Zimmer informierte. Und jetzt kommen wir noch einmal zurück zum Sport vom Tage.
10: Sport. Mit Alex von Kutzkowski. Die deutsche Fußballnationalmannschaft hat ihren letzten Härtetest vor der WM in Kanada, Mexiko und den USA gewonnen. Gegen Gastgeber USA gab es ein 2:1. Aus Chicago berichtet Dirk Walzdorf.
11: Die Siegeserie der deutschen Nationalmannschaft hält, aber titelreif war der letzte Auftritt vor Beginn der Fußball-WM noch lange nicht. Die DFB-Auswahl gewinnt das letzte Testspiel gegen den Gastgeber USA. Ein bisschen glücklich mit 2:1 und das nach einem veritablen Traumstart. Schon in der zweiten Minute traf Havertz mit dem Kopf nach einem Freistoß von Kimmich die Gastgeber zu dem Zeitpunkt noch im fußballerischen Tiefschlaf. Sie kamen dann aber immer besser ins Spiel. Folgerichtig in der 37. Minute das Tor von Robinson zum 1:1. Ein traumhaft schönes Volley aus 19 Metern. Unhaltbar für Oliver Baumann im deutschen Tor. Nach dem Wechsel Leroy Sané, der die Aufgabe hatte, Lennart Kahl zu vertreten. Mit der Führung für die Deutschen ein bisschen unerwartet. Schöner platzierter Schuss in die Ecke. Und dann gab es viele, viele Wechsel, wenig Struktur, noch einige Distanzschüsse auf beiden Seiten und am Ende den 9. Sieg in Serie für das Team von Julian Nagelsmann.
10: Wir bleiben noch beim Fußball. Am Samstag wurde die erste Runde im DFB-Pokal ausgelost mit einigen interessanten Duellen. So muss Titelverteidiger Bayern München bei Zweitliga-Aufsteiger VfL Osnabrück ran. Auch der VfB Stuttgart, Pokalfinalist in der jüngst abgelaufenen Saison, und Borussia Dortmund müssen in den Norden reisen. Der VfB tritt bei Drittligist Hansa Rostock an. Der BVB gastiert bei Oberligist HEBC aus Hamburg, der sich erstmals für den DFB-Pokal qualifiziert hat. Die erste Runde steigt vom 21. bis 24. August sowie am 1. und 2. September. Alle Begegnungen finden Sie online auf sportschau.de. Bei den French Open in Paris greift das deutsche Tennisass Alexander Zverev nach seinem ersten Sieg bei einem Grand-Slam-Turnier. Ein Titel, nach dem er sich schon lange sehnt. Im Finale trifft Zverev auf den Italiener Flavio Coppoli. Welchen Eindruck der Hamburger aktuell macht, sagt uns jetzt mein Kollege Steffen Gahr.
12: Alexander Zverev ist in diesen Tagen von Paris ruhig, besonnen, souverän und dominant. Und wenn er so auch am letzten Turniertag auftritt, wird er am Ende mit dem Pokal auf dem roten Laufsteg von Paris stehen. Zverev ist gegen Coboli der Favorit. Der Italiener ist zwar ausgeruht, da er das Finale kampflos erreichte. Und Coboli hat Zverev vor ein paar Wochen auf Sand auch schon mal geschlagen. Aber es ist das erste Grand-Slam-Endspiel für den 24-Jährigen. Zverev dagegen hat mehr Erfahrung. Er kennt diese Situation eines großen Endspiels. Der Hamburger hat im Turnierverlauf überzeugt. Und nachdem große Namen ausgeschieden waren, ist Zverev auch mit seiner Favoritenrolle souverän umgegangen. Die deutsche Nummer 1, der Olympiasieger Zverev, kann in Paris Historisches schaffen. Es wäre der erste deutsche Grand-Slam-Titel bei den Herren seit 30 Jahren. Damals hatte Boris Becker in Australien gewonnen.
10: Spannung pur herrscht auch in der Basketball-Bundesliga. Im Playoff-Halbfinale zwischen Alba Berlin und den Bamberg Baskets gewann Bamberg Spiel 4 mit 81:67 und glich damit in der Best-of-Five-Serie zum 2:2 aus. Das nun alles entscheidende fünfte Duell steigt am Dienstag in Berlin. Bereits für die Finalspiele qualifiziert ist Bayern München. Und noch eine Meldung aus der Leichtathletik. Sprinter Owen Ansah hat seinen deutschen Rekord über die 100 Meter um eine Hundertstelsekunde unterboten. Nachdem der Athlet vom Hamburger SV vor knapp 2 Jahren als erster Deutscher unter 10 Sekunden gelaufen war, verbesserte er am Samstagabend in Regensburg seine Bestmarke auf 9,98 Sekunden.
5: Das war Alexander von Kutzkowski mit dem Sport.

Gleich nach den Nachrichten geht es noch ein klein wenig weiter in der ARD-Infonacht. Wir blicken dann unter anderem auf den derzeitigen Boom bei Solaranlagen und wir fragen nach, was verbindet eigentlich Russland und Armenien noch, die Staaten, die lange verpartnert waren, aber mittlerweile doch eher auseinanderdriften aus verschiedenen Gründen. Das und mehr in der kommenden halben Stunde. Bis gleich.

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1: Um 5.30 Uhr mit Gabriela Kühne. Deutschland, Frankreich und Großbritannien wollen die stockenden Bemühungen um ein Ende des Ukraine-Kriegs wieder in Gang bringen. Für den Abend ist ein Treffen in London geplant. Aus der Nachrichtenredaktion Rainer Glitz.
2: Kanzler Merz, Präsident Macron und Premierminister Starmer wollen sich mit dem ukrainischen Präsidenten Selenskyj treffen, um die Chancen für neue Verhandlungen mit Russland auszuloten. Selenskyj hatte dem russischen Präsidenten Putin am Donnerstag ein Treffen angeboten, um die Schlüsselfragen auf dem Weg zu einer Friedensvereinbarung direkt zu klären. Er sprach sich dafür aus, neben den USA auch die Europäer einzubinden. Putin hatte den Vorstoß abgelehnt. Die Europäer gehen trotzdem davon aus, dass sich Russland Verhandlungen langfristig nicht verweigern kann und sie mit am Tisch sitzen. Das Treffen in London soll dazu dienen, sich darauf vorzubereiten.
1: Der Vorsitzende der Jungen Union Winkel fordert eine geringere Rentenerhöhung zugunsten von Studierenden und Familien. Der CDU-Politiker sagte der Bild am Sonntag, die geplanten Einsparungen der Regierung würden nicht fair zwischen den Generationen verteilt. Winkel kritisierte, dass die Rentenerhöhung von 4,2% unangetastet bleiben solle, während eine Anhebung des BAföGs ausfalle und beim Elterngeld sogar Kürzungen drohten. Er schlägt vor, die Rente nur um 3% zu erhöhen. Dadurch könnten nach seinen Angaben 5 Milliarden Euro frei werden. Papst Leo ist auf Spanienreise. Am Abend fand eine erste Großveranstaltung mit ihm statt. Aus Madrid, Lisa Weiß.
3: Der Platz vor dem Bernabéu-Stadion in Madrid war voll mit jungen und weniger jungen Gläubigen. Etwa 500.000 Menschen wollte bei der Gebetswache für die Jugend mit Papst Leo dem 14. dabei sein. Er rief die jungen Menschen dazu auf, Aussagen zu hinterfragen und nach der Wahrheit zu suchen und forderte sie dazu auf, der Gesellschaft eine neue Richtung zu geben, angefangen mit ihren eigenen Beziehungen im Alltag, in der Familie, in der Universität und in der Arbeit. Die nächste Großveranstaltung für den Papst auf seiner Spanienreise steht gleich schon an. Die Messe mit Fronleichnamsprozession auf der Plaza de Cibeles in Madrid.
1: In der Nordsee vor St. Peter-Ording sind 3 Frauen auf einer Sandbank vor der Flut gerettet worden. Als der Rettungshubschrauber eingetroffen sei, hätten die Frauen schon bis zum Bauch im Wasser gestanden, teilte die Deutsche Gesellschaft zur Rettung Schiffsbrüchiger mit. Zuvor hatten sie mit Rufen und Winken auf ihre Lage aufmerksam gemacht. Das Wetter in Deutschland. Tagsüber im Norden Wolken, Schauer und vereinzelt Gewitter. Im Süden meist trocken und sonnig, an den Alpen Schauer und Gewitter möglich. 18 Grad im Norden bis 26 Grad im Südosten. Am Montag heiter bis wolkig und meist trocken bei 19 bis 28 Grad. Das waren die Nachrichten.
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4: Die A1 Osnabrück-Münster ist zwischen Lengerich und Lattbergen wegen Brückenarbeiten in beiden Richtungen noch bis ca. 6 Uhr gesperrt. Die A96 Lindau-München ist zwischen München-Leim und Sendling wegen Brückenarbeiten in beiden Richtungen bis morgen ca. 5 Uhr gesperrt. Und voll gesperrt die A565 Bonn-Meckenheim zwischen Bonn-Beuel und Auerberg. Die Nordbrücke über den Rhein ist wegen Schäden gesperrt. Ansonsten sind die Straßen frei. Ich wünsche Ihnen eine gute Fahrt.
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4: Mit Detlef Karg im Studio. Guten Morgen. Solaranlagen erleben derzeit eine Sonderkonjunktur, nicht zuletzt aufgrund des Iran-Krieges. Immer mehr Hausbesitzer wollen derzeit Solaranlagen installieren. Installateure haben entsprechend viel zu tun und Josefine Lüttke hat einen Betrieb begleitet.
5: Jetzt runter. Bei mir ist drin.
6: Ja. Der Elektriker und Photovoltaik-Sachverständige Lars Hartlage und sein Kollege setzen einen nagelneuen Wechselrichter, also das Herz der Solaranlage, an die Wand. Darunter steht ein großer weißer Klotz. Es ist der Batteriespeicher. Sie arbeiten im Keller eines Einfamilienhauses in Bissendorf im Landkreis Osnabrück. Hartlage zieht Kabel, schließt sie an. Die Anfragen nach solchen Solaranlagen auf Privatdächern haben sich seit dem Iran-Krieg etwa verdoppelt, sagt er.
7: Stressig, aber macht Spaß, wenn man dann auch heute Abend irgendwie einen glücklichen Kunden sieht und so. Das ist schon cool.
6: Oben auf dem Dach wuppen die Solateure Joshua Ohlhoff und Marvin Dehne die Module aufs Dach. Rund 25 Kilo wiegt eine Platte, insgesamt 17 sind es für die 8 kW-Anlage. Das Solateurteam arbeitet aktuell 6 Tage die Woche, teilweise bis zum Abend. Die Schwierigkeit?
8: Qualität muss ja auch irgendwo noch gleichbleibend sein. Das ist halt so ein Ding, dass das eher so in Richtung Massenabfertigung läuft, dass man da nicht in die Massenqualität kommt, ne?
6: Sagt Marvin Dehne. Auch die Energieriesen E.ON und Enpal bestätigen die Verdopplung der Nachfrage seit dem Konflikt im Iran. In Niedersachsen hätten sich die Anfragen bei E.ON sogar verdreifacht, so eine Sprecherin. Der große Online-Händler Solarhandel 24 hat bis zu 4000 Beratungsgespräche pro Tag. Vor dem Angriff waren es etwa 500. Nachdem vergangenes Jahr eher weniger los war in der Branche, jetzt also wieder ein Hoch. Katrin Meder und Dominik Kamp aus Bissendorf wollten mit der Solaranlage eigentlich noch warten. Doch nun steht die Einspeisevergütung zur Debatte. Möglicherweise gibt's also bald kein Geld mehr für den Strom, den man ins Netz abgibt, wenn man nicht noch dieses Jahr eine neue Anlage baut. Der Hauptgrund für die beiden sind allerdings die hohen Energiepreise, sagt Dominik Kamp.
9: An der Tankstelle, die Spritpreise und so, da denkt man schon drüber nach, so ja, vielleicht in ein, zwei Jahren dann auch nochmal ein E-Auto zu holen. So wird ja irgendwie auch die Zukunft sein, ne? Auch wenn jetzt irgendwie die Heizung kaputt geht oder so, dass man ja dann schon eher schaut Richtung Wärmepumpe.
6: Dann der spannendste Moment für die Hausbesitzer.
7: Ihr könnt jetzt unten mal den Schalter anstellen, dann fangt ihr an zu produzieren.
10: Aber jetzt?
7: Ja, hier seht ihr jetzt gerade, was das Haus braucht.
9: Cool, so das Ergebnis jetzt zu sehen, so nach dem Tag, sag ich mal, heute Morgen gestartet und jetzt sieht man so die ersten Ergebnisse, ja, ist schon echt cool irgendwie.
6: Sagt Dominik Kamp. Die Handwerker um Lars Hartlage werden in den kommenden Monaten noch etliche Anlagen ans Netz bringen. Und die Hausbesitzer, die freuen sich jetzt auf viel Sonne und eine fette Stromernte.
4: Josephine Lüttke war das.
0: Wirtschaft.
4: Und an dieser Stelle blicken wir auf die Woche an der Börse zurück. Die bestimmenden Themen waren da KI und die Lage im Nahen Osten. Außerdem gab es Änderungen im DAX. Konstantin Röse fasst diese Woche an der Börse für uns zusammen.
11: Wo geht's hin? Das fragen sich Anleger an der Börse eigentlich täglich. In dieser Woche waren es einmal mehr die geopolitischen Unsicherheiten, die Kurse bestimmt haben. Weiter undurchsichtig bleibt die Lage im Nahen Osten. Ein Friedensdeal zwischen den USA und Iran lässt auf sich warten.
12: Wenn wir bedenken, was wir für Faktoren haben, die eigentlich belastend sind für den Markt, ist es durchaus in Ordnung, wenn der DAX in einer Feiertagswoche auch mal seitwärts läuft und vielleicht mal kurz Anlauf nimmt für die nächsten Höhen.
11: Sagt Marc Richter, Börsenhändler der Stäubing AG. Denn parallel dazu treibt die Fantasie rund um künstliche Intelligenz die Kurse vieler Aktien nach oben. Nicht nur in den USA, auch hierzulande. Sogar für einen Baukonzern spielt KI mittlerweile eine Rolle. Hochtief profitiert vom Bau von Rechenzentren für künstliche Intelligenz in den USA. Der Aktienkurs hat sich binnen eines Jahres fast verdreifacht. Bei der routinemäßigen Indexüberprüfung kam die deutsche Börse diese Woche deshalb zu dem Ergebnis: Hochtief kann in die erste Börsenliga aufsteigen. Der Volkswagen-Großaktionär Porsche SE muss dafür den wichtigsten deutschen Aktienindex in rund 2 Wochen verlassen. Auch die EU diskutiert über KI und hat in dieser Woche Pläne vorgestellt, unabhängiger von ausländischen Tech-Konzernen zu werden. Es geht etwa um Hochleistungschips und Cloud-Anbieter, die oft aus den USA kommen. Ein Förderpaket wurde auf den Weg gebracht. Carsten Pschewski, Chefvolkswirt der ING Deutschland, hält die Pläne aber für unrealistisch.
13: Wir werden nicht selbstständig werden. Ja, dafür haben wir einen viel zu großen Rückstand. Wir müssen eher gucken, wie wir etwas mehr Resilienzen aufbauen können. Auch da wird immer die Frage sein, ist es uns das wert? Sind die Unternehmen bereit, auch mehr Geld dafür auf den Tisch zu legen?
11: Die Pharmabranche gerade nicht. Fast zeitgleich haben Boehringer Ingelheim und Pharmakonzern Lilly diese Woche geplante Investitionen in Deutschland gestoppt. Als Grund nennen beide die Gesundheitspolitik in Deutschland. Dazu kommen die altbekannten Probleme wie hohe Energiepreise und Bürokratie. Von Abwanderungen der Pharmabranche will Edgar Walk, Chefvolkswirt vom Bankhaus Metzler, aber noch nicht sprechen.
14: Natürlich ist ja jede neue Investition, die nicht in Deutschland stattfindet, schon mal schädlich und tut uns natürlich schon sehr, sehr weh, das ist ganz klar. Aber wir haben natürlich schon die Infrastruktur, wir haben das Know-how, wir haben die Menschen, die Arbeitnehmer, die gut ausgebildet sind. Also abwandern komplett werden sie nicht, aber es ist natürlich schon schädlich, dass nicht weiter investiert wird.
11: Ökonomen warnen, dass weniger Investitionen das Wirtschaftswachstum in Deutschland schmälern. Trotz der vielen Probleme stehe die deutsche Industrie aber nicht so schlecht da, meint Chris-Oliver Schickentanz vom Vermögensverwalter Capitell.
10: Wenn wir uns die Vergangenheit anschauen, dann war die deutsche Industrie insbesondere dann wandlungsfähig, insbesondere dann innovationsfähig, wenn der Druck am größten ist. Und ich glaube, aktuell ist der Druck wieder sehr, sehr groß. Und ich glaube, dass diese Wandlungsfähigkeit der deutschen Industrie weiterhin Bestand hat.
11: Vorausgesetzt, die Politik stellt jetzt die richtigen Weichen, heißt es an der Börse einhellig. Der DAX beendete die Woche mit 24.759 Punkten. Das ist auf Wochensicht ein Minus von 1,4%.
4: Konstantin Röse informierte und wir kommen noch einmal ins Ausland. Heute können die Menschen in Armenien ein neues Parlament wählen und dabei über eine sehr grundsätzliche Richtung entscheiden. Denn Armenien ist historisch auch über die Kirche eng mit Russland verbunden. Der Premierminister Paschinjan hat sich in letzter Zeit aber stärker der EU angenähert. Nicht zuletzt deshalb, weil Russland Armenien im Kampf gegen Aserbaidschan nicht mehr unterstützt hatte. Lange sah es gut aus für Paschinjan, aber die russlandfreundlichen Oppositionskräfte haben aufgeholt. Auch etliche Unternehmen in Armenien sind traditionell von Russland abhängig. Björn Blaschke hat eines von ihnen besucht und hier ist seine Reportage.
15: Sophia Loren, Dolomiten oder Pfirsichlawine, die Namen der Rosen, die ein Fließband in Richtung Packstation transportiert. Täglich 40.000. Der Halle angeschlossen, eine Rosenzüchterei in 5 Gewächshäusern auf 14 Hektar. Die Fläche von fast 20 Fußballfeldern oder anders ein Meer aus Rosen, soweit das Auge reicht. Der Betrieb liegt bei Jerewan, der Hauptstadt Armeniens. Direktor ist Arman Zimbatyan. Er sagt, die meisten Rosen exportiere der Betrieb nach Georgien und Russland. Absatzschwierigkeiten habe er nicht, grundsätzlich. Aber derzeit gäbe es ein Hygieneproblem, hervorgerufen durch Insekten. Nach dem Winter, wenn es schnell warm werde, trete das alle Jahre wieder auf. Eine Angelegenheit, die saisonal bedingt sei. Seit Anfang des Monats importiert Russland keine Blumen mehr aus Armenien. Auch Fisch, eine Mineralwassermarke, sowie verschiedene Obst- und Gemüsesorten unterliegen nunmehr einem russischen Embargo. Eben aus den sogenannten Hygienegründen. Tatsächlich dürfte eine russische Strafaktion dahinter stecken. Dafür, dass Armeniens Regierungschef Nikol Paschinjan die Nähe zur EU sucht. Der französische Präsident Emmanuel Macron und Nicole Paschinjan saßen Anfang Mai gemeinsam an einem Klavier in Armeniens Hauptstadt Jerewan. Sie versuchten sich an La Bohème, einem Chanson des armenisch-französischen Künstlers Charles Aznavour. Macron und andere europäische Spitzenpolitiker waren nach Jerewan gekommen, zum EU-Armenien-Gipfel der Europäischen Politischen Gemeinschaft. Sie unterzeichneten ein Partnerschaftsabkommen, das auf die Modernisierung der armenischen Verkehrsinfrastruktur ausgerichtet ist, die Diversifizierung der Energieversorgung Armeniens und den Ausbau der digitalen Infrastruktur. Paschinjan erklärte zudem, er habe für Armenien langfristig einen EU-Beitritt im Blick. Diese Annäherung an Brüssel ist für den Kreml, der Armenien als Teil des eigenen Wirtschafts- und Militärblocks sieht, ein massives Ärgernis. Ende Mai drohte Kreml-Chef Wladimir Putin Armenien sogar unmissverständlich beim Gipfel der Eurasischen Wirtschaftsunion im kasachischen Astana. Die Krise in der Ukraine begann mit den Beitrittsbestrebungen zur EU. Wir waren nicht dagegen, sagten aber, hören Sie, die Pflanzenschutzstandards beispielsweise sind völlig unterschiedlich. Sie können nicht nebeneinander existieren. Gegen die benachbarte Ukraine führt Russland seit mehr als 4 Jahren Krieg. Der Konflikt wurde schon früher ausgelöst, dadurch, dass die Ukraine eine Annäherung an die EU angestrebt hatte. Paschinjan, so Putin unlängst weiter, müsse sich bald entscheiden, welche Richtung er einschlägt. Und das armenische Volk sollte das auch tun, in einem Referendum. Dazu äußerte sich vor wenigen Tagen Regierungschef Paschinjan in einer Videobotschaft. Die Frage, wann dieses Referendum stattfindet, ist sehr wichtig. Aber bis Armenien einen offiziellen Antrag auf EU-Mitgliedschaft gestellt oder sich dem Status eines EU-Beitrittskandidaten angenähert hat, ist es unlogisch, ein Referendum abzuhalten. Paschinjans Kritiker sagen, der Regierungschef wolle auf 2 Stühlen gleichzeitig sitzen oder mit anderen Worten in beide Richtungen offen sein. EU und Russland. Unsere Beziehungen zu Russland sind in einer Umwandlungsphase. Ich schätze diese Etappe positiv ein, denn in dieser neuen Situation bauen wir neue Beziehungen zu Russland auf. Und ich bin mir sicher, dass wir Erfolg haben werden, da unsere Beziehungen zu Russland transparent und aufrichtig sind und wir haben nichts zu verheimlichen. Tatsächlich kann Armenien auf gute Beziehungen zu Moskau bisher gar nicht verzichten. Das Land ist wirtschaftlich von Russland abhängig. Dabei gehen die Zahlen auseinander. Manche sagen zu 40%, andere sprechen von mehr als 60%. Jeweils inklusive Vorzugspreise für Öl- und Gaslieferungen. Paschinjans politische Gegner im Land nutzen diese Zahlen, um Stimmung gegen den Regierungschef zu machen. Während der Wahl stehen Paschinjan drei große Blöcke gegenüber, vor allem die starke Armenien-Allianz, geführt vom russisch-armenischen Oligarchen Samvel Karapetyan. Dessen Vermögen, angehäuft in der russischen Gasindustrie und Immobilienbranche, wird auf fast 4,5 Milliarden US-Dollar geschätzt. Das entspricht etwa der Hälfte des gesamten armenischen Haushalts. Weil Samvel Karapetyan seit gut einem Jahr unter Hausarrest steht, wegen des Vorwurfs, einen Umsturz in Armenien geplant zu haben, leitet die Wahlkampagne offiziell sein Neffe Narek Karapetyan. Während eines seiner Auftritte in Jerewan wettert er im Gespräch mit der ARD gegen Paschinjan.
16: Now our economy,
15: unsere Wirtschaft, unser Außenhandel liegt bei 65% mit Russland oder über Russland. 65%. Da ist es unmöglich, etwas gegen das Land, mit dem man zu 65% Handel treibt, zu machen. Wir müssen unsere Beziehungen, unsere Exporte in die EU und die USA entwickeln. Wir haben die Möglichkeiten, also müssen wir sie nutzen. Das ist aber etwas, was Paschinjans Regierung noch nicht gemacht hat. Sollte Karapetyans Block die Wahl gewinnen, so heißt es immer wieder aus seinen Reihen, werde er die Wirtschaft Armeniens diversifizieren, in diesem Fall unabhängig machen von Russland. Typische Sprüche von Kreml-treuen Wahlkämpfern, zuvor auch schon in Moldau oder Georgien. Dabei verwehrt die Verfassung Samvel Karapetyan das Amt des Regierungschefs, da er mit der russischen eine ausländische Staatsbürgerschaft besitzt. Doch bei einem Wahlsieg am Sonntag würde er mutmaßlich die Verfassung ändern und sich amnestieren lassen. Und ein Wahlsieg scheint nicht ausgeschlossen, trotz oder wegen seiner Geschäftsbeziehungen zu Russland. Die Wahl in Armenien wirkt wie ein Tauziehen zwischen der EU und Russland. Und in diesem Tauziehen sucht Arman Sambatyan nach einem Ausweg für die Rosen, die seine gut 200 Mitarbeitenden täglich ernten und verpacken. Sambatyan sagt, dass der Betrieb, dem er als Direktor vorsteht, nach anderen Absatzmärkten suche, während Russland die Grenzen für armenische Blumen geschlossen hält. Die Regierung helfe bei der Suche nach neuen Märkten. Außerdem hofft er darauf, dass die Grenze nach Russland nur kurz geschlossen bleibt. Denn seine Rosen hätten das von Moskau angeführte Hygieneproblem gar nicht. Wie die künftige Regierung Armeniens, egal welcher außenpolitischen Richtung sie folgen wird, mit russischen Sanktionen umgehen sollte, dazu will Arman Sambatyan nichts sagen.
4: Eine Reportage von Björn Blaschke aus Armenien war das.

0: Hier ist die ARD Infonacht. Es ist 5 Uhr und 48 Minuten. Guten Morgen.
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0: Früher war sie Kunstprofessorin an der Humboldt-Universität in Berlin. Heute lebt und arbeitet die vielfach ausgezeichnete Künstlerin und Illustratorin Ruth Tessmar in Schwerin. Zu ihrem 75. Geburtstag hat das Schweriner Kulturforum Schleswig-Holstein-Haus ihr eine große Ausstellung gewidmet. Sie wurde an diesem Wochenende eröffnet. Gärten meines Lebens ist der Titel, aber mit Botanik hat das Ganze wenig zu tun, wie die Künstlerin unserer Reporterin Karin Erichsen verraten hat.
2: Monatelang hat Ruth Tessmar die Ausstellung vorbereitet. Sie wollte Werke zeigen, die ihr wichtig sind und als Künstlerin besonders entsprechen.
3: Es ist eine sehr intime Ausstellung, weil es sind so ein bisschen Herzstücke von Dingen, die man über viele Jahre gemacht hat. Es ist also keine Retrospektive, sondern Dinge, die sich im Grunde ergänzen. Und gleichzeitig fangen sie etwas an, eine Korrespondenz, die ich so noch nicht hatte.
2: Ihr Atelier im Schweriner Schlossgartenviertel verlässt die Künstlerin nur selten. Wenn sie von Gärten spricht, dann sind das für sie innere Welten.
3: Wenn jetzt hier Botaniker herkommen, die würden sich vielleicht ein bisschen wundern. Hier sind keine Schmetterlinge, keine Rosenbilder, nichts. Sondern für mich sind die Gärten etwas Allumfassendes. Auch der Mensch ist ein Garten. Jeder gegenüber ist ein eigener Garten. Er hat etwas Fremdes. Und für mich gibt es drei Dinge. Einmal die Lyrik, die Poesie, die Literatur im Allgemeinen. Dann die Musik. Also ich höre immer Musik beim Arbeiten, schon mein ganzes Leben eigentlich. Und das Dritte sind dann das Schreiben, die Briefe, der innere Garten, der Natur.
2: Für ihre Bilder nutzt die ehemalige Kunstprofessorin der Humboldt-Universität Berlin Fundstücke vom Wegesrand. Dinge mit Lebensspuren, Holzscheiben etwa, Metallreste von Baustellen oder Drahtgeflecht. Sie werden mit Ölfarbe bestrichen und auf Papier abgedruckt. Um die Strukturen herauszuarbeiten, nutzt die Künstlerin einen alten Holzkochlöffel.
3: Der ist 70 Jahre alt und ist von meiner Großmutter Lieschen Nehrens und man kann also mal die Hand stärker aufdrücken, man kann aber auch nur ganz Sanftes machen oder man kann auch mal richtig rubbeln, weil man eine Kante haben will. Und ich finde, es ein ganz sinnlicher Prozess.
2: So hat Ruth Tessmar über 4 Jahrzehnte poetische Bilder mit starken Farbkontrasten geschaffen. Die Formen und Strukturen variieren ständig, sind aber für den Betrachter wiedererkennbar und bieten viel Raum für Interpretation.
3: Der Betrachter selber macht jedes Bild für sich zu Ende. Und das ist für mich immer das Berührendste. Also ich habe mir da vorhin einen philosophischen Zustand mit Farben und Formen und die sagte, oh, ich sehe da die ganze Zeit eine Katze. Ist mir schon oft passiert, dass sie ganz was anderes und trotzdem ist es gut.
2: Neben den großformatigen Bildern zeigt Ruth Tessmar zahlreiche Collagen. Briefumschläge aus handgeschöpftem Papier bergen kleine Dinge, die erst durch den kostbaren Mantel Bedeutung erlangen. Wie Kirschkerne, Federkiele, Samen oder zerbrochenes Porzellan.
3: Hugo von Hofmannsthal hat es genannt, die scheue Schönheit kleiner Dinge. Das sind dann immer Fundstücke, die ich gefunden habe, sind in diesem Brief aufbewahrt. Und diese feine Überlappung dieses Briefhausoberteils gibt dann wieder wie so ein Bettschutz.
2: Der Umschlag ist oft noch kunstvoll mit lyrischen Texten beschrieben. Briefe und Schriften haben eine große Bedeutung für Ruth Tessmar, die für ihre Buchillustrationen vielfach ausgezeichnet wurde. In vielen Räumen der Ausstellung finden sich große kunstvolle Schriftbänder und Briefcollagen.
3: Da habe ich so ein Sendungsbewusstsein. Also der Brief ist eine ganz alte Tradition und zieht sich durch eigentlich das Menschsein hindurch. Und die Briefe haben gleichzeitig auch noch diese Schönheit, dass man die Schrift sieht und das Papier. Also hier verbinden sich Gedanken und Äußerlichkeit. Und diese Briefform sollte man einfach bewahren, wie ein Weltkulturerbe meiner Meinung nach.
2: Notentexte sind auch Handschriften und Musik gehört für Ruth Tessmar zur täglichen Arbeit. Manchmal fertigt sie auch Kunstwerke aus Notenblättern, zum Beispiel Collagen aus Johann Sebastian Bachs Cello-Suiten.
0: Ein Bericht von Karin Erichsen war das.
1: Der Stichtag.
0: Heute vor 30 Jahren wurde das erste AIDA-Kreuzfahrtschiff getauft. Der Stichtag von Mirjam Benecke.
4: Roter Kussmund auf weißem Schiffsbug. Mit diesem Markenzeichen gleiten die Kreuzfahrtschiffe der AIDA-Flotte durch die Weltmeere. An Bord gibt es Minigolfanlagen, Kletterparks, Wasserrutschen, Restaurants und jede Menge Partys.
5: AIDA!
4: Kaum zu glauben, aber die Wurzeln der rotlippigen Spaß- und Konsumkreuzfahrtflotte liegen in der DDR.
6: Allzeit gute Fahrt für Schiffe und Passagiere.
0: Da müssen wir uns einmal ganz kurz ausblenden. Wir haben eine Meldung, eine Falschfahrermeldung für Köln auf einer sehr kurzen Strecke auf der A57 Köln-Krefeld. Zwischen Köln-Ehrenfeld und Kreuz-Köln-Nord, das sind nur wenige Kilometer, da kommt Ihnen ein Falschfahrer entgegen. Auf der A57 zwischen Köln-Ehrenfeld und Kreuz-Köln-Nord ist ein Falschfahrer unterwegs, wenn Sie da auch unterwegs sind. Vorsicht in beiden Richtungen.
4: Verdiente Arbeiterin ist.
7: Ich arbeite beim WBK Cottbus Betonwerk Hoyerswerda. Ich habe diese Reise als Auszeichnung bekommen und die Kollegen haben mich eben ausgewählt.
8: Für diese Reise wünsche ich mir in erster Linie ein ausgezeichnetes Wetter. Vor allen Dingen recht schöne Tage in Leningrad, weil Leningrad immer mein Wunsch war, einmal bei schönem Wetter zu sehen, weil ich noch nie was die Möglichkeit hatte, Leningrad zu besuchen.
4: Betrieben werden die Urlauberschiffe von der deutschen Seereederei in Rostock, der Staatsreederei der DDR. Knapp 300.000 Gäste reisen auf den Schiffen über die Weltmeere. Dann kommt die Wende.
9: Nach der deutschen Einheit ist das Unternehmen wirtschaftlich in stürmische See geraten. Damit die ehemalige DDR-Flotte in Zukunft in schwarzen Zahlen schwimmt, müssen mindestens 42 Schiffe verkauft werden.
4: Die Staatsreederei wird privatisiert und tausende Arbeitsplätze gestrichen. Um das Kreuzfahrtgeschäft zu retten, ordnet die Leitung der deutschen Seereederei einen Imagewechsel an. Weg mit der verstaubten Etikette an Bord. Kreuzfahrten sollen für alle da sein. Nicht nur, wie in der BRD üblich, für gediegene, ältere Gäste mit viel Geld.
10: Sportlich und unkompliziert soll's zugehen. Clubferien zur See heißt das Motto, fünfmal am Tag raus aus den Clubferien zur See heißt das Motto, fünfmal am Tag aus den Klamotten, Rittermotten wie auf einer herkömmlichen Kreuzfahrt. Nein, danke, das ist out. Lieber am Pool lümmeln und zwischendurch schnell ans Buffet.
4: Das Clubferienkonzept wird ein neues Schiff gebaut. Die AIDA bietet Platz für 1.300 Gäste. Sie ist zurzeit das größte deutsche Passagierschiff. Bei der Schiffstaufe im Juni 1996 sorgt nicht nur der Kuss am Bug, sondern auch der Name für Gesprächsstoff.
11: Ja, so eigentlich hat es ja italienischen Touch. Ich erwarte also Operprogramme.
12: Den Namen meiner Frau gewählt. Ja. Ilse.
13: Nein, Ilse. Viel, viel schöner. Nein, ich würde ist doch mal was anderes als wie Ilse. Ja. Ilse ist immer. Aber AIDA ist toll. Passt.
4: Heute gehören die inzwischen AIDA-Schiffe zum amerikanischen Stern Carnival Corporation. Der Hauptsitz von AIDA Cruises ist noch in Rostock. Dort, wo am 7. Juni 1996 das erste AIDA-Kreuzfahrtschiff getauft wurde. Heute vor 30 Jahren.
0: Und das war der Stichtag von Mirjam Benecke. Und im Stichtag geht nun so langsam auch die ARD-Infonacht vom Norddeutschen Rundfunk in Hamburg zu Ende. Auch die kommende Woche vermutlich im Zeichen des Iran-USA-Konflikts stehen, bei dem es ja vor allem das waffenfähige Uran Iraner geht. Und dazu passen eigentlich etliche Meldungen aus den vergangenen Tagen, die wenig Beachtung gefunden haben. Aus Nordkorea. Nach eigenen Angaben hat das Land ein waffenfähiges Uran in den vergangenen 5 Jahren verdoppelt, verfügt etwa über 100 Atomsprengköpfe und will sich den Status auch nicht mehr nehmen lassen. Das im Vorfeld des Besuchs von Chinas Staatschef Xi. Man sieht, in der Weltpolitik, da zählen starke Freunde. Im Sinne verabschiede ich mich im Studio. Mein Name ist Detlef Karg. Es wird gleich 5 Uhr und 58 Minuten.

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3: Um 8 Uhr mit Markus Westhoff. Der Deutsche Gewerkschaftsbund fordert eine Betriebsrente für alle. DGB-Chefin Fahimi sagte dem Redaktionsnetzwerk Deutschland, eine Betriebsrente sollte Pflicht sein. Aus der Nachrichtenredaktion Andreas Gerlach.
4: Fahimi bietet an, dass in den Tarifverhandlungen eine solche Altersvorsorge ausgehandelt werden kann. Die Arbeitgeber müssten dann mindestens an der Finanzierung beteiligt sein. Laut DGB haben rund 20 Millionen Beschäftigte aktuell keine Altersvorsorge über ihren Betrieb. Das liege daran, dass es dort keine Tarifbindung gebe. Auch für diesen Bereich solle es einfach werden, Betriebsrenten anzubieten. Fahimi kündigte an, dass Ende des Monats konkrete Vorschläge präsentiert werden.
3: Die Altersrente sollte aus Sicht des Bundesvorsitzenden der Jungen Union Winkel weniger stark erhöht werden als geplant, und zwar zugunsten von BAföG und Elterngeld. Das hat der CDU-Politiker der Bild am Sonntag gesagt. Statt 4,2% mehr Rente schlägt er vor, diese nur um 3% zu erhöhen. Das gebe finanziellen Spielraum, um beim BAföG die Wohnkostenpauschale anzupassen und das Elterngeld nicht zu kürzen. Heute läuft in der EU eine Frist zu mehr Lohntransparenz ab. Fest steht schon vorher, dass Deutschland diese verpasst. Und die EU deshalb über ein Strafverfahren gegen die Bundesregierung entscheiden muss. Im Kern geht es darum, dass Frauen im Schnitt nach wie vor weniger Geld verdienen als Männer. Um das zu ändern, will die EU, dass Arbeitgeber nachvollziehbare Angaben zu den Gründen machen. Das Bundesfamilienministerium hatte zuletzt mitgeteilt, das deutsche Recht bis Anfang 2027 anzupassen. In London soll es heute Abend ein Ukraine-Treffen geben. Der britische Premier Starmer, Frankreichs Präsident Macron, Bundeskanzler Merz und der ukrainische Präsident Zelensky wollen über mögliche Verhandlungen für ein Ende des Krieges sprechen und wie ihre Länder daran beteiligt sein könnten. Der russische Präsident Putin hatte zuletzt ein persönliches Treffen mit Zelensky in einem neutralen Land abgelehnt, nach einem Waffenstillstand entlang des aktuellen Frontverlaufs. In der Ukraine ist die Gefahr eines Atomunfalls vorerst gebannt. Wie die Internationale Atomenergiebehörde mitteilt, ist eine wichtige Stromleitung des AKW Saporischschja nach einem stundenlangen Ausfall wieder in Betrieb. Zuvor hatten sich die Ukraine und Russland auf eine zeitlich begrenzte Waffenruhe geeinigt, um die Reparatur zu ermöglichen. Das AKW Saporischschja ist seit Kriegsbeginn immer wieder Ziel von Angriffen. Heute öffnen zum Aktionstag der UNESCO die deutschen Welterbestätten mit besonderen Führungen, Konzerten und Mitmachangeboten. Mit einem zentralen Festakt im historischen Reichssaal in Regensburg wird die diesjährige Ausgabe eröffnet. Die Präsidentin der deutschen UNESCO-Kommission, Böhmer, mahnt mehr Schutz zum Erhalt der Welterbestätten an. Sie seien besonders durch Kriege und Klimawandel immer stärker bedroht. In Deutschland gibt es derzeit 55 Kultur- und Naturerbestätten. In Baden-Württemberg tragen 7 Orte die UNESCO-Auszeichnung, in Rheinland-Pfalz 8. Die deutsche Fußballnationalmannschaft hat ihr letztes Testspiel vor der WM gewonnen. Das Team von Trainer Julian Nagelsmann besiegte in Chicago die US-Mannschaft mit 2:1. SWR Nachrichten, Redaktion Lisa Kupper. Das Wetter, aus Westen kommt wieder wärmere Luft zu uns. Die Vorhersage, heute zunächst immer wieder Wolken, später scheint häufig die Sonne. Die Temperaturen steigen auf 17 Grad im Westerwald und bis 25 Grad am Bodensee. Die weiteren Aussichten, morgen vorübergehend sommerlich mit Spitzenwerten bis 27 Grad, dabei erst Sonne und gegen Abend Regen, am Dienstag wieder kühler. 8:04 Uhr.
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5: Vorsicht bitte auf der B8 Limburg-Bad Camberg. Zwischen Niederselters und Oberselters ist ein Mensch auf der Fahrbahn. Und die B417 Wiesbaden-Dietz ist zwischen Hünstetten-Walbach-Limbach und dem Abzweig nach Kettern-Schwalbach wegen Bergungsarbeiten nach einem Unfall gesperrt.
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7: Mit Sebastian Schreiber. Guten Morgen an diesem Sonntag. Mehr und mehr wird deutlich, wie weit verbreitet sexueller Missbrauch in der katholischen Kirche über Jahrzehnte war. Und das wird nicht nur hier bei uns in Deutschland aufgearbeitet, sondern auch in Spanien, wo gerade Papst Leo zu Gast ist. Jahrelang lag in Spanien ein Mantel des Schweigens über den Fällen sexuellen Missbrauchs. Im Jahr 2018 dann stieß die Zeitung El País eine umfangreiche Recherche an, die das Thema dann stärker in die Öffentlichkeit gerückt hat. Doch trotzdem sind viele Fragen, die diese Recherchen aufgeworfen haben, bis heute ungeklärt. Der Besuch des Papstes in Spanien, der gestern begonnen hat, rückt die Aufarbeitung wieder stärker in den Fokus. Die Opfer hoffen, dass Leo bei seinem Besuch Druck auf die spanischen Bischöfe macht. Hans-Günther Kellner.
8: Spaniens König Felipe VI. Empfing Papst Leo XIV. Mit freundlichen Worten, ließ aber auch ein heikles Thema nicht aus. Der Monarch lobte zunächst das soziale Engagement der Kirche, sagte aber auch,
9: no puede haber mayor contraste con todo ello.
8: Es gibt keinen größeren Kontrast dazu als das Leid, das durch den sexuellen Missbrauch verursacht wurde. Für einen Heilungsprozess und eine Wiedergutmachung sind Klarheit und Entschlossenheit von entscheidender Bedeutung. Für die Opfer, die Gläubigen und die Gesellschaft als Ganzes. Auf Nachfrage eines spanischen Journalisten während des Hinflugs nach Madrid sagte der Papst, der Kindesmissbrauch sei eine immer noch offene Wunde. Er selbst habe in allen seinen Stationen Maßnahmen dagegen ergriffen. Dass das Thema in Spanien nicht aus der öffentlichen Debatte verschwindet, ist auch der Verdienst der Tageszeitung El País. Seit 2018 hat dort ein hartnäckiges Rechercheteam bislang mehr als 3000 Missbrauchsopfer und 1600 Beschuldigte erfasst. Julio Núñez gehört diesem Team an. Spaniens katholische Kirche verweigere bis heute die Zusammenarbeit, beklagt er. Vor einem Monat haben wir alle 70 Diözesen und 141 Ordensgemeinschaften angeschrieben. Wir wollten wissen, was sie mit den Fällen gemacht haben, die El País ihnen ermittelt hat, welche Untersuchungen es gegeben hat und welche Entschädigungen gezahlt wurden. Nur eine einzige Diözese hat uns konkrete Informationen gegeben, Ávila. An einem besonderen Fall haben die Journalisten 7 Jahre lang recherchiert. Zum ersten Mal wird dort einem spanischen Bischof sexueller Missbrauch vorgeworfen. Er soll in den 1990er Jahren als Pfarrer wiederholt ein damals 14 Jahre altes Mädchen missbraucht haben. Der Fall wurde für ein kirchenrechtliches Verfahren nach Rom geschickt. Überraschenderweise legte der Vatikan das Verfahren aber zu den Akten. Nicht, weil die Vorwürfe unwahr seien, sondern weil nicht nachgewiesen sei, dass das Opfer beim ersten Übergriff tatsächlich jünger als 16 Jahre war, der nach dem Kirchenrecht damals maßgeblichen Altersgrenze. Das war vor 2 Monaten. Leo XIV. Könnte das Verfahren allerdings wieder aufnehmen, sagt der Journalist, womit für viele Opfer auf dem Prüfstand steht, wie ernst es dem Papst mit seinem Kampf gegen den Missbrauch wirklich ist. Viele von ihnen hätten sich einen anderen Umgang mit dem Thema bei seinem Besuch gewünscht. So haben sie lange um ein Treffen gebeten, aber im offiziellen Programm war es nicht vorgesehen. Erst in der Nacht vor seiner Abreise nach Madrid teilte der Vatikan mit, die spanische katholische Kirche habe ein Treffen mit Opfern organisiert, ohne zu sagen, wann, wo und mit wem. Geladen seien offenbar nur unkritische Stimmen, meint Juan Cuatrecasas, Vorsitzender der Organisation Geraubte Kindheit, einem von 7 Verbänden von Missbrauchsopfern. Die Verantwortung dafür hat eine Koordinierungsstelle für den Papstbesuch. Sie wird von 2 Mitgliedern des Opus Dei geleitet. Da wundert es mich nicht, dass man uns als unbequeme Stimme außen vor lässt. Wir sind der katholischen Kirche Spaniens nicht würdig genug. Das ist eine kirchenpolitische Auseinandersetzung einer ultrareligiösen Gruppe gegen die Opfer. Es sei also eher die spanische katholische Kirche, die Missbrauchsopfern den Kontakt zum Papst verwehren wolle, als der Vatikan selbst, glaubt Cuatrecasas. Zumal spanischen Medien zufolge Leo XIV. Die Bischofskonferenz gedrängt haben soll, einer Regelung zuzustimmen, nach der der staatliche Ombudsmann über Entschädigungszahlungen das letzte Wort hat, also ein Vertreter des Staats, nicht der Kirche. Die Opfer begrüßen das Abkommen.
7: Und der Besuch von Papst Leo in Spanien geht heute weiter. Das Thema sexueller Missbrauch und die Aufarbeitung bleibt bei diesem Besuch im Fokus. Hans-Günther Kellner war das aus Madrid.
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7: Bei uns im Stadtteil, da sind gerade fast jeden Tag Bagger zu sehen und die heben die Pflastersteine raus. Da wird ein Graben gegraben, so kann man sagen, also ein Graben gemacht von den Bauarbeitern. Und da kommen dann Glasfaserkabel rein, dann wird wieder zugeschüttet, zugepflastert und all das manchmal an einem Tag. Da könnte man meinen, es geht richtig schnell voran in Sachen Digitalisierung bei uns in Deutschland. Schnelles Internet ist ja auch schon mal eine wichtige Voraussetzung, aber ein moderner digitaler Staat braucht mehr als Glasfaserkabel. Das weiß auch Digitalminister Carsten Wildberger. Da geht es zum Beispiel um eine bürgernähere digitale Verwaltung. Wie ist da der Stand der Dinge nach einem Jahr Regierungsarbeit für Carsten Wildberger? Unsere Hauptstadtkorrespondentin Kirsten Girschig hat sich das angeschaut und wir haben sie gefragt, was will die Bundesregierung denn eigentlich mit der Staatsmodernisierung erreichen?
10: Also der Staat, der soll einfacher, digitaler und schneller werden. Zum einen für die Bürger. Die sollen zum Beispiel das Kindergeld automatisch bekommen. Und wenn sie Sozialleistungen brauchen, wie etwa Bürgergeld oder Wohngeld, können sie die in Zukunft an einer Stelle digital beantragen, anstatt zu vielen verschiedenen Ämtern zu rennen. Und Unternehmen, die sollen von Bürokratie und Berichtspflichten befreit werden. Also Anträge werden in Zukunft schneller genehmigt, auch mit Hilfe von KI. Das soll Kosten sparen und wieder mehr wirtschaftliche Dynamik bringen. Und dabei arbeiten Bund und Länder zusammen.
7: Dann haben wir Kirsten Girschig auch noch gefragt, wie kommen wir da aktuell voran?
10: Ja, die Modernisierungsagenda des Bundes umfasst immerhin 80 Einzelmaßnahmen. Die überwiegende Mehrheit davon, die wird schon umgesetzt. Also zum Beispiel der Bauturbo, der für mehr Wohnungsbau sorgen soll. Und dazu kommen noch rund 200 Maßnahmen gemeinsam mit den Ländern. Manches davon, das klappt schon ganz gut. Das neue Auto etwa kann man schon jetzt online zulassen. Aber vieles wird einfach dauern. Es gibt bei den Ländern und Kommunen rund 8.500 Verwaltungsdienstleistungen, die alle einigermaßen einheitlich zu digitalisieren oder in einer App verfügbar zu machen, was ja das Ziel ist. Das dauert einfach.
7: Viel zu tun also noch auf dem Weg hin zu einer digitaleren Verwaltung. Was sind jetzt die nächsten Schritte?
10: Ja, da wird jetzt Schritt für Schritt vorangegangen. Anfang Juli will die Bundesregierung weitere Entlastungen und Vereinfachungen für Bürger und Unternehmen beschließen. Aber rein praktisch ist schon ganz viel in der Pipeline. Anfang nächsten Jahres soll die sogenannte EUDI-Wallet kommen. Das ist eine digitale Brieftasche. Damit kann man einfach Ausweis und Führerschein im Handy parat haben. Das soll auch Behördengänge deutlich vereinfachen. Ja, und für Unternehmen, da sollen zum Beispiel in Nordrhein-Westfalen und Baden-Württemberg ab Anfang 2027 die meisten Berichtspflichten wegfallen. Das soll für deutlich weniger Bürokratie sorgen.
7: Die Bundesregierung hat sich vorgenommen, den Staat digitaler und moderner zu machen, zum Beispiel wenn es um die Verwaltung geht. Das ist ein Ziel von Digitalminister Carsten Wildberger. Wie ist der Stand der Dinge? Gut ein Jahr nach dem Start dieser Bundesregierung, das haben wir unsere Hauptstadtkorrespondentin Kirsten Girschig gefragt und das waren ihre Antworten dazu. 8:12 Uhr haben wir es jetzt. Schönen guten Morgen hier bei uns in HR Info und SWR Aktuell. Heute also ist Sonntag und das heißt für etwa 3 Millionen Menschen in Armenien Wahltag. Historisch gesehen ist Armenien ja eng mit Russland verbunden, aber Premierminister Pashinyan hat sich in letzter Zeit mehr und mehr auch der Europäischen Union angenähert. Lange galt er für diese Wahl auch als aussichtsreichster Kandidat, aber die größten Oppositionskräfte, die eher als russlandfreundlich gelten, haben angeblich aufgeholt. Die Wahl wird jetzt darüber entscheiden, ob Reformtempo und Demokratisierung zunehmen oder doch alte prorussische Seil in Armenien ans Ruder kommen. Björn Blaschke berichtet.
11: Die letzte Wahlkampfveranstaltung von Regierungschef Nikol Pashinyan. Seine Partei, Zivilvertrag, richtete sie in Armeniens Hauptstadt Jerewan aus. Auf dem zentralen Platz der Republik Musik, eine Lichtshow, ausgehend von Drohnen, die choreografiert wie in einem Ballett über dem Platz schwebten und kämpferische Parolen. Hauptredner, selbstverständlich, Spitzenkandidat Pashinyan. Pashinyan prangerte an, politische Kräfte und Spionagenetzwerke versuchten, Stimmen zu kaufen. Armenische Staatsangehörige, die im Ausland wohnen, haben keine Gelegenheit, in ihren Gastländern zu wählen. Sie müssen nach Armenien reisen, wenn sie ihre Stimme abgeben wollen. An die, die dafür aus Russland kommen, appellierte Pashinyan wörtlich, steht auf für die Freiheit, die wir auch für euch geschaffen haben. Hintergrund: Jüngst ist aufgedeckt worden, dass Stimmberechtigten mit Wohnsitz in Russland eine Reise in ihre Heimat finanziert wurde, als Gegenleistung für das Kreuz an der richtigen Stelle, auf dem Wahlzettel. Also bei einer der Parteien, die die Opposition zu Paschinjan stellen. Sie wenden sich dagegen, dass sich Paschinjan in Richtung EU orientiert, blicken selbst eher gen Moskau. Anfang Mai saß Paschinjan zusammen mit Frankreichs Präsident Emmanuel Macron am Klavier in Jerewan. Gemeinsam versuchten sie sich an einem Chanson des armenisch-französischen Künstlers Charles Aznavour. Macron und andere europäische Spitzenpolitiker waren nach Jerewan gekommen zum EU-Armenien-Gipfel der Europäischen Politischen Gemeinschaft. Sie unterzeichneten ein Partnerschaftsabkommen. Paschinjan erklärte zudem, er habe für Armenien langfristig einen EU-Beitritt im Blick. Eine Provokation für die politische Führung Russlands, die Armenien als Teil ihres Wirtschafts- und Militärblocks sieht. Kreml-Chef Wladimir Putin drohte Armenien sogar. Indirekt, aber unmissverständlich sagte er, dass Paschinjans Kurs in einen Krieg münden könnte. Kurz darauf verhängte der Kreml Handelssanktionen gegen Armenien. Als Reaktion gab EU-Kommissionspräsidentin Ursula von der Leyen in der zurückliegenden Woche bekannt, dass die EU ein Hilfspaket vorbereite, in Höhe von zunächst 50 Millionen Euro. Aber Armenien ist wirtschaftlich von Russland abhängig. Paschinjans politische Gegner im Land nutzen das, um Stimmung gegen den Regierungschef zu machen. Während der Wahl stehen Paschinjan drei große Blöcke gegenüber, vor allem die starke Armenien-Allianz, geführt vom russisch-armenischen Oligarchen Samvel Karapetyan. Weil der aber seit gut einem Jahr unter Hausarrest steht, wegen des Vorwurfs, einen Umsturz in Armenien geplant zu haben, leitete die Wahlkampagne offiziell sein Neffe Narek Karapetyan. Bei einem seiner Auftritte in Jerewan wetterte er im Gespräch mit der ARD gegen Paschinjan.
12: Now our economy,
11: unsere Wirtschaft, unser Außenhandel liegt bei 65% mit Russland oder durch Russland hindurch.

0: dieser Wahl durchaus um die Frage, nähert sich Armenien weiter Europa und der Europäischen Union an oder geht der Blick künftig doch eher wieder in Richtung Moskau? Björn Blaschke war das, er hat aus Armenien berichtet um 8:17 Uhr.
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0: Ja, genau, heute in einer Woche geht's dann auch los für das deutsche Team bei der Fußball-WM in den USA, Mexiko und Kanada. 19 Uhr deutscher Zeit, dann heißt der Gegner Curaçao in Houston. Müsste machbar sein, sagen viele. Und das hätte man lange Zeit auch über den gestrigen Testspielgegner gesagt. Da traf Deutschland dann im letzten Testspiel vor dem Beginn dieses Turnieres auf die USA, also auf einen der Gastgeber. Und der hat gezeigt, man muss sich nicht verstecken, auch gegen Deutschland nicht. Das Team von Trainer Julian Nagelsmann hat am Ende dann 2:1 gewonnen. Glänzend aber war das nicht, berichtet aus Chicago unser Reporter Florian Eckel.
2: Der Schweiß der DFB-Kicker glänzt mehr als die Leistung beim Arbeitssieg gegen die USA. Gerade das Offensivspiel ist noch nicht perfekt. Aber viel wichtiger als dieser 2:1-Sieg ist die Einstellung im Team. Selbst in der Nachspielzeit steht das Rudel zusammen und wehrt sich gemeinsam nach einem Foul an Außenverteidiger David Raum. Für Abwehrchef Jonathan Tah eine wichtige Botschaft.
3: Vielleicht ist es so ein bisschen Sinnbild für das, was in dieser Mannschaft gerade für eine Stimmung ist, für eine Atmosphäre ist und für das, was wir auch brauchen und natürlich fürs Turnier.
2: Was die deutsche Mannschaft bei der WM auch brauchen kann, sind gute Offensivstandards. So wie gestern in der 2. Minute.
4: Joshua Kimmich an diesem Freistoß. Sind zu 21, 22 Meter. Das wird eine Variante auf den 2. Pfosten. Kopfball, Tor! Kai Havertz nickt das Ding ein.
5: War auch heute ein gutes Gefühl. Deswegen ein guter Start ins Spiel. Und ja, ich glaube, alles in allem sind wir auf jeden Fall froh, heute gewonnen zu haben.
2: Denn defensiv haben die Deutschen gegen den WM-Gastgeber einiges zugelassen. 16:12 Abschlüsse für die USA, die ebenfalls nach ruhendem Ball trifft.
4: Robinson, Tor, Tor, Tor, Volley, was für eine Rakete aus dem Rückraum.
2: Dass die DFB-Elf nur diesen einen unhaltbaren Treffer kassiert, liegt vor allem auch an Keeper Oliver Baumann. Der macht in Abwesenheit des noch nicht fitten Manuel Neuer ein starkes Spiel. Und vielleicht darf er auch bei der WM laut Bundestrainer Nagelsmann auf mehr hoffen.
6: Menschlich sehr gut, inhaltlich sehr gut. Wir haben ja auch darauf vorbereitet, dass er trotzdem Spiele bekommt und es kann auch während der WM passieren.
2: Eine immer wichtigere Rolle könnte auch auf Leroy Sané zukommen. Nach dem WM-Aus von Youngster Lennart Kahl hat Sané gegen die USA begonnen und sich direkt belohnt.
4: Das ist die Abschlusschance, Tor, Tor, Leroy Sané!
2: Der bei den Fans zuletzt umstritten war, hat sich nicht nur Tars Vertrauen erarbeitet.
3: Er hat ein ordentliches Spiel gemacht, hat sich reingehauen, hat uns geholfen im Pressing. Und das ist erstmal die Basis, die wir von jedem Spieler irgendwie brauchen. Und ich weiß, dass da am Ende noch mehr geht bei ihm.
2: Jetzt heißt es aber erstmal Füße hochlegen oder spazieren gehen. Denn Bundestrainer Nagelsmann gibt seinem Team heute frei, um in Chicago nochmal die Seele baumeln zu lassen.
6: Das ist echt eine schöne Stadt, da kann man ein bisschen was erleben. Und danach ist dann natürlich auch der volle Fokus nur aufs Turnier. Deswegen den letzten Tag auch nochmal ein bisschen genießen.
2: Denn ab morgen wird es ernst. Das DFB-Team zieht um nach Winston-Salem und startet dort ins WM-Abenteuer.
0: Mit einem 2:1 gegen die USA im letzten Testspiel geht's also in die verbleibenden Tage dieser WM-Vorbereitung. Soweit Florian Eckel, unser Reporter in Chicago. Und er hat das gerade so beschrieben, das WM-Abenteuer kann beginnen. Und wir bleiben noch einen Moment bei diesem WM-Abenteuer, vertiefen das nochmal mit Carsten Schellhorn aus unserer Sportredaktion. Und wir beginnen zwischen den Pfosten. Oliver Baumann stand gestern beim letzten Test der Mannschaft, wir haben es gehört, im Tor nicht, weil Bundestrainer Julian Nagelsmann schon wieder seine Meinung geändert hätte, sondern weil Manuel Neuer einfach noch nicht fit ist. Das Ganze wirkt ja schon etwas kurios auf mich. Erst die Riesenaufregung rund um Neuer, der jetzt möglicherweise gar nicht spielen kann oder eben noch nicht fit genug ist. Carsten, war das nicht abzusehen?
7: Ja, das Ganze ist nicht ganz so glücklich, da stimme ich dir zu. Oliver Baumann bestätigte das gestern Abend auch nochmal nach dem Spiel. Auf Nachfrage des Reporters sagte er, dass ihm da Manuel Neuer vor die Nase gesetzt worden sei, sei für ihn, so Zitat, nicht ganz cool gewesen. Mhm. Das ist dann noch sehr diplomatisch wahrscheinlich ausgedrückt. Doch wer spielt denn jetzt bei der WM? Fakt ist, Manuel Neuer hatte zuletzt immer wieder Probleme mit der Wade. Aus einer Vorsichtsmaßnahme heraus spielte er dann gestern halt nicht, sondern Oliver Baumann. Doch im nächsten Mannschaftstraining soll Neuer jetzt wieder dabei sein. Ob es denn für die WM reicht, das weiß nur Neuers Wade selbst. Tendenz, die Zeit wird

0: knapp, aber es wird reichen. Sonst hätte man das alles nicht gemacht, wenn man das nicht irgendwie vorhersehen hätte können. Oliver Baumann müsste dann wieder auf die Bank, wirklich aber keine einfache Situation.
1: Über die Wade von Manuel Neuer haben wir gesprochen, Carsten, da geht es aber nur um die Torhüterposition. Schauen wir mal auf die gesamte Aufstellung. In genau einer Woche steht ja dann das erste Spiel der Deutschen bei dieser WM an. Da geht es gegen Curaçao. Wie siehst du das? Steht die Elf, die Bundestrainer Julian Nagelsmann da aufs Feld schicken will, denn schon fest?
0: Also es gibt vielleicht ein oder zwei leichte Wackelpositionen, aber so grundlegend steht die Startelf für die WM fest. Und das wird soweit die Startelf von gestern Abend sein, vom Sieg gegen die USA. Also mit Schlotterbeck und Tah in der Innenverteidigung, die spielen da richtig gut im Moment. Rechtsverteidiger Joshua Kimmich. Als Linksverteidiger sehe ich ganz klar Eintracht Frankfurts Nene Brown, der seine Sache auch gestern wieder gut gemacht hat. Ich sehe ihn vor Leipzigs David Raum. Ich rechne mit Metscher und Pavlovic im zentralen defensiven Mittelfeld, also der sogenannten Sechs. Offensiv ist dann Florian Wirtz auf der linken Seite zu finden, Jamal Musiala zentral. Beide haben mir gestern nicht so viel Spaß gemacht, die sind noch nicht in WM-Form. Dann Kai Havertz ist die Sturmspitze, wieder mit dem Tor gestern, der ist wirklich in WM-Form. Tja, und rechts offensiv, da wird wohl Leroy Sané in der Startelf stehen, obwohl mir sein Konkurrent, der gestern dann in der zweiten Halbzeit kam, nämlich Jamie Leveling vom VfB Stuttgart, auch sehr gut gefallen hat. Also da hat Julian Nagelsmann die Qual der Wahl, aber so wird die Startelf ungefähr aussehen, die Startelf, der Millionen Fans in Deutschland dann die Daumen drücken werden.
1: Die Testspiele vor dem Beginn des Turniers sind jetzt ja erstmal absolviert und die Jungs von Julian Nagelsmann haben noch mal kurz Zeit, sich Chicago anzusehen. Das war jetzt ja der erste Stopp auf dieser Reise in den USA und da werden Erinnerungen wach an 1994, auch ein WM-Jahr. Da war das Team von Trainer Berti Vogts damals ja auch erstmal in der Stadt untergebracht. Wir wissen, das ging dann gehörig schief. Das kann man sich auch gerade in einer ARD-Doku anschauen. Da hat die Teamchemie damals nicht gestimmt. Wie sieht denn das heute aus? Wie siehst du das? Ist das ein echtes Team aus deiner Sicht?
0: Also das ist vor so einem Turnier ja fast immer Friede, Freude, Eierkuchen. Die Risse siehst du dann, wenn es mal nicht so läuft. Jetzt sind wir mal froh, dass die bald Houston verlassen. Also das färbt dann nicht ab. Da gibt es dann zum Glück keine Parallele. Aber eine Szene gestern, die hat mir wirklich gut gefallen. Das war kurz vor Spielende gegen die USA. Da wurde David Raum von seinem US-amerikanischen Gegenspieler ziemlich böse gefoult. Muss nicht sein in so einem Testländerspiel. Fanden auch seine Nationalmannschaftskollegen. Die gingen dann gleich zu dritt, zu viert, laut rufend und gestikulierend auf den Foulspieler zu. Was folgt, war eine Rudelbildung, die sich dann schnell wieder beruhigte. Aber für mich hat diese Szene gezeigt, dass die deutschen Nationalspieler füreinander einstehen, füreinander da sind. Das hat mir gut gefallen. Ob das nun auch während der WM so läuft, das kann man vorab einfach nicht sagen.
1: Und heute in einer Woche geht's dann wirklich los, wenn der Gegner dann Curaçao heißt in Houston. Carsten, was steht denn da jetzt praktisch noch in den kommenden Tagen an?
0: Also heute ist erstmal frei, Regenerationstag heißt das Ganze dann mit Pflege und Entspannung, nur nicht für einen, Manuel Neuer, der steigt wieder voll ins Training ein, wir sprachen drüber. Morgen ist dann Reisetag, mit dem Flieger geht's 2 Stunden von Chicago Richtung Ostküste ins WM-Basislager der deutschen Nationalelf in Winston-Salem in North Carolina, will man sich dann weiter vorbereiten. Dort wohnt die deutsche Nationalelf dann auf diesem riesigen Anwesen, 85 Zimmer, das sieht so ein bisschen aus wie die Zaubererburg Hogwarts von Harry Potter, so ein bisschen nachgebildete mittelalterliche Burg. 3 Fußballplätze kann man da finden und von da bricht dann Julian Nagelsmann mit seinen Spielern immer zu den WM-Spielen auf und du hast es gesagt, Curaçao, die Karibikinsel soll es dann am kommenden Sonntag sein.
1: Eine Woche noch bis zum Auftaktspiel der Fußballnationalmannschaft bei der WM. Carsten Schellhorn war das aus unserer Sportredaktion mit allen aktuellen Infos. Vielen Dank.
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1: Ja, und über die Fußball-WM haben wir gerade ausführlich gesprochen. Es ist aber noch mehr passiert in der Welt des Sports an diesem Wochenende. Da muss man gar nicht so weit wegschauen. In Regensburg treffen sich 900 Leichtathletinnen und Leichtathleten zur Sparkassengala. Und gestern war da die deutsche Sprintelite zu Gast. Und die hatte Grund zum Feiern, denn Owen Ansah hat den deutschen Rekord über die 100 Meter gebrochen. Und unser Reporter Andreas Wendleder war beim Rekordlauf mit dabei.
5: Diesen Startschuss wird Owen Ansah wohl nicht so schnell vergessen. Es ist der Beginn eines perfekten Rennens. Als exakt 9,98 Sekunden später seine Zeit auf der Anzeige aufleuchtet, kennt der Jubel keine Grenzen mehr. Nur wenige Stunden vorher hatte Owen Ansah schon angekündigt, seinen deutschen Rekord hier in Regensburg brechen zu wollen.
6: Ich habe mich gut gefühlt. Ich wusste, dass ich schnell bin. Ich wollte es heute unbedingt auf die Bahn bringen. Und ich meine, die Zeit spricht für sich.
5: Für den 25-Jährigen vom Hamburger SV ist es ein Saisonstart nach Maß.
6: Ich trainiere hart für solche Zeiten und jetzt, dass so eine Zeit dabei am Ende rauskommt, ist mega und es ist mein zweites Rennen dieser Saison.
5: Nur sein Trainer wird vielleicht noch etwas an diesem Lauf auszusetzen haben, scherzt Ansah im Ziel. Ihm schickt er Grüße nach Hause aufs Krankenbett.
6: Er liegt zu Hause mit einer kaputten Schulter, wurde am Dienstag operiert und ihm wird nämlich dieses Rennen.
5: Mittlerweile hat sich in der Sprinterszene rumgesprochen, dass die Regensburger Bahn schnell ist. An diesem Wochenende auch für die Siegerin bei den Frauen Tatjana Pinto. Die ehemalige deutsche Meisterin, die mittlerweile für Portugal startet, gewinnt nicht nur ihr Rennen, sondern unterbietet im Vorlauf die Qualifikationsnorm für die Europameisterschaft.
7: Ich bin schon seit vielen Jahren nicht mehr diese Zeiten gelaufen, unter 20. Tolle Bahn, tolle Bedingungen. Also man macht hier alles möglich. Vielen Dank, dass man hier auch wirklich gut laufen kann.
5: Ein Lob für die Bahn im Regensburger Unistadion, die eigentlich aber schon ganz schön in die Jahre gekommen ist. Aber gerade das macht es aus, sagt Pinto.
7: Genau das braucht man. Die ist super hart und danach suchen wir ja. Ne? Tolles Wetter ist hier im Süden ja oft perfekt. Also besser geht's nicht.
5: Auch in vielen anderen Rennen gibt es dieses Jahr wieder Top-Zeiten bei der Sparkassengala. Neben der Bahn liegt das auch an einem Trick der Veranstalter. Herrscht wie heute Gegenwind auf der Bahn, werden die Sprintrennen einfach in die entgegengesetzte Richtung gestartet. Das Ziel wird zum Startbereich und der Startbereich zur Ziellinie. Aus Gegenwind wird Rückenwind. Ein Aufwand, der sich lohnt, sagt Kurt Ring vom Veranstalter LG Teles Finanz Regensburg.
8: Ja, wir drehen einfach die Bahn um. Ist ein bisschen kompliziert von der Organisation im Zeitplan drin zu bleiben, aber es gelingt uns jedes Jahr den Zeitplan, der sehr eng ist, durchzubringen.
5: Wäre ja schade, wenn so ein Rekord wie der von Owen Ansah am Ende am Gegenwind gescheitert wäre.
1: Schnelle Beine, schnelle Bahn in Regensburg und ein neuer deutscher Rekord für Owen Ansah unter 10 Sekunden, 9,98 ganz genau. So schnell war der Hamburger bei diesem Leichtathletik-Meeting und Andreas Wendleder hat darüber berichtet.
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11: 8.30 Uhr mit Kerstin Speth. Guten Morgen. Pflicht zur Betriebsrente. Der Deutsche Gewerkschaftsbund hat das vorgeschlagen. Die Vorsitzende Fahimi sagte dem Redaktionsnetzwerk Deutschland, die Arbeitgeber müssten das mitfinanzieren. Aus der Nachrichtenredaktion Amir Brecht.
12: Die Gewerkschaften stünden bereit, eine Betriebsrente kollektiv für alle Beschäftigten zu regeln, und zwar auf Basis von Tarifverträgen, so die DGB-Chefin. Konkrete Vorschläge will sie Ende des Monats vorlegen. Sie betonte, dass die Kosten nicht allein den Arbeitnehmern aufgebürdet werden dürften und verwies auf viele europäische Länder, in denen die Rentenbeiträge deutlich höher liegen als in Deutschland. Fahimi zufolge haben hierzulande rund 20 Millionen Beschäftigte keine betriebliche Altersvorsorge.
11: Das ukrainische Atomkraftwerk Saporischschja wird wieder mit Strom versorgt. Das teilte die Internationale Atomenergiebehörde mit. 15 Stunden lang war das AKW ohne externe Energie nach einem Angriff auf die Anlage. Der Strom wird für die Kühlung der Brennstäbe gebraucht. Für die Reparatur gab es eine begrenzte Waffenruhe. Ukraine-Gespräche in London. Dazu treffen sich Bundeskanzler Merz, Frankreichs Präsident Macron, der britische Premierminister Starmer und der ukrainische Präsident Zelensky. Es soll um die weitere Unterstützung der Ukraine und mögliche Verhandlungen mit Russland gehen. Außerdem ist eine Zwischenbilanz der bisherigen Hilfen geplant. Insgesamt 35 meist europäische Länder sind engagiert. Ein Ende des russischen Angriffskriegs gegen die Ukraine ist nicht in Sicht. Beim Brand in einem Hochhaus im Süden von Stuttgart sind mehrere Menschen verletzt worden. Laut Polizei war das Feuer am späten Abend im Keller des neunstöckigen Geschäftsgebäudes ausgebrochen. Beim Eintreffen der Feuerwehr hätten viele Bewohner an ihren Fenstern oder auf Balkonen gestanden und um Hilfe gerufen. Die Einsatzkräfte brachten den Brand unter Kontrolle. 6 Menschen, unter ihnen ein Kind, erlitten Rauchgasvergiftungen. Die deutsche Fußballnationalmannschaft hat den letzten Test vor der WM gewonnen mit 2:1 gegen Co-Gastgeber USA. Es ist der 9. Sieg in Folge. Für die DFB-Elf trafen Kai Havertz und Leroy Sané. Havertz sagte nach dem Spiel:
13: Ich glaube, in so einem Turnier kann man nicht jedes Spiel gewinnen und über 90 Minuten die bessere Mannschaft sein, sondern muss man auch manchmal eklig gewinnen. Heute haben wir das gemacht und deswegen war es auf jeden Fall wieder mal ein positiver Schritt in die richtige Richtung.
11: Heute in einer Woche bestreitet die DFB-Elf ihr erstes WM-Gruppenspiel gegen Curaçao. Im DFB-Pokal ist die erste Runde ausgelost worden. Eintracht Frankfurt muss beim FC St. Tönis antreten, einem Fünftligisten aus der Stadt Tönisforst im Westen von Nordrhein-Westfalen. Darmstadt 98 spielt in der ersten Pokalrunde beim Viertligisten FC Carl Zeiss Jena. Und der SV Wien-Wiesbaden empfängt mit Bayer Leverkusen wieder ein Bundesliga-Spitzenteam. Das waren die Nachrichten. Das Wetter: im Norden von Hessen und Rheinland-Pfalz und im Süden von Baden-Württemberg kann es heute dichter bewölkt sein. Ansonsten ist es überwiegend sonnig und warm mit 17 bis 25 Grad. Die kommende Nacht wird meist klar bei 11 bis 5 Grad. Der Tag morgen beginnt freundlich, später ziehen Wolken auf und gegen Abend fallen Schauer bei 21 bis 27 Grad. Die Zeit 8.34 Uhr.
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11: Es gibt eine Meldung: die B417 Wiesbaden-Dietz ist zwischen Hünstetten-Walbach-Limbach und dem Abzweig nach Kettern-Schwalbach noch immer wegen Bergungsarbeiten nach einem Unfall gesperrt.
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14: Je länger die Politiker hier in Berlin über Reformen diskutieren, desto häufiger hören gerade jüngere Menschen den Satz: Dafür ist leider kein Geld mehr da. In dieser Woche zum Beispiel: Die Studienunterstützung BAföG könnte entgegen aller Ankündigungen vielleicht doch nicht steigen. Oder hier: Kürzungen beim Wohngeld, das Deutschlandticket wird jedes Jahr teurer, Sprit und Lebensmittel gefühlt sowieso, Pflege, Gesundheit, Rente müssen wir bald wohl mehr einzahlen, um am Ende weniger rauszubekommen. Wenn unsere Gesellschaft immer älter und die Kassen gleichzeitig knapper werden, wer zahlt am Ende die Rechnung? Und genau da taucht ein Wort auf, das Politiker gerade ziemlich gern benutzen. Generationengerechtigkeit heißt das. Genau dazu wollen wir heute mal genauer reingehen in Berlin Code, eurem Politikpodcast aus dem ARD Hauptstadtstudio. Die Dekodierer an meiner Seite sind Jan-Peter Bartels, unser Spezialist für Sozialreformen aller Art, und Sarah Beham, die sich in unserer Redaktion so stark für die Belange jüngerer Generationen einsetzt, dass sie uns davon überzeugt hat, heute einen ganzen Podcast dazu aufzunehmen. Hallo ihr beiden.
15: Schuldig, hi.
16: Hallo Linda, schön hier zu sein.
14: Ja, sehr schön. Wir wollen heute nicht nur über junge Leute reden, sondern haben sie auch gefragt: Habt ihr eigentlich das Gefühl, dass es für euch noch gerecht zugeht, gerade bei den ganzen Reformdebatten?
17: Ich werde mir wahrscheinlich kaum noch ein Haus leisten können, wenn ich älter bin. Meine Eltern konnten das. Die Rentenkassen sind absolut leer.
7: Politische Entschlüsse, die derzeit gezogen werden, tun nicht nur den jüngeren Leuten weh, tun auch den älteren Leuten, wie weit die auch, besonders Rentner, sehr abhängig sind von Sozialleistungen.
18: Dass jetzt das ganze Sozialsystem so aus den Fugen gerät und man als jüngerer Mensch super viel für ältere Rentner und fürs Gesundheitssystem einzahlt und nebenbei einem dann noch gesagt wird, dass man selber für die Rente vorsorgen soll, da fühle ich mich von der Politik oft nicht priorisiert, sagen wir es so.
14: Ja, tatsächlich. Also Miete steigt auch noch, Beiträge steigen, vieles wird einfach teurer. Täuscht dieser Eindruck oder wird die Rechnung für jüngere Generationen tatsächlich immer länger, Sarah?
19: Na, die Liste wird gerade länger und vor allem auch diese Unsicherheit, alles geballt auch auf einen Schlag. Ich meine, allein die Rekordschulden, die diese Regierung ja auch aufgenommen hat, alles gut, ja, Punkt. Nur diese Zinslast, die muss ja zurückgezahlt werden und zwar auch von einer ja künftigen Generation und alles, was die jungen Leute da jetzt hier gesagt haben, kommt ja noch on top obendrauf. Ja, klar. Warum? Demografischer Wandel. Wir wissen das. Das ist immer der Knackpunkt. Aber ich habe da so ein Bild vor Augen. Ich weiß nicht, Jan-Peter, ob du das teilst? Wahrscheinlich nicht. Das ist wie so eine Python-Schlange, die diesen Bundeshaushalt mit solchen Posten wie der Rente wirklich fest im Würgegriff hat. Und der größte Teil des Geldes fließt dahin. Bedeutet halt auch für die Zukunft, wenn's so weitergeht, dann gibt's keinen Spielraum mehr, um irgendwas zu gestalten für künftige Generationen.
16: Also ich würde da jetzt mal das ganze Drama ein bisschen
20: Jan-Peter hängt noch an der
16: wollen.
20: Python.
16: Ja, genau. Was man ja mal sagen muss, ist, also dass den Leuten gesagt wird, ihr müsst privat vorsorgen. Also ich bin jetzt ein bisschen älter als der junge Mann, den wir gerade gehört haben. Das wurde mir auch schon gesagt, als ich aus der Schule kam. Also da muss ich sagen, Freunde, ja, ist schon immer so. Wir haben ein demografisches Problem. Gewöhnt euch dran. Apropos, die Rentenkassen sind leer. Da muss ich noch mal kurz reingehen, weil das ist wirklich wichtig. Die deutsche Rente, das ist ein Umlagesystem. Das heißt, das, was die Arbeitenden einzahlen, bekommen die Rentner raus. Das heißt, die Kassen werden nie leer sein. Es ist nur so, dass man, je nachdem, wie das dann ausgeht, womöglich weniger Geld kriegt. Aber wir reden hier auch nicht darum, dass man gar kein Geld kriegt, sondern womöglich umgerechnet so 80% dessen, was Rentner jetzt bekommen in einem Worst-Case-Szenario. Das muss man also alles ein bisschen relativ sehen.
20: Über die Rente reden wir ja gleich nochmal genauer. Jetzt nehmen wir mal, ich habe eben das BAföG angesprochen. Anfang der Woche kam von der Bundesregierung die Nachricht, ob das BAföG erhöht werden kann, wissen wir nicht. Und dabei hatte ja die Bundesregierung das versprochen. Was bedeutet das denn jetzt für Studierende und welche Studierenden trifft das denn überhaupt?
19: Also zuallererst bedeutet das natürlich wieder mal maximale Verunsicherung und das Signal, ob was für die Jüngeren jetzt drin ist, mal schauen. Also was wäre denn wirklich konkret geplant gewesen? So steht's übrigens auch sehr konkret mit Zahlen in dem Koalitionsvertrag drinnen. Wohngeld von 380 auf 440 Euro und zwar noch in diesem Wintersemester. Das ist das eine. Das andere, den BAföG-Grundbedarf in zwei Schritten erhöhen. So. Wenn diese Reform, diese Erhöhung des BAföGs jetzt nicht kommt, wen trifft's? Natürlich die, die es am meisten bräuchten. Ja, also das sind Studierende, die sich das Studium sonst nicht leisten könnten, weil es eben keine Unterstützung von zu Hause, von den Eltern gibt. Dafür wurde ja BAföG eingeführt. Da triffst du die. Und dann wird Studieren eben, ja, zur sozialen Frage. Und
20: also was bestimmt dann auch wieder für eine bestimmte Elite dann einfach, ne? Also die sich's leisten können.
19: So. Und das ist doch dieses politische Versprechen oder besser gesagt immer, ja, der Slogan, mit dem alle in den Wahlkampf ziehen, Bildung darf nicht vom Geldbeutel abhängen. Wahrheit ist, vor allem in Deutschland, tut es das. Und wenn du da jetzt reingehst, wieder bei BAföG, ich meine, man muss sich vorstellen, das kostet, korrigiert mich, aber es ist über die gesamte Regierungszeit 1 Milliarde Euro, was diese BAföG-Reform kosten würde. Zum Vergleich vielleicht mal Tankrabatt 2 Monate, 1,6 ja. Milliarden Euro. Mhm. Also da muss die Politik dann schon auch Prioritäten setzen und sagen, was ist uns denn die Bildung oder auch die Chance, diese Bildungschance wert.
16: Also ich finde, wir sollten da in dem Bereich niemanden seinen Weg verbauen, denn das kann ja sich nachher auszahlen. Also Investition in die Zukunft ist ja nicht nur die Brücke, über die die Autofahrer rollen können, sondern das ist eben auch das Studium, die Brücke, über die gut ausgebildete Menschen produziert werden. Und ich verstehe nicht, warum der Grundbedarf im BAföG 100 Euro oder was sind das, unter der Grundsicherung liegt, also dem früheren Bürgergeld. Da muss ich sagen, da würde ich in der Tat eine Anhebung als nachvollziehbar empfinden.
20: Ja. Das ist ja tatsächlich auch der Vorwurf, dass viele Studenten sagen, so wenn Mieten und Lebenshaltungskosten immer höher werden, warum kann man das BAföG nicht angleichen? Die Argumentation von Forschungsministerin Beer ist, dass die gesagt hat, deutsche Studierende seien ja ohnehin privilegiert, weil sie keine Studiengebühren zahlen müssten. Und wenn bei Pflegebedürftigen und Elterngeld gespart würde, könnte es keine Ausnahme beim BAföG geben. Jetzt könnte man sagen, ja, macht im ersten Moment Sinn, aber Warum sollte bei allen gekürzt werden, nur bei Studierenden nicht, Jan-Peter?
16: Naja, das BAföG ist ja jetzt nicht nur ein Geschenk, sondern das muss ich ja in Teilen auch zurückzahlen. Insofern, ich verstehe den ganzen Gerechtigkeitsaspekt in diesem Fall, aber wie gesagt, ich kann nicht nachvollziehen, warum man in diesem Fall, was man ja auch als Anlage in die Zukunft sehen kann, warum man da bei den Studenten spart. Das finde ich argumentativ wirklich sehr schwierig, insbesondere wenn man in die Vergangenheit guckt, in den 70er Jahren, da haben 44% der Studenten BAföG bekommen.
19: Mhm. Und jetzt? Es sind weniger, also 70%.
16: Ich glaube, jeder Zehnte.
19: Ne? Und also 70% derjenigen, die Anspruch hätten, nehmen es eben nicht in Anspruch. Was ja aber eigentlich ein Argument eben für diese Reform ist. Du musst es, ne? Also Geld ist das eine. Digitalisieren, vereinfachen, absolut das andere. Und ich sehe da auch ja einen Denkfehler. Diese Regierung stellt sich hin und nennt Wirtschaft als Priorität. Ja bitte, dann investier.
16: Aber vielleicht noch mal kurz, also warum wird da gerade bei den Studenten gespart? Mhm. Es ist halt so, dass Geld fehlt. Also ich mache nebenbei Finanzen und wenn ich da in die Haushaltsplanung der nächsten Jahre gucke, da fehlen halt im nächsten Jahr 20 Milliarden, 2030 fehlen dann schon 60 Milliarden. Das sind natürlich irre Summen und die Politiker müssen halt irgendwie gucken, wo kommt das her? Und es gibt beim BAföG keinen Automatismus, dass das angeglichen werden muss, sondern es gibt halt nur ein Gesetz, wo drinsteht, es muss alle 2 Jahre überprüft werden und gegebenenfalls angeglichen werden. Und das ist natürlich eine halbgare Nummer. Muss das sein oder kann das weg, wenn wir sparen müssen? Ist das halt dann ein Posten, der wird dann ganz schnell als nice to have einsortiert.
19: Und jedes Mal wieder eine Wackelpartie. Also egal unter welcher Regierung wird das Geld knapp. Was man auch dazu sagen muss, jetzt sind es Studenten, jetzt sind es auch generell junge Leute, die eben nicht diese große Lobby haben, nicht irre große Verbände, die sich dann hinstellen und protestieren oder, ja, jetzt, ne, ich erinnere mich auch Traktoren hier vorm Brandenburger Tor. Das haben Studenten und junge Leute einfach nicht.
16: Die organisieren sich aber auch nicht, da muss ich dann auch
19: sagen. Sie organisieren sich wohl, es gibt natürlich auch Verbände, aber was können Studenten...
16: Ich habe sie noch nicht hier vom Bundestag gesehen. Na,
19: was das können Studenten legen.
20: Aber ich höre bei dir so ein bisschen raus, so, du wünschst dir ein bisschen mehr Eigeninitiative, wenn wir das ja jetzt mal mit den Studenten in den 80ern vergleichen. Haben die jungen Menschen heutzutage wirklich weniger Geld zur Verfügung? Sind die wirklich schlechter dran als früher?
16: Also wenn du mich als Zahlen-Nerd fragst, würde ich sagen, nein. Die erste Reaktion, die meisten haben, das haben wir eben auch gehört, ich kann mir kein Haus mehr kaufen. Aber wenn man mal guckt, was zum Beispiel in den 80er, 90er Jahren, was da die Zinsen gekostet haben, wenn ich mir ein Haus leisten wollte, das waren 9 oder 10%. Heute sind es 3. Also es ist heute viel günstiger, so gesehen, sich ein Haus zu kaufen. Und es gibt vom IW, einem Wirtschaftsforschungsinstitut, so einen Erschwinglichkeitsindex. Die haben mal nachgeguckt, wie hat sich denn sozusagen die Erschwinglichkeit von Häusern entwickelt.
19: Jetzt bin ich gespannt.
16: Ja,
19: ich habe den auch angeschaut. Nee, führ bitte weiter.
20: Okay. Oh, heute gibt's hier. Also, heute kloppen wir uns hier.
16: Ja. Aber mit Recht. Also ich habe mir aus diesem Erschwinglichkeitsindex mitgenommen, dass heute Häuser, Wohnungen erschwinglicher sind als in den 80er Jahren. Und das ist zum Beispiel 1981 so als Höhepunkt besonders schlimm war im Vergleich zu heute. Natürlich ist es heute auch nicht leicht.
19: Ja, genau, absolut, vollkommen richtig. Die Frage ist aber, also Zinsen das eine, aber der Start jetzt, an dem scheitert es ja ganz oft. Dieses Eigenkapital nach dem Motto, ich brauche über 100.000 auf dem Konto, damit ich überhaupt irgendwie mit der Bank sprechen kann, damit ich auch einen Kredit bekomme. Das heißt, die Hürde ist doch jetzt viel, viel höher. Wer hat denn so viel auf der Bank und auch bei einem, weiß ich nicht, Doppelhaushalt, beide von mir aus Anfang 30, das kannst du gar nicht stemmen. Das kannst du dir gar nicht zur Seite sparen, damit du dann eben die Möglichkeit bekommst. Und das Problem sehen wir auch, das nennt sich dann Wohneigentumsquote, ja, stagniert. Heißt einfach, warum kaufen sich die Leute nicht mehr? Die stagniert, das geht eben nicht nach oben und deswegen ja ist meine Generation, noch jüngere Generationen sind ja viel mehr auch auf die Familie angewiesen und auf das Erben. Und da sind wir ja wieder bei der sozialen Frage, bitte was? Also meine Herkunft, die Familie, in die ich geboren werde, davon hängt es jetzt also ab, ob ich mir ein Eigenheim leisten kann oder nicht.
20: Jetzt haben wir die ganze Zeit über Studenten gesprochen. Wie sieht es eigentlich bei Azubis aus? Die wiederum haben ja ihr eigenes Einkommen. Je nach Ausbildung variiert das ja auch. Geht es denen denn finanziell besser oder stehen die auch schlechter da?
19: Ja, nur weil die auch ein Einkommen haben, ne, eine Vergütung, heißt es nicht, dass die jetzt keine finanziellen Probleme haben. Also bei fast jedem zweiten Azubi geht da ordentlich was vom Einkommen eben doch auch fürs Wohnen drauf. Also mehr als 40% und bei den Studierenden ist es eben da nochmal mehr. Und da sind wir eben schon beim Problem Wohnraum, und das hat jetzt überhaupt nichts mit, ja, übermäßigen Ansprüchen zu tun. Da geht's um ein WG-Zimmer. Das will ich hier schon auch nochmal sagen. Und natürlich steigen da die Mieten.
20: Findest du, dass das noch gerecht zugeht für die jungen Menschen heute?
19: Nee, ich finde überhaupt nicht, dass das gerecht zugeht. Der Vorwurf ist, die ganzen Regierungen der letzten Jahre, Jahrzehnte, die sind sehenden Auges da reingelaufen. Ja, warum haben wir jetzt diesen kompletten Reformstau? Warum haben wir die Debatten? Warum geht's auch um Kürzungen, ums Einsparen und dann eben auch um diese Schieflage bei der jungen Generation? Ja, weil die das alle verpennt haben, verschlafen haben, weil die die Probleme einfach in die Zukunft gesetzt haben, zulasten eben einer jungen Generation. Und das werfe ich vor, und da geht's nicht generationengerecht zu.
16: Entschuldigung, da muss ich einmal mal reingehen, weil, also das ist ja auch eine Art von Lebensgefühl. Die Leute haben die ganze Zeit nichts getan und wir müssen es jetzt ausbaden.
19: Nee, ich sage ja nicht nichts getan, um das geht's doch gar nicht. Nur, du musst mir doch einen Punkt geben, wenn ich sage, wir sind da sehenden Auges drauf zugelaufen, dass die Babyboomer in Rente gehen. Sorry, also das war schon vor Jahrzehnten klar. Und jetzt überrascht zu tun, oh mein Gott, nee.
20: Aber um da jetzt einmal einzugreifen, weil gefühlt kann man ja sagen, fühlt sich Zukunft immer scheiße an, ne? Von Generation zu Generation. Lass uns doch mal gucken, gerade weil wir jetzt über Renten sprechen, wie sehen das eigentlich ältere Menschen? Wir sind ja für diese Folge...
16: Ich fühle mich angesprochen.
20: Ja, also die sind noch älter als wir beide, Jan-Peter, das möchte ich dazu sagen. Aber wir sind ja für diese Folge auf die Straße gegangen und haben auch mal ältere Menschen gefragt, wie die das empfinden.
0: Die alten Menschen sollten nicht so egoistisch sein und nach hinten schauen, was sie schon alles erwirtschaften. Haben. Wir sollten auch beachten, dass die junge Generation ganz andere und neue Herausforderungen hat, auch andere Ängste.
21: Ehrlich gesagt, das Boomer-Bashing in der Öffentlichkeit, was mir wirklich auf die Nerven geht. Ich bin Boomer-Generation und ich finde jetzt nicht, dass wir an allem schuld sind und dass wir unsere Gesellschaft ausgebeutet haben, sondern wir haben eigentlich auch eine ganze Menge geleistet.
20: So, wie seht ihr das? Könnt ihr damit was anfangen?
19: Ja. Beide haben doch recht. Mhm. Um das geht's ja auch gar nicht. Das hier ist kein Generationen-Bashing, kein Boomer-Bashing. Um das geht es gar nicht. Denn klar, jede Generation hat natürlich aufgrund der Zeit, in der sie irgendwie groß wird oder lebt, Probleme. Jan-Peter, du hast es angesprochen. Nochmal, was ich kritisiere, ist eben, dass Politik oft nicht, ja, vorausschauend handelt, agiert, was natürlich damit zusammenhängt, dass du auf 4 Jahre gewählt bist.
20: Die gute Nachricht, ihr seid jung. Die schlechte, ihr sollt trotzdem schon mal über Pflege nachdenken und spart dafür am besten jetzt schon mal. Das ist ja auch eine der Erwartungen, die an jüngere Generationen formuliert wird. Gerade jetzt, wo wir Deutschen immer älter werden, wir haben es gesagt, und geburtenstarke Jahrgänge Pflege benötigen, sind auch die Pflegekassen immer stärker belastet. Es droht ein Milliardenloch. Und die Gesundheitsministerin hat jetzt gerade den Entwurf vorgelegt, wie sie die Pflegekasse sanieren will. Wir wollen uns das Ganze nochmal aus dem Blick der Generationengerechtigkeit angucken. Was steckt da drin und wie sieht es hier aus mit der Gerechtigkeit zwischen den Generationen? Was sagt ihr?
19: Na, erstmal steckt viel drinnen, ja. Es muss auch viel gespart werden. Nächstes Jahr mal mehr als 11 Milliarden. Und mit was? Also mal ganz kurz so die wichtigsten Punkte. Heimbewohner zahlen jetzt dann auch länger die Kosten selbst. Also verschiebt sich alles nach hinten, bis du eben die Leistungen bekommst. Pflegende Angehörige, wichtiger Punkt, denen könnten Rentenansprüche gestrichen werden. Änderungen auch bei den Pflegestufen. Du hast es schwerer, als pflegebedürftig dann anerkannt zu werden. Das mal so die wichtigsten Punkte. Besserverdiener werden mehr zahlen. Beiträge für Kinderlose steigen und so weiter. Ganz wichtig, ist nicht in Stein gemeißelt. Das ist jetzt ein Entwurf, der wird diskutiert. Wir werden uns danach auf weitere Debatten einstellen können und müssen. Aber das ist jetzt mal der Plan, den die Gesundheitsministerin diese Woche vorgelegt hat.
16: Und am Ende nichts kommt so aus dem Bundestag raus, wie es reingeht, das alte Gesetz. Ich würde noch hinzufügen, also wenn man da jetzt mal auf die Generationengerechtigkeit gucken möchte, dann spart das erstmal Geld. Es sorgt dafür, dass die Sozialbeiträge nicht stark steigen, wie sie es sonst getan hätten.
19: In den nächsten Jahren.
16: In den nächsten Jahren, genau. Und das führt dazu, dass alle, die arbeiten, weniger Sozialbeiträge zahlen, als sie es sonst müssten. Hoffentlich läuft die Wirtschaft dadurch besser und so weiter. Es gibt also, wenn man das so sehen möchte, kann man erstmal sagen, es profitieren alle davon, die jetzt noch arbeiten.
19: Kritiker sagen aber, eine echte Reform wirklich über diese ja wenigen Jahre hinaus, die liegt damit noch nicht vor. Und da ist eben die große Frage, wie entwickelt sich das weiter genau für Jüngere, für künftige Generationen? Steigt es dann? Weil ich meine, auch jüngere Generationen werden alt, die Leute. Und natürlich wirst du auch vielleicht dann irgendwann mal pflegebedürftig. Das heißt, der Plan für die ja, weite Zukunft, der ist damit noch nicht da.
20: Lass uns noch mal über dieses schöne Wort Generationengerechtigkeit sprechen. Wir haben mal die beiden Vorsitzenden der Jugendparteiorganisation von Union und SPD um eine Sprachnachricht gebeten, was sie unter Generationengerechtigkeit verstehen. Und zuerst hören wir Johannes Winkel von der Jungen Union.
3: Generationengerechtigkeit heißt für mich bei den Sozialversicherungen und bei den anstehenden Reformen, die Lasten des demografischen Wandels fair zwischen den Generationen aufzuteilen. Es gibt ein ganz zentrales Instrument dafür, den Nachhaltigkeitsfaktor. Den haben wir leider im letzten Herbst abgeschafft bei der Rentenentscheidung. Aber es ist von zentraler Bedeutung, dass wir dieses Instrument wieder einführen.
20: Okay, also er kann auf jeden Fall Politikerdeutsch. Jan-Peter, übersetz mal einmal für uns. Was meint er genau?
16: Also vielleicht einen Satz vorweg, er wurde außer Kraft gesetzt, nicht abgeschafft, wenn ich das richtig im Kopf habe. Der Nachhaltigkeitsfaktor ist so eine Art Gerechtigkeitsfaktor. Also es wird in der Rechnung, wie stark werden die Renten erhöht, das wurde vor 20 Jahren etwa eingeführt, ist ein Faktor drin. Da wird geguckt, wie entwickelt sich denn das Verhältnis von Beitragszahlern zu Rentnern. Und wenn es immer weniger Beitragszahler und mehr Rentner gibt, dann wird auch die Rentenerhöhung etwas gedämpft. Fällt also nicht so hoch aus, wie sie eigentlich müsste. Die Idee dabei ist, wenn sie so hoch ausfällt, wie sie eigentlich müsste, dann würden ja die Beitragszahler, also die, die arbeiten, allein dafür aufkommen müssen, dass es immer mehr Rentner gibt. Das würde die Rechnung für die total erhöhen. Und deswegen sagt man, okay, dann müssen die Rentner ein bisschen auch übernehmen, damit das gerecht ist und bekommen halt eine kleinere Rentenerhöhung. Und an der Stelle sei nochmal kurz gesagt, Renten kann man nicht kürzen. Man kann nur die Erhöhung kleiner ausfallen lassen.
20: Und warum kann man die nicht kürzen? Also null Runden gehen? Aber warum kann man die nicht kürzen?
16: Das ist gesetzlich festgelegt, dass Renten nicht gekürzt werden können. Und es ist ja auch, da fällt dann das schöne Wort Vertrauensschutz. Also ich muss mir darauf verlassen können, dass die Rente, die ich zugesagt bekommen habe, dass die auch eingehalten wird. Würde ich bei einer privaten Versicherung ja auch wollen, dass die nicht plötzlich nach einem Jahr Rente sagen, ja, jetzt zahlen wir dir das nicht mehr, weil das ist uns zu viel, du kriegst jetzt weniger.
20: Okay, das ist nachvollziehbar. Dann hören wir uns jetzt mal die Jungsozialisten von der SPD an. Die scheinen etwas ganz anderes darunter zu verstehen. Hier ihr Chef Philipp Türmer.
4: Im Moment werden Reformen gleichgesetzt mit Kürzungen. Und diese Kürzungen betreffen in der Regel am meisten junge Menschen, weil die mehr zahlen müssen und am Ende weniger bekommen. Was wir stattdessen brauchen, sind echte Strukturreformen. Das heißt eine Bürgerversicherung, in die alle Menschen einzahlen. Das Gleiche gilt bei der Rente, eine allgemeine Rentenversicherung, auch mit Beamten und Politikern. Und endlich müssen alle Einkommensarten zur Finanzierung des Sozialstaats herangezogen werden, insbesondere auch Kapitaleinkommen und hohe Vermögen.
20: Also, beide argumentieren mit Gerechtigkeit und meinen was anderes, wenn ich das richtig verstehe. Warum ist das so?
19: Unterschiedliche Parteien, unterschiedliche Herangehensweisen, ganz klar. Die Union will Ausgaben bremsen, ne, anders verteilen. Die SPD ganz klar die Einnahmen verbreitern, das mehr einzahlen. Das ist okay, das ist Politik, alles gut, aber jetzt geht es in dieser Koalition drum und die besteht nun mal aus Union und SPD, also aus beiden Stimmen, dass da jetzt ein Kompromiss geschmiedet wird. Und dass eben die Leute draußen auch das Gefühl bekommen, ja, hier geht's gerecht zu. Darauf warten jetzt alle. Denn ja, ich will später auch mal eine Rente haben. Ich will auch das Recht haben, wenn ich jetzt einzahle. Und ich erinnere an die jungen Stimmen vom Anfang, die haben gerade das Gefühl nicht, dass es eben diese Gerechtigkeit gibt.
20: Strich drunter. Wir haben ja vorhin schon gehört, wie viel Geld bei vielen jungen Menschen allein für die Miete drauf geht. Und gleichzeitig heißt es ja bitte noch für Rente und Pflege vorsorgen. Und jetzt mal ganz ehrlich, wie soll das eigentlich zusammengehen? Denkt Schwarz-Rot da nicht mit oder gibt es einfach keine Alternativen?
16: Also ich denke, wenn wir mal den Blick über den Tellerrand wagen und in andere Länder gucken, da ist privates Zusatzvorsorgen auch normal gefordert und wird gemacht. Also das kann in Form einer Betriebsrente sein bei der Rente oder in Form einer privaten Altersvorsorge, wozu übrigens die Bundesregierung jetzt das Altersvorsorgedepot an den Staat gebracht hat. Also die tun da auch was. Und was das Thema Pflegeversicherung angeht, so eine private Pflegezusatzversicherung, da gibt's ja den Pflegebar, ist nicht unbedingt großartig, aber da gibt's dann keine Gesundheitsprüfung. Also da gibt's auch Dinge und die Verbraucherzentralen empfehlen ja sowieso unter 40 Pflegezusatzversicherung braucht man nicht unbedingt.
19: Okay, die Frühstartrente, ne? Die
20: ja,
19: ist
20: das
19: gut.
20: Ist, ja, ja, das ist ein das, Punkt. Was ist das genau? Also für alle, die das noch nicht gehört haben und das Gefühl haben, oh Gott, warum bin ich bloß jung und nicht schon alt? Was können die tun? Also damit wir ja auch ein bisschen Hoffnung rausgehen aus dieser Folge. Was können die tun? Was ist die Frühstartrente?
19: Da ist geplant, dass die Regierung sozusagen etwas tut. Also 10 Euro monatlich, ein Aktiendepot eben für Kinder von
16: 6 bis 18 Jahren.
19: Exakt, wir haben hier den Experten. Und das ist wirklich, das haben auch Experten schon lange gefordert, dass es sowas gibt. Punkt, alles in Ordnung. Nur es ist halt ehrlich gesagt auch nur wieder ein Tropfen auf den heißen Stein. Das allein wird natürlich nicht reichen. Ich weiß, da gibt's weitere Säulen, aber ne, da sagen auch Studien, das ist nur ein Tropfen auf den heißen Stein.
20: Sarah Beham, Jan-Peter Bartels, vielen Dank, dass ihr uns dieses schwierige Thema gut erklärt habt. Viel gelernt. Dankeschön.
19: Danke.
20: Danke euch fürs Zuhören auch. Und dann hören wir uns nächste Woche wieder. Bis dann. Tschüss.
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24: Es ist 9 Uhr. Bei einem Spitzentreffen in London geht es heute um Wege zu einem Ende des Ukraine-Kriegs. Dazu wird der britische Premierminister Starmer neben dem ukrainischen Präsidenten Zelensky auch Bundeskanzler Merz und den französischen Regierungschef Macron empfangen. Zelensky hatte dem russischen Präsidenten Putin zuletzt ein persönliches Treffen angeboten. Aus London Gabi Biesinger.
25: Bundeskanzler Friedrich Merz begrüßte Zelenskys Angebot zu direkten Gesprächen mit dem Kreml-Chef. Er fügte hinzu, es sei aus seiner Sicht selbstverständlich, dass bei einem solchen Gesprächsformat die Europäer mit am Tisch säßen. Was fehle, sei aber die Bereitschaft des russischen Präsidenten, in Gespräche einzutreten. Aus Moskau wurde unterdessen bekannt, dass Putin den deutschen Altbundeskanzler Gerhard Schröder zu einem Vier-Augen-Gespräch im Kreml empfangen hat. Putin hatte für den Fall von Verhandlungen im vergangenen Monat Schröder als seinen bevorzugten Vermittler von europäischer Seite genannt. Der frühere SPD-Chef gilt als persönlicher Freund Putins. In Brüssel und Berlin war der Vorschlag skeptisch aufgenommen worden.
24: Eine neue EU-Richtlinie für mehr Transparenz bei Gehältern muss bis heute in nationales Recht umgesetzt werden. Sie soll etwa die Verdienstlücke zwischen Frauen und Männern verkleinern. Unter anderem sollen Beschäftigte Auskunft darüber verlangen können, wie hoch die Durchschnittsgehälter für vergleichbare Tätigkeiten sind, aufgeschlüsselt nach Geschlecht. Die Bundesregierung wird die Richtlinie jedoch erst in den kommenden Monaten umsetzen. Laut Bundesfamilienministerium sind noch Abstimmungen notwendig, um die neuen Regeln mit möglichst wenig Bürokratie umzusetzen. Die EU-Kommission muss entscheiden, ob sie wegen des Verzugs ein Strafverfahren gegen Deutschland einleitet. Die Vorsitzende des Deutschen Gewerkschaftsbunds, Fahimi, hat eine verpflichtende Betriebsrente für Beschäftigte gefordert. Wie sie dem Redaktionsnetzwerk Deutschland sagte, müsse die Alterssicherung zusätzlich sein und vom Arbeitgeber mitfinanziert werden. Die Gewerkschaften seien bereit, eine Betriebsrente für alle Beschäftigten zu regeln, auf der Basis von Tarifverträgen. Konkrete Vorschläge will sie bis Ende des Monats vorlegen. Fahimi zufolge haben hierzulande rund 20 Millionen Beschäftigte keine betriebliche Altersvorsorge. Das Weltkulturerbe Völklinger Hütte bietet heute zum UNESCO-Weltkulturerbetag mehrere Führungen an. So gibt es spektakuläre Ausblicke in die Hochofengruppe und Einblicke in technisch sowie historisch bedeutende Anlageteile. Aus der SR-Nachrichtenredaktion Christian Koch.
1: Wer es abenteuerlich mag, kann um 12 und um 15.30 Uhr im Rahmen einer Führung den Sinter-Rundkühler und die Sinter-Entstaubung erkunden. Beweglich sollte man sein und festes Schuhwerk anziehen. Das sind die Voraussetzungen für diesen Weg in luftiger Höhe. Weitere Entdeckertouren führen in die Trockengasreinigung samt Hochofenleitstand und den Betonkohleturm. Eine Führung für Kinder wird ebenfalls angeboten. Der Eintritt ins Weltkulturerbe ist frei. Die Ausstellung X-Ray in der Gebläsehalle kann aber nur mit dem ermäßigten Eintritt von 9 Euro besucht werden.
24: Auch die Stadt Trier lädt zum Weltkulturerbetag ein. Dort kann man heute alle Römerbauten und die Schatzkammer der Wissenschaftlichen Bibliothek kostenlos besuchen. Tennisprofi Alexander Zverev geht heute als Favorit ins Finale der French Open in Paris. Sein Gegner am Nachmittag im Stade Roland Garros ist der Italiener Flavio Cobolli. Es wäre Zverevs erster Sieg in einem Grand-Slam-Turnier. Der Hamburger stand bereits viermal in einem Endspiel, verlor bisher jedoch immer. 2024 unterlag Zverev in Paris dem Spanier Carlos Alcaraz. Und das waren die Nachrichten mit Daniel Magar. 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Das Wetter freundlich mit viel Sonne. Es bleibt trocken bei Höchstwerten von 18 bis 22 Grad. Kommende Nacht meist klar, es bleibt mild bei 12 bis 7 Grad. Morgen nach freundlichem Beginn zunehmend bewölkt und zeitweise Regen oder Schauer. Die Zeit, es ist 9.04 Uhr.
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11: Herzlich willkommen, Kai Schmieding hier. Ach, wie schön ist es, so einem kleinen Menschlein beim Wachsen und Gedeihen zuzuschauen. Erziehung ist doch die reine Freude, ein Fest der Harmonie. Wenn Sie Großeltern oder Eltern sind, denken Sie wohl jetzt gerade auch von wegen. Erziehung, das bedeutet auch große Herausforderungen, Rückschläge, emotionale Achterbahnfahrten, die permanente Frage, mache ich was falsch, bin ich zu hart, bin ich zu weich? Und dann werden Sie heute auch noch im Netz mit Erziehungsratschlägen konfrontiert. Sage niemals diese drei Worte zu deinem Kind, sonst nimmt seine Seele Schaden. Wie findet man dazu mehr Gelassenheit und wie gelingt Erziehung? Darauf hat Tillmann Prüfer, wie ich finde, gute Antworten. Ich freue mich, dass er unser Gast ist, zugeschaltet aus Berlin. Hallo, herzlich willkommen auch Ihnen.
12: Einen herrlichen guten Morgen, hallo.
11: Was Sie wirklich über Erziehung wissen müssen, das Wichtigste über die entscheidenden Studien, das ist der Titel des Buches von Tillmann Prüfer. Er arbeitet für die Zeit, Spezialist für Erziehungsthemen, hat da die Kolumne Prüfers Töchter, für die seine vier Töchter ihm jede Menge Inspiration geliefert haben und liefern. Das Buch fasst nicht nur seriöse aktuelle Studien zusammen, sondern bietet auch jede Menge konkrete Tipps. Senden Sie Ihre Fragen unter Telefon und WhatsApp 0681 65 100. Gerne gerne auch eine Sprachnachricht per WhatsApp. Außerdem E-Mail Fragen an den Autor @sr.de. Unter allen, die sich beteiligen, verlosen wir 3 Exemplare des Buches. Herr Prüfer, Sie haben 4 Töchter erzogen. Stimmt es, dass Sie zu Hause zwar nicht als Leitwolf, aber immerhin als Leiterdmännchen bei Ihren Kindern gelten?
12: Ja, Erdmännchen, das ist mein Spiritual Animal. Das war meine Tochter Greta, die mir diesen Titel verliehen hat. Dieses Spirit Animal, das ist ja so ein Tier, dessen seelische Entsprechung man ist. Ne? Mhm. Ich hätte gedacht, als sie mich fragte, was ist denn dein Spirit Animal, Papa? Dann dachte ich erstmal so an Löwe oder so etwas. Also irgendwas Kraftvolles oder Adler. Aber Greta fand Erdmännchen passender. Und Erdmännchen sind aber sehr, ja, sehr, sehr familienfreundlich.
11: Wofür steht das Erdmännchen, was die Familie angeht und die Autorität in der Familie?
12: Also Erdmännchen, ich weiß nicht, ob Sie die kennen, das sind diese kleinen Tiere, die sehr verzweigte Baue haben. Und Erdmännchen passen sehr gut auf ihre Familien auf, sind sehr aufmerksam, sehr fürsorglich. Und so hat mir Greta versichert, allgemein Sympathieträger. Also deswegen bin ich gerne Erdmännchen.
11: In diesem Buch schreiben Sie nun recht offen über Ihre Erfahrungen als Papa, als vierfacher Papa. Da geht es auch um Ihre gefühlten Defizite. Wenn Sie zum Beispiel vom Kinderzimmer stehen, nicht reingelassen werden. Wenn Sie sagen, jetzt wird die Spülmaschine eingeräumt oder aufgeräumt und dann nicht gehört werden. Oder wenn Sie verschmäht werden als Abholer vom Kindergarten. Es geht ja ganz oft um diese Frage, bin ich gerade autoritär genug? Bin ich Führungsperson genug oder bin ich ein Trottel? Ist das so ein bisschen auch die zentrale Frage bei diesem Buch gewesen?
12: Ja, das ist eine der großen Fragen, mit der ich mich beschäftige. Denn das müssen sich ja Eltern immer fragen. Muss ich mich jetzt durchsetzen? Muss ich jetzt dominieren? Muss das Kind mir gehorchen? Und was passiert eigentlich, wenn nicht? Und damit haben sich ja viele Pädagogen beschäftigt. Und den Stand der Wissenschaft, den ich schon mal so durchgeben kann, ist, sie müssen nicht unbedingt gehorchen. Sie müssen sich nicht durchsetzen. Wenn man sich anschaut, ob ein Kind gut gelingt, ob es seine Persönlichkeit gut entwickelt, ob es zufrieden ist, dann ist der Einfluss von Strenge, von Autorität, von so richtiger Top-Down-Führung auf die Persönlichkeit, auf die Entwicklung der Persönlichkeit wesentlich geringer als der Einfluss von Liebe und Zuwendung.
11: Das ist ja schon mal eine entlastende Nachricht irgendwo. Also manchmal ist auch das bewusste Nicht-Führen das beste Führen. Das ist das, was ich im Buch, glaube ich, als liebevolle Nachsichtigkeit formuliert gefunden habe. Das hat also nichts mit Ignoranz oder Unfähigkeit zu tun. Liebevolle Nachsichtigkeit ist ein Wert an sich.
12: Ja, diese liebevolle Nachsichtigkeit, das ist ganz interessant. Man hat er versucht zu messen. Also ist es besser, kalt und autoritär zu sein zum Kind und zu sagen, das musst du jetzt machen und du machst jetzt deine Hausaufgaben. Sonst ist das gut nachsichtig und permissiv, nennt man das, zu sein. Also mach doch, was du willst, oder die Mischung aus dessen. Das, was wir heute autoritative Erziehung nennen, das ist die Mischung von beiden, so der goldene Mittelweg. Du bist einerseits streng und führend, andererseits aber auch wärmend und nahe dem Kind. Nur wenn man sich die Zahlen anschaut und die Experimente, die damals gemacht wurden und die Studien, die damals gemacht wurden, das war von Diana Baumrind, eine Entwicklungspsychologin in den 60er Jahren, dann sieht man, dass die Kinder, die von ihren Eltern bewusst nachsichtig behandelt wurden, also nicht aus Desinteresse der Eltern, sondern aus einer bewussten Entscheidung, die haben sich gar nicht schlechter entwickelt als die Kinder, die diese autoritative Erziehung genossen haben. Also
11: das heißt, das sind möglicherweise auch andere Einflussfaktoren. Der Kontext, das Milieu ist möglicherweise auch bedeutsam?
12: Es sind sehr viele Einflussfaktoren, die bei so einem Kind eine Rolle spielen und Eltern überschätzen konsequent ihren Einfluss. Mhm. Also das, was wir heute Erziehung nennen, das geht in unseren Köpfen davon aus, dass das Kind so eine Art unbeschriebenes Buch ist und wir wirken auf dieses Kind ein mit unserer Förderung, mit unserer Liebe, mit unserer Struktur, aber auch mit unserer Dominanz, mit unseren Anregungen und beschreiben dann dieses Buch und nachher ist dieses Buch eigentlich ein Ausdruck von uns. Deswegen sind Eltern ja auch so beleidigt, wenn das Kind nicht so geworden ist, wie sie sich das vorgestellt haben, weil sie sich davon persönlich herabgesetzt fühlen. Sie wollen ja für ihre Mühen belohnt werden. Man weiß aber heute, dass das nicht so ist, dass das nicht so stimmt. Mhm. Aus der Zwillingsforschung, und das beschreibe ich in meinem Buch auch, wissen wir, dass 50% der Unterschiede zwischen zwei Menschen in der Persönlichkeit, zwischen zwei Menschen, genetischen Ursprungs sind. Das heißt, vereinfacht gesagt, die Hälfte der Seiten dieses Buches, was ich bekomme, sind schon beschrieben. Mhm. Und von den verbleibenden 50%, da gibt es noch ganz, ganz viele andere Einflüsse, die sehr wichtig sind für das Kind.
11: Ja. Und also, über die werden wir ja sprechen in den kommenden 55 Minuten. Bevor wir noch ein bisschen mehr auf diese wissenschaftliche Seite zu sprechen kommen, die Sie ja auch im Buch beleuchten, vorab noch diese eine Frage. Was ist denn möglicherweise eine zentrale Sache, die Sie als Vater bei der Erziehung Ihrer vier Töchter gelernt haben? Oder zugespitzt, was würden Sie in aller Kürze dem ganz jungen Tillmann-Prüfer zurufen, der zum ersten Mal Vater ist?
12: Oh, der Tillmann-Prüfer, der hat sich ja in seiner Zeit als Vater auch sehr verändert. Also dem ganz jungen Tillmann-Prüfer, der war damals 25, als er sein erstes Kind bekam, dem würde ich sagen, nimm mal das Ganze ein bisschen ernster. Und weil damals, 25, da habe ich das einfach so, war ich da sehr salopp. Ich war später sehr viel besorgter. Aber ich würde dem ganz jungen Tillmann-Prüfer zurufen, verbringe weniger Zeit im Büro und verbringe weniger Zeit damit, deine Karriere aufzubauen und die materielle Grundlage für die Familie zu schaffen, sondern konzentriere dich mehr darauf, auf die Zeit, die du mit dem Kind verbringst, weil das ist das, von dem ich damals als junger Vater wenig Ahnung hatte und es geht aber Vätern heute im Allgemeinen noch genauso. Sie unterschätzen das, wie schnell die Zeit mit ihrem Kind vorbei ist, wie schnell die Zeit, wo sie sehr, sehr viel Einfluss auch auf das Kind haben und sehr viel von dem Kind auch beeinflusst werden, wie die vergeht und die sollte man sich nehmen.
11: Das ist ein Satz, der bestimmt jetzt ganz viele auch nachdenklich macht, die uns zuhören. Und das ist auch gut so. Ich sage nochmal den Buchtitel. Tillmann Prüfer ist heute unser Gast. Was Sie wirklich über Erziehung wissen müssen, das Wichtigste für alle Eltern aus den entscheidenden Studien. 0681 65 100 ist unsere Nummer. Wir hören eine erste Frage.
7: Welche Rolle übernehmen Strafe und Sanktionierung, Lob und Tadel in der kindlichen Erziehung und wie sollten sie ausgestaltet sein?
11: Ja, Strafe und Sanktionierung, Lob und Tadel.
12: Das ist sehr interessant, das ist eine sehr interessante Frage, weil sich das ja Eltern heute ganz oft stellen. Darf ich mein Kind überhaupt loben, zum Beispiel? Es gibt Erziehungsratgeber, sehr populäre, die sagen, wenn man sein Kind für etwas lobt, dann korrumpiert man es. Weil es dann irgendwann die Sache, die man lobt, nur noch macht, um dafür belohnt zu werden.
11: Ah, verstehe. Es braucht intrinsische Motivation stattdessen.
12: Ja, wenn man das dann auslässt, dann hört das Kind auf, das zu machen. Und also das Kind wird korrumpiert. Das ist die Vorstellung. Bei Experimenten, die man versucht hat, darauf aufzubauen und das nachzuprüfen, zeigte sich aber, dass das nur ganz begrenzt wirksam ist, dass es nur einen ganz begrenzten Gültigkeitsbereich hat. Und zwar gilt das nur für die Dinge, die Kinder von sich aus schon sehr gerne tun. Also wenn mein Kind sehr gerne malt, wenn mein Kind sehr gerne schreibt, wenn mein Kind sehr gerne Sport macht, dann ist das sinnlos, das Kind dafür noch zu belohnen, was es schon intrinsisch tut. Denn dann verbinde ich das, was das Kind sowieso tut, noch mit einem zusätzlichen Reiz, mit einem zusätzlichen Anreiz. Und wenn der wegfällt, dann kommt das beim Kind als Bestrafung an. Mhm. Also etwas, was dauernd belohnt wird und dann fällt es weg. Dann fühlt sich das Kind bestraft für etwas, was es doch irgendwie gerne tut. Das sollte man nicht machen.
11: Sie schreiben aber im Buch aber auch, dass die Form des Lobs, wenn man sagen will, Mensch, das hast du jetzt aber gut gemacht, dass die auch recht wichtig ist. Also wie spezifisch man in dem Moment dann auch etwas ja positiv bewertet, was das Kind gerade gemacht hat.
12: Es ist so gut, die Leistung des Kindes, die es gerade gebracht hat, zu loben. Und das machen wir ja auch ganz automatisch. Das machen wir sofort, wenn das Kind anfängt zu laufen, wenn das Kind anfängt, was zu machen, dann loben wir das. Ne? Es ist Quatsch, das zu unterlassen. Nicht gut ist, wenn wir eine Eigenschaft des Kindes loben. Also wenn wir das Kind loben in der Hinsicht, das ist ja ein schönes Bild, weil du so ein guter Maler bist. Also etwas, was das Kind auch nicht erwerben kann, ne, wenn es jetzt noch mehr malen würde, das sollten wir auch nicht irgendwie

0: wirklich nachweisbar ist, was ein in jeder Hinsicht nachteilig ist, sind körperliche Strafen, körperliche Züchtigung. Sie sind nicht gut für irgendetwas. Ne? Also manche Eltern sagen ja, damals hat man noch irgendwie eine gezimmert bekommen, aber danach hat man auch gespurt und danach hat man sich angestrengt. Nein, ist falsch. Also durch körperliche Strafen, das ist so verstörend für Kinder, dass auch das, was man dadurch eigentlich bewirken will, also was man durchsetzen will, sogar diesem Ziel schadet man. Sie sind gut für nichts. Solange ich aber konkret etwas sanktioniere, was mir nicht gefällt, und wenn ich das unmittelbar tue, wenn das nicht auf den Wert, die Persönlichkeit des Kindes abzielt, sondern auf das, was gerade schiefgelaufen ist, dann kann ich das tun. Und dann ist das umso wirkungsvoller, je verständlicher das ist, je unmittelbarer und je begrenzter.
1: Beispiel könnte, bringen Sie mal ein Beispiel, was könnte ein Beispiel sein?
0: Oh, ich muss sagen, ich bin selbst in Strafen total schlecht, aber wenn ausgemacht war, du kommst heute bis 18 Uhr nach Hause und das ist nicht passiert und das heißt, du gehst morgen nicht dorthin, wo du hin wolltest, dann kann man das machen. Ne? Mhm. Das ist nichts, das ist aber auch nicht das wichtigste Erziehungsinstrument. Also dieses Durchsetzen, dieses Konsequenzsein, was für Eltern unglaublich wichtig oft erscheint, ne, und sie unter großen Stress setzt, das ist nicht das Wirksame. Also das ist ein überschätztes Instrument. Wichtig ist Verlässlichkeit, wichtig ist Struktur. Also wichtig ist, dass es eine Vereinbarung gibt, wichtig ist, dass es Regeln gibt, wichtig ist, dass diese Regeln formuliert sind, dass ich die nicht auch jeden Tag neu schreibe. Das ist das, was letztlich einen großen, großen Einfluss hat darauf, wie Kinder sich bei ihrem Aufwachsen fühlen. Können sie sich auf mich verlassen? Gibt es hier eine Struktur? Gibt es hier ein Framework? Und wenn es um dieses Framework geht, dann kann ich auch eine Strafe aussprechen. Aber sie ist weder so wirksam in der Erziehung, wie ich es mir wünsche, noch schadet sie so sehr, wie ich das fürchte.
1: Mhm. Im Buch beschreiben Sie ja auch die gesellschaftliche Seite und da lernen wir wieder, Erziehung ist auch Moden unterworfen. Die Vorstellung von Erziehung spiegelt auch immer die gesellschaftliche Stimmung ihrer Zeit wieder. Also laissez-faire, das Permissive, darüber haben wir eben schon gesprochen. Dann gibt's bedürfnisorientiert, dann gibt's ein bisschen autoritärer. In welche Richtung schlägt denn das Pendel geradeaus? Ist das das Autoritative, also genau der Mittelweg, oder in welche Richtung schlägt das Pendel gerade gesellschaftlich aus?
0: Also wir kommen aus einer Zeit, die sehr, sagen wir mal, permissiv war in der Hinsicht, dass Eltern sich nicht getraut haben, irgendetwas vorzuschreiben. Also da war jetzt sehr stark die attachment-orientierte Erziehung, also die bindungsorientierte Erziehung, die bedürfnisorientierte Erziehung. Das waren Ansätze wie, man erzieht das Kind ohne zu schimpfen, oder schon gar nicht zu schreien, ohne zu strafen, also nur indem man versucht, die Bedürfnisse des Kindes, die es hat, zu erkennen und zu stillen, hofften Eltern, dass das für sie dann auch so ausgeht. Das ist ein Ansatz, der einerseits verständlich ist und auch im Kern richtig. Das ist natürlich über die Beziehung des Kindes wird unser ganzes gemeinsames Leben zu zweit reguliert. Aber die Hoffnung, dass das Kind, nur weil ich halt alle seine Bedürfnisse, die ich glaube zu erkennen oder zu interpretieren, stille oder erfülle, dass dann das Kind genauso sich verhält, wie ich mir das wünsche, die hat sich nicht erfüllt. Und gerade auf Ihre Frage zurückzukommen, schlägt das Pendel wieder so ein bisschen in die andere Richtung. Also Erziehungsratgeber, die jetzt auf den Markt kommen, die haben dann eher so Titel wie Kinder brauchen Grenzen.

0: Pflanzen oder man sieht das bei Influencern, bei Vater-Influencern im Internet, die sagen, als Vater musst du in deiner Energie sein und dich durchsetzen. Du musst für das Kind markant sein. Also gerade sind wir wieder auf dem Weg zu mehr Autorität und zu mehr Dominanz. Und das ist ein Weg, den ich zum Beispiel gar nicht so sinnvoll finde.
1: Ja. Im Buch heißt es auch, Elternschaft werde heute auch vielfach als Job gesehen. Also ich kann dabei scheitern bei diesem Job. Ich kann aber auch super erfolgreich sein und mich damit selbst aufwerten. Inwiefern ist das denn heute eine Triebfeder, die viele Eltern haben?
0: Ja, Eltern sind heute unglaublich auf sich zurückgeworfen. Ich habe das ja eingangs schon beschrieben, dass der Einfluss von Erziehung tun auf die Kinder heute sehr stark bewertet wird. Wir glauben, Kinder sind unsere Schöpfung. Das heißt, wenn diese Schöpfung schief geht in irgendwelchen Kategorien, die ich mir als Elternteil da vornehme, dann bin ich schuld. Dann habe ich versagt. Und das ist eine Ansicht, wie als ob man eine Arbeit, einen Job, eine Aufgabe nach Regeln machen würde. Aber es geht letztlich um eine Beziehung, es geht letztlich um ein Zusammenleben, es geht um ein, ist das für beide schön oder nicht? Und dieses Ding, dass sich Eltern da so viel vornehmen, dass sie auch diesen Ehrgeiz entwickeln, das ist eine problematische Geschichte, weil es ist eigentlich schon programmiert, dass das in Teilen schief geht, dass das frustrierend ist und dass dieser ganze Druck, den ich mir als Mutter und als Vater mache, dann dazu führt, dass ich mich ständig im Defizit sehe. Und das ist wiederum eine Atmosphäre, die Familien gar nicht gut tut. Das kann man besser machen.
1: Wir hören eine nächste Frage.
2: Wenn ich sehe, wie die Eltern mit ihren Kindern umgehen, wir brauchen dringend einen Elternführerschein. Für alles muss man eine Genehmigung haben. Aber die Kinder werden einfach erzogen ohne Anleitung. Wir brauchen dringend einen Elternführerschein.
1: Oh je, brauchen wir einen Elternführerschein? Herr Prüfer, was ist da Ihre Haltung?
0: Ich würde zu mehr Gelassenheit in der Erziehung raten. Dass Eltern Kinder erziehen, das machen die schon seit Zehntausenden von Jahren so. Das ist etwas, von dem man ausgehen kann, das liegt uns in der Natur. Wir wissen sofort, wenn einem Kind was fehlt, was wir jetzt tun können. Da muss man nicht groß nachdenken. Ich finde eher, dass wir heute zu sehr so tun, als bräuchte man einen Elternführerschein. Wenn ich mir die ganzen Erziehungsratgeber angucke, dann wird dort einerseits mir gesagt, du kannst als Elternteil ganz, ganz viel bewirken, aber es gibt ganz viele Sachen, die du nicht machen kannst. Du darfst nicht strafen, du darfst nicht schreien, du darfst nicht schimpfen. Wenn man in letzter Konsequenz davon ausgeht, was gewaltfreie Sprache in der Erziehung, die auch sehr, also gewaltfreie Kommunikation in der Erziehung bedeutet, ist, ich darf meinem Kind nicht mal sagen, was es nicht tun soll, denn dadurch manipuliere ich es, dadurch mache ich schon was schlecht, wenn ich halt irgendetwas negiere. Und das ist etwas, wo ich sage, macht euch doch mal locker, ne? Lehnt euch zurück. Ne? Es ist nicht so hart. Ne? Und dieses Eltern brauchen einen Elternführerschein, das impliziert für mich bei allem Verständnis über die Sorge, die man hat, was so irgendwie schiefgehen kann bei Kindern, das impliziert für mich, dass Eltern eigentlich die sind, die es gar nicht können und von allen Seiten Assistenz brauchen und von allen Seiten Rat von Leuten brauchen, die es angeblich besser wissen. Und dem würde ich dann doch widersprechen. Eltern sind die Experten der Erziehung ihrer Kinder. Niemand kümmert sich mehr um ihr Kind, als sie selbst es tun. Niemand weiß mehr über diesen Menschen, als sie es tun. Niemand hat mehr Motivation, diesem Menschen was Gutes zu tun, als sie es tun als Elternteil. Trauen Sie sich das ruhig zu.
1: Die Botschaft von Tillmann Prüfer. Ich sage nochmal den Buchtitel. Was Sie wirklich über Erziehung wissen müssen, das Wichtigste für alle Eltern aus den entscheidenden Studien. Unser Hörer Erwin Bücher hat uns geschrieben. Er hat eine Frage an Sie als Autor. Er liest Ihre Rubrik in der Zeit, Prüfers Töchter. Und er fragt, wie stehen denn Ihre Töchter zu den Geschichten, die Sie seit Jahren über Sie preisgeben? Was sagen Sie dazu, dass da auch so ein bisschen die Privatsphäre freigegeben wird? Die Frage von Erwin Büch.
0: Das verstehe ich. Das ist ein ganz zentrales Thema. Also, es funktioniert so mit dieser Kolumne Prüferstöchter. Die schreibe ich jede Woche über eine meiner Töchter, ne, im Wechsel. Und ich denke mir ein Thema aus. Und dieses Thema, das bespreche ich dann mit dem jeweiligen Kind. Wir reden darüber. Und dann bekomme ich von der Tochter so ein paar Inputs dazu oder ihre Meinung oder ob es sie überhaupt so beschäftigt oder nicht. Und daraus schreibe ich dann einen Text. So, dieser Text, der geht dann als erstes zu dem jeweiligen Kind. Und das jeweilige Kind liest den Text und bewertet ihn. Und dann bekomme ich eine korrigierte Version zurück, beziehungsweise eine autorisierte oder nicht autorisierte Version. Je nach Charakter der Tochter ist dann da manchmal mehr rot angestrichen oder weniger. Da steht dann, das würde ich so nicht ausdrücken. Ne? Das ist gar nicht so sehr meine Lieblingsband. Ne? Das würde ich so nicht machen. Und dann überarbeite ich das nochmal, bis das bei dem Kind durchgeht.
1: Ist das auch schon mal vorgekommen, dass ein Kind gesagt hat, nee, Papa, also darüber, das möchte ich nun überhaupt so nicht lesen, also das lassen wir jetzt mal ganz weg, dass Ihnen das ganz zensiert wurde?
0: Es ist schon vorgekommen, dass ich die Kolumne geschrieben habe und dass die Tochter dann sagte, naja, wenn ich das jetzt mir so anschaue, eigentlich möchte ich das jetzt so gar nicht oder eigentlich ist das gar kein Thema, mach mal was anderes, ne? Und dann fällt der Text einfach weg. Also es ist ein aufwendiger Prozess. Es ist ungefähr so, als würde man ein Interview bei Friedrich Merz autorisiert bekommen wollen, den wir dort machen. Das ist aber auch wichtig, denn ich möchte ja in diesen Kolumnen die Perspektive der Kinder drin haben. Es geht ja nicht darum, nur wie ich die Welt sehe, wie ich auf die gucke, sondern auch wie oder vor allem, wie sie auf die Welt schauen. Denn das ist ja das letztlich Interessante. Und das könnte ich gar nicht, wenn ich das nicht mit den Töchtern zusammen machen würde.
1: Anne hat uns geschrieben. Sie schreibt, das Kind als besonderen Menschen mit all seinen Fähigkeiten reifen zu lassen, das ist ein verständlicher Wunsch der Eltern. Und dann fragt sie, am besten als Einzelkind oder in der Gemeinschaft mit Geschwistern. Und dann sendet sie noch Grüße von Anne aus einem Drei-Mädel-Haus, schreibt sie. Ja, was sind da die Unterschiede? Einzelkind oder Gemeinschaft mit Geschwistern? Hat irgendeine Seite gravierende Nachteile, möglicherweise?
0: Das ist eine Frage, die Eltern sehr beschäftigt. Ne? Vor allen Dingen Eltern von Einzelkindern sehr beschäftigt. Fehlt meinem Kind ein Geschwisterteil, ne? Bin ich da ihm was schuldig geblieben? Man kann das zumindest in den Daten nicht sehen. Es ist nirgendwo absehbar, dass Einzelkinder sich generell anders entwickeln als Geschwisterkinder. Es gibt sogar manche Studien, die sagen, die entwickeln sich ein bisschen besser, weil sie mehr Zeit und mehr Aufmerksamkeit der Eltern haben. Also wir haben heute das Bild so, das sind alles diese Kleinkind- und Einzelkindfamilien und früher, da haben die Kinder, die haben 6 Geschwister gehabt und da waren sie immer in der Horde und da gab es viel. Viele Kinder, die heute davon berichten, die finden das gar nicht so toll, weil unter diesen 6 Geschwistern, da waren für die Eltern halt nur irgendeine Nummer und man konnte froh sein, wenn sie sich immer an den Namen erinnern konnten. Das heißt, das kann man nicht nachweisen, dass es an einzelnen Kindern dann irgendwas fehlt und man sieht auch nicht, dass die weniger sozial werden oder weniger spielen können oder so. Es ist aber generell so, ne, dass für Kinder die Peers, also das Zusammenleben mit anderen Kindern, mit Gleichaltrigen, genauso wichtig ist wie das Zusammenleben mit den Eltern. Also wie ich mich in der Gruppe bewege, wie ich mich da in Hierarchien bewege, wie ich ein Interesse durchsetze. Das sind Sachen, die kann ich gar nicht von meinen Eltern lernen, die lerne ich von Gleichaltrigen. Und das ist ein Problem, was mir schon so ein bisschen Sorgen macht, dass wir heute unseren Kindern eigentlich zu wenig Räume geben, sich selbst zu entwickeln und sich selbst auszuprobieren. Unsere Kinder sind heute den ganzen Tag in Institutionen, die sind in der Ganztagsschule und dann geht's nochmal in den Sportunterricht oder in den anderen Unterricht. Also sie sind sehr stark heute betreut und die Freiräume, wo ich einfach Kind sein kann, wo ich einfach mit meinen Kumpels und Kumpelinen abhängen kann und auch Fehler mache und Scheiße baue und so etwas, die sind enger geworden. Und das ist eigentlich eine Aufgabe, eine Erziehungsaufgabe von Eltern, ihren Kindern diese Räume zu schaffen. Mhm. Also auch Räume zu schaffen, wo ich als Elternteil überhaupt nichts zu tun habe.
1: Mhm. Also auch da mehr Gelassenheit, mal nicht die Nachmittage durchplanen mit Aktivitäten, sondern sagen, ja, heute Nachmittag ist freies Spielen angesagt, dann gehst du jetzt mal raus und beschäftigst dich und versuchst, die Langeweile zu überwinden. Also das Spiel, bei dem das Kind ja dann auch in so einen Flow kommt, möglicherweise mit seinen Peers, mit seinen Kameraden, das ist ja dann ein ideales Mittel, um sowas zu erreichen, oder?
0: Das freie Spiel, das ist ein ganz wichtiges Entwicklungsmittel von Kindern. Und Eltern, also jüngere Eltern heute, die neigen so ein bisschen dazu, also das ist jetzt so eher mein Gefühl, dass sie jede Minute mit sinnvollen Angeboten füllen wollen. Dass sie
1: Mandarinen
0: lernen. Mandarinen lernen oder dass sie dann aber auch mit irgendwo hingehen, dass es dann eine Aktivität ist. Und dass immer etwas da ist, wo ich als Elternteil auf das Kind einwirke und eben ein Input gebe. Und das ist gar nicht so sinnvoll. Ne? Es ist nicht sinnvoll in zweierlei Hinsicht. Einerseits schränke ich dann das Autonomieangebot für mein Kind ein. Ne? Ich nehme ihm den Raum, einfach für sich zu sein. Andererseits nehme ich mir selbst den Raum, Dinge zu tun als Elternteil, die mich interessieren. Denn das ist etwas ganz Wichtiges in der Erziehung. Der größte Einfluss, den wir als Eltern auf Kinder haben, den haben wir durch Anschauung. Also der Raum, wo ich auf mein Kind einwirke durch so aktives Erziehen, so du machst jetzt das und machst das und wir haben hier diese Regeln und das, der ist relativ begrenzt. Und die Zeit, in der ich da als Elternteil der Dominierende bin, diese Zeit ist auch begrenzt, weil recht schnell kommen andere hinzu im Leben meiner Kinder, die auch was zu sagen haben. Aber der Abschnitt im Leben, wo ich als Vorbild für mein Kind agiere, wo mein Kind sieht, wie macht denn Mama das? Wie macht denn Papa das? Ne? Oder wie reden die mit anderen? Welche Erfahrungen machen die? Und was macht denen Spaß? Wie schaffen die sich Freude? Ne? Wie schaffen die sich Motivation? Der ist immens. Und wenn ich als Elternteil vergesse, mich selbst zu entwickeln, wenn ich als Elternteil vergesse, selbst anschaubar zu sein, dann tue ich meinem Kind damit nichts Gutes.
1: Das ist ein wichtiger Punkt. Unsere Hörerin Alexa hat uns geschrieben. Tillmann Prüfer ist bezüglich der Motivation von Eltern sehr optimistisch, meint Alexa. Ich habe Eltern erlebt, schreibt sie, die mitnichten das Kind gut gefördert haben, sondern sogar wenig bis kein Interesse an ihm und seiner Entwicklung hatten. Das ist die Anmerkung von Alexa.
0: Diese Erfahrung, glaube ich ihr sofort. Das gibt es. Das sind Eltern, die sich vielleicht allgemein überfordert fühlen oder von ihren Kindern abgewandt sind. Und das ist natürlich schrecklich. Das ist natürlich furchtbar. Und das ist auch für Kinder eine schlimme Erfahrung, die auch direkt schädlich sein kann. Also vor allen Dingen, wenn das in den ersten Lebensjahren so ist. Das ist ja etwas, was man festgestellt hat bei Kindern in Waisenhäusern. Am deutlichsten war das bei Untersuchungen, die man gemacht hat mit Kindern in rumänischen Waisenhäusern, die dort tatsächlich über Jahre, also ihre Kleinkindleben, teilweise unter furchtbaren Bedingungen leben mussten, ohne nicht Eltern oder irgendjemanden, der halt wirklich für sie da sein konnte. Und da konnte man feststellen, dass das Schäden gibt, die auch das ganze Leben lang nicht aushalten und nicht ausheilen. Und dass das also bis in die Gehirnstruktur und in das Stresserleben ist das nachweisbar, dass das für Kinder sehr schädlich ist.
1: Aber gerade diese Passage mit dem rumänischen Kinderheim, da beschreiben Sie aber ja auch, was passieren kann, wenn dann so ein Mensch, der das erlebt hat, auch Resilienz entwickelt. Also da ist ja eine Person beschrieben, die dann doch sehr gut sich entwickelt hat und ein sehr fröhliches Leben dann geführt hat und das alles überwunden hat. Was muss dafür gegeben sein?
0: Wie Resilienz entsteht, das weiß man noch nicht so richtig. Man weiß nur, dass es das gibt. Also für die Hörerinnen und Hörer, die das jetzt nicht gelesen haben, man hat hunderte Kinder, die aus diesen Kinderheimen in den 90er Jahren kamen, über Jahre begleitet. Die kamen dann zu Adoptiveltern und man hat die Gelegenheit genommen, festzustellen, okay, unter welchen Umständen sind die aufgewachsen, wie lange waren die im Kinderheim, was haben sie dort erlebt und was wurde aus ihnen? Und man stellte fest, dass die Kinder, die dort länger waren, dass die häufig wirklich ein schweres Erbe mitgetragen haben durch ihre ganze Jugend. Man hat erlebt, dass bei Kindern, die so unter 3 Monaten in diesen Umständen waren, dass sie sich ganz normal entwickelt haben. Und es gab auch Kinder, die länger dort waren und die sich auch normal entwickelt haben. Und die hatten halt diese Eigenschaft von Resilienz. Resilienz kann ich fördern, indem ich mein Kind Frustration zumute, indem ich mein Kind zumute, dass es eigene Erfahrungen macht, an Grenzen zu stoßen und was auszuprobieren und diese Grenzen zu überwinden, indem es gute Erfahrungen mit sich selbst macht. Das schafft ein Wirkungsvertrauen, ein Selbstwirksamkeitsvertrauen des Kindes und fördert Resilienz, die es dann hat gegen Stresssituationen. Man muss aber auch davon ausgehen, dass es einfach Kinder gibt, die von Natur aus resilienter sind und welche, die es nicht so sind. Und dass ich als Elternteil mit beidem sehr gut umgehen kann.
1: Heißt aber auch dieses Rumänien-Beispiel, wo, glaube ich, dieses Kind ja dann in eine Pflegefamilie gekommen ist und dann doch eine gute Kindheit oder eine gute Adoleszenz hatte, heißt ja im Umkehrschluss aber auch, eine schwere Kindheit verurteilt uns nicht zum Unglücklichsein. Und wir sollten vielleicht dann auch immer ein bisschen vorsichtig sein, wenn wir allzu streng mit unseren eigenen Eltern ins Gericht gehen, was die alles falsch gemacht haben.
0: Das wird auch sehr stark überschätzt. Wir sind heute in einer Zeit, in der wir auch so als erwachsene Menschen sehr stark in uns selbst hineinschauen und uns fragen, was ist mit meinem inneren Kind geschehen? Und wir sind heute in einer Zeit, und Eltern sind heute in einer Zeit, wo sie sehr stark in sich selbst suchen, was ihre Eltern falsch gemacht haben und dann auch Angst haben, dass sie das, was bei ihnen angeblich falsch gemacht wurde, an ihre Kinder weitergeben. Wenn wir aber versuchen, mit dem kalten und ruhigen Blick der Wissenschaft darauf zu gehen und zu schauen, was beeinflusst denn uns tatsächlich in unserem Leben und was führt denn dazu, dass wir glücklicher werden oder unglücklicher, dann schwindet der Einfluss von Familie, von Eltern und Familienumfeld messbar, je weiter wir uns davon entfernen. Also Sie können davon ausgehen, dass für Ihr und für mein Glücksempfinden wesentlich wichtiger ist, habe ich eine Arbeit, die mich, die mir Sicherheit gibt und die mir auch Spaß macht? Habe ich Freunde? Lebe ich in einer Partnerschaft, wo man auf mich Acht gibt, wo das für uns beide gewinnbringend ist? Bin ich finanziell abgesichert? Das sind die Faktoren, die nachher dafür sorgen, ob man glücklich und zufrieden ist oder nicht. Und der Einfluss von Eltern, der schwindet. Dass wir das manchmal so anders empfinden, liegt auch daran, dass Menschen, die mehr Selbstwirksamkeitsgefühl an sich haben, die glücklicher sind, die erinnern sich später auch an die schönen Sachen eher in ihrer Kindheit. Die erinnern sich, die haben, unsere Erinnerung ist ja sehr individuell. Also negative
1: und auch
0: Menschen
1: verzerrt möglicherweise.
0: Die ist so immer verzerrt, die ist immer selektiv und negative Menschen erinnern eher negative Sachen aus ihrer Kindheit und überschätzen dann den Einfluss und der Eltern stark darauf. Und das ist für Eltern manchmal auch sehr schmerzhaft, ne? Dass sie treffen dann ihr Kind und haben das Gefühl, ich habe alles falsch gemacht und wundern sich, dass ihr Kind diese ganzen schönen Dinge, die man erlebt hat, scheinbar gar nicht so erinnert. Und dafür können sie meistens weniger, als sie glauben.
1: Wir hören eine nächste Frage.
3: Wie erklärt der Autor das scheinbare Paradoxon, dass Familien oder Eltern mit übermäßig vielen Kindern möglicherweise unerwarteterweise sehr gute, in Anführungszeichen, Erziehungsprodukte generieren?
1: Interessante Frage. Wie erklärt Tillmann Prüfer, dass Familien trotz vieler Kinder gut erziehen? Man könnte ja auch sagen, sie erziehen gut, weil es so viele Kinder sind.
0: Ich halte das gar nicht für ein Paradoxon, sondern das ist Ausdruck der Tatsache, dass nicht nur Eltern für die Kinder wichtig sind. Also wenn wir mal 50 Jahre zurückgehen oder noch ein bisschen mehr, da wurden Kinder vor allen Dingen auf der Straße erzogen. Also die Eltern haben wesentlich weniger auf die Kinder eingewirkt. Sie hatten auch weniger Zeit dafür. Sie hatten auch vielleicht weniger Bewusstsein. Und die Kinder wurden von ihren Geschwistern miterzogen. Sie wurden von anderen Kindern miterzogen. Es gab auch Lehrer, die wesentlich strikter reinregiert haben. Und Kinder hatten die Möglichkeit, sich die Angebote zu nehmen. Ne? Je nachdem, in welcher Entwicklungsphase sie waren, konnten sie sagen, ah, das inspiriert mich gerade mehr oder der scheint sich irgendwie gut durchzusetzen, an den halte ich mich. Das heißt, das Ergebnis dessen war gar nicht schlechter, manchmal sogar besser, als wenn alles von meiner Mama und von meinem Papa kommen muss, wenn die das Gesamtangebot liefern müssen. Und wenn Eltern das tun, wenn sie glauben, dass sie alles über diese Beziehung zum Kind generieren müssen. Das ist etwas, was halt unter Stress setzt. Und deswegen können wir auch messen, dass Eltern in den 70er Jahren, also Mütter in den 70er Jahren, die hatten zwar weniger Rechte, die hatten weniger Entwicklungsmöglichkeiten, aber wenn man sie gefragt hat nach ihrer persönlichen Lebenszufriedenheit, dann waren die Werte besser, als das Mütter heute berichten. Also Eltern haben heute merklich mehr Stress und empfinden ihr Elternsein als negativer, als es früher ist. Und das ist auch nicht sehr gut für die Kinder, wenn das so ist.
1: Wir hören eine weitere Frage.
4: Gerade gestern wieder ein Erlebnis an der Rasse. Eine Mutter trägt ihr 2- bis 3-jähriges Kind, das hinten im Einkaufswagen sitzt. Was es denn von den vielen Süßigkeiten haben möchte? Und das endet dann letzten Endes in großem Geschrei. Und ich frage mich, ab wann ist es denn sinnvoll, ein Kind eine solche Entscheidung treffen zu lassen oder überhaupt eine solche Frage zu stellen?
1: Herr Prüfer, bitte.
0: Das ist eine Frage, die ich so konkret gar nicht beantworten kann, wann das sinnvoll ist. Ich würde sagen, in der Entwicklungspsychologie geht man davon aus, dass sie so mit 4, 5 Jahren so in der Lage sind, eigene Entscheidungen für sich zu treffen. Und diesen Ansatz von Eltern, dem Kind gar nichts vorgeben zu wollen, gar nichts sagen zu wollen, wir machen jetzt das und das, sondern ihn immer vor die Wahl, das Kind immer vor die Wahl zu stellen, das ist, glaube ich, gar nicht so gut, weil kleine Kinder noch gar nicht in der Lage sind, Alternativen gegeneinander abzuwägen und zu sagen, das will ich und das will ich. Das ist in vielen Fällen ein nicht sehr zielführendes Unterfangen. Ich weiß nicht, wie schädlich das dann ist. Ich glaube, wir überschätzen auch dann, was für ein schlechter Einfluss das für die Kinder ist, wenn sie alles selbst entscheiden müssen. Ich habe meine Kinder immer versucht, an dem Supermarkt, an diesem Rüssigkeitsregal schnell vorbeizubuxieren. Das ist das, was ich Eltern raten würde.
1: Sie haben 4 Töchter erzogen, über die schreiben Sie auch in Ihren Kolumnen für die Zeit. Und Sie schreiben, eigentlich hätten Sie Wert drauf gelegt, die eben nicht zu bestimmten Geschlechterklischees zu erziehen. Das hat offenbar nicht ganz so geklappt, wenn ich das Buch richtig verstehe, je nachdem, wie man es sieht, oder?
0: Herr Schmieding, Sie sagen jetzt schon zum zweiten Mal, dass ich diese Töchter erzogen habe. Ich weiß gar nicht, ob ich die erzogen habe.
1: Sie haben sie begleitet.
0: Ich glaube auch, die haben mich erzogen. Also wir stellen uns immer vor, dass Eltern so erziehen, dass sie Erziehungsprinzipien haben und einen Erziehungsstil und auf die Kinder dann einwirken. In Wirklichkeit ist das ein Geben und Nehmen. Ganz oft reagieren Eltern auf Situationen, sie reagieren auf die Persönlichkeit ihres Kindes, sie versuchen irgendwas zu machen und irgendwas kommt dabei raus und am Schluss sind beide anders. Ne? Also,
1: und wie war das jetzt mit dem Gender?
0: Also ich habe mal versucht, meiner Tochter Lotta, weil ich habe immer versucht, das eben nicht so zu machen, so mit Rosa und Püppchen und so, sondern ich wollte auch selbst irgendwie vorkommen und dachte, hey, ich will doch auch mit meinem Kind andere Sachen machen können, außer irgendwie einen Puppenwagen schieben. Ich habe Lotta, da war sie so 4 Jahre, einen Bagger gekauft. Sie hat nämlich dann immer wieder mal auf den Bagger gedeutet, wenn sie ihn auf der Baustelle gesehen hatte. Und ich dachte, wow, ne, ich mache jetzt das Richtige. Ich kaufe jetzt meinem Kind einen großen gelben Lego-Bagger und mache da dann auch mal so einen quasi männlichen oder gedacht männlichen Einfluss. Ja, und Lotta hat dann mit diesem Bagger gespielt und das lief alles so für mich nach Plan und hat sich auch sehr gefreut über den schönen Bagger. Und dann war sie mit dem Spiel fertig und dann nahm sie den Bagger und sagte, komm mein Bagger, ne? Jetzt bringe ich dich ins Bett. Und dann legte sie den Bagger neben ihre anderen Puppen ins Puppenbett
1: und hat den wie eine Puppe gewartet.
0: Ja, das war mein letzter Versuch, irgendwie in der Richtung wirksam zu sein.
1: Aber das Spannende ist doch, wo erwerben Kinder diese Rollen? Ist das tatsächlich die Prägung durch die Gesellschaft? Sind es die Gene? Ich habe mich bei unserer Tochter auch über die plötzlich auftretende Faszination für Barbie und für pinke Sachen gewundert, ohne dass wir das nun sonderlich gefördert hätten.
0: Also es ist nicht klar, woher sie das erwerben oder warum das so ist. Man kann nur sehen, es ist so. Also durch die Zeit weg, also über lange Zeiträume, kann man auch in verschiedenen Gesellschaften feststellen, dass sich Jungs eher für technischere Sachen oder auch ein bisschen für kompetitivere Dinge interessieren, tendenziell. Mädchen eher für Rollenspiele, für Puppen und nicht so sehr stark das so auch so körperbetont spielen. Das sind Dinge, die man beobachten kann in verschiedenen gesellschaftlichen Kontexten zu verschiedenen Zeiten. Das ist recht stabil. Deswegen gibt es da offenbar einen Unterschied. Die Unterschiede zwischen den Geschlechtern sind nicht so stark, das ist auch wichtig zu sehen, wie innerhalb der Geschlechter. Also es gibt innerhalb der Geschlechter ganz, ganz verschiedene Ausprägungen. Aber tendenziell kann man diesen Unterschied doch feststellen. Und Eltern sollten sich von dieser Bürde befreien, dass sie dort das Geschlecht ihres Kindes oder das geschlechtliche Selbstverständnis ihres Kindes bauen müssen oder auch nur können. Also ich habe das versucht, immer alles anzubieten, und meine Töchter haben sich alle für die Puppen entschieden. Und glücklicherweise nicht für die Barbies, das ist an uns vorbeigegangen. Aber Kinder sind da sehr individuell, und das heißt aber nicht, dass wir dass daraus spätere Rollen im Leben abgeleitet werden sollten. Also das, dem möchte ich dann ganz stark widersprechen. Mhm. Also die Geschlechtsunterschiede in der Gesellschaft, die auch die Ungerechtigkeit, die damit verbunden ist, die hat andere Ursachen, als dass Töchter mit Puppen spielen und Jungs mit Autos. Und das sollten wir nicht in einen Topf werfen.
1: Wir hören eine nächste Frage.
5: Also ich würde den Autor fragen wollen, was er davon hält, wenn Eltern möglichst wenig Nein sagen wollen zu dem Kind. Und ob er auch sich vorstellen kann, dass es auch ein zu viel an Zuwendung gibt bei Kindern. Also permanente Zuwendung, permanentes Spiel. Ja, das wären meine zwei Fragen.
1: Also zwei Fragen. Zuerst mal Nein sagen. Wie steht es darum?
0: Es gibt diese, es gibt tatsächlich so Erziehungscoaches, die davor warnen, Nein zu sagen. Zum Beispiel, das habe ich mir mal rausgeschrieben, wenn man jetzt sieht, also das kann man auf TikTok und Instagram sehen, ne, zwei Geschwister streiten sich, ne, die kloppen sich, dann sollte man nicht reingehen und sagen, stopp, hört auf, ne?
1: Warum?
0: Sondern man soll reingehen und sagen, ne, alle bleiben heile. Also damit man das Positive des Heilbleibens irgendwie betont und nicht den Kindern sagt, nein, ihr dürft das nicht. Ich halte es für einen totalen Quatsch. Also wie soll das Kind denn feststellen, was ich will oder nicht, wenn ich nicht sage ja oder nein? Also wenn ich als Elternteil nicht meinen Willen kundtue, dann gebe ich meinem Kind ganz schön wenig Orientierung, und dann kann das Kind schlechter feststellen, wie bin ich denn drauf und was will ich denn? Und das sollte das Ziel sein. Es ist überhaupt nicht in der Forschung belegt, dass das Nein sagen und das Ja sagen und das, wie man dem Kind was sagt, dass das einen großen Effekt hat. Also es gibt manchmal so kleinere Experimente, und dann fragt man danach, wie fühlen sie sich, ist das besser oder schlechter? Da gibt es solche Effekte, aber auf eine Erziehungsdauer gesehen, ist das überhaupt nicht beobachtbar, dass das Nicht-Nein-Sagen dem Kind irgendwas Gutes tut. Ich habe jedenfalls nichts gesehen in der Hinsicht.
1: Zweiter Teil der Frage. Gibt es zu viel Zuwendung? Kann es zu viel Zuwendung
0: geben? Nein, es gibt nicht zu viel Zuwendung. Ich würde sagen, wenn Sie die Wahl haben zwischen Abwendung und Zuwendung, wählen Sie immer die Zuwendung. Wenn Sie die Wahl haben, das Kind zu strafen oder ihm was Gutes zu tun, tun Sie ihm immer was Gutes. Ne? Also ein zu viel an Zuwendung gibt es nicht. Es gibt ein zu viel an Zeit, die man damit besetzt. Es gibt ein zu viel an Einwirkung. Es gibt ein zu viel an was machen wollen und das Kind irgendeinem Input aussetzen. Das kann man zu viel machen, aber ein zu viel an Liebe, das gibt es nicht.
1: Was nehmen wir jetzt mit aus dieser Sendung, aus diesem Podcast und dem Buch? Lassen Sie uns in den letzten 3 Minuten noch mal ein paar Punkte nennen, auch als Inspiration für alle, die gleich nach unserem Gespräch wieder Eltern sein wollen und müssen. Also als Erstes müssen wir uns vielleicht eingestehen, die elterliche Gestaltungskraft ist da, aber sie ist begrenzt. Ist das schon mal eine erste Einsicht?
0: Sie ist begrenzt, so wie wir es denken. Wir sind das wichtigste Instrument in einem großen, großen Orchester, das das Kind über das Leben begleitet. Und wir sollten unsere Rolle sehen als Anschauung, als Lebensbeispiel. Wir sollten eine gute Beziehung mit dem Kind führen und es begleiten und dabei auch als Eltern wirksam sein, indem wir uns selbst dabei gut fühlen. Ich habe mal mit dem Kinderarzt Oskar Jenny, der auch sehr, sehr gute Bücher über Erziehung geschrieben hat, ich habe den mal gefragt, was er eigentlich Eltern sagt, was das Wichtigste ist, weil das wird ja jeden Tag gefragt. Ne? Und er hat 5 V formuliert, die man sich merken kann und mehr braucht man nicht. Das ist Vertrautheit, Verlässlichkeit, Verfügbarkeit, Verständnis und viel Liebe. Wenn ich mir diese Handvoll Wörtern merke als Elternteil, dann mache ich schon alles richtig mit meinem Kind.
1: Was ich auch noch mitnehme, ist, dass das Kind eben auch kein Projekt ist, dass man designt von vorne bis hinten oder knetet, die man formt. Das Kind hat auch eine eigene Persönlichkeit und die wächst und dabei begleitet man es. Und Sie haben das vorhin irgendwann mal so schön formuliert, auch das Kind erzieht möglicherweise ja mich als Elternteil auch mit.
0: Ja, und manchmal genauso viel, wie ich es erziehe. Das ist tatsächlich auch dieses Geben und Nehmen, das ist auch in Studien feststellbar. Für mich ist Erziehung, bedeutet für mich nicht, auf einen Menschen einzuwirken und ihn zu schaffen und ein Ergebnis zu haben, einen Job erledigt zu haben, sondern Erziehung, das ist für mich, einen Menschen zu entdecken, ein Geschenk, das wir bekommen haben, in unserem Leben zu entdecken und immer mehr kennenzulernen und festzustellen, auf welchem gemeinsamen Weg wir denn gut zusammen gehen können.
1: Ein schönes Schlusswort.
0: Das ist für mich viel mehr Erziehung als viele Vorstellungen, die uns heute so umschwirren.
1: Besten Dank, Tilman Prüfer. Herzliche Grüße nach Berlin. Vielen Dank.
0: Vielen Dank. Einen schönen Sonntag noch.
1: Was Sie wirklich über Erziehung wissen müssen, das Wichtigste für alle Eltern aus den entscheidenden Studien, ist der Titel des Buches. DTV, 352 Seiten, kosten 24 Euro. Jeweils ein Exemplar geht an Kerstin Köhler aus Obertal, an Andreas Scheller aus Neunkirchen und an Gerd Fuhrmann aus Nassweiler. Kommende Woche unsere Gäste Ingo Frohböse und Stefan Sauer. Zapf. Ihr Buch trägt den Titel Deutschland ist krank, was wir alle gegen den Kollaps unseres Gesundheitssystems tun müssen. Wird bestimmt wieder eine spannende Sendung. Hören Sie zu und machen Sie mit. Mein Name ist Kai Schmieding. Danke Ihnen herzlich fürs Zuhören. Wünsche einen schönen Sonntag. Tschüss.
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9: À la une, les Arméniens appelés aux urnes pour les législatives. Les électeurs doivent confirmer ou non le virage pris par le Premier ministre sortant, Nicole Pachignan, et qui se rapproche à grands pas de l'Union européenne. Un convoi humanitaire pour Gaza bloqué en Libye. 11 militants de l'organisation Soumoud ont été arrêtés. Certains ont entamé une grève de la faim pour dénoncer leur arrestation et leurs conditions de détention. Le pape Léon XIV donne une grande messe aujourd'hui en Espagne. Des centaines de milliers de personnes devrait s'y rendre. À Madrid, cette messe sera l'un des temps forts de sa visite dans le pays. Et puis en France, le monde politique rend hommage à Bernadette Chirac. L'épouse de l'ancien président Jacques Chirac est morte à 93 ans. Elle avait été plus qu'une femme d'œuf. Elle avait une grande influence sur la sphère politique de son époque. Ce sont des élections cruciales pour l'avenir de l'Arménie, sous la pression de la Russie qui souhaite maintenir le pays dans son orbite. Le Premier ministre sortant veut se rapprocher des États-Unis et de l'Union européenne et ce sera tout l'enjeu du scrutin. Une victoire de Nicole Pachignan confirmerait l'ancrage occidental de l'Arménie, tandis qu'une défaite la ramènerait dans le giron de la Russie. Reportage à Yerevan de Daniel Valo.
10: La Russie est devenue un pays fasciste et nous devons absolument nous en séparer. Cette électrice de Yerevan n'hésitera pas un instant ce dimanche au moment de voter. Elle choisira Nicole Pachignan parce que, nous dit-elle, c'est le seul à vouloir détacher l'Arménie de la Russie.
11: Je connais bien la culture russe. Tchekhov, Tolstoï, Dostoïevski. Eh bien, tous ces gens, s'ils vivaient aujourd'hui, ils quitteraient la Russie qui est devenue une dictature. C'est pour ça que nous sommes heureux de voir l'Union européenne à nos côtés.
10: Pas d'accord, répond cet électeur franco-arménien qui dénonce, lui, le virage pro-occidental de Nicole Pachinian et de son parti, déjà coupable à ses yeux d'avoir perdu le Haut-Karabakh en 2023.
6: On ne peut jamais faire confiance à ces gens-là qui ont cédé nos terres aux Azéris. Nous rejetons totalement sa politique extérieure qui déstabilise l'économie, qui déstabilise nos relations extérieures avec nos amis, avec nos pays voisins.
10: En réalité, de nombreux électeurs sont dans l'expectative. Ils souhaitent s'affranchir, certes, de la tutelle russe, mais sans aller trop loin ni trop vite, par crainte des représailles.
12: Les pays qui ont fait partie de l'URSS ont des liens très forts et ce n'est pas possible de défaire ces liens trop brutalement. Pachinian devrait être plus prudent et ne pas se fâcher avec Moscou.
10: Une crainte nourrie ces dernières semaines par les mesures de rétorsion commerciale prises par la Russie. Le message est clairement destiné à influer sur le choix des électeurs. Daniel Valo, Yerevan RFI.
9: Le Pérou, lui, organise le second tour de la présidentielle aujourd'hui. La candidate de droite Keiko Fujimori, fille de l'ancien président autoritaire Alberto Fujimori, est candidate donc pour la quatrième fois. Les sondages la donnent au coude à coude avec Roberto Sanchez à gauche. Au Liban, l'armée israélienne poursuit ses frappes. Malgré le nouveau cessez-le-feu signé mercredi à Washington, deux femmes ont été tuées hier dans le sud. Plus tôt, l'armée libanaise a déploré la mort de trois militaires. L'armée israélienne, elle, déplore de nouveaux morts dans ses rangs. L'organisation Soumoud dénonce la détention de plusieurs de ses militants en Libye. Soumoud organise des convois humanitaires vers Gaza, notamment des flottilles. Il y avait eu déjà ces images de militants capturés par Israël en mer et ayant subi des violences pendant leur détention. Cette fois donc, c'est une caravane terrestre qui a été bloquée dans l'est libyen par les forces du maréchal Haftar. 11 membres de l'organisation ont été arrêtés dans la région de Benghazi, détenus au secret depuis 2 semaines. Certains ont entamé une grève de la faim et de la soif pour dénoncer leurs conditions de détention. Et Guilhem Telteï, pour Soumoud, il s'agit du signe d'une politique de plus en plus répressive des expressions de soutien à Gaza.
13: La caravane est partie le 8 mai de Sétif en Algérie et s'est agrandie au fur et à mesure de son trajet. 16 jours plus tard, elle comptait près de 1800 personnes lorsqu'elle a été arrêtée aux portes de l'Est libyen, contrôlée par le maréchal Haftar. Mohamed Ghazalikou, c'est l'un des ambassadeurs de l'organisation Soumoud en France.
14: La crise débute le 24 mai lorsqu'une délégation de négociation de 10 membres s'est approchée de Sirte de bonne foi pour négocier avec les autorités libyennes. C'était surtout le Croissant Rouge libyen qui était l'interlocuteur. Au lieu d'être reçus pour un dialogue, ils ont été forcés dans des fourgonnettes banalisées et ont disparu.
13: De premières réunions avaient pourtant eu lieu, un dialogue était engagé, mais soudainement les autorités libyennes ont changé d'attitude, dit Mohamed Ghazalikous, tant les forces de Khalifa Haftar qui ont arrêté une dizaine de personnes que le gouvernement de Tripoli qui a expulsé les autres membres de la caravane.
14: Après leur kidnapping, et ceux qui étaient là, ils étaient dans un endroit sécurisé à l'ouest, ils ont été attaqués dans leur campement. Et on leur a demandé de partir.
13: La flottille venait alors d'être interceptée par les forces israéliennes et les images des sévices subis par les militants ont suscité une indignation mondiale, des critiques adressées à Israël. Les pressions sur les autorités des pays de transit se seraient alors accentuées. Soumoud y voit une marque de plus du soutien des États-Unis à Israël.
9: Et Guilhem Telteï, en Espagne, des centaines de milliers de personnes assisteront aujourd'hui à une messe du pape. Léon XIV est arrivé hier à Madrid, première visite papale en 15 ans dans le pays. Il a été accueilli par le couple royal et donnera donc une messe en plein air ce dimanche. Léon XIV a ainsi débuté une visite d'une semaine. Il se rendra aussi à Barcelone, puis aux Canaries, principale porte d'entrée vers l'Europe de migrants partis des côtes ouest africaines. Appelez-le désormais Sir Idriss Elba. L'acteur britannique a été anobli cette semaine par le roi Charles III pour son engagement auprès de la jeunesse. Idriss Elba est né et a grandi dans l'est de Londres d'un père sierra-léonais. La star de The Wire n'a jamais caché son attachement au pays de ses origines. Il y défend d'ailleurs plusieurs projets, comme la création d'une école de cinéma. En Sierra Leone, cette distinction est accueillie avec fierté, Christina Okello.
15: À Freetown, Abdoulaye Saïdou Camara était dans son bureau lorsque la nouvelle est tombée. Président du syndicat des acteurs de Sierra Leone, il tente depuis plusieurs années de faire décoller une industrie de cinéma encore balbutiante. Pour lui, l'anoblissement d'Idriss Elba dépasse largement ou une réussite personnelle.
16: Nous sommes très fiers de cette distinction. Ce n'est pas seulement une réussite personnelle, c'est aussi un symbole fort pour la Sierra Leone et pour les industries créatives africaines. Le parcours d'Idriss Elba, de l'Est de Londres jusqu'à une reconnaissance mondiale, inspire les jeunes Africains à se lancer dans les métiers artistiques avec confiance et ambition.
15: Une source d'inspiration, mais aussi un acteur engagé. Ces dernières années, Idriss Elba s'est rendu à plusieurs reprises en Sierra Leone pour rencontrer les professionnels du cinéma. Abdoulaye Saïdou Camara a lui-même participé à l'une de ses réunions avec la star britannique.
16: Il croit en ce pays et en ses talents, notamment ses acteurs. Il nous l'a dit lui-même. Les acteurs du syndicat peuvent rivaliser avec moi à condition d'en avoir l'opportunité. Alors que nous cherchons à développer notre industrie culturelle et parce qu'Idriss Elba est l'un des nôtres, cette distinction montre que la Sierra Leone a le potentiel pour faire émerger des talents capables de s'imposer sur la scène internationale.
15: Une distinction qui nourrit un espoir, voir émerger à leur tour des futurs sœurs Idriss Elba venus de Sierra Leone.
9: Et Christina Okello. En France, Jean-Luc Mélenchon lance sa campagne pour la présidentielle. Le chef de la France insoumise a annoncé sa candidature pour 2027 le mois dernier. Il organise aujourd'hui son premier grand meeting de campagne. Rendez-vous cet après-midi à Saint-Denis, au nord de Paris. Ville symbolique depuis les dernières municipales. Elles avaient vu l'élection d'une autre figure du parti, Bali Bagayoko. Il avait ensuite été visé par des injures racistes. Le monde politique en France qui rend hommage à Bernadette Chirac. La veuve de l'ancien président Jacques Chirac est morte vendredi soir à 93 ans. Elle n'avait pas été que première dame, qu'une femme de. Elle était devenue un personnage incontournable de la scène politique de son époque, Laurence Théo.
17: Jacques Chirac disait de sa femme, c'est un homme politique. En effet, Bernadette Chirac a eu un rôle prépondérant dans la carrière politique de son mari. Béatrice Guret est journaliste au journal Le Monde et a suivi de près le couple Chirac pendant des années.
18: Elle l'a conseillé, elle a toujours mené campagne en fait, pour son mari, pour la mairie de Paris, pour l'Élysée, etc. Mais aussi pour tous les caciques de la droite qui venaient lui demander conseil et surtout lui demander de venir serrer des mains dans leur circonscription et les aider à se faire réélire. Donc en ce sens, elle a été, Chirac avait raison, elle a été un véritable homme politique avec beaucoup de guillemets.
17: La journaliste pense même que Bernadette Chirac avait le virus politique autant que son mari.
18: Écoutez, pour avoir supporté tout ça, pour avoir été élue dans un petit canton de Corrèze, d'avoir fait toutes ses campagnes à pied, monter les escaliers, ouvrir les portes des boutiques, serrer les mains, elle a fait le job, comme on dit. Donc je pense qu'on ne peut pas faire ça sans passion.
17: Dans son livre « Les Chirac, les secrets du clan », Béatrice Guret explique que malgré les épreuves, le couple Chirac formait un duo inséparable, passionné par la politique.
9: Précision signée Laurence Théo, RFI, 10h10 à Paris. Prochain rendez-vous avec l'actualité dans 20 minutes avec un nouveau journal d'actualité africaine. Mais d'abord, vous retrouvez Elgas dans Afrique, mémoire d'un continent.
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21: Bonjour, chers amis de la Radio du Monde. Je suis très heureux de vous retrouver pour une nouvelle tranche d'histoire. Bienvenue dans votre émission qui vous raconte chaque semaine l'histoire du continent, histoire indissociable des courants du monde qu'elle nourrit et qui la nourrissent. Deux terres à l'honneur aujourd'hui dans votre tranche d'histoire. Deux terres aux trajectoires différentes. Avec des échos pourtant très proches, elles se font face dans le miroir étendu de l'océan Atlantique. L'ouverture de cette façade va les mettre en contact à travers la traite transatlantique. Mais l'histoire étant une perpétuelle, une continue affaire d'évolution, ces deux terres vont nouer à travers les héritages, les causes communes, une mondialisation disons plus heureuse, le même sentiment d'avoir subi une colonisation et la volonté de faire briller des savoirs endogènes, des relations, disons, tout simplement intellectuelles. Ce sont elles, ces relations intellectuelles qu'on va explorer aujourd'hui l'Afrique bien sûr d'un côté, l'Amérique du Sud de l'autre, avec une focale légèrement aujourd'hui sur le Mexique. Si le Brésil apparaît central dans ses liens, cap sur un pays aujourd'hui où la présence se fait plus discrète, mais où les relations entre artistes, intellectuels, écrivains décrivent depuis des décennies l'élan d'une nouvelle curiosité dans les peuples du Sud. Deux universitaires sud-américaines et deux écrivains africains nous racontent cette histoire entre passé et présent et résolument à venir. Sarah Quesada, Estefania Bourno, Mohamed Mbougarsa et Sami Tchak sont mes invités aujourd'hui dans la mémoire du continent.
2: J'avais fait le calcul, on allait entre 15 millions et 20 millions de nègres déportés pendant les 3 siècles et demi qu'a duré la traite. Et l'on calcule aussi que pour un nègre déporté, il y en avait 10 tués dans la chasse à l'homme, 200 millions. Alors vous comprenez, quand nous pensons à la traite des nègres, vraiment, il nous faut faire effort sur nous-mêmes et le retard de l'Afrique. S'explique essentiellement par la traite des nègres.
21: Extrait ici, Mémoire d'un continent, Léopold Sédar Senghor. C'était en 1974, président, poète, penseur du métissage, ici au colloque sur l'Amérique latine et la question de la négritude. C'était à Paris en compagnie de Max-Paul Fouché et Simone Lacouture. Et c'est sur justement ces mots très forts que je dis bonjour à mes invités du jour. Sarah Quesada, bonjour.
3: Bonjour.
21: Vous êtes professeur associé d'études des romances, de genre, de sexualité à l'université de Duke aux États-Unis. Vos recherches portent sur les dynamiques sud-sud. Merci d'avoir accepté notre invitation. Estefania Bourno, bonjour.
3: Bonjour.
21: Vous êtes chercheuse en littérature comparée, spécialiste des circulations culturelles entre l'Afrique et l'Amérique du Sud. Votre travail explore les liens intellectuels, artistiques et politiques qui se sont tissés à travers l'Atlantique Sud. Vous êtes rattachée à l'Académie autrichienne des sciences et vous êtes basée à Berlin. Merci d'être venue et nous parler justement de vos travaux. Bonjour Sami Tchak.
22: Bonjour.
21: Merci de votre participation à cette émission. Vous êtes écrivain togolais qu'on ne présente plus. Je peux citer quelques-uns de vos titres, Les filles de Mexico en particulier, avec des échos à notre émission aujourd'hui. Merci beaucoup. Mohamed Mbougarsa, bonjour.
23: Bonjour Alias.
21: Vous aussi, vous êtes écrivain sénégalais, vous êtes lauréat du prix Goncourt 2021. La plus secrète mémoire des hommes, c'est le titre de votre livre paru aux éditions Philippe Ray, Jim San. Merci à tous les quatre. Alors, un premier ballon de sonde justement sur ce que dit Léopold Sédar Senghor. Peut-être commencer par vous, Sami Tchak. Nous respectons les aînés, droit d'aîné s'oblige. Que vous inspire justement ce morceau de Senghor, Sami Tchak?
22: C'est vrai que les historiens en ont tellement parlé que je ne sais même pas si ce que je dirais ne serait pas une bêtise. Je suis d'accord avec lui que les chiffres, on ne les connaît pas exactement et ils ont pesé et pèsent encore sur le destin du continent. Peut-être que j'ajouterais qu'on oublie souvent aussi de dire que c'est de cette manière que l'Afrique est devenue pas indirectement colonisatrice de l'Amérique.
21: C'était un point important, on y reviendra, on le verra. Sarah Quesada, partons peut-être un peu aussi avec les échos de ce que dit Senghor au Mexique. Comment s'incarne justement cette présence, par exemple, noire ou africaine au Mexique?
3: Le président sénégalais, Léopold Sédar Senghor, a été en fait essentiel pendant la guerre froide au Mexique. En fait, il s'est rendu là en 1970 et c'était parce qu'il avait une relation avec le président internationaliste Luis Echeverría. Et en fait, cette relation a produit des discours de solidarité dans les médias mexicains et sénégalais qui étaient très importants, qui ont mis l'Afrique dans le plan pour les Mexicains. Et par exemple, lorsque Echeverría visite le Sénégal, le journal sénégalais, en fait, ça, on le trouve dans les archives, Le Soleil, explique comme Echeverría proposait de créer une université de tiers-monde pour remédier les pensées orientalistes sur l'Afrique héritière de l'Ouest. L'université n'a pas été faite, mais l'intention était là.
21: Bah, l'intention est là et pourquoi pas dans l'avenir que justement ce projet ressuscite. Je me tourne du côté d'Estefania Bourno, vous êtes argentine, mais vous avez orienté quand même vos travaux vers le Brésil, justement. Comment le contact s'est fait d'une certaine manière avec les lettres africaines ou en tout cas l'intérêt pour ces questions-là?
0: Bon, je crois que le Brésil a resté un peu en marge de ces configurations transatlantiques quand on raconte l'histoire des relations entre l'Afrique et l'Amérique latine. Si on regarde que le Brésil a été l'un des territoires principaux où les Africains sont arrivés réduits en esclavage, et c'est très étonnant que ce rapport a été un peu invisibilisé, surtout dans le plan intellectuel, littéraire.
4: Oui, c'est vrai, dans le plan intellectuel, parce que les vestiges, pour le coup, on les voit très très bien à Salvador de Bahia, en particulier, et partout au Brésil. Je me tourne vers vous, Mohamed Mbougarsar. J'aimerais aussi vous faire réagir sur Senghor, que vous connaissez bien, que vous connaissez comme président, mais aussi que vous avez étudié comme étudiant. Quelle résonance avec ce qu'il dit aujourd'hui?
5: Alors, ce qui est intéressant avec Senghor, c'est qu'entre la fin des années 60 et le milieu des années 70, il a fait un certain nombre de déplacements en Amérique du Sud, en Amérique latine. Il est allé au Brésil notamment.

0: sind wir an diesem Sonntag. Wie schön, dass Sie dabei sind. Und wir schauen auf den niedrigsten Wert für die Union seit 4 Jahren. Im ARD-Deutschland-Trend landete sie in dieser Woche bei einer Zustimmung von 23%. Die AfD blieb stabil und so konnte der Abstand noch vergrößert werden. Die Frage, die sich die Regierung stellen muss, warum wenden sich so viele Menschen der AfD zu? Bis zur Sommerpause stehen ja noch einige Reformen an, die da auf den Weg gebracht werden sollen. Aber selbst wenn dann ein großer Wurf gelänge, würde sich etwas ändern? Oder muss man noch fragen, brauchen die Parteien der Mitte einen grundlegend anderen Umgang mit der AfD? Spätestens zu den Landtagswahlen im Herbst braucht es da Antworten, denn allein in Sachsen-Anhalt könnte die AfD sogar eine absolute Mehrheit erreichen. Also fragen wir heute im Presseclub, unser Thema AfD hängt Union ab, braucht es einen Strategiewechsel? Und ich freue mich auf die Antworten meiner Gäste, unsere Runde, die wir heute hier haben. Herzlich willkommen an Katrin Müller. Sie ist Politikredakteurin im Hauptstadtstudio des Spiegels. Stefan Götz-Richter ist bei uns Herausgeber und Chefredakteur des Online-Magazins The Globalist. Herzlich willkommen auch Helge Fust, Vorsitzender der Chefredaktion der Premium-Gruppe und der Weltgruppe. Und willkommen in der Runde Martin Debes. Er ist Autor im Hauptstadtbüro des Magazins Stern. Er ist Ostdeutschland-Experte, lebt in Erfurt und ist heute auch hier bei uns in Köln. Schön, dass Sie alle da sind. Und Sie wissen es, wir sind zu hören im Radio bei NDR Info und WDR 5. Es gibt uns im Stream beim YouTube-Kanal der Tagesschau und Sie können auch direkt hier bei uns auf dem Tisch landen, wenn Sie uns eine E-Mail schreiben, presseclub@wdr.de, dann können wir vielleicht Ihre Frage auch gleich noch mit aufnehmen. Ich habe es gerade schon gesagt, wir haben den Verlauf ja vielleicht auch im Kopf, aber schauen ihn uns auch noch mal in der Grafik an. Was ist da eigentlich passiert zwischen AfD und Union seit der Bundestagswahl? Und da sehen wir einen großen Abstand, Überschneidungen und am Ende, wie die AfD sich dann doch vor die Union setzen konnte und diesen Abstand jetzt hält bzw. sogar ausgebaut hat. Frau Müller, warum ist die AfD so stark?
1: Ja, ich fürchte, wir sehen hier das Resultat der Normalisierung. Die ist ja fortgeschritten. Die gibt es so seit dem Ende der Corona-Pandemie, würde ich sagen. Da stieg die AfD über 20%. Und die CDU, CSU hatte immer mehr das Gefühl, sie müssten hier und da mal nach rechts blinken, um bestimmte Wählergruppen vielleicht wieder anzusprechen, in der Hoffnung, die zurückzuholen, was ja ein hehrer Anspruch ist. Leider die falsche Strategie. Und das ist jetzt das Ergebnis.
0: Herr Richter, sind das die Gründe, die Sie auch sehen?
2: Nein. Ich glaube, das Kernproblem ist nicht das, was die AfD macht, sondern was die anderen Parteien nicht miteinander zustande bekommen. Die AfD macht sich ein leichtes Spiel. Wir machen es der AfD leicht, weil sie kann einfach Probleme benennen, die den meisten Bürgern bekannt sind. Und wenn dann die Regierungsparteien das nicht gebacken bekommen, und ich glaube, das ist die Konsequenz des Abstiegs der CDU, dass der Kanzler im Umgang mit der SPD die gemeinsam das nicht hinkriegen. Mit anderen Worten, ist kein AfD-Problem, sondern ein Problem der Regierungsparteien im Wesentlichen.
0: Mhm. Herr Debes, für Sie auch eine Begründung, auch so ein bisschen mit Blick auch auf Ostdeutschland?
3: Ja, ich stimme dazu. Ich würde ganz kurz noch ein bisschen größer aufziehen. Es sind ja so, dass wir diese externen Krisen haben. Krisen, Kriege, eine globale Welle auch des Rechtspopulismus. Und das trifft im Prinzip auf eine Gesellschaft, die in ihrem Besitzstandswahrung erstarrt ist, gerecht, auch überaltert ist und eine Elite und eine politische Elite, aber auch andere Wirtschaftselite, die damit überfordert ist. Und tatsächlich fehlt es an Innovationen, es fehlt an Reformen, nicht an Willen, sondern an Handlungsfähigkeit. Und das ist eine Erklärung, nur eine Erklärung dafür, dass die AfD jetzt auch viel stärker wird. Es gibt natürlich auch andere.
0: Genau, wir gehen auch in die ein oder andere Details ja jetzt auch gleich noch rein. Herr Fuß, ich würde gerne noch eine Zahl mit reinnehmen, auch aus dem Deutschlandtrend. 42% der Befragten haben da jetzt gesagt, sie würden die AfD dann aus Überzeugung wählen, also nicht aus einer Frustration oder aus Protest heraus. Trauen die Menschen der AfD es dann wirklich zu, es besser zu machen?
4: Anscheinend, das sagen die Zahlen, und die AfD ist sicherlich keine klassische Protestpartei mehr auf den ersten Blick und im eigentlichen Sinn. Und trotzdem glaube ich, dass die AfD zu diesen starken Umfragewerten selbst wenig beigetragen hat, sondern es ist ein über Monate und Jahre ist Verlust verloren gegangen in die anderen Parteien. Also ein bisschen, wie wir es eben gehört haben, was die anderen Parteien über Jahre nicht getan haben. Und so wie es von der aktuellen Bundesregierung angekündigt war, sozusagen die große Hoffnung, diese Bundesregierung würde alles anders machen, das ist zerbrochen. Das haben die Menschen nach einigen Monaten, spätestens nach einem Jahr, wirklich gesehen. Kann sich alles noch wenden, wenn große Reformen kommen. Aber ich glaube, es ist über so lange Strecke Vertrauen verloren gegangen, dass es egal wie gut die Arbeit jetzt wird der Bundesregierung, wahnsinnig schwer ist, das wieder zurückzugewinnen.
0: Herr Dibbes, jetzt muss man sagen, in 5 Bundesländern gilt die AfD als gesichert rechtsextrem. So ist sie eingestuft worden. Da haben wir Sachsen, Thüringen, Sachsen-Anhalt, Niedersachsen, Brandenburg. Spielt das eigentlich gar keine Rolle mehr?
3: Na, ich finde ja interessant die Debatte, als die AfD sehr stark in Ostdeutschland vor allen Dingen war und so bei 20% stand, also so wie sie jetzt eigentlich in Westdeutschland ist, dann hieß es ja immer, dass die Ostdeutschen, die sind ja dann ein bisschen rechtsextrem und das ist ja das Problem und das ist die Erklärung dafür, dass sie so stark ist. Die Debatte hat sich ja ein bisschen verändert, seit die AfD in Westdeutschland dann auch so stark ist. Da wird viel mehr jetzt wieder über Protest und über andere Dinge geredet. Ich persönlich habe die Erfahrung gemacht, dass es AfD-Wähler überhaupt nicht abschreckt, wenn diese Einstufung passiert ist. Es ist eher, dass es den Trotz, die Reaktanz erhöht. Entweder aus dem Grund, weil die Leute das nicht als ihre Selbstbeschreibung ansehen und sagen, nein, ich bin nicht nationalsozialistisch oder rechtsextremistisch unterwegs. Und wenn das behauptet wird, dann bin ich es halt, also so als Trotz. Und zweitens habe ich ein Grundsatzproblem damit, dass eine nachgeordnete Behörde eines Ministeriums entscheidet, ob eine Partei, eine demokratisch legitimierte Partei, rechtsextrem zu bezeichnen ist oder nicht. Und dann sich alle anderen danach richten. Auch wir Medien sind ja manchmal dann verstecken uns so ein bisschen dahinter, hinter dem Votum einer Behörde. Und wenn man sich in die Verfassungsberichte einliest und auch in die Gutachten, dann ist man an manchen Stellen überzeugt, an manchen Stellen nicht. Aber das ist, ich würde sagen, keine gute Debattengrundlage.
0: Frau Richter, ist das so?
1: Also ich sehe das genauso mit dem Trotz und der Reaktanz und dass eben dieses Siegel keins mehr ist für viele. Das liegt, glaube ich, auch daran, dass es tatsächlich am Anfang so war, dass sich viele dann da versteckt haben, gesagt haben, der Verfassungsschutz sagt, dann glauben wir das auch. Wo man ja eigentlich als Journalistin auch behördenkritisch durchaus mal sein sollte und hinterfragen sollte, was die so machen. Gleichzeitig ist es Rechtslage, dass Verfassungsschutzämter das dürfen und sollen und sie eben dazu da sind, die Demokratie auch zu schützen vor Demokratiefeinden. Deswegen habe ich kein Problem an sich mit dem Etikett. Ich finde, es ist auch durchaus gut belegt. Ich sage das aber auch ohne, dass der Verfassungsschutz das sagt, dass die AfD eine rechtsextreme Partei ist, weil ich mir eben anschaue, was die Partei tut, was sie fordert, was sie machen will, wenn sie regiert. Und dann kann man mit journalistischem Handwerkszeug auch zu diesem Urteil kommen.
0: Schauen wir mal ein bisschen auf die Inhalte her. Ja, Herr Richter, bitte.
2: Um da anzuschließen, ich glaube, da sind wir alle weitgehend derselben Meinung. Das Problem ist nur, was macht die CDU daraus? Und wenn ich mir angucke, dass die vor kurzem aus der strategischen Planungsabteilung des Konrad-Adenauer-Hauses ein Pamphlet verbreitet haben, wo sie alle Zitate, die sie zusammenfinden
1: nicht,
2: konnten,
1: das ist doch kein Pamphlet.
2: Darf ich ausreden? Ja. Zusammengesammelt haben. Und die Ironie der Geschichte ist, das ist im Wesentlichen dasselbe, was im Verfassungsschutzbericht, den die CDU-CSU damals sehr kritisiert hat, den Nancy Faeser in ihren letzten Tagen veröffentlicht hat, dasselbe, was da drin steht.
0: Nun ist es, sagen, es ist eine Broschüre.
2: Eine Broschüre der strategischen Abteilung, die aber keinerlei Strategie seitens der CDU erkennen lässt. Denn wenn ich ein Problem habe und 25% meiner Stimmen verloren, 20-25% meiner Wählerzustimmung verloren habe seit der letzten Bundestagswahl, dann frage ich mich doch, weshalb diese Wähler, die zunehmend von der CDU und der SPD verloren gegangen sind, weshalb die das tun. Und dann engagiere ich mich nicht in der Form der Publikumsbeschimpfung, denn ich glaube, der Martin Dibbes hat völlig recht. Die Menschen, den Wählern ist das egal, das ist der erste Punkt. Und der zweite Punkt ist, es gibt ja auch reale Ursachen, weshalb die Leute unzufrieden sind. Sie haben den ARD-Deutschland-Trend zitiert. 42% haben Sie gesagt, 57% der Wähler der AfD, der höchste Anteil aller Parteien, sagt, ich wähle diese oder unterstütze diese Partei, weil ich ein Protestwähler bin. Das heißt, das sind also das ARD-Deutschland-Trend. Ich will mich mit der ARD da nicht anlegen.
0: Wenn das ich mir ist das im angucke, Presseclub ganz gut.
2: Das auch sonst.
0: Auch sonst.
2: Auch sonst. Jedenfalls ist die Tatsache, dass die CDU bis heute kopflos dasteht, wie sie mit der AfD umgehen soll. Und ich glaube, das ist eine große strategische Problematik. Und wie gesagt, dass so ein Dokument von der strategischen Abteilung veröffentlicht wird, ist doch ein Treppenwitz der gegenwärtigen Parteiengeschichte.
0: Aber lassen Sie uns mal ein bisschen in die Themen reinschauen, wo es auch für die AfD darum geht. Wir haben zum Beispiel eigentlich gelernt in den letzten Jahren, Migration, Herr Fuß, ist das große Thema. Die Asylanträge sind zurückgegangen, auch illegale Migration ist zurückgegangen. Und Dobrindt als Innenminister sagt, das ist das Ergebnis unserer Migrationspolitik. Aber warum zahlt das dann nicht ein auf seine Partei?
4: Also ich glaube, was die AfD angeht, ist, vielleicht kann man so formulieren, es ist fast zu einem Lebensgefühl geworden, sozusagen für die AfD, für viele, für die AfD zu sein, auf dieser auf dieser Unzufriedenheit, die sich eben über Jahre aufgebaut hat. Und deswegen hängt es inzwischen nicht mehr so stark an einzelnen Parteien. Bei der Migration ist viel getan worden von der Bundesregierung. Dobrindt hat da wirklich Versprechen umgesetzt, hat vieles vorangebracht. Und trotzdem merken wir, womöglich ist ein Zeitpunkt auch überschritten, dass man mit einzelnen Reformen, einzelnen Maßnahmen, die eben über Jahre angekündigt waren, die jetzt nach und nach kommen, dass man dann eben mal schnell Vertrauen zurückgewinnen kann und das sofort in Zahlen sieht. Ich glaube, das werden wir, und dann auch mit Blick, sprechen wir noch drüber, auf die anderen Reformen, die noch anstehen, wird man vielleicht nicht so schnell sehen.
0: Vielleicht hat sich auch die Thematik ein bisschen verschoben. Ich würde gerne Frau Silopo, so viel Zeit muss sein, dazu nehmen. Sie hat die Frage gestellt, die AfD wirbt ja mit harter Migrationspolitik. Warum sollte eine solche Politik die wirtschaftlichen und demografischen Probleme lösen?
3: Ja, das tut sie nicht. Das würde sie nicht tun, aber darum geht es ja auch nicht.
0: Aber also, zeigt das nicht auch, dass Wirtschaft vielleicht inzwischen eine größere Rolle spielt?
3: Nein, also die AfD changiert mit Themen, wie sie gerade, es ist in Teilen extreme Parteien, es ist aber eben auch vor allen Dingen im Kern eine populistische Partei. Und wenn Populismus funktioniert, dass man dem Volk, dem angeblichen Volk oder dem tatsächlichen Volk oder dem angenommenen Volk sagt, was das Volk hören möchte. Und es war am Anfang war es Anti-Euro, dann kam die sogenannte Migrationskrise, dann hat man also auf das Thema Migration gesetzt und lange Jahre davon gut gelebt. Und jetzt ist es das Thema Wirtschaft. Und seit ein, zwei Jahren, das passt auch zum Profil von Alice Weidel noch viel stärker als das Thema Migration, wird halt natürlich von Deindustrialisierung geredet. Gerade in Ostdeutschland ist das etwas, was die Leute abholt, weil das haben die schon mal erlebt. Das heißt, sie hoppt von Thema zu Thema. Und das ist natürlich das Migrationsthema, wird aber überall mit reingemischt, weil das emotional eigentlich bei jedem Ding passt. Und es ist genauso, wie Herr Fuß gesagt hat, das Vertrauen ist schnell verloren, aber sehr, sehr langsam wiedergewonnen. Das ist eine ganz normale Grundregel. Und auf der anderen Seite ist es natürlich so, dass aus Sicht der AfD-Sympathisanten und der AfD das Problem ja nicht gelöst ist, wenn weniger Leute kommen, sondern die sind ja da. Und ihr großes neues Thema ist ja seit Jahren, ich sage es mal in Anführungsstrichen, Remigration. Dass man also sagt, wir müssen uns ja um die kümmern, die in den all den Jahren gekommen sind und sich nicht, und das ist ja das Wording der AfD, nicht integriert, sondern nicht assimiliert haben. Das heißt also nicht komplett so geworden sind, wie wir uns das wünschen. Und die müssen dann in irgendeiner Art und Weise wieder raus. Das ist ja die... Das alles, was jetzt auch in der AfD diskutiert wird.
0: Gibt es denn von AfD-Seite konkrete wirtschaftliche Pläne? Frau Müller, wissen Sie das?
1: Ja, es steht natürlich in den Programmen einiges drin. Wenn Leute, die sich noch besser auskennen, damit das rechnen, dann sagen sie am Ende, das passt alles nicht zusammen. Ja, also da sind sehr neolibertäre Elemente mit sehr autoritären Elementen.
3: Und sozialen.
1: Sozialen Elementen. Mhm. Gerade in den ostdeutschen Bundesländern findet man da mehr in dem Programm als in den westdeutschen Ländern. Das heißt, da gibt es ein Sammelsurium an Vorschlägen. Es passt allerdings nicht zusammen und es wird auch die Probleme nicht lösen. Ich würde ganz kurz gerne noch ergänzend zu dem Thema Migration. Wir sehen eben, die AfD hat es geschafft, eine Erzählung zu etablieren, die da lautet, der Migrant, die Migrantin ist der Sündenbock und wenn der wieder weg ist, dann geht es uns allen besser. Und das kann man dann eben auch ins Thema Wirtschaft reinpacken, das kann man auch ins Thema, selbst ins Thema Pandemie reinpacken, das kann man überall rein und drauf packen. Und das hat nach und nach verfangen. Und jetzt wurde sehr viel seitens der CDU/CSU gemacht beim Thema Migration. Ich würde sagen, also faktisch haben wir ja die härteste Migrationspolitik seit mindestens 20, wenn nicht eher 30 Jahren. Und es bringt nichts, was die AfD angeht. Und es war immer die Erzählung, sozusagen auch bei den Konservativen, wenn wir das einmal gemacht haben, dann. Man hätte da vielleicht auf die Leute hören können, die sagen, nicht in Frankreich, nicht in Italien, nicht in anderen Ländern hat das funktioniert, sondern man muss natürlich was in den Bereichen machen. Man darf aber nicht so eine gewisse Härte in den Erzählungen einfach unterbringen, weil das am Ende den Leuten das Gefühl gibt, dann hatte die AfD ja doch recht. Mhm. Und dann ist es ja auch gar nicht so schlimm, die zu wählen, weil dann wählt man halt das Original.
2: Wir haben jetzt zwei Themen, Wirtschaft und Migration. Ich stimme dir völlig zu, dass die Wirtschaftsstrategie der AfD weitgehend dünnseitig ist. Aber ich sage gleichzeitig auch, dass die AfD die Wirtschaftsdebatte nicht verlieren kann. Selbst wenn die Bundesregierung in Wunder oh Wunder zusammenkommt und jetzt eine sehr sinnvolle Strategie macht. Warum? Deutschland braucht ganz offensichtlich eine Restrukturierung. Jeder, der sich mal auf Betriebsebene mit sowas befasst hat, weiß, dass es da einen sogenannten Hockeyschlägereffekt gibt. Das heißt, man fängt an, was zu korrigieren und danach geht der Stress riesenmäßig hoch. Und die AfD kann sich darauf zurückziehen, zu sagen, wir haben es euch ja gesagt, ihr habt das alles nicht in den Griff bekommen. Das heißt, die AfD wird selbst in der Phase noch ansteigen aus der Frustration derer, denen aus den Verteilungskämpfen etwas weggenommen wird. Zum Thema Migration ganz kurz. Dass die AfD von Regelmigration spricht, ist in verschiedenster Weise Schwachsinn. Aber wo sie recht hat, implizit im Verständnis der Bürger, ist, dass die Grünen insbesondere sehr fleißig dabei waren, die evangelische Kirche immer wieder Flüchtlinge reinzubringen, ohne zum Beispiel in den Schulen hinreichend darauf zu achten, was dort im Schulunterricht passiert, dass es Schulen gibt, wo inzwischen bei 400 Schülern keiner mehr zu Hause Deutsch spricht, dass in Wiesbaden schon vor langer Zeit gesagt wurde, auf kommunaler Ebene, wir sind völlig überlastet, wir kriegen das nicht mehr hin.

0: aber wirklich, wirklich darum bitten. Sie haben jetzt gerade gesagt, die Bürger. Die Bürger finden nicht. Ja,
1: 70% der Bürger sind dieser Meinung. Das ist eine deutliche Mehrheit.
0: Sie wollten eben auch ausreden.
1: Ja, aber das ist trotzdem Tatsache.
0: Die Tatsache ist aber auch, dass 27% oder 29% jetzt aktuell, je nach Umfrage, sagen, okay, die AfD würde ich jetzt aktuell wählen. Aber es gibt ja auch noch über 70% andere im Land, die eben nicht sagen, wir wollen diese radikale Politik und die dann vielleicht auch andere Punkte haben beim Thema Migration, wie sie das lösen wollen. Und dann immer einzeln zu verweisen, auf die eine Partei hat das gemacht, so, mir ist das zu kurz gegriffen.
2: Vielleicht noch eine andere Erklärung dazu, das vergessen wir oft. Es wurde jetzt, also weshalb das, was in der Migration jetzt umgesetzt wurde von der Union, weshalb sich das nicht gleich auf tolle Umfragewerte für die Union dann umsetzt. Es hat 10 Jahre gedauert. 10 Jahre lang hat die Union selbst immer mehr von innen, unabhängig auch von der AfD, von innen immer mehr über dieses Thema gesprochen und versprochen. 8, 9 Jahre ist es nicht gekommen, nach 10 Jahren ist es dann gekommen. In der Zeit haben ganz viele Menschen, die das wollten, die vorher Union gewählt haben, haben sich woanders eingerichtet.
3: Also
2: eben
3: so lange
2: unter anderem bei der AfD.
3: Ja.
2: Dass jetzt nach 10 Jahren, wenn die Union sagt, super, wir haben es umgesetzt, nicht alle, die das seit 10 Jahren wollten, hurra, schreien und sagen, super, ich trete bei der AfD wieder aus und bei der CDU oder CSU ein oder so, oder nächstes Mal wähle ich die wieder, ist irgendwie auch verständlich keine große Überraschung.
3: Herr Richter, ganz kurz, ich würde mich gerne noch mal einen Blick dahin werfen und da brauche ich meinen Herrn Davis hier an der Runde. Wo es ja die Möglichkeit gibt, wo die AfD dann zeigen könnte, wie sie etwas umsetzen will. Und da sind wir vielleicht auch wieder beim Thema Schulen. Wir blicken nach Sachsen-Anhalt. Dort könnte es eine absolute Mehrheit geben in diesem Jahr bei der Landtagswahl. Und es gibt radikale Umbaupläne, die zum Teil auch vorgestellt wurden für diesen Fall der Fälle. Gibt es da etwas, was Sie herausheben würden, was für Sie heraussticht, wo ihr sagt, okay, da sind Inhalte der AfD, wenn sie dort umgesetzt werden, ganz klar erkennbar. Und das käme dann auf uns zu.
4: Ja, das sogenannte Regierungsprogramm der Sachsen-Anhalter AfD ist tatsächlich das, glaube ich, radikalste Papier, was jemals auf einem Parteitag in so einer Form, dass man das exekutiv machen will, beschlossen wurde. Es geht in ganz viele Bereiche rein. Also man muss natürlich wissen, dass Landespolitik nicht gestalterisch so viel machen kann.
3: Aber es gibt also Bereiche, wo viele reingehen können.
4: Genau, und vor allen Dingen in der Bildungspolitik. Ich würde sagen, das Thema, was vor allen Dingen in die CDU aufgreift, das Thema Schulpflicht, das würde ich jetzt gar nicht mal, das ist auch jetzt kein Kernthema der AfD, sondern das ist okay, reingekommen.
3: Was wäre das Gravierendste für Sie, was da
4: das
3: käme?
4: Das ist der Umbau der Gesellschaft tatsächlich an vielen Bereichen, in Richtung Kirchen, in Richtung Gewerkschaften, in Richtung demokratisch, in Vereine, in die Schulen rein, beim Thema Umbau der Verwaltung, beim Thema Remigration, das an ganz vielen Stellen im Programm vorkommt, wo man irgendwelche Beauftragten machen möchte, wo man Lager, also Zentren errichten möchte. Man versucht einen anderen Geist dann, also sozusagen eine Wende sozusagen herbeizuführen in Sachsen-Anhalt im Rahmen der Möglichkeit, die so ein Land bietet. Mhm. Was jetzt diese Aussichten von der AfD betrifft, wird man ja noch drüber sprechen. Sie haben ja von einer absoluten Mehrheit geredet. Es wäre ja höchstens eine absolute Sitzmehrheit im Parlament. Das ist wichtig. Das heißt also, es müssten dann verschiedene Voraussetzungen stattfinden. Nämlich nach den jetzigen Umfragewerten müssten dann alle anderen kleinen Parteien nicht in den Landtag gelangen. Das heißt also, das ist ein Szenario, was realistisch ist zum ersten Mal in der Geschichte der Bundesrepublik. Aber es ist ein Szenario, was nicht unbedingt jetzt hochwahrscheinlich ist. Mhm. Sondern das ist eines von mehreren Szenarien. Und wir sollten auch aufpassen als Medien, dass wir jetzt nicht herbeischreiben oder herbeisenden.
3: Ja, aber es ist natürlich eine Sache, die sich auch die Parteien überlegen müssen. Wie geht man denn damit um, auch wenn solche Inhalte auftauchen? Und den Schritt würde ich jetzt gerne mal gehen. Also wie soll man dann... Wir müssen kurz weitergehen, Herr Richter. Ich muss Ihnen eine Collage vorlegen und dann sind Sie wieder dran, das verspreche ich Ihnen. Wir wollen nämlich mal angefangen beim Bundeskanzler darüber erfahren, ja, wie so die Einschätzungen sind, wie eine Zusammenarbeit aussehen könnte, ob es überhaupt eine geben sollte.
5: Eine Zusammenarbeit mit denen, die sich Alternative für Deutschland nennen, wird es mit der Union nicht geben. Wird es nicht geben.
6: Das ist eine brandgefährliche Nazi-Partei und wir müssen das auch beim Namen nennen.
7: Wir hatten uns gegenseitig versprochen, alles zu unterlassen, was uns abhängig macht von den Brunnenvergiftern.
8: Brandmauer ist für Liberale kein Kriterium. Wir weichen keiner Diskussion aus und wir haben eigenständige Überlegungen, die wir präsentieren. Uns ist völlig egal, ob CDU zustimmen oder SPD zustimmen oder was auch immer. Was wären wir für eine Partei, wenn wir unsere Überzeugungen und unsere Äußerungen davon abhängig machen würden, wer sonst noch im politischen Spektrum begeistert oder weniger begeistert ist?
9: Es gibt durchaus Beispiele dafür, dass die Inverantwortungnahme solchen Kräften eher die Substanz entzieht, wenn man dann merkt, die können es gar nicht besser.

0: So, Herr Richter, ich habe es Ihnen versprochen. Ausschließen, abgrenzen, wo müsste es für Sie hingehen?
1: Ich glaube, wir machen jetzt den Fehler Nummer zwei. Mhm. Erst haben wir die ganze Zeit semantisch auf Brandmauer abgestellt und die Sacharbeit nicht fortgetrieben unter den demokratischen Parteien. Jetzt machen wir Semantik, ob Koalition, Zusammenarbeit, Tolerierung und sonst was. Meiner Meinung nach sind das für unsere Demokratie alles relativ sinnlose Spielchen. Die Tatsache ist doch, dass die CDU versucht, Reformen zu machen. Merz hat viele Fehler gemacht, aber sie versucht es. Und die SPD häufig Sachen dann über ihre Partei Linke im Bundestag einkassiert. Wir haben eine Mehrheit von 55-60%, die wie anderswo in Europa Mitte-Rechts inzwischen ist. Wenn das in der Politik nicht abgebildet wird, führt das leider dazu, dass die AfD weiteren Auftrieb erhält. Und da muss sich die SPD meiner Meinung nach sehr an die eigene Nase fassen. Denn sie sagt immer, wir wollen die CDU stellen und sind froh, dass Merz seine Versprechen, die AfD zu halbieren, nicht erledigt hat. Aber ich glaube, da ist auch sehr stark die Strategie der SPD für verantwortlich, die auf diese Inhalte nicht eingeht, die mehrheitlich 60-70% bei vielen Fällen in der Bevölkerung so gewollt werden. Und eine letzte Bemerkung noch zu Ann-Kathrin Müller. Ich habe lange in den USA gelebt. Da gab es auch die Neigung unter den Demokraten, den Bürgern zu erzählen, dass alles, was sie als Probleme ansahen, eigentlich gar kein Problem sei. Das seien Einzelbeispiele und so weiter. Und die Konsequenz davon ist Donald Trump jetzt zum zweiten Mal. Ich hoffe, das passiert uns nicht, aber ich sehe eine ganz klare Gefahr aufgrund dessen, was ich in den USA lange beobachten musste.
0: Frau Richter, ich möchte Ihnen, Frau, entschuldigen Sie, jetzt habe ich Sie schon hier verheiratet. Das ist natürlich nicht Frau Müller. Ich möchte Ihnen, weil Sie ja gerade auch angesprochen wurden, noch mit auf den Weg geben, wenn wir über diese Zahlen reden und ob es jetzt 27%, 29% in aktuellen Umfragen bundesweit, müssen wir jetzt wieder sagen, sind. Ist es denn mit der Demokratie vereinbar, wenn man jetzt sagen würde, wir haben diese Brandmauer, wir grenzen das ganz klar ab?
2: Natürlich. Die Brandmauer ist ein grunddemokratisches Instrument. Jetzt ist dieser Begriff inzwischen vergiftet. Er wird, Carsten Lillemann behauptet, der sei von Linken erfunden worden. Das ist ein politikwissenschaftlicher Begriff. Gibt ihn auch im Französisch, Cordon Sanitaire. Da heißt er der Sperrgürtel rund um ein Seuchengebiet. Kann man sich jetzt aussuchen, was man besser findet. Da finde ich Brandmauer fast netter. Aber natürlich ist es, wir sind eine wehrhafte Demokratie. Und die hat bestimmte Werkzeuge. Und eins davon ist eben diese Brandmauer, dass man sagt, man will mit denen nicht arbeiten, damit das Feuer nicht überschwappt und man nicht den Rest auch verbrennt an sozusagen demokratischen Mitteln und Wegen und Normen. Und es ist total essentiell, diese Brandmauer zu erhalten. Nicht nur, um die Demokratie zu retten, obwohl das mein oberstes Argument wäre, sondern auch für die CDU, CSU. Die würde es zerreißen. Also es gibt schon immer noch sehr, sehr viele in dieser Partei, die nicht mit dieser AfD zusammenarbeiten wollen, weil sie genau wissen, dass es dann eben sehr radikal würde. Und also es ist auch ein strategisches Problem für die natürlich. Ich sage auch nicht, dass es gerade leicht ist für die Konservativen. Aber ohne die Brandmauer geht es sehr schnell voran beim Abbau der Menschenwürde.
3: Herr Fuß. Also, letzter Punkt, würde ich zustimmen. Eine Koalition CDU oder Union mit der AfD würde die CDU zerreißen, im Moment vor riesige Herausforderungen stellen. Und trotzdem, bei der Brandmauer dürfen wir nicht vergessen, die AfD liebt die Brandmauer. Ja, die liebt auch diese Diskussion zur Brandmauer, wie an so vielen Stellen, weil es einfach die ganze Diskussion sozusagen auf diese bildlich auf eine Mauer und die Brandmauer verengt. Und deswegen hört man ja auch in allen Hintergrundgesprächen inzwischen aus der CDU, aus der Union, wie unglücklich alle sind, dass man auch selbst dieses Bild sozusagen über Jahre so groß gemacht hat, mitgemacht hat. Am Schluss ist es aber die AfD, auch die SPD und linke Parteien, die natürlich dadurch die CDU, CSU sozusagen ja, in eine Sackgasse gebracht haben, weil sie entweder eben nur mit der SPD, mit den Grünen koalieren können und sonst die Mehrheiten nicht mehr möglich sind.
2: Also, was an der FDP zum Beispiel liegt oder
3: absolut, an anderen Faktoren. Aber die Realität ist einfach ja. Im Moment so. Aber das größte Problem, finde ich, bei den Aussagen, die wir eben im Einspieler gehört haben, die waren ja sehr klar von mehreren aus der CDU. Und was aber dahinter ist, meine Wahrnehmung und aus allen Gesprächen, die CDU ist ratlos. Wie macht sie weiter? Nach den Landtagswahlen im Herbst? Es gibt weder für die Variante realistisch, aber noch nicht sehr wahrscheinlich, die absolute Mehrheit der oder die Sitzmehrheit der AfD dort noch, wenn es nicht für die AfD reicht und man sich irgendwie entscheiden muss, was für eine Koalition man eingeht. Das heißt, aus meiner Sicht ist das gerade eine sehr große Gefahr, dass man wirklich ratlos ist. Aber wie geht es danach weiter?
0: Was Sie gerade sagen, Herr Fuß, Herr Dibbes, was ich Ihnen gerne mitgeben würde, das ist ja genauso eine Thematik. Also wie stellt man sich überhaupt dann in parlamentarischen Mehrheiten und so weiter auf? Wir sind wieder beim Deutschlandtrend, Herr Richter, extra für Sie. 41% der Befragten sind laut Deutschlandtrend gegen die Zusammenarbeit AfD, aber immerhin 31% für eine Zusammenarbeit von Fall zu Fall. Das wird ja zum Teil auch in den Bundesländern schon gemacht. Wie sieht das denn dann konkret aus? Und was bedeutet das eigentlich dafür, dass man parlamentarische Mehrheiten finden muss?
4: Also bevor ich auf die Frage antworte, würde ich gerne noch mal kurz zu dieser Brandmauerdebatte, die ich sehr unglücklich
0: finde. Gehört ja ein bisschen
4: mit
0: dazu, genau.
4: Die ich sehr unglücklich finde. Also ich finde das Wort Brandmauer unglücklich. Es ist übrigens zum ersten Mal in der AfD verwendet worden von Herrn Meuthen betreffend der Rechtsextremisten in der eigenen Partei. Die Brandmauer ist ein schiefes Bild in diesem Zusammenhang. Also worum es doch geht, ist Abgrenzung, ist Distanz, ist keine aktive Zusammenarbeit. Und das ist, glaube ich, auch richtig. Das heißt also, dass man einer Partei, in der Rechtsextremisten teilweise dominant sind, keine Gestaltungsmacht gibt. So. Das heißt aber nicht, und das ist es eben, dass man sie ausgrenzt. Weil Ausgrenzen bedeutet, dass man ihnen versucht, demokratische Rechte einzuschränken, sie teilweise zu nehmen. Das fängt in den Parlamenten an, bei Ausschussvorsitzenden, das hängt an in der öffentlichen Debatte. Ich finde, Ausgrenzung hat erstens ein Problem, ein prinzipielles Problem, weil es dann das demokratische Miteinander, und es ist nur eine demokratisch legitimierte Partei, stört tatsächlich. Und das Zweite ist, dass es natürlich die Opfererzählung der AfD stärkt, dass es also eher kontraproduktiv wirkt. Aber das erste Argument ist für mich wichtiger.
2: Aber ganz kurz, es gibt ja kein demokratisches Recht, gewählt zu werden. Es gibt das Recht zu kandidieren. Und wenn man dann nicht die Stimmen hat...
4: Ja, aber natürlich gibt es ein Recht von einer Partei, dass man zum Beispiel, nehmen wir mal diesen absurden Fall, nur weil es folkloristisch so schön ist, von diesem Fraktionssaal im Deutschen Bundestag, den die SPD nicht hergibt, damit die... Was heißt, darüber kann man reden? Darüber sollte man gar nicht reden.
2: Man nicht, aber
4: nee, nein, weil
0: Zuschauer, das ganz kurz mit, was ist mit diesem
4: Saal? Ja, der Saal ist ja so, also nach der letzten Bundestagswahl ist ja die AfD stark gewachsen und die SPD stark geschrumpft und jetzt hat die SPD aber trotzdem den größeren Saal. Das hat ganz praktische Folgen, nämlich die AfD-Abgeordneten müssen sich zusammenzwängen und die SPD hat viel zu viel Platz in ihrem Saal. Das kann man jetzt irgendwie klein finden oder Kindergarten finden, aber ich finde, der Kindergarten geht in dem Fall von der SPD aus und vom Deutschen Bundestag, von den anderen Fraktionen, die das mitbestimmt haben, weil das Bild, was da auch gegeben wird, ist ja im Prinzip, ihr könnt ja wählen, die Partei, wie ihr wollt, wir geben ihnen noch nicht mal den richtigen Saal. Das ist also kontraproduktiv. Und die Frage, Entschuldigung, die Sie gestellt hatten, zum Thema, sollte man teilweise nicht zusammenarbeiten oder nicht zusammenarbeiten? Ich glaube, man sollte, es gab ja diese Geschichte im Europäischen Parlament, wo Mitarbeiterebene miteinander geredet wurde, um eine bestimmte Richtlinie auch gegen Migration zu verabschieden. Das halte ich für falsch. Was ich aber auch für falsch ist, finde, ist, wenn man Initiativen anbringt und dann ständig schauen muss, wer dann zustimmt. Selbst den Grünen im Sächsischen Landtag ist es letztens passiert, dass ein Antrag von ihnen, von der AfD, mitbestimmt wurde und man sich danach gefeiert hat, also von AfD-Seite. Da muss man ein bisschen souveräner werden oder da muss man souveräner werden in dem Fall, auch wenn man dann möglicherweise vorgeführt wird, weil das macht auch den parlamentarischen Betrieb kaputt. Das heißt also keine aktive Zusammenarbeit suchen und verabreden, aber auch nicht so tun, als ob man im Parlament alles kontrollieren könnte.
0: Aber was heißt in dem Fall souveräner werden?
4: Souveräner heißt, dass man selbstbewusst seine eigenen Inhalte verkauft, dass man selbstbewusst auch der AfD inhaltlich gegenüberstellt und dass man natürlich an den Stellen, wo die AfD extrem auftritt, auch ganz klar Kontra gibt. Aber man muss ja das einfach auch zur Kenntnis nehmen. Ich habe da meine Meinung auch über die Jahre etwas geändert, muss ich sagen, weil wenn ein großer Teil der Bevölkerung eine Partei legitimiert durch ihre Stimme, und sie teilweise in manchen Landesparlamenten, und selbst wenn es die Sachsen-Anhalt der AfD nicht die Sitzheitmehrheit bekommen, dann wird sie die abstandgrößte Fraktion wahrscheinlich stellen. In Thüringen ist es schon der Fall. Mit Sperrminoritäten, was das alles heißt, der Verfassungsrichterwahlen, all diese Dinge. Und dann kann man, das muss man erstmal irgendwie zur Kenntnis nehmen. Und man muss damit auf an diesen komplexen Vorgang auch komplex reagieren.
0: Jetzt muss Herr Richter mal antworten.
1: Ich stimme auch da in allem zu, möchte aber unbedingt an uns alle appellieren, die Blende ein bisschen weiterzuziehen. Denn die Gefahr, die ich ganz eindeutig sehe, ist, dass wir mit Blick auf die Wahlen im Herbst und so weiter jetzt vom Höppchen auf Stöckchen kommen und immer kleiner jetzt über Koalitionen und Ordnungen in Landesparlamenten, die zu den kleinsten, die wir in Deutschland zum Teil haben, siehe Sachsen-Anhalt, gehören.
0: Aber sie müssen funktionieren.
1: Moment. Die eigentliche Frage, damit alles funktioniert, ist, dass die Bundesrepublik Deutschland wirtschaftlich wieder auf zwei Beine kommt. Diese Frage haben wir bis heute nicht beantwortet und ich sehe auch wenig Perspektiven, dass es dazu kommt. Ich will ganz klar sagen, dass das Beste, was der AfD passieren kann, ist, dass wir uns auf diese Kleingefechte, wer mit wem, weshalb, Zusammenarbeit, Koalition, Duldung, sonst was kaprizieren. Und die Gefahr sehe ich ganz klar, auch weil die CDU keine strategische Fähigkeit hat, auch weil Carsten Linnemann von der Bildfläche verschwunden ist, auch weil er schon damals nicht zum Arbeitsminister gemacht wurde, der größte Fehler von Herrn Merz, nicht auf das Arbeitsministerium zu insistieren. Das heißt, die CDU und ganz Deutschland damit, denn man kann über Merz schimpfen, wie man will, am Ende sind wir alle nicht besonders begabt, das voranzubringen, weil die Bevölkerung auch nichts ändern will und so weiter sich eingerichtet hat in der Illusion, Deutschland wird es ewig gut gehen, die Globalisierung spielt immer in unseren Rücken, das tut sie nicht mehr. Das ist die Herausforderung. Und je mehr und je länger wir über Kleinigkeiten vergleichsweise, denn wenn Deutschland kollabiert wirtschaftlich oder weiter in schwierige Fahrwasser kommt, dann ist das Wasser auf den Mühlen der AfD und dann sehen wir das in Europa und in Polen und in Frankreich. Und das ist das Wichtigste, was wir zur Verteidigung der Demokratie tun können. Und darauf müssen wir mit einem Laserfokus konzentriert sein.
0: Frau Müller.
2: Ja, mir ist das immer ein bisschen zu kurz gegriffen zu sagen, ja, das Wasser auf die Mühlen der AfD. Alles ist immer Wasser auf die Mühlen der AfD. Wenn sie irgendwie immer heißt es, die Parteien sollen unterscheidbar sein. Wenn sie unterscheidbar sind und sich mal streiten öffentlich, ist es Wasser auf die Mühlen der AfD. Wenn sie gemeinsam an einem Strang ziehen, ist es Wasser auf die Mühlen der AfD, weil sie sind eine Einheitsbrei. Es ist egal, was passiert. Alle haben immer Angst, es hilft der AfD. Ich würde ja dafür plädieren, die AfD mal rechts liegen zu lassen und sich darauf zu konzentrieren, was wollen wir als jeweilige Partei für dieses Land, wo finden wir irgendwie dazu demokratische Mehrheiten.
0: Wäre ja jetzt eine gute Möglichkeit mit den Reformen, die jetzt auf den Weg gebracht werden sollen. Würde das was ändern, wenn diese Reformen jetzt, wenn da ein Wurf gelänge? Ich meine, wir reden jetzt von 4-5 Wochen, wo entsprechende Sozialreformen auch dann vorgestellt und auf den Weg gebracht werden sollen. Wäre das etwas, wo man wirklich mal einen Umschwung erreichen würde?
2: Ich fürchte, kurzfristig ist es sehr schwer, diese Wählerschaft zurückzubekommen. Also wir sehen ja, dass es seit Jahrzehnten irgendwie ungefähr 18-20% über die Mitte-Studie Menschen in Deutschland gibt, die eben eine latent oder manifest rassistische oder antisemitische Einstellung haben. Die haben natürlich irgendwie, wen sollen die sonst wählen, wenn nicht die AfD? Das heißt, da gibt es ein großes Wählerpotenzial für diese Partei ohnehin. Das ist eine sehr gut belegte Studie.
1: Es gibt auch welche, die gut belegt sind und 9% sagen.
2: Bitte. Und dann gibt es eben natürlich, die letzten Jahre ist durch die Krisen, die Kriege, haben wir alle schon erwähnt, sind da eben nochmal neue Leute hinzugekommen. Aus den anderen Parteien, aus dem Nichtwählermilieu erneut, die eben unzufrieden sind damit, wie es läuft. Die sagen, die immer schon regiert haben in verschiedenen Konstellationen, kriegen es nicht hin. Dann gehe ich jetzt eben zu denen, die es noch nicht durften. Ich halte es trotzdem nicht für den richtigen Weg zu sagen, dann lasst sie doch mal machen. Die werden sich schon entzaubern. Es gibt auch nichts zu entzaubern. Alle wissen, was auf dem Tisch liegt, steht auf deren Papieren, was die machen wollen. Und letztlich würde ich immer dafür plädieren, es gibt in Deutschland keine Region, wo die AfD über 50% hat. Das heißt, es gibt immer die Möglichkeit, eine demokratische Mehrheit zu finden, um Probleme zu lösen. Und ja, da müssen die Parteien dann auch mal flexibler werden bei bestimmten Themen. Aber es gibt meines Erachtens keinen Anlass, jetzt irgendwie zu sagen, dann müssen wir immer mal wieder drauf setzen. Und ich finde den Vorschlag an sich gut, zu sagen, wir wollen unsere Politik einbringen. Nur wenn man weiß, Vorschlag ABC geht ohnehin nur durch mit deren Stimmen, wird schon wieder schwierig.
4: Erstmal sind die Mehrheiten in den Landtagen, auch in Ostdeutschland, die werden schwierig. Und die sind schon schwierig und die werden noch schwieriger werden nach der September, nach den Landtagswahlen. Aber wenn man schon sagt, man muss die AfD an vielen Stellen rechts liegen lassen, ich glaube, man muss sich auseinandersetzen mit ihr, man kann sich nicht wegignorieren. Aber ja, dann gilt das aber auch für die Konkurrenzparteien, die Wettbewerbsparteien von der Union. Weil wir reden ja immer über die Union, was muss die Union machen? Und ich glaube, ein Teil des Problems ist, dass Sozialdemokraten, auch Grüne, und das ist natürlich ein taktischer Impuls, den man automatisch hat, dass man quasi die AfD genommen hat, um auf die Union einzuprügeln. Mal mit berechtigt, mal unberechtigt. Und immer diese Generalunterstellung da liegt, im Zweifel würdet ihr doch. Und dann vielleicht sogar noch Friedrich Merz in die Richtung von Faschismus und sowas, wenn es in den linksextremen Bereich geht, zu rücken. Und das hat auch, wenn wir jetzt von dem Wasser und der Mühle sprechen, das hat natürlich auch der AfD genutzt. Das heißt also auch Teile der Medien haben sozusagen immer geschaut, wo hat die CDU an einem Punkt mit der AfD was gemacht. Und damit immer irgendwie transportiert, ja, die würden ja gerne. Und ich glaube, wenn man in die CDU reinhört, der ganz große Teil, und du hast ja gerade von Mehrheiten geredet, von 50%, ich würde sagen, in der Union 80-90%, würden nie was mit der AfD machen. Das übrigens auch die Mitglieder in den Umfragen sagen, dass die CDU-Mitglieder, auch Friedrich Merz gilt das. Und es gilt natürlich für Hinrich Wüst oder für Daniel Günther. Das heißt also, keine Einheitspartei, natürlich nicht, aber die Parteien müssen auch miteinander im direkten politischen Wettbewerb fair miteinander umgehen.
0: Herr Fuß, ich wollte gerade sagen, wir wollten ja noch ein bisschen in die Zukunft blicken, ja, auch und auch auf die Reformen, die jetzt kommen und vielleicht auch, wie man das eben nicht Wasser auf die Mühlen auch selber mal kommuniziert, wie das Ganze funktioniert. Dazu haben wir nämlich zum Beispiel auch die Frage, wann fängt die Union an, ein greifbares Bild von Deutschlands Zukunft zu malen und damit Wahlkampf zu machen? Man könnte ja auch die Reformen, die jetzt geplant sind, so erklären und die Menschen mitnehmen? Oder geht das bei diesen Reformen, die da anstehen, gar nicht?
3: Nee, wenn die Reformen umgesetzt werden, dann wird vieles umgesetzt, was auch viele Menschen nicht toll finden. So. Also, Mehr Belastungen, Einschränkungen geben. Das ist wirklich auf langfristige Sicht und ich glaube auch von der Bevölkerung dann auf langfristige Sicht gesehen, so wie heute, 20 Jahre später, alle über Gerhard Schröder sprechen und die Agenda 2010 natürlich auch im Rückblick nicht alle toll finden, aber anerkannt wird, parteiübergreifend, was für ein Ruck das war, der da umgesetzt wird, so könnte immer noch Friedrich Merz sozusagen in die Geschichtsbücher eingehen, wenn er es schafft, mit dieser Bundesregierung wirklich große Reformen umzusetzen. Das ist bei aller Kritik an ihm, an der Bundesregierung, das ist alles immer noch möglich. Aber das sind alles keine Sachen, da wiederhole ich mich, die jetzt schnell zu besseren Werten oder so führen könnten. Das ist da, glaube ich, nicht möglich.
0: Und ist das denn überhaupt möglich, Herr Richter, wenn wir mal schauen, welche Reformen da kommen sollen und auch mit dem Blick Richtung Wahlen Ostdeutschland, kann man mit diesen Reformen jetzt überhaupt Wähler zurückgewinnen?
1: Ja, weil es zumindest in der bundesrepublikanischen Geschichte eine Tradition gibt. International waren wir im Vergleich deshalb gut, weil wenn es uns golden ging, haben wir immer Zweckpessimismus gepredigt. Wir hatten immer einen Sinn für Anpassungen an die Realität, damals auch über den Wechselkurs der D-Mark und so weiter. Das ist richtig. Das Problem ist nur, mit Blick auf die anderen Parteien, Friedrich Merz wird als Altvorderer beschrieben.
0: Als was?
1: Als Altvorderer, der Mann, der ist out of touch. Das, was er an wirtschaftlichen und sozialen Problemen in Deutschland beschreibt, ist die akkurate Beschreibung eines jeden Volkswirtes in Deutschland, mit Ausnahme von Marcel Fratscher, alle sind derselben Meinung. Und insofern hat er recht, aber dann müssten die anderen Parteien auch aufhören, ihn als altes Eisen zu beschreiben. Er hat eine sehr schwierige Aufgabe. Er ist der Vorturner. Er muss das versuchen zu erreichen. Denn wenn ihm das nicht gelingt, wir reden immer darüber, dass die 80% der CDU-Leute nichts mit der AfD zu tun haben oder dass die CDU unbedingt zusammenhalten. Die CDU hat inzwischen 18,4% in Deutschland. CSU rausgelassen. 18,4%, das heißt, die ist auf einem ähnlichen Abstieg wie die SPD. Und wenn wir uns das angucken, kommt dann die Frage, werden die Fliehkräfte innerhalb der CDU nicht demnächst überhand nehmen, wenn die Allparteienregierung ex-AfD bilden müssen? Klare Frage, nicht mit AfD, aber mit der linken Partei und so weiter. Das wird zu großen Spannungen führen. Und das wiederum ist katastrophal für das, was Sie wünschen, was wir uns alle wünschen, dass Deutschland wieder auf zwei Beine kommt wirtschaftlich.
0: Herr Devis, das heißt für Sie, wo stehen wir im Herbst, wenn wir diese Prognosen hören, wenn wir auf diese Runde, was wir besprochen haben, gucken? Wo steht die AfD? Was wird es für die Union bedeuten?
4: Also ich glaube tatsächlich, dass diese Reformdebatte nochmal die Wahlkämpfer in Mecklenburg-Vorpommern und in Sachsen-Anhalt in Schwierigkeiten bringen wird. Im Zusätzlichen, das ahnen Sie schon. Sie haben sich schon in verschiedenen Punkten auch bei der Thema Rente versucht zu distanzieren. Aber es hilft ja nichts. Also es wurde, ich weiß noch, in Berlin wurde immer dann vom Reformfenster geredet. Wir haben jetzt ein Reformfenster. Das ist dann so bis zur nächsten Landtagswahl. Es sind immer irgendwann Landtagswahlen. Im nächsten Jahr sind 5 Landtagswahlen, unter anderem in NRW. Das heißt, es hilft nichts. Es muss jetzt gemacht werden. Man ist eh schon spät dran, wenn man die Legislaturperiode anschaut. Und es ist gut, dass es jetzt endlich den Tag nicht vor dem Abend loben. Aber es ist gut, dass jetzt zumindest der Wille besteht, dass man etwas vorlegt vor dem Sommerpause, damit man es nach der Sommerpause im Parlament bereden kann. Aber es wird ein schwieriger Sommer für die Wahlkämpfer, weil es genau um die Themen geht, gerade beim Thema Rente. Im Osten ist die gesetzliche Rente oft der Hauptpfeiler.
0: Ich muss an dieser Stelle zum Ende kommen,
4: ja,
0: weil wir schon wieder durch sind mit dem Presseclub. Sie haben ein gutes Schlusswort für den Sommer geliefert. Auf jeden Fall vielen Dank dafür. Und ich möchte Ihnen noch sagen, hier im Ersten geht es weiter mit dem Europamagazin. Übrigens auch spannendes Thema. Gender Pay Gap, also wie die Lohnlücke zwischen Männern und Frauen geschlossen werden soll. Das auch auf europäischer Ebene. Den Presseclub nachgefragt gibt es jetzt bei Phoenix und im Radio. Und ich möchte mich bedanken für die knackige Runde zum Thema heute hier im Presseclub. Ich wünsche Ihnen noch einen schönen Sonntag. Und Da sind wir zurück mit dem Presseclub nachgefragt. Unser Thema ist ja heute: AfD hängt Union ab. Braucht es einen Strategiewechsel? Darüber wollen wir auch gerne mit Ihnen weiter diskutieren und Ihre Fragen mit reinnehmen. Und wir haben Andreas Tschibula. Ich hoffe, das ist richtig. Hallo, herzlich willkommen. Herr Tschibula?
5: Tschibula, hallo.
0: Hallo. Ihre Frage bitte.
5: Ich habe mal eine Frage an den Herrn Fuß und auch an den Herrn auf der gegenüberliegenden Seite.
0: Herr Richter oder Debes, ja, wir finden ihn.
5: Nee, die beiden Herren neben Sie. Entschuldigung. Wenn die Herrschaften immer davon Reformen reden, sehe ich die Gefahr, dass die Reformen noch mehr Wähler in die Arme der AfD treiben. Weil diese Reformen nicht zum Wohl der Menschen in der Mitte sind.
0: Gut.
5: Ja, also dann gucken wir jetzt an die Rente. Die Rente wird wahrscheinlich wieder reformiert zulasten der Rentner, zu der Beitragszahler. Wohin soll das Ganze führen?
0: Ja, gehen wir direkt mal weiter, Herr Fuß. Also,
3: ich glaube, bei der Frage oder Antwort sind wir wahrscheinlich sogar alle einer Meinung, dass wir sagen, egal ob Union, SPD, die müssen Themen umsetzen, Reformen umsetzen, die nötig sind fürs Land, und zwar unabhängig davon, was die AfD darüber denkt, was die AfD daraus macht, was das für die Stimmenverteilung angeht. So. Und deswegen glaube ich, das kann genauso, wie Sie sagen, passieren. Ich glaube, wenn jetzt schnell Reformen doch kommen, wird es bei den Landtagswahlen im Herbst keine Stimmen wirklich zusätzlich bringen, sondern im Zweifel, wie wir eben schon gehört haben, Stimmen kosten, und trotzdem die Reformen aufzuschieben, die dringend nötig sind, weil sonst an vielen Stellen das Land vor die Wand fährt, finanziell, und der Haushalt so nicht mehr aufstellbar ist. Das muss trotzdem sein.
0: Dann vielen Dank für diese Frage. Nehmen wir Frau Schneider mit in unsere Runde. Barbara Schneider aus Berlin. Hallo, herzlich willkommen.
6: Ja, herzlich willkommen. Also, ich finde, es muss dringend eine neue Strategie entwickelt werden, aus dem einfachen Grunde, weil warum wählen Menschen die AfD? Sie wählen sie deshalb, weil die anderen Parteien ihre Aufgabe nicht richtig machen und weil die anderen Parteien den Menschen gegenüber, sagen wir mal den Großteil der Verdiener hier, ja, immer mehr Geld aus dem Geldbeutel nehmen. Und es heißt ja schon das berühmte, berüchtigte Zitat von Brecht: erst kommt das Fressen, dann die Moral. Und wenn der Mensch nicht mehr genügend hat oder sich ungerecht behandelt fühlt, dann wählt er entweder aus Wut oder aus Überzeugung oder egal aus welchen Gründen die Menschen die AfD wählen. Es ist auf jeden Fall gegeben. Und wenn die CDU und die SPD, die sich zusammen überhaupt nicht gut tun, finde ich, und wenn diese beiden Parteien weiterhin an Selbstprofilierung erkranken, also dann wird es bei der nächsten Bundestagswahl noch schlimmer ausgehen. Und ich finde, man muss gerecht sein den Menschen gegenüber. Ich bin Rentnerin selber. Ja, also man muss nicht 1,5 Jahre warten müssen, bis man einen neuen Hausarzt kriegt. Also diese ganzen Reformen, ich kann das Wort Reformen auch schon nicht mehr hören,
0: okay. Muss
6: ich sagen. Und ich finde, man muss ein bisschen mehr Gerechtigkeit walten lassen und die Besserverdienenden vielleicht etwas mehr heranziehen.
0: Ganz wichtiger Punkt, Frau Schneider. Sie sind ja auch nicht damit allein. Es gibt viele Kritiker und Experten, die auch sagen, die Regierung müsste einfach mal vernünftig regieren. Das ist ja ein bisschen das, in welche Richtung Sie auch gehen. Frau Müller, was ist darauf die Antwort?
2: Ja, ich finde, was da durchspricht, ist ja auch diese Sorge, dass es eben bestimmte Dinge nicht laufen, wie das mit den Arztterminen, aber auch sonst es eben nicht um ein gutes Leben unbedingt geht. Beziehungsweise es wird ja jetzt sehr darauf geachtet, die Wirtschaft muss laufen. Die ist natürlich auch Teil des Grundproblems, also natürlich muss die Wirtschaft laufen, damit der Rest, aber es wird nicht klappen, wenn die soziale Sicherheit eingeschränkt wird. Also wir müssen darauf achten, dass bei diesen Reformen eben nicht der Sozialstaat so an den falschen Stellen eingespart wird, dass eben bei den Reichen nichts genommen wird, um es jetzt mal sehr plakativ zu sagen, und aber bei den anderen gekürzt wird, wenn man jetzt hört, Eingliederungshilfe, solche Themen sollen eingespart werden. Da sehe ich tatsächlich ein großes Problem, weil die zuletzt zur AfD rübergewandert sind, haben eben ein Thema mit diesem Sozialen, dass sie das Gefühl haben, das Land läuft nicht mehr für sie.
0: Also das ist ja auch das, was viele Menschen fühlen und empfinden. Emotionen haben eben auch was mit Wahlen zu tun. Frank Lang aus Herbstein kommt in unsere Runde. Herr Lang, herzlich willkommen. Ihre Frage.
7: Ja, Frank Lang, hallo, guten Tag. Ja, ich wollte eigentlich mal ganz kurz anmerken, also ich fühle mich wirklich als arbeitende Bevölkerung, ich bin 58 Jahre alt, ich gehe fast 40 Jahre ununterbrochen, ohne krank gewesen zu sein in der Arbeit, und ich bin wirklich emotional ganz weit von der AfD entfernt. Aber ich halte es nicht mehr aus. Ich halte es bald nicht mehr aus, und ich glaube, das spreche ich für viele, die bisher noch nicht die AfD gewählt haben. Ich halte es einfach nicht mehr aus. Warum schafft es die etablierte Politik nicht, bei der Bevölkerung zu punkten? Warum schaffen die es nicht? Warum wird die arbeitende Bevölkerung immer wieder bestraft? Ich fühle mich wirklich durch die geplante Reform als durchschnittlicher arbeitender Bevölkerungsteil fühle ich mich bestraft. Mhm. Was die Rentenreform anbelangt, was die Pflegereform anbelangt und so weiter.
0: Also das quasi,
7: schafft man es nicht?
0: Also Begründung ist zum Beispiel, dass jetzt auch das darum geht, dass Gelder gekürzt werden in den Reformen und so weiter. Darum geht es Ihnen auch, dass Sie finden, dass die quasi auch Geld dann wieder verlieren und so weiter. Das ist Ihr Punkt, richtig?
7: Ja, ich muss ja die arbeitende Bevölkerung stärken. Ja. Punkt.
0: Gut, Herr Richter.
1: Ich glaube, an der Stelle müssen wir ein bisschen auf Angela Merkel und ihren Regierungsstil rekurrieren, die uns seit 2005 sagt, wir sind in einem Land, in dem wir gut und gerne leben, und die im Prinzip alle Verteilungskonflikte, alle Entscheidungen immer vertagt hat. Das hilft uns mit Blick auf die Zukunft nicht unbedingt, aber wir müssen sehen, wenn sich daran nichts ändert, und mit Blick auf die Antwort, dass der Sozialstaat aufrechterhalten werden muss, ja. Aber der Sozialstaat wird natürlich nur dann aufrechterhalten werden können, wenn wir Wirtschaftswachstum haben. Nur zu appellieren, es soll sich nichts ändern und niemand soll irgendwas weggenommen werden, ohne dass es Wachstum gibt, haben wir keine Chance, vorwärts zu kommen. Wir müssen es nur angucken, dass immer mehr junge Leute, zwar die im Regelfall eher besser verdienen, sind dabei, sind sich hier vom Acker zu machen. Wir glauben immer noch, dass wir Fachkräfte nach Deutschland bekommen wollen, die nicht kommen. Und wir verlieren mit die besten und dynamischsten Fachkräfte, die wir haben, nämlich Deutsche oder Inder oder sonst welche, die inzwischen hier als Migranten sich sehr gut etabliert haben. Die machen sich vom Acker, weil das alles für sie nicht mehr lohnt und andere Länder bessere Offerten haben. Das sind unsere Probleme, und da stimme ich Ihnen völlig zu. Lars Klingbeil redet immer von der arbeitenden Mitte, schafft es aber in seiner Partei nicht, dafür entsprechende Mehrheiten zu schaffen. Er ist ja schon bei seiner Wahl abgestraft worden damals.
0: Herr Lang, auf jeden Fall danke für diesen, ja, die ehrlichen Emotionen, die ja wirklich viele Menschen im Moment umtreiben. Viel arbeiten, und was bleibt am Ende eigentlich davon übrig? Joachim Findeis aus Augsburg kommt zu uns. Herr Findeis, herzlich willkommen.
8: Ja. Hallo, grüß Gott aus Augsburg. Ich hätte eine Frage an den Herrn Füst.
0: An Herrn Füst, ja.
8: Ich weiß nicht, ob er sich an den 15. November 2018 erinnern kann, als Friedrich Merz in Lübeck seine Rede hielt. Wir können wieder bis zu 40% erzielen und die AfD halbieren. Das geht, aber wir selbst müssen die Voraussetzungen schaffen. Das ist unsere Aufgabe. Damals ist die AfD nach der Wahl 2017 von 4,7% auf 12,5% hochgegangen. Jetzt in einem Jahr seit der letzten Bundestagswahl ist die AfD von 20 auf jetzt 27% gestiegen. Soll das halbierend sein?
0: So, Herr Fuß, ja. Jetzt aber Sie. Aber ich finde, Herr Finter, Sie waren sehr gut vorbereitet, alle Zahlen parat, hervorragend.
3: Und auf den Punkt die Frage.
0: Ja, absolut.
3: Herr Finter, ich glaube, Friedrich Merz, haben wir alle an verschiedenen Stellen gemerkt, ist groß im Erwartungen wecken. Auch hierbei mit Blick auf die AfD. Ich bin mir sicher, er hat so gemeint und er hat auch geglaubt, dass ihm das gelingt. Aber sieht jetzt im Amt, dass es viel, viel mehr braucht und vieles viel komplizierter ist. Der Koalitionspartner muss mitspielen, aber auch er selbst, was das politische Handwerk angeht. Von daher, ich kann Ihnen nur recht geben, das ist, er hat es so angekündigt und es ist ihm absolut nicht gelungen. So, im Gegenteil.
8: Aber glauben bedeutet auch nichts wissen. Oder sehe ich das falsch?
3: Bezogen jetzt auf...
2: Weil Sie eben sagten, ich glaube, dass er es so meinte.
8: Dass Friedrich Merz geglaubt hat. Und ja. Ich sage, glauben heißt nichts wissen.
3: Das stimmt. Wir beide können nicht in seinen Kopf reinschauen, ob er das wirklich so geglaubt hat. Ich würde aber aus langer Beobachtung und vielen Gesprächen sagen, er war wirklich davon überzeugt, wie ganz viele andere Sachen, die er angekündigt hat. Also als er angetreten hat und gesagt hat, vergangenes Jahr im Sommer, also Sommer 2025, werden die Menschen wirklich einen Unterschied merken. Ich glaube, das hat er wirklich geglaubt. Ich bin mir sicher, er hat das wirklich geglaubt. dass mit seinem Antritt er als Kanzler, mit seiner Rhetorik, seinen Worten, er als Marke, der ja immer für Aufschwung, für Wirtschaft irgendwie stand und wahrgenommen wurde oder die Hoffnung da rein projiziert wurde. Und deswegen, das hat er geglaubt, aber es ist alles nicht so gekommen. Und er merkt jetzt, glaube ich, er kommt in der Realität an.
0: Ganz schön viel Glauben.
2: Ganz kurz, ja. Es ist ja auch, also es ist nicht nur Friedrich Merz, der das geglaubt hat, sondern ganz viele haben das getan. Bei den Konservativen immer die Hoffnung, wenn wir anders auftreten als zu Zeiten Angela Merkels, dann werden die AfD-Wähler zu uns zurückkommen und werden eben überzeugt sein, dass wir wieder eine wirklich konservative Partei sind. Ich hätte mir gewünscht, dass Sie entweder Expertinnen und Experten zugehört hätten oder zumindest mal mit Ihren Schwesterparteien in Italien, Frankreich oder sonst wo geredet hätten. Da hätte man merken können, dass das leider so nicht funktioniert. Da kamen dann noch vom Spitzenkandidaten Merz dann solche Ausfälle hinzu, wie die Migranten nehmen uns die Zahnarzttermine weg oder andere Dinge. Das ist leider dann kontraproduktiv und deswegen nicht ausgegangen. Das ist so ein bisschen das, was ich ganz am Anfang der Sendung in kurz meinte.
0: Dann kommt jetzt Beate Hartung zu uns aus Erntebrück. Herzlich willkommen, Frau Hartung.
9: Ja, guten Tag.
0: Guten Tag. Ihre Frage bitte.
9: Meine Frage betrifft noch einmal die Brandmauer. Mhm. Ich frage mich wirklich, was diese ganzen Debatten sollen über die Brandmauer. Die bringen uns ja keinen Schritt weiter. Einen Schritt weiter bringen würde das Land, wenn endlich mal eine ordentliche Politik gemacht werden würde, wo auch Bürokratieabbau zum Beispiel im Mittelpunkt mal gestellt wird, um die Firmen voranzubringen. Was passiert aber? Das nächste Bürokratiemonster aus Brüssel kommt schon wieder mit dem Gleichstellungsgesetz für Löhne, was geringe Anzahlen betrifft, was sicherlich sehr lohnenswert ist, aber wirklich wieder ein riesiges Bürokratiemonster ist. Und unsere Firmen werden hier immer mehr dazu gezwungen, irgendwelche Befehle aus Brüssel oder von der Regierung zu befolgen, die unser Land keinen Schritt weiterbringen.
0: Okay, also Frau Hartung.
9: Und die Brandmauer dahinter einfach 27% der Bevölkerung verschwinden zu lassen, das halte ich für unerträglich.
0: Ja.
9: Ich bin kein AfD-Wähler, ich wähle FDP, wollte ich nur noch mal bemerken. Und da kann die Frau vom Spiegel mal antworten. Die hat sich ja so vehement für die Brandmauer eingesetzt.
0: Okay, ich würde, Frau Hartung, dann antwortet erstmal Frau Müller. Ich würde auch gerne Herrn Dewes noch mal mit dazu holen.
2: Ja, die Brandmauer ist dafür wichtig, dass dann eben, wenn die AfD regiert, sie oder mitregieren dürfte, dass sie eben demokratische Dinge nicht abschaffen kann. Deswegen ist die Brandmauer wichtig. Das hat mit dem Thema Bürokratie, aber auch jetzt nicht direkt was zu tun. Da soll ja, glaube ich, auch gleich noch jemand antworten. Aber die Brandmauer, egal wie man sie jetzt nennt, man kann es Abgrenzung nennen, man kann es, kann die anderen Politik wissenschaftliche Begriffe nennen. Es geht einfach darum, dass eben eine rechtsextreme Partei nicht mitbestimmen darf, was hier Politik ist und dann eben ganz viele Dinge tut, sei es die ARD nach und nach abschaffen, sei es die Schulpflicht abschaffen, ja, sei es, wäre ja gut, haben Sie gesagt? Ich habe es nicht verstanden.
0: Frau Hartung.
9: Ja.
0: Sie sind noch da.
9: Ja, aber dann frage ich mich, wie im Osten überhaupt eine Regierung zustande kommen soll.
0: Genau, deswegen wollte
9: ich. Da soll dann die CDU mit den Linken zusammen regieren. In deren Programm steht die Abschaffung des Staates.
0: Genau, Frau Harting. Deswegen würde ich Herrn Dewes Ihnen auch gerne noch antworten lassen.
4: Also im Programm der Linken steht nicht die Abschaffung des Staates. Aber tatsächlich ist es so, dass in Ostdeutschland, in Thüringen und Sachsen schon CDU-Ministerpräsidenten mit Stimmen der Linken regieren. Das kann natürlich auch in Sachsen-Anhalt passieren oder in Mecklenburg-Vorpommern dann andersrum, dass die SPD-linke Regierung von der CDU gestützt wird. Solche Konstrukte sind dann leider notwendig, wenn man die AfD nicht mitregieren lassen will. Dafür braucht man aber gar keine Brandmauer. Das ist eine souveräne Entscheidung von Parteien. Das muss dann streitig ausdiskutiert werden. Ich glaube tatsächlich, Brandmauer bedeutet Ausgrenzung, eher auch im Sprachgebrauch. Ich bin dann eher für Abgrenzung. Das andere Thema, was Sie angesprochen haben, Berichtspflichten. Das Thema gerade jetzt mit der europäischen Richtlinie ist ja sehr umstritten. Und da gibt es ja auch eine politische Debatte dazu. Und die Bundesregierung, jedenfalls ein Teil der Bundesregierung, möchte das wohl nicht umsetzen und will neue Gespräche in Brüssel führen. Alle sind sich über das Ziel einig. Die Frage ist, ist die Umsetzung wichtig? Und die andere Frage ist natürlich, dass teilweise auch eben die Berichtspflichten gerade jetzt auch zurückgenommen werden sollen. Es gibt ja erste Ansätze, sowohl im Bund als auch in den Bundesländern. Da könnte man sich mehr Engagement wünschen oder noch mehr Konsequenz. Aber gerade in Baden-Württemberg zum Beispiel wird sich vorgenommen, dass man alle Berichtspflichten auf den Prüfstand stellt.
0: Wir können noch einen Satz reinfügen, dann läuft uns die Zeit davon.
3: Frau Hartung, weil ich gebe ja völlig recht bei der Bürokratie. Nur ein positives Schlusswort. Nordrhein-Westfalen, Bayern, anscheinend auch Baden-Württemberg haben gerade ganz konkrete Sachen, die sie da umsetzen wollen. Im Bund ist es aus meiner Sicht nicht so gelungen, wie versprochen. Aber in mehreren Bundesländern das vielleicht als positives Schlusswort.
0: Gut, Frau Hartung hat aber trotzdem etwas wiedergegeben, was heute auch wieder viele unserer Zuschauer zum Ausdruck gebracht haben. Es ist auch viel Emotion und Gefühl immer dabei. Danke Ihnen, dass Sie heute hier mit in der Runde waren. Danke Ihnen für die Antworten und einen schönen Sonntag. Bis bald.
10: %. Mehr Wachstum wird es nicht geben in diesem Jahr. Die Wirtschaftsweisen senken heute ihre Prognose bei der Vorstellung ihres Berichtes. Die hohen Energiepreise schwächen die Kaufkraft. Und noch eins wurde deutlich. Rente, Pflege, Gesundheit, alle Beiträge dafür werden weiter kräftig steigen, wenn es nicht klare Reformen des Systems gibt. Die schwarz-rote Koalition will dazu ja noch vor der Sommerpause ihren Fahrplan und ihre Ideen vorlegen, wenn man sich denn einig wird. Was können und wollen wir uns noch leisten als Staat und wer muss dafür wie viel leisten? Streit um Reformen, unser Thema jetzt.
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10: Schönen guten Abend aus Berlin. Das sind meine Gäste. Professor Christoph Butterwegge ist bei uns. Er hat als Professor für Politikwissenschaft und Armutsforscher an der Universität Köln gelehrt. Er trat wegen der Reformen damals unter Gerhard Schröder aus der SPD aus und wurde von der Linken 2017 aufgestellt als parteiloser Kandidat für das Amt des Bundespräsidenten. Hans-Jürgen Völz ist Bundesgeschäftsleiter Volkswirtschaft des Bundesverbandes Mittelständische Wirtschaft BVWM und seit seinem 18. Lebensjahr Mitglied der CDU. Christine Dankwar ist Ressortleiterin Politik und Hauptstadtkorrespondentin der Frankfurter Rundschau. Und Cordula Tutt ist Korrespondentin und Autorin im Hauptstadtbüro der Wirtschaftswoche. Herzlich willkommen Ihnen allen. Heute Vorstellung des Berichtes der sogenannten Wirtschaftsweisen. Herr Butterwegge, wenn man jetzt sagt, es war klar, die Monika Schnitzer, die Vorsitzende des Sachverständigenrates, hat gesagt, es gibt einen massiven Handlungsdruck. Und wenn wir keine Reformen machen, dann wird der Beitragssatz, also für die Sozialbeiträge, auf 50% steigen in 2014. Ist das völlig übertrieben oder realistisch?
12: Und ich kann das nicht so gut einschätzen wie der Sachverständigenrat. Aber ich habe auch nicht, sagen wir mal, so viel Befürchtung, dass dann der Wirtschaftsstandort Deutschland zusammenbricht, wie das natürlich die Ökonomen haben. Sondern ich gucke mehr auf die Menschen und auf den Sozialstaat und vor allen Dingen darauf, was wir weiter brauchen an Solidarität und an sozialem Verantwortungsbewusstsein. Und da stelle ich fest, das nimmt immer mehr ab und unter diesen Reformen, die eigentlich eher Deformen sind, weil sie nicht etwas erneuern und verbessern, sondern eher verschlechtern, was Leistungen zum Beispiel angeht. Diese Deformen, die machen der Gesellschaft große Probleme, weil der gesellschaftliche Zusammenhalt schwindet und auch die Demokratie gefährdet ist.
10: Das heißt, Sie fänden es nicht schlimm, 50% zu bezahlen?
12: Ich weiß nicht, ob es zu 50% Beiträgen der Sozialversicherung kommt. Wir sind jetzt schon über 40. Damit relativiert sich das auch. Also dieses Katastrophenszenario, das teile ich auf jeden Fall nicht.
10: Mhm. Herr Völz, wie sehen Sie es? Wie haben Sie es heute wahrgenommen, die Nachrichten darüber, dass die Beitragssätze so steigen können? Was würde das für die Wirtschaft bedeuten?
13: Nun, diese Berechnungen, die existierten ja bereits. Es ist im Grunde genommen eine Bestätigung dessen, was bereits bekannt war. Und ich finde es sehr konsequent, dass der Sachverständigenrat sich auch ganz klar positioniert hat, hin in Richtung Ausgabensenkende Strukturreform, und zwar in allen Zweigen der Sozialversicherung. Denn der Weg, den wir eingeschlagen haben, führt letztendlich immer zu weniger Netto vom Brutto, führt dazu, dass Unternehmen höhere Lohnzusatzkosten leisten müssen, Arbeitskosten steigen, der Standort Deutschland immer weiter an Attraktivität verliert und die Abwärtsspirale, in der wir uns leider befinden, sich fortsetzt. Das kann nicht Ziel unserer aller sein.
10: Mhm.
2: Frau Dankbar, wie haben Sie es heute wahrgenommen, diese Nachrichten, wie das es eben so starke Reformen braucht? Ist das ein ganz starker Appell an die Politik, dass jetzt halt eben wirklich mehr geschehen muss als davor?
11: Ja, aber es ist ja auch nicht der erste starke Appell. Ich habe das also jetzt nicht als so überraschend oder als große Wende wahrgenommen. Ist klar, es war klar, dass die Wirtschaftsprognose nach unten reguliert wird. Da kann man auch mal sagen, das ist natürlich auch internationalen Gegebenheiten jetzt mit geschuldet. Allerdings hat natürlich auch die deutsche Wirtschaft oder Politik ihre Hausaufgaben nicht gemacht. Die hohen Energiepreise liegen halt einfach daran, dass man immer noch zu sehr von den Fossilen abhängt. Ich würde sagen, es gibt bestimmt viel Handlungsbedarf, es gibt aber auch unterschiedlichen Handlungsbedarf und alles über einen Kamm scheren nach dem Motto, wir können uns diesen Sozialstaat nicht mehr leisten, wird in der Sache nicht weiterführen, aber die Leute und wahrscheinlich gerade dann auch die Falschen verunsichern und deswegen sehe ich das eher als Problem. Wenn man das einzeln aufzählt, es gibt für die Pflegeversicherung, finde ich, ganz andere Ansätze, als man das bei der Krankenversicherung oder bei der Rente sagt und insofern würde ich das Stück für Stück durchgehen und diese Reform
2: gleich
11: angehen.
2: Genau, darüber reden wir auch gleich Stück für Stück in der Sendung. Frau Tuth, Sie haben geschrieben, der Sozialstaat leiste sich inzwischen oft Wünschenswertes statt Notwendiges. Und die Politik verspreche Leistungen, eben, die kaum noch finanzierbar sind. Heißt das, Deutschland lebt eigentlich über seine Verhältnisse?
14: Also im Sozialstaat auf jeden Fall. Und warum Alarm schon angesagt ist und das auch sich hinter der Botschaft der Sachverständigen versteckt, das möchte ich mal an dem Beispiel der Sozialversicherungen kurz erläutern. Das ist eben, wir haben kein Einnahmenproblem. Wir haben im Moment auch noch nicht viele alte Menschen, die nicht mehr so viel einzahlen. Viele Einnahmen und noch kein Alterungsproblem, aber wir haben schon ein Riesenausgabenproblem. Also dieses System gibt viel aus, hilft aber nicht viel. Die Probleme kommen erst noch und dann sind die Sozialversicherungen halt auch ein Tanker. Wenn man jetzt Reformen einleitet, dauert das, bis die wirken. Und deshalb muss jetzt schon einiges getan werden.
2: Also an den Ausgaben, die müssen gekürzt werden, verändert werden?
14: Wir brauchen, wie es immer so hölzern heißt, Strukturreformen. Also man kann nicht nur mit dem Rasenmäher drüber gehen. Wir haben ein extrem teures Gesundheitssystem, teure Krankenhäuser. Die Betten werden auch gefüllt, ohne dass die Menschen gesünder wären oder ohne dass sie wirklich spüren, sie haben eine gute Versorgung. Also statt 1700 Krankenhäusern würden 1000 Krankenhäuser reichen, aber eben nicht nur schließen, sondern die Struktur verändern, wie versorgt
2: wird. Dafür gibt es ja Ansätze in der Gesundheitsreform.
11: Ja, aber bei der Gesundheitsreform ist es aber gerade so, da haben jetzt natürlich wieder die Beitragszahler, haben jetzt eher so ein bisschen, also es gibt natürlich Kostentreiber, gerade beim Gesundheitswesen, die man auch klar benennen muss, Medikamente, Krankenhäuser, Sie haben das ja genannt, aber die, trotzdem ist es so, dass jetzt eher die gesetzlich Versicherten denken, sie müssen demnächst noch mehr zahlen und so. Und das meine ich mit Verunsicherung und so.
14: Ja, sie müssen deswegen auch mehr zahlen, ja.
11: Ja, ja, klar.
14: Das ist ja
11: aber
14: nicht nur.
11: Ja, klar. Aber ich meine, das liegt natürlich auch daran, dass gewisse Dinge umgeschichtet werden und dass gesetzlich Versicherte Dinge zahlen, die eigentlich die Gesellschaft mehr mitstemmen müsste. Stichwort Bürgergeld und Krankenversicherung für Bürgergeldempfänger. Ich habe das Gefühl, dass es eben auch einseitig dann zu Lasten derer geht, die sich nicht so flexibel verhalten können wie andere und dadurch die Verunsicherung auch größer wird.
12: Also ich würde nicht mitgehen, dass der Sozialstaat über seine Verhältnisse lebt. Wenn Sie mal die Zeit zu Beginn der 70er Jahre unter Willy Brandt nehmen, da waren die Leistungen des Sozialstaates natürlich viel, viel großzügiger als heute. Man hat in der Zwischenzeit, Hartz IV ist ein Beispiel dafür, man hat den Sozialstaat, die Riester-Reform, man hat ja schon den Versicherten, das heißt den abhängig Beschäftigten, den sozialversicherungspflichtig Beschäftigten immer mehr aufgebürdet. Und auf der anderen Seite Leistungen gekürzt. Und das Ganze wird jetzt, finde ich, auf eine neue Stufe gehoben. Ich habe Sorge, dass der Sozialstaat insgesamt demontiert wird, weil die Angriffe sind ja so heftig auf ihn. Ein Frontalangriff jagt den anderen. Ständig soll irgendwo gekürzt werden, das BAföG beim Krankengeld. Eigentlich überall bei der Lohnfortzahlung, überall wird eigentlich nur nach Kürzungen gerufen. Es wird doch nicht nach Strukturreformen gerufen. Strukturreformen hießen für mich, das Leben der Menschen zu verbessern. Der Sozialstaat ist Bestandteil unserer Verfassung. Und ich finde sehr richtig, Helmut Schmidt hat ihn seinerzeit als die größte kulturelle Errungenschaft Europas im 20. Jahrhundert bezeichnet. Und heute wird so getan, als wäre er nur noch ein Klotz am Bein der Wirtschaft, als würde der Wirtschaftsstandort Deutschland zusammenbrechen unter der Last der Sozialleistung.
14: Ja. Das ist doch nicht der Fall, was ich gar nicht gesagt
12: sondern
14: habe.
12: Die Leistungen waren früher, ich könnte Ihnen, ich habe ein dickes Buch, Krise und Zukunft des Sozialstaates geschrieben, da habe ich wirklich auf 500-600 Seiten die ganzen Gesetze aufgeführt und die ganzen Bestimmungen, die in der Zwischenzeit verändert worden sind, die im Grunde einen Abbau des Sozialstaates bedeutet
15: haben. Herr Völz, sind Kürzungen oder das, was Herr Butterwege sagt, Abbau des Sozialstaats, was ist das ein Punkt, der Wirtschaft hilft?
13: Ja, man muss tatsächlich die Situation einmal zurechtrücken. Es ist ja bei weitem nicht so, wie Herr Butterweg es darstellt, der Sozialstaat wird abgebaut. Man kann natürlich auch ein Buch schreiben mit sehr vielen Gesetzen und Richtlinien, die zurzeit gelten. Wir müssen uns einfach nur an den Fakten orientieren. Wir haben ein gigantisches Sozialbudget, das vom Bundesministerium für Arbeit und Soziales liegt knapp bei 200 Milliarden Euro. Wir haben 1,3 Billionen Euro, die in den Sozialstaat fließen. Wir haben eine Sozialleistungsquote von knapp einem Drittel, 31-32%. Und wir haben Bürgergeldzahlungen von, ich glaube, meines Erachtens über 50 Milliarden Euro pro Jahr. Und das korrespondiert nicht mit einem Wohlstandsanstieg. Wenn wir das Beispiel Krankenversicherung nehmen, laut OECD und der Sachverständigenrat hat sich dankenswerterweise auch darauf berufen, haben wir eines der teuersten Gesundheitssysteme der Welt. Nur die Ergebnisse sind im Mittelfeld. Das heißt, es gibt Ineffizienzen und dann muss man sich diesen Ineffizienzen auch ergebnisoffen widmen und nicht von vornherein sagen, es wäre alles Abbau des Sozialstaates. Das bitte hilft nicht weiter.
15: Unter anderem aber auch deshalb so teuer, weil zum Beispiel Medikamente extrem teuer sind.
12: Und die Pharmaindustrie wird doch überhaupt nicht zur Kasse gebeten. Das heißt, diejenigen, die für so ein teures Gesundheitssystem sorgen, die belastet man nicht, aber gleichzeitig schließt man Krankenhäuser. Damit belastet man die Menschen, die in diese Krankenhäuser gehen, beziehungsweise ihre Verwandten, die sie besuchen wollen.
14: Aber
12: also das ist doch das Problem. Also will man was für die Menschen tun oder will man was für den Markt und für diejenigen tun, die damit Gewinne machen? Das ist die entscheidende Frage. Die Sozialreformen sind eine Frage der Verteilung. Früher hätte man gesagt Klassenauseinandersetzung. Also es geht darum, wer zahlt wie viel und es geht natürlich darum, wer hat den Nutzen davon. Und den Nutzen haben dann diejenigen, die gewinnen. Und den Schaden haben die große Mehrheit der Bevölkerung. Es werden doch nicht Reformen gemacht, die irgendwo das Leben der Menschen verbessern.
15: Würden Sie denn sagen, es muss gar keine Reformen geben?
12: Der Sozialstaat hat Reformbedarf. Ich denke aber an Sachen, die zum Beispiel natürlich Geld kosten würden. Zum Beispiel Mindestsicherungselemente in der Rente. Man will aber doch kürzen und sparen. Man will doch nicht das Leben der Menschen verbessern. Gucken Sie sich mal an, wie viele Menschen heute Probleme haben, wegen der Preissteigerung noch über den Monat zu kommen. Im Bürgergeld ist gesagt worden, das waren alles Totalverweigerer. So getan worden, als wenn die schwarzen Schafe bestraft werden sollen. In Wirklichkeit wird die ganze Herde getroffen. 500.000 alleinerziehende Mütter sind im Bürgergeld. Die werden jetzt ein schwereres Leben haben, über die spricht aber keiner.
14: Ich würde gerne konkreter sprechen. Das ist schwierig.
12: Das ist sehr konkret. 500.000 alleinerziehende Mütter im Bürgergeld sind doch sehr konkret.
15: Okay, wo?
12: Die wissen am 20. des Monats nicht, wie sie noch was waren. Es auf den Tisch für ihre Kinder bekommen soll.
15: Frau Dankbar, wo sehen Sie einen Ansatz und wo sehen Sie die Ansätze der schwarz-roten Koalition, sozusagen diesen Handlungsdruck, der heute noch mal so beschrieben wurde, den umzusetzen?
11: Also ich sehe schon in unserem Staat jetzt nicht nur Sozialstaat, sondern überhaupt in dem ganzen staatlichen Organisation einen ziemlich hohen Reformbedarf. Also Stichwort Bürokratie. Es gab ja heute nicht nur die Prognose der Wirtschaftsweisen, sondern es gab ja auch Interviews mit Unternehmerinnen und Unternehmern. Da wurde gefragt, wird ja immer bei so einer Gelegenheit dann gefragt, was braucht ihr? Da hat eine junge Unternehmerin interessanterweise nicht gesagt, ich möchte jetzt endlich, dass das Arbeitszeitgesetz geändert wird, 8-Stunden-Tag ist das Problem, sondern sie hat gesagt, ich möchte eine neue Halle bauen, aber ich habe so viele Formulare und so auszufüllen, ich muss dem gerecht werden, das ist ein Problem. Also da muss man schon, also ich finde, man kann schon einige Leute befreien von Bürokratie, da geht es auch zum Beispiel um Erziehungszeiten. Ich glaube, das Formular für Erziehungsgeld, das hat man früher mal ausgefüllt, das hat 4-5 Seiten gehabt, das hat jetzt über 20 oder 30 Seiten, um überhaupt an Erziehungsgeld zu kommen, weil alle Eventualitäten immer mit abgedeckt werden. Das sind natürlich, das ist Arbeitszeit, da geht Geld einfach drauf und das betrifft den Bürger, die Bürgerin, genauso wie die Unternehmen. Da finde ich, ist schon relativ viel Reformbedarf da, aber auch beispielsweise, was Umbau fossile Energien betrifft. Und wenn wir jetzt von Krankenversicherung reden, dann würde ich auch nicht sofort sagen, die Krankheitstage oder so weg, sondern wirklich auch mal gucken. Also der frühere Gesundheitsminister hat ja eine Krankenhausreform angestrebt. Die ist jetzt auf Eis gelegt, wo viele Experten sagen, da hätte es viel, wissen Sie aber wahrscheinlich noch besser, Frau Tut, da hätte es viel Potenzial gegeben für Einsparungen und so. Muss man halt auch sich angucken. Also wird man wahrscheinlich auch nicht jedes Krankenhaus halten können.
15: Ja, man muss Dinge ändern, Herr Völz, aber was muss das Hauptziel sein dabei? Also, weil es ist ja jetzt gesagt, man will am liebsten ein ganzes Paket schnüren und viele erinnern dann an die Schröderschen Hartz-Reformen und an die Agenda 2010, sagen, das war mal so ein großer Wurf. Ist das wichtig?
13: Und Herr Butterwege möchte über Umverteilung gehen. Unser Ansatz ist der des Wachstumsschaffens. Es sollte darum gehen, die Rahmenbedingungen für Unternehmen am Standort Deutschland so zu gestalten, dass sie hier Zukunftsperspektive sehen. Die Zahlen belegen ja, es wird in Deutschland deutlich weniger investiert als in der Vergangenheit. In weiten Teilen haben wir nur noch Erhaltungsinvestitionen, kein Aufbau der Investitionskapazitäten für die Zukunft. Und das hat negative Konsequenzen letztendlich auch für die Möglichkeiten, Unternehmen Gewinne zu erwirtschaften und höhere Gehälter zu zahlen. Das, was wahrscheinlich die Idealvorstellung von Herrn Butterwege ist. Was Sie ansprachen, das derzeitige Arbeitszeitgesetz trägt den Bedingungen und den Anforderungen von Unternehmen oft nicht Rechnung. Es ist viel zu starr. Deswegen haben sich auch die Koalitionäre darauf geeinigt, das Arbeitszeitgesetz zu modernisieren, flexibler zu gestalten, um den Anforderungen der Unternehmen, was beispielsweise saisonale Auslastungsschwankungen angeht, besser Rechnung zu tragen. Und das Ganze zählt auch zum Thema Bürokratie. Die jetzige Regelung ist viel zu bürokratisch. Und Bürokratiebelastungen in Deutschland, um nur mal zwei Zahlen zu nennen, der Normenkontrollrat hat 67 Milliarden Euro ausgerechnet als jährliche Belastung für alle Unternehmen in Deutschland. Und das IFO-Institut kommt sogar auf 146 Milliarden Euro, wenn man auch noch den Erfüllungsaufwand, der ein Unternehmen da entsteht, und entgangene Wertschöpfungsaktivitäten von Personen, die sich nur um Bürokratie kümmern müssen, aber nicht um ihre eigene Tätigkeit. Und das hat letztendlich enorme Belastungen zur Folge und Unternehmen, die keine sicheren Zukunftsperspektiven haben, die zukünftig noch malträtiert werden durch höhere Energiekosten, die malträtiert werden durch einen Staat, der nicht die Digitalisierungschancen so wahrgenommen hat wie viele andere Länder um uns herum. Das wird letztendlich dem Standort Deutschland nicht gerecht und die Herausforderungen der Zukunft, und da hat Friedrich Merz auf dem DGB-Bundeskongress völlig recht gehabt, Mathematik und Demografie, das sind die entscheidenden Faktoren in den Sozialversicherungen. Wenn man denen nicht durch mutige Reformentscheidungen Rechnung trägt, dann wird das letztendlich auch nicht zu einem Erhalt des Wohlstands führen, sondern zu einer weiteren
15: Reduktion. Aber was heißt es dann konkret? Rentenniveau senken, Rentenalter erhöhen? Also es muss ja dann konkret gemacht werden.
13: Der Sachverständigenrat hat ja eine hervorragende Vorlage heute geliefert, was die Rentenversicherung angeht, dass bei zunehmender Lebenserwartung, beispielsweise ein Jahr zusätzliche Lebenserwartung, wird zwei Drittel aufgespalten in längere Lebensarbeitszeit und ein Drittel in längere Rentenbezugsdauer. Das ist ein praktikabler Weg, der sollte gegangen werden, Punkt 1. Und Punkt 2, die kapitalgedeckte Altersvorsorge, auch die darf nicht tabuisiert werden. In vielen anderen Ländern ist es gang und gäbe und es funktioniert dort. Und ich finde, auch in allen anderen Bereichen sollten wir internationale Maßstäbe durchaus auch in Deutschland akzeptieren als diejenigen, die erfolgreich sind. Um noch ein weiteres Lieblingsargument von Herrn Butterwege zu nehmen, wir brauchen keine Erbschaftssteuer. Und wir brauchen auch letztlich keine Vermögenssteuer. In vielen Ländern der Welt
16: kann gar nichts mehr zahlen. Dann wird alles toll.
13: Ja. Andere Länder
16: dann floriert das Land.
13: Alle Länder haben das als vorteilhaft erwiesen. Wenn Sie es anders sehen, ist es Ihre singuläre Meinung. Aber die Wissenschaft im Grunde
15: Das Vermögen ist gewachsen in Deutschland durch diese wächst Reform, aber weiter.
16: Durch Hartz IV. Und ich meine, der Sachverständigenrat, der hat sich heute so geäußert, dass durch die Alterung der Beitrag für die Rentenversicherung auf 21,8% steigt. 21,3% betrug er 1997 und 1998. Inzwischen beträgt er 18,6%. Man hat nämlich für die Unternehmer den Beitrag gesenkt, aber den Beschäftigten aufgegeben, 4% ihres Bruttoeinkommens in die Riester-Förderung zu stecken. So, damit hat man im Grunde ja den Beitrag, den die Beschäftigten zahlen müssen, damals von, es waren 9,15%, hat man erhöht um 2% nicht so gleich, sondern um 4%. Das heißt, die haben jetzt einen viel höheren Beitrag, aber die Arbeitgeber haben einen geringeren. Das war der Sinn der Übung. Und wenn Sie die Demografie ansprechen und diesen unsäglichen Satz, das ist eine Frage der Mathematik. Nein, es ist ein politisches Problem und keines der Mathematik. Die Demografie wird als Mittel der sozialpolitischen Demagogie benutzt. Es wird so getan, als sei die Höhe der Rente eine Frage der Biologie. Wie alt ist die Bevölkerung?
15: Aber es ist doch schon ein Unterschied, wie viele Einzahler es gibt und wie viele Empfänger
16: es gibt. Es ist eine Frage, erstens, Frau Plättner, der Ökonomie, wie groß ist der Reichtum, den die Gesellschaft erwirtschaftet zu dem Zeitpunkt, wo die Renten bezahlt werden müssen. Und zweitens eine Frage der Politik, nämlich wie wird dieser wachsende Reichtum, gegenwärtig nur gering wachsende, aber auf lange Sicht sicherlich weiter wachsende Reichtum der Gesellschaft, auf die verschiedenen Klassen, Schichten und Altersgruppen verteilt. Und das regelt nicht die Demografie und das regelt nicht die Biologie einer Gesellschaft. Das ist ein biologistisches Menschen- und Gesellschaftsbild, das ich überhaupt nicht teile. Jetzt wir zum Beispiel den Kinderlosen bei der Pflege mehr Beiträge abverlangen. Da wird so getan, als seien Kinder automatisch die Lösung. Nein, meine Tochter, die ist 18, wird vielleicht nach Kanada auswandern. Mein Sohn wird vielleicht arbeitslos oder er wird selbstständiger oder Beamter. Dann zahlt er keine Beiträge.

0: Mir ist viel zu viel, was nicht ist und was die anderen falsch machen und wo die anderen irren, gerade in dieser Diskussion. Ich würde gerne versuchen, einen Korridor zu finden, wo wir uns tatsächlich hinbewegen können.
1: Ja, aber sagen Sie doch mal was zur Verteilung. Die wird immer ungerechter. Der Reichtum konzentriert sich oben bei wenigen.
0: Lassen Sie mich vielleicht mal bitte sprechen.
1: Die Armut dringt in die Mitte der Gesellschaft hinein.
2: Dann lassen Sie Frau Todt jetzt mal bitte sprechen.
1: Ja, aber sie will es doch nicht beantworten,
2: hat sie
1: doch
2: gesagt. Sie hat ja noch gar nicht angefangen, weil Sie ihr ins Wort gefallen sind. Deshalb wäre es nett, wenn Frau Todt jetzt reden könnte.
0: Also, ich bin, was die Erbschaftssteuer angeht, nicht so ganz ablehnend. Ich denke schon, dass es im Steuerrecht gewisse Unwuchten gibt. Eine Steuerreform steht ja auch an. Und da geht es ja durchaus auch darum, die Mittelschicht zu stärken. Those who work hard and play by the rules, die Mittelschicht, die nach den Regeln arbeitet und sich auch so verhält, dass tatsächlich die Gesellschaft funktioniert, die sollte man stärken und entlasten. Das macht die SPD übrigens nicht mehr und das rächt sich, glaube ich, auch deutlich in den Wahlergebnissen. Und insgesamt sollte man dann halt schon auch schauen, die Sozialsysteme, die wir haben, schaffen ja bisher auch nicht das, was sie vorgeben zu schaffen. Also in der Rente, die hilft ja auch nicht denen, die ganz unten am schlechtesten geht. Da ist ja die Absicherung auch nicht sicher. Wir verteilen immer viel, haben ein zu viel und ein zu wenig, weil wir uns nicht entscheiden, wo das Sozialsystem zielgerichtet ansetzen sollte. Also, ich habe es versucht, im Gesundheitssystem schon so ein bisschen zu beschreiben. Auch bei der Pflege gibt es durchaus Punkte, wo wir einfach Geld austeilen und nicht mit Sinn und Verstand vorgehen.
2: Machen Sie es konkret, was heißt das zum Beispiel?
0: Es gibt einen Pflegegrad 1. 900.000 Menschen bekommen nach diesem Pflegegrad, den es erst seit 2017 gibt, Geld meistens. Keine einzige pflegerische Leistung, nichts mit Prävention, dass Pflege vermieden wird. Da würden Pakete mit Verbands- und Hygienematerial bezahlt, da wird der Gärtner, wenn es sein muss, noch bezahlt. Es ist einfach nicht sinnvoll, auch wenn es wünschenswert ist.
2: Und das kriegen auch die Menschen, die genug Vermögen haben. Die kriegen auch dieses Geld.
0: Ja gut, das ist die doppelte Bedürftigkeit, die im Moment nicht angesetzt wird. Also im Moment wird nur geguckt, ob jemand medizinisch Hilfe braucht und nicht jemand, ob es finanziell auch Hilfe braucht. Das ist im Moment im System nicht drin. Aber wir verpassen völlig den Leuten, denen es wirklich am Ende ihres Lebens schwierig wird, sich noch helfen zu lassen, denen angemessen Unterstützung zu geben.
2: Herr Völz, schaffen wir es irgendwie gemeinsam zu überlegen, wie viel Sozialstaat wir brauchen, was das Mindeste ist, was wir haben wollen, weil das ist ja auch, denke ich, ein Ausweis für einen guten Wirtschaftsstandort.
3: Das ist sicherlich der Fall, nur unzutreffende Argumente werden nicht dadurch stärker validiert, indem man sie wortgewaltig und lautstark vorträgt, sondern es geht im Wesentlichen um die Interpretation von Fakten, Zahlen, Daten und Fakten und die liegen vor. Und der Wirtschaft und die Wirtschaftsweisen haben sich die Zahlen angeguckt und sind mehrheitlich zu einer Entscheidung gekommen, die diametral entgegengesetzt zu ihrer Position. Und mit Verlaub, ich traue den Wirtschaftsweisen in diesem Zusammenhang dann doch mehr Kompetenz in der Sache zu. Denn letztendlich haben sie keine persönlichen Interessen daran. Das ist nicht deren Geschäftsmodell, sondern sie beschäftigen sich als unabhängige Wissenschaftler in diesem.
4: Und sich auch nicht alle einig.
3: Es gibt keine rechte oder linke Wirtschaftspolitik. Es gibt nur eine richtige Wirtschaftspolitik. Und die orientiert sich einer Marktwirtschaft, orientiert die sich nach Angebot und Nachfrage.
1: Den Reichtum fördern, statt die Armut bekämpfen.
3: Und Sie sind Experte für den Armuts- und Reichtumsbericht, soweit ich weiß. Ein Fakt dazu, wenn wir in Deutschland die Beträge, die Menschen erhalten, die vom Armutsbericht in der untere Kategorie eingezogen werden, verdoppeln würde sich nichts an der Armutsquote in Deutschland verändern. Wir hätten absolut das Doppelte mehr, aber an der Quote würde sich nichts ändern. Und das ist komplett, das muss auch dazu gesagt werden, dass solche Berichte im Grunde genommen die Realitäten völlig verfälschen.
2: Ja, trotzdem nochmal,
1: das Sie ist auch die wahr. Das Wort Milliardär kommt gar nicht vor im 7. Armuts- und Reichtumsbericht. Und es gibt 256 Milliardäre und Multimilliardäre, sagt sogar das Manager-Magazin, was jetzt kein kommunistisches Kampfblatt ist.
4: Aber es ist nicht alles Mathematik. Das würde ich auch nicht sagen. Und zwar, es wurde vor einigen Wochen oder ist jetzt schon wieder zwei Monate vielleicht hier Sozialbericht vorgelegt mit repräsentativen Umfragen. Da ging es zum Beispiel darum, was die junge Generation sagt, ob die zum Beispiel bereit wären für eine höhere Beiträge zu entrichten, wenn ihre Rente stabiler wäre oder höher bzw. das Rentenniveau gleich bleiben würde. Genau. Und da war nämlich die übergroße Mehrheit, auch gerade der Jungen, bereit, das zu tun. Erstens, weil es für sie einen Vorteil hat, aber auch für die ältere Generation. Das heißt, es ist immer auch in einer Gesellschaft die Frage, was wollen, nicht nur, was können wir uns leisten oder kategorisch zu sagen, wir können uns diesen Sozialstaat nicht mehr leisten, sondern was wollen wir uns leisten, was ist wichtig, es gibt auch höhere Rentenquoten in anderen Ländern, die noch nicht untergegangen sind. Also das ist immer auch eine Frage der Entscheidung und das ist eben ein Problematische Ansprache, die der

0: Bundeskanzler gemacht hat, wenn er den Gewerkschaftern sagt, das ist Mathematik und da gibt es eben nur ein richtig und ein falsch. Da gibt es sehr viele Entscheidungen, die man dazwischen, die eine Gesellschaft auch fällen muss. Ja. Unterschiedliche
1: auch. Wir befinden uns aber inmitten einer tektonischen Verschiebung. Deutschlands Wohlstandsmodell kommt gerade ordentlich zwischen die, nicht nur mehr im Sandpapier, sondern in den Grinder. Und wir können nicht mehr auf die USA als Sicherung bauen. Wir können nicht mehr auf die billige Energie aus Osteuropa, aus Russland bauen. Wir haben China nicht mehr als Modell, wo wir exportieren können. Es verschiebt sich gerade so viel. Und
2: in die Rüstung wird so viel gegeben.
1: Darf ich bitte
2: gegeben,
1: zu Ende reden? Ich hatte den Satz offensichtlich noch nicht zu Ende gesprochen. Und in dieser Gemengelage haben wir nicht mehr mit den 70er Jahren vergleichbar, sondern jetzt eine Situation, mit der wir klarkommen müssen und mit der wir in politischer Entscheidung als Gesellschaft uns in eine Richtung bewegen müssen, die hoffentlich noch Zukunft verspricht.
3: Und trotzdem ist ja die Frage, wenn man das weiß, und wir wissen alle, wie groß die Krisen sind, wie groß diese ganzen Herausforderungen sind, die Ansprache muss doch aber eigentlich eher an alle gehen. Und wenn man jetzt, wir haben viel über Verteilung geredet und über wer jetzt, wem man was zumuten kann, dann hört man schon, das sind die Rentner, die Bürgergeldempfänger, die müssen irgendwas
2: die
3: eingeben.
2: Kranken, die Pflege,
3: aber die Vermögenden, darüber wird eigentlich nicht so viel gesprochen.
1: Also ich habe ja gerade über die Erbschaftssteuer schon ein bisschen anders gesprochen. Und es geht sicher auch darum, wie man Vermögende beteiligt an dem, was ja auch dieses Land hat, immer noch eine gute Grundlage für Menschen, die hier arbeiten, für Menschen, die hier ein Unternehmen gründen. Und das muss ja auch erhalten bleiben. Und da muss man auch den Unternehmen sagen, ihr profitiert auch von diesem Modell, was immer noch allen eine gute Basis schafft. Mhm. Ich glaube, jeder, der auch gesagt kriegt, da wollen wir uns hinbewegen, dafür lohnt es sich auch, was zu ändern, macht auch eher mit. Man darf nicht nur Probleme benennen, Weltuntergang skizzieren, sondern man kann auch sagen, wir haben auch eine Chance, dass es besser wird.
4: Mhm. Sozial ist, was Arbeit schafft. Also diese Maxime, die sollte wirklich unumstritten sein.
2: Das haben schon die Deutschen Nationalen gesagt.
4: Ja, aber es ändert nichts daran, auch Äußerungen können richtig sein, wenn sie aus der Vergangenheit stammen. Und in diesem Fall ist es richtig. Personen, die arbeiten, die ihren Lebensunterhalt mit ihrer Hände Arbeit verdienen können, die sind schon mal bevorteilt all denen gegenüber, die es nicht tun. Und da haben wir uns die Frage noch nicht mal geklärt, wer es freiwillig nicht tut und wer es absichtlich nicht tut. Aber ich möchte auf einen anderen Aspekt, auf die Einkommensteuer. Es wird ja gerade gesagt, die Einkommensteuerreform, die darf nicht dazu führen, dass es dazu Belastungen kommt, die dann die Allgemeinheit tragen muss. Und da wird verkannt, dass die 10% der obersten Einkommensteuerzahler bereits 55% für das Aufkommen auftragen. Wenn man 25% nimmt, sogar 75%. Also diejenigen, die viel verdienen, zahlen auch erheblich einen Umfang Steuern in Deutschland. Und wenn man die jetzt noch weiter belasten würde, und da liegt Friedrich Merz nämlich falsch, wir arbeiten nicht genug in Deutschland, das ist nicht richtig, das wäre ein falscher Anreiz, dann würde sie für sie, diese Person eben nicht mehr lohnen, berufstätig zu sein. Die würden dann sozusagen auf nur das Minimum dessen tun, was notwendig ist, um ihr Leben zu fristen. Das kann nicht der Sinn der Sache sein. Es muss darum gehen, durch eine Einkommensteuerreform zu entlasten.
3: Also nochmal, wenn höhere Einkommen höher besteuert werden, würde sich für die nicht mehr lohnen zu arbeiten?
1: Das verstehe ich. Das habe ich jetzt auch nicht verstanden.
4: Wenn diejenigen, die jetzt 45 oder 42% zahlen und sollen 45, 48% zahlen, lohnt sich ihre Arbeit für sie ja weniger, weil sie weniger von dem Arbeitseinkommen haben.
3: Aber sie haben ja ein sehr hohes Einkommen. Ja. Sie würden das nicht tauschen gegen Bürgergeld, oder?
4: Aber wollen Sie diejenigen, die erfolgreich sind, bestrafen dafür, dass sie erfolgreich sind, dass sie 40, 60, 80 Stundenwochen haben? Die meisten Unternehmer, die Beschäftigten, haben keine 40 Stundenwochen,
3: aber auch 60, Krankenschwester, Pflegedienst haben auch 48 Stunden.
2: Herr Völz, also sozial ist nicht, was Arbeit schafft, jedenfalls nicht, wenn es eine Arbeit ist, die sehr gering entlohnt wird, sodass noch aufstockend Bürgergeld in Anspruch genommen werden muss. Sozial ist, was Armut abschafft. Und zur Steuermathematik, die Sie vortragen. Sie gucken nur auf die Einkommensteuer und sagen, die Einkommensstarken zahlen ganz, ganz großen Anteil, die Zahlen variieren immer, der Gesamtsteuersumme. Ja, das stimmt. Aber das ist doch auch richtig so. Weil es hat damit zu tun, dass sich bei denen die hohen Einkommen konzentrieren. Also wir haben ungefähr 40.000 Einkommensmillionäre in Deutschland. Die haben also ein zu versteuerndes Jahreseinkommen von über 1 Million. So, dass die mehr zahlen, einzahlen in den Steuertopf, als diejenigen, die vielleicht mit 1.800 Euro brutto kaum über die Runden kommen, ist doch völlig klar. Aber wenn man jetzt mal guckt, diejenigen, die Geringverdiener sind, zahlen viel von der Mehrwertsteuer. Wenn man also auf den gesamten Steuertopf guckt, dann stellt man fest, die ganz Reichen, die zahlen am allerwenigsten ein. Und wenn Sie sagen, die Einkommensteuer, die betrug unter Helmut Kohl, der ja kein Kommunist war, 53% in der Spitze. Heute noch 42%. Jetzt werden Sie sagen, okay, es gibt aber die Reichensteuer. Ja, die ist 45%. Aber die ganz Reichen, das weiß ja kaum jemand, die ganz Reichen müssen Sie nicht zahlen. Warum nicht? Weil die ganz Reichen kreuzen auf ihrer Yacht in der Karibik. Ja, also und diese Steuer, nun lassen Sie mich doch mal ausreden, Herr Völz. Diese Reichensteuer, auf die sich wahrscheinlich eine kleine Erhöhung die Regierung einigen wird, um der SPD auch so ein soziales Trostpflaster zu gönnen. Diese Reichensteuer wird nur auf Erwerbseinkommen erhoben. Das heißt, jemand, der von Dividenden, von Zinsen, von Miethäusern lebt, und das tun die ganz Reichen, der muss sie gar nicht zahlen.
4: Sie leisten so ihren Beitrag,
2: und das zeigt doch, dass die Reichen immer stärker entlastet worden sind. Und gleichzeitig ist übrigens die Mehrwertsteuer, die die Armen am stärksten belastet, von 16% auf 19% erhöht worden.
3: Ist das das Problem, Frau Dankbar, was wir jetzt hier so hören, wie unterschiedlich die Positionen dann sind, wenn man aber sagt, wir brauchen in diesem Land, man muss zusammenhalten, man muss die Leute, ja, die müssen dahinter diesen ganzen Reformen versammeln. Wie kriegt man das denn dann hin? Wie beobachten Sie das in der Koalition? Weil das zeigt, das spiegelt ja hier etwas wider.
0: Ja, die Frage des Zusammenhalts ist ganz stark auch irgendwie geprägt mit der Frage, was gerecht ist. Und gerecht ist natürlich, wenn alle so, wie sie können, belastet werden.
3: Gerechtigkeit gibt es ganz viele Definitionen.
0: Ja, genau. Aber wenn Sie jetzt mal fragen, natürlich sagen, also ich denke schon, dass viele Leute in Deutschland auch eine Abstiegsangst haben. Es gibt eine Partei im Bundestag, die damit unglaublich viel Erfolg hat. Und dieser Abstiegsangst muss man auch in einer gewissen Form Rechnung tragen, indem man nicht die Methoden der Partei kopiert und versucht, ihre Themen zu besetzen und dann doch keinen Erfolg hat, sondern dieser Abstiegsangst oder dieser Verunsicherung muss man Rechnung tragen, indem man wirklich auch sagt, der Sozialstaat als solcher, der wird erstmal nicht angetastet. Das könnte nämlich auch eine Botschaft sein. Wir schauen uns an, was wir, wo
3: aber
0: wir.
3: Heißt das dann gar keine Reformen?
0: Nee, heißt es Reformen oder so. Aber das heißt erstmal nicht. Ich meine, die Reform der Krankenkassen. Da gab es ja von der Kommission sehr viele, die Frau Wagen gemacht hat. Und sie hat ja nun wirklich keine leichte Aufgabe. Ich glaube, daran können wir uns ja alle am Tisch mal ausnahmsweise einigen. Von diesen Vorschlägen wurden ja einige nicht umgesetzt, wo man sagt, okay, klar, weil da ist die Lobby ein bisschen stärker als beispielsweise beim Beitragszahler. Und wenn sowas, und das ist ja jetzt kein Geheimwissen, wer sowas liest, der sagt sich natürlich auch, ja super, das ist jetzt hier aber keine gerechte Reform. Warum ist das denn jetzt wieder so ausgegangen?
1: Darf ich sagen, das ist gar keine Reform, was Frau Wagen da macht. Sie macht gerade eine Notoperation. Ja, es geht gerade wirklich nur darum, einen Beitragssatzanstieg für den Jahreswechsel zu verhindern. Mhm. Da geht es jetzt nicht darum, irgendwas zu verändern, dass die Versorgung sich verändert, sondern da geht es wirklich nur darum, bremsen, stoppen,
0: aber
1: Einnahmen
0: das Versprechen
1: finden.
0: War doch ein anderes.
1: Nein,
0: das
1: ist doch das Problem. Sie hat immer gesagt, darf ich zu Ende sprechen, bitte, dass es im Dezember von der Kommission die Vorschläge erst geben soll, wie es inhaltlich verändert wird. Das ist unglücklich, weil es auch schwer zu vermitteln ist.
0: Allerdings.
1: Aber der Auftrag war, du musst zum Jahreswechsel die Beiträge stabil halten. Mhm. Und das andere geht nicht so schnell, das meinte ich. Sozialreformen, wenn sie wirklich auch in eine andere Richtung die Dinge bewegen sollen, dauern. Es sind Tanker.
4: Mhm. Frau Bettner, geben Sie mir die Möglichkeit, auf Herrn Butterwege zu antworten. Also trennen Sie sich bitte von Begriffen wie auch Reichensteuer. Das ist der Höchstsatz bei der Einkommensteuer. Dann gucken Sie bitte nach, sie heißt nicht so. Und der Bezug auf Helmut Kohl ist, denke ich, also ist geradezu unredlich. Und Sie sollten es wissen, Sie haben auch ein gewisses Lebensalter. Die 53% wurden damals gestellt und mit einer Unmenge an Ausnahmetatbeständen. Man hat also effektiv nie 53% bezahlt. Von daher sind diese Vergleiche völlig untauglich. Und ich bleibe auch dabei, dass diejenigen, die in Deutschland nach ihrer Leistungsfähigkeit besteuert werden, schon ihren maximalen Beitrag leisten. Irgendwann bricht das Kreuz auch, wenn die Belastungen immer weiter steigen. Und in der Situation, in der wir sind, läuft die Wirtschaft ja schlecht. Das heißt, sie muss besser laufen. Wenn man sie besser laufen muss, dann entlastet man diejenigen, die konsumieren sollen, diejenigen, die die Investitionen in Klimaneutralität vorantreiben sollen. Im Grunde genommen, was jetzt wirklich wichtig wäre, und das wäre schön, wenn wir sie da als Fürsprecher gewinnen würden, Streichung des Solidaritätszuschlags. Das sind 13 Milliarden Euro im Jahr. Die zahlen nicht nur Höchsteinkommensbezieher, die zahlen auch Unternehmen. Das zahlt im Wesentlichen der Mittelstand. Das wäre mal eine Maßnahme.
2: Es wird auf die Körperschaftssteuer erhoben. Das ist das Gute. Deswegen hat er auch diesen schönen Namen im Volksmund Soli, weil er nämlich einigermaßen solidarisch ist. Er wird auf die Kapitalertragssteuer erhoben. Die beträgt nur 25% im Unterschied zu demjenigen, der hart arbeitet und vielleicht den Spitzensteuersatz von 42% zahlen muss. Und die Körperschaftssteuer, also die AGs und GmbHs, zahlen ebenfalls den Soli. Insofern ist das doch etwas, was unser Steuersystem braucht. Also mal eine Steuer, die wirklich die Hocheinkommensbezieher zahlen, diejenigen, die Dividenden und Zinsen kassieren und deshalb den entsprechenden Kapitalertragssteuer zahlen müssen. Und die Körperschaften, die können das. Also die Konzerne, die 40 DAX-Konzerne, die schütten in diesem Jahr die Rekordsumme von 55 Milliarden Euro an Dividende aus. Gleichzeitig sagen sie, ja, der Wirtschaft geht es so schlecht. Der Wirtschaft als solcher geht es überhaupt nicht schlecht. Die Renditen sind sehr hoch. Es gibt bestimmte Teile der Wirtschaft, insbesondere Kleinunternehmer. Denen geht es schlecht und die soll man auch direkt unterstützen. Aber doch nicht mit der Gießkanne, dass man diese Unternehmenssteuern senkt. Das wäre meiner Meinung nach völlig verkehrt.
3: Ich würde noch mal gerne auf ein anderes Thema kommen. Auch darüber, wenn es um Gerechtigkeit ging und Verteilung, das Thema Beamte. Einer der Wirtschaftsweise, Achim Truge, hat gesagt, auch Beamte müssten eigentlich in die gesetzliche Krankenkasse zahlen. Die haben ja ein sehr hohes Niveau in den Pensionen im Vergleich zur Rente und zahlen. Jetzt ist die Frage, muss man Beamte stärker belasten, Frau Todt?
2: Müssen auch die Selbstständige und Freiberufler.
1: Sind zwei Dinge. Frau Todt, es sind zwei Dinge. Einmal ging es um die Pensionen und einmal ging es um die Krankenversicherung. Man könnte bei beidem argumentieren, es gibt keinen Grund, warum Beamte eine Sonderposition haben sollten. Ja, auf der Position würde ich auch stehen. Aber jetzt kommt der Punkt. Wie baue ich das eine zum anderen um? Und da wird der Staat richtig schlecht fahren und die Steuerzahler auf lange Zeit auch. Weil wie schaffe ich das, wenn ich die Beamten nicht mehr privat versichere? Dann steigt in der Tendenz der Beitrag und die Beihilfe, die der Staat seinen Beamten mitzahlt. Und auch dieses Pensionssystem auf lange Frist umzustellen in Richtung Rente, das kostet erstmal sehr lange. Weil nicht erst hinterher der Staat aus Steuergeld die Pension zahlt, sondern weil vorneweg für die, die noch in Arbeit sind, Rentenbeiträge gezahlt werden müssen und für die, die schon in Pension sind, dann trotzdem die Beamtenpension gezahlt werden muss. Also wir gewinnen auf eine Generation hin nichts, sondern es wird erstmal teurer für die Allgemeinheit.
2: Also Sie haben absolut recht, das ist sehr kompliziert, aber Österreich hat es geschafft und die Durchschnittsrente ist mehr als 500 Euro im Monat höher in
1: Österreich. Das ist jetzt aber das Rentensystem,
2: da
1: das hat jetzt
2: noch nicht mit den Beamten und die Beamte inzwischen einbezogen und das kann man machen, man muss es nur wollen. Eine solidarische Bürgerversicherung, eine Erwerbstätigenversicherung würde natürlich die entsprechende Finanzierungsbasis des Sozialstaates verbreitern und das wäre für uns sicherlich auch dann mehr Gerechtigkeit. Aber es stecken dahinter Privilegien, die gesichert werden. Übrigens sind es nicht nur die Beamten, sondern die berufsständischen Versorgungswerke, die nämlich auf Kapitaldeckungsbasis arbeiten, zum Teil in Insolvenz geraten. Die Apotheker, die Ärzte, die Notare, die Rechtsanwälte, die Architekten, die alle, ja. Nur ich wehre mich dagegen, dass sozusagen die Beamten herausgegriffen werden. Es gibt eben sehr, sehr viele auch andere finanzkräftige Gruppen, die ihren Solidaritätsbeitrag leisten müssen.
4: Ja, nochmal sagen, dieses Argument kein emotionales Argument. Es würde kurzfristig bei der Liquidität der Rentenversicherung etwas helfen. Die Ausgabendynamik im Alter würde dadurch überhaupt nicht beeinflusst werden, weil natürlich durch die mit Einbeziehung auch zusätzliche Ansprüche, Rentenansprüche geschaffen werden. Die Beamten werden dann ja später auch als Rentner dann aus dieser Kasse bedient werden müssen. Und daher wäre da keinerlei Änderung und keinerlei Verbesserung gespürt. Kurzfristig ja, mittel- bis langfristig wird dadurch nichts strukturell verändert.
0: Aber was die Gerechtigkeitsfrage betrifft, das muss man zumindest thematisieren. Ich sage jetzt auch nicht, dass man alle Beamten enteignen soll oder so. Aber man muss, doch schon mal dem Rechnung tragen, dass die durchschnittliche Pension so viel höher ist als die durchschnittliche Rente. Das muss man irgendwie man auch mal erklären.
1: Und ist auch die Frage, ob wir all die Beamten brauchen. Das wird ja auch thematisiert.
0: Ohnehin, das wird sich wahrscheinlich noch am ehesten regeln, weil die demografische Entwicklung ja auch bei der Beamtenschaft so ist. Aber man hat ja nicht den Eindruck, dass das jetzt weniger ist. Vermutlich brauchen wir auch jeden Einzelnen in diesem Land. Da möchte ich jetzt niemandem zu nahe treten. Aber ich meine, das kann man niemandem erklären, der wirklich 40, 45 Jahre gearbeitet hat und nicht viel Rente bekommt, dass jemand, der aus der Beamtschaft austritt, dann bis zu 70% vom letzten hat und dann noch mal also es gibt wirklich in diesem Land noch Beamte, die kriegen mehr Pension, als sie verdient haben. Ist jetzt nicht mehr der Fall, aber das sind schon Dinge, die muss man halt auch mal thematisieren, wenn es dann um Gerechtigkeit geht und da auch versuchen, eine sinnvolle Reform zu schaffen und nicht nur zu sagen, ach, das bringt jetzt erstmal gar nichts in der nächsten, so einfach kann man sich dann
1: anschauen. Man darf nur keine Erwartungen wecken, die man dann eben nicht erfüllt, weil das hilft Populisten noch mehr.
0: Man muss grundsätzlich transparent sein mit diesen ganzen Dingen, das, der Meinung bin ich auch. Also, und auch sagen, wer jetzt belastet wird mehr und wer nicht, keine Frage.
3: Zum Schluss nochmal, wenn wir sagen, Reform, der Druck ist da, bis Ende Juni soll ein Paket irgendwo geschnürt werden. Herr Butterwegge, was wäre das für Sie? Wo würden Sie sagen, okay, da bin ich bereit, da würde ich sagen, da müssen wir jetzt wirklich als erstes was ändern? Was wäre Ihr Hauptvorschlag
2: da? Also, ich wäre bei der Rente dafür, so eine Erwerbstätigenversicherung zu schaffen wie in Österreich. Aber was jetzt aus der Alterssicherungskommission der Bundesregierung herausdringt, ist ja eine Anhebung des Renteneintrittsalters auf 70 Jahre und eine Senkung des Rentenniveaus von jetzt 48. Die war mal übrigens, das Niveau war mal bei 60. Jetzt ist es 48 und es soll jetzt sogar noch um 2 Prozentpunkte gesenkt werden. Das bedeutet natürlich für viele Kleinrentnerinnen und Kleinrentner, demnächst mehr Altersarmut. Und wir haben schon 19,1% der Ruheständlerinnen und Ruheständler in der Altersarmut nach EU-Kriterien. Und diese Zahl wird steigen, wenn man so eine Rentendeform macht, wie die jetzt in Planung ist. Das würde ich nicht machen, sondern ich würde andere Gruppen einbeziehen. Ich würde die Beitragsbemessungsgrenze entweder stark anheben oder aufheben. Warum hört die Solidarität beim Monatseinkommen von 8.450 Euro im Monat brutto auf? Wer darüber verdient, muss für das, was er darüber verdient und auch sein Arbeitgeber keine Beiträge zahlen. Das ist doch überhaupt nicht einzusehen. Dadurch könnte man natürlich die finanziellen Probleme, die es gibt, viel besser lösen, als zu kürzen bei denjenigen, die ohnehin wenig haben.
4: Herr Völz, wo in der Krankenversicherung sind die Beitragsbemessungsgrenzen, werden im kommenden Jahr um 300
2: Euro angehoben. Da muss man auch die Pflegeversicherung.
4: Aber zum Abschluss, ich möchte mal an alle diejenigen appellen, die guten Willens sind, also nicht für die Beschäftigten einsetzen und diejenigen, die in die Beschäftigungsstattung wechseln wollen und auch für die Pensionäre, für die Rentner. Man kann mit den Rezepten von gestern und vorgestern, so wie wir sie heute von Herrn Butterwegge präsentiert bekommen haben, kann man nicht die Herausforderung von morgen, übermorgen und der Zukunft lösen. Schritt zurück.
3: Ja, was wäre für Sie denn so ein Punkt, wo Sie sagen, das ist das Wichtigste, was diese Koalition jetzt auf den Weg bringen muss?
4: Gibt's auf jeden Fall das Ziel des Bürokratieabbaus vorantreiben und die Arbeitskostenbelastung in Deutschland staatlich zu reduzieren. Das ist denn also die Hauptziele. Löhne. Wenn beides, nein, das ist völlig falsch. Wenn das nicht geschieht, dann werden die Löhne automatisch sinken und dann wird man so möglicherweise auch an den Arbeitslosenstatus kommen, wenn Unternehmen nämlich insolvent werden. Das kann nicht unser aller Ziel sein. Unternehmen muss die Existenz am Standort Deutschland wieder attraktiv gemacht werden für die, die hier sind und die, die wir aus dem Ausland gewinnen wollen.
3: Frau Tutt, was ist für Sie so ein Punkt? Und wo denken Sie, da gibt es auch einen Weg nach vorne in dieser Koalition? Das schaffen die bis Ende Juni.
1: Was sie schaffen, das ist noch eine andere Frage. Die Kraft der Vorsitzenden und Regierenden ist vielleicht nicht so groß und manchmal auch nicht die Konzeptfähigkeit, dass sie was tatsächlich sich trauen vorzutragen. Also für mich wäre der Maßstab, wie sieht das Land aus, in dem meine Kinder und ich im Alter, aber meine Kinder, wenn sie dann wirtschaftlich aktiv sind, gut leben können aus. Und da kann man bei der Rente sagen, Demografiefaktor, Rente nicht mehr so stark steigen lassen wie bisher, aber immer noch steigen lassen und eben auch, wenn man ein Jahr länger lebt, 2/3 davon vielleicht länger arbeiten, aber dann hat man immer noch 1/3 davon länger Rente. Und bei der Krankenversorgung einfach das Wichtige, das Wesentliche den Menschen geben, dass sie auf dem Land nicht abgehängt sind, statt Überversorgung und bei der Pflege genauso dann, wenn sie es wirklich brauchen und nicht allen etwas geben.
3: Frau Dankbar, was würden Sie sich da wünschen?
0: Ich würde der Bundesregierung raten, in die Länder zu schauen. Denn da, finde ich, sind sehr interessante, Nordrhein-Westfalen und Baden-Württemberg haben sehr interessante Ansätze. Baden-Württemberg wird es sich geben. Nordrhein-Westfalen hat dieses Gesetz, glaube ich, schon verabschiedet. Da enden die Berichtspflichten, die das Land den Firmen auferlegen kann, zu Ende 26. Und da muss sich jede Bürokratie gewissermaßen ab 27 selber beweisen. Und ich glaube, so eine Umkehr, das ist doch schon mal auch, da kann man sehr schnell auch so einen gewissen Ruck initiieren und über Dinge reden, die man so vielleicht noch gar nicht ins Auge genommen hat. Und das hat dann auch was von Reform und Weg nach vorne an sich.
3: Also eine Perspektive da wechseln.
0: Ja, einfach mal in die Länder schauen. Die scheinen da ein bisschen moderner zu werden.
3: Okay, vielen Dank für die erfreuliche Debatte, Herr Butterwegge, Frau Dankbar, Herr Völz und Frau Tutt. Vielen Dank Ihnen fürs Zuschauen. Morgen schauen wir ins Ausland. Morgen in der Phoenix-Runde Erdogans Machtplan. Ist die Demokratie am Ende? Wir beschäftigen uns morgen. morgen mit der Türkei. Ich freue mich, wenn Sie dann dabei sind. Bis dahin, schönen Abend noch. Bleiben Sie bei Phoenix. Tschüss.

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1: Herzlich willkommen. Das Atomkraftwerk Riesickenbergen ist nicht erst seit dem Reaktorunfall von Fukushima im März vor 15 Jahren bekannt. In wenigen Wochen jährt sich auch die bislang schwerste Nuklearkatastrophe, nämlich die von Tschernobyl, und das zum 40. Mal. Der Kraftwerkskomplex produziert zwar keinen Strom mehr, bleibt aber Gefahrenherd. Denn genauso wie alle anderen Kernkraftwerke der Ukraine ist auch Tschernobyl vom Krieg Russlands betroffen. Entsprechend besorgt sind Behörden wie die Internationale Atomenergieorganisation. Was diese Besorgnis auslöst, welche Risiken es gibt und wie groß sie sind, darüber spreche ich jetzt mit Sebastian Stransky. Er ist Diplom-Ingenieur für Kernenergietechnik und vor allem auch Leiter der Abteilung Aufsicht im Bundesamt für die Sicherheit der nuklearen Entsorgung. Danke, dass Sie bei uns sind.
2: Guten Tag, Herr Schäfer.
1: Und außerdem hat er viele Jahre für die Gesellschaft für Reaktorsicherheit gearbeitet und kennt die Kernkraftwerke auch in der Ukraine aus eigener Anschauung. Was ist Ihr aktueller Bezug zu diesen Anlagen?
2: Beruflich gesehen derzeit keiner. Allerdings privat natürlich ein relativ großer, weil ich relativ gut einschätzen kann, was da gerade passiert, welche Risiken steigen oder im Prinzip seit dem 24. Februar 2022 vorhanden sind. Und das ist natürlich schon so ein Punkt, wenn man weiß, wie die Anlagen sind, wo sie stehen, was mit den Anlagen passieren kann, dann kommen sie doch immer wieder ins Gedächtnis.
1: Und deshalb sind Sie ja beispielsweise auch heute hier bei uns. Wer beaufsichtigt die Atomkraftwerke in der Ukraine im Land, aber auch von außen?
2: Das macht im Land die dafür zuständige Aufsichtsbehörde, abgekürzt SNRIU. Den eigentlichen Namen habe ich nicht mehr im Kopf. Und das ist eigentlich ganz normal, so wie auch vor dem Krieg. Das heißt, die Aufsichtsbehörde arbeitet so, wie sie vor dem Krieg gearbeitet hat, zumindest in den Bereichen, die nicht russisch besetzt sind. Und für das Kernkraftwerk Saporischschja, was ja russisch besetzt ist, macht das die russische Aufsichtsbehörde Rostechnadzor. Weil Russland hat ja gesagt, mittlerweile ist das Kraftwerk Eigentum Russlands und soll nach russischen Maßstäben betrieben werden und auch von den Russen beaufsichtigt werden.
1: Kommen wir auch noch mal drauf. Und eines auch noch vorab. Sie halten Atom- bzw. Kernkraftwerke zwar für eine Risikotechnologie, aber eine beherrschbare.
2: Ja.
1: Warum?
2: Ganz einfach, weil diese Technologie sich so wie alle anderen Technologien auch weiterentwickelt hat. Also die ersten Reaktoren sind in den 50er Jahren in Betrieb gegangen als Forschungsreaktoren zur Waffenproduktion. Und ab Mitte der 60er Jahre dann im großtechnischen Maßstab für die Erzeugung von Elektroenergie oder auch für andere Anwendungen. Und sie haben sich weiterentwickelt, so wie sich alles weiterentwickelt hat.
1: Da gucken wir auf die Ukraine und die Atomkraftwerke da. Ukraine ist eines der am stärksten von Atomenergie abhängigen Länder in der Welt. Ich glaube, rund 50% der Stromgewinnung kommt aus diesen Kraftwerken. Warum setzt die Ukraine derart auf Atomenergie?
2: Weil es eine stabile und auch aus Sicht der Ukraine sichere Energieversorgung ist. Das heißt, wenn die Anlagen laufen.
1: Mit dem Wenn zweimal unterstrichen jetzt.
2: Ja, natürlich. Also der Zustand, den wir in der Ukraine haben, ist ja kein Normalzustand. Mhm. Also kein Kernkraftwerk der Welt ist für den Kriegsfall ausgelegt worden, sondern sie sind natürlich nach anderen Maßstäben ausgelegt worden. Und es ist eine von der Witterung, von den Jahreszeiten unabhängige Technologie. Sie müssten einmal im Jahr nur den Reaktor öffnen, neuen Brennstoff reinladen, ihn zumachen und können ihn dann 24 Stunden, egal was draußen für Wetter ist, betreiben. Er ist in den Gestehungskosten durchaus konkurrenzfähig mit anderen Energieformen und er ist vor allen Dingen grundlastfähig. Und das ist ganz wichtig. Das heißt, für die permanente Stromversorgung, für den permanenten Strombedarf sind Kernkraftwerke die geeigneten Kernkraftwerke.
1: Und es hat wahrscheinlich auch historische Gründe, weil Ukraine natürlich früher Teil der Sowjetunion war und auch die Sowjetunion auf diese Technologie gesetzt hat. Jetzt, was aber zur Folge hat, dass natürlich in der Ukraine auch, nehme ich jetzt mal an, überwiegend eigentlich russische Technologie steht.
2: Ja, so wie in ganz Osteuropa. Es war ja so, dass die Russen ihre Technologie in die ehemaligen Staaten Osteuropas oder in die ehemaligen Staaten des sozialistischen Blocks geliefert haben und dass alle Kraftwerke, die dort stehen, ob das jetzt in der Tschechischen Republik ist, in der Slowakei, in Ungarn oder in Bulgarien oder in der früheren DDR russische Technologie gewesen sind bzw. sind. Und dementsprechend ist das so weit verbreitet.
1: Gucken wir auf zwei Kraftwerkskomplexe, muss man ja sagen. Das sind ja nicht mehr einzelne, sondern stehen ja auch mehrere Reaktoren häufig nebeneinander. Gesondert, nämlich Saporischschja auf der einen Seite, das seit März 22 unter russischer Kontrolle ist. Was heißt unter russischer Kontrolle? Es sind ja auch nach wie vor ukrainische Beschäftigte in den Kraftwerken drin.
2: Mittlerweile nicht mehr.
1: Gar nicht mehr?
2: Okay. Weil seit Ende 24 ist es so, dass alle Beschäftigten einen russischen Arbeitsvertrag unterschreiben mussten und einen russischen Pass annehmen mussten. Ukrainer sind dort nicht mehr beschäftigt.
1: Aber es waren mal Ukrainer.
2: Es waren mal Ukrainer und sie mussten sich dann entscheiden, russische Staatsbürger zu werden und einen russischen Arbeitsvertrag zu unterschreiben.
1: Das ist auch ein bisschen absurd, ist schon mal an sich.
2: Ja.
1: Was, die Kraftwerke laufen, Saporischschja läuft nicht, sind nicht am Netz. Was hat Russland dann davon, das Kraftwerk derart zu besetzen?
2: Momentan gar nichts, außer dem Prestige.
1: Und birgt es irgendwelche Gefahren? Weil es, ich habe gelesen, es gab mal mehr als 11.000 Mitarbeiter in diesem Kraftwerk. Jetzt sind es, glaube ich, nur noch 3.500 oder so. Du brauchst ja aber eine Mindestanzahl von Beschäftigten in solchen Kraftwerken, damit das Ganze einigermaßen gefahrlos über die Bühne geht. Oder brauche ich die doch nicht?
2: Die brauchen sie. Wenn sie das Kraftwerk wieder im Normalbetrieb betreiben wollten, müssten sie wesentlich mehr Personal haben und natürlich auch ausgebildetes Personal haben. Seit 2022 ist das Kraftwerk abgeschaltet. Die letzten Reaktoren, die Reaktoren 5 und 6, sind im September und Oktober 2022 abgeschaltet worden. Die Anlagen sind dann noch ein bisschen im sogenannten heiß-unterkritischen Betrieb betrieben worden. Das heißt, es ist zwar kein Strom mehr erzeugt worden, es hat auch keine Kernspaltung mehr stattgefunden, aber aufgrund des Laufens der Hauptumwälzpumpen ist noch Wärme erzeugt worden, mit der man externe Versorger, externe Verbraucher versorgen konnte. Aber seit einigen Jahren sind die Anlagen unterkritisch kalt. Das heißt, die Anlage benötigt jetzt Strom von außerhalb, um betrieben werden zu können. Es ist, obwohl seit vielen Monaten, seit mehr als 4 Jahren die Anlagen abgeschaltet sind, also die Reaktoren abgeschaltet sind, ist immer noch eine Nachkühlung der Brennelemente erforderlich. Und dazu bedarf es Energie.
1: Und habe ich das richtig verstanden, dass das die eigentliche Gefahr auch ist, weil diese Stromversorgung des AKW irgendwie durch Kriegshandlungen beeinträchtigt werden kann und dann beispielsweise Kühlung ausfällt und da das eigentliche Risiko liegt?
2: Ja, vom Grundsatz her ja. Es ist so, dass die Kernkraftwerke dafür ausgelegt sind, auch ohne externe Stromversorgung für einen bestimmten Zeitraum zurechtzukommen. Das hat es in den letzten 4 Jahren ungefähr 10-mal für Saporischschja gegeben. Das heißt, 10-mal hat es keine externe Stromversorgung gegeben. Was zur Folge hatte, dass die Brennelemente oder die Anlagen, die die Brennelemente kühlen, alleine durch Notstromdiesel versorgt wurden elektrisch. Das hat auch funktioniert. Man muss dazu sagen, dass Kraftwerke genau für solche Fälle auch ausgelegt sind. Dafür haben sie die Notstromversorgung. Allerdings ist es nie vorgesehen gewesen, dass man die Anlagen konstruiert hat, dass sie unter solchen Umständen arbeiten würden.
1: Und da liegt dann auch das Risiko, falls sich irgendwelche Kampfhandlungen in der Nähe oder in diesem Bereich abspielen, dass genau da die Gefährdung dann auch eintritt?
2: Durch die Kampfhandlungen direkt eigentlich nicht. Sondern nur wenn es nicht gelingen würde, für jeden der 6 Blöcke einen Notstromdiesel zur Verfügung zu stellen, damit der jeweilige Block mit dem Notstromdiesel versorgt werden könnte, dann würde es wirklich zu einer kritischen Situation kommen und dann könnte es auch zu Brennelementschäden kommen, wobei man der Wahrheit die Ehre gebend sagen muss, aufgrund der langen Zeit seit Abschaltung der Anlagen ist die sogenannte Nachzerfallswärme so weit abgeklungen, dass die Zeiträume, die man hat, um reagieren zu können, wesentlich länger sind als bei einer Anlage, die auf Leistungsbetrieb betrieben wurde, runtergefahren wurde und dann nachgekühlt werden muss.
1: Jetzt haben Sie im Vorgespräch gesagt, dass Umspannwerke in dem Zusammenhang eine viel größere Rolle spielen als die Gefährdung, die akute Gefährdung von diesen tatsächlichen Kraftwerken oder Kraftwerksblöcken. Ja. Erklären Sie uns das ein bisschen.
2: Ja, das gilt vor allen Dingen für die in Betrieb befindlichen Anlagen in der Ukraine selbst. Weil es ist so, dass die Anlagen, wenn sie denn auf Leistungsbetrieb sind, speisen sie den Strom ins Netz ein. In dem Augenblick, wo die Reaktoren abgeschaltet sind, brauchen sie Strom aus dem Netz normalerweise. Und damit die Anlagen sicher betrieben werden können, muss es auch eine bestimmte Mindestabnahmemenge geben. Das heißt, das Landesnetz an sich hat eine bestimmte Kapazität an Elektroenergie, die aufgenommen werden kann. Und diese Kapazität wird zeitgleich zum Bedarf der Energie durch die Kraftwerke bereitgestellt. Wenn jetzt ein Umspannwerk getroffen wird und dadurch große Teile des Landesnetzes stromlos werden, fällt der Verbrauch rapide ab. Und dann müssen die Anlagen sehr schnell runtergefahren oder abgeschaltet werden, damit nicht zu viel Energie ins Netz eingespeist wird. Und das genau ist der kritische Punkt.
1: Es ließe sich mit Vorsatz erreichen,
2: dass ja, es wird ja mit Vorsatz gemacht. Kommt. Es wird ja mit Vorsatz gemacht. Ja. Nun muss man dazu sagen, dass selbst wenn so etwas passiert, es ist mehrfach passiert, dass die Anlagen in Rivne, in Khmelnytskyi und Südukraine, sind die anderen drei Standorte, die unter ukrainischer Kontrolle sind, mehrfach Notabschaltungen durchführen mussten, weil das ukrainische Landesnetz zusammengebrochen ist. Dann gibt es eine Reaktorschnellabschaltung, die Kernspaltung wird unterbrochen und die Notkühlung beginnt. Und wenn dann keine externe Stromversorgung mehr da ist, dann springen die Notstromdiesel an. Es gibt pro Block 3 unabhängige, separate Notkühlstränge, jeweils versorgt von einem Notstromdiesel. Und einer von den dreien muss anspringen. Und dann kann im Prinzip die Anlage weiter betrieben oder gekühlt werden.
1: Muss man aber auch sehr gut aufpassen auf diese Notstromaggregate, wenn ich das richtig verstehe.
2: Die sind geschützt untergebracht.
1: Okay. Ich habe am Anfang Tschernobyl erwähnt. 40 Jahre ist das ja im April, diese Reaktorkatastrophe. Es hat verschiedene Maßnahmen gegeben. Mhm. Anfangs den Sarkophag. Dann gibt es eine zweite Höhle über diesem Kraftwerk. Direkt Reaktorblocke sind in Stilllegung, beziehungsweise der Block 4 ja sowieso schon stillgelegt hat, geraumer Zeit. Welche Gefahr geht von Tschernobyl noch heute aus?
2: Nee, es geht insofern eine Gefahr aus für die Region, wenn überhaupt. Ja, die Anlagen selbst, die vier Blöcke in Tschernobyl, sind brennstofffrei. Die Brennelemente sind zunächst alle in ein sogenanntes Nasslager überführt worden und werden jetzt sukzessive in speziellen Behältern in ein Trockenlager überführt und dort sollen sie für die nächsten Jahrzehnte verbleiben. Das ist ein Risiko, wenn irgendetwas passieren würde aufgrund militärischer Handlungen während des Transportprozesses der Brennelemente von dem einen Lager ins andere Lager. Es kann ein Risiko geben für die Region, wenn es im Inneren des Sarkophages oder im Inneren des Shelters zu Teileinstürzen des alten Sarkophags kommt, könnte es zu einer Aufwirbelung von radioaktiv kontaminiertem Staub im Inneren des Shelters kommen. Und dadurch, dass die Dichtheit des Shelters nicht mehr gegeben ist, weil die Dichtmembran zwischen dem Shelter und den bestehenden Blöcken ist verbrannt nach dem Drohnenangriff letztes Jahr. Am 14. Februar 25 war das. Ja. Könnte es natürlich zu einer Freisetzung von radioaktivem Staub in die Umgebung kommen.
1: Was hat diese Beschädigung dieses Shelters, dieser äußeren Hülle, wenn ich es mal mit meinen Worten beschreibe, welche Risiken birgt das noch? Oder was schränkt das ein, um auch das Innere dieses Katastrophenreaktors noch weiter zu bearbeiten?
2: Es war ja so, dass unmittelbar nach dem Unfall 1986 die damalige Sowjetunion angefangen hat, über den verunfallten Reaktor einen Sarkophag zu bauen. Der Sarkophag ist relativ schnell hochgezogen worden, weil man den offenen Reaktor oder die Teile des offenen Reaktors, die noch verblieben waren, relativ schnell abdecken wollte gegenüber der Umgebung. Und dieser Sarkophag hat seit vielen, vielen Jahren schon Mängel. Und dann ist ja vor, glaube ich, 2 Jahrzehnten beschlossen worden, im Rahmen eines internationalen Finanzierungskonstruktes dieses sogenannte New Safe Confinement zu bauen. Mhm. Das ist vor wenigen Jahren fertiggestellt und über den kaputten Reaktor drüber gefahren worden. Und eigentlich sollte dieses New Safe Confinement 100 Jahre halten. Und innerhalb dieser 100 Jahre sollte der alte Sarkophag mit den Resten des Kernbrennstoffs und der radioaktiv kontaminierten Anlagenteile entfernt werden. Und es sollte im Prinzip rückgebaut werden. Und dieser Shelter ist so ausgelegt, dass er nach außen abgedichtet war mit einer doppelten Hülle, mit einem Lüftungssystem, was die Rückhaltung der radioaktiven Stoffe gewährleistet hat und was es ermöglichen sollte, aufgrund der Einbauten wie einer Krananlage, die Überreste des alten Reaktors abzubauen. Jetzt haben wir die Situation, dass der Shelter durch den Drohneneinschlag beschädigt ist. Das heißt, sowohl die Außenhülle als auch die Innenhülle an einer Stelle ist beschädigt worden. Aufgrund eines Feuers zwischen den beiden Hüllen mussten die ukrainischen Feuerwehrleute an mehr als 200 Stellen die Außenhülle aufmachen, um das Feuer löschen zu können. Das hat zum Eindringen von Feuchtigkeit geführt. Die Dichtlippe zu den anderen Kraftwerksblöcken ist verbrannt und die Krananlage, Teile der Elektrotechnik und die Lüftungsanlage funktionieren nicht mehr. Das heißt, bevor man überhaupt jetzt anfangen könnte, den alten Sarkophag rückzubauen oder überhaupt zu sichern, was dringend notwendig wäre, müsste man erstmal wieder die betrieblichen Einrichtungen im Inneren des Shelters wiederherstellen.
1: Und das ist unter den aktuellen Bedingungen natürlich ein bisschen schwierig. Wenn wir es jetzt am Ende dieses Gesprächs schon kurz zusammenfassen wollen, wenn wir die verschiedenen Einflussfaktoren, die Sie uns auch geschildert haben, irgendwie zusammennimmt, wie viel Gefahr geht auch durch diesen Krieg, natürlich in erster Linie verursacht von den Atomkraftwerken in der Ukraine aus, oder welches Risiko besteht?
2: Das Risiko ist natürlich wesentlich höher, als es bei Anlagen in Westeuropa oder überall anders auf der Welt wäre. Eine unmittelbare Gefahr gibt es jetzt derzeit erstmal nicht, weil selbst für den Fall der Fälle, dass das Stromnetz ausfällt, sind die Anlagen, die in Betrieb sind, mit Notstromeinrichtungen ausgestattet, die auch redundant ausgeführt sind, sodass sie funktionieren können. Und auch bei einem Unfall im Inneren einer solchen Anlage, zum Beispiel in der Südukraine oder Chmelnytskyi, heißt das nicht automatisch, dass es zu einem Austritt großer Mengen Radioaktivität kommen müsste.
1: Ist auch mal gut zu hören. Herr Stransky, vielen Dank für Ihre Erklärung und Erläuterung. Und danke, dass Sie da waren.
2: Dankeschön.
1: Und Ihnen, meine Damen und Herren, danke fürs Zusehen.

0: Um 14 Uhr mit Jannis Hanberg. Bundespräsident Steinmeier unterstützt nun doch eine Bewerbung Deutschlands für die Ausrichtung der Olympischen Spiele 2036. Das hat Steinmeier dem ARD-Hauptstadtstudio exklusiv mitgeteilt. Bisher war der Bundespräsident aus historischen Gründen dagegen. Jan-Frederik Willems berichtet aus Berlin.
1: Olympische Spiele in Deutschland. Ausgerechnet 100 Jahre nach der nationalsozialistischen Propaganda-Olympiade von 1936. Das konnte sich Bundespräsident Frank-Walter Steinmeier lange nicht vorstellen. Aus dem Bundespräsidialamt heißt es zwar, seine historischen Bedenken seien nicht verschwunden. Mittlerweile sei Steinmeier aber fest überzeugt, dass alle Beteiligten mit diesem Datum verantwortungsvoll umgehen würden. Deutschland habe großartige Sportstätten, eine sportbegeisterte Bevölkerung und seine Gastfreundschaft bei der Fußball-WM 2006 bewiesen, teilte Steinmeier dem ARD-Hauptstadtstudio mit. Der Deutsche Olympische Sportbund DOSB bereitet gerade die deutsche Bewerbung für Olympia 2036, 2040 und 2044 vor.
0: Der Deutsche Gewerkschaftsbund bekommt für den Vorstoß für eine verpflichtende Betriebsrente Zuspruch aus der Union. Der Vorsitzende des CDU-Arbeitnehmerflügels, Rathke, sagt, das wäre ein richtiger Schritt. Sebastian Segebade berichtet.
2: Rathke sagte den Funke-Medien, die Betriebsrente funktioniere bereits hervorragend, zum Beispiel in der Chemieindustrie. Um ein ausreichendes Rentenniveau zu sichern, müsse man die drei Säulen, also staatliche, betriebliche Rente und private Vorsorge, vernetzter denken. DGB-Chefin Jasmin Fahimi fordert laut Redaktionsnetzwerk Deutschland, dass es eine verpflichtende betriebliche Alterssicherung für alle geben sollte. Hintergrund ist die laufende Debatte über die angekündigte Rentenreform. Fahimi schlägt vor, dass die Gewerkschaften eine Betriebsrente für alle kollektiv regeln könnten. Allerdings müssten sich auch die Arbeitgeber stärker finanziell beteiligen.
0: Das Institut der deutschen Wirtschaft befürchtet, dass weitere Konzerne ihre Investitionen in Deutschland kürzen oder absagen, als Folge der geplanten Gesundheitsreform. Die Pharma-Expertin des Instituts, Kirchhoff, sagt, die Absagen von Lilly und Boehringer Ingelheim seien deutliche Warnschüsse. Andere Unternehmen könnten ähnlich reagieren. Aus dem Gesundheitsministerium hieß es am Freitag, man werde versuchen, den Pharmafirmen mehr Planungssicherheit zu verschaffen. Russland hat nach ukrainischen Angaben ein Lager für abgebrannte Brennelemente in der Nähe des Atomkraftwerks Tschernobyl angegriffen. Der Generalstab in Kiew teilte mit, dort sei eine russische Drohne eingeschlagen. Die Strahlungswerte seien aber stabil. Die Internationale Atomenergiebehörde will die Anlage in Kürze besuchen und Schäden prüfen. Generaldirektor Grossi erklärte, der Vorfall sei äußerst besorgniserregend. Angriffe auf kerntechnische Anlagen verstießen gegen zentrale Grundsätze der nuklearen Sicherheit während eines militärischen Konflikts. Der iranische Fußballverband will bei der FIFA wegen der US-Visa-Auflagen gegen seine Nationalmannschaft bei der WM Protest einlegen. Der iranische Verbandspräsident spricht von enormen Reisestrapazen und willkürlicher Diskriminierung der Mannschaft. Die Spieler haben inzwischen eine Einreisegenehmigung für die USA bekommen, aber nur für den jeweiligen Spieltag. Nach den Partien müssen sie direkt ins Teamquartier nach Mexiko zurück. SWR Nachrichten, Redaktion Petra Muhr. Das Wetter in Baden-Württemberg und Rheinland-Pfalz, ein Zwischenhoch bestimmt das Wetter. Die Vorhersage, am Nachmittag trocken, teils sonnig mit nur einigen Wolken. Maximal 17 bis 25 Grad, manchmal noch böiger Westwind. In der Nacht meist klar oder locker bewölkt, 12 bis 6 Grad. Morgen 19 bis 28 Grad und erst Sonne, am Abend Regen. Die weiteren Aussichten: am Dienstag zieht der Regen ab, dann nur noch wenige Schauer und zwischendurch Sonne. 14 bis 20 Grad. Die Zeit, es ist 14.04 Uhr.
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4: Vorsicht auf der A5 Kassel-Frankfurt. Zwischen Alsfeld-Ost und Alsfeld-West liegen Reifenteile auf der Fahrbahn. Vorsicht auch auf der A66 Frankfurt-Wiesbaden. Zwischen Wiesbaden-Erbenheim und Wiesbaden-Mainzer Straße steht ein defektes Auto auf der Fahrbahn. A3 Köln-Frankfurt. Zwischen Montabaur und Dietz ein Unfall auf der linken und der mittleren Spur. Dadurch 4 Kilometer Stau. A5 Kassel-Frankfurt, zwischen Alsfeld-West und Grünberg, streckenweise stockend. A7 Füssen-Reute Richtung Ulm, zwischen Altenstadt und Dreieck-Hittistetten, streckenweise stockend. Und A7 Fulda-Würzburg, zwischen Fulda-Dreieck und Bad Brückenau-Volkers, 5 Kilometer Stau ab der Raststätte Otrichshausen.
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5: Sie hören das ARD-Interview der Woche. Mein Name ist Lissy Kaufmann. Ich bin Korrespondentin im Hauptstadtstudio. Und mit Blick auf das, was in der Regierung und in der Union so los ist, da darf man Fragen haben. Und Antworten, die hat hoffentlich der Mann, der mir jetzt gegenüber sitzt, der Chef der CDU-CSU-Fraktion im Bundestag, Jens Spahn. Hallo, Herr Spahn.
6: Hallo, Frau Kaufmann. Schönen guten Tag.
5: Herr Spahn, seit etwas mehr als einem Jahr ist die Bundesregierung jetzt im Amt. Ein turbulentes Jahr, auch für Sie persönlich. Wie zufrieden sind Sie eigentlich mit dem, wie es bisher gelaufen ist?
6: Nun, das hat mehrere Facetten. In der Sache, in dem, was wir gemeinsam auch entschieden haben, Politikwechsel, Migration, innere Sicherheit, Technologieoffenheit in der Energiepolitik, Verbrenner, Heizungsgesetz, Außenpolitik, nationales Interesse wieder vertreten, nicht den moralischen Zeigefinger. Ich könnte viel mehr noch aufzählen. Wir haben echt viel entschieden. Gleichzeitig fehlt an einem ganz entscheidenden Punkt, nämlich haben wir wieder Wachstum in Deutschland, spüren die Leute was im Portemonnaie, dass es wieder mehr wird, noch nicht geliefert. Und das bestimmt die Stimmung im Land sehr. Das sagen ja 80%. Die wirtschaftliche Lage ist das größte Problem. Und wir haben über zu viele Phasen der letzten 13 Monate auch Zank und Streit geliefert. Es gab immer mal Phasen, auch mal 3-4 Monate ohne. Dann lief es übrigens auch in den Umfragen besser. Mhm. Aber seit, ich kann das sogar festmachen, seit Ostern sind wir in so einer Spirale des Streits, der Rechtfertigung. Wenn der was sagt, müssen wir auch was sagen. Und ich hoffe, dass wir da jetzt endlich wieder rauskommen. Denn wir können noch so tolle Dinge tun, wenn wir dabei streiten, merkt es auch keiner.
5: Der Kanzler scheint relativ gelassen. Ich habe mal einen Ton mitgebracht von Kanzler Friedrich Merz. Der wurde bei einer Veranstaltung in dieser Woche nämlich gebeten, ein Zitat von Heinrich Heine zu ergänzen. Denk ich an Deutschland in der Nacht, dann.
7: Dann steigt meine Zuversicht, weil ich erstens gut schlafe. Wirklich, das habe ich von meiner Mutter geerbt. Ich schlafe wirklich gut und ich wache morgens auf, stehe auf und gehe richtig gerne an die Arbeit.
5: Schlafen Sie denn auch so gut, Herr Spahn?
6: Ich schlafe tatsächlich auch gut. Ich glaube nämlich, ich bin der Überzeugung, dass gut und ausreichend Schlafen wichtig ist für gute Entscheidungen. Also diese Heroisierung davon, dass man nur 4 oder 5 Stunden schläft und dass das was Gutes wäre, ich kann damit nichts anfangen. Meine Entscheidung und auch meine Laune übrigens ist besser, wenn ich ausgeschlafen bin. Das heißt aber ja nicht, wenn man gut schläft, dass einem die Dinge nicht besorgen. Mhm. Und die Lage des Landes, die besorgt mich natürlich.
5: Und da gibt es ja auch so ein paar Merkmale, an denen man das festmachen könnte, was einen besorgen könnte, zum Beispiel mit Blick auf den aktuellen ARD-Deutschland-Trend. Da steht die Union bei 23%, die AfD bei 27%. Wenn man die Befragten fragt, wie zufrieden sie denn mit der Bundesregierung sind, dann sagen 87% wenig bis gar nicht zufrieden. Und auch wenn man ins Ausland schaut, dann ist man mit Deutschland da auch nicht so richtig zufrieden. Eine Schlappe in New York hat man jetzt bekommen. Die Bewerbung um einen nicht ständigen Sitz im UN-Sicherheitsrat, ja, damit ist man jetzt gescheitert und zwar deutlich. Müsste man auch auf internationaler Ebene härter arbeiten oder hätte der Bundeskanzler vielleicht härter arbeiten müssen mit Blick auf den nicht ständigen Sitz im UN-Sicherheitsrat, den man jetzt nicht bekommen hat?
6: Der Wahlkampf geht ja seit exakt 8 Jahren. Übrigens, Portugal und Österreich, die ja jetzt beide gewählt worden sind, machen den Wahlkampf für diesen Sitz schon seit über 10 Jahren. Das wird also in sehr langen Linien gewahlkämpft für UN-Mandate.
5: Aber der Kanzler hätte ja die Chance gehabt, jetzt letztes Jahr bei der Generaldebatte zum Beispiel Gesicht zu zeigen. Da waren viele Staats- und Regierungschefs da. Herr Merz hat sich entschieden, im Bundestag zu sprechen.
6: Das ist doch jetzt wieder zu sagen. Erstmal ist es immer gut, im Bundestag zu sprechen. Wenn er nicht im Bundestag ist, sagen sie, aus Kanzler ist nicht da. Wenn er im Bundestag ist, heißt es jetzt, wäre er mal bei der UN gewesen.
5: Also war es die richtige Entscheidung, dort nicht hinzufahren?
6: Es war die richtige Entscheidung, es ist immer die richtige Entscheidung. Wenn im Bundestag Generaldebatte ist, sollte der Bundeskanzler da sein. Natürlich geht der Bundestag im Zweifel immer vor, aber das ist doch jetzt nicht der Grund, warum das so ist, wie
5: es ist.
6: Was
5: ist denn der Grund?
6: Ich kann Ihnen den jetzt, das müssen wir miteinander analysieren. Wir hatten offensichtlich deutlich mehr Unterstützerzusagen, als wir am Ende an Unterstützung bekommen haben, auch von anderen Staaten. Und jetzt muss man miteinander schauen, woran liegt das? Was prägt da unsere Rolle in der Welt und die Art und Weise, wie wir gesehen werden? Wir sind sehr engagiert in der internationalen Politik. Wir sind übrigens einer der größten Geldgeber der UN. Und dann muss man natürlich die Frage stellen, was hat zu dem Ergebnis geführt? Das mache ich jetzt aber nicht eben spontan. Sehen Sie es mir nach hier bei Ihnen. Da werde ich erstmal in Ruhe mit dem Außenminister und dem Bundeskanzler drüber reden. Wir hätten ohne Zweifel lieber gewonnen.
5: Es gibt ja die Vorwürfe, Deutschland hätte bei Völkerrechtsverletzungen durch Israel nicht laut genug protestiert. was, so ist das Argument einiger jetzt, ein Grund dafür gewesen sei, dass Deutschland nicht gewählt wurde. Haben Sie denn den Eindruck, dass all die anderen Staaten in der UN so große Kämpfer und Vertreter des Völkerrechts sind im Vergleich zu Deutschland?
6: Naja, das ist ja die UN, die Vereinten Nationen sind natürlich auch keine perfekte Welt. Und dass da es Zeiten gab, wo Libyen oder Syrien den Vorsitz des Menschenrechtsausschusses hatten oder so. Das, also natürlich ist auch die Vereinten Nationen nichts Perfektes und nicht immer alles logisch. Und natürlich ist das mit dem Völkerrecht immer dann auch in der konkreten Situation ein zu bewertendes Feld. Wir sind aus gutem Grund klar. Mhm. Und ja, wir sind einer der wichtigsten und stärksten Unterstützer Israels, der einzigen Demokratie im Nahen Osten, unserem Partnerstaat, dem wir historisch, aber auch ganz aktuell verbunden sind. Die Israelis tun viel für unsere Sicherheit, sehr viel. Wir tun viel für die Sicherheit Israels und für eine stabile, sichere Demokratie in der Region. Das einzige Land in der Region, wo Menschen anderen Glaubens gut leben können, wo Menschen in Minderheiten, Schwule, Lesben gut leben können. Wir wollen Israel unterstützen. Und wenn uns deswegen ein anderes Land nicht wählt, dann kann ich das gut akzeptieren oder andersrum gut damit umgehen. Dann will ich die Stimme im Zweifel gar
5: nicht. Gibt es ja tatsächlich zum Teil Völkerrechtsverletzungen, über die man reden könnte. Trotzdem andersrum mal gefragt, könnte es sein, dass auch der Israel-Hass oder Antisemitismus eine Rolle bei dieser Entscheidung gespielt haben?
6: Es ist jetzt natürlich spekulieren. Ich will jetzt niemandem gleich, der kritisch zu Israel ist und dem, was Israel macht, gleich wieder Antisemitismus unterstellen, schon gar nicht im Zusammenhang der UN, dass das Bild auf Israel, auch hier in Deutschland, ich meine, wir sehen einen linken Lifestyle-Judenhass, einen linken Lifestyle-Antisemitismus an unseren Universitäten, zum Teil im Kulturbetrieb bis hin zur Berlinale, wir sehen rechtsextremen Judenhass, wir sehen eingewanderten Judenhass, der mit Islamisten und reaktionären Islamgläubigen gekommen ist. Ins Land, Hamas-Sympathisanten, die in Berlin und in Europa da auf die Straße gehen, jubelnd, wenn Menschen barbarisch niedergemordet werden. Antisemitismus, Judenhass, ich nutze das deutsche Wort sehr bewusst, weil Antisemitismus mir manchmal so zu klinisch freundlich klingt. Das ist Hass auf Menschen, eine Menschengruppe wegen der Religion. Dass Kinder in Deutschland, hier in dieser Stadt in Berlin, morgens auf dem Schulweg Angst haben müssen, weil sie in eine jüdische Schule gehen, dass ihr Leben nicht sicher ist, in Berlin, in Deutschland, das treibt mich wirklich um. Und das kann, will ich, wollen wir nicht akzeptieren. Und ja, das ist etwas, was in vielen Gesellschaften auch des Westens in den letzten Jahren leider wieder zugenommen hat. Und das berechtigte Kritik oder Kritik an der Regierung Netanyahu, das ist ja das eine, kein Problem. Aber es kippt halt sehr schnell in anti-israelisch oder eben antisemitische Töne.
5: Sie hören das ARD-Interview der Woche. Mein Name ist Lissy Kaufmann und mein Gast heute ist Unionsfraktionschef Jens Spahn. Kommen wir mal zur Innenpolitik. Herr Spahn, wir blicken auf die ganz großen Baustellen, große Reformen, die da anstehen, Rente, Steuerreform, Soziales, Gesundheit und Pflege. Wir sprechen ja heute am Donnerstag, wie gesagt, seit heute liegt ein Entwurf vor für die Pflegereform mit ziemlich drastischen Einschnitten. Unter anderem sollen die Rentenbeiträge für pflegende Angehörige reduziert werden. Also genau die, die eh schon oft zurückstecken müssen. Oft sind es Frauen, oft Frauen, die eh schon nicht viel Rente bekommen. Ist das gerecht?
6: Frau Kaufmann, vielleicht hätten wir andersrum da mal starten müssen. Warum schlägt die Gesundheitsministerin die Nina Wagen vor, was sie vorschlägt?
5: Das macht sie ja nicht. Also es gibt ist ja eine große Lücke, das genau, ist wohl wahr. Aber es trifft ja jetzt sozusagen jetzt die.
6: Lass mich aber bitte im Einsatz. Also es kürzt ja niemand gerne Leistung. Zumal die Pflegereform wurde von der CDU/CSU erfunden sozusagen, eingeführt, um Familien zu unterstützen. Gerade auch die vielen pflegenden Angehörigen zu unterstützen. Natürlich wollen wir bestmögliche Unterstützung und niemand sagt gerne, dass wir da jetzt kürzen müssen oder Dinge verändern müssen. Aber die Pflegeversicherung, wie übrigens auch die Krankenversicherung, die sind schlicht und ergreifend pleite. Und zwar nicht ein bisschen, die sind richtig pleite im Milliardendefizit. 4, 5, 6 Jahre ohne Wachstum, Rezession, Stagnation, das schlägt halt zu. Also das Geld, das wir nicht durch mehr Wachstum eingenommen haben, das ist jetzt nicht da.
8: bei gleichzeitig alternder Gesellschaft. Vor gut 20 Jahren gab es 2 Millionen Pflegebedürftige in Deutschland. Mittlerweile haben wir 6 Millionen Menschen, die aus der Pflegeversicherung unterstützt werden in Deutschland. Das ist eine weiter steigende Zahl, weil wir eine älter werdende Gesellschaft sind und weil wir auch die Leistung ausgeweitet haben. Der Teil gehört ja auch dazu. Es profitieren mehr Menschen von Unterstützung. Aber es muss eben finanzierbar bleiben. Die Sozialversicherungsbeiträge sind jetzt schon bei über 42%. Jeder, der eine Lohnabrechnung sieht brutto netto, das Loch dazwischen, sozusagen das Gap dazwischen, der Unterschied dazwischen wird immer größer. Du verdienst 5.000 Euro, 4.000 Euro brutto, freust dich und dann siehst du unten, was netto da rauskommt. Das heißt also, wir müssen einen Ausgleich finden zwischen den Beitragszahlern und dem, was an Leistungen notwendig ist und möglich ist. Und ich finde, die Ministerin macht da einen schweren, aber notwendigen Schritt und legt ein ausgewogenes Paket vor.
5: Aber Herr Spahn, die pflegenden Angehörigen sind ja eh schon die viel leisten. Und Sie fahren doch ab und zu mal heim, in Ihr Heimatdorf. Und so wie ich das mal gelesen habe, haben Sie da auch noch einen Stammtisch. Hau weg heißt der. Und da wird doch auch geredet. Und da werden Sie doch bestimmt auch von irgendwem irgendwann mal gefragt, was soll das denn, die pflegende Angehörige? Jeder kennt jemanden, der jemanden pflegt. Die eigene Mutter, die Tante, die Schwester.
8: Ja, aber Frau Kaufmann, gerade weil ich häufig in meinem Dorf bin und gerade letztes Wochenende auch mit meiner Mutter durchs Dorf spazierte. Und die sagt mir dann gefühlt bei jedem, weiß nicht, 5., 8. Haus, da ist jemand pflegebedürftig, also ihr kennt ja die Familien, alles ein kleines Dorf, 4.000 Einwohner. Wenn ich alleine in meinem kleinen Dorf sehe, wie viele Familien und Menschen Pflegebedürftigkeit oder schwerste Krankheit in der Familie haben, die sollen natürlich Unterstützung kriegen. Wir haben eines der besten unterstützenden Systeme auf der Welt. Also sie müssen lange suchen, um ein Land zu finden, in dem sie so bedingungslos Unterstützung kriegen wie in Deutschland. Aber das muss auch finanziert werden. Und die Zahl derjenigen, die diese Unterstützung brauchen, steigt. Wir sind eine älter werdende Gesellschaft. Das sehe ich jedes Mal, wenn ich in meinem Dorf bin. Ja, die Geburtenzahlen sind noch relativ hoch sogar bei uns im Dorf, aber gehen auch nicht hoch. Und die Zahl der Pflegebedürftigen oder der Rentenbezieher steigt. So, und dann geht es um die Frage, was ist der faire Ausgleich? Und bei mir im Stammtisch, wenn Sie den zitieren, versteht auch jeder, weil so geht es denen ja auch jeden Tag, dass du nur den Euro ausgeben kannst, den du hast. Mhm. Das auf Dauer über die Verhältnisse leben nicht funktioniert. Das funktioniert zu Hause nicht, in der Familie, im Dorf nicht. Und es funktioniert auch nicht in der Pflegeversicherung. Wir können nicht auf Dauer mit einem Milliardendefizit fahren oder einfach immer nur die Beiträge erhöhen. Und die da im Stammtisch sind, die sind ja so alt wie ich. Viele sind Handwerker, auf dem Bau unterwegs, Tischler, aber Zimmerleute, Maurer, die sagen natürlich, ey Jens, von den Euros, die ich pro Stunde kriege, kommen aber ziemlich wenige bei mir am Ende netto an. Das ist eben auch eine Debatte.
5: Das stimmt, aber im Deutschland-Trend vom vergangenen Monat hat man genau danach gefragt, was die Leute denn sagen würden, wenn man kürzt, unter anderem bei der Pflegeversicherung. Und da haben nur 13% der Befragten gesagt.
8: Ja, Frau Kaufmann, dass wenn Sie die Frage stellen, sind Sie dafür, dass etwas gekürzt wird, dass dann 90% sagen,
5: aber
8: nein.
5: Aber Sie müssen doch, Sie müssen
8: ist
5: doch
8: jetzt, dafür hätte ich nicht mal eine Umfrage gemacht.
5: Sie brauchen doch Verständnis. Wie schaffen Sie das? Verständnis in der Bevölkerung für diese Einschnitte, und die kommen ja nicht nur bei der Pflege, die kommen bei allen anderen Reformen, die anstehen. Das müssen Sie irgendwie so verkaufen, dass Sie nicht mehr Wähler verlieren, Menschen verlieren, die eh schon sauer sind, verärgert sind, politikverdrossen sind und nach rechts schielen.
8: Also mein Eindruck ist, meine Erfahrung ist aus vielen Gesprächen, dass jeder ein gutes Gespür dafür hat, oder die allermeisten jedenfalls, dass auf Dauer über die Verhältnisse leben nicht geht. Wenn man kein Wachstum hat, keine steigenden Einnahmen, alle spüren das auch in ihrem Portemonnaie, die Kaufkraft in Deutschland ist ja seit 5, 6 Jahren nicht gestiegen, die Leute spüren ja jeden Tag beim Einkaufen, was los ist mit Deutschland, dass man in einer Zeit, wo das Geld knapper wird, weil kein Wachstum, am Ende schwierige Entscheidungen treffen muss, jedenfalls dann, wenn man verantwortlich handelt. Das ist mein Eindruck, verstehen die allermeisten schon. Und viele sagen auch, versprecht uns nicht das Blaue vom Himmel, wenn ihr es am Ende nicht halten könnt. Also so zu tun, Leute, wir haben zwar kein Wachstum, aber keine Sorge, es hat für euch keine Folgen und für die sozialen Sicherungssysteme, das weiß ja jeder intuitiv, dass das nicht stimmt. Was unsere Aufgabe ist, und da sage ich, kann man immer auch jeden Tag gucken, wie es noch besser geht, ist ja, dass es bei der Verteilung der Last jetzt, der schwierigen Entscheidung, möglichst gerecht zugeht. 100% Gerechtigkeit kriegen sie nie. Aber wir werden in alle Bereiche hinausschauen müssen. Wir haben gerade eine aktuelle Debatte zu BAföG, zum Elterngeld, bei der Pflege, in anderen Bereichen. Und jeder hat ein nachvollziehbares Interesse. Ich gönne jedem Studenten mehr BAföG, ich gönne jeder Familie mehr Elterngeld. Ich freue mich über jeden Pflegebedürftigen, den wir besser unterstützen können. Also es ist ja niemand da, der Freude empfinde, zu sagen zu müssen, es geht gerade nicht, weil kein Geld da ist. Aber ich finde, es ist verantwortliche Politik zu sagen, wenn die Lage so ist, wie sie ist, dann müssen wir jetzt schwere Entscheidungen treffen mit dem Ziel, das ist ja das Ziel, dass durch die Entscheidungen und dadurch, dass wir auch Deutschland wieder zu Wachstum bringen, weil etwa die Arbeitskosten, die Lohnnebenkosten nicht weiter steigen, dass wir nach die 20er Jahre werden echt anstrengend, sind sie schon. Pandemie, zwei Kriege, die uns Iran wie Ukraine

0: Gesundheitsminister. In Ihrer Zeit wurden diese Entscheidungen nicht getroffen. Sind Sie denn froh, im Moment nicht im Gesundheitsministerium zu sitzen an der Spitze?
1: Frau Kaufmann, tatsächlich waren Hermann Gröhe, mein Vorgänger, und ich die beiden einzigen Gesundheitsminister in wahrscheinlich 30 Jahren, die nicht Spargesetze machen mussten. Und wissen Sie warum? Weil wir Wachstum hatten.
0: Also wir hatten es war ja absehbar, dass die Zeiten nicht so gut sein werden. Ja, bei der Pflegereform hat es ja weniger zu tun mit Wachstum.
1: Doch, es hat sehr viel damit zu tun. Das, was die 10er Jahre waren, die längste Phase des Aufschwungs in der Geschichte der Bundesrepublik. Wenn Sie mit einem Unternehmer sprechen in Deutschland und ihm sagen, die Jahre vor der Pandemie waren der besten deiner Unternehmensgeschichte, dann müssen 9 von 10 Unternehmern nicken, weil es war so. Das waren echt gute Jahre. Wir hatten Überschüsse in der Krankenversicherung, in der Pflegeversicherung, in der Rentenversicherung. Wir hatten eine schwarze Null. Wir haben Überschüsse im Haushalt gehabt. Und das zeigt einfach, wenn die Wirtschaft gut läuft, ist auch Spielraum woanders da. Und seit der Pandemie und dem nicht wieder erholen, und leider haben wir uns weniger erholt als andere, sind wir in dieser Schwäche, in dieser Krisenphase. Und deswegen muss die Nina Wagen gerade, und ich beneide sie ja wirklich nicht drum, ich unterstütze sie aber sehr aktiv, weil ich weiß, dass sie das Richtige und Notwendige tut, muss sie gerade schwierige Entscheidungen vorantreiben. Aber das, wie gesagt, macht niemand mit Freude, sondern es geht darum, das System fit zu machen, damit es auch in 2, 5 und 10 Jahren noch Pflegebedürftigen in Deutschland helfen kann.
0: 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Mein Name ist Lissy Kaufmann und mein Gast heute ist Unionsfraktionschef Jens Spahn. Herr Spahn, Sie hatten vor kurzem Geburtstag, 16. Mai. Herzlichen Glückwunsch nachträglich.
1: Danke.
0: Und Sie haben auch gefeiert.
1: Fühlt sich allerdings schon wieder weit weg an.
0: Wie kann man sich das vorstellen, wenn ein Spitzenpolitiker Geburtstag feiert? Wen lädt man da ein? Ist das eine private Feier oder kommt da auch so jemand wie Matthias Mirsch, Ihr Amtskollege von der SPD? Ist der schon Freund oder nur Kollege?
1: Also es ist vornehmlich eine private Feier, jedenfalls bei mir. Ich habe es lieber kleiner, solche Partys. Oder Partys klingt auch schon wieder. Ich bin in einem Alter, wo man gar nicht mehr so viel Partys hat. Eine Feier. Und habe mich aber sehr gefreut, dass Matthias Mirsch da war. Tatsächlich, ich habe ihn spontan eingeladen und er hat zugesagt und habe mich sehr gefreut.
0: Wie würden Sie denn den Verleger Holger Friedrich bezeichnen? Als Freund oder als Geschäftskollegen?
1: Ich habe jetzt ehrlicherweise nicht vor, Frau Kaufmann, meine private Geburtstagsparty mit Ihnen durchzugehen. Aber den kenne ich schon sehr, sehr, sehr lange. Ich teile manche Positionen nicht, aber ich bin kein Mensch, der nur, weil jemand eine andere Position hat, aufhört, mit ihm zu reden. Das werden Sie mit mir nicht erleben. Sie werden mit mir aber auch nicht erleben, dass ich mit Ihnen durchgehe. Das ist in Berlin-Mitte vielleicht spannend, mit wem ich privat feiere. Das mache ich nicht
0: stimmt,
1: mal für
0: das
1: Sie.
0: Das wollen wir auch nicht machen, Herr Spahn. Viele andere Freunde waren bestimmt auch da. Aber trotzdem, Holger Friedrich ist ein Verleger der Berliner Zeitung.
1: Hat ich werde darauf
0: Jahr
1: nicht einstellen. Sie können die Frage so lange stellen, wie Sie wollen.
0: Allgemeine Zeitung. Sie wissen noch gar nicht, wo ich hin will, Herr Spahn. Sie wissen noch gar nicht, wo ich hin will. Das ist ein Alternativmedium, das er gegründet hat. Die Ostdeutsche Allgemeine Zeitung für ostdeutsche Perspektiven. Man kann sagen, er ist ein umstrittener Verleger mit Kontakten zu populistischen, rechten, russlandfreundlichen Milieus. Er wird demnächst bei einer Veranstaltung der AfD auftreten als Redner und ist im Moment beim Wirtschaftsforum von Russlands Staatspräsident Putin in St. Petersburg. Muss man mit allen Menschen von allen Lagern reden, auch mit der AfD und mit AfD-nahen Menschen?
1: Wenn 30% sagen, ich wähle AfD, gibt es wahrscheinlich sogar in Ihrem Bekanntenkreis welche, die das tun. Vielleicht sogar in Ihrem Kollegenkreis. Die Wahrscheinlichkeit ist sehr hoch bei 30%, dass in unser aller Umfeld, und wahrscheinlich viele Ihrer Hörerinnen und Hörer auch, sonst wären Sie nicht bei 30%, AfD wählen oder sich vorstellen könnten, die zu wählen. Wenn Sie sich jetzt entscheiden, mit niemandem in Ihrem Umfeld mehr zu reden, der darüber nachdenkt, die AfD zu wählen, müssen Sie selber wissen, ob Sie das tun wollen. Ich glaube nicht, dass das klug ist, sondern ich glaube, dass es klüger ist, miteinander im Gespräch zu bleiben und über unterschiedliche Positionen zu reden, zu hinterfragen und zu fragen, warum jemand zu der Position und zu der möglicherweise Wahlentscheidung an der Stelle kommt. Ich jedenfalls finde, wir sollten als Gesellschaft im Großen und wie im Kleinen wieder besser lernen miteinander, auch bei unterschiedlicher Meinung, ist irgendwie auszuhalten. Es muss nicht immer eine schöne Zeit sein, aber man muss es zumindest miteinander aushalten. Und das erlebt ja jeder bei Menschen, die man zum Teil schon seit 30, 40 Jahren kennt. Meinen Stammtisch kenne ich eigentlich seit vor Kindergarten, seit 45 Jahren.

0: man manchmal merkt, ey, der hat eine völlig andere Meinung als ich und vielleicht sogar in einer sehr grundsätzlichen Frage, die einem selbst sehr, sehr wichtig ist. Und trotzdem versuche ich jedenfalls, im Gespräch zu bleiben. Ja, das finde ich wichtig.
1: Damit haben Sie was gemeinsam mit dem neuen FDP-Chef Wolfgang Kubicki. Der sagt das nämlich auch, man muss mit allen reden als echter Demokrat und er
0: Mit
1: ist
0: allen
1: auch.
0: Wählerinnen und Wählern auf jeden Fall. Das heißt jetzt nicht, das ist wieder ein wichtiger Unterschied. Ich finde schon, dass man gesprächsbereit sein sollte mit allen Bürgerinnen und Bürgern, allen Wählerinnen und Wählern.
1: Aber nicht mit Politikern.
0: Mit rechtsextremen, also mit extrem radikal, da liegt ja schon im Begriff, in der Einstellung drin, dass Reden nicht mehr viel bringt. Ich habe mit AfD-Politikern wahrscheinlich weniger gesprochen als Sie, nämlich gar nicht. Mit Leuten, die extrem sind, also und politische Repräsentanten sind, die pro Putin sind und die am Ende auch ein anderes System wollen, in Teilen. Da fällt das Gespräch schwer, bis kann gar nicht stattfinden.
1: Es gibt ja Leute, die Ihnen aber
0: Aber
1: vorwerfen mit
0: trotzdem übrigens
1: ihrer.
0: muss eine Gesellschaft, man darf, ich sage jetzt was, man darf, das ist total schwer. Ich bin ein totaler Fan und Freund der offenen, pluralen Gesellschaft. Und man darf, also nicht im Sinne von legitim darf, sondern rechtlich, man darf rechtlich linksextrem sein, man darf rechtsextrem sein, man darf in einer freien Gesellschaft diese Einstellung haben. Ich teile sie nicht, ich lehne sie ab, ich werde sie politisch bekämpfen. Und in dem Moment, wo daraus politisches Handeln wird oder gar umstürzlerisches Handeln, müssen wir es auch aktiv mit Staatsmitteln bekämpfen. Aber die Einstellung, so schwer es mir fällt, auch eine extreme Einstellung, ist in einer freien, offenen Gesellschaft erlaubt, rechtlich, muss auch artikuliert werden können in einer freien Gesellschaft. Trotzdem werde ich sie jeden Tag politisch und wo es nötig ist, wenn daraus auch noch Handeln wird, umstürzlerisches Handeln, dann auch mit staatlichen Maßnahmen bekämpfen. Das ist ein unheimlich schwerer Spagat, den wir da aushalten müssen als eine freie, offene Gesellschaft. Aber ich finde, auf den Wert der freien Einstellung und Meinungsäußerung sollten wir schon noch rausarbeiten.
1: Jetzt sind Sie auch schon ein bisschen Stehaufmännchen der Politik. Sie haben viele Krisen auch durchlebt, die Maskenaffäre, dann im letzten Jahr die gescheiterte Wahl der Verfassungsrichterin Frauke Brosius-Gersdorf. Das hat man Ihnen angehängt. Dann war zwischenzeitlich die Rede, wackelt Jens Spahn auf dem Posten des Fraktionschefs. Im Moment wackelt eigentlich nur der Kanzler. Sie sitzen wieder relativ fest im Sattel, sind da also wieder voll mit dabei. Wo soll es mit Jens Spahn noch hingehen? Irgendwann mal in ferner Zukunft vielleicht auch nach ganz oben auf den Sessel im Kanzleramt?
0: Also zuerst einmal wackelt niemand. Also Anfang des Jahres wackelte angeblich der Spahn. Dann wackelte der Kanzleramtsminister. Dann wackelt hier jemand, jetzt wackelt da jemand. Das ist so alles Berlin-Mitte. Die haben schönen Ring sich, können ja alle 2 Wochen lang immer drüber schreiben, wer wackelt, warum und wer tuschelt hier mit wem. Ich bin sehr sicher, das interessiert in Wahrheit niemanden.
1: Aber die Frage, wohin es mit Jens Spahn gehen
0: Die
1: könnte,
0: interessiert im
1: die
0: Zweifel auch
1: interessiert
0: nicht mehr.
1: doch den einen oder anderen.
0: Wissen Sie, ich bin da, wo ich bin, wirklich gerade ziemlich glücklich. Ich bin seit vielen, vielen, vielen Jahren Parlamentarier. Ich war Staatssekretär, war Bundesminister in unterschiedlichen Funktionen. Aber jemand, der so überzeugt und gerne Parlamentarier ist wie ich, der ist also Fraktionschef, Fraktionsvorsitzender zu sein, das mache ich echt gern und mit Freude. Und gleichzeitig in einer Phase und einer Zeit, die ziemlich anspruchsvoll ist. Die Mehrheiten sind knapp, die Polarisierung der Gesellschaft haben wir gerade schon angesprochen, was sich im Parlament auch verändert hat im Umgang miteinander durch eine extreme Rechte und eine radikalpopulistische Linke. Da ist vieles anders als noch vor 15 oder gar 20 Jahren. Und trotzdem, und umso mehr ist das Parlament die Herzkammer der Demokratie. Da wird für 84 Millionen Menschen entschieden, was gilt. Das ist ja schon ein Privileg, das ist was Besonderes. Und da der Vorsitzende der größten Fraktion zu sein und einer so traditionsreichen Fraktion, das bin ich echt gern.
1: Herzlichen Dank für das Gespräch, Herr Spahn.
0: Sehr gerne.
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3: Um 14:30 Uhr mit Christoph Haas. Teile der Union unterstützen einen Vorschlag des Deutschen Gewerkschaftsbunds zur Betriebsrente. Aus dem DGB kommt die Idee, eine Pflicht zur Betriebsrente einzuführen. Der Vorsitzende des CDU-Arbeitnehmerflügels Radke nannte das in den Funke-Zeitungen einen richtigen Schritt. Um ein Rentenniveau zu sichern, von dem man in Würde leben könne, müssten die drei Säulen der Altersvorsorge gesetzlich, betrieblich und privat vernetzter gedacht werden. Cannabis als Ursache für schwere Unfälle, das soll künftig in die amtliche Statistik. Das Bundesverkehrsministerium lässt über ein Gesetz dazu am kommenden Freitag im Bundesrat abstimmen. Aus der Nachrichtenredaktion Andreas Gerlach.
4: Im Gesetz konkret vorgesehen ist, den Grad der Cannabis-Einwirkung zu erfassen. Das wird aktuell bei Alkohol schon so gemacht. Es geht um Unfälle mit hohen Schäden oder bei denen mindestens eine Person verletzt oder getötet wurde. Mit der Erfassung von Cannabis-Werten soll die Unfallforschung verbessert werden. Seit der Legalisierung von Cannabis vor rund 2 Jahren gilt im Straßenverkehr ein Grenzwert von 3,5 Nanogramm THC je Milliliter Blut.
3: Soll Deutschland sich als Ausrichter der Olympischen Spiele im Jahr 2036 bewerben? Bundespräsident Steinmeier hatte das lange mit Blick auf die Jahreszahl abgelehnt, wegen der NS-Propagandaspiele im Jahr 1936. Jetzt hat Steinmeier seine Meinung geändert, das teilte er dem ARD-Hauptstadtstudio mit. Aus Berlin Jan-Frederik Willems.
5: Aus dem Bundespräsidialamt heißt es zwar, seine historischen Bedenken seien nicht verschwunden, mittlerweile sei Steinmeier aber fest überzeugt, dass alle Beteiligten mit diesem Datum verantwortungsvoll umgehen würden. Deutschland habe großartige Sportstätten, eine sportbegeisterte Bevölkerung und seine Gastfreundschaft bei der Fußball-WM 2006 bewiesen. Der Deutsche Olympische Sportbund DOSB bereitet gerade die deutsche Bewerbung für Olympia 2036, 2040 und 2044 vor. Im deutschen Vorentscheid haben sich Berlin, München und die Rhein-Ruhr-Region um Köln beworben.
3: Ukraine-Gespräche in London. Dazu treffen sich Bundeskanzler Merz, Frankreichs Präsident Macron, der britische Premier Starmer und der ukrainische Präsident Zelensky. Es soll um die weitere Unterstützung der Ukraine und mögliche Verhandlungen mit Russland gehen. Außerdem ist eine Zwischenbilanz der bisherigen Hilfen geplant. In Maintal im Main-Kinzig-Kreis sind Polizei, Feuerwehr und Rettungsdienste stundenlang im Einsatz gewesen. Wie das Polizeipräsidium Südosthessen mitteilte, hatte ein Mann sich mit einer Flüssigkeit übergossen und in einem Haus verschanzt. Der 25-Jährige sei in einem psychischen Ausnahmezustand gewesen. Polizisten hätten ihn vorläufig festgenommen und in eine Fachklinik gebracht. Das waren die Nachrichten. Das Wetter: neben einigen Wolken scheint heute Nachmittag oft die Sonne, Höchstwerte 17 bis 25 Grad. Kommende Nacht kühlt es ab auf 12 bis 5 Grad. Morgen erst oft Sonne, später zieht es von Westen her zu und gegen Abend kann es auch mal regnen. Es wird wärmer, maximal 19 bis 28 Grad. Die Zeit 14.33 Uhr.
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3: Vorsicht auf der B417 Dietz-Wiesbaden, in Höhe Orlen eine ungesicherte Unfallstelle. A3 Köln-Frankfurt zwischen Dreieck Dernbach und Dietz, 9 Kilometer Stau und stockender Verkehr wegen eines Unfalls. A5 Kassel-Frankfurt zwischen Ohmtal, Dreieck und Grünberg, streckenweise stockend. A7 Füssen-Reuter Richtung Ulm zwischen Altenstadt und Dreieck Hittistetten, streckenweise stockend. A7 Hannover-Kassel zwischen Hannmünden-Lutherberg und Kassel-Ost streckenweise stockend. A7 Richtung Fulda zwischen Kirchheimer Dreieck und Hattenbacher Dreieck 3 Kilometer Stau. A7 Fulda-Würzburg zwischen Fulda Dreieck und Bad Brückenau-Volkers 5 Kilometer Stau ab der Raststätte Udrichshausen. Und A8 Karlsruhe-Stuttgart zwischen Pforzheim-West und Pforzheim-Süd 8 Kilometer Stau.
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6: Ich stehe an der Klippe und schaue aufs Meer. Die Sonne geht gerade unter. Und ein Stück weiter draußen im Wasser, da ist eine 400 Meter hohe, graue Felseninsel. Links daneben ist noch eine kleinere. Aber immer wenn ich da hinschauen will, wird mein Blick wieder zu der großen gezogen. Als müsste ich sie anstarren. Als würde ich magisch angezogen werden. Ich bin auf Ibiza. Ich habe mich da zwar nicht mit Pamela getroffen, aber ich bin dahin gereist, um sie besser zu verstehen. Und ich habe mich da mit jemandem verabredet. mit Juliane. Und sie hat mich hier hingeführt, an diese Klippe.
7: Man merkt es auch, also wenn man dorthin geht, da fangen die Kompasse und die Handys an zu spinnen und so weiter. Das ist das eine. Und es hat eben eine ganz kraftvolle Energie.
6: Der Felsen, auf den ich starre, der heißt Esvedra. Und Pamela sieht den jeden Tag, wenn sie zu Hause auf Ibiza ist. Sie wohnt hier in einer Villa mit krassem Garten und mit direktem Blick auf Esvedra. Und das ist sicher kein Zufall.
7: Esvedra hat eine ganz spezielle Schwingung, die wirklich magisch ist. Und egal, ob du spirituell bist oder nicht, du spürst das.
6: Das ist Folge 5, Sehnsuchtsort. Ich bin eure Host, Joelle Westerfeld. Es ist Januar, als ich auf Ibiza bin. 15 Grad, grüne Wiesen, blauer Himmel, eine richtig gute Auszeit vom Winter. Die Insel ist super schön. Bevor ich diesen Podcast gemacht habe, kannte ich Ibiza vor allem als Partyinsel. David Guetta und so. Gar nicht mein Ding. Als ich dann angefangen habe, mich mit Pam zu beschäftigen, hat sich mein Bild von der Insel geändert. Clubs, Feiern, Saufen, das passt nämlich auch nicht zu Pamela. Ich habe dann ein bisschen was über die Insel gelesen. Und ich habe verstanden, dass Ibiza noch eine andere Seite hat. Ibiza gilt als ein spirituelles Zentrum, als Sehnsuchtsort für Menschen, die sich wieder mehr mit der Natur verbinden wollen, mit dem Ursprünglichen, an dem es eine besondere Vibration und Energie gibt. Juliane Davidshofer ist genau deshalb auf die Insel gezogen.
7: Die Insel ist bekannt dafür, dass sie eine ganz spezielle, hochschwingende, sehr feminine Energie hat. Deswegen haben wir auch sehr, sehr viele Kraftplätze. Und deswegen gibt es ja auch ganz viele Retreats. Und hier gibt es, glaube ich, die höchste Dichte auch an Yoginis. Und es kommen eben auch ganz viele Celebrities hierher, weil sie genau das auch spüren.
6: Juliane ist ein sehr spiritueller Mensch. Ich weiß, dass nicht jeder etwas mit Energien, Kraftplätzen und sowas anfangen kann. Ich finde es aber richtig spannend. Ich beschäftige mich nämlich total viel damit und habe zum Beispiel selbst eine Yoga-Ausbildung in Indien gemacht. Deshalb höre ich Juliane auch ganz gern zu, wenn sie von ihrer Insel erzählt. Sie sagt, Ibiza ist sowas wie ein Seelenort, an den viele Promis und Unternehmer kommen. Nämlich dann, wenn sie Ruhe suchen. Juliane ist jetzt nicht so eine, die mir da 100 Namen von irgendwelchen Promis sagt. Aber dann erzählt sie mir von einem Kirtan. Das ist ein Event, wo man zusammen Mantras singt. Das kenne ich aus Indien. Das ist eine Art spirituelle Gesangspraxis, die eigentlich aus dem Hinduismus kommt.
7: Also ich kann zum Beispiel sagen, ich war in einem Kirtan, da waren wir so 20, 30, haben gesungen, weil Emma Watson war da. Die ist auch regelmäßig hier auf Ibiza. Und da wurde uns nur gesagt, bitte einfach in Ruhe lassen. So, weil wir sind in dieser Szene, sind wir uns egal, wer da ist, weil das ist ja alles ein Mensch. Mhm. Wir begegnen uns hier, wir sagen immer, auf Ibiza kann der Hippie neben dem Millionär und neben dem Millionär sitzen. Und alle sitzen zusammen und alle sehen gleich aus.
8: Und hier siehst du, also... Da ist dieses Tern von da vorne.
6: Juliane führt mich den ganzen Tag auf Ibiza herum.
8: Und hat man sich erstmal da vorne gewaschen?
6: Sie zeigt mir eine Pilgerstätte der Göttin Tanit, die gilt als die Beschützerin Ibizas. Und dann fahren wir zu Crystal Mountain. Das war auf jeden Fall eine der krassesten Sachen, die ich in meinem ganzen Leben so gesehen habe. Einfach ein Privatgrundstück, auf dem ein spiritueller Sammler Kristalle im Wert von Millionen im Garten rumstehen hat. Mittagessen gibt es auf einem Bauernhof, bei dem das Gemüse mit Musik beschallt wird, damit es besser wächst. Und am Ende des Tages, da fahren wir an den Ort, von dem ihr schon am Anfang dieser Folge gehört habt. Esvedra, die berühmte Felseninsel vor Ibiza. Genau hier schauen wir uns den Sonnenuntergang an. Esvedra gilt als der drittmagnetischste Ort der Welt und soll dadurch extreme energetische Kräfte haben. Wissenschaftlich ist das alles nicht belegt. Es ist eine von vielen Mythen, die es so um den Felsen gibt. Die ein oder andere, die das hier gerade hört, fragt sich vielleicht, was zur Hölle das alles eigentlich mit Pamela Reif zu tun hat. Aber ich verspreche euch, ihr hört immer noch das Imperium Pamela Reif. Die Sachen, die ich auf Ibiza erlebe, die sind an Pamela näher dran, als manche vielleicht denken. Denn dieser Felsen, Svedra, der hat für Pamela eine besondere Bedeutung. Das hat mir auch Ali in Berlin erzählt, Pams engster Geschäftspartner und Freund.
9: Also es hat einen Grund, warum sie bei Svedra wohnt. Sie hat einen wunderschönen, freien Blick auf Svedra. Das ist, hat sie sich nicht umsonst ausgesucht, diesen schönen Fleck.
6: Langsam habe ich das Gefühl, dieser Felsen verfolgt mich. Er taucht irgendwie überall auf. Das, was Ali da sagt, dass Pam da nicht zufällig wohnt, das sagt sie auch selbst. Am 12.07.25 geht ein Video online auf dem YouTube-Kanal Ehrenpflaume. Das ist ein Format von Kai Pflaume, dem Moderator. Er besucht sie da in ihrem Haus und Pam erzählt ihm, warum gerade das Haus das Richtige für sie war.
10: Vor allem muss für mich das Gefühl stimmen. Und wir befinden uns hier ja bei Svedra. Und das ist der, man sagt, der drittmagnetischste Ort der Welt. Und das fühlt man irgendwie hier. Und wir kamen hierher und man hat direkt so das Gefühl gehabt, irgendwie da kommt man runter. Und da, weiß nicht, entspannt sich das Nervensystem, um das jetzt mal übertrieben zu sagen. Und das war, finde ich, sehr ausschlaggebend.
6: In dem Interview mit Kai spricht sie also über Magnetismus. Und später über vermeintlich energetisiertes Wasser. Für mich sind das irgendwie Themen, die ich nicht unbedingt mit einer Fitness-Influencerin in Verbindung bringen würde. Ali sagt mir aber, Spiritualität ist für Pam sogar ein großes Thema.
9: Wie ist die Energy? Über die reden wir viel. Also ne, wie, was für Frequenzen kriegen wir so? Dann ist das eine wichtige Entscheidungsgrundlage. Im Unternehmerischen, aber auch im Privaten reden wir sehr viel über diese Themen und probieren auch so unsere Lebenssituationen in gewisser Weise einzuordnen und sprechen viel über Karma, ne? Wir sprechen viel über Dinge, die man raussendet und Dinge, die man empfängt und so. Das ist schon viel Thema bei uns.
6: Wenn man bei Pam etwas genauer hinschaut, dann merkt man, das mit der Spiritualität ist bei ihr nicht ganz neu. In ihrem früheren Podcast Schau mir mal hat sie zum Beispiel mal ihren Familienheilpraktiker Axel Rieger eingeladen. In der Folge vom 25. Juni 2020 fragt Pamela ihn zum Beispiel, wie man zu einer besseren Darmgesundheit kommt.
10: Warum zum Himmel bekommt mein Körper das nicht auf die Kette, dieses gesunde Gleichgewicht wieder selbst herzustellen?
6: Sie meint, warum funktioniert der Darm oft nicht optimal, auch wenn man seine ungesunden Gewohnheiten abgelegt hat? Und Heilpraktiker Axel Rieger, der erzählt ihr dann von seinen Patienten und alternativen Heilmethoden.
11: Ich habe jetzt zwei, die mir spontan einfallen. Ich sage, sie sind unter Hochspannung. So kriegen wir ihren Darm nicht hin. Wir brauchen was, um ihn in die Spannung zu nehmen. Und dann hat's Klick gemacht. Die eine macht transzendentale Meditation. Das kommt aus dem Ayurveda. Und die andere macht ganz normal Volkshochschulmeditation und Gutes.
6: In einer anderen Podcast-Folge erzählen Pam und ihr Bruder Dennis, dass ein indischer Guru ihren Eltern dabei geholfen hat, die Kindernamen auszusuchen. Pamela hat auch eine eigene App, die Pam-App, in der teilt sie Rezepte und sowas. Und da schreibt auch ihre Cousine, Deborah, die ist Heilpraktikerin und informiert da über Naturheilkunde. Auch auf Insta geht es bei Pam in den letzten Monaten auffällig oft um Themen, die man so dem Bereich holistische Gesundheit zuordnen könnte. Also das ist sowas, wo man den Körper ganzheitlich betrachtet. Pam spricht also zum Beispiel über den Vagusnerv oder hält die Bücher ihrer Heilpraktiker-Cousine in die Kamera. Mir ist aufgefallen, dass Pam bei dem ganzen Thema bisher kaum Werbekooperation hat. Und das wundert mich, weil Pam macht sonst ja krass viel Werbung. Ich habe einen meiner Interviewpartner gefragt und der musste erstmal ein bisschen grinsen. Den hat's nämlich gar nicht gewundert. Nämlich Julian Karwohl, der Professor, der Pams Business analysiert hat.
12: Wenn Startup wäre, würde man es genauso machen. Man würde einfach sagen, ich versuche in bestimmten Zielgruppen bestimmte Dinge mal zu vertesten und gucken, wie es ankommt. Und wenn es gut ankommt, entwickle ich es weiter. Wenn es schlecht ankommt, stoppe ich es oder mache was anderes.
6: Er meint also, das ist Strategie. Ein Ausprobieren. Mal gucken, wie Spiritualität so ankommt, bevor Pam dazu richtige Deals eingeht.
12: Ich sehe es als Testcase, einfach in ein Thema reinzugehen und einfach ihre Kategorie oder ihre Kategorien zu erweitern, wenn man so will, von Physical Fitness zu Mental Fitness und bis hin zu Holistic Wellbeing, so nennen wir das. Also von daher könnte Spirituality einfach der nächste dann nachvollziehbare Move sein.
6: Spiritualität und holistische Gesundheit, das sind Themen, die im Trend sind. Und die Menschen, die das beschäftigt, die wollen kaufen, weil es für viele sowas wie ein Core-Thema ist, meint Julian.
13: Also etwas, womit die Leute, die es interessiert, sich extrem viel beschäftigen. Ein Lebensthema, bei dem man aber aufpassen muss, weil man sich halt vielleicht an Sachen wagt, die nicht immer wissenschaftlich bewiesen sind. Pams engster Partner Ali sagt aber, dass sie darauf Wert legt.
9: Sie ist immer sehr offen für solche neuen Themen, hört sich das immer auch sehr gerne an, weil ja auch, ich sag mal, Medizin oder Wissenschaft ja etwas ist, was sich ja ständig erweitert. Deswegen ist sie da immer sehr offen für, aber immer mit einem, auch mit einem rationalen Check, um zu gucken, okay, was ist jetzt der wissenschaftliche Kontext da? Oder ist das jetzt kompletter, keine Ahnung, Humbug?
13: Dass Pam sich wie ein Start-up verhalten würde, dass sie dieses neue Thema austestet, das sieht er übrigens anders.
9: Boah, das ist weit hergeholt. Pamela hat so viele Dinge ausgetestet, die sie einfach erstmal aufregend findet. Also ich bin dann eher derjenige, der dann sagt, ey, lass uns das doch mal monetarisieren.
13: Was mir auffällt, als ich mit Juliane auf Ibiza bin, hier gibt es viele spirituelle Menschen, die sehr wohlhabend sind. Auch Pam natürlich. Und je länger ich mir die Insel anschaue, desto mehr Sinn ergibt es, dass sie hier wohnt. Ganz ehrlich, wenn ich könnte, würde ich vielleicht auch so leben. Wer nach Ibiza zieht, kauft sich ein Leben, in dem er sich nicht erklären muss. Wenn Julians Theorie stimmt und Pam aus dem Thema Spiritualität ein Business machen will, dann macht sie das meiner Meinung nach aber nicht nur, weil sie einem Trend hinterher ist. Sie sagt, dass sie immer darüber nachdenkt, was sie als nächstes für ihre Community machen kann. Und oft geht es um Selbstoptimierung. Bei der Spiritualität ist das vielleicht die Ruhe, die einen erdet. Und wer geerdet ist, kann besser performen. Es gibt aber noch eine Sache, die man möglicherweise optimieren kann. Die eigene Lebenszeit.
14: Und da müssen wir kurz unterbrechen. Es gibt eine wichtige Meldung aus dem Infoverkehrszentrum. Vorsicht bitte auf der A45 Hagen-Aschaffenburg. Zwischen Blasbach-Talbrücke und Gießen-Lützelinden kommt Ihnen ein Fahrzeug entgegen. Bitte beide fahren Sie in beiden Richtungen äußerst vorsichtig und überholen Sie nicht. Ein Falschfahrer auf der A45 Hagen-Aschaffenburg zwischen Blasbach-Talbrücke und Gießen-Lützelinden. Bitte dort ganz besonders vorsichtig fahren.
13: Dieser Trend heißt Longevity, also Langlebigkeit. Zu diesem Trend gehört unter anderem, dass man nicht einfach nur gesund isst, sondern dass man dabei auch genau auf die Inhaltsstoffe achtet. Wer sich damit beschäftigt, hat bestimmt schon mal von Ballaststoffen gehört. Für unsere Gesundheit sind die super wichtig. Aber die Fitnessbubble in Deutschland hat das noch nicht so auf dem Schirm. Dabei sind Ballaststoffe sowas wie der Grundpfeiler der Longevity-Bewegung. Pam erkennt das Potenzial. Sie investiert in eine Limo. Ohne Zucker, dafür mit Apfelessig und Ballaststoffen. Superpop heißt die. Und damit geht sie noch einen Schritt weiter. Sie steckt jetzt ihr Geld auch in fremde Produkte. Pamela Reif wird zur Investorin. Und erstmal läuft alles super. Die Firma Unibev, mit der Pam an dem Getränk arbeitet, ist mega begeistert von ihr, weil sie so clever ist und sich einbringt. Aber dann passiert was. Es gibt noch eine Firma, die zufällig die gleiche Idee hat wie Superpop. Auch sie wollen eine Limo machen, mit Apfelessig und Ballaststoffen. Die andere Firma heißt Poppet und ist ein Start-up von Studierenden. Und die machen ein Video, um auf die Verwechslungsgefahr der Firmen aufmerksam zu machen. Und eine ziemlich bekannte Influencerin springt auf das Thema rauf, Alicia Joe. Im Video vom 4.8.2025 auf YouTube beginnt sie direkt mit einer ziemlich krassen Frage.
15: Klaut Pamela Reif die Idee für ihr neues Produkt Ultra Dreist bei einem kleinen deutschen Start-up? Uff, harte Vorwürfe. Schauen wir uns die Fakten an.
13: Sie argumentiert dann mit dem Eintrag ins Markenregister, von wegen, die einen waren früher dran als die anderen. Sie sagt am Ende aber nichts wirklich Konkretes. Und bevor sie das Video gemacht hat, hat sie bei den Firmen auch nicht nachgefragt, was die denn dazu sagen. Eigentlich ist es nämlich so, dass die Firmen sich untereinander gut verstehen. Und beide haben sich aus Amerika inspirieren lassen. Dort gab es solche Getränke nämlich vorher schon. Keine Art vom jeweils anderen geklaut. Aber das Video von Alicia Joe geht viral. Und alle stürzen sich auf Pamela Reif und Superpop. Plötzlich sagt das halbe Internet, Pamela Reif klaut von armen Studenten. Auch wenn Alicia Joe nicht direkt gesagt hat, dass Superpop und Pamela von den Pop-It-Studenten geklaut haben, klingt es für viele ebenso. Ihr YouTube-Video kriegt 400.000 Aufrufe und das Insta-Reel dazu 1,2 Millionen. Das Internet macht dann natürlich Internetsachen und macht Pamela Reif mit ihrem Superpop zum Feindbild. Aber die, für die es wirklich schlimm ist, sind andere. Das ist nicht Pamela. Die Konsequenz tragen die Marken und ihre CEOs. Max Schulze zum Beispiel, einer der Gründer von Pop-It, der Studi-Marke.
16: Ob es Pamela Reif dafür gebraucht hätte, weiß ich nicht, weil im Endeffekt, glaube ich, tritt das Phänomen in dem Moment ein, wo du jemanden dabei hast, der von öffentlichem Interesse ist. Das muss nicht sie sein, weil sie ist per se, sondern weil sie groß ist. Und weil vielleicht auch durch diese deutsche Missgunst die Leute irgendwann jemanden brennen sehen wollen.
13: Obwohl der Shitstorm inzwischen längst vorbei ist, kämpft er mit den Folgen. Und für Superpop war es auch scheiße. CEO Fabian Huber meinte zu mir, dass das die schlimmste Zeit seines Lebens war, dass er nachts nicht mehr schlafen konnte.
17: Ey, jedes Mal, wenn man da draußen ist, kommen immer noch so Leute, seid ihr jetzt die Studenten oder die Studenten geklaut haben? Und denkst dir so, ey, das ist wirklich, das sind einfach 4-5 Monate ins Land gezogen.
13: Auf mich wirkt das so. Es ging nie darum, ob hier jetzt wirklich jemand geklaut hat. Es ging immer nur um einen Namen. Es ging allein um Pamela Reif. Weil man Content daraus schlagen kann, sich auf sie zu stürzen, weil sie mächtig ist. Aber Pam, die nimmt es gelassen. Das erzählt Fabian mir. Sie äußert sich nur einmal kurz zu der ganzen Sache. Es wirkt so, als ob dieser Shitstorm mit allen um sie herum viel mehr macht als mit ihr selbst. Weil ihr das Internet vielleicht gar nicht mehr so wichtig ist. Auch ihre Geschäftspartner denken darüber nach. Anja Egger von Puma zum Beispiel.
18: Generell, ob das jetzt ein Pamelas Business ist oder jedes andere Business, man muss sich aus den Zeiten anpassen und sich weiterentwickeln, sonst wird man über die Jahre irrelevant.
13: Puma ist ja die Marke, mit der Pam ihren ersten richtigen Deal hatte. Der jetzt übrigens vorbei ist. Die Kooperation ist ausgelaufen. Und vielleicht ist das, was Anja hier sagen will, etwas, worüber Pam auch nachdenkt. Der Grund, warum Pam sich gar nicht so sehr dafür interessiert, was da im Internet geredet wird.
18: Also tatsächlich, wenn man sich die Statistiken anschaut, Homeworkout wird immer weniger. Die Leute wollen wieder rausgehen, wollen im Fitnessstudio sein. Also die Fitnessstudio-Mitgliedschaften steigen auch weiterhin. Es hat sich jetzt eher so ein bisschen eingependelt. Aber ja, es ist weniger als früher.
13: Pamela macht zwar noch Workouts, Insta und Werbedeals, aber das richtige Geld, das wird woanders verdient. Mit Produkten, Firmen, Investments. Letztes Jahr hat sie dem Magazin Stern gesagt, dass sie nicht ewig Content posten will. Quasi, mit 40 will ich nicht ständig Sachen in die Kamera halten. Ali hat mir gesagt, Pamela und er, die arbeiten jeden Tag. 365 Tage im Jahr. Es gibt keinen Feierabend. Bei dieser Frau kommt alles zusammen. Intelligenz, Glück, Fleiß, zur richtigen Zeit, am richtigen Ort und immer auf die richtigen Karten gesetzt. Als ich Ali gefragt habe, ob sie mit irgendwas schon mal richtig gescheitert sind, hat er echt nachgedacht. Aber ihm ist nichts eingefallen. Als ich angefangen habe, für diesen Podcast zu recherchieren, da wusste ich schon, dass Pamela Reif groß ist. Aber ich wusste nicht, wie groß. Pamela ist längst keine Influencerin mehr, die von ihrem Image lebt. Sie ist eine Geschäftsfrau. Bei Insta steigen ihre Follower schon lange nicht mehr. Sie werden weniger. Aber das ist ihr egal, weil es nicht mehr ihr Fokus ist. Irgendwann ist das mit Instagram vielleicht auch einfach vorbei. Wahrscheinlich noch nicht morgen. Aber sie sagt selbst, irgendwann wird sie das Kapitel wahrscheinlich abschließen. Das erklärt sie im OMR-Podcast vom 4.7.22.
19: Ja, dass die Arbeit auf positives Feedback stößt. Also ich sag das immer, ich möchte auf keinen Fall wie so eine Boyband enden, die dann verzweifelt versucht, nochmal in zu bleiben. Weil Social Media ist einfach schnelllebig. Und wenn man dann irgendwann nicht mehr im Trend ist, keine Ahnung, ob ich nochmal ein Comeback versuchen werde, stelle ich jetzt mal stark in Frage.
13: Pamela hat sich mit Ende 20 ein Markenimperium aufgebaut. Sie macht so viel, dass ich in diesem Podcast nicht mal über alles sprechen konnte. Erst im Februar hat sie ihre neue Brand gelauncht, Naturally You. Nahrungsergänzungsmittel. Ihr Fitness-Imperium, das expandiert gerade. Und zwar zu einem Lifestyle-Gesundheitsimperium mit Essen, Getränken und Ergänzungsmitteln. Gefühlt nebenbei ist sie dann auch noch ein Superstar in fucking China. Sie hat dort fast so viele Follower, wie es in Deutschland überhaupt Menschen gibt. Die Leute sind verrückt nach ihr. Viel mehr, als sie es hier je waren. Who cares, ob man dann 10 oder 8 Millionen Instagram-Follower hat? Pamela ist nicht mehr das Mädchen aus Karlsruhe, das Instagram macht. Sie ist eine Businessfrau aus Ibiza, die mit Instagram-Deals ihr Taschengeld macht. Und das wäre für andere ein Jahreseinkommen. Dass sie jetzt, nachdem ihr Business-Ökosystem blüht, nicht mehr full-on auf Social Media setzt, ist einfach nur clever. Denn Pamela, die denkt immer in Richtung Zukunft. Und mit der Zukunft gibt es so eine Sache. Eine, die schwer abzusehen ist. Und zwar die Sache mit der Technik. Wisst ihr noch, als wir in Folge 2 erzählt haben, dass es zwei Arten von Influencern gibt? Diejenigen, die lässig und nahbar sind, mit denen man gerne befreundet wäre. Und dann diejenigen, die man vielleicht nicht zur Freundin haben will, aber die man bewundert, weil sie perfekt wirken. Und makellos. So wie Pam. Diese zweite Kategorie von Influencern, die könnte in Zukunft ein Problem kriegen. Denn es gibt jemanden, der noch perfekter ist. Der in ein paar Jahren so perfekt sein wird, dass es ein Mensch nicht erreichen kann. Die künstliche Intelligenz. KI-Influencer gibt es jetzt schon. Und sie werden immer größer. Wird Pam, die Human AI, da überhaupt mithalten können? Vielleicht hat Pamela Reif alles richtig gemacht. Vielleicht ist es der perfekte Zeitpunkt, um nicht mehr alles aufs Influencertum zu setzen. Vielleicht kann es nie wieder eine Influencerin wie Pamela Reif geben. Vielleicht hat sie zum genau richtigen Zeitpunkt ihr Imperium aufgebaut. Ach, und Pamela, wenn du uns gerade zuhörst und über all das sprechen willst, dann melde dich bei uns. Dann machen wir noch eine Folge. Versprochen. Das war die 5. und letzte Folge von Das Imperium Pamela Reif. Workout zur Macht. 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
1: Um 15 Uhr mit Jannis Hahnberg. Bundespräsident Steinmeier unterstützt nun doch eine Bewerbung Deutschlands für die Ausrichtung der Olympischen Spiele 2036. Das hat Steinmeier dem ARD-Hauptstadtstudio exklusiv mitgeteilt. Bisher war der Bundespräsident aus historischen Gründen dagegen. Jan-Frederik Willems berichtet aus Berlin.
2: Olympische Spiele in Deutschland. Ausgerechnet 100 Jahre nach der nationalsozialistischen Propaganda-Olympiade von 1936. Das konnte sich Bundespräsident Frank-Walter Steinmeier lange nicht vorstellen. Aus dem Bundespräsidialamt heißt es zwar, seine historischen Bedenken seien nicht verschwunden. Mittlerweile sei Steinmeier aber fest überzeugt, dass alle Beteiligten mit diesem Datum verantwortungsvoll umgehen würden. Deutschland habe großartige Sportstätten, eine sportbegeisterte Bevölkerung und seine Gastfreundschaft bei der Fußball-WM 2006 bewiesen, teilte Steinmeier dem ARD-Hauptstadtstudio mit.
1: Der Deutsche Gewerkschaftsbund bekommt Unterstützung aus der Union für den Vorschlag, eine Pflichtbetriebsrente für Arbeitnehmer einzuführen. Der Chef des CDU-Arbeitnehmerflügels Rathke sagte der Funke Mediengruppe, eine verpflichtende betriebliche Altersversorgung wäre ein richtiger Schritt. Um das Rentenniveau zu sichern, werde man die drei Säulen, gesetzliche Rente sowie betriebliche und private Vorsorge, künftig noch vernetzter denken müssen. Nach Angaben des DGB haben etwa 20 Millionen Beschäftigte derzeit keine betriebliche Altersvorsorge. Eine zusätzliche Altersvorsorge solle von den Tarifparteien organisiert und von den Arbeitgebern mindestens mitfinanziert werden, so DGB-Chefin Fahimi. In Berlin-Neukölln ist Deutschlands größter Hindu-Tempel eingeweiht worden. Der fast 18 Meter hohe Turm wurde bei der feierlichen Weihe am Vormittag mit Wasser aus der Spree und dem indischen Fluss Ganges übergossen. Der Bau des Hindu-Tempels hat mehr als 1 Million Euro gekostet und wurde nach Angaben des Initiators aus Spenden mitfinanziert. 2010 war Baustart. Die Fertigstellung hatte sich wegen mehrerer Baustopps verzögert. Die UNESCO-Welterbestätten in Deutschland laden heute zu besonderen Aktionen ein, wie Führungen, Konzerten und Mitmachaktionen. Im römischen Amphitheater in Trier etwa kann man Gladiatorenkämpfen sehen und die Innenstädte von Baden-Baden und Bad Ems präsentieren sich mit einem bunten Programm aus Live-Musik, Führungen und Workshops. Auf der Schwäbischen Alb an der Steinzeithöhle Hohle Fels können Familien bei Workshops mitmachen und auch das Kloster Maulbronn bietet einen Familienprogramm für Familien. Die späten Anstoßzeiten bei der Fußball-WM wegen der Zeitverschiebung könnten das Geschäft von Kneipen und Biergärten in Deutschland dämpfen. Nach einer Umfrage des Instituts der Deutschen Wirtschaft erwarten die Wirte weniger Umsatz zu machen, als wenn die Spiele früher beginnen würden. Ein IW-Experte sagte, die WM könnte der Gastronomie hierzulande rund 67 Millionen Euro zusätzliche Einnahmen bringen. Aber wären alle Spiele um 19 Uhr angesetzt, sogar etwa 103 Millionen Euro. Die Fußball-WM in den USA, Kanada und Mexiko startet am Donnerstag. Bei den French Open in Paris beginnt gleich das Finale der Herren. Der deutsche Tennisprofi Alexander Zverev spielt gegen den Italiener Flavio Cobolli. Zverev gilt als Favorit. SWR Nachrichten, Redaktion Petra Muhr. Das Wetter in Baden-Württemberg und Rheinland-Pfalz, ein Zwischenhoch bestimmt das Wetter. Die Vorhersage am Nachmittag trocken, teils sonnig mit nur einigen Wolken. Maximal 17 bis 25 Grad, manchmal noch böiger Westwind. In der Nacht meist klar oder locker bewölkt, 12 bis 6 Grad, morgen 19 bis 28 Grad und erst Sonne, am Abend Regen. Am Dienstag zieht der Regen ab, dann nur noch wenige Schauer und zwischendurch Sonne, 14 bis 20 Grad. Die Zeit? Es ist 15.04 Uhr.
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3: Da wiederholen wir erst nochmal die Warnmeldung. Vorsicht auf der A45 Hagen-Aschaffenburg zwischen Blasbach-Talbrücke und Gießen-Lütze-Linden kommt Ihnen ein Fahrzeug entgegen. Bitte in beiden Richtungen äußerst vorsichtig fahren und nicht überholen. Achtung, ein Falschfahrer. Auf der A45 Hagen-Aschaffenburg zwischen Blasbach-Talbrücke und Gießen-Lütze-Linden. Vorsicht bitte auch auf der B42 Rüdesheim-Wiesbaden. Zwischen Eltville und Eltville-Martinstal stehen zwei defekte Fahrzeuge hinter einer Kurve. A3 Frankfurt-Köln zwischen Frankfurter Kreuz und Mönchhof-Dreieck 5 Kilometer stockend. A3 Köln-Frankfurt zwischen Dreieck Dernbach und Dietz 9 Kilometer Stau und stockender Verkehr. Die Unfallstelle dort ist geräumt. A7 Hannover-Kassel zwischen Hannmünden-Lutherberg und Kassel-Ost streckenweise stockend. A7 Kassel-Fulda zwischen Bad Hersfeld-West und Kirchheimer Dreieck 3 Kilometer Stau. A7 Fulda-Würzburg zwischen Fuldaer Dreieck und Bad Brückenau-Volkers 5 Kilometer Stau ab der Raststätte Utrichshausen. Und noch die A8 Karlsruhe-Stuttgart zwischen Pforzheim-West und Pforzheim-Süd gibt's 8 Kilometer Stau.
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4: Chicago, Paris und Wetzlar. Die drei Städte sind heute aus sportlicher Sicht wichtig. Wir gehen da auch gleich mal hin, aber wir beginnen in einer anderen Metropole, in London. Und das alles berichten wir aus Frankfurt am Main. Ich bin Matthias Dächer. Guten Tag. Der Bundeskanzler Friedrich Merz reist heute auch nach London. Er trifft sich dort mit Emmanuel Macron, dem Franzosen, und Keir Starmer, dem Briten. Und auch der ukrainische Präsident Zelensky ist mit dabei. Das ist die sogenannte E3-Gruppe. Die soll Chancen ausloten und beraten, wie es gelingen kann, Russland an den Verhandlungstisch zu holen. Zuletzt waren ja die Versuche, auf diplomatischem Weg voranzukommen, ins Stocken geraten. Franziska Hoppen ist unsere Korrespondentin in London. Von ihr wollten wir wissen, worum genau geht es bei diesem Treffen am Abend?
5: Es soll um die weitere Unterstützung und Stabilisierung der Ukraine gehen. Dazu gehören wahrscheinlich Militärhilfen, Finanzhilfen und auch die langfristige Unterstützung der Wirtschaft und Verteidigung. Und es soll um die Frage gehen, wie der Druck auf Russland weiter erhöht werden kann. Wahrscheinlich in Form von weiteren Sanktionen, um für Russland eben die Kosten dieses Krieges zu erhöhen und Putin zu schwächen. Und was dabei sicherlich eine Rolle spielt, ist die jüngste Ablehnung Putins von direkten Gesprächen mit der Ukraine. Also eben die Frage, wie Europa auf die Ablehnung reagieren und welche Rolle Europa bei künftigen Verhandlungen über eine Waffenruhe spielen soll, auch mit Blick auf die sogenannte Koalition der Willigen, der Zusammenschluss von mehr als 30 Ländern unter Führung von Frankreich und Großbritannien, der sich ja mit der Frage beschäftigt, wie Frieden in der Ukraine möglich sein kann. Denn anscheinend sieht man da gerade ein Fenster für Gespräche der europäischen Seite mit Russland.
4: Jetzt tobt dieser Krieg ja schon sehr lange und es gab auch immer wieder einen Austausch, aber aktuell gibt es auch einen konkreten Grund für diese Zusammenkunft.
5: Putin hat ja Zelenskys Aufforderung zu einem direkten Gespräch diese Woche abgelehnt und damit stellt sich die Frage für die Europäer, wie der Druck auf Putin aufrechterhalten werden kann. Und weil die USA als Unterstützer gerade mit dem Krieg im Iran und im Nahen Osten beschäftigt sind, wächst der Druck auf die Europäer, mehr Verantwortung zu übernehmen. Und die möchten eben vermeiden, dass sie bei etwaigen Verhandlungen dann nur Zuschauer sind und am Ende vor vollendete Tatsachen gestellt werden. Deshalb versuchen die E3 jetzt wohl diplomatisch Gewicht aufzubauen, gerade kurz vorm G7-Gipfel, wo dann nämlich drei der mächtigsten Staats- und Regierungschefs in Europa geeint auftreten könnten. Und Russland wirkt gerade geschwächt durch massive wirtschaftliche Belastungen und militärische Abnutzung. Die Zustimmungswerte für Putin sind schlecht, während die Ukraine ja Russland zuletzt massiv angegriffen hat in St. Petersburg. Und diese Schwäche wollen die E3 wahrscheinlich nicht ungenutzt lassen.
4: Jetzt gibt's ja immer wieder Formate, bei denen die Ukraine Unterstützung erbittet und andere dann eben auch versuchen zu helfen. Dennoch fragen sich viele, was dieses Treffen heute überhaupt ausrichten kann.
5: Also abgesehen davon, dass Putin ein Treffen mit Zelensky ja abgelehnt hat, hat Russland auch deutlich gemacht, dass es seine Kernforderungen nicht aufgeben will. Dazu gehören unter anderem die Kontrolle über besetzte Gebiete und weitreichende Sicherheitsforderungen gegenüber der Ukraine. Und deshalb wäre es überraschend, wenn nach dem Londoner Treffen jetzt plötzlich direkt Friedensgespräche beginnen. Was die E3 realistisch erreichen können, ist, die Ukraine militärisch durch 2026 zu bringen. Und sie können den wirtschaftlichen Druck auf Russland erhöhen, zum Beispiel durch weitere Sanktionen gegen Energieexporte oder Einschränkungen bei Finanzströmen. Und noch ein langfristiger wichtiger Punkt ist, dass sie die Koalition der Willigen weiter ausbauen können. Das ist auch ein Zeichen an die USA, die sich ja beschwert hatten, dass die EU nicht genug auf eigenen Beinen stehen kann. Und je mehr Europa zeigen kann, dass sie hier Führung übernehmen, desto mehr wird auch die transatlantische Partnerschaft gestärkt.
4: Ein Treffen zwischen Zelensky und Putin ist derzeit unwahrscheinlich, aber eben nicht ausgeschlossen. Und um sich darauf vorzubereiten, kommen heute in London Bundeskanzler Friedrich Merz, der französische Präsident Emmanuel Macron und der britische Premierminister Keir Starmer mit Volodymyr Zelensky aus der Ukraine zusammen. Franziska Hoppen hat uns gerade gesagt, worum es da genau geht.
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4: Wenn Sie auf der Straße jemanden fragen würden, wo Armenien liegt, wahrscheinlich wüssten viele keine Antwort. Wer dann nachschaut, erfährt, es grenzt im Westen an die Türkei, im Süden an den Iran und Georgien und Aserbaidschan sind auch direkte Nachbarn. In Armenien haben am Morgen die Parlamentswahlen begonnen, die gelten als Bewährungsprobe für den Premierminister, für Nikol Paschinyan. Er strebt nach dem Frieden mit den beiden Erzfeinden, das sind Aserbaidschan und Türkei, in Richtung EU. Das wiederum hat zu Drohungen von der ehemaligen Schutzmacht Russland geführt. Armenien und Russland sind zwar nach wie vor offiziell Verbündete, allerdings hat Moskau die EU-Ambitionen der ehemaligen Sowjetrepublik Armenien mit dieser Entwicklung eben verurteilt. Sie ähnele, so hören wir, der, die den Einmarsch russischer Streitkräfte in die Ukraine ausgelöst hatte.
6: Nur ein kleiner Ausschnitt, aber in dieses Wahllokal im Zentrum von Armeniens Hauptstadt Jerewan kamen am Vormittag schon recht viele Menschen. Auch Lucien, Artem und Manvel. Nach ihrer Stimmabgabe äußerten sie sich unter einem Baum im Hof vor dem Wahllokal. Ich bin zur Wahl gegangen in der Hoffnung, dass unsere Wünsche wahr werden. Und ich hoffe, die richtige Entscheidung getroffen zu haben, auch wenn es schwierig war. Wie jeder weiß, bei Wahlen entscheidet sich die Zukunft, wohin sich ein Land entwickelt, wie es vorangeht und was als nächstes geschieht. Ich möchte, dass sich Armenien weiterentwickelt und zu einem modernen Land wird. Das ist nur gemeinsam mit der Europäischen Union möglich. Die EU. Regierungschef Nikol Paschinyan hat in den zurückliegenden Wochen verstärkt deutlich gemacht, dass er in Richtung Brüssel strebt. Auch Paschinyan kam am Vormittag in dieses Wahllokal im Zentrum von Jerewan, um unter den Augen von Medienschaffenden, ihren Foto- und Fernsehkameras seine Stimme abzugeben. Danach folgten auf der Straße ein paar Stellungnahmen. Die Zukunft Armeniens wird auf einer Strategie der Stärkung von Unabhängigkeit, Staatlichkeit, Demokratie und Rechtsstaatlichkeit basieren. Wir werden den Weg der demokratischen Reformen fortsetzen, natürlich mit der Unterstützung unserer europäischen Partner. Und wir werden diesen Weg weitergehen. Erst Anfang Mai hatte Paschinyan erklärt, er habe für Armenien langfristig einen EU-Beitritt im Blick. Das war im Zuge des EU-Armenien-Gipfels der Europäischen Politischen Gemeinschaft. Paschinyan und seine regierende Partei Zivilvertrag hoffen, für ihren Kurs bei der Wahl heute ein starkes Mandat zu erringen. Wir werden Armenien reformieren und versuchen, es an die Standards der Europäischen Union anzupassen. Danach werden wir weitersehen. Reformen sind unerlässlich. Außerdem hat er ein mächtiges Hindernis auf seinem Weg: Russland. Der Kreml sieht Armenien als Teil seines Wirtschafts- und Militärblocks. Wladimir Putin drohte Armenien sogar. Indirekt, aber unmissverständlich sagte er, dass Paschinyans Kurs in einen Krieg münden könnte. Kurz darauf verhängte das politische Moskau Handelssanktionen gegen Armenien. Als Reaktion gab EU-Kommissionspräsidentin Ursula von der Leyen in der zurückliegenden Woche bekannt, dass die EU ein Hilfspaket vorbereite, in Höhe von zunächst 50 Millionen Euro. Die EU hat in Armenien Gegner, unter anderem Verbündete des Kreml. Sie setzen sich für die Beibehaltung wirtschaftlicher und politischer Verbindungen zu Russland ein und werfen Paschinyan vor, mit seiner Politik einen Krieg mit Moskau zu provozieren. Die mögliche Wählerschaft dieser Parteien versuchte Paschinyan heute noch zu beschwichtigen, auch mit Aussagen wie dieser. Wir verfolgen eine ausgewogene Außenpolitik, die auf Ausgleich bedacht ist. Und wir werden an diesem Kurs festhalten. Doch die Opposition zu Paschinyan gilt als recht stark. Und möglicherweise hat es Paschinyan geschwächt, dass seit gestern mehrere Oppositionspolitiker festgenommen worden sind. Unter dem Vorwurf des Stimmenkaufs.
4: In Armenien haben die Parlamentswahlen begonnen und die Menschen dort haben die Wahl zwischen einer Annäherung an die EU oder die Unterstützung durch Russland. Über die Wahl und die Optionen hat uns Björn Blaschke informiert. Spanien ist ein katholisches Land. Über 90% der Bevölkerung gehören der römisch-katholischen Kirche an. Deswegen ist es auch ein Heimspiel, wenn der Papst dieses Land besucht. Und so war es eben kein Wunder, dass bei der Messe unter freiem Himmel rund 1,2 Millionen Menschen teilgenommen haben. Die Menschen waren so begeistert von Leo XIV., dass die Polizei wegen des Andrangs dann sogar die Zugänge zu diesem Ort sperren musste. Und der Papst wurde auch mit Jubel begrüßt, den sich manch ein Popstar wünschen würde. Und der Papst hatte das alles schon gehört, als er auf dem Weg war.
7: Papst Leo XIV. Fährt schon vor der Messe mit dem Papamobil durch die Gläubigen, winkt, segnet Babys. Wir sind die Jugend des Papstes. Das hört man immer wieder. Es sind viele jüngere Menschen in der Menge. Viele davon dürften schon am Vorabend bei der Gebetswache mit dem Papst für die Jugend gewesen sein. Dann trifft Leo an der Plaza Decibeles ein. Die Messe beginnt. Leo spricht in seiner Predigt die große Fronleichnamsprozession an, die nach der Messe folgen wird. In Spanien wird Fronleichnam am Sonntag gefeiert, nicht am Donnerstag wie in Deutschland. Der Christus, der in der Monstranz, also dem Gefäß mit dem Leib Christi, durch die Straßen ziehe, der sei derselbe, der sich mit den Armen, den Niedergeschlagenen, den Einsamen und den Hilflosen identifiziere. Und fügt hinzu, es sei kein Zufall, dass in Spanien die Kirche seit Jahren das Fronleichnamsfest mit dem Tag der Nächstenliebe verbinde. Es geht nicht nur darum, die Monstranz hinauszutragen, sondern darum, dass wir uns selbst aus dem Egoismus, der Gleichgültigkeit und einem bequemen, privaten Glauben herausführen lassen, um auf seine Einladung zur Umkehr zu antworten, unsere Sichtweise zu ändern und seine Gegenwart anzunehmen, die uns verwandelt und zu Baumeistern einer neuen Welt macht. Und dann gibt er dem Spanien von heute und dem von morgen noch einen päpstlichen Rat. Die Religiosität, die dieses Land seit Jahrhunderten belebe, solle kein Museum der Vergangenheit sein, das man besucht, sagt der Papst, sondern eine Schule des Glaubens, von der man auch heute zehren könne. Eine Schule, in der wir lernen, dass Gott wirklich gegenwärtig ist und dass auch wir berufen sind, in den Situationen und Herausforderungen der Gesellschaft präsent zu sein, nicht zu fliehen, sondern uns persönlich für den Aufbau des Gemeinwohls einzusetzen. Nach der Messe führt Papst Leo dann die große Fronleichnamsprozession an. Wird nach alter Tradition eine geweihte Hostie, also der Leib Christi, in einem verzierten Gefäß, also eben der Monstranz, durch die Straßen getragen. Den ganzen Weg entlang Blumenteppiche und Blumenschmuck aus gelben und weißen Nelken, etwa 30.000 Blumen sollen es sein. Gelb und weiß, das sind die Farben des Vatikans. Es ist ein beeindruckendes Schauspiel und die Gläubigen sind entsprechend begeistert. Es ist wirklich sehr bewegend, ein historischer Moment, diese Einheit von Menschen aus ganz Spanien, die hierher gekommen sind. Ich glaube, dass es wichtig ist, dass man sieht, dass alle Katholiken vereint sind. Das ist sehr aufregend, das ist schon der dritte Papst, den ich in meinem Leben sehe. Johannes Paul, als kleines Kind in Venezuela, er hat mich berührt, er hat mein Leben ein bisschen geprägt. Dann habe ich Benedikt im Vatikan gesehen und jetzt war es sehr besonders für mich, Leo XIV. Zu sehen. Dass er nach Spanien gekommen ist, ist eine Freude und eine Hilfe für alle jungen Menschen, die hier leben. Wir spüren, dass wir nicht allein sind. Es wird nicht das letzte Mal auf dieser Reise sein, dass die Menschen in Spanien dem Papst nahe kommen können. Auch in Barcelona, Gran Canaria und Teneriffa sind Großveranstaltungen und Messen geplant.
4: Und vielleicht wird er da auch so begeistert empfangen. Papst Leo XIV. In Spanien, er begeistert die Massen in diesem Land. Das berichtet unsere Korrespondentin Lisa Weiß. Werfen Sie doch mal gerade einen Blick auf die Hausdächer. Um sie herum vielleicht. Dann werden Sie feststellen, viele haben ja mittlerweile Photovoltaikanlagen obendrauf. Aber die finden sich eben nicht nur auf dem Dach. Sonnenenergie wird ja auch im großen Stil eingefangen und auch genutzt. Auf ganzen Feldern, die man dann zum Beispiel von der Autobahn aus sieht. Da drehen sich die Anlagen auf freier Fläche sogar der Sonne entgegen. Und getestet werden solche Anlagen schon seit Jahrzehnten in Baden-Württemberg. Genauer gesagt, in Widderstall bei Märklingen ist das im Alb-Donau-Kreis. Da findet sich eines der größten Testfelder Europas.
8: Flechten auf PV-Modulen. Die Anlage gleich links nach dem Eingang sieht ganz schön mitgenommen aus. Kein Wunder, sie steht seit 1989 hier, dem Gründungsjahr des Testfelds. Ein Langzeittest, erklärt der Leiter der Anlage, Olaf Schanz.
9: Mittlerweile geht es am Ende zu, man sieht, ihr habt jetzt mechanische Schäden und so. Aber prinzipiell ist das so ein Nachweis, dass Photovoltaik ja durchaus 30 Jahre und länger funktionieren und halten kann.
8: Die angegammelten Oldtimer-Module machen wenig Eindruck, das Testfeld an sich durchaus. Bei der Anfahrt funkeln und glitzern hunderte gläserne Rechtecke und Quadrate in der strahlenden Frühsommersonne. Schwarze, graue, blaue, sogar weiße. Vom Eingang führt ein gerader Weg durch ein Spalier aus Ständern mit Solarmodulen. Zwischendrin eine furchteinflößende Apparatur, eine Mischung aus Alien-Roboter und fleischfressender Pflanze mit vier klauenartigen Spiegeln links, rechts, oben und unten. Die Testfeldtechniker nennen ihn Toaster.
9: Dann machen wir sogenannte beschleunigte Alterung. Das heißt, wir hängen da ein Modul drauf und es hat ungefähr die doppelte Einstrahlung wie normal. Man sagt beim Auto, wenn wir 1000 Kilometer auf dem Nürburgring sind, wie 20.000 auf der Normalstraße und so ist auch so. Wir haben mehr Einstrahlung, der Modulstrom steigt, die Temperatur steigt und es wird mehr beansprucht.
8: Betrieben wird das Testfeld Widerstall vom ZSW, dem

0: Spindler vom Energieversorger ENBW testet Messgeräte, die die beiden Stromarten unterscheiden können.
1: Das Problem ist, dass wenn wir einen Grünstrom haben, also von PV erzeugten Strom, bekommen wir da ja zum Beispiel eine EEG-Vergütung. Und wenn wir jetzt einen Mischstromspeicher haben, der sich zum Beispiel davor aus dem Netz beladen hat und wieder ins Netz einspeist, dann darf der nicht auch diese Vergütung bekommen. Also das müssen wir bilanziell abregeln. Und genau das testen wir eigentlich jetzt hier.
0: Ganz am Ende des Testfelds steht der neueste Schrei der Photovoltaik, eine Freiflächen-PV-Anlage, wie sie immer häufiger am Rand von Autobahnen steht. In diesem Fall können ihre Module dem Sonnenstand folgen und Testfeldleiter Schanz ist vor allem von den sehr kompakten Motoren begeistert.
2: Einfache Bauteile, die kein Starrfertiger, wo das aufstellt, das ist eine tolle Sache.
0: Die Photovoltaik hat sich in den letzten 4 Jahrzehnten stark entwickelt. Ein Teil dazu hat auch das Testfeld Widerstall beigetragen, ist Olaf Schanz überzeugt.
2: Technik ist zuverlässig, was halt traurig ist, Module kommen fast alle aus China, Wechselrichter mittlerweile auch, also das sind die negative Seite. Aber ansonsten von der Technik her ist alles besser geworden.
3: Tja, da freuen wir uns auch drüber. Das Testfeld Baden-Württemberg bestätigt das. Im Alb-Donau-Kreis werden nämlich Photovoltaikanlagen unter die Lupe genommen. Darüber hat Frank Polivke gerade berichtet.
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3: Die Redakteurin dieser Sendung heißt Martina Knief und die hat mich eben gefragt, sie sei ganz gespannt, wie ich auf die Metropole Wetzlar kommen möge. Das ist relativ simpel, ich erkläre es Ihnen. Das wird nämlich jetzt emotional, weil ich in Wetzlar wohne. Das tut normalerweise nichts zur Sache, aber diesmal schon, weil es eben um ein entscheidendes Merkmal für die Stadt geht. Seit 28 Jahren spielen die Wetzlarer in der Handball-Bundesliga ununterbrochen, neben der MT Melsungen auch in dieser Saison. Aber es könnte vielleicht damit enden, klar. Die MT Melsungen hat nichts mit dem Abstieg zu tun, aber die HSG Wetzlar eben. Sie entscheiden heute selbst, ob sie oben bleiben oder in Liga 2 abrutschen. Matthias Merget aus der Sportredaktion ist ins Studio gekommen, beobachtet das Spiel für uns. Matthias, was muss denn da passieren, dass es heute ein Happy End gibt?
5: Es ist eigentlich alles ganz einfach. Die HSG muss zu Hause einfach gegen den neuen deutschen Meister und amtierenden Champions League-Sieger SC Magdeburg gewinnen. Und dann kann alles gut werden und gejubelt werden. Und ich schau mal auf die Partie. Aktuell 16 Minuten sind gespielt. Die HSG macht das richtig ordentlich und sie führt mit 10-9. Also wenn das so weitergeht, kann noch tatsächlich alles gut werden. Aber man muss auch sagen, Magdeburg ist eine super Mannschaft, hat in dieser Saison erst eine Partie verloren und sie ist dafür bekannt, auch bis zum Ende voll durchzuziehen. Na klar, die Spiele haben im Hinterkopf. Wir haben noch diese Champions League Partie. Die Magdeburger, die können noch wieder ihren Triumph wiederholen. Vielleicht nehmen sie irgendwie so ein paar Prozent raus, um dann eben Wetzlar eine ganz kleine Chance zu geben. Denn eins ist klar, Magdeburg ist eine super Mannschaft, aber bislang zeigt Wetzlar ein Riesenherz und ist mit einem Tor vorne.
3: Aber es gibt ja auch noch ein anderes Spiel, auch da hängt es immer ein bisschen davon ab, wie es ausgeht. Vor ein paar Wochen allerdings, da sah die Sache für Wetzlar gar nicht so schlecht aus. Was ist denn da in der Zwischenzeit passiert?
5: Ja, Konkurrent Minden hat in der Tat völlig überraschend Kiel geschlagen und hat die HSG so in allergrößte Not gebracht. Wetzlar hätte kontern können, das Spiel in Hamburg gewinnen. Es wurde eine knappe Niederlage und jetzt steht man vor diesem Dilemma, eben diese Partie gewinnen zu müssen. Aber es sieht ja aktuell gar nicht schlecht aus.
3: Gut, also die Hoffnung stirbt zuletzt. Wie das Spiel in Wetzlar gegen Magdeburg ausgeht, erfahren Sie natürlich hier bei uns. Matthias Merget wird da weiter mit dabei bleiben. Aktuell schauen wir jetzt erstmal nach Paris, denn da könnte ja auch was Historisches passieren. Da könnte Alexander Zverev endlich seinen ersten Grand-Slam-Titel einfahren. Im Finale der French Open steht er schon mal. Der Gegner ist jetzt nicht so übermächtig wie andere, gegen die er schon mal gescheitert ist. Das kann uns aber alles Guido Ringel erklären. Er ist beim Finale mit dabei. Guido, heute packt es Zverev, oder?
6: Ja, da würde ich mitgehen. Er ist der Favorit, er kann das. Er hat mich überzeugt in diesen 2 Wochen von Paris. Er hat überragend gutes Tennis gespielt, ist konzentriert auf sich, lässt sich durch nichts aus der Ruhe bringen. Klar, Fabio Cobolli kann auch Tennis spielen, die Nummer 14 der Welt. Hat auch ein bisschen Grand-Slam-Erfahrung insofern, als dass er bei Wimbledon im Viertelfinale gestanden hat, mag aber eigentlich auch lieber den Sand. Also das wird auf jeden Fall für Zverev die Herausforderung. Er will endlich seinen großen Grand-Slam-Titel und ich glaube, heute ist die Zeit dafür reif.
3: Auch das werden wir natürlich weiter beobachten. Guido macht das für uns und wir werden das dann am Ende eben auch für Sie berichten. Wir werden vieles berichten. Ein Ergebnis aber gibt's schon. Seit gestern Abend, da hat die deutsche Fußballnationalmannschaft die Generalprobe für die WM mit einem Sieg gegen die USA erfolgreich ins Ziel gebracht. 2-1 hieß es am Ende. Jetzt kann es also losgehen. Tut's für die deutsche Mannschaft am kommenden Sonntag, 19 Uhr gegen Curaçao.

0: Holger Dahl beobachtet die deutsche Mannschaft. Holger, ist das deutsche Team seit gestern bereit für die WM?
1: Ich sag mal jein. Also das Gute ist, dass natürlich dieser 9. Sieg in Folge eingefahren wurde. Ich glaube, das gibt nochmal Selbstvertrauen. Wie er denn aber zustande gekommen ist, das hätte ja durchaus auch mal mindestens ein Unentschieden werden können, vielleicht sogar eine Niederlage. Die Mannschaft hat schon noch die eine oder andere Schwäche offenbart. Gerade die Offensive, wo viele vorm Turnier gesagt haben, das könnte der Bereich sein, wo Deutschland halt eben auch anderen Nationen überlegen ist. Mit Wirtz, mit Musiala, der irgendwie noch nicht so zu richtig 100% wieder bei dem ist, wo er mal war vor seiner Verletzung. Leroy Sané, der ja offensichtlich jetzt der Ersatz für Lennart Kahl ist, der ja verletzungsbedingt abreisen musste, der zwar ein Tor gemacht hat, aber auch nicht immer stark war, hinten auch hier und da mal anfällig. Also es gibt noch ein paar Kritikpunkte, aber das ist, so hieß es gestern nach dem Spiel auch, als ich mich mit ein paar Amerikanern unterhalten habe. Ihr Deutschen seid immer so super kritisch. Die haben doch jetzt dieses Spiel gewonnen und es war ja ein Freundschaftsspiel. Die wissen auch alle, dass es erst nächste Woche ernst wird. Nimmt's mal nicht zu schwer. Das war doch aus amerikanischer Perspektive für Deutschland ein guter Start. Das kann man ja auch mal so transportieren.
0: So, von den Amerikanern lernen, sage ich da. Aber ja, nichtsdestotrotz, die deutsche Nationalmannschaft tut sich manchmal schwer mit den Torwarten. Oliver Baumann hat die Sache ordentlich gemacht, wird aber wohl auf der Ersatzbank sitzen, wenn die WM losgeht. Manuel Neuer soll dann ja spielen. Kennt die Defensive dieser Mannschaft aber kaum. Ist das nicht ein großes Risiko?
1: Also alle sagen, dass das mit jedem Torhüter der Welt ein Risiko ist, aber eben nicht mit Manuel Neuer, weil der einfach schon so viel Erfahrung mitbringt und ein so außergewöhnlicher Torwart ist, dass das nicht zum Problem wird. Auch Oliver Baumann wird da sicher nicht zum Stinkstiefel werden. Der hat ja gestern auch nochmal wirklich größten Respekt von allen bekommen, wie er mit dieser Situation umgegangen ist. Hat gestern ja auch wirklich nochmal in ein, zwei Szenen wirklich richtig stark gehalten. Es gibt also da auch ein gutes Backup für Neuer, wenn der sich wirklich nochmal verletzen sollte, was ja nicht auszuschließen ist. Ich bin gespannt. Also es ist natürlich ein Risiko, also sobald da irgendwie auch nur sich ein halber Fehler einschleicht, dann wird der Bundestrainer sicherlich hart kritisiert werden, aber ich würde es jetzt auch erstmal so sehen, wenn es mit einem Torwart geht, dann geht es eben mit Manuel Neuer und wenn ich auf die Viererkette gucke in der deutschen Mannschaft, dann spielt er ja mit Tah und Kimmich zumindest mal zu 50% die Mannschaft, die Manuel Neuer auch sehr gut kennt, eben vom FC Bayern München. Ich sage voraus, das klappt.
0: Eins möchte ich gerne noch ansprechen, da ist nämlich einer, auf den hatte ich mich ganz besonders gefreut. Du hast es auch schon gesagt, der ist jetzt nicht mehr dabei. Lennart Kahl musste nach seinem Muskelbündelriss abreisen, ist schon wieder in Deutschland. Was macht das mit der Mannschaft, dem Trainer und den Fans, dass er fehlen wird?
1: Ich glaube, es fehlt da so ein X-Faktor in der Mannschaft. Also es ist jetzt auch nicht so, dass die deutsche Fußballnationalmannschaft mit Lennart Kahl irgendwie wirklich um Dimensionen stärker gewesen wäre. Aber ich glaube schon, dass das ein Spieler ist, der ist einfach so frisch, dass da auch viele Fans nochmal gut andocken können, viele junge Fans, der macht nochmal was Unerwartetes. Und das tut diesem Team schon weh, dass Lennart Kahl nicht mit dabei ist. Ich glaube, vor einem halben Jahr hätten viele gezweifelt, dass er überhaupt bei der WM mitspielt. Jetzt ist ihm durchaus auch schon eine wichtige Rolle zugestanden worden. Leroy Sané ist irgendwie auch von den Sympathiewerten ein ganz anderer Typ. Also ich vergleiche diesen Lennart Kahl immer mit dem jungen Bastian Schweinsteiger oder dem jungen Lukas Podolski, vielleicht so 2008, 2010. Das ist schon bitter, dass der fehlt, also für ihn persönlich sowieso, aber auch für die Mannschaft.
0: Aber sie haben noch ein bisschen Luft, um sich darauf vorzubereiten und das vielleicht auszugleichen, denn das erste Spiel ist ja dann erst nächste Woche. Da freuen wir uns, wenn die WM endlich beginnt. Die Generalprobe gestern gegen die USA ist gut ausgegangen. Holger Dahl sagt, ja, wir lernen von den Amerikanern und nehmen diesen knappen Sieg einfach mal als einen großen Erfolg und freuen uns deswegen auf die Weltmeisterschaft. Vielen Dank bis dahin und damit gehen wir weiter.
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1: Um 16 Uhr mit Janis Harnberg. Bundesratspräsident Bovenschulte warnt die Bundesregierung davor, zu viele Reformen auf einmal anzugehen. Dem Spiegel sagte der SPD-Politiker, das könne zu hohe Erwartungen wecken. Und sollte es für die Länder finanzielle Nachteile geben, würden sie die Vorhaben im Bundesrat blockieren. Sven Weingärtner.
2: Aktuell sind wir Weltmeister im Ankündigen, sagte Bovenschulte im Interview. Steuerreform, Gesundheitsreform, Pflege, Rente, Arbeit, Energie. Das scheine ihm ein bisschen viel bis zur politischen Sommerpause, so der SPD-Politiker. Er rate der Regierung, sich darauf zu konzentrieren, was Wachstum auslöst und Arbeitsplätze sichert. Für ihn habe deshalb die Steuerreform die höchste Priorität. Bovenschulte sprach sich dafür aus, moderate Steuersenkungen für kleine und mittlere Einkommen über neue Schulden zu finanzieren. Er wisse, dass die Union sehr hohe Einkommen und Vermögen nicht stärker belasten werde. Und mit staatlichen Einsparungen würde die Wirtschaft nicht belebt, so Bovenschulte.
1: Bundespräsident Steinmeier kann sich nach Informationen des ARD-Hauptstadtstudios nun doch Olympische Spiele in Deutschland im Jahr 2036 vorstellen. Seine Bedenken seien zwar nicht verschwunden, heißt es vom Bundespräsidialamt, er sei mittlerweile aber überzeugt, dass alle mit diesem Datum verantwortungsvoll umgehen würden. Voraussetzung wäre eine erfolgreiche deutsche Bewerbung. Anfang des Jahres hatte Steinmeier Olympische Spiele im Jahr 2036 in Deutschland aus historischen Gründen noch abgelehnt. Die Spiele 1936, also genau 100 Jahre vorher, hatten die Nazis zur Propaganda genutzt. Israels Armee hat trotz Waffenruhe wieder Vororte der libanesischen Hauptstadt Beirut angegriffen. Dies sei eine Vergeltungsmaßnahme für Attacken der militanten Hisbollah-Miliz auf Nordisrael, teilte der israelische Ministerpräsident Netanyahu mit. Anwohner berichteten von mehreren Explosionen. Ob es Tote oder Verletzte gibt, ist nicht bekannt. Seit Inkrafttreten der Waffenruhe Mitte April hat Israel das Gebiet südlich von Beirut bereits zweimal angegriffen. Zudem kommt es fast täglich zu Angriffen auf den Libanon. Die Hisbollah erkennt die Waffenruhe nicht an. In Nigeria hat das Militär 360 Menschen aus der Gewalt der islamistischen Terrormiliz Boko Haram befreit. Die Entführer hatten sie in den Bergen im Grenzgebiet zu Kamerun versteckt, wie es heißt. Die Geiseln, unter ihnen auch Kinder, waren demnach über längere Zeit aus mehreren Dörfern entführt worden. Zwei haben nicht überlebt. In Berlin-Neukölln ist Deutschlands größter Hindu-Tempel eingeweiht worden. Der fast 18 Meter hohe Turm wurde bei der feierlichen Weihe am Vormittag mit Wasser aus der Spree und dem indischen Fluss Ganges übergossen. Der Bau des Hindu-Tempels hat mehr als 1 Million Euro gekostet und wurde nach Angaben des Initiators aus Spenden finanziert. Die UNESCO-Welterbestätten in Deutschland laden heute zu besonderen Aktionen ein, wie Führungen, Konzerten und Mitmachaktionen. Im römischen Amphitheater in Trier etwa kann man Gladiatoren kämpfen sehen und die Innenstädte von Baden-Baden und Bad Ems präsentieren sich mit einem bunten Programm aus Live-Musik, Führungen und Workshops. Auf der Schwäbischen Alb an der Steinzeithöhle Hohle Fels können Familien bei Workshops mitmachen. SWR Nachrichten, Redaktion Petra Muhr. Das Wetter in Baden-Württemberg und Rheinland-Pfalz. Ein Zwischenhoch bestimmt das Wetter. Die Vorhersage: bis zum Abend insgesamt nur wenige Wolken. In der Nacht meist klar oder locker bewölkt. Tiefstwerte 12 bis 6 Grad. Morgen anfangs Sonne, dann mehr Wolken und ab dem Nachmittag Regen und örtlich Gewitter. Maximal 19 Grad in der Westeifel und bis 28 Grad am Bodensee. Die Zeit, es ist 16.04 Uhr.
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4: A3 Köln-Frankfurt zwischen Montabaur und Dietz, streckenweise stockender Verkehr. A5 Kassel-Frankfurt zwischen Ohmtal-Dreieck und Grünberg, 11 Kilometer stockend. Und im weiteren Verlauf zwischen Gambacher Kreuz und Bad Nauheim 3 Kilometer stockend. A7 Hannover-Kassel zwischen Hannmünden-Lutherberg und Kassel-Ost, streckenweise stockend. A7 Kassel-Fulda zwischen Bad Hersfeld-West und Kirchheimer Dreieck 3 Kilometer stockend. A7 Fulda-Würzburg zwischen Fulda-Dreieck und Bad Brückenau-Wildflecken 4 Kilometer Stau. A8 München-Stuttgart zwischen Ulm-West und Hohenstadt 9 Kilometer Stau wegen eines Unfalls. Und A8 Stuttgart-Karlsruhe zwischen Heimsheim und Pforzheim-Ost 4 Kilometer Stau nach einem Unfall auf der linken Spur.
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0: Je länger die Politiker hier in Berlin über Reformen diskutieren, desto häufiger hören gerade jüngere Menschen den Satz: Dafür ist leider kein Geld mehr da. In dieser Woche zum Beispiel. Die Studienunterstützung BAföG könnte, entgegen aller Ankündigungen, vielleicht doch nicht steigen. Oder hier, Kürzungen beim Wohngeld, das Deutschlandticket wird jedes Jahr teurer, Sprit und Lebensmittel gefühlt sowieso, Pflege, Gesundheit, Rente, müssen wir bald wohl mehr einzahlen, um am Ende weniger rauszubekommen. Wenn unsere Gesellschaft immer älter und die Kassen gleichzeitig knapper werden, wer zahlt am Ende die Rechnung? Und genau da taucht ein Wort auf, das Politiker gerade ziemlich gern benutzen. Generationengerechtigkeit heißt das. Genau dazu wollen wir heute mal genauer reingehen in Berlin Code, eurem Politikpodcast aus dem ARD Hauptstadtstudio. Die Dekodierer an meiner Seite sind Jan-Peter Bartels, unser Spezialist für Sozialreformen aller Art, und Sarah Beham, die sich in unserer Redaktion so stark für die Belange jüngerer Generationen einsetzt, dass sie uns davon überzeugt hat, heute einen ganzen Podcast dazu aufzunehmen. Hallo ihr beiden.
5: Schuldig, hi.
6: Hallo Linda, schön hier zu sein.
0: Ja, sehr schön. Wir wollen heute nicht nur über junge Leute reden, sondern haben sie auch gefragt. Habt ihr eigentlich das Gefühl, dass es für euch noch gerecht zugeht, gerade bei den ganzen Reformdebatten?
7: Ich werde mir wahrscheinlich kaum noch ein Haus leisten können, wenn ich älter bin. Meine Eltern konnten das. Die Rentenkassen sind absolut leer.
8: Politische Entschlüsse, die derzeit gezogen werden, tun nicht nur den jüngeren Leuten weh, tun auch den älteren Leuten weh, weil die auch, besonders Rentner, sehr abhängig sind von Sozialleistungen.
9: Dass jetzt das ganze Sozialsystem eh so aus den Fugen gerät und man als jüngerer Mensch super viel für ältere Rentner und fürs Gesundheitssystem einzahlt und nebenbei einem dann noch gesagt wird, dass man selber für die Rente vorsorgen soll, da fühle ich mich von der Politik oft nicht priorisiert, sagen wir es so.
0: Ja, tatsächlich. Also Miete steigt auch noch, Beiträge steigen, vieles wird einfach teurer. Täuscht dieser Eindruck oder wird die Rechnung für jüngere Generationen tatsächlich immer länger, Sarah?
5: Na, die Liste wird gerade länger und vor allem auch diese Unsicherheit, alles geballt auch auf einen Schlag. Ich meine, allein die Rekordschulden, die diese Regierung ja auch aufgenommen hat, alles gut, ja, Punkt. Nur diese Zinslast, die muss ja zurückgezahlt werden und zwar auch von einer künftigen Generation, und alles, was die jungen Leute da jetzt hier gesagt haben, kommt ja noch on top obendrauf. Ja, klar. Warum? Demografischer Wandel. Wir wissen das. Das ist immer der Knackpunkt. Aber ich habe da so ein Bild vor Augen. Ich weiß nicht, Jan-Peter, ob du das teilst? Wahrscheinlich nicht. Das ist wie so eine Python-Schlange, die diesen Bundeshaushalt mit solchen Posten wie der Rente wirklich fest im Würgegriff hat. Und der größte Teil des Geldes fließt dahin. Bedeutet halt auch für die Zukunft, wenn es so weitergeht, dann gibt es keinen Spielraum mehr, um irgendwas zu gestalten für künftige Generationen.
6: Also ich würde da jetzt mal das ganze Drama ein bisschen
0: Jan-Peter
6: abmildern
0: hängt noch an der
6: wollen. Ja, genau. Was man ja mal sagen muss, ist, also dass den Leuten gesagt wird, ihr müsst privat vorsorgen. Also ich bin jetzt ein bisschen älter als der junge Mann, den wir gerade gehört haben. Das wurde mir auch schon gesagt, als ich aus der Schule kam. Also da muss ich sagen, Freunde, ja, ist schon immer so. Wir haben ein demografisches Problem. Gewöhnt euch dran. Apropos, die Rentenkassen sind leer. Da muss ich noch mal kurz reingehen, weil das ist wirklich wichtig. Die deutsche Rente, das ist ein Umlagesystem. Das heißt, das, was die Arbeitenden einzahlen, bekommen die Rentner raus. Das heißt, die Kassen werden nie leer sein. Es ist nur so, dass man, je nachdem, wie das dann ausgeht, womöglich weniger Geld kriegt. Aber wir reden hier auch nicht darum, dass man gar kein Geld kriegt, sondern womöglich umgerechnet so 80% dessen, was Rentner jetzt bekommen in einem Worst-Case-Szenario. Das muss man also alles ein bisschen relativ sehen.
0: Über die Rente reden wir ja gleich nochmal genauer. Jetzt nehmen wir mal, ich habe eben das BAföG angesprochen. Anfang der Woche kam von der Bundesregierung die Nachricht, ob das BAföG erhöht werden kann, wissen wir nicht. Und dabei hatte ja die Bundesregierung das versprochen. Was bedeutet das denn jetzt für Studierende und welche Studierenden trifft das denn überhaupt?
5: Also zuallererst bedeutet das natürlich wieder mal maximale Verunsicherung und das Signal, ob was für die Jüngeren jetzt drin ist, Mal schauen. Also was wäre denn wirklich konkret geplant gewesen? So steht es übrigens auch sehr konkret mit Zahlen in dem Koalitionsvertrag drinnen. Wohngeld von 380 auf 440 Euro und zwar noch in diesem Wintersemester. Das ist das eine. Das andere, den BAföG-Grundbedarf in zwei Schritten erhöhen. So, wenn diese Reform, diese Erhöhung des BAföGs jetzt nicht kommt, wen trifft's? Natürlich die, die es am meisten bräuchten. Ja, also das sind Studierende, die sich das Studium sonst nicht leisten könnten, weil es eben keine Unterstützung von zu Hause, von den Eltern gibt. Dafür wurde ja BAföG eingeführt. Da triffst du die. Und dann wird Studieren eben, ja, zur sozialen Frage. Und also was
10: bestimmt dann auch wieder für eine bestimmte Elite dann einfach, ne? Also die sich's leisten können.
5: So. Und das ist doch dieses politische Versprechen oder besser gesagt immer, ja, der Slogan, mit dem alle in den Wahlkampf ziehen, Bildung darf nicht vom Geldbeutel abhängen. Wahrheit ist, vor allem in Deutschland, tut es das. Und wenn du da jetzt reingehst, wieder bei BAföG, ich meine, man muss sich vorstellen, das kostet, korrigiert mich, aber es ist über die gesamte Regierungszeit 1 Milliarde Euro, was diese BAföG-Reform kosten würde. Zum Vergleich vielleicht mal Tankrabatt 2 Monate, 1,6 ja. Milliarden Euro. Mhm. Also da muss die Politik dann schon auch Prioritäten setzen und sagen, was ist uns denn die Bildung oder auch die Chance, diese Bildungschance wert. Mhm.
6: Also ich finde, wir sollten da in dem Bereich niemanden seinen Weg verbauen, denn das kann ja sich nachher auszahlen. Also Investition in die Zukunft ist ja nicht nur die Brücke, über die die Autofahrer rollen können, sondern das ist eben auch das Studium, die Brücke, über die gut ausgebildete Menschen produziert werden. Und ich verstehe nicht, warum der Grundbedarf im BAföG 100 Euro oder was sind das, unter der Grundsicherung liegt, also dem früheren Bürgergeld. Da muss ich sagen, da würde ich in der Tat eine Anhebung als nachvollziehbar empfinden.
10: Ja. Das ist ja tatsächlich auch der Vorwurf, dass viele Studenten sagen, so wenn Mieten und Lebenshaltungskosten immer höher werden, warum kann man das BAföG nicht angleichen? Die Argumentation von Forschungsministerin Beer ist, dass die gesagt hat, deutsche Studierende seien ja ohnehin privilegiert, weil sie keine Studiengebühren zahlen müssten. Und wenn bei Pflegebedürftigen und Elterngeld gespart würde, könnte es keine Ausnahme beim BAföG geben. Jetzt könnte man sagen, ja, macht im ersten Moment Sinn, aber warum sollte bei allen gekürzt werden, nur bei Studierenden nicht, Jan-Peter?
6: Nee, das BAföG ist ja jetzt nicht nur ein Geschenk, sondern das muss ich ja in Teilen auch zurückzahlen. Insofern, ich verstehe den ganzen Gerechtigkeitsaspekt in diesem Fall, aber wie gesagt, ich kann nicht nachvollziehen, warum man in diesem Fall, was man ja auch als Anlage in die Zukunft sehen kann, warum man da bei den Studenten spart. Das finde ich argumentativ wirklich sehr schwierig, insbesondere wenn man in die Vergangenheit guckt, in den 70er Jahren, da haben 44% der Studenten BAföG bekommen.
5: Und jetzt? Es sind weniger, also 70%.
6: Ich glaube, jeder Zehnte,
5: ne? Und also 70% derjenigen, die Anspruch hätten, nehmen es eben nicht in Anspruch, was ja aber eigentlich ein Argument eben für diese Reform ist. Du musst es, ne, also Geld ist das eine, digitalisieren, vereinfachen, absolut das andere. Und ich sehe da auch ja einen Denkfehler. Diese Regierung stellt sich hin und nennt Wirtschaft als Priorität. Ja bitte, dann investier.
6: Aber vielleicht noch mal kurz, also warum wird da gerade bei den Studenten gespart? Mhm. Es ist halt so, dass Geld fehlt. Also ich mache nebenbei Finanzen und wenn ich da in die Haushaltsplanung der nächsten Jahre gucke, da fehlen halt im nächsten Jahr 20 Milliarden, 2030 fehlen dann schon 60 Milliarden. Das sind natürlich irre Summen und die Politiker müssen halt irgendwie gucken, wo kommt das her? Und es gibt beim BAföG keinen Automatismus, dass das angeglichen werden muss, sondern es gibt halt nur ein Gesetz, wo drinsteht, es muss alle 2 Jahre überprüft werden und gegebenenfalls angeglichen werden. Und das ist natürlich eine halbgare Nummer. Muss das sein oder kann das weg, wenn wir sparen müssen? Ist das halt dann ein Posten, der wird dann ganz schnell als nice to have einsortiert.
5: Und jedes Mal wieder eine Wackelpartie. Also egal unter welcher Regierung wird das Geld knapp. Was man auch dazu sagen muss, jetzt sind es Studenten, jetzt sind es auch generell junge Leute, die eben nicht diese große Lobby haben, nicht irre große Verbände, die sich dann hinstellen und protestieren oder, ja, jetzt, ne, ich erinnere mich auch Traktoren hier vorm Brandenburger Tor. Das haben Studenten und junge Leute einfach nicht.
6: Die organisieren sich aber auch nicht, da muss ich dann
5: sie organisieren sich wohl, es gibt natürlich auch Verbände, aber
6: ich habe sie noch nicht hier vom Bundestag gesehen.
5: Was können Studenten Arm legen.
10: Aber ich höre bei dir so ein bisschen raus, so, du wünschst dir ein bisschen mehr Eigeninitiative, wenn wir das ja jetzt mal mit den Studenten in den 80ern vergleichen. Haben die jungen Menschen heutzutage wirklich weniger Geld zur Verfügung? Sind die wirklich schlechter dran als früher?
6: Also wenn du mich als Zahlen-Nerd fragst, würde ich sagen, nein. Die erste Reaktion, die meisten haben, das haben wir eben auch gehört, ich kann mir kein Haus mehr kaufen. Aber wenn man mal guckt, was zum Beispiel in den 80er, 90er Jahren, was da die Zinsen gekostet haben, wenn ich mir ein Haus leisten wollte, das waren 9 oder 10%, heute sind es 3. Also es ist heute viel günstiger, so gesehen, sich ein Haus zu kaufen. Und es gibt vom IW, einem Wirtschaftsforschungsinstitut, so einen Erschwinglichkeitsindex. Die haben mal nachgeguckt, wie hat sich denn sozusagen die Erschwinglichkeit von Häusern entwickelt.
5: Jetzt bin ich gespannt. Ja, ich habe den auch angeschaut. Nee, führ bitte weiter aus.
10: Weil heute gibt's hier, also heute kloppen wir uns hier. Ja.
6: Aber mit Recht. Also ich habe mir aus diesem Erschwinglichkeitsindex mitgenommen, dass heute Häuser, Wohnungen erschwinglicher sind als in den 80er Jahren. Und das ist zum Beispiel 1981 so als Höhepunkt besonders schlimm war im Vergleich zu heute. Natürlich ist es heute aber auch nicht leicht.
5: Ja, genau, absolut, vollkommen richtig. Die Frage ist aber, also Zinsen das eine, aber der Start jetzt, an dem scheitert es ja ganz oft. Dieses Eigenkapital nach dem Motto, ich brauche über 100.000 auf dem Konto, damit ich überhaupt irgendwie mit der Bank sprechen kann, damit ich auch einen Kredit bekomme. Das heißt, die Hürde ist doch jetzt viel, viel höher. Wer hat denn so viel auf der Bank und auch bei einem, weiß ich nicht, Doppelhaushalt, beide von mir aus Anfang 30, das kannst du gar nicht stemmen. Das kannst du dir gar nicht zur Seite sparen, damit du dann eben die Möglichkeit bekommst. Und das Problem sehen wir auch, das nennt sich dann Wohneigentumsquote, ja, stagniert. Heißt einfach, warum kaufen sich die Leute nicht mehr? Die stagniert, das geht eben nicht nach oben und deswegen ja ist meine Generation, noch jüngere Generationen sind ja viel mehr auch auf die Familie angewiesen und auf das Erben. Und da sind wir ja wieder bei der sozialen Frage, bitte was? Also meine Herkunft, die Familie, in die ich geboren werde, davon hängt es jetzt also ab, ob ich mir ein Eigenheim leisten kann oder nicht.
10: Jetzt haben wir die ganze Zeit über Studenten gesprochen. Wie sieht es eigentlich bei Azubis aus? Die wiederum haben ja ihr eigenes Einkommen. Je nach Ausbildung variiert das ja auch. Geht es denen denn finanziell besser oder stehen die auch schlechter da?
5: Ja, nur weil die auch ein Einkommen haben, ne, eine Vergütung, heißt es nicht, dass die jetzt keine finanziellen Probleme haben. Also bei fast jedem zweiten Azubi geht da ordentlich was vom Einkommen eben doch auch fürs Wohnen drauf. Also mehr als 40% und bei den Studierenden ist es eben da nochmal mehr. Und da sind wir eben schon beim Problem Wohnraum und das hat jetzt überhaupt nichts mit ja übermäßigen Ansprüchen zu tun. Da geht's um ein WG-Zimmer. Das will ich hier schon auch nochmal sagen. Und natürlich steigen da die Mieten.
10: Findest du, dass das noch gerecht zugeht für die jungen Menschen heute?
5: Nee, ich finde überhaupt nicht, dass das gerecht zugeht. Der Vorwurf ist, die ganzen Regierungen der letzten Jahre, Jahrzehnte, die sind sehenden Auges da reingelaufen. Ja, warum haben wir jetzt diesen kompletten Reformstau? Warum haben wir die Debatten? Warum geht's auch um Kürzungen, ums Einsparen und dann eben auch um diese Schieflage bei der jungen Generation? Ja, weil die das alle verpennt haben, verschlafen haben, weil die Probleme einfach in die Zukunft gesetzt haben, zulasten eben einer jungen Generation. Und das werfe ich vor und da geht's nicht generationengerecht zu.
6: Entschuldigung, da muss ich einmal mal reingehen, weil, also das ist ja auch eine Art von Lebensgefühl. Die Leute haben die ganze Zeit nichts getan und wir müssen es jetzt ausbaden.
5: Nee, ich sage ja nicht nichts getan, um das geht's doch gar nicht. Nur, du musst mir doch einen Punkt geben, wenn ich sage, wir sind da sehenden Auges drauf zugelaufen, dass die Babyboomer in Rente gehen. Sorry, also das war schon vor Jahrzehnten klar. Und jetzt überrascht zu tun, oh mein Gott, nee.
10: Aber um da jetzt einmal einzugreifen, weil gefühlt kann man ja sagen, fühlt sich Zukunft immer scheiße an, ne? Von Generation zu Generation. Lass uns doch mal gucken, gerade weil wir jetzt über Renten sprechen, wie sehen das eigentlich ältere Menschen? Wir sind ja für diese Folge...
6: Ich fühle mich angesprochen.
10: Ja, also die sind noch älter als wir beide, Jan-Peter, das möchte ich dazu sagen. Aber wir sind ja für diese Folge auf die Straße gegangen und haben auch mal ältere Menschen gefragt, wie die das empfinden.
11: Die alten Menschen sollten nicht so egoistisch sein und nach hinten schauen, was sie schon alles erwirtschaftet geleistet haben. Sie sollten auch beachten, dass die junge Generation ganz andere und neue Herausforderungen hat, auch andere Ängste.
12: Ehrlich gesagt, das Boomer-Bashing in der Öffentlichkeit, was mir wirklich auf die Nerven geht. Ich bin Boomer-Generation und ich finde jetzt nicht, dass wir an allem schuld sind und dass wir unsere Gesellschaft ausgebeutet haben, sondern wir haben eigentlich auch eine ganze Menge geleistet.
10: So, wie seht ihr das? Könnt ihr damit was anfangen?
5: Ja, beide haben doch recht. Mhm. Um das geht's ja auch gar nicht. Das hier ist kein Generationen-Bashing, kein Boomer-Bashing. Um das geht es gar nicht. Denn klar, jede Generation hat natürlich aufgrund der Zeit, in der sie irgendwie groß wird oder lebt, Probleme. Jan-Peter, du hast es angesprochen. Nochmal, was ich kritisiere, ist eben, dass Politik oft nicht vorausschauend handelt, agiert, was natürlich damit zusammenhängt, dass du auf 4 Jahre gewählt bist.
10: Die gute Nachricht, ihr seid jung. Die schlechte, ihr sollt trotzdem schon mal über Pflege nachdenken und spart dafür am besten jetzt schon mal. Das ist ja auch eine der Erwartungen, die an jüngere Generationen formuliert wird. Gerade jetzt, wo wir Deutschen immer älter werden, wir haben es gesagt, und geburtenstarke Jahrgänge Pflege benötigen, sind auch die Pflegekassen immer stärker belastet. Es droht ein Milliardenloch. Und die Gesundheitsministerin hat jetzt gerade den Entwurf vorgelegt, wie sie die Pflegekasse sanieren will. Wir wollen uns das Ganze nochmal aus dem Blick der Generationengerechtigkeit angucken. Was steckt da drin und wie sieht es hier aus mit der Gerechtigkeit zwischen

0: zu werden. Das mal so die wichtigsten Punkte: Besseverdiener werden mehr zahlen, Beiträge für Kinderlose steigen und so weiter. Ganz wichtig, ist nicht in Stein gemeißelt. Das ist jetzt ein Entwurf, der wird diskutiert. Wir werden uns danach auf weitere Debatten einstellen können und müssen. Aber das ist jetzt mal der Plan, den die Gesundheitsministerin diese Woche vorgelegt hat.
1: Und am Ende, nichts kommt so aus dem Bundestag raus, wie es reingeht, das alte Gesetz. Ich würde noch hinzufügen, also wenn man da jetzt mal auf die Generationengerechtigkeit gucken möchte, dann spart das erstmal Geld. Es sorgt dafür, dass die Sozialbeiträge nicht stark steigen, wie sie es sonst getan hätten.
0: Und in den nächsten Jahren.
1: In den nächsten Jahren, genau. Und das führt dazu, dass alle, die arbeiten, weniger Sozialbeiträge zahlen, als sie es sonst müssten. Hoffentlich läuft die Wirtschaft dadurch besser und so weiter. Es gibt also, wenn man das so sehen möchte, kann man erstmal sagen, es profitieren alle davon, die jetzt noch arbeiten.
0: Kritiker sagen aber, eine echte Reform wirklich über diese wenigen Jahre hinaus, die liegt damit noch nicht vor. Und da ist eben die große Frage, wie entwickelt sich das weiter genau für Jüngere, für künftige Generationen? Steigt es dann? Weil ich meine, auch jüngere Generationen werden alt, die Leute. Und natürlich wirst du auch vielleicht dann irgendwann mal pflegebedürftig. Das heißt, der Plan für die weite Zukunft, der ist damit noch nicht da.
2: Lass uns nochmal über dieses schöne Wort Generationengerechtigkeit sprechen. Wir haben mal die beiden Vorsitzenden der Jugendparteiorganisation von Union und SPD um eine Sprachnachricht gebeten, was sie unter Generationengerechtigkeit verstehen. Und zuerst hören wir Johannes Winkel von der Jungen Union.
3: Generationengerechtigkeit heißt für mich bei den Sozialversicherungen und bei den anstehenden Reformen, die Lasten des demografischen Wandels fair zwischen den Generationen aufzuteilen. Es gibt ein ganz zentrales Instrument dafür, den Nachhaltigkeitsfaktor. Den haben wir leider im letzten Herbst abgeschafft bei der Rentenentscheidung. Aber es ist von zentraler Bedeutung, dass wir dieses Instrument wieder einführen.
2: Okay, also er kann auf jeden Fall Politikerdeutsch. Jan-Peter, übersetz mal einmal für uns. Was meint er genau?
1: Also vielleicht einen Satz vorweg. Er wurde außer Kraft gesetzt, nicht abgeschafft, wenn ich das richtig im Kopf habe. Der Nachhaltigkeitsfaktor ist so eine Art Gerechtigkeitsfaktor. Also es wird in der Rechnung, wie stark werden die Renten erhöht. Das wurde vor 20 Jahren etwa eingeführt, ist ein Faktor drin. Da wird geguckt, wie entwickelt sich denn das Verhältnis von Beitragszahlern zu Rentnern. Und wenn es immer weniger Beitragszahler und mehr Rentner gibt, dann wird auch die Rentenerhöhung etwas gedämpft. Fällt also nicht so hoch aus, wie sie eigentlich müsste. Die Idee dabei ist, wenn sie so hoch ausfällt, wie sie eigentlich müsste, dann würden ja die Beitragszahler, also die, die arbeiten, allein dafür aufkommen müssen, dass es immer mehr Rentner gibt. Das würde die Rechnung für die total erhöhen. Und deswegen sagt man, okay, dann müssen die Rentner ein bisschen auch übernehmen, damit das gerecht ist, und bekommen halt eine kleinere Rentenerhöhung. Und an der Stelle sei nochmal kurz gesagt, Renten kann man nicht kürzen. Man kann nur die Erhöhung kleiner ausfallen lassen.
2: Und warum kann man die nicht kürzen? Also null Runden gehen? Aber warum kann man die nicht kürzen?
1: Das ist gesetzlich festgelegt, dass Renten nicht gekürzt werden können. Und es ist ja auch, da fällt dann das schöne Wort Vertrauensschutz. Also ich muss mir darauf verlassen können, dass die Rente, die ich zugesagt bekommen habe, dass die auch eingehalten wird. Würde ich bei einer privaten Versicherung ja auch wollen, dass die nicht plötzlich nach einem Jahr Rente sagen, ja, jetzt zahlen wir dir das nicht mehr, weil das ist uns zu viel, du kriegst jetzt weniger.
2: Okay, das ist nachvollziehbar. Dann hören wir uns jetzt mal die Jungsozialisten von der SPD an. Die scheinen etwas ganz anderes darunter zu verstehen. Hier ihr Chef Philipp Türmer.
4: Im Moment werden Reformen gleichgesetzt mit Kürzungen. Und diese Kürzungen betreffen in der Regel am meisten junge Menschen, weil die mehr zahlen müssen und am Ende weniger bekommen. Was wir stattdessen brauchen, sind echte Strukturreformen. Das heißt, eine Bürgerversicherung, in die alle Menschen einzahlen. Das Gleiche gilt bei der Rente, eine allgemeine Rentenversicherung, auch mit Beamten und Politikern. Und endlich müssen alle Einkommensarten zur Finanzierung des Sozialstaats herangezogen werden, insbesondere auch Kapitaleinkommen und hohe Vermögen.
2: Also, beide argumentieren mit Gerechtigkeit und meinen was anderes, wenn ich das richtig verstehe. Warum ist das so?
0: Unterschiedliche Parteien, unterschiedliche Herangehensweisen, ganz klar. Die Union will Ausgaben bremsen, ne, anders verteilen. Die SPD ganz klar die Einnahmen verbreitern, das mehr einzahlen. Das ist okay, das ist Politik, alles gut, aber jetzt geht's in dieser Koalition drum, und die besteht nun mal aus Union und SPD, also aus beiden Stimmen, dass da jetzt ein Kompromiss geschmiedet wird. Und dass eben die Leute draußen auch das Gefühl bekommen, ja, hier geht's gerecht zu.

0: Darauf warten jetzt alle. Denn ja, ich will später auch mal eine Rente haben. Ich will auch das Recht haben, wenn ich jetzt einzahle. Und ich erinnere an die jungen Stimmen vom Anfang. Die haben gerade das Gefühl nicht, dass es eben diese Gerechtigkeit gibt.
1: Strich drunter. Wir haben ja vorhin schon gehört, wie viel Geld bei vielen jungen Menschen allein für die Miete drauf geht. Und gleichzeitig heißt es ja bitte noch für Rente und Pflege vorsorgen. Und jetzt mal ganz ehrlich, wie soll das eigentlich zusammengehen? Denkt Schwarz-Rot da nicht mit oder gibt es einfach keine Alternativen?
2: Also ich denke, wenn wir mal den Blick über den Tellerrand wagen und in andere Länder gucken, da ist privates Zusatzvorsorgen auch normal gefordert und wird gemacht. Also das kann in Form einer Betriebsrente sein bei der Rente oder in Form einer privaten Altersvorsorge, wozu übrigens die Bundesregierung jetzt das Altersvorsorgedepot an den Staat gebracht hat. Also die tun da auch was. Und was das Thema Pflegeversicherung angeht, so eine private Pflegezusatzversicherung, da gibt es ja den Pflegebar, ist nicht unbedingt großartig, aber da gibt es dann keine Gesundheitsprüfung. Also da gibt es auch Dinge und die Verbraucherzentralen empfehlen ja sowieso unter 40 Pflegezusatzversicherung braucht man nicht unbedingt.
0: Okay. Die Frühstartrente, ne? Die ja, ist
1: das
0: gut.
1: Ist, ja, ja, das ist ein das, Punkt. Was ist das genau? Also für alle, die das noch nicht gehört haben und das Gefühl haben, oh Gott, warum bin ich bloß jung und nicht schon alt? Was können die tun, also damit wir hier auch ein bisschen Hoffnung rausgehen aus dieser Folge, was können die tun? Was ist die Frühstartrente?
0: Da ist geplant, dass die Regierung sozusagen etwas tut, also 10 Euro monatlich, ein Aktiendepot eben für Kinder von
2: 6 bis 18 Jahren.
0: Exakt, wir haben hier den Experten und das ist wirklich, das haben auch Experten schon lange gefordert, dass es sowas gibt. Punkt, alles in Ordnung. Nur es ist halt ehrlich gesagt auch nur wieder ein Tropfen auf den heißen Stein. Das allein wird natürlich nicht reichen. Ich weiß, da gibt's weitere Säulen, aber ne, da sagen auch Studien, das ist nur ein Tropfen auf den heißen Stein.
1: Sarah Beham, Jan-Peter Bartels, vielen Dank, dass ihr uns dieses schwierige Thema gut erklärt habt, viel gelernt. Dankeschön.
0: Danke.
1: Danke euch fürs Zuhören auch. Und dann hören wir uns nächste Woche wieder. Bis dann. Tschüss.
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5: Um 16.30 Uhr mit Christoph Haas. Eine verpflichtende Betriebsrente für alle. Diesen Vorschlag hatte der Deutsche Gewerkschaftsbund gemacht. Zustimmung zu diesem Vorstoß kommt jetzt vom Vorsitzenden des CDU-Arbeitnehmerflügels Radke. Aus der Nachrichtenredaktion Sebastian Segebade.
6: Radke sagte den Funke-Medien, die Betriebsrente funktioniere bereits hervorragend, zum Beispiel in der Chemieindustrie. Um ein ausreichendes Rentenniveau zu sichern, müsse man die drei Säulen, also staatliche, betriebliche Rente und private Vorsorge, vernetzter denken. DGB-Chefin Jasmin Fahimi fordert laut Redaktionsnetzwerk Deutschland, dass es eine verpflichtende betriebliche Alterssicherung für alle geben sollte. Hintergrund ist die laufende Debatte über die angekündigte Rentenreform.
5: Bundespräsident Steinmeier kann sich jetzt doch Olympische Spiele in Deutschland im Jahr 2036 vorstellen, genau 100 Jahre nach den NS-Propagandaspielen. Er teilte dem ARD-Hauptstadtstudio mit, seine Bedenken seien zwar nicht verschwunden, er sei aber mittlerweile davon überzeugt, dass alle Beteiligten mit diesem Datum verantwortungsvoll umgehen. Der Deutsche Olympische Sportbund bereitet gerade eine Bewerbung für Olympia 2036, 40 und 44 vor. Deutschland, Frankreich und Großbritannien wollen die Bemühungen um ein Ende des Ukraine-Kriegs wieder in Gang bringen. Bundeskanzler Merz berät darüber heute Abend mit dem britischen Premier Starmer, dem französischen Präsidenten Macron und dem ukrainischen Präsidenten Zelensky in London. ARD-Korrespondentin Gabi Biesinger.
7: Dabei soll es um die weitere Unterstützung der Ukraine und den verstärkten Druck auf Russland gehen, wie das französische Präsidialamt mitteilte. Der ukrainische Präsident Volodymyr Zelensky hatte zuletzt in einem offenen Brief ein persönliches Treffen mit dem russischen Staatschef Wladimir Putin vorgeschlagen. Bundeskanzler Friedrich Merz begrüßte Zelenskys Angebot zu direkten Gesprächen mit dem Kreml-Chef. Was fehle, sei aber die Bereitschaft des russischen Präsidenten, in Gespräche einzutreten.
5: Unfall auf der A66 am frühen Morgen bei Hofheim am Taunus. Nach Angaben des Polizeipräsidiums Westhessen kam ein 26-Jähriger mit seinem Auto von der Fahrbahn ab und wurde schwer verletzt. Der Wagen sei inmitten von Bäumen und Sträuchern auf dem Dach liegen geblieben. Der 26-Jährige habe sich selbst befreien können und sei in ein Krankenhaus gebracht worden. Die Polizei vermutet, dass er Alkohol getrunken hatte. Abschluss des Evangelischen Jugendkirchentags in Alsfeld. Die Veranstalter haben eine positive Bilanz gezogen. Rund 4.500 Jugendliche besuchten demnach das Festival der Evangelischen Kirche in Hessen und Nassau. An den 4 Tagen gab es etwa 150 Veranstaltungen. Der nächste Jugendkirchentag ist für Juni 2028 in Bensheim geplant. Und das waren die Nachrichten. Das Wetter: bis zum Abend scheint oft die Sonne neben einigen Wolken, bei Höchstwerten zwischen 17 und 25 Grad. Kommende Nacht kühlt es ab auf 12 bis 5 Grad. Morgen ist es erst sonnig, später zieht es von Westen her zu und gegen Abend kann es auch mal regnen. Es wird wärmer, maximal 19 bis 28 Grad. Die Zeit 16.33 Uhr.
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5: A3 Frankfurt-Köln zwischen Kelsterbach und Mönchhof-Dreieck, 3 Kilometer stockender Verkehr. A5 Kassel-Frankfurt zwischen Ohmtal-Dreieck und Grünberg, 12 Kilometer stockend. A7 Hannover-Kassel zwischen Hannmünden-Lutherberg und Kassel-Ost, streckenweise stockend. A7 Fulda-Würzburg zwischen Fulda-Dreieck und Bad Brückenau-Wildflecken, 5 Kilometer Stau. A8 München-Stuttgart zwischen Ulm-West und Hohenstadt, 9 Kilometer Stau wegen eines Unfalls. A8 Stuttgart-Karlsruhe zwischen Heimsheim und Pforzheim-Ost, 5 Kilometer Stau, da hat es einen Unfall auf der linken Spur gegeben. Und A44 Kassel-Dortmund zwischen Marsberg und Lichtenau-Westfalen, 4 Kilometer Stau, die Unfallstelle dort ist inzwischen geräumt.
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8: Wenn ein Mann jeden Monat, der Kollege, jeden Monat 1.000 Euro mehr verdient als man selbst, dann fühlt man sich mit Verlaub veräppelt und ungerecht behandelt. Und das kann nicht sein.
9: Sagt die Bundesbeauftragte für Antidiskriminierung Ferda Attermann. Wohl auch nicht zum letzten Mal, denn Deutschland schafft es jetzt nicht, eine EU-Richtlinie rechtzeitig umzusetzen, die genau diesen Gender Pay Gap schließen soll in ganz Europa.
10: With the Directive on Pay Transparency, we have cast into law the basic principle that equal work deserves equal pay. There is not a single argument why for the same type of work a woman should be paid less than a man.
9: Ja, die Kommissionschefin Ursula von der Leyen, die spricht von der Entgelttransparenzrichtlinie, die eben Basis sei für gleichen Lohn für gleiche Arbeit, weil es eben kein einziges Argument dafür gäbe, warum Frauen einfach weniger bezahlt bekommen sollten als Männer. Also, wie weit sind wir dabei in Europa? Wer tut was und wie viel gegen den Gender Pay Gap? Und von wem könnte also auch Deutschland noch was lernen?
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9: Aus dem ARD-Studio in Brüssel, wie immer mit mir, Katrin Schmidt, und diesmal mit meiner Kollegin Sarah Lopez. Grüß dich, Sarah.
11: Hallo.
9: Ist nämlich sehr schön. Stammhörer werden es bemerken, hören dich zum ersten Mal im Podcast. Mhm. Man kann dazu noch erklären, du bist seit Mai bei uns im Team der Korrespondenten. Und genau. Ich freue mich jetzt auch im Europa-Podcast. Wurde Zeit, weil du hast dich jetzt gerade sehr intensiv beschäftigt mit dem Gender Pay Gap quer durch Europa, aus sehr gegebenem Anlass, können wir schon mal sagen, weil die EU-Entgelttransparenzrichtlinie klingt schon kompliziert. Aber jetzt wird es quasi ernst. Sie verpflichtet jetzt in diesen Tagen wirklich alle EU-Staaten mehr zu tun, um den Gender Pay Gap zu schließen. Und warum auch gerade Deutschland dem aktuell nicht so nachkommt, da hören wir gleich auch noch Adam Sagan, einen ausgewiesenen Experten für europäisches Arbeitsrecht. Aber vielleicht müssen wir erstmal sagen, Sarah, wir sind ja auch in unserem schönen Studio nicht nur für die EU-Politik zuständig, sondern auch für was alles in Belgien passiert, in den Niederlanden und in Luxemburg. Mhm. Und ich würde so sagen, Luxemburg ist eigentlich, was das anlangt, ein Frauenparadies.
11: Ja, würde ich doch auch sagen. Also Luxemburg ist schon ziemlich besonders, wenn es um den Gender Pay Gap geht. Also wenn wir auf die Zahlen von 2024 schauen und da gucken, wie viel mehr verdienen Männer eigentlich im Durchschnitt als Frauen, dann ist Luxemburg das einzige Land, wo Frauen mehr verdienen als Männer.
9: Sie haben quasi einen negativen Gender Pay Gap. Das ist eigentlich auch einfach was Besonderes. Ne? Es ist nicht besonders hoch. Also wir sind da ungefähr bei 1%, was die Frauen mehr verdienen. Aber es gibt eben kein anderes Land, wo die Frauen im Plus sind. Und deshalb bin ich die Tage mal hingefahren. Auch für Berichte für den ARD Weltspiegel auf Instagram und für unseren Podcast hier konnte ich unter anderem sprechen mit Isabel Schmötten. Sie ist von CID. Das ist die feministische Initiative in Luxemburg. Auch Mitglied im Dachverband der Frauenorganisationen des Landes. Und sie habe ich gefragt, wie genau erklärt sie sich diese Rolle Luxemburgs?
12: Ich glaube, in Luxemburg haben wir die sehr privilegierte Situation, eine sehr gute, auch einigermaßen stabile Wirtschaft zu haben. Deshalb gilt das Land ja auch als reiches Land. Das heißt, wir haben einfach eine gut funktionierende Ökonomie, was auch dadurch bedingt ist, dass wir natürlich so eine kleine Fläche haben. Und unser Reichtum basiert auch ganz viel auf der Arbeit eben von Grenzgängern und Grenzgängerinnen und von Migranten. Also Menschen, die in Luxemburg arbeiten, das sind zum großen Teil nicht Luxemburger. So, und dann haben wir ein Gleichstellungsministerium, wir haben mehrere Gleichstellungspläne und haben uns in diesem Equality Index eben auch seit Jahren eigentlich stetig verbessert. Wir waren eine Weile immer unterm EU-Durchschnitt, jetzt sind wir drüber.
9: Aber woran, was sagen die Frauen, liegt das ganz konkret in Luxemburg, weil einfach auch sehr, sehr viele in Banken arbeiten, wo hohe Gehälter gezahlt werden oder weil sie besser organisiert sind oder besser verhandeln? Gibt es da so Erfahrungswerte?
12: Das Besondere, worum es jetzt heute geht, das sind diese 0,8%, die Frauen pro Stunde mehr verdienen als Männer. Das ist natürlich ein Durchschnittswert. Der basiert vor allem darauf, dass es in Luxemburg sehr viele gut ausgebildete Frauen gibt, die in guten Berufen arbeiten, also in gut bezahlten Berufen arbeiten, wo es Kollektivverträge gibt, wo es gute Arbeitsbedingungen gibt, also nur zum Teil natürlich. Aber eben dadurch, dass viele Frauen im Bildungswesen arbeiten, im Gesundheitswesen, das eben in Luxemburg auch einen tollen Kollektivvertrag hat, oder beim Staat, und die Staatsgehälter sind einfach in Luxemburg mit Abstand die besten. Also wenn man jetzt auf alle Bereiche und alle Bildungsniveaus schaut, ne, dann erklärt sich das auch, wie diese Zahl zustande kommt. Aber ja, diese 0,8%, die zeigen natürlich nur einen Teil der Realität, nur einen Teil der Wirklichkeit. Und uns ärgert es natürlich auch, dass dann alljährlich zum 8. März gesagt wird, hier ist doch alles gut, Frauen verdienen mehr als Männer. Das ist halt das Schlimme mit den Zahlen, ne? Man kann die dann so nutzen, wie es einem gerade passt.
9: Ganz kurz, heißt das, ist aus Ihrer Sicht gar nicht so wirklich aussagekräftig?
12: Was wichtig ist zu sagen, ist, dass wenn man das Jahreseinkommen sich anschaut, da gibt es halt auch noch immer ganz große Unterschiede zwischen Frauen und Männern, was einerseits daran liegt, dass Männer mehr Boni bekommen, mehr andere Zusatzeinkommen dann noch bekommen, weil sie auch eben noch immer in Führungspositionen deutlich überrepräsentiert sind. Also in den Führungspositionen, da sind immer nur ein Drittel bis ein Viertel sogar nur Frauen, was natürlich dann auch klar bei den Jahresgehältern sichtbar wird. Ich denke immer, der wichtigste Aspekt, den man einfach nicht aus den Augen verlieren darf, ist die Teilzeitarbeit. Also Frauen arbeiten deutlich häufiger in Teilzeitarbeit als Männer. Frauen erledigen noch immer den Großteil der unbezahlten Arbeit, also insbesondere der Care-Arbeit, sich um die kleinen Kinder kümmern, sich um ältere Menschen kümmern, sich um den Haushalt kümmern. Was dann eben auch der Grund ist, warum Frauen häufiger in Teilzeit arbeiten oder auch mehr Erwerbsunterbrechungen haben als Männer. Was dann dazu führt, dass sie weniger verdienen aufs ganze Jahr gesehen und vor allem auch auf das ganze Erwerbsleben betrachtet. Und dadurch haben wir dann auch diese ganz schreckliche Zahl von rund 40% Rentenungleichheit. Also dass Frauen zurzeit rund 40% weniger Rente erhalten als Männer.
9: Also soweit Isabel Schmöten. 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Ja, aber Sarah, wir hören raus, es ist auch in Luxemburg natürlich nicht alles Gold, was glänzt. Dennoch bemerkenswert, der einzige Gender Pay Gap in der EU, der zugunsten der Frauen ausfällt, auch wenn auch nur ganz leicht. Aber sie hat es ja auch erzählt, es ist natürlich auch schwer vergleichbar wahrscheinlich mit anderen größeren Ländern in der EU, das sind ja die meisten. Und es ist vor allem auch nicht beispielgebend für die gesamte EU, weil dort liegt der Gender Pay Gap im Schnitt bei immer noch 11%.
11: Das ist jetzt unbereinigt, wir kommen auch gleich nochmal auf den Unterschied, der ja auch immer erwähnt wird. Deutschland
9: sogar 15%, mehr als 15%. Wenn man jetzt auf die ganze EU schaut, du hast dir das ja angeguckt, die Statistiken. Wo liegen wir damit als Deutschland?
11: Ja, mit Deutschland sind diese 15,6%, das ist schon relativ schlecht, würde ich sagen. Wir sind nicht die Allerschlechtesten. Also Estland ist ganz oben mit 18,8%, dann kommt Tschechien, Österreich auch sehr hoch. Und ja, dann kommt aber schon relativ bald Deutschland. Und ja, gut sieht's eben aus in Luxemburg, haben wir schon gesagt. Und dann Belgien hat 0,7%, auch relativ wenig. Aber ja, mit Deutschland ist nicht so gut.
9: Aber lass uns noch mal kurz in die Runde drehen, warum wir da jetzt auch im Europa-Podcast drüber sprechen. Das hat ja wirklich einen ganz konkreten Anlass. Ich habe schon angedeutet, in diesen Tagen gibt's einen Stichtag, zu dem sich eigentlich alle EU-Staaten gewissermaßen bekennen müssen, wie ernst sie es jetzt meinen mit der Lohngerechtigkeit. Sie müssen nämlich eigentlich bis spätestens zum 7. Juni eine Richtlinie umsetzen.
13: Das ist die EU-Entgelttransparenzrichtlinie. Darüber hat Ursula von der Leyen ganz zu Anfang des Podcasts ja gesprochen. Und die wurde schon vor 3 Jahren verabschiedet, aber die Staaten haben eben Zeit, sie in nationales Recht umzusetzen. Hätte man also auch schon längst machen können, aber bis zum 7. Juni sind eigentlich alle verpflichtet, das zu tun. Was will jetzt diese Richtlinie nochmal von allen Staaten?
11: Also die schaut quasi darauf, wenn Männer und Frauen den gleichen Job machen, also gleiche Arbeitsbedingungen, gleiche Stundenzahl, wie groß ist der Gehaltsunterschied zwischen Männern und Frauen? Und da sagt die EU eben, der darf maximal bei 5% liegen. Und wenn der drüber ist, dann muss gehandelt werden. Und es sind jetzt verschiedene Punkte, an die diese Richtlinie dran geht. Einmal ist es so, dass alle Unternehmen ab 100 Mitarbeitern müssen checken, ihre Zahlen anschauen und ja veröffentlichen, wie ist denn der Unterschied? Also wenn man über 250 Mitarbeiter hat, dann muss man das jedes Jahr machen, zwischen 100 und 250 alle 3 Jahre. Und wenn da der Unterschied zu groß ist, dann muss gehandelt werden. Dann gibt es eine Frist und die Unternehmen müssen das halt anpassen. Und wenn das nicht passiert, dann können Betroffene klagen und haben Anspruch auf Schadenersatz. Also da geht es dann darum, das Geld, was man eben weniger verdient hat, dass man das bekommt, alle Boni, die damit zusammenhängen, die soll man auch bekommen und auch für ja, das Leid, das man quasi erlebt hat, weil man unter seinem Wert bezahlt wurde, dass das eben auch ausgeglichen wird.
9: Gar nicht so einfach. Aber du hast jetzt auch nochmal, also quasi diese Schallmauer 5% jetzt ein paar Mal erwähnt. Das ist das, was die EU festschreibt. Aber wir müssen den Unterschied auch nochmal festhalten. Bereinigt, sagt die EU jetzt, ne? Also was wir vorher 15% bei Deutschland ist unbereinigt. Was ist genau gemeint?
11: Genau, also der unbereinigte Gender Pay Gap, das sind eben diese ungefähr 11% in der EU, 16% in Deutschland, also 15,6. Das heißt, da gucken wir einfach nur aufs Gehalt und haben das Durchschnittsgehalt für Frauen und für Männer. Da spielen aber natürlich so Faktoren rein, wie dass Frauen öfter in Teilzeit arbeiten, dass Frauen oft in ja eher schlecht bezahlten Berufen arbeiten und dadurch kommt halt diese relativ hohe Zahl. Dann der bereinigte Gender Pay Gap, bei dem es jetzt eben, ja, um den es geht bei dieser Richtlinie, da schaut man wirklich, es ist eine vergleichbare Arbeit. Also da ist es quasi einfach diese, dass es unfair ist, dass Person A mehr kriegt als Person B, weil sie beide eigentlich das Gleiche machen. Und da hat man quasi diese ganzen anderen Faktoren rausgerechnet. Und dieser bereinigte Gender Pay Gap zum Beispiel in Deutschland liegt er im Durchschnitt bei 6%.
9: Das klingt natürlich schon mal viel besser als die 15,8 und dennoch, es klingt wenig jetzt 1% drüber, es macht aber am Ende viel Geld aus. Insofern auch Deutschland wäre jetzt nach der Richtlinie aufgefordert, etwas zu tun. Das Problem ist jetzt aber, Deutschland ist jetzt noch nicht so weit, dass sie jetzt bereit wären, diese Richtlinie umzusetzen, eigentlich gegen EU-Recht. Ne? Was ist da jetzt genau das Problem? Also was ich weiß ist, Deutschland hat schon lange ein Entgelttransparenzgesetz, schon lange, heißt seit 2017, ist schon eine Weile in Kraft. Und ist das jetzt, dass man sich darauf zurückzieht und sagt, ne, wir haben ja schon, brauchen wir ja nicht, auch wenn die Ergebnisse noch nicht stimmen sozusagen mit 6%? Oder wie ist die Lage?
11: Also genau, dieses Gesetz, was du angesprochen hast, das gibt es seit 2017. Da ist eigentlich auch der Anspruch, Gleichheit quasi zu schaffen beim Gehalt von Frauen und Männern. Geht aber nicht so weit wie jetzt diese Richtlinie. Also die Richtlinie, die sagt zum Beispiel auch, dass in Bewerbungsgesprächen man nicht nach dem Gehalt fragen darf, was eine Person vorher verdient hat, ne, um irgendwie nicht in so einer Negativspirale hängen zu bleiben. Das ist aktuell in Deutschland noch nicht der Fall. Die setzen auch so ein bisschen andere Maßstäbe, was die Größe angeht der Unternehmen. Und deswegen müssen die da schon ja nachjustieren und liefern, eigentlich halt eben bis zum 7. Juni. Das wird jetzt aber nicht der Fall sein. Also ich habe da bei dem zuständigen Bundesministerium auch mal ja nachgefragt und die haben gesagt, werden wir nicht machen und sagen, Hintergrund ist die ja aktuelle wirtschaftliche Lage. Also dass es für die Unternehmen gerade so ein bisschen ja suboptimal ist, da jetzt noch mehr Bürokratie drauf zu hauen. Und die haben gesagt, dass sie es auch relativ deutlich nach hinten schieben wollen, nämlich die Berichtspflicht und den Auskunftsanspruch erstmals im Juni 2028, also 2 Jahre ja, nach der Pflicht. Und das ist einfach so, es braucht natürlich einen Referentenentwurf, den gibt's gerade noch nicht. Das wird immer wieder nach hinten geschoben. Es gab eine Kommission, die hat Vorschläge gemacht. Und jetzt gerade wartet man eigentlich drauf, dass es halt ja einen Kabinettsbeschluss gibt. Aber wann genau das passiert, also ist jetzt Ende Juni auf der Tagesordnung, aber ob das wirklich so bleibt, muss man abwarten.
9: Du hast ein paar Gründe schon genannt. Ich hatte aber auch die Gelegenheit, mit Adam Sagan zu sprechen. Er ist Professor für Europäisches und Deutsches Arbeitsrecht und habe ihn gefragt, erklären Sie nochmal genau, was würde das jetzt erstmal verschärfen und dann aber auch in der Konsequenz, vielleicht auch in den Ergebnissen auf dem Gehaltszettel ändern?
14: Es muss eine Arbeitsplatzbewertung durchgeführt werden. Wie die Belastungen auf diesem Arbeitsplatz verbunden sind, welche Verantwortungen mit ihm verbunden sind, wie die Arbeitsbedingungen sind und welche Kompetenzen man benötigt, um den Arbeitsplatz auszuüben und wahrzunehmen. Und durch sozusagen das gesamte Unternehmen müsste man jetzt ein solches Raster ziehen anhand dieser 4 Kriterien, ob Personen miteinander vergleichbare Arbeitsplätze einnehmen, um so eruieren zu können, ob sich die betreffenden Personen in einer vergleichbaren Situation befinden und also grundsätzlich gleiches Entgelt gezahlt werden sollte. Das ist also schon mal der erste Aufwand, der damit verbunden ist. Das zweite ist eine Änderung bei den Bewerbungsverfahren. Dort ist es so, dass Bewerberinnen und Bewerber ein Recht darauf haben, das Einstiegsgehalt zu erfahren. Typischerweise ist also wohl damit zu rechnen, dass sich künftig eine Praxis durchsetzen wird, dass schon in der Stellenausschreibung das Einstiegsgehalt angegeben wird. Eine weitere Änderung bezieht sich auf den Auskunftsanspruch. Es gibt schon im bislang geltenden deutschen Recht einen solchen Auskunftsanspruch. Nach der Entgelttransparenzrichtlinie erstreckt er sich dann allerdings auch bald auf Unternehmen mit weniger als 200 Beschäftigten. Das war bislang der Schwellenwert, der erreicht sein musste, damit nach dem bislang geltenden Entgelttransparenzgesetz ein Auskunftsanspruch entsteht. Und künftig werden Beschäftigte dann auch einen Auskunftsanspruch haben darüber, wie das vergleichbare Bruttostundenentgelt vergleichbarer Arbeitnehmerinnen oder Arbeitnehmer sich gestaltet.
9: Das sind jetzt schon mal viele einzelne Punkte. Dazu, um es jetzt ein kleines Stückchen abzukürzen, kommen natürlich auch die Klagen der Unternehmen darüber, dass das jetzt sehr viele bürokratische Lasten und Umstellungen auch sind, die so schnell ja nicht zu leisten wären. So hört man es auch ein bisschen raus. Gibt es denn aus Ihrer Sicht auch wirklich Punkte, die tatsächlich faktisch schwierig sind und die auch nicht mit gutem Willen irgendwie auszugleichen wären bei dieser Richtlinie?
14: Also neben diesen bürokratischen Lasten, die die Richtlinie den Arbeitgeberinnen und Arbeitgebern auferlegt, kommt hinzu, dass die Richtlinie auch in das kollektive Arbeitsrecht eingreift. Und hier trifft sie keine ganz klaren Regelungen. Es bleibt unklar, wie die betriebliche Mitbestimmung ausgestaltet sein muss. Und es ist insbesondere unklar, wie sich die transparenzrechtlichen Anforderungen der Richtlinie zu Tarifverträgen verhalten und zur Tarifautonomie. Und auch darüber dreht sich natürlich die Debatte.
9: Das ist das eine. Ein anderer Punkt ist ja wohl auch, dass diese Richtlinie, wenn sie umgesetzt ist, im Zweifel dann ja auch Aktion erfordert, wenn festgestellt wird, dass dieser Gender Pay Gap zu groß ist. Was käme dann bei Umsetzung auf ja, die Staaten und dann im Ende auch auf die Unternehmen zu?
14: Dann ist es eine Frage der Ausgestaltung im nationalen Recht und der betrieblichen Mitbestimmung, welche Maßnahmen dann getroffen werden müssen, um für das Unternehmen zu einer Situation zu kommen, wo das geschlechtsspezifische Entgeltgefälle abgebaut wird. Wenn man keine Gründe hat, jenseits des Geschlechts den Entgeltunterschied erklären, dann muss dieser Gender Pay Gap letztlich am Ende bei Null liegen. Denn wegen des Geschlechts darf unterschiedlich nicht vergütet werden.
9: Also soweit Adam Sagan, Arbeitsrechtsexperte. Wir werden gleich noch ein bisschen mehr von ihm hören. Aber Sarah muss natürlich auch eins sagen, wir gucken jetzt kritisch auf Deutschland. Man kann sich dadurch nicht rausreden, aber man kann zumindest sagen, man ist in guter Gesellschaft, weil es haben auch noch nicht alle anderen EU-Staaten das umgesetzt. Ne?
11: Nee, also es gibt, der Großteil muss noch was machen. Es gibt auch einige, die noch gar nichts gemacht haben. Ungarn zum Beispiel, na gut, da war man jetzt zuletzt mit anderen Dingen beschäftigt.
9: Es ist immer irgendwas anderes, wenn man das nicht will. Genau.
11: Das stimmt, aber genau, ich habe darüber auch mit Anja Wolsthoff gesprochen, die ist stellvertretende Vorsitzende des Deutschen Frauenrats, die natürlich für die zeitnahe Umsetzung ist. Das ist wenig überraschend und sie hat gesagt, so naja, wenn sie so Deutschland beobachtet, weiß sie nicht so ganz, wann es da wirklich vorangeht.
9: Hören wir mal rein.
15: Man hat schon den Eindruck, dass es da eine sehr zögerliche Haltung bei der Umsetzung gibt, in dem Gedanken, vielleicht passiert auf EU-Ebene noch was mit der Richtlinie oder man kann sich anderen Ländern anschließen, die eher nicht so sportlich in der Umsetzung sind. Also aus meiner Sicht ist es wichtig zu betonen, dass Deutschland einen der größten Gender Pay Gaps in der EU hat und wir gleichzeitig die größte Volkswirtschaft in der EU sind. Und da haben wir auch die Pflicht, mit gutem Beispiel voranzugehen, wenn es Vorgaben aus der Europäischen Union gibt, an denen wir ja nun auch im Vorfeld beteiligt waren.
9: Finde ich interessant, sich sportlich mal dann anschließen. Ja, Deutschland nicht die einzigen, aber auch ein Land, das da ein bisschen Beharrungsvermögen an den Tag legt, jetzt im negativen Sinne, was den Gender Pay Gap angeht. Die Frage ist dann also, was kann die EU tun, wenn dem Staaten nicht nachkommen und zum Beispiel auch argumentieren, die EU mische sich da zu sehr ein. Auch das konnte ich Adam Sagan fragen, den Experten für europäisches Arbeitsrecht. Und ist es denn tatsächlich, ist da was dran? Also überschreitet die EU da zum Teil auch ihre Kompetenzen?
14: Tatsächlich nicht. Also ich halte irgendwelche Kompetenzeinwände, die sich gegen die Entgelttransparenzrichtlinie richten, nicht für stichhaltig. Wir kennen aus dem vergangenen Jahr die große Entscheidung des Europäischen Gerichtshofs zur Mindestlohnrichtlinie, die er ja tatsächlich teilweise aufgehoben hat. Die beruhte aber auf einer ganz anderen Rechtsetzungskompetenz, bei der das Arbeitsentgelt ausdrücklich ausgenommen war. Im Bereich gleichen Entgelts für Männer und Frauen hat die Europäische Union eine sehr weitreichende Kompetenz. Also es gibt einmal das sozialpolitische Kapitel der europäischen Verträge, genauer gesagt des Vertrages über die Arbeitsweise der Europäischen Union. Und dort gibt es eine Norm, die regelt die sozialpolitischen Kompetenzen der Union, die umfassen auch das Arbeitsrecht. Und da kann man beispielsweise regeln auf der europäischen Ebene die Arbeitsbedingungen. Das geht sehr weit. Da kann man nahezu sozusagen das gesamte Arbeitsleben regulieren. Ausgenommen wird bei dieser Bestimmung aber das Arbeitsentgelt. Und das war der Gegenstand der Entscheidung des EuGH zur Mindestlohnrichtlinie, die ja partiell für nichtig erklärt worden ist. Eine ganz andere Grundlage ist der viel ältere Grundsatz gleichen Entgelts für Männer und Frauen. Der war schon enthalten in den römischen Verträgen von 1957. Und dort ist dann später eine Rechtsetzungskompetenz geschaffen worden, die natürlich auch für das Arbeitsentgelt gilt. Diese Ausnahmeregelung, über die der EuGH im letzten Jahr entschieden hat, die gilt also nicht für die Entgelttransparenzrichtlinie, sodass da Kompetenzeinwände, glaube ich, nicht durchgreifen können.
9: Das heißt, was wäre jetzt also die Konsequenz, wenn unter anderem Deutschland, aber nicht nur, wahrscheinlich auch andere Länder, dieser EU-Richtlinie jetzt nicht nachkommen und in der Folge wir also noch weiterhin über einen viel zu großen Gender Pay Gap in vielen EU-Staaten reden müssen?
14: Wenn die Lage sich so darstellt, wie sie sich jetzt abzeichnet, sind aus meiner Sicht Vertragsverletzungsverfahren angesagt. Die Kommission sollte dann in der Tat Vertragsverletzungsverfahren anstrengen und auch notwendigenfalls, falls sich das als erforderlich darstellt, vor dem EuGH führen, um dafür zu sorgen, dass die Mitgliedstaaten sich an europäisches Recht und die Entgelttransparenzrichtlinie halten und sie ordnungsgemäß umsetzen. Die Bundesrepublik Deutschland hat aus meiner Sicht keine Chance, ein solches Verfahren zu gewinnen.
9: Also soweit Adam Sagan. Vielen Dank nochmal an dieser Stelle. Er sagt im Prinzip, Sarah, es ist ein klarer Fall. Bin mir noch nicht so sicher, ob die EU-Kommission wirklich ab Tag 1, also ab dem 8. Juni, da schon Szene zeigt oder erstmal ein bisschen mahnt und das nochmal so.
13: Ja, dafür
9: so
13: sind es auch zu viele. Ne?
9: Sind es wahrscheinlich auch zu viele, genau. Und jetzt gegen Deutschland ist, macht man auch manchmal zögerlich. Ist jetzt kein Geheimnis. In unserem Interesse wäre es auch, da weiterzukommen beim Gender Pay Gap. Sollte in vielerlei Interesse sein. Gesellschaftliches Interesse ist ein EU-Grundrecht. Haben wir gerade auch von dem Experten nochmal explizit gehört. Fand ich gut, dass er das nochmal erwähnt hat. Da geht es ja nicht um irgendwas, sondern es geht eigentlich um die Basisrechte. Wie blickst du jetzt auf den Fortgang? Deutschland scheint da nicht ganz so progressiv zu sein. Können wir uns also da mehr auf die EU verlassen, was das Thema angeht, dass die das nach vorne treibt?
11: Ja, es scheint so, weil ich meine, natürlich haben wir in Deutschland schon eine Gesetzgebung, aber der bereinigte Gender Pay Gap liegt ja immer noch bei 6%. Also es scheint ja nicht zu reichen. Und ja, die EU geht da jetzt einfach nochmal ein bisschen weiter. Das hat mir auch Maria Neuchel gesagt. Die sitzt für die SPD im Europaparlament und ist Mitglied im Ausschuss für die Rechte der Frauen und die Gleichstellung der Geschlechter.
16: Das Entgelttransparenzgesetz verändert den Blickwinkel, dass nicht mehr die Frau diejenige ist, die als Miesmacherin zu einem Unternehmer geht und sagt, ich glaube, ich werde zu schlecht bezahlt. Sondern es ist die Unternehmerseite, die deutlich machen muss, ich mache es korrekt. Und ich glaube, dieser Richtungswechsel ist ganz, ganz wichtig. Denn Lohngerechtigkeit auf Schultern von einzelnen Frauen abzulegen, ist unfair. Ein System, das verändert wird, hat gute Möglichkeiten, in Zukunft ehrlicher und gerechter zu sein.
9: Also, interessanter Punkt, der Blickwinkel verändert sich, kann was bringen. Wir sind gespannt. Wir zeichnen den Podcast wenige Tage vor dem 7. Juni auf, werden also vor allem du, Sarah, ja in der Berichterstattung genau verfolgen, auch was sich vielleicht zum 7. Juni und danach tut. Werden wir wieder drüber sprechen. Ich danke dir erstmal für die Analyse bis hierher. Hat mir Spaß gemacht.
11: Ja, danke für die Einladung.
9: Na klar. Und ja, danke wie immer an dieser Stelle an alle, die dabei sind, zugehört haben, da dran geblieben sind. 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Und mein Name ist Katrin Schmidt. Ich sage tschüss, bis zum nächsten Freitag. Und jetzt habe ich wie immer noch einen Hörtipp für euch.
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1: Um 17 Uhr mit Janis Harnberg. Bundesratspräsident Bovenschulte warnt die Bundesregierung davor, zu viele Reformen auf einmal anzugehen. Dem Spiegel sagte der SPD-Politiker, das könne zu hohe Erwartungen wecken. Und sollte es für die Länder finanzielle Nachteile geben, würden sie die Vorhaben im Bundesrat blockieren. Sven Weingärtner.
2: Aktuell sind wir Weltmeister im Ankündigen, sagte Bovenschulte im Interview. Steuerreform, Gesundheitsreform, Pflege, Rente, Arbeit, Energie. Das scheine ihm ein bisschen viel bis zur politischen Sommerpause, so der SPD-Politiker. Er rate der Regierung, sich darauf zu konzentrieren, was Wachstum auslöst und Arbeitsplätze sichert. Für ihn habe deshalb die Steuerreform die höchste Priorität. Bovenschulte sprach sich dafür aus, moderate Steuersenkungen für kleine und mittlere Einkommen über neue Schulden zu finanzieren. Er wisse, dass die Union sehr hohe Einkommen und Vermögen nicht stärker belasten werde. Und mit staatlichen Einsparungen würde die Wirtschaft nicht belebt, so Bovenschulte.
1: Israels Armee hat wieder Vororte der libanesischen Hauptstadt Beirut angegriffen, trotz Waffenruhe. Das teilte das Militär mit. Aus Tel Aviv, Julio Segador.
3: Die Angriffe hätten dort Kommandozentralen der Terrororganisation Hisbollah gegolten, erklärte Israels Premier Netanyahu in einer gemeinsamen Erklärung mit Verteidigungsminister Katz. Beide betonten, dass die Angriffe eine Reaktion seien auf den Beschuss der Hisbollah in Richtung israelisches Territorium. Unklar ist, welche Auswirkungen die israelischen Angriffe auf die zwischen der USA und dem Iran vereinbarten Waffenruhe haben. Der Iran hatte zuvor mehrmals erklärt, dass zur Umsetzung dieser Waffenruhe die israelischen Angriffe beendet werden müssten.
1: Papst Leo XIV. Hat in der spanischen Hauptstadt Madrid eine Messe vor rund 1 Million Gläubigen gefeiert. In seiner Predigt zum spanischen Frohen Leichnam rief er zur Hilfe für die Nächsten auf. Gott identifiziere sich mit den Armen, den Unterdrückten, den Einsamen und Verlassenen, so das Oberhaupt der katholischen Kirche. In Spanien wird Fronleichnam am Sonntag gefeiert, nicht wie in Deutschland am Donnerstag. Die Veranstaltung auf der Plaza de Cibeles in Madrid gilt als das größte Ereignis während des einwöchigen Besuchs des Papstes in Spanien. Bundespräsident Steinmeier kann sich nach Informationen des ARD-Hauptstadtstudios nun doch Olympische Spiele in Deutschland im Jahr 2036 vorstellen. Seine Bedenken seien zwar nicht verschwunden, heißt es vom Bundespräsidialamt, er sei mittlerweile aber überzeugt, dass alle mit diesem Datum verantwortungsvoll umgehen würden. Voraussetzung wäre eine erfolgreiche deutsche Bewerbung. Anfang des Jahres hatte Steinmeier Olympische Spiele im Jahr 2036 in Deutschland aus historischen Gründen noch abgelehnt. Die Spiele 1936, also genau 100 Jahre vorher, hatten die Nazis zur Propaganda genutzt. Die späten Anstoßzeiten bei der Fußball-WM wegen der Zeitverschiebung könnten das Geschäft von Kneipen und Biergärten in Deutschland dämpfen. Ein Experte des Instituts der Deutschen Wirtschaft sagte, die WM könnte der Gastronomie hierzulande rund 67 Millionen Euro zusätzliche Einnahmen bringen, aber wären alle Spiele um 19 Uhr angesetzt, sogar etwa 103 Millionen Euro. SWR Nachrichten, Redaktion Petra Muhr. Das Wetter in Baden-Württemberg und Rheinland-Pfalz. Ein Zwischenhoch bestimmt das Wetter. Die Vorhersage bis zum Abend insgesamt nur wenige Wolken. In der Nacht meist klar oder locker bewölkt, Tiefstwerte 12 bis 6 Grad. Morgen anfangs Sonne, dann mehr Wolken und ab dem Nachmittag Regen und örtlich Gewitter. Maximal 19 Grad in der Westeifel und bis 28 Grad am Bodensee. Die weiteren Aussichten am Dienstag nur noch wenige Schauer und zwischendurch Sonne, wesentlich kühler mit höchstens 14 bis 20 Grad. 17.04 Uhr.
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4: A3 Frankfurt-Köln zwischen Kelsterbach und Mönchhof-Dreieck, 3 Kilometer stockender Verkehr. A5 Kassel-Frankfurt zwischen Ohmtal-Dreieck und Grünberg, 11 Kilometer stockend. Und im weiteren Verlauf zwischen Gambacher Kreuz und Raststätte Wetterau streckenweise stockend. A7 Hannover-Kassel zwischen Hannmünden-Lutherberg und Kassel-Ost streckenweise stockend. A7 Fulda-Würzburg zwischen Fulda-Dreieck und Bad Brückenau-Wildflecken, 5 Kilometer Stau. A8 München-Stuttgart zwischen Ulm-West und Hohenstadt, 9 Kilometer Stau nach einem Unfall. A8 Stuttgart-Karlsruhe zwischen Heimsheim und Pforzheim-Ost, 4 Kilometer Stau, da laufen Reinigungsarbeiten auf der linken Spur. Und noch die A44 Kassel-Dortmund zwischen Marsberg und Lichtenau-Westfalen. 4 Kilometer stockender Verkehr.
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5: Nächste Woche, da startet die Fußball-WM der Männer in Kanada, den USA und in Mexiko. Und gerade in Mexiko, da gibt es große Diskussionen um die Sicherheitslage. Die Regierung und auch die FIFA, die wollen ein modernes, sicheres Gastgeberland präsentieren. Aber die Zweifel daran, die sind groß.
6: Es ist doloroso, porque a raíz del Mundial.
7: Es ist wirklich schmerzhaft, dass hier eine Weltmeisterschaft durchgeführt wird, obwohl bekannt ist, dass in der Umgebung des Stadions weiterhin viele, viele Verschleppungen stattfinden, auch anderswo, wo sie gegen ihren Willen festgehalten und gefoltert werden, wo man ihnen das Leben nimmt.
5: Gewalt und Unruhen, mächtige Drogenkartelle. Wie sicher ist die Fußball-WM in Mexiko und was bedeutet sie für die Menschen auch jenseits der Stadien? Darum geht es heute bei uns im Weltspiegel-Podcast. Wir wollen euch hier jede Woche die Welt ein Stückchen besser verständlich machen mit den Auslandskorrespondentinnen und Korrespondenten der ARD. Und heute mit mir, Johanna Jeschke. Schön, dass ihr dabei seid. Wir schauen später auch in die USA und nach Kanada, aber wir starten jetzt in Mexiko, wo nächste Woche das Eröffnungsspiel stattfinden soll. Marie-Christine Böse ist unsere Mexiko-Korrespondentin. Hi Marie.
8: Hi Johanna.
5: Es sind ja jetzt nur noch wenige Tage bis zum Start der Fußball-WM der Männer. Wie ist die Stimmung in Mexiko gerade so?
8: Also Mexikanerinnen und Mexikaner sind eigentlich Fußball begeistert und lieben es vor allem auch zu feiern, aber also nach meinem Eindruck ist die ganz, ganz große Euphorie jetzt noch nicht ausgebrochen. Also klar, man sieht jetzt immer mehr Vorbereitungen auch auf dem großen Platz im Zentrum von Mexiko-Stadt, auf dem Zócalo wird aufgebaut für die Riesen-Fanmeile. Also Mexiko bereitet sich sichtbar vor. Es gab und gibt am Flughafen noch letzte Baustellen, alles wird herausgeputzt. So, das ist die eine Seite. Aber es gibt eben auch einiges an Kritik. Darüber sprechen wir sicher noch. Die hohen Ticketpreise für normale Leute kaum bezahlbar. Menschenrechtler nutzen quasi die weltweite Aufmerksamkeit, um auf Probleme aufmerksam zu machen. Zum Beispiel die vielen Verschwundenen, die Gewalt in Mexiko, Prostitution. Also es gibt quasi beides, die Euphorie und auch ein bisschen die Schattenseiten in Mexiko.
5: Du hast gesagt, die Mexikaner, Mexikanerinnen sind ja eigentlich auch Fußball begeistert. Gehen die denn auch ins Stadion? Das schon angedeutet, Ticketpreise sind teuer. Kann sich das sozusagen, der Durchschnitt der Bevölkerung, kann er sich das leisten?
8: Also ganz klar, nein. Der Durchschnitt der Bevölkerung, das ist für die teilweise ein Monatsgehalt oder mehr. Also das Publikum, keine Ahnung, dürfte vor allem aus wohlhabenden Mexikanern bestehen, vielleicht politischen, wirtschaftlichen, sportlichen Eliten, natürlich den vielen internationalen Touristen, die ja zu Millionen erwartet werden. Aber also es gibt da halt sozusagen ein Einkommensdilemma, wenn man so will. Die ärmere Schicht in Mexiko-Stadt verdient oft nicht mal 1.000 Euro im Monat. Die Mittelklasse vielleicht so maximal 2.000 Euro umgerechnet. Und wenn man das dann mit den Ticketpreisen vergleicht, ja, das ist dann gerne mal ein Monatsgehalt oder deutlich mehr. Also je nach Spiel natürlich. Und ob man vielleicht bei einem Zweitverkäufer kaufen muss, weil alles schon ausverkauft ist. Also die meisten meiner Freunde zumindest sagen, sie gucken auf öffentlichen Plätzen beim Public Viewing oder eben zu Hause mit Freunden vor dem Fernseher.
5: Wie spüren die Menschen die Vorbereitung auf die WM so in ihrem Alltag?
8: Mexiko-Stadt ist ja eh schon echt sehr gebeutelt durch das Verkehrschaos, das tägliche. Und jetzt steht halt zu befürchten, dass das alles richtig schlimm wird, wenn jetzt noch Millionen zusätzliche Touristen kommen, die sich ja auch irgendwie durch die Stadt bewegen, von Hotels Richtung Stadion etc. Es wurde auch viel saniert, teilweise last minute, also im Nahverkehr, am Flughafen. Wir reisen ja viel als Fernsehteam. Und mussten uns da oft durch Absperrbalken und irgendwelchen Bauschutt kämpfen am Flughafen. Und das geht natürlich den Menschen in Mexiko dann genauso. Viele Bewohner in Außenbezirken, das hört man, klagen aber auch, dass eben nur da gestrichen wird und gepflastert wird, wo die Touris kommen und ansonsten die Infrastruktur eher vernachlässigt wird. Ansonsten kann man ganz klar sagen, die Preissteigerungen sind für viele ein massives Problem. Also rund um das Estadio Banorte, eigentlich früher Aztekenstadion, jetzt gerade Stadion Ciudad de México für die Zeit der WM sind die Preise extrem gestiegen. Also es gibt Berichte, dass Wohnungen dort sich seit 2024 vom Preis her verdoppelt haben. Wow. Und das ist natürlich ganz fatal für die Menschen vor Ort. Ne? Mexiko-Stadt leidet eh unter Gentrifizierung, also weil so viele häufig US-Bürger zum Homeoffice kommen oder auch europäische Touristen. Airbnb ist ein Problem und es explodieren eh die Mietpreise für die lokale Bevölkerung. Und klar, die WM ist da nochmal ein Treiber, muss man ganz klar sagen. Dann gibt es halt auch das Thema Wasser. Wasser ist eh immer knapp in Mexiko-Stadt, immer kurz vor der Regenzeit, so im April, Mai wird immer vom Tag Null gesprochen, wenn quasi die Stadt Mexiko-Stadt kein Wasser mehr haben wird. Dann wird manchmal Wasser rationiert. Und jetzt rund um die WM war das auch nochmal ein Riesenthema, weil eben am Stadion, am Aztekenstadion sich ein Großkonzern exklusive Brunnenrechte gesichert hatte und dann quasi Wasser zapft für dieses Stadion, während eben in den umliegenden Vierteln das Wasser knapp wird und man teilweise Tanklaster kaufen muss. Das ist eben nicht nur unpraktisch, sondern auch sehr teuer für die Bevölkerung und da gab es sehr, sehr viel Unmut. Also das Thema der Ressourcen ist auch rund um die WM ein Thema.
9: Im Vorfeld wurde ja ganz viel über die Sicherheitslage gesprochen. Wir haben auch im Weltspiegel-Podcast auch schon mal kurz drüber gesprochen. Mexiko will sich eigentlich als sicheres Reiseland präsentieren. Wie ist denn da deine Einschätzung?
8: Ja, also es kommt ganz klar darauf an, wo man sich bewegt. Mexiko ist ein absolutes Reiseland, auch schon lange vor der WM. 2025, ich habe es gestern nachgeschaut, kam eine Rekordzahl von Touristen ins Land, fast 48 Millionen Menschen. Aber es gibt natürlich auch sehr unsichere, sehr gefährliche Regionen. Also ich würde zum Beispiel selber auch einzelne Stadtviertel in Mexiko-Stadt zumindest nachts meiden. Tepito zum Beispiel, das tagsüber sehr schön ist mit seinen Märkten und auch wirklich interessant. Da würden auch meine mexikanischen Freunde nachts nicht unbedingt vorbeischauen. Und dann gibt es eben auch Staaten, wo man weiß, dass da laufen Drogenschmuggelrouten durch. Also zum Beispiel Guerrero, jetzt außer Acapulco, die touristische Meile, Michoacán, Sinaloa natürlich. Also kennt man vielleicht vom Sinaloa-Kartell. Auch Jalisco, wo eben die Spielstätte Guadalajara liegt, ist sehr gefährlich, bis auf vielleicht die Stadt Guadalajara selber, weil es eben dort Drogenhandel gibt, Menschenhandel gibt und ja, sich auch die Kartelle längst nicht mehr nur auf den Verkauf von Drogen beschränken, sondern in vielen Wirtschaftszweigen Mexikos verflochten sind, sage ich mal, dort Geld waschen, investieren, Hotels bauen und sozusagen ja ihre Gewinne auch in den normalen Wirtschaftskreislauf bringen.
9: Du hast gerade schon angesprochen, die Kartelle sind mächtig. Welchen Einfluss haben die auf alles, auch so was die Rahmenbedingungen der WM angeht? Also wenn so ein Kartell da das Sagen hat, geht im Zweifel nichts ohne deren Zustimmung auch, ne?
8: Also die Drogenkartelle haben großen Einfluss und nutzen das Turnier eben als gigantische Einnahmequelle. Sie haben auch ein großes Interesse daran, dass diese WM geordnet abläuft, denn je mehr Ruhe herrscht, desto besser halt fürs Geschäft. Ich habe von Experten gehört, dass es auch interne Anweisungen gibt, dass man eben an den Spielorten Mexiko-Stadt, Guadalajara, Monterrey eben keine Touristen angreift, dass kein Chaos gestiftet werden soll in Stadionnähe, dass FIFA-Mitarbeiter in Ruhe gelassen werden sollen, ne? Weil eben die Gefahr oder die Sorge quasi in den Kartellen besteht, dass sonst die USA, also Donald Trump, irgendwelche Vorfälle mit Fans nutzen könnte, um militärisch gegen die Kartelle vorzugehen. Trump hat ja zum Beispiel das Jalisco-Kartell zur internationalen Terrororganisation erklärt. Und also wenn es da irgendwas gäbe, ja, könnte das der Funke sein. Und ansonsten hast du gefragt, wie sie profitieren, was sie verdienen mit. Also an ganz vielen Geschäftszweigen, gefälschte Tickets, natürlich Drogenhandel in Stadien und Hotels. Also wo viele Menschen kommen, wird natürlich auch konsumiert. Illegale Sportwetten, dann auch sehr viel Schutzgelderpressung. Also man kann sich vorstellen, dass Restaurants, Händler im Umfeld der Stadien, aber auch in den normalen touristischen Zonen der Stadt ganz sicher zahlen müssen an die Kartelle. Auch in den schönen Touristenzonen, da darf man sich nichts vormachen. Auch in der Zone, wo ich lebe, die als sehr sicher gilt, müssen Restaurants und viele Cafés wahrscheinlich eine Abgabe zahlen an die Kartelle. Dann gibt es natürlich auch immer das Thema Menschenhandel und Prostitution bei solchen Großereignissen. Also all daran verdienen die Kartelle mit.
9: Donald Trump sieht die Kartelle ja als Bedrohung der nationalen Sicherheit. Das hast du eben schon so angetippt. Jetzt ist diese gemeinsame WM von Mexiko und den USA, frage ich mich, ist das auch eine Chance?
8: Glaube ich nicht. Also ich glaube nicht, dass großartig was sich ändern wird in Trumps Diskurs. Also ich lasse mich gerne überraschen, aber er hat ja immer wieder Druck gemacht und gesagt, Claudia Sheinbaum, die Präsidentin Mexikos, habe das Land nicht im Griff. Mexiko werde von Kartellen regiert. Jetzt kurz vor der WM hat die US-Regierung die Auslieferung des Gouverneurs von Sinaloa verlangt, Rubén Rocha Moya, wegen mutmaßlichen Drogen- und Waffenhandels und organisierter Kriminalität. Und Roger Moya ist in der Partei von Sheinbaum. Also das macht auch nochmal extra Druck auf die Präsidentin eigentlich. Die hat sich eigentlich immer bereit für Zusammenarbeit gezeigt, hat gesagt, sie will da erstmal Beweise sehen und so, hat aber auch gesagt, man stellt sich jetzt vor niemanden, der eindeutig schuldig ist, aber versucht natürlich auch die Souveränität Mexikos irgendwie zu verteidigen. Also sie versucht da so eine Doppelstrategie zu fahren, irgendwie also einerseits Trump irgendwie mit Zusammenarbeit beruhigen und andererseits eben nach außen auch zu sagen, nee, also wir lassen uns ja nicht einschüchtern, aber letztendlich hat sie schon oft reagiert. Also sie hat seit ihrem Amtsantritt im Oktober 2024 Dutzende mutmaßliche Drogenbosse an die USA ausgeliefert. Sie hat Soldaten an die Grenze geschickt. Aber also ich glaube eigentlich eher, dass dieses Spiel mit Trump genauso weitergeht und dass es da immer mal wieder Eskalationen geben wird. Aber ich glaube nicht, dass sich nachhaltig was ändert.
9: Danke bis hierhin, Marie. Wir sprechen gleich nochmal wieder. Ja, die Bilder von FIFA-Chef Gianni Infantino und Donald Trump, wie sie in die Kameras grinsen und schon vorher vom Greatest World Cup of All Times sprechen. Vielleicht habt ihr das noch vor Augen. Irgendwie wirkt diese WM in den USA ziemlich aufgebläht. Und auch da gibt es ja so einige Bedenken. Darüber spreche ich jetzt mit meinem Kollegen Torben Börgers aus dem ARD-Studio in Washington. Hi Torben.
10: Hallo.
9: Ja, die FIFA, die will ja ein internationales Fußballfest. Die Fans, die sollen sich willkommen fühlen. Aber die USA, die haben in den vergangenen Monaten ja auch gezeigt, dass sie gar nicht alle Menschen da haben wollen. Anfang des Jahres, da haben wir viel über die Einsätze der Einwanderungsbehörde ICE gesprochen. Inwiefern spielen die denn während der WM eine Rolle? Was müssen internationale Gäste jetzt befürchten? Also gerade, wenn wir die aus Lateinamerika mal in den Blick nehmen.
10: Ich glaube, das spielt eine große Rolle, vor allen Dingen im Hinterkopf derjenigen, die da kommen mögen. Es gibt einfach immer noch viele Menschen im Land und auch Menschen, die hier hinkommen, die eine große Angst davor haben, dass die Einwanderungsbehörde die WM nutzt, um zum Beispiel am helllichten Tag aus dem Nichts heraus Großrazzien durchzuführen, Menschen zu kontrollieren oder gar festzunehmen. Das ist so eine Sorge, die wabert schon seit Monaten. Die ist nie offiziell bestätigt worden. Es gibt keine verkündete Strategie der Regierung, so etwas zu tun, aber in den Köpfen der Menschen ist sie vorhanden und vor allen Dingen, wenn man an Spielorte schaut, wo viele Menschen aus der Latino-Community leben, zum Beispiel Los Angeles oder Miami, da ist das besonders ausgeprägt. Ich war im vergangenen Jahr selber in Los Angeles, habe mich dort umgehört bei Menschen aus der Latino-Community und viele von denen, die trauten sich damals gar nicht mehr aus dem Haus. Die sind vielleicht noch mal schnell zum Supermarkt gegangen, um was einzukaufen. Die haben ihre Kinder aus der Schule genommen und die haben den ganzen Sommer trotz brüllender Hitze in ihren eigenen vier Wänden verbracht, auch wenn es da keine Klimaanlage gab, weil sie gesagt haben, wenn ich auf die Straße gehe, dann laufe ich Gefahr, der Einwanderungsbehörde in die Arme zu laufen.
9: Wow, das klingt, und das hältst du für realistisch, dass das jetzt auch so sein könnte während der WM, dass Menschen sich nicht raustrauen?
10: Ich glaube schon, dass es Menschen gibt, die sich nicht raustrauen. Ich glaube aber eher, dass es während der WM jetzt nicht zu Großeinsätzen kommt. Möglicherweise gibt es einige symbolische Auftritte der Einwanderungsbehörde, aber ich glaube, die amerikanische Regierung und vor allen Dingen ja auch die Zuständigen vor Ort in den Städten und Gemeinden, die übrigens zum großen Teil demokratisch regiert sind bei dieser Fußballweltmeisterschaft, die haben ein großes Interesse daran, dass das zumindest nach außen ein fröhliches Fest wird. Aber die Sorge davor, die ist real und das ist ja genau das, was im Moment zählt.
9: Ein anderer großer Kritikpunkt war ja im Vorfeld, dass es einfach viel zu teuer. Also wenn wir das jetzt mal so durchrechnen, was würde mich dann so ein WM-Tag in einem Austragungsort in den USA kosten? Also sagen wir mal Ticket, Hotel, Hotdog, Getränk im Stadion.
10: Das geht schnell in den vierstelligen Bereich, kommt natürlich ganz auf dein eigenes Konsumverhalten an. Aber wenn man nur mal auf die Tickets schaut, die kosteten jetzt im Vorwege im Durchschnitt $500, je nachdem welcher Platz und für welches Spiel und in welchem Stadion. Und so ein Hotdog und vielleicht auch noch ein Getränk dazu, das kostet hier in Amerika, wenn man zum Beispiel zu einer Sportveranstaltung oder zu einem Konzert geht, gerne mal zusammen so $50. Und wenn man mal auf den Weg zum Stadion schaut, da war ja vor allen Dingen jetzt das Stadion in New Jersey im Fokus. Das ist das MetLife Stadium, ein Footballstadion vor den Toren von New York City, wo auch das Finale stattfinden soll. Da kostete bislang eine Zugfahrt von New York City dorthin ungefähr 13 Dollar. Die sollte jetzt während der WM 150 Dollar kosten, also mehr als das Zehnfache. Mittlerweile hat man sich darauf geeinigt, das ein bisschen zu reduzieren. Dann ist man so bei 98 Dollar gelandet, ist aber immer noch eine große Stange Geld. Und der Bürgermeister von New York City, Soran Mamdani, der findet das auch alles nicht mehr lustig. Der sagt, der Fußball, der muss auch ganz normalen Durchschnittsverdienern möglich sein. Und deswegen hat er jetzt mit der FIFA einen Kompromiss ausgehandelt. Es gibt jetzt für bestimmte Spiele immerhin ein Kontingent von 1.000 Tickets, die zu 50 Dollar verkauft werden. Allerdings werden die verlost. Und wenn man mal schaut, wie viele Spiele es gibt und wie viele Fans die Spiele sehen wollen, dann ist das nur ein Tropfen auf den heißen Stein.
9: Ist das schon eine Antwort auf diesen juristischen Ärger, den die FIFA auch hatte, weil doch die Generalstaatsanwaltschaften von New York und New Jersey eine Untersuchung zum Ticketverkauf angekündigt hatten? Ist das damit schon in Verbindung zu bringen?
10: Das glaube ich nicht, aber dieser Ärger, der ist real. Es gibt tatsächlich diese Ermittlungen. Der Verdacht ist ja, dass die FIFA die Ticketpreise künstlich in die Höhe getrieben hat durch Verknappung. Wucher steht da im Raum als Vorwurf. Und was da vor allen Dingen hintersteckt, ist diese nachfrageorientierte Preisgestaltung, die es in Amerika gibt. Das sogenannte Dynamic Pricing. Das bedeutet, je mehr Menschen ein Ticket haben wollen, desto höher ist der Preis. Das kennen wir in Deutschland vielleicht nicht ganz so. In Deutschland ist oft der Preis festgesetzt. Da kostet ein Ticket einen bestimmten Preis, egal wie viele Menschen das Ticket haben wollen, ob 10, ob 100 oder ob 1000. Hier in Amerika ist das anders, vor allen Dingen bei Musikkonzerten. Wenn da viele Menschen ein Ticket haben wollen, dann geht der Preis auch durch die Decke. Und Gianni Infantino, der FIFA-Chef, der sagt, das ist völlig normal, das ist Marktgeschehen. Er persönlich würde einem Menschen, der bereit wäre, 2 Millionen Dollar für ein Ticket zu bezahlen, auch einen Hotdog und eine Cola vorbeibringen, damit er so richtig Spaß beim Spiel hat.
9: Das möchte ich gerne sehen, wie Gianni Infantino da Hotdog und Cola ausliefert. Aber wenn wir mal ein bisschen vom Fußball so ein bisschen rauszoomen. Ich habe mich gefragt, was könnte denn passieren, wenn jetzt die Weltöffentlichkeit Fußball schaut und die Aufmerksamkeit einfach woanders liegt? Könnte Donald Trump das ausnutzen

0: der WM gerne nutzen, um sich selbst im besten Licht darzustellen. Und er hat ja mit Gianni Infantino da auch so einen Bruder im Geiste gefunden. Die beiden verbindet ja mittlerweile so eine, fast schon so eine Bromance. Die besuchen sich ständig gegenseitig. Gianni Infantino war mehrfach im Oval Office, der war mehrfach in Mar-a-Lago. Die haben sich zusammen in Miami einen UFC-Käfigkampf angeschaut. Und Gianni Infantino weiß das ja auch zu nutzen. Er bringt dann zum Beispiel den WM-Pokal mit ins Oval Office. Donald Trump ist sich da auch nicht zu schade zu fragen, ob er ihn gleich mal behalten darf. Und dann hat er Donald Trump ja auch noch einen eigens dafür kreierten Friedenspreis überreicht, der FIFA, was ja ein besonderes Geschmäckle hat. Weil man muss sich vorstellen, da hat jetzt ein Präsident als Gastgeber einen Friedenspreis der FIFA bekommen und gleichzeitig ja einen Krieg gegen ein Gastland vom Zaun gebrochen, nämlich den Iran. Und das überschattet doch dann schon sehr diesen Grundgedanken der Völkerverständigung und des Zusammenbringens und der Fußball, der dann den Frieden schaffen sollen, wenn man der FIFA glaubt.
1: Ja, den Irankrieg, den hast du ja eben schon angesprochen. Die iranische Nationalmannschaft hat ja sogar ihr WM-Quartier aus den USA nach Mexiko, also nach Tijuana, verlegt. Welche Rolle spielen diese internationalen Kriege und Konflikte bei der WM jetzt?
0: Ich glaube, die können eine ganz große Rolle spielen, je nachdem auch, wie das Turnier verläuft. Man darf ja nicht vergessen, die USA und der Iran könnten aufeinandertreffen. Nicht in der Vorrunde, sondern erst in den K.O.-Spielen. Dafür müssten beide Mannschaften erstmal ihre Vorrundenspiele erfolgreich bestreiten. Aber das müsse man sich da mal vorstellen, dass da zwei Kriegsparteien gegeneinander Fußball spielen und ja auch deren Anhänger jeweils dann am und um Stadion aufeinandertreffen. Also das hat eine ganz hohe Symbolik. Offiziell nach außen sagt die US-Regierung, die Iraner sind willkommen, wohlgemerkt nur die Spieler, Trainer und Betreuer, nicht die Fans. Die haben große Probleme, hierhin einzureisen und Karten für ein Spiel zu bekommen oder ein Visum, um überhaupt hierher zu kommen. Und auch die Mannschaft oder beziehungsweise der Staff drumherum kämpft ja noch teilweise darum, ein Visum zu bekommen, um in Amerika überhaupt spielen zu können. Jetzt ist das WM-Quartier tatsächlich in Tijuana, also Mexiko. Da sind sie schon ausgewichen, aber irgendwann wird man vielleicht nicht mehr ausweichen können. Und dann hätte so ein Spiel natürlich eine unglaublich große Brisanz. Und man darf nicht vergessen, in den USA gibt es beide Lager, nämlich Exil-Iraner, die den Krieg von Donald Trump gegen ihr Heimatland unterstützen, weil sie gehofft hatten, dass er das Regime dort vertreibt und jetzt möglicherweise enttäuscht sind, weil er das doch nicht geschafft hat. Und natürlich diejenigen, die den Krieg ablehnen. Und all diese Menschen, die treffen möglicherweise rund um ein eigentlich friedliches Fußballspiel aufeinander.
1: Wir haben jetzt über die USA gesprochen und natürlich anfangs auch schon mit Marie-Christine über Mexiko. Was ist eigentlich mit dem dritten Gastgeber, mit Kanada? Ich habe mal das Gefühl, lassen wir mal so ein bisschen außen vor. Da finden ja auch 13 Spiele statt. Und eigentlich sind ja die USA und Kanada eng verbunden, wirtschaftlich, kulturell. Aber für Kanada sind die USA unter Trump ja irgendwie kein verlässlicher Partner mehr. Ist die WM eine Chance, dieses Verhältnis auf eine Art wieder zu verbessern?
0: Möglicherweise. Ich meine, man muss ja immer noch mal einen Schritt zurücktreten und überlegen, wie kam es eigentlich dazu, dass diese drei Länder jetzt gemeinsam eine Fußball-Weltmeisterschaft austragen? Und ein Grundgedanke bei der gemeinsamen Bewerbung war bestimmt, um zu zeigen, wie eng diese drei Länder schon verflochten sind und dass diese Grenzen, die es ja noch gibt, nach Norden zu Kanada und nach Süden zu Mexiko aus Sicht der USA, dass die gar nicht mehr so groß relevant sind, weil das eigentlich schon ein großer Wirtschafts- und Kulturraum ist. Das alles hat sich jetzt unter Donald Trump in eine ganz andere Richtung entwickelt. Er wird ja nicht müde zu betonen, dass er Kanada am liebsten gleich ganz sich einverleiben möchte. Er spricht immer noch vom 51. Bundesstaat und nennt den Premierminister gern mal Gouverneur, was ja bedeuten würde, dass er eine Stufe unter dem Präsidenten von Amerika steht. Es wird zwar viel gefrotzelt in jede Richtung, aber wenn man dann auf die Sachpolitik schaut, dann werden doch auch schnell wieder Kompromisse gefunden. Ob das im Handel, ob das bei den Zöllen ist. Was Donald Trump ein Dorn im Auge ist, dass Carney, der Premierminister von Kanada, jetzt neue Allianzen sucht, zum Beispiel mit Europa, zum Beispiel mit China. Das ist aber eine Reaktion auf die zunehmende Isolierung der Vereinigten Staaten und das Abgrenzen nach Kanada. Aber in der Tat, dieses Fußballturnier sollte eigentlich genau das Gegenteil darstellen.
1: Ganz herzlichen Dank für diese Einschätzung an Torben Bergers, unseren ARD-Korrespondenten im Studio in Washington. Dankeschön.
0: Sehr gerne.
1: Wir haben ja gerade darüber gesprochen, dass internationale Konflikte natürlich nicht stillstehen, nur weil gerade irgendwo ein großes Fußball-Event stattfindet. Jetzt springe ich nochmal zurück zu Marie-Christine Böse. Marie, wir erreichen dich gerade in Venezuela. Da haben die USA ja Anfang des Jahres Tatsachen geschaffen und den Präsidenten Nicolas Maduro aus dem Land geholt und jetzt in den USA vor Gericht gestellt. Dir und deinem Team ist jetzt gelungen, nach Venezuela einzureisen. Wie geht's den Menschen da vor Ort jetzt ein halbes Jahr später?

0: Wie hat sich Ihre Lage verändert? Verbessert weiß ich gar nicht, aber verändert.
1: Also ich erlebe gerade ein Land mit sehr vielen Facetten, muss ich sagen, und auch sehr viel optimistischer und positiver, als wir das erwartet hatten. Das ist sehr, sehr erstaunlich und eigentlich auch ganz schön zu sehen. Also einerseits hat sich für die Menschen noch nicht so viel geändert, weil sie nach wie vor mit den Problemen von vorher kämpfen. Also die Gehälter sind extrem niedrig. Eigentlich sind die fast ein Witz, die Gehälter. Also die Menschen überleben eigentlich nur durch die Sonderzahlungen, die die Regierung auch zahlt. Also der Mindestlohn zum Beispiel sind nicht mal 30 Cent. Und wir haben mit einer Lehrerin gedreht, die nicht mal einen Dollar im Monat verdient. Aber sie kriegt dann halt so viele Sonderzahlungen und Boni von der Regierung, dass sie ungefähr monatlich auf 200 Dollar kommt. So, das klingt dann schon mal ein bisschen anders auf jeden Fall. Und dann braucht sie aber trotzdem 2, 3 Jobs zum Überleben. Das war vor der Herausnahme von Maduro so. Das ist jetzt immer noch so. Aber die Menschen, mit denen ich gesprochen habe, sind extrem froh, dass Maduro weg ist. Sie haben mir auch relativ offen gesagt, wir wollen ihn nicht zurück. Dass sie mir das halt so auf der Straße gesagt haben, ist echt relativ erstaunlich. Das wäre eigentlich im Januar noch undenkbar gewesen. Die Angst ist schon noch da bei den Menschen vor der Regierung, aber weniger geworden, würde ich sagen. Und der Optimismus ist irgendwie zurück. Also es kommen ja jetzt auch tatsächlich Investoren ins Land. Also der US-Konzern Chevron war ja eh schon da, guckt jetzt nochmal seine Investitionen auszubauen. Auch andere Firmen, Shell, selbst ExxonMobil, die am Anfang gesagt haben, man kann nicht in Venezuela investieren, sondieren jetzt. Also es gibt diese Bewegung. Und wir haben gestern mit einem Ökonomen gesprochen, der gesagt hat, ja, also der Weg ist weit für Venezuela, aber möglich. Also und in 10, 15 Jahren mit einem kontinuierlich hohen Wachstum von ungefähr 10% könnte man es aus der Krise schaffen. Und das macht vielen Menschen hier ganz klar Mut und das spürt man auch ein Stück weit tatsächlich.
0: Vielen Dank für diese Einschätzung an Marie-Christine Böse, unsere ARD-Korrespondentin, die ich gerade in Venezuela erreicht habe. Vielen Dank.
1: Sehr gerne.
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5: Um 17.30 Uhr mit Daniel Skondo. Bundesratspräsident Bovenschulte warnt vor einem Übermaß an Reformen in Deutschland. Dem Magazin Der Spiegel sagte Bremens Bürgermeister von der SPD, die Themen Steuern, Gesundheit, Pflege, Rente, Arbeit und Energie könnten nicht alle vor der Sommerpause erledigt werden. Für Bovenschulte stehen Steuersenkungen für kleine und mittlere Einkommen an erster Stelle. Sie sollten über neue Schulden finanziert werden. Eine verpflichtende Betriebsrente für alle, diesen Vorschlag hatte der Deutsche Gewerkschaftsbund gemacht. Zustimmung zu diesem Vorstoß kommt jetzt vom Vorsitzenden des CDU-Arbeitnehmerflügels Radke. Aus der Nachrichtenredaktion Sebastian Zegebade.
6: Radke sagte den Funke-Medien, die Betriebsrente funktioniere bereits hervorragend, zum Beispiel in der Chemieindustrie. Um ein ausreichendes Rentenniveau zu sichern, müsse man die drei Säulen, also staatliche, betriebliche Rente und private Vorsorge, vernetzter denken. DGB-Chefin Jasmin Fahimi fordert laut Redaktionsnetzwerk Deutschland, dass es eine verpflichtende betriebliche Alterssicherung für alle geben sollte. Hintergrund ist die laufende Debatte über die angekündigte Rentenreform.
5: Soll Deutschland sich als Ausrichter der Olympischen Spiele 2036 bewerben? Bundespräsident Steinmeier hatte das lange mit Blick auf die Jahreszahl abgelehnt, wegen der NS-Propagandaspiele im Jahr 1936. Jetzt hat Steinmeier seine Meinung geändert. Das teilte er dem ARD-Hauptstadtstudio mit. Aus Berlin, Jan-Friedrich Wilhelms.
7: Aus dem Bundespräsidialamt heißt es zwar, seine historischen Bedenken seien nicht verschwunden. Mittlerweile sei Steinmeier aber fest überzeugt, dass alle Beteiligten mit diesem Datum verantwortungsvoll umgehen würden. Deutschland habe großartige Sportstätten, eine sportbegeisterte Bevölkerung und seine Gastfreundschaft bei der Fußball-WM 2006 bewiesen. Der Deutsche Olympische Sportbund DOSB bereitet gerade die deutsche Bewerbung für Olympia 2036, 2040 und 2044 vor. Im deutschen Vorentscheid haben sich Berlin, München und die Rhein-Ruhr-Region um Köln beworben.
8: Abschluss des evangelischen Jugendkirchentags in Alsfeld. Die Veranstalter haben eine positive Bilanz gezogen. Rund 4.500 Jugendliche besuchten demnach das Festival der evangelischen Kirche in Hessen und Nassau. An den 4 Tagen gab es etwa 150 Veranstaltungen. Der nächste Jugendkirchentag ist für Juni 2028 in Bensheim geplant. In der Handball-Bundesliga hat die HSG Wetzlar den Klassenerhalt geschafft. Im Heimspiel gegen den Meister SC Magdeburg verloren die Mittelhessen zwar mit 30-31, aber Konkurrent Minden konnte im Spiel gegen Leipzig nicht punkten. Die MT Melsungen hatte am letzten Spieltag der Saison bei der TSV Hannover-Burgdorf unentschieden gespielt. Die Partie endete 32-32. Das waren die Nachrichten. Das Wetter. Bis zum Abend scheint oft die Sonne bei Höchstwerten zwischen 17 und 25 Grad. In der Nacht kühlt es ab auf 12 bis 5 Grad und morgen ist es erst sonnig. Später zieht es dann von Westen her zu und gegen Abend kann es auch mal regnen. Insgesamt wird es wärmer bei maximal 19 bis 28 Grad. Die Zeit 17.34 Uhr.
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8: Vorsicht, auf der A4 Erfurt-Kirchheimer Dreieck zwischen Wildeck-Obersuhl und Wildeck-Höhnebach befindet sich jemand auf der Fahrbahn. A5 Basel-Karlsruhe zwischen Riegel und Herbolzheim 3 Kilometer Stau nach einem Unfall. A5 Frankfurt Richtung Kassel zwischen Homberg-Ohm und dem Ohmtal-Dreieck ein Unfall auf dem linken Fahrstreifen. A5 Kassel-Frankfurt zwischen dem Ohmtal-Dreieck und Grünberg 11 Kilometer stockender Verkehr. Im weiteren Verlauf zwischen dem Gambacher Kreuz und der Raststätte Wetterau streckenweise stockend. A7 Hannover-Kassel zwischen Hannmünden-Lutherberg und dem Kreuz Kassel-Mitte streckenweise stockender Verkehr. A7 Fulda-Würzburg zwischen dem Fulda-Dreieck und Bad Brückenau-Wildflecken 6 Kilometer Stau. Und die A8 Stuttgart Richtung Karlsruhe zwischen Heimsheim und Pforzheim-Ost 4 Kilometer Stau wegen Reinigungsarbeiten.
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9: Es ist 1996, meine Freundin ist weg und bräunt sich in der Südsee.
10: Genau, es ist 1996, vor 30 Jahren und Deutschland rappt.
11: Hamburg hat die ersten Hits, Frankfurt ist mit Moses Pelham und dem Rödelheim-Hartrein-Projekt und Sabrina Settler, Schwester S, schon da.
12: Ja, klar.
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10: Heidelberg durch Advanced Chemistry, also Torch, Tony L und die Ecke, ja sowieso.
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15: Ach, du bist Deutscher, komm, erzähl keinen Scheiß.
14: Du willst den Beweis? Hier ist mein Ausweis, gestatten Sie, mein Name ist Frederik.
11: Und im Radio läuft das, was viele damals für Rap halten.

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4: Und wir sind in Folge 2 angekommen. Willkommen in der Mutterstadt. Mein Name ist Sandy.
5: Und ich bin Felix und Anfang 96 ist noch nicht der Zeitpunkt, wo ganz Rap-Deutschland über Stuttgart spricht.
6: Die hatten keine bessere Infrastruktur, aber die waren schon draußen. Diese Schwabenart, weißt du, mach es langsam, mach es ordentlich und am Ende wirst du gewinnen.
4: Also während andere Städte schon ziemlich sichtbar waren, finde ich, hat im Kessel schon was gebrodelt und daraus sollte auch was Großes entstehen.
5: Wir nehmen euch mit in diesen Podcast Mutterstadt 0711 Hip-Hop Hauptstadt Stuttgart mit Ausrufezeichen und gleichzeitig auch mit Fragezeichen, denn wir klären, ob Stuttgart wirklich mal eine Hip-Hop Hauptstadt war und wenn ja, warum sie es jetzt nicht mehr ist.
4: Aber lass uns mal genau in diesem Jahr 1996 anfangen.
7: Willkommen in der Mutterstadt, der Motorstadt am Neckar, Mecca für Rapper.
5: 1996 ist das Jahr, in dem sich in Stuttgart vieles gleichzeitig bewegt.
4: Genau, im Januar kommt die erste Version von Anna raus. Noch nicht als Freundeskreis, sondern als Maximilian und sein Freundeskreis.
5: Max hat uns in Berlin erzählt, wie lange die Geschichte eigentlich ging.
8: Wir haben Anna rausgebracht in einer anderen Version, schon 96. Und haben dann, als wir das Album gemacht haben, gesagt, lass uns das doch irgendwie remixen. Lass uns da was Neues mitmachen. Und haben dann eine Version gemacht, alle haben die gefeiert. Und alle haben gesagt, nee, das müsst ihr rausbringen nochmal. Das ist so unter ferner Liefen gelaufen. Das ist in der neuen Version noch prägnanter und haben mich überstimmt und das war gut so, ja.
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4: Ja, so klang die eigentliche Anna.
5: Und so klingt dann die Version, die Finale, die wir alle kennen.
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4: Das Witzige ist ja, meine Mama heißt ja tatsächlich Anna und ich weiß irgendwie noch ganz genau, wie das war, als ich es das erste Mal gehört habe und sie dann so richtig genervt habe mit diesem Part, die ganze Zeit mitgesungen habe, von hinten wie von vorne und die konnte sie überhaupt gar nicht mehr hören am Ende.
5: Die Quadratur des Kreises war eh so ein Überalbum, würde ich sagen. Selbst jemand wie Sido hat das Ding gefeiert und der hört sich ja sonst kaum irgendwelche Deutschrap-Alben durch, hat er uns erzählt mal.
10: Quadratur des Kreises wahrscheinlich. Das letzte Deutschalbum, was ich wirklich auch gefeiert habe und rauf und runter gehört habe, weil es irgendwie ein neuer eigener Style war und so.
4: Ja, war auch für Materia eine super wichtige Platte, hat er auch schon ein paar Mal betont.
11: Das, was da aus Stuttgart kam, war ein anderes Level. Stuttgart war irgendwie, hatte so viel, ich habe so viel Herz für die Musik gehabt und es gab so viele Songs, die ich immer noch auswendig rappen kann aus der alten Zeit. Also Wenn der Vorhang fällt zum Beispiel.
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1: Das war 1997. Lass uns aber nochmal über 1996 reden. Da ist ja auch noch genug passiert.
2: Kopfnicker kam raus, das erste Album von Massive Töne. Für viele schon ein Wendepunkt, ne? Weil vorher Rap nicht immer so geil klang.
3: Und irgendwann fragst du dich, warum sind die Raps so scheiße? Und da kommt der erste, bei dem die nicht so scheiße sind. Dann fragst du dich, warum sind die bei dem nicht so scheiße? Und das ging eigentlich amtlich 96 los mit drei offiziellen Langspielplatten. Die allererste, meine ich, war Kopfnicker, dann Fenster zum Hof und dann Quadratur des Kreises. Und das waren drei Alben, wo wir hier gesagt haben, wow, das ist krass, das ist weiter, als wir hier sind.
1: Jan Delay hat es ja gesagt, Kopfnicker hat einiges verändert, auch für Materia.
0: Kopfnicker war für mich, also Styles und Skills, auch alles vorbei, unfassbar krasse Beats, unfassbar minimalistisch geil, besten Rapper, auch gerade mit Vasi. Auch eine ganz, ganz krasse Platte, genauso stark wie die Quadratur für mich.
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5: Wie hieß dieser Song? Nichts nutzt, glaube ich. Den mochten wir sehr, den haben wir sehr gefeiert und das hatte einen sehr guten Vibe und das klang, es war, also Deutschrap klang ja eine Zeit lang sehr lustig, ne? Du hattest Tobi und Bo, du hattest Fanta, du hattest irgendwie, wie hießen sie nochmal aus Hamburg hier, Fettes Brot und Blumentopf und das war uns alles irgendwie zu friedlich und zu funny und zu happy, aber zum Beispiel so ein Song wie Nichts nutzt, da habe ich mich auch mit identifizieren können. Ne? Und da hat man gesagt, ey, der ist ein cooler Typ, realer Dude, der erzählt was Echtes. So.
2: Und auch Smudo ist heute noch Fan von Kopfnicker.
6: Das fand ich ein super Album. Ich fand auch Robbe klasse. Stuttgart Pfaffnecker meldet sich zu Wort. Es ist der Platz, es ist der Style, es ist der Ortchecker. So ein Flow, so eine kehlige Stimme, bin ich mega Fan. Also fand ich immer gut. Da gibt's nichts.
7: Stuttgart Pfaffnecker meldet sich zu Wort.
1: Smudo legt also bis heute Nichts nutzt auf und ist Mutterstadt-Fan. Das finde ich schon verrückt.
2: Ja, das hätte man früher nicht gedacht, ne? Weil zu Beginn gab es ja damals diesen Streit, die Fantas gegen den Rest der Rap-Szene.
8: Man hat sich auch so damals nicht gemocht, weil man sich auch nicht kannte. Die Fantas haben halt Stuttgart repräsentiert. Alle, die von außen nach Stuttgart geschaut haben, haben halt gedacht, okay, das sind halt die Stuttgarter, die machen so einen Sound. Was aber nicht so war. Und deswegen mochte man die Jungs und den Sound dann auch nicht, weil das, weißt du, dann so, die sind nicht cool.
2: Schuh von Massive Töne macht da kein großes Geheimnis draus, dass man sich früher nicht gemocht hat. Wir haben ja in Folge 1 schon darüber gesprochen und natürlich auch mit Michi Beck.
9: Wir waren ja am Anfang auch so ein paar Mal auf Jams, sind da nicht mehr hin, weil wahrscheinlich aus diesen Gründen, dass es eben so Anfeindungen gab und dann mal irgendwie Fanta-Dose zerdrückt oder irgendwelche dicken Pullis verbrannt oder so. Aber ich hatte das innerhalb Stuttgarts nicht so schlimm empfunden. Vielleicht war das auch meine Person eher, die es nicht so abgekriegt hat, aber ich kann mich da nicht an allzu starke Feindschaften erinnern.
1: Ja, ich glaube schon, dass es auch an ihm selbst lag. Ich meine, Max Herre, der hatte ja auch zum Beispiel immer einen ganz besonderen Draht zu Michi oder Hausmarke, wie er sich eben damals genannt hat.
10: Ja, es waren irgendwie zwei verschiedene Zirkel. Das eine war, was die gemacht haben und das war auch so, dass wir auch viele in der Kirchhose so dachten, nee, und es auch so wirklich so eine Abgrenzung gab und gesagt hat, nee, Stuttgart ist nicht gleich Fanta, sondern es gibt irgendwie eine Szene, die kommt irgendwie aus den Jugendhäusern, ist einfach Hip-Hop-Culture und das müssen wir auf die Landkarte bringen und wir fahren auf die Jams zusammen und so weiter. Abgesehen davon hat der Michi immer aufgelegt und war immer ein Hammer-DJ und ein Musiklover so und das war eigentlich so für mich ein bisschen der Weg rein.
2: Zumal dann ja auch noch vor Music kam, das Label der Fantastischen Vier, wo eben dann sogar so Acts wie Freundeskreis und Afrop gesigned wurden. Die Keuchhose war also plötzlich bei den Fantas unter Vertrag.
1: Auch das war 1996 und das war so wichtig für die ganze 0711-Geschichte.
9: Anna ist mein Einstieg in die erfolgreiche Musik-Business-Welt gewesen, weil Anna von Freundeskreis gab es ja schon mal in einer anderen Version bei der Intercord damals, einer anderen Stuttgarter Firma, veröffentlicht und die haben es nicht hingekriegt. Und für mich als A&R der Fantas, also der sich um Künstler und Musik bemüht, war das ein todsicherer Hit. Man muss es nur noch mal anders machen. Dann haben sie eine neue Version gemacht auch und dann war das die erste deutschsprachige Single bei 4Music.
2: Michi Beck und Max haben somit unterbewusst etwas Großes erschaffen.
1: Ja, Glück für Freundeskreis und Glück für Stuttgart, denn jetzt ging es so richtig los. Strachi, der Manager der Massiven und 0711-Gründer mit Shobby zusammen, die waren damals nämlich ganz frisch eben mit diesem 0711-Büro am Start.
11: Da haben wir uns gedacht, ja gut, ist eigentlich ganz geil, weil dann geht nicht die Mutter ans Telefon, wenn der Sponsor wieder anruft. Dann haben wir so ein Bürozimmer genommen, dann hat uns die Mutter von Shobby einen Computer, glaube ich, ausgeliehen. Dann haben wir noch einen Fax mit so einem Telefon selber gekauft und das war's, glaube ich. Dann hatten wir ein Telefon, einen Fax und einen Computer und das war die Geburtsstunde dann vom 0711-Büro.
2: Ja, mega krass. Andere sind nur feiern gegangen. Er hat dafür gesorgt, dass alle anderen feiern konnten, zum Beispiel im 0711-Club.
3: Die waren so am Start und wir waren immer total beeindruckt. Ich meine, die hatten den ersten richtigen Hip-Hop-Club von uns, für uns. Also das ganze Ding, Tür, Tresen, alles. Jeden Tag, wenn er auf hatte, das war von denen. Und das war sowas, was hier noch keiner geschafft hat.
2: Und das Ganze war am Ende sogar international.
9: Es war natürlich irre, irgendwann Mitte, Ende der 90er, wie Stuttgart so nach außen seinen Ruf verändert hat. Ne? Es war natürlich immer die spießige Autobauerstadt mit Kehrwoche und Neighborhood Watching und so. Und auf einmal sind die Leute nach Stuttgart gepilgert in den 0711-Club zu Shows, ins On You, irgendwelche Clubgänger sogar aus dem Ausland kamen nach Stuttgart geflogen. Und das hätte man ja irgendwie sich nicht träumen lassen ein paar Jahre davor. Ja, und das war echt eine irre Zeit damals. Und wir waren natürlich mega stolz alle da drauf.
1: Die Hamburger, die haben schon ganz neidisch auf uns geschaut. Besonders Jan Delay, damals noch Eisfeld oder Icy Ice, der war schon ziemlich geflasht.
3: Die haben uns sehr imponiert, einfach in dem, wie sie Business gemacht haben und Business aufgebaut haben. Natürlich haben wir auch Hip-Hop-Clubs hier gehabt in Hamburg und wir haben auch selber Labels gegründet und Tapes rausgebracht. Aber gefühlt haben die das immer zuerst gemacht und wenn nicht zuerst, dann auf jeden Fall immer viel besser.
12: Stuttgart war immer ein schönes Abenteuer, schöne Menschen, geile Leute und ist auch ein schöner Schmelztiegel, das war ja auch eine schöne, ein diverser Haufen irgendwie und da habe ich mich halt wohlgefühlt, dass das, wo ich herkomme und ja, das Clublife in Stuttgart war natürlich legendär so, von daher, also immer gerne aufgeschlagen und immer gerne abgetaucht.
1: Ja, hat er recht, Hamburg schaut nach Stuttgart und das Bo natürlich auch.
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2: Aber es gab auch Rückschläge, war natürlich nicht alles erfolgreich, ist klar, das Ganze war ein wirtschaftliches Risiko.
1: Strachi hat uns eine ziemlich geile Geschichte von ihrem ersten großen Ami-Booking erzählt, das eigentlich am Anfang erstmal so richtig in die Hose ging.
11: Was auch noch so ein prägendes Erlebnis war und auch für die Stuttgarter Hip-Hop-Szene ein prägendes Erlebnis, als Jovi und ich dann gesagt haben, okay, wir holen jetzt, und es war so knapp nach einem Jahr, nachdem 0711-Club geil lief, haben wir gesagt, wir holen jetzt das erste Mal einen Ami-DJ und sind dann rübergeflogen nach New York und haben uns dann in so einer Agentur mit der Bookerin von Tony Touch getroffen. Tony Touch war so ein damals bekannter, also bekannt in der Hip-Hop-Szene in den USA.

0: Übelste DJ-Legende.
1: Und ganz Stuttgart wusste Bescheid, dass er kommen sollte, bis dann bei Strachi eine Nachricht aus Amerika auf dem Anrufbeantworter war.
2: Dann drücken wir so drauf. Ich weiß nicht mehr, wie sie hieß, aber ich weiß noch so, dass diese Bookerin da gequatscht hat. Und die hat dann gemeint so, yeah, Tony went out of town last weekend and he got really, really sick. I'm sorry, he won't make it, bla bla bla bla bla.
1: Und in dem Moment ist alles vorbei.
2: Das war so ein Schlag in die Magengrube.
1: Kompletter Knockout.
2: Jeder ist heiß auf diese Party. Jetzt kommt der Typ nicht. Und dann haben wir wirklich alles versucht und haben dann in unserer Verzweiflung jeden Menschen angerufen. Und dann hat DJ Mirko Machine, der hat damals gesagt, hey, ich war auf einer Party in New York und habe einen Typen gesehen, der hat mich total geblendet, hat er gemeint. Der war Wahnsinn. DJ PF Cutten heißt der. Ich habe dem seine Nummer. Ich gebe euch die Nummer.
1: Boah, was für ein Zufall, oder?
0: Ja.
2: Und dann haben wir PF Cutten angerufen. Ich glaube, es war 3 Tage vor dem Event. Und dann haben wir ihm die Situation erklärt am Telefon. Er so, ja, book me a flight. I jump on the flight und so, kein Problem.
1: Dieses Problem ist gelöst, aber da kommt schon gleich das nächste.
2: Und wir wussten nicht, kommt der Typ. Wir haben dem Flugticket bezahlt. Für uns war das damals alles wahnsinnig viel Geld. Aber wir waren mega verzweifelt. Wir haben gesagt, wir brauchen irgendwen. Und wir wussten überhaupt nicht, wer kommt da jetzt. Und wir kannten ihn auch überhaupt nicht. Und dann weiß ich noch, der kam an. Und dann hat er gemeint, so, hey, lass uns schnell verpissen. Weil der hatte Übergepäck des Grauens dabei, wo halt all seine Platten drin waren. Normalerweise machst du einen Club auf um 10 oder so. Dann ab Mitternacht wird es langsam voll. Und dann kommt irgendwie eine Party zustande. Das Ding war instant. Wir haben irgendein DJ, der angefangen hat aufzulegen, und die Leute sind so schon so reingerannt und sind so rumgesprungen. Wir so, what the fuck, was ist denn hier los?
0: Das war eine krasse Geschichte, ey, wie der aufgelegt hat. Das war krass.
3: Yeah. 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In association with Frank 151 Magazine.

0: Der hat 6 Stunden am Stück aufgelegt oder 7 Stunden. Das war, als ob ein UFO gelandet wäre. Wirklich, der Typ hat aufgelegt. Sowas haben wir noch nie gesehen, noch niemand von uns. Ich weiß noch, wie alle danach gesagt haben, so hey fuck, ich schließe mich jetzt erstmal ein paar Wochen ein und werde jetzt so lange nicht mehr rauskommen, bis ich nur ein Viertel so gut bin wie der Typ.
1: Du hingst auch viel im Soundshop rum, dem Plattenladen im Radio Bad Gebäude. Da war eben auch dieses 0711-Büro drin, von dem du gesprochen hattest vorher.
2: Genau, das ist in Stuttgart, Stadtmitte am Rottebühlplatz. Dieses ursprüngliche Gebäude, das wurde leider damals abgerissen, aber das wusste man vorher schon.
0: Und das war ein ehemaliges Audio-TV-Whatever-Haus, so klassisch, da hast du in den 60er, 70er Jahren schon Schallplatten kaufen können. Dann konntest du Fernseher und Stereoanlagen und so Kram kaufen. Und ist dann in den 90er Jahren leider in die Insolvenz geschlittert. Die haben Firma war kaputt, wurde dann von dem Insolvenzverwalter verwaltet. Da gab es aber dann eine Zwischennutzung und in der Zeit ging es so langsam los, dass halt viele spannende Firmen eingezogen sind. Also es gab unten die Radio Bar, das war damals so die zweite Bar, würde ich sagen, in Stuttgart in meiner Erinnerung, wo dann eben auch DJs angefangen haben aufzulegen und so, was heute ganz normal ist, das gab es ja damals nicht.
2: Ja, das war halt so ein Treffpunkt, ne? Da hingen die DJs mit den Rappern ab, aber irgendwie jeder war da am Start. Also jeder, der was starten wollte oder einfach auch dazugehören wollte, war da am Start.
1: Erinnerst du dich noch an eine besondere Begegnung dort?
2: Für mich ganz besonders, das war das Treffen mit Don Philipp vom Freundeskreis. Den habe ich da mal so lange genervt, bis er mir sein Kolchose-Lanyard gegeben hat. Also so ein Schlüsselband, ne? Ja, mit einem Kolchose-Schriftzug drauf. Ich kann mich noch erinnern, wenn du damit rumgelaufen bist, da haben die Leute mich dann übel angeschaut, so nachgedacht, boah, gehört der da echt dazu?
3: Der gehört zur Kolchose.
2: Das war schon krass, ja.
1: Sandy gehört leider nicht zur Kolchose, obwohl es der Zusammenschluss vieler Hip-Hopper aus der Stuttgarter Hip-Hop-Szene ist. Allein der Name ist ja schon abgefahren, ne? Kolchose.
4: Der Name kam von Max. Wir wollten irgendwas finden, das außergewöhnlich ist und erstmal so ein Hä? Fragezeichen bitte was auslöst und dann vielleicht im zweiten Schritt erklärt werden will und soll. Und das haben wir ja dann gemacht mit der Analogie zu dem Begriff der Kolchose aus dem Kommunismus, die dann so eine Genossenschaft war, eine ländliche Genossenschaft, die einen Traktor geteilt hat. Und wir haben eben Sampler geteilt.
2: Das war Shobby von Massive Töne. Und ja, er hat es erklärt. So wurde der Name geschaffen, so war die Kolchose auf einmal da.
5: Also dieser Kolchose-Gedanke, dass man sich irgendwie supportet und dass man das irgendwie als Movement versteht, das war uns total wichtig.
1: Max hat es gesagt, es ging ums gegenseitige Supporten.
6: Dieses Kolchose-Movement hat ja auch irgendwie der Stadt gehört. Klar gab es Hauptinterpreten wie mich und so Sachen, ne? Aber es war schon ein Movement, das alle in der Stadt getragen haben. Da gehört viel dazu, als jetzt nur die Kolchose.
2: Und es hat natürlich auch praktische Gründe gehabt.
5: Ich glaube, das erste gemeinsame Ding war in Leinfelden, Areal hieß, das war ein Jugendhaus auch. Strari und Vasi haben den Flyer gemacht, glaube ich, es organisiert auch. Die fing dann irgendwann mittags an mit irgendwelchen Wänden draußen und dann gab's irgendwelche Breakdance-Battles und dann haben wir abends performt. Und es war halt eben so, man konnte das ganz gut an die Jugendhäuser auch verdielen, weil die natürlich super fanden, wenn so ein ganzer Jam Nachmittag, Abend stattgefunden hat.
1: Und dann gab es Ende 97 ja noch die legendäre Kolchose-Tour.
2: Die ist ja irgendwie auch die Idee von Max gewesen, das hat uns Strache zumindest so erzählt.
0: Und als die dann so kommerziell so erfolgreich wurden, das war halt so ein bisschen dieses Kolchose-Prinzip, hätte Max auch sagen können, okay, ich gehe jetzt zu irgendeiner großen Booking-Agentur und mache da eine Freundeskreistour draus. Und stattdessen hat er gesagt, so, ey, nee, wir machen eine Kolchose-Tour. Und die B-Boys von uns sind als Tänzer mit auf die Tour gegangen. Und die Graffiti-Maler, die haben dann die Grafik gemacht. Und es war halt alles so aus einer Blase. Es gab halt so eine Posse, das war die Kolchose. Und es war eben die erste Tour.
2: Und dann stand ja noch der große Abschluss in Stuttgart an.
1: Wo man dann erstmal eine passende Location finden musste, weil der Run auf die Tickets so groß war und es musste Ersatz her.
0: Dann war unser Glück, dass es bei uns so abging und Mary J. Blige, die hätte im Kongresszentrum B am Killesberg spielen sollen. Damals waren da die Messehallen oben und bei der lief das überhaupt nicht und deswegen wurde ihre Show abgesagt und auf einmal war dann genau an unserem Tag, an unserem letzten Tag, wo wir quasi unser Abschlusskonzert in Stuttgart hatten, war dann diese Location oben frei und das war doppelt geil, weil das eben am Killesberg oben war und es war dann wiederum nicht weit weg vom 0711 Club. Als wir dann die Tour gemacht haben, die Kolchose-Tour und die Flyer auch gedruckt waren, hat irgendjemand, weiß ich noch, zu mir gesagt, oh, ihr seid ja geil und so, habt ihr extra auf den 0711 gelegt, so das Konzert. Keine Ahnung, waren dann selber irgendwie geflasht. Wahrscheinlich haben wir noch gesagt, so klar, super geplant. Und das war das erste Mal, dass wir gemerkt haben, hey krass, wir haben ja sogar am 07.11. quasi ist unser Feiertag, da haben wir Einjähriges gehabt und es war dann genau der 07.11. Genau, das war 97 und dann kam er halt zurück und es war halt ein Monsterkonzert, ganz Stuttgart ist damals durchgedreht, jeder wollte da hoch.
1: Ende 97, also irgendwie der Höhepunkt, zumindest bis jetzt, ne?
2: Genau, da kam ja noch einiges. Die 0711-Geschichte geht natürlich noch einige Jahre weiter. Zum Beispiel 1998. Michi Beck hat unter seinem Künstlernamen Hausmarke da nämlich sein Soloalbum rausgebracht. Weltweit. Das war nochmal so ein richtiger Brückenschlag, würde ich sagen, zwischen den Fantas und dem gesamten Rest der Szene. Und es war auch ein geiles Album.
3: 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Plattenspiele ohne Slipmat oder Pitch und so.
1: Jede Menge Features waren da drauf auf dem Album. Afrop, Vasi von Massive Töne, Smudo sowieso, aber eben auch Wyclef Jean und Melly Mel von den Furious Five.
2: Und von Freundeskreis Tabula Rasa kam fast zeitgleich raus, also Part 1. Part 2 war ja dann auf der Esperanto-Platte, die ist 99 rausgekommen, aber dieser Part 1 von 98, das war schon so ein richtiger Meilenstein.
1: Ja, weil es musikalisch auf einmal wieder was komplett anderes war, ne? Und das war aber Max und Co. einfach vollkommen egal. Sie haben einfach gemacht.

0: Also das war für uns schon so eine Art, es zu steuern, auch dann Tabula Rasa zu machen als nächstes und gleichzeitig aber auch die Freiheit zu haben, die Dinge zu brechen und jetzt nicht so was sozusagen dieser, was so Hip-Hop-Polizei war, das war uns Stuttgart dann irgendwie immer egal. So, also wenn halt ein Reggae-Song rauskommen muss, dann muss der halt rauskommen. Dass, ob das dann irgendwie jeder Backpacker in, was weiß ich, Berlin verstanden hat, das war dann nicht so wichtig für uns. Das war halt unser Ding.
1: Feature waren Mellowback. Die haben ja damals schon als deutsche oder, ja, sagen wir mal, deutsch-französische Band englische Texte gehabt. Und deren Idee war das ja auch. Da war nämlich ja Gentleman auch mit am Start. Der ist da auch dann dadurch mit ins Spiel gekommen. Max hat uns die ganze Geschichte erzählt.
0: Die Silly Walks waren in der Stadt. Das war so das, eins der wichtigen Soundsystems. Und die hatten einen Typ, der gechattet hat für die. Also DJ heißen die ja im Dancehall, sind aber die Leute am Mic. Und das war Gentleman. Und der war irgendwie dann bei uns, bei Dirk irgendwie saßen wir rum und haben gesagt, irgendwie, hey, wir machen heute, nehmen das Ding auf, geh doch mit ins Studio. Und dann haben wir ihn da mitgenommen und so kam es. Er hat den Refrain aufgenommen, wir haben unsere Verses gemacht. Aber ja klar, es war eins, ich würde sagen, einer, vielleicht der erste, aber mindestens einer der ersten Battle-Raps. Also es war ja so klassisches Angeber-Gerappe halt mit guten Bildern und ein bisschen revolutionärer Lingo.
2: Platz 13 in den Charts. Wow, aber man kann schon sagen, Stuttgarter Rap ist noch mal mehr angekommen. Freut euch auf Folge 3, denn der ganze Erfolg hatte ja nicht nur Vorteile und nicht nur schöne Seiten. Es hat auch mächtig Unruhe reingebracht.
1: Die bösen Medien waren plötzlich da und die waren interessiert.
2: Und übereifrig.
1: Und darauf musste man reagieren.

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1: 18 Uhr. Trotz Waffenruhe hat die israelische Armee Vororte der libanesischen Hauptstadt Beirut angegriffen. Verteidigungsminister Katz sagte, als Reaktion auf Beschuss durch die Hisbollah-Miliz sei ein Hauptquartier der Terroristen attackiert worden. Videos von Augenzeugen zeigen Rauchwolken. Beiruts dicht bewohnte Vororte gelten als Hochburg der pro-iranischen Miliz. In Nigeria haben Soldaten 360 Menschen befreit, die von der islamistischen Miliz Boko Haram verschleppt worden waren. Nach Angaben eines Militärsprechers sind unter den Geretteten Minderjährige, Frauen und Männer. Aus Nigeria berichtet Bettina Rühl.
2: Alle Entführungsopfer seien aus einem abgelegenen Versteck im Mandara-Gebirge im nordöstlichen Bundesstaat Borno gerettet worden, sagte ein Militärsprecher. Der Befreiungsaktion sei wochenlange Geheimdienstarbeit vorausgegangen. Den Angaben zufolge haben zwei Kleinkinder die harschen Bedingungen der Gefangenschaft nicht überlebt. Der Großteil der geretteten Menschen wurde vor 5 Wochen entführt. Im Nordosten Nigerias kämpft Boko Haram seit mehr als 20 Jahren gegen den Staat. Immer wieder kommt es zu Verschleppungen, besonders von Minderjährigen.
1: Die Bundesregierung hat eine EU-Richtlinie zur Gehaltslücke zwischen Männern und Frauen nicht rechtzeitig umgesetzt. Heute läuft die Frist dafür ab. Die EU verlangt mehr Lohntransparenz. So sollen Beschäftigte Auskunft darüber verlangen können, wie viel bei vergleichbaren Tätigkeiten je nach Geschlecht bezahlt wird. Nach Zahlen von Eurostat verdienen Frauen in Deutschland im Schnitt brutto fast 16% weniger als Männer. EU-weit liegt der Unterschied bei 11%. Das Bundesfamilienministerium will das deutsche Recht bis Anfang nächstes Jahr anpassen. Der städtische Busverkehr in Luxemburg-Stadt soll bis zum Ende des kommenden Jahres komplett elektrisch fahren. Das berichtet die Zeitung Luxemburger Wort. Demnach soll der Busverkehr bereits bis Ende dieses Jahres zu 95% auf E-Mobilität umgestellt sein. Die Umstellung auf E-Busse begann bereits vor 10 Jahren mit einem Pilotprojekt mit einem Bus. 2025 hätten rund 40 Millionen Menschen die städtischen Busse genutzt. In der Formel 1 hat Mercedes-Pilot Kimi Antonelli seine Führung in der Weltmeisterschaft weiter ausgebaut. Der 19-Jährige gewann den Großen Preis von Monaco und ist damit der jüngste Monaco-Sieger überhaupt. Achim Scheu mit Einzelheiten.
3: Nach 68 von 78 Runden die Rennunterbrechung, der Asphalt kurz nach der Start-Zielgeraden hatte sich gelöst. Nach etwas mehr als 30 Minuten Pause ging es dann weiter. Der Restart ging wieder an Kimi Antonelli im Mercedes, der auch vor der Unterbrechung das Rennen offensichtlich locker von der Pole-Position weg dominiert hatte und schlussendlich im 6. Saisonrennen sich den 5. Sieg holte. Neben ihm bei der Champagnerdusche auf dem Podium Ferrari-Pilot Lewis Hamilton als Zweitplatzierter. Ausgeschieden hingegen Max Verstappen direkt beim Start, Weltmeister Lando Norris und auch Lokalmatador Charles Leclerc. Der einzige Deutsche im Fahrerfeld, Nico Hülkenberg im Audi, wurde 14. in diesem am Ende recht chaotischen Rennen in Monaco.
1: Laura Philipp hat ihren 3. Sieg beim Ironman in Hamburg und ihren insgesamt 4. EM-Titel verpasst. Die 39-jährige Heidelbergerin musste sich nach 3,8 Kilometer Schwimmen, 180 Kilometer auf dem Rad und dem abschließenden Marathonlauf nur der Weltmeisterin Solveig Løvseth aus Norwegen geschlagen geben. Dritte wurde die Dänin Katrine Christensen. Und das waren die Nachrichten mit Franziska Hans. 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
5: Das ist heute Abend noch freundlich. Die Temperaturen, ja, sind vielleicht jetzt noch auf der Höhe zwischen 18 und 23 Grad. Heute Nacht erst klar, dann vielleicht leicht bewölkt, aber trocken bei 12 bis 7 Grad. Und morgen am Vormittag noch recht freundlich mit dünnen Wolkenfeldern. Am Nachmittag verdichten sich aber die Wolken, dann kommt Regen auf. Der setzt dann abends ein, vielleicht gibt es auch einzelne Gewitter. Zuvor haben wir 20 bis 25 Grad. Der Regen zieht Montagnacht dann ab und Dienstag recht viel Sonnenschein und trocken bei maximal 19 Grad.
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5: Vorsicht auf der A6 Saarbrücken-Mannheim. Zwischen Kreuz Neunkirchen und Homburg in beiden Richtungen Gefahr durch Personen auf der Fahrbahn. Die neuesten Blitzer melden Sie auf der A620 Saarlouis Richtung Saarbrücken in Höhe Wattgassen und in der Ortsdurchfahrt von Badenbach.
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5: Eine Stunde für die Musikszene hier im Saarland. Heute wage ich mal noch so einen ganz kleinen Blick aufs Tennis. Alexander Zverev kann ja seinen ersten Grand Slam gewinnen. Es steht jetzt 2:1 nach Sätzen. Könnte ein Fünfsatz-Ding werden. Also so ein halbes Auge habe ich drauf. Aber natürlich spielt die Musik die größte Rolle. Und ich habe heute Gäste oder einen Gast vom Modern Church Choir, der 30 Jahre alt wird. Darüber sprechen wir gleich.
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Die Big Band der Polizei des Saarlandes mit Gonna Fly Now. So kann eine Musikbühne Saar beginnen, finde ich. Und jetzt hören wir rein beim Modern Church Choir. Den gibt es seit genau 30 Jahren in Nalbach. Moderne Gospelmusik, mitreißende Konzerte, eine starke Gemeinschaft, so beschreiben sie sich selbst. Und 30 Jahre, die müssen natürlich gefeiert werden. Nächstes Wochenende mit einem Gospel-Festival. Darüber wollen wir gleich sprechen. Und jetzt wollen wir den Chor aber erstmal hören mit so einem Klassiker, Oh Happy Day, der Modern Church Choir.

0: Der Modern Church Choir mit Band, ganz schön mitreißend. Oh, happy day. Der Gospelchor aus Nalbach wird 30 Jahre alt in diesem Jahr und feiert das nächste Woche mit einem Festival. Samstagabend, 18 Uhr geht's los im Park des Jakob-Ziegler-Hauses in Nalbach und auch den ganzen Sonntag wird noch gefeiert mit ganz vielen Chören. Thomas Klein ist der Chorleiter. Er war schon mit dabei vor 30 Jahren, als sich der Chor gegründet hat, hat den Chor mitgegründet, ist zu Gast gewesen hier bei mir im Studio und hat mir als erstes erzählt, was waren denn damals so die Gründe?
1: Die Gründe waren damals, dass wir Jugendmessen gestaltet haben in der katholischen Kirche und die waren ein wenig einfach von den Liedern her. Und ich dachte mir, da muss ein bisschen mehr Bewegung, ein bisschen mehr Instrumente und mehr Gesang, mehrstimmiger Gesang hin. Und wir haben dann beschlossen, mit fünf anderen noch, wir gründen jetzt den Modern Church Choir.
0: War das irgendwie auch eine Ausgründung aus dem Kirchenchor oder kam das so, hat das damit gar nichts zu tun?
1: Mit dem Kirchenchor hat das gar nichts zu tun. Es kam aus der katholischen Jugend.
0: Aber es ist dann schon geistliche Musik, was ja Gospels sind, ne, eigentlich.
1: Definitiv, geistliche Musik, genau.
0: Wie viele waren Sie denn da so am Anfang? Sie haben gerade gesagt, fünf Personen?
1: Wir waren fünf bei der Gründung und als wir dann den Aufruf gestartet hatten, waren wir dann so 16 bis 18. Und dann kamen kontinuierlich Leute dazu. Also so ist gewachsen, Stück für Stück und auch an den Titeln gewachsen.
0: Sie sind Chorleiter, waren Sie das von Anfang an?
1: Ich war das von Anfang an, ich musste das aber erlernen allerdings. Ich bin kein hauptberuflicher Chorleiter, ich musste da so im Prinzip ins kalte Wasser springen. Ich habe Rock-Pop-Musik gemacht, habe Klavier gelernt und Orgel. Aber mit Chorleitung habe ich damals noch überhaupt keine Ahnung gehabt.
0: Also ein Gefühl für Musik auf jeden Fall, ein musikalisches Ohr. Was macht's aus, wenn man vom Klavier zum Singen kommt? Das war wahrscheinlich so das Erste, dass Sie sich mit der Stimme beschäftigen mussten.
1: Ja, es war dieser mehrstimmige Gesang. Das war die Herausforderung und das ist ja nichts anderes im Prinzip wie Akkordfolgen am Klavier, an der Orgel. Und wenn man das ein bisschen umsetzt und dann funktioniert das schon.
0: Machen Sie auch sowas wie Stimmbildung mit Ihrem Chor, mit Ihren Sängern?
1: Die Stimmbildung mache ich keine. Wir nehmen uns dann irgendwelche Dozenten dazu oder besuchen Workshops oder Kurse.
0: Aber das bieten Sie dann schon an, wenn ich das richtig verstehe?
1: Ja, das so bieten wir schon an.
0: Ab und an. Wie viele Mitglieder sind es heute? Sie haben gesagt, mit 16 bis 18 sind Sie gestartet?
1: Genau, wir haben heute knapp 60 aktive Sänger und Sängerinnen. Und noch inaktive Mitglieder. Und
0: Altersspanne der Aktiven?
1: Die Altersspanne beginnt bei 25 Jahren und geht hoch bis 78 Jahre.
0: Ja, das ist auch richtig schön. Wie sieht es aus mit Nachwuchs? Also versuchen Sie auch schon dann die Jugend nochmal da ranzuziehen?
1: Ja, wir haben 23 haben wir einen Kinder- und Jugendchor gegründet, die Young Modern Voices. Und die gehen grundsätzlich auch bei fast allen Auftritten mit uns mit und singen vorher und noch mit uns mit.
0: Wie hat sich denn Ihr Repertoire verändert? Also wie finden Sie das und gibt es da eine Veränderung? Also können Sie sagen, was weiß ich, früher haben wir Oh Happy Day gesungen und heute machen wir es anders?
1: Ja, das Repertoire hat sich schon geändert. Also angefangen hat alles mit Whoopi Goldberg und I Will Follow Him. Das war damals der Knaller 1996. Und ich habe mir gedacht, das wäre Gospel, aber das ist vom Gospel auch schon ein Stück weg. Ich habe einen Kontakt gehabt zu einem Reverend aus den USA. Der hat mir Noten zukommen lassen, mit denen habe ich anfangs überhaupt nichts anzufangen gewusst. War dann auf einem großen Konzert in Brüssel bei Ron Canoli. Und dann habe ich so in die Worship-Songs reingehört und die haben uns gut gefallen. Soulig, rockig. Wir haben ja auch eine Band dazu und dann stimmt das ganze Paket.
0: Da wollen wir jetzt mal reinhören. Vor einem Jahr bei uns hier auf dem Hallberg aufgenommen, der Modern Church Choir mit I Go to the Rock. Und gleich sprechen wir über das Festival nächste Woche.

0: der Modern Church Choir aus Nalbach. 30 Jahre wird er in diesem Jahr alt und deswegen gibt's nächste Woche am Wochenende ein Gospel-Festival. Samstagabend, 18 Uhr geht's los im Park des Jakob-Ziegler-Hauses in Nalbach. Chöre aus der Großregion, kann man vermutlich sagen, sind zu Gast. Thomas Klein ist der Chorleiter, ist auch Mitbegründer. Wer kommt denn zum Festival?
1: Also es kommt der Gospelchor aus Wittlich, es kommt der Gospelchor Mittelmosel, es kommen die Living Gospel aus Trier, dann die Humble Voices aus Kleinblittersdorf. Und sonntags haben wir noch ein schönes Programm, ein schönes Rahmenprogramm. Da gibt's für die Kinder was. Die Kindergarde von unserem ortsansässigen Karnevalsverein, die tanzen, Kinderbelustigung. Und es gibt noch Chöre, die sonntags auch singen, auch Gospelchöre, auch weltliche Chöre. Und ja, ein buntes Programm. Morgens gibt's noch eine Einlage der Zuppelmusik, eine Band mit Mundartcharakter. Und es gibt auch noch Solokünstler von uns aus eigenen Reihen, die während der Corona-Zeit Videos produziert haben. Was noch ganz interessant ist, es kommt auch ein Chor aus Frankreich, zu denen wir jetzt Kontakt geknüpft haben und uns gegenseitig schon auf Konzerten besucht haben. Das sind die Happiest Gospel aus Créhange. Die haben sich aus zwei Chören zusammengesetzt, St. Avold in der Gegend. Und die machen a cappella afrikanische Sachen, sind auch dabei.
0: Also Gospel-Festival der Großregion, kann man sagen.
1: Definitiv der Großregion, ja.
0: Wie ist es mit den Besucherinnen und Besuchern? Darf man einfach kommen oder wie funktioniert's?
1: Ja, es wird also keinen Eintritt geben. Wir sind frei aufgestellt. Ja, es gibt eine große Open-Air-Bühne und alles, was man sich von einem großen Festival erwarten kann.
0: Wie haben Sie das organisiert? Also das ist ja für einen Verein schwer zu stemmen, ne?
1: Wir haben das Ganze aufgegliedert. Ich habe mich um die musikalischen Sachen gekümmert, also die Chöre, die Technik, die Bühne und so weiter. Und unser Vorstand, wir haben einen Vorstand, die haben sich um das ganze Catering, Getränke und so weiter, alles rundherum, damit der Rahmen passt,
0: gekümmert. Helfen da auch andere Vereine?
1: Es hilft ein Verein aus Diefeln, die sich um das Essen kümmern. Sonst wäre das alles nicht so zu stemmen, weil wir rechnen doch schon mit vielen Besuchern.
0: Dann hoffen wir mal, dass das Wetter passt. Dann wird es nämlich Open Air sein im Park des Jakob-Ziegler-Hauses in Nalbach. Der Modern Church Choir feiert 30 Jahre mit einem großen Gospel-Festival. Samstagabend ab 18 Uhr großes Konzert mit verschiedenen Chören und Sonntag, wir haben es gerade gehört, ein richtiges Volksfest. Und jetzt hören wir den Modern Church Choir zum Abschluss nochmal mit was Ruhigerem. His name will shine.

0: Modern Church Choir wird 30, feiert am nächsten Wochenende ein großes Gospel-Festival. Das waren sie mit His Name Will Shine. Es ist 18.31 Uhr.
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0: Das ist heute Abend noch recht nett. Die Sonne scheint noch, auch heute Nacht meist klar oder nur leicht bewölkt. Temperaturen gehen runter auf 12 bis 7 Grad. Und morgen erst noch recht freundlich. Ab dem Mittag oder Nachmittag, da kommen aber Wolken auf. Und zum Abend dann auch Regen, eventuell auch einzelne Gewitter. Davor haben wir 20 bis 25 Grad. Und wenn der Regen abgezogen ist, wird der Dienstag wieder trockener.
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0: Sie melden uns Blitzer auf der A620 Saarlouis Richtung Saarbrücken in Höhe Wattgassen und es wird geblitzt in der Ortsdurchfahrt von Badenbach. Kommen Sie gut an.
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0: Und jetzt wird's jazzig mit dem Jugendjazz-Orchester und mit Jazz Train.

Das Jugendjazz-Orchester mit Georgia on my mind. Die haben heute Mittag oder beziehungsweise heute Nachmittag 15 Uhr hier in Saarbrücken am Osthafen ein Konzert gespielt. 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Vorsicht auf der A620 Saarlouis Richtung Saarbrücken. Zwischen Saarbrücken-Klarental und Saarbrücken-Gersweiler. Gefahr durch einen liegen gebliebenen LKW. Fahren Sie dort bitte besonders vorsichtig. Nächste Woche ist an der Klosterruine Wörschweiler ein tolles Konzert. Und zwar, ich habe mir nur das Datum aufgeschrieben, jetzt muss ich mich mal ganz kurz umdrehen. Am 11.06. am Donnerstagabend, 20 Uhr, spielen dort Simply Unplugged. Eddie Gimler, Peter Spang und Horst Friedrich zusammen als Trio Unplugged Musik. Es gibt einen Shuttle-Service ab dem Parkplatz der Firma Begra. Wer also Probleme hat, da sonst hinzukommen, der kann gebracht werden. Speisen und Getränke ist gesorgt. Und genau, Simply Unplugged, jetzt quatsche ich ihn noch rein. Simply Unplugged spielen dort nächste Woche Donnerstag, Klosterruine Wörschweiler. Und hier sind sie mit Salisbury Hill. Eagle flew.

Simply Unplugged mit Salisbury Hill. Live können Sie die erleben am Donnerstag, 20 Uhr, Klosterruine Wörschweiler. Und nächste Woche Sonntag gibt's sozusagen ein Frühschoppenkonzert in Primstal in der Mehrzweckhalle. Benefits Sommerkonzert, die Bergkapelle Saar gemeinsam mit dem Saar-Knappenchor.

Sarah Knappenchor mit Ride the Chariot hier auf SR3 Saarlandwelle. Nächste Woche Sonntag um 11 Uhr gibt es ein Benefiz-Sommerkonzert in der Merzweckhalle Primstal. Der Sarah Knappenchor zusammen mit der Bergkapelle Saar. Und dann wollen wir die jetzt auch mal gerade noch hören. Glück auf in der Version, die Swingt vergangenes Jahr aufgenommen. Bergkapelle Saar.

0: Bergkapelle Saar, das ist ganz sicher nächste Woche Sonntag auch zu hören. Mehrzweckhalle Primstal, 11 Uhr, Sonntagvormittag, Benefizkonzert, Sommerkonzert der Bergkapelle Saar gemeinsam mit dem Saar-Knappenchor. Der Eintritt ist frei, um Spenden wird aber gebeten. Und wenn Sie an diesem Tag nicht genug bekommen können von Orchestermusik, dann fahren Sie einfach im Anschluss weiter nach Frau Lautern. Dort ist nächste Woche Sonntag Konzert der Spielgemeinschaft Lyra Liesdorf-Pickert. Um 17 Uhr geht's los. Das Motto des Konzertes: Schichtwechsel, Berufswahl. Darum soll's gehen. Meine Kollegin Lena Schmidtke, die hat vor 2-3 Jahren mal die Spielgemeinschaft Lyra Liesdorf-Pickert bei einer Probe besucht.
1: Montagabend im Proberaum der Spielgemeinschaft Lyra Liesdorf-Pickert.
2: Der Montag ist ja bei Arbeitnehmern in der Regel nicht sehr beliebt als erster Arbeitstag der Woche. Da ist die Probe am frühen Abend um 6:45 schon was, was den Montag etwas erträglicher macht, und dann freut man sich auch drauf.
1: Maurice Schröder sitzt mit seinem Tenorhorn neben 40 anderen Musikerinnen und Musikern. Querflöten, Klarinetten, Saxophone, Trompeten, Hörner, Tuben, Schlagwerk.
2: Ich glaube, dieses Motto Musik verbindet spricht schon für sich. Das heißt, wir bilden eine Gemeinschaft für Jung und Alt.
1: Die Ältesten sind schon in Rente, die Jüngsten noch in der Schule. Gemeinsam spielen sie Marsch und Polka, Rock- und Popstücke, Musicalwerke und symphonische Blasmusik.

0: In allererster Linie ist es mir bei einem neuen Stück erstmal wichtig, dass wir zusammen anfangen, zusammen aufhören.
1: Dirigentin Yvonne Missler meint,
0: wir haben uns schon in den letzten Jahrzehnten enorm weiterentwickelt. Also ich brauche jetzt eigentlich kein Ziel für in 10 Jahren, sondern ich versuche einfach in jedem Jahr noch mal ein bisschen mehr, ein bisschen mehr, ein bisschen mehr zu schaffen.
2: Spielgemeinschaft Lyra Liesdorf-Pickard. Nächste Woche Sonntag, 17 Uhr im Vereinshaus Frau Lautern. Ein Konzert unter dem Motto Schichtwechsel. 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Vorsicht auf der A6 Saarbrücken Richtung Mannheim. Zwischen dem Dreieck Saarbrücken und Saarbrücken-Fechingen ein totes Tier auf der Fahrbahn. Und auf der A620 zwischen Klarental und Gersweiler ein liegengebliebener LKW. Fahren Sie vorsichtig.

Aqua de Beba, Jeanette Kurter zusammen mit dem Kai Sommer Trio. Und jetzt zum Abschluss der Musikbühne noch zweimal Burt Bacharach Kompositionen. Das Vokalensemble klangvoll mit Close to You und Suzanne Dualaby mit Do You Know the Way to San Jose.

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1: 19 Uhr. Der ukrainische Präsident Selenskyj ist zu Gesprächen über den Ukraine-Krieg in London eingetroffen. Selenskyj berät sich dort mit dem britischen Premierminister Starmer, Bundeskanzler Merz und Frankreichs Präsident Macron. Unter anderem soll es dabei um eine verstärkte Zusammenarbeit der EU mit der Ukraine bei der Luftverteidigung gehen. Moskau und Kiew hatten in den vergangenen Monaten ihre gegenseitigen Angriffe verstärkt. Die Parlamentswahl in Armenien ist zu Ende gegangen. Die Wahllokale sind seit rund einer Stunde geschlossen. Stimmberechtigt waren fast 2,5 Millionen Menschen im Land. Die Wahl gilt als richtungsweisend dafür, ob sich das Land enger an die Europäische Union anbindet oder sich der ehemaligen Schutzmacht Russland zuwendet. Björn Blaschke berichtet.
2: Der regierenden Partei mit Namen Zivilvertrag unter dem amtierenden Regierungschef Nikol Paschinyan standen drei große Oppositionsblöcke gegenüber. Die stärkste Oppositionspartei führt der armenisch-russische Milliardär Samvel Karapetyan. Während Regierungschef Nikol Paschinyan näher an die EU heranrückt, will Karapetyan weiterhin gute wirtschaftliche und politische Beziehungen mit Russland pflegen. Welche Seite sich bei der Wahl durchsetzen konnte, wird sich, heißt es in Armenien, wohl spätestens am Vormittag herausstellen.
1: Gegen Karapetyan läuft eine Klage, der Vorwurf, er habe einen Staatsstreich geplant. Zuvor wurden mehrere Politiker aus Karapetyans Partei festgenommen wegen angeblichen Stimmenkaufs. In der Nacht ist in Weißkirchen eine Bäckerei ausgeraubt worden. Nach Angaben der Polizei brachen Unbekannte zwischen 20.30 Uhr und 6 Uhr früh in die Filiale an einem Discountermarkt ein. Sie transportierten mit einem Regalwagen der Bäckerei einen etwa 100 Kilo schweren Tresor ab. Wie viel Geld drin war, kann die Polizei Nordsaarland nicht sagen. Sie bittet Zeugen, sich zu melden. Patrick Franziska vom 1. FC Saarbrücken Tischtennis ist deutscher Vizemeister im Doppel geworden. Er unterlag im Finale mit seinem Partner Ricardo Walter, André Bertelsmeier und Wim Werdenschot mit 3:2. Im Einzelfinale der Männer unterlag Patrick Franziska gegen Dang Qiu mit 4:1. Damit muss Franziska weiter auf einen Titel bei den deutschen Meisterschaften warten. In der Formel 1 hat Mercedes-Pilot Kimi Antonelli seine Führung in der Weltmeisterschaft weiter ausgebaut. Der 19-Jährige gewann den Großen Preis von Monaco vor Ferrari-Pilot Lewis Hamilton und Isaac Hadjar im Red Bull. Antonelli ist mit seinem Sieg der jüngste Monaco-Sieger überhaupt. Und das waren die Nachrichten mit Franziska Hans. 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
3: Das ist heute Abend freundlich und auch in der Nacht meist klar oder nur leicht bewölkt. 12 bis 7 Grad morgen die Tiefstwerte. Und dann ist es am Montag erst noch freundlich. Ab dem Mittag verdichten sich die Wolken und zum Abend kommt Regen auf, eventuell auch einzelne Gewitter. Höchstwerte zuvor 20 bis 25 Grad. Und dieses Nass, das ist bis Dienstag auch schon wieder abgezogen.
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3: A8, Pirmasens Richtung Saarlouis, zwischen Neunkirchen-Wellesweiler und Neunkirchen-Oberstadt. Behinderungen durch ein liegengebliebenes Fahrzeug auf der rechten Spur im Baustellenbereich. Die A620, Saarlouis Richtung Saarbrücken, zwischen Klarental und Gersweiler. Ein liegengebliebener LKW in der Baustelle. Sind mittlerweile 3 Kilometer Stau und sie brauchen bis zu einer halben Stunde länger. Die neuesten Blitzer melden Sie. A620, Saarlouis Richtung Saarbrücken in Höhe Watt. Und in der Ortsdurchfahrt von Badenbach.
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3: Wir gucken heute ins Land und fahren mit dem Billigticket nach Paris. Und ein halbes Auge haben wir auf Alexander Zverev, der seinen ersten Grand-Slam-Titel gewinnen kann. 4 Sätze sind jetzt gespielt. Aus Zverevs Sicht steht 6:1, 4:6, 6:4 und 6:7. Der alles entscheidende Satz also gleich. Mein Name ist Carmen Bachmann. Schönen Sonntag.
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0: Matt Bianco hier auf SR3 Saarlandwelle in bei uns de Hem. Die Karte von de Hem, die Zeichnungen, die Saarlegenden, die Saaralbumzeichnungen in der Saarbrücker Zeitung oder auch die Känguru-Comics, basierend auf den Geschichten von Autor Marc-Uwe Kling. Jetzt wissen Sie wahrscheinlich, von wem ich rede. Vom Comiczeichner Bernd Kissel, nämlich. Das Zeitungsmuseum in Wattgassen hat ihm eine eigene Ausstellung gewidmet. Mein Kollege Florian Rabarinejad erzählt Ihnen, was es dort alles zu sehen gibt.
1: Aus Berus raus in die große Welt. Sogar bis auf den Mars, wenn man so will. Und trotzdem lebt Bernd Kissel bis heute im Saarland. Dank des Internets kann er auch von hier arbeiten, ohne in die Großstadt zu ziehen. Und es gibt noch einen weiteren Grund, warum er so gerne im Saarland bleibt.
2: Also ich habe zwar jetzt Erfolge, aber die lokalen Projekte, die weiterhin laufen, zum Beispiel Saarlouis im Fluss der Zeit, also die Fluxus-Comics für die Stadt Saarlouis, die liegen mir genauso am Herzen. Und der Publikum ist zwar kleiner, aber das ist ja kein qualitativer Unterschied, weil Leute mögen es oder mögen es nicht.
1: Diesen Projekten ist jetzt eine ganze Ausstellung gewidmet. Die zeigt dabei nicht nur Kissels Werke, sondern gibt auch Einblicke in seine Biografie und seine Anfänge. Man sieht neben Zeichnungen aus der Kindheit auch Fotos. Zum Beispiel aus der Metzgerei seiner Mutter.
2: Wo ich auf irgendwelchen Plakaten mit dicken Filzern, wo man normalerweise die Preise von den verschiedenen Wurst- und Fleischwaren da notiert hat, Zeichnungen gemacht habe. Und die hatte meine Mutter dann schön platziert an den Kachelwänden. Und die Kunden und Kundinnen kamen rein und haben sich das angeschaut und haben mir natürlich dann, wie das sich so gehört, dem kleinen Bub ein Lob gegeben und haben irgendwie gelacht oder wie auch immer. Also ich habe direkt eine Reaktion beim Publikum gemerkt als kleiner Junge. Und das hat dann da quasi etwas in mir entfacht und heute ist es nicht anders.
1: Dass sich Bernd Kissel eine solche Ausstellung verdient hat, daran gibt es bei Patrick Feltes von der Gemeinde Wattgassen keine Zweifel.
3: Ein Grund ist, dass Bernd Kissel zu den berühmtesten und bekanntesten und auch mittlerweile gefragtesten Comic-Künstlern in Deutschland zählt. Und dann haben wir diesen Mann hier bei uns im Saarland und der wohnt in Berus direkt um die Ecke. Und wenn man das nicht ausnutzt, dann macht man was falsch.
1: Besucher sehen in der Ausstellung viel aus dem Schaffensprozess von Kissel. Zum Beispiel Skizzen des Kängurus aus den Känguru-Comics, die nie veröffentlicht wurden, weil das Design doch nochmal überarbeitet wurde. All diese Dinge preiszugeben, fiel Kissel nicht immer leicht.
2: Ich habe auch tatsächlich manche Objekte mit ein bisschen Kopfschmerzen abgeben müssen, weil ich denke, das war eigentlich gar nicht für die Öffentlichkeit bestimmt, weil es Skizzen sind und weil es keine ausgearbeiteten Sachen sind oder weil sie schon uralt sind. Aber ich habe mir gedacht, genau das braucht es jetzt, weil ich selbst mag es auch gerne, wenn man anderen Zeichnerinnen und Zeichnern die Entwicklung ansieht.
1: Den Besuchern am Eröffnungstag gefällt, was sie sehen.
4: Hervorragend. Ich kenne Bernd schon ewig und besonders die Zeichnungen aus seiner Kindheit, weil die kenne ich noch persönlich. Ich stamme aus Berus und die Metzgerei, das war unser Hauseinkauf.
5: Ich bin ein großer Marc-Uwe Kling-Fan. Eigentlich komme ich so hier zu Herrn Kissel. Also auch zu sehen, wie so ein Comiczeichner arbeitet, da vorne an dem Tisch, ne? Wie er zu seinen Geschichten kommt.
6: Dass man so viel zusammengetragen hat, finde ich toll. Also er hat ja wirklich ganz viel gemacht, auch ganz viele verschiedene Bereiche abgedeckt. Also es gefällt mir sehr gut hier.
0: Ja, Bernd Kissel Ausstellung bis zum 3. Januar noch im Zeitungsmuseum in Wattgassen. Geöffnet Dienstag bis Sonntag von 10 bis 16 Uhr und Mittwochnachmittag ab 15 Uhr und jeden ersten Sonntag im Montag bei freiem Eintritt. Heute wäre das so gewesen. Aber Sie können noch ein bisschen wade. Im Juli, August, September, da ist auch der erste Sonntag immer eintrittsfrei. La Pré hier in bei uns der Hem mit Wade.
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0: langen Hals und Dickkopf mit dem Siphon Song. Bei uns der Hemm hier auf SR3 Saarlandwelle geht's jetzt aufs Land und in die Disco. Disco auf dem Dorf, das ist eine Seltenheit. Wer in die Disco will, der muss im Prinzip schon in die Städte fahren. Nach Saarbrücken, nach Neunkirchen oder Saarlouis. In der Region Grand Est, Trüve in Frankreich, da gibt's jetzt eine mobile Disco. Ein Zelt, das nur in kleinen Orten aufgebaut wird. In solchen, die weit weg sind von den größeren Städten wie Metz oder Straßburg. Und diese Dorfdisco, die bringt Jung und Alt zusammen und das Leben auf dem Land in Schwung. SR3-Reporter Sven Beermann hat sich die Dorfdisco angeschaut.
1: 200 Quadratmeter groß ist die einzige mobile Disco dieser Größenordnung in ganz Frankreich. Le Sphinx steht heute in Franck-Altrof, einem 750 Einwohnerort, 45 Kilometer südlich von Saarbrücken. Die Idee für die Disco, die durch die Dörfer in Lothringen und im Elsass tingelt, hatte Julien Leendecker. Er ist 34 Jahre alt, Lkw-Fahrer und kommt selbst vom Land aus dem 30 Kilometer entfernten Xanré.
2: Die Leidenschaft für solche Tanzveranstaltungen habe ich von klein auf. Erst war ich mit meinen Eltern bei unseren Dorffesten, später mit meinen Geschwistern bei den Festen in den Nachbardörfern im Umkreis von 20 Kilometern. Damals gab es alle 30 Kilometer so ein Festzelt.
1: Seit gut 5 Jahren tut Julien mit seinem Disco-Zelt durch kleine Orte, die

0: Banken. Aber so viel kann er sagen, das investierte Geld hat er noch längst nicht wieder drin. Mit den Eintrittspreisen kann er auch nicht reich werden. Sie betragen zwischen 4 und 8 Euro. Auch die Getränkepreise sind sehr moderat. Ein Wasser kostet 1 Euro, ein Bier 2,50 Euro. Um 21.30 Uhr öffnet die Disco. Und sie füllt sich schnell. Etwa 2 Stunden später amüsieren sich gut 100 Feierfreudige. Auffällig ist, das Publikum hat vom Alter her eine größere Bandbreite als in den städtischen Discos. Entsprechend breit gestreut ist auch die Musikauswahl.
1: Weil wir im ländlichen Raum sind, müssen wir möglichst alle ansprechen. Familien, die mit ihren Kindern kommen, manchmal sogar mit Kinderwagen, ältere Leute, die sich an die Tanzbälle von früher erinnert fühlen.
0: Mehrere Generationen tummeln sich im Discolicht auf der Tanzfläche. Anders als in städtischen Diskotheken kennt man sich hier untereinander. Fast alle kommen aus dem Dorf und der näheren Umgebung.
1: Als ich jünger war, bin ich regelmäßig auf Tanzbälle gegangen. Für mich ist das eine kleine Zeitreise.
2: Meine Freundin hat mich mitgeschleppt. Sie hat mir gesagt, du musst unbedingt mal in die Swans gehen. Sie meinte, da ist gute Musik und du kannst prima Party machen. Also machen wir heute Party.
0: Und Julien Leendecker ist froh, dass sein Plan aufgegangen ist, die Feierkultur auf dem Lande wieder in Gang zu bringen.
3: Die mobile Dorfdisco in Lothringen und im Elsass. Sven Beermann war für uns dort und mir bleibe grad da. Isabel Grusenmeier kommt aus Agno und das ist ihr Song. 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

0: David Anders hier auf SR3.
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0: Heute Abend noch freundlich, die Nacht auch meist sternenklar, vielleicht ab und an mal so ein kleines Wölkchen. Temperaturen in der Früh zwischen 12 und 7 Grad. Morgen erst noch recht freundlich, ab dem Nachmittag dichte Wolken, dann kommt Regen und eventuell auch einzelne Gewitter zum Abend. Zuvor 20 bis 25 Grad. In der Nacht zu Dienstag zieht das aber auch schon wieder ab und danach wird's freundlicher, aber kühler.
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0: Die A620 Saarlouis Richtung Saarbrücken zwischen Klarental und Gersweiler ist die Unfallstelle geräumt. Im Moment trotzdem noch 3 Kilometer Stau, der löst sich jetzt aber auf. Blitzer melden Sie auf der A620 Saarlouis Richtung Saarbrücken in Höhe Wattgassen und in der Ortsdurchfahrt von Badenbach.
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0: Ein halbes Auge hatte ich Ihnen ja versprochen beim Tennis. Alexander Zverev im Finale der French Open gegen Flavio Corbolli. Und es läuft jetzt der 5. Satz. Er macht's spannend, führt aber im Moment 3-0. Ich werde Sie informieren, wenn das in dieser Sendung hier noch passiert. Mein Name ist Carmen Bachmann. Schönen Sonntagabend.
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0: Gringo Meier hier auf SR3 Saarlandwelle. Im Juli spielt er zweimal in Bad Dürkheim in der Klosterruine Limburg beim Limburg Sommer am 9. und am 11. Juli. Das wäre hier in der Nähe. Die Franzose jetzt mit Ich en Kino de Hem.
1: Ich han Kino daheim, DVD-Video, ein PC mit Gigas und ein Plasma-TV. Ist das nicht schön, das? DSL in Geschalt bis über die Schlips, die Welt an der Fies, Pepp in die Klicks. Ist das nicht schön, das? Nun die Buckel noch einmal, was ist das für Welt? Wir sitzen da wie abgesetzt im Hightech-Mikrowellenherd. Hey Mann, du kommst doch vom warmen Land. Verzähl uns doch von deinem Druck in einem

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1: Die Franzosen mit Ichon Kino de Hem. Und wer von uns aus nach Frankreich will, der kann mit dem schnellen ICE von hier in knapp 2 Stunden nach Paris. Georg Fox mit seinen Erfahrungen damit.
2: Billigticket nach Paris. Ruf auf den Bahnsteig, nimm in den schnellen Zug und ab nach Paris. Ganz so einfach war's natürlich nicht gewesen. Erst han ich im Internet mehr wie 2 Stunden herumgesucht, wo dann das Billigticket verstoppelt gewesen ist. Wie mir dann noch Saarbrücken gefahren sind, hat mei Frau noch gesagt, wann's nicht klappt. Könnte man jo in Saarbrücken ein bisschen durch die Geschäfterschäse gehen und dann wieder heimfahren, nicht dass ma ein Metzgergang gemacht han. Und dann ist er ganz dusmer gefahren und wir sind fix in de Waggon nin und han ach tatsächlich de Platz gefunden, wo auf dem Fahrschein drauf gedruckt gewesen ist. Kaum hast du gehuckt, ist es losgang, aber ganz dusmer, weil de Zug in Vorbach gleich wieder halle muss. Da sind dann die ganze Franzose in gestiegen. Und dann ist der Schaffner kum und hat sich's Billigticket angelut und geknipst. Gesagt hat er aber nix und Käpis Gesicht, wo mir doch so wenig bezahlt han. Dann ist es erst richtig Schlossgang. Die Autos nevens auf der Autobahn han nimmer keine Mithalle. Mit einem Mo steht über der Dir 320 Kilometer. Du hat einer gesagt, das wäre der Kilometerzähler, wie schnell mir grad gängte fahre. Und schwuppdiwupp bin ich auf dem Garten lässt gewesen, raus aus dem Zug, rin in die Metro. Mir war beinahe schneller auf dem Champs-Élysées wie der Pitt, wann er von Saarbrücken nach Wemmetzweller fahrt. In Paris war dann lauter Franzose. Mir han versucht, ein bisschen Französisch zu schwätze, aber die han das nicht richtig verstanden. Später war man dann noch am Pigalle, aber das ist eine andere Geschichte. Alles haben wir gesehen in Paris, sogar der Eiffelturm. Da sind wir aber nicht drauf gewesen. Das heben wir uns fürs nächste Mal auf. Ganz nebenbei. In Paris gibt's kein Ludwigskirch, kein St. Gallner Markt und kein Rostwurstbud. Mamas richtig hold, die han dort auch nicht alles.
1: Georg Fox mit dem Billigticket nach Paris. Das hat geklappt. Das ist doch wunderbar. Und noch was hat geklappt. Er weint. Alexander Zverev hat seinen ersten Grand Slam gewonnen. Gerade im Moment die French Open. 5 Sätze hat er gebraucht und jetzt umarmt er seinen Gegner und freut sich, würde ich mal sagen. Herzlichen Glückwunsch.

Brown und Stub. Bei uns daheim geht zu Ende. Nach 20 Uhr live mit Sebastian Kolb. Mein Name ist Carmen Bachmann. Ich wünsche Ihnen noch einen schönen Abend. Wir hören uns morgen wieder ab 9, wenn Sie mögen.

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1: Hier ist das erste deutsche Fernsehen mit der Tagesschau. Heute im Studio Jens Riewer.
2: Guten Abend, ich begrüße Sie zur Tagesschau. In rund 3 Wochen will die Rentenkommission der Bundesregierung ihre Empfehlungen vorstellen. Bundessozialministerin Baas hat bereits angekündigt, sie will die Vorschläge umsetzen, sollte die Kommission zu einstimmigen Beschlüssen gelangen. Baas selbst hat die Diskussion um die Rentenreform kürzlich mit einem eigenen Vorschlag noch einmal angeheizt. Sie ist dafür, die Beamten in die gesetzliche Rentenversicherung einzubinden. Doch das stößt auf Ablehnung.
3: Matthias Schrade ist Beamter und findet, Beamte halten den Staat am Laufen. Es ärgert ihn, wenn die Sozialministerin fordert, dass sie in die gesetzliche Rente sollen.
4: Ein Stück weit sprachlos, und weil ich mir immer die Frage stelle, ist da überhaupt fundiert darüber nachgedacht worden, was das in aller Konsequenz bedeutet?
3: Das deutsche Beamtentum, historisch gewachsen mit Pflichten und Rechten. So ist ihnen ein amtsangemessener Lebensunterhalt garantiert. Im Ruhestand bekommen sie bis zu 71,75% ihres letzten Gehalts. Während eine Beamtenpension damit durchschnittlich bei 3.416 Euro pro Monat liegt, sind es durchschnittlich 1.154 Euro bei der Altersrente. Die Wirtschaftsweise Monika Schnitzer findet es sinnvoll, Beamte in die gesetzliche Rente einzubeziehen. Es sei gerecht und stelle den Staat besser auf.
5: Weil durch die Beamtenpensionen dem Staat letztlich implizite Schulden entstehen. Er zahlt jetzt nichts an Beiträgen für seine Beamten und Beamtinnen, aber in Zukunft muss er die Pensionen zahlen. Das ist eine implizite Staatsverschuldung.
3: Aber viele Landespolitiker sind gegen den Vorschlag, so auch Berlins regierender Bürgermeister heute im Bericht aus Berlin.
6: Ehrlicherweise glaube ich auch, dass er nichts bringt, denn natürlich zahlen dann Beamte mit ins Rentensystem ein, aber sie kommen ja auch was raus. Und die Länder müssen den Arbeitgeberanteil zahlen.
3: Sozialministerin Baas will den Vorschlag weiter verfolgen.
7: Es hat lange Übergangsfristen und vor allen Dingen müssen 16 Bundesländer mitmachen. Und wir müssen das Grundgesetz ändern. Es hat hohe Hürden. Trotzdem finde ich es gerecht, darüber nachzudenken.
3: Matthias Schrade würde es dann wohl nicht mehr betreffen. Er ärgert sich trotzdem. Sein Gegenvorschlag, dann besser weniger verbeamten und dafür alles lassen, wie es ist.
2: Wie kann Russland im Krieg gegen die Ukraine an den Verhandlungstisch gedrängt werden? Und welche Rolle spielt Europa dabei? Um solche Fragen dürfte es heute Abend gehen, wenn sich in London der ukrainische Präsident Zelensky mit Kanzler Merz, dem französischen Präsidenten Macron sowie dem englischen Premier Starmer trifft. Auch in der Nacht griff Russland wieder Ziele in der Ukraine an. In der Region Saporischschja wurden dabei 3 Menschen getötet, ein weiterer in der Region Dnipropetrovsk. Auch ein Gebäude im Lager des früheren Atomkraftwerks Tschernobyl wurde von einer Drohne getroffen. Nach ukrainischen Angaben wurde keine erhöhte Strahlung gemessen. Mareike Aden beobachtet für uns das Treffen der Staats- und Regierungschefs in London. Was ist das Ziel der Beratungen?
8: Ja, auch Regierungschef und Staatschefs, die sind nicht vom Londoner Verkehr verschont. Und mit etwas Verspätung hat das Treffen vor wenigen Minuten hier in der Nummer 10 Downing Street begonnen. Zelensky, der wird etwas später jetzt gleich hinzukommen. Das Ziel ist, dass Europa koordinieren will, die 3 Staats- und Regierungschefs koordinieren wollen, wie man Putin an den Verhandlungstisch zwingen kann, vielleicht bis Ende des Jahres, so eine Kalkulation, und wie man sich dann als Europa überhaupt verhalten will. Auf Zelenskys Wunschliste, da steht sicher mehr Unterstützung bei der Luftabwehr und auch schärfere Sanktionen, mehr Durchsetzung von Sanktionen. Er hat gesagt, Europa müsse stark sein, und morgen wird er auch empfangen von King Charles. Das könnte auch ein Signal sein an die USA. Wir alle wissen, Trump ist ein Fan der Royals und die USA werden gebraucht in diesem Friedensprozess.
2: Vielen Dank, Mareike Aden in London. Eine ehemalige Sowjetrepublik, die sich der EU annähert und Russland damit verärgert, Das trifft auch auf Armenien zu. Dort wurde heute ein neues Parlament gewählt. In den Umfragen lag die Partei von Regierungschef Paschinjan vorn. Stärkster Herausforderer ist der pro-russische Milliardär Karapetjan. Die Kaukasusrepublik gilt als wichtiges Bindeglied zwischen Asien und Europa. Nach Auflösung der Sowjetunion ist Armenien seit 1991 unabhängiger Staat. Wirtschaftlich blieb das Land allerdings am Tropf von Russland, vor allem im Energiesektor. Eine Militäroffensive des Erzfeindes Aserbaidschan gegen die Exklave Bergkarabach führte 2023 zu einer Massenflucht nach Armenien.
0: Premierminister Nikol Paschinjan bei der Stimmabgabe in der Hauptstadt Erivan. Ein freundliches Lächeln für die Kameras, doch die Anspannung ist ihm anzumerken, denn immer mehr Herzen schlagen für die Opposition. Zweckoptimismus. Wir folgen weiter unserem demokratischen Weg, natürlich mit der Unterstützung unserer europäischen Partner. Denn die Europäische Union ist unser Hauptpartner. Im Mai erst war Europa zu Gast in Erivan. Ein großer Gipfel mit klaren Bekenntnissen. Seitdem gibt's Druck aus Moskau. Die Armenier dürfen Blumen und auch andere Lebensmittel nicht mehr nach Russland exportieren. Umgekehrt droht der Kreml mit dem Stopp von Gaslieferungen nach Armenien. Moskau steht im Verdacht, in den Wahlkampf direkt einzugreifen. Alles, um diesem Mann an die Macht zu verhelfen. Samuel Karapetjan, ein Oligarch, der seine Milliarden auch in Russland macht. Applaus für einen Mann, gegen dessen Partei wegen versuchten Stimmenkaufs ermittelt wird. Die Festnahmen unserer Unterstützer gehen weiter. Viele wurden heute festgenommen, mehr als 100 gestern. Der Krieg mit Aserbaidschan, die Toten, die Vertriebenen, auch ein wichtiges Thema, das den Wahlkampf geprägt hat. Das vorläufige Endergebnis der Wahl in Armenien soll bis zum Morgen vorliegen.
2: Großer Andrang beim Papstbesuch in Madrid. Zu einem Gottesdienst des Kirchenoberhaupts kamen heute Morgen mehr als 1 Million Gläubige zusammen. Dabei verliert die katholische Kirche auch in Spanien an Einfluss. Sinkende Mitgliedszahlen und Missbrauchsskandale machen ihr zu schaffen. Papst Leo wird noch bis Freitag Spanien bereisen.
9: So klingt es gerade auf den Straßen Madrids. Papst Leo sorgt für manchmal etwas hektische Volksfeststimmung. Mehrfach fährt er im Papamobil durch die Stadt. Wer Glück hat, schafft es in die erste Reihe, inklusive Segen fürs Baby. Zur Messe mitten im Stadtzentrum Madrids kommen mehr als 1 Million Menschen. Leos Botschaft macht mit. Wir sind aufgerufen, bei den Herausforderungen der Gesellschaft präsent zu sein, nicht wegzulaufen, sondern uns persönlich für das Gemeinwohl einzusetzen. Auch in Spanien verliert die Kirche Anhänger. Nur noch 53% der Bürger bezeichnen sich in einer Umfrage als katholisch. Aber viele schätzen Rituale. Es ist grandios. Ich bin extra aus London gekommen. Er ist ja der Stellvertreter Christi auf Erden. Es sind turbulente Zeiten, in denen man neue Antworten geben muss. Das ist die Herausforderung für diesen Papst. Antworten wollen auch Missbrauchsopfer. Die spanische Kirche stellte sich dem Thema erst spät. Der Papst hat ein Treffen mit Opfern zugesagt, mit royaler Unterstützung. Ich möchte Ihre Klarheit und Entschlossenheit würdigen. Die Wiedergutmachung des entstandenen Schadens ist unerlässlich. Armut, Migration, Papst Leos Agenda ist politisch geprägt. Morgen spricht er im spanischen Parlament.
2: Es ist selten, dass die Oberbürgermeisterwahl in einer Kleinstadt überregional von Interesse ist. Aber über die Abstimmung in Aue-Bad Schlema hatte vorab sogar die New York Times berichtet. Aue-Bad Schlema liegt in Sachsen, rund 40 Kilometer südlich von Chemnitz gelegen. In der Stichwahl dort gab es ein Kopf-an-Kopf-Rennen zwischen Steffen Hartung von den rechtsextremen Freien Sachsen und Markus Hoffmann von der CDU. Der CDU-Politiker hat knapp gewonnen.
10: Markus Hoffmann ist gewählter Oberbürgermeister von Aue-Bad Schlema. Knapp 53% der Wahlberechtigten haben ihre Stimme für den Kandidaten der CDU abgegeben.
11: Auf jeden Fall müssen wir unsere Stadt lebendiger gestalten. Wir müssen wieder sehen, dass wir eine Dynamik hinbekommen, wo auch die Leute mit anpacken wollen.
10: Gegen Hoffmann angetreten war Stefan Hartung. Der 37-jährige IT-Unternehmer ist Mitglied bei den sogenannten Freien Sachsen, eine Kleinstpartei, die der sächsische Verfassungsschutz als organisierte Gruppierung von Neonationalsozialisten einstuft.
12: Ich selber habe mich noch nie als Neonazi empfunden. Ich habe, glaube ich, auch nie Anlass geliefert, dass man mich dort einsortiert. Von daher rutscht mir das ein Stück weit in den Buckel runter.
10: Deutschland bezeichnet Hartung als Fassadendemokratie. Neben den Freien Sachsen ist er auch Mitglied der Partei Die Heimat, früher NPD. Nach dem ersten Wahlgang lag Hartung noch mit 29% vorn. Heute verlor er die Wahl mit gut 47%. In Auerbad Schlema leben mehr als 18.000 Menschen. Die Stadt liegt mitten im idyllischen Erzgebirge, einer Tourismusregion. Was erwarten die Einwohnerinnen und Einwohner von ihrem künftigen Oberbürgermeister?
13: Ich glaube, ich würde mir wünschen, dass es jemand ist, der ins Gespräch geht mit den Leuten, die hier wohnen und einfach die Themen angeht, die so anstehen und vor allem auch was tut für das soziale Miteinander in der Stadt.
14: Alles, was die Emigranten betrifft, die eigentlich mehr einbezogen werden können und eigentlich auch in Arbeit gehen könnten.
10: Erwartungen, die sich nun an den künftigen Oberbürgermeister Markus Hoffmann richten.
2: Bundespräsident Steinmeier spricht sich für Olympische Spiele 2036 in Deutschland aus. Zuvor hatte er Bedenken zu einer deutschen Bewerbung geäußert, aus historischen Gründen. Die Spiele würden genau 100 Jahre nach denen unter Adolf Hitler stattfinden. Im September will der Deutsche Olympische Sportbund über die Bewerber um die Sommerspiele 2036, 2040 und 2044 entscheiden.
15: Drei Bewerberstädte, München, die Rhein-Ruhr-Region und die Hauptstadt Berlin, sind im Rennen. Deutschland will Olympia frühestens im Jahr 2036, genau 100 Jahre nach den Nazispielen von 1936. Anfang des Jahres hatte Bundespräsident Steinmeier deswegen noch Zweifel, aus historischen Gründen. Jetzt erklärt er, Deutschland könne mit dem Datum 2036 verantwortungsvoll umgehen. Ich wünsche mir sehr, dass nach München 1972 endlich wieder Olympische Spiele in Deutschland stattfinden. Dass wir gute Gastgeber von sportlichen Großveranstaltungen sind, hat die Welt seit dem Sommermärchen 2006 in Erinnerung. Deutschland könne zeigen, dass Wandel möglich ist, sagt Berlins regierender Bürgermeister. Berlin keine Olympiastadt der Diktatur,
6: sondern einer Demokratie als Stadt der Freiheit, als Stadt der Vielfalt, der Weltoffenheit. Das der Welt deutlich zu machen, 100 Jahre danach, ich glaube, das ist eher eine Chance.
15: Für den Deutschen Olympischen Sportbund galt Anfang des Jahres noch Katar als Favorit für 2036. Durch den Irankrieg gibt es deswegen nun Bedenken.
16: Und eben deshalb muss Deutschland, wenn Europa gefragt ist, zeigen, dass es dasteht, insgesamt mit Parlamenten, mit Bürgern, mit Regierung und mit dem Bundespräsidenten.
15: Die bisherige Skepsis des Bundespräsidenten hätte ein Ballast für die deutsche Bewerbung ab 2036 sein können. Stattdessen gibt er jetzt Rückendeckung, zu einem Zeitpunkt, an dem internationale Konflikte die Chancen für einen europäischen Bewerber erhöhen.
2: Die deutsche Fußballnationalmannschaft hat die Generalprobe für die WM erfolgreich bestanden. Gegen Co-Gastgeber USA gewann das Team von Bundestrainer Nagelsmann gestern in Chicago mit 2:1. Es war der letzte Test vor dem deutschen Turnierstart in einer Woche gegen Curaçao.
17: Bundestrainer Julian Nagelsmann wirkt recht zufrieden. Das 9. Spiel in Folge gewonnen und gleichzeitig die WM-Startelf gefunden. Es kann losgehen.
18: Was wir nicht machen, ist 8-mal wechseln. Das so viel kann ich vorwegnehmen.
17: Das deutsche Führungstor resultiert aus einer Standardsituation. Joshua Kimmichs Freistoß landet exakt auf dem Kopf von Kai Havertz. Doch nach der erneut starken Anfangsphase verlagert sich die Partie mehr und mehr Richtung Tor von Oliver Baumann, der durch einen Geniestreich von Robinson bezwungen wird. Ein verdientes 1:1 nach 45 Minuten und die Erkenntnis, es bleibt noch Luft nach oben.
19: Manche Dinge funktionieren noch nicht perfekt. Ja, da werden wir noch dran arbeiten. Wir haben noch eine Woche und dann werden wir hoffentlich einen guten Start ins Turnier haben.
17: Amerikanischer kann man sich jedenfalls nicht einstimmen auf die WM. Atmosphäre, Temperaturen, Ereigniskultur in ihrer ursprünglichsten Form erleben die Nationalspieler im Soldier Field. Genau wie einen phasenweise formverbesserten Lennart-Karl-Ersatz Leroy Sané. Sein Treffer zum 2:1 entscheidet die Begegnung und lässt die DFB-Auswahl morgen entspannt ins WM-Quartier nach North Carolina umziehen.
2: Tennisspieler Alexander Zverev hatte es geschafft. Der Deutsche hat am Abend seinen ersten Grand Slam gewonnen. Im dramatischen Finale der French Open in Paris bezwang er den Italiener Flavio Corbolli in 5 Sätzen. Es ist der erste deutsche Männer-Grand Slam-Sieg seit Boris Beckers Triumph bei den Australian Open 1996.
20: In dem Moment, als sein größter sportlicher Traum in Erfüllung geht, fließen die Tränen. Alexander Zverev ist Grand Slam-Sieger. Nach einem teilweise epischen, immer irre spannenden French Open-Finale, in dem beide Spieler an ihr kämpferisches Limit gingen und teils spektakuläres Tennis zeigten. Die Partie kippte von Zverev rüber zu Kumpel Flavio Corbolli und wieder zurück. Beide Spieler hatten phasenweise körperliche Probleme, mussten an ihre Grenzen gehen. Am Ende ein Duell über die kompletten 5 Sätze, an dessen Ende Alexander Zverev einen Hauch besser, konsequenter und vor allem mental stabiler war. Nach 4 Stunden, 15 Minuten verwandelte er seinen 2. Matchball. 30 Jahre nach Boris Becker 1996 bei den Australian Open hat Deutschland wieder einen Grand-Slam-Sieger bei den Herren.
2: Und nun die Wettervorhersage für morgen Montag, den 8. Juni.
21: Den Süden und Osten erreicht morgen subtropische Warmluft, den Westen im Tagesverlauf eine Kaltfront. Heute Nacht gibt es zu Beginn im Nordosten noch letzte Schauer, sonst ist es trocken und häufig klar. Morgen im Süden und Osten oft sonnig, sonst neben Sonne von Westen dichte Wolken und ab dem Nachmittag zwischen Nordsee und Oberrhein Schauer und Gewitter. In der Nacht kühlt es ab auf 14 bis 5 Grad. Morgen im Norden und Westen 18 bis 24, sonst sommerliche 25 bis 30 Grad. Am Dienstag im Südosten dichte Wolken und zeitweise Regen, sonst bei Sonne und Wolken, vor allem im Norden, Schauer und Gewitter. Am Mittwoch insgesamt wechselhaft und kühl, Donnerstag im Süden und Osten eher trocken, im Norden und Westen eher mal nass.
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24: Wenn die Fußball-WM beginnt, wird wieder ein eigens gefertigter WM-Ball übers Feld rollen, der Trionda. Und wie viele seiner Vorgänger wird auch der in Pakistan hergestellt sein. Seit der Tango, der WM-Ball von 1978 bzw. 82 aus Pakistan kam, ist das Land die Fußballproduktionsstätte der Welt. 3/4 aller Bälle stammen aus einer mittelgroßen Stadt im Nordosten Pakistans. Warum eigentlich? Und wie verändert das das Leben der Menschen dort? Lena Bodewein berichtet.
25: Der Ball ist flach, der Ball ist eckig. Sechseckig und achteckig liegt er in kleinen Segmenten gestapelt neben der Nähmaschine von Varsha Modat. Sie greift sich eins dieser Paneele nach dem anderen, näht sie aneinander, bis das Gebilde wie ein Osterkörbchen aus 10 Teilen aussieht. Nur ein kleiner Schritt von vielen, die es braucht, bis ein runder Ball daraus wird.
26: Wenn man sich so einen Ball anschaut, sieht er sehr einfach aus. Aber es handelt sich um ein technisch ziemlich komplexes Produkt, das wir herstellen.
25: Sagt Fabrikbesitzer Asa Naim. Aus seinem Unternehmen Vision Technologies in Sialkot, Pakistan, rollen täglich 14.000 Bälle. Bälle in Rot, Blau, Gelb, gemustert oder schlicht, bedruckt mit den Logos der verschiedenen Auftraggeber.
26: Es beginnt mit der Entwicklung der Rohstoffe. Dann kommt die Konstruktionsabteilung ins Spiel, die sich größtenteils an verschiedenen Spezifikationen orientiert, die wir von unseren Kunden und dem Marketing erhalten. Anschließend folgen Laminierung, Druck, Zuschnitt und dann geht es an den einzelnen Ball.
25: An großen Maschinen wird das Material geprägt und in die Segmente unterteilt, die Varsha Modat nachher zusammennäht. In der Halle sind auf mehreren Etagen viele Arbeitsstationen verteilt. An jeder tragen Arbeiterinnen und Arbeiter genau einen der vielen komplexen Schritte bei, bis ihr rundes Werk in die Welt hinausrollt. Auf die Bolzplätze und Spielfelder rund um den Erdball. Football to hum nahi
27: khelte. Wir spielen zwar selbst keinen Fußball, freuen uns aber sehr, dass unsere Fußbälle ins Ausland gehen. Und wir sind glücklich und stolz, dass wir Experten im Nähen dieser Fußbälle sind.
25: Varsha Modat passt auf, dass ihre grün gestreifte Dupatta, der traditionelle Schal, den sie über Kopf und Schultern legt, nicht in die Nähmaschine kommt. Und macht weiter. einen Ball nach dem anderen. 400 Stück am Tag oder mehr.
27: Wenn ein Junge einen Hubschrauber fliegen kann, können Mädchen das auch. Warum sollten wir keine Fußbälle nähen können? Das können die Frauen hier genauso gut wie die Männer. Und wenn sie 450 Fußbälle am Tag nähen, dann nähe ich immer 10 mehr als sie.
25: Starke Hände, starke Finger, die braucht es, um einen Fußball zusammenzunähen. Die Fingerknöchel vieler Näherinnen und Näher sind mit Bandagen geschützt. Die sehen zum Teil schon etwas schmuddelig und ausgefranst aus. Kein Wunder, das dicke, starke Garn schneidet tief ein. Doch es muss stark sein. Schließlich ziehen die Näherinnen und Näher mit der letzten Naht den Ball fest zusammen. Und das geht bei guten Bällen nur von Hand. Seit jeher. Seit zum ersten Mal Handwerker von Sialkot dicke Lederfußbälle reparierten, die die Soldaten der damaligen britischen Kolonialherren mitgebracht hatten, Ende des 19. Jahrhunderts. Bis zur Unabhängigkeit 1947 waren die Briten hier. Und seitdem hat sich das Können erhalten.
26: Es war eine Handwerkskunst, denn damals wurden die Bälle handgenäht. Unser wichtigstes Geheimnis waren also unsere Näher. Sie waren stark und robust und setzten jeden Stich mit großer Sorgfalt. Dadurch konnte kaum Wasser in den Ball eindringen.
25: Die Bälle sind zwar nicht mehr aus Leder, sondern aus mehreren Lagen verschiedener Kunststoffe, die übereinander geleimt werden. Doch das Handwerk ist geblieben. Das Können der Menschen in Sialkot, einer mittelgroßen Stadt im Nordosten von Pakistan, im Punjab.
26: Der eigentliche Boom begann, als Adidas beschloss, seine in Europa gefertigten Ballsegmente nach Pakistan zu schicken und dort zusammennähen zu lassen. Das war die erste Anerkennung der Handwerkskunst aus Sialkot. Und dann begannen wir, diese ganzen Werkzeuge und Maschinen zu entwickeln.
25: Erzählt Asan Naim, der Fabrikbesitzer. Für internationale Turniere, für die FIFA, in verschiedensten Designs wird hier gefertigt. Und auch wenn Pakistan selbst noch nie an einer Fußball-WM teilgenommen hat, auch der WM-Ball stammt von hier, aus Sialkot. Männer und Frauen arbeiten hier in den Hallen von Vision Technologies, aber auch in vielen anderen der 1000 Fabriken der Stadt einträchtig nebeneinander. Das Geschlecht ist egal, solange die Hände stark sind. Das war nicht immer so, meint Asa Naim, aber ein großes Glück, zu dem sie aktiv beigetragen haben.
26: Wir haben ein professionelles Team engagiert, das in die Dörfer der Frauen gereist ist und mit ihren Eltern gesprochen hat. Sie haben sie überzeugt, ihre Familien und Töchter in unser Werk zu schicken. Die Frauen brachten sogar ihre Eltern mit, damit diese sich ein Bild von unserem Arbeitsumfeld machen konnten. Davon, wie wir ihre Familien schützen und welche Vorkehrungen wir für Frauen getroffen haben. Diese Maßnahmen haben uns sehr geholfen, Frauen für unser Werk zu gewinnen.
25: Sie können getrennt von den Männern zur Arbeit kommen. Es gibt also eigene Kleinbusse, eigene Essensbereiche, Ruhezonen und Gebetsräume. Die extra Mühe zahlt sich aus.
26: Der größte Vorteil, den wir durch sie haben, ist erstens, dass sie länger bei uns bleiben. Zweitens fühle ich mich durch sie besser geschützt, weil sie unsere Informationen nicht an Dritte weitergeben, wie wir es von unseren männlichen Arbeitern kennen.
25: Bei allen guten Absichten, es war trotzdem ein Gewöhnungsprozess, erzählt Varsha Murat.
27: Als ich am ersten Tag zur Arbeit ging, fühlte ich mich seltsam. Ich wollte nach Hause, ich wollte nicht dort arbeiten. Aber dann dachte ich darüber nach, über die anderen Frauen. Ich dachte, sie arbeiten ja auch da, also sollte ich das auch ohne Probleme machen können. Warum nicht?

0: wie man mit Männern zusammenarbeitet, wie man angstfrei arbeitet. Wir müssen uns einfach auf unsere Arbeit konzentrieren und harmonisch zusammenarbeiten.
1: Insgesamt 35, teilweise sogar 40% derer, die in Sialkot Fußbälle herstellen, sind inzwischen Frauen. Eine Win-Win-Situation, meint Arbeitsexperte Nabil Amin.
2: Die Produktivität von Frauen bei der Herstellung von handgefertigten Produkten ist deutlich höher als die ihrer männlichen Kollegen. Dies hat sich bereits als wirksam erwiesen, um die Armut zu lindern und die Lebensbedingungen der Menschen und Familien zu verbessern. Dank des deutlich höheren Einkommens können ihre Kinder nun zur Schule gehen.
1: Dadurch, dass die Fabriken in die Europäische Union und andere Länder exportieren, müssen sie auch die Auflagen und Standards dieser Länder erfüllen. Und zwar meist rückverfolgbar und transparent. Dadurch haben sich laut Nabil Amin die Bedingungen in den Fabriken verbessert, genauso wie die Qualität der Produkte. Frauenförderung, weibliche Ermächtigung spielt da eine wichtige Rolle, meint Amin.
2: In Punjab wird die Stärkung der Frauenrechte großgeschrieben. Die Ministerpräsidentin ist eine Frau, viele Minister und Regierungsbeamte sind weiblich. Es wurden bereits viele positive Maßnahmen für die Stärkung der Frauenrechte ergriffen. Und das sollte so weitergehen in jedem Teil des Landes. Die Bundesregierung setzt sich ebenfalls dafür ein und auch andere Provinzen arbeiten daran. Frauenförderung ist also ein Schlüsselaspekt und ein Hauptaugenmerk unserer Regierung und der Wirtschaft. Und sie ist auch ein globaler Faktor.
1: In den 11 Jahren, die Warsha Murad schon als globaler Faktor in der Fabrik Fußbälle näht, hat sie sich hochgearbeitet. Von 28 Euro pro Monat auf 155 Euro Lohn. Damit liegt sie in der Mitte der Einkommensverteilung in Pakistan und kann ihre Familie unterstützen, ihre Eltern, ihre Geschwister.
0: Ja, das ist wichtig in Zeiten wie diesen mit der Krise und der Inflation. Wenn Männer nicht genug verdienen, sind die Frauen da und teilen die Last.
1: Zu wissen, für wen sie arbeitet, hilft ihr, die täglichen Mühen zu schultern. Am Ende des Arbeitstages ist Warsha froh, nach Hause zu kommen.
0: Wenn ich meine Mutter sehe, ist all meine Müdigkeit wie weggeblasen. Dann mache ich mich frisch und esse mit ihr. Nach dem Abendessen verbringe ich eine Stunde mit meiner Familie.
1: Sie sitzen auf Matten am Boden, reden über alles Mögliche, auch über die Arbeit in der Fabrik, seltener über die fußballerischen Erfolge Pakistans. Hier ist der Nationalsport, wie in vielen südasiatischen Ländern, Cricket. Zur Nacht hin bekommt Warsha die Folgen der Energiekrise zu spüren.
0: Zu Hause fällt oft der Strom aus und dann ist es zu heiß, um ohne Kühlung zu schlafen. Ich bin dadurch oft sehr müde. Ich kann auch keine Kleidung für die Arbeit bügeln. Manchmal komme ich zu spät, weil ich auf den Strom warten muss.
1: Auf ihrer Arbeitsstelle sind die Bedingungen besser. Hier wird auch viel mit Solarstrom gearbeitet. Weil die Fabriken für europäische Kunden arbeiten, müssen sie den EU-Nachhaltigkeitsrichtlinien genügen und investieren in grüne Energie. Und noch etwas hat sich verändert, erzählt Arbeitsexperte Nabil Amin.
2: Die Wirtschaft der Stadt wächst und dadurch, dass viele Frauen in der Fußballproduktion arbeiten, wird auch weibliche Bildung gefördert.
1: Es gibt Kindergärten, die Schulbildung verbessert sich, die Krankenhäuser sind besser ausgestattet und
2: man kann sehen, dass die Zahl der Studentinnen an den Universitäten steigt, insbesondere in Sialkot und anderen Städten. Früher gab es hier nur eine Universität, jetzt sind es etwa 6 oder 7.
1: Fußball. Für Pakistans Frauen ein Volltreffer.

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1: Um 20.30 Uhr mit Milat Kupay. Der Hamburger Tennisprofi Alexander Zverev hat seinen ersten Titel bei einem Grand-Slam-Turnier geholt. Gegen den Italiener Flavio Corbolli gewann der 29-Jährige das Finale der French Open in Paris in 5 Sätzen. Der letzte Triumph eines deutschen Tennisspielers bei einem Grand-Slam-Turnier lag schon 30 Jahre zurück. Damals gewann Boris Becker die Australian Open. In London sind der britische Premierminister Starmer, Bundeskanzler Merz und Frankreichs Präsident Macron zu einem Gespräch mit dem ukrainischen Präsidenten Zelensky zusammengekommen. Sie treffen sich zu Beratungen, nachdem Russlands Präsident Putin direkte Verhandlungen mit Zelensky abgelehnt hat. Aus London, Franziska Hoppen.
2: Frankreich, Großbritannien und Deutschland zählen zu den engsten Verbündeten Kiews. Bei den gemeinsamen Gesprächen mit Präsident Zelensky soll es um die weitere Unterstützung der Ukraine gehen, um verstärkten Druck auf Russland und um eine gemeinsame Position bei möglichen Verhandlungen mit Russland. Zelensky schrieb auf X, ein Fokus werde auch auf einer verstärkten Zusammenarbeit im Bereich der Luftverteidigung für die Sicherheit ganz Europas liegen. Am Montag will der ukrainische Präsident auch König Charles III. Treffen.
1: Bei einem israelischen Angriff im südlichen Gazastreifen sind nach Krankenhausangaben 5 Palästinenser getötet worden. 15 weitere seien verletzt, teilte ein Klinikum in Gaza mit. Bei dem Angriff wurde demnach ein Kontrollpunkt der Polizei bei Khan Yunis getroffen. Die Polizeikräfte im Gazastreifen werden von der islamistischen Hamas kontrolliert. Die israelische Armee kündigte an, die Berichte zu prüfen. Der aktuelle Bundesratspräsident, Bremens Bürgermeister Bovenschulte von der SPD, hat die Arbeit der Bundesregierung mit deutlichen Worten kritisiert. Im Nachrichtenmagazin Spiegel warf er der schwarz-roten Koalition vor, Erwartungen zu wecken, die nicht erfüllbar seien. Steuerreform, Gesundheitsreform, Pflege, Rente, Arbeit und Energie – das seien zu viele Themen bis zur politischen Sommerpause. Er rate der Regierung, sich auf die Dinge zu konzentrieren, die Wachstum auslösen und Arbeitsplätze sichern, so Bovenschulte. Soldaten haben in Nigeria 360 Menschen befreit, die von der islamistischen Miliz Boko Haram verschleppt worden waren. Die Entführungsopfer seien nach wochenlanger Geheimdienstarbeit aus einem Versteck im Gebirge gerettet worden, sagte ein Militärsprecher. Unter ihnen sind demnach Minderjährige, Frauen und Männer. 2 Kleinkinder hätten die wochenlange Gefangenschaft nicht überlebt. Einige Kämpfer der Miliz seien in umliegende Wälder geflüchtet, andere hätten sich ergeben. Das Wetter in Norddeutschland. Nachts häufig trocken, im Nordosten letzte Schauer, später teilweise neblig. Tiefstwerte zwischen 14 und 6 Grad. Und morgen heiter bis wolkig bei 20 bis 28 Grad. Das waren die Nachrichten.
3: Also Leute, ich komme mir ja schon ein bisschen bescheuert vor, jetzt in der Drogerie irgendwie mit mir selber ins Mikro zu sprechen. Aber das ist einfach so krass, dass die Pamela hier gefühlt über alles. Ich sehe hier einfach sofort Nussmus von Naturally Pam. Und wenn ich jetzt mal weitergehe zu den Riegeln. 1, 2, 3, 4 Naturally Pam Riegel. Chunky Chocolate, Oat Bar und noch 2 Haferriegel. Crunchy White Choc. Den nehme ich mal mit. Wenn ich Richtung Kasse gehe, zu den Kühlschränken, da ist ein Getränk, in das Pamela investiert hat. Das heißt Super Pop, eine Limo mit Apfelessig und da ist sie oben rechts. Und krass, tatsächlich eine Sorte ist sogar ausverkauft. Aber so eine nehme ich mir auch mal mit. Und zwar Passionsfrucht, die nehme ich mal.
4: Das passiert nicht mal eben so, dass die Produkte von irgendwelchen Promis einfach im Laden stehen. Dafür musst du schon ziemlich krass sein. Früher habe ich mir nie was dabei gedacht. Das Ding ist aber, da steckt ganz schön viel dahinter, bis du mit deinem Gesicht oder deinem Namen mal in so einem Regal stehst. So ein Produkt muss entwickelt werden. Und dafür braucht es natürlich erstmal Geld. Dann muss es auch einen Laden geben, der das verkaufen will. Du musst Werbung dafür machen. Und natürlich ist das alles viel leichter, wenn du nicht irgendjemand bist. Aber du musst vor allem eine wichtige Sache beweisen können. Dass die Leute kaufen, wenn dein Name irgendwo draufsteht, dass du verkaufen kannst.
5: Also ich ruhe mich nie auf dem aus, was ich schon habe, sondern versuche immer, noch was Neues, Cooles mir einfallen zu lassen, damit es auch für meine Follower spannend bleibt.
4: Das ist das Imperium Pamela Reif. Workout zur Macht. Folge 2. Ausverkauft. Ich bin eure Host, Joelle Westerfeld. Es ist Ende der 2010er Jahre und Pamela macht immer mehr Werbung auf ihrem Instagram-Account. Und wenn ich mir die heute angucke, dann finde ich es teilweise richtig absurd. 2017 sitzt sie auf der Motorhaube eines Jeeps in Los Angeles. In der Caption steht »My favorite companion«, mein liebster Begleiter. Pamela Reif in einer Autowerbung. Das passt für mich gar nicht mehr zusammen. Und ich glaube, sie würde das heute auch nicht mehr machen. Aber es zeigt was. Nämlich, dass Pam damals langsam für größere Marken interessant wird. Und ein Deal aus dieser Zeit ist ein besonders wichtiger, weil daraus eine jahrelange Zusammenarbeit werden wird. Sie wird sogar zum ersten Mal Produkte mitentwickeln und nicht nur in die Kamera halten. Es geht um Puma. Mein Kollege Davide ist zu Puma gefahren. Und an dieser Stelle direkt mal ein Tipp. Wenn ihr jemals, so wie Davide, in die Puma-Zentrale geht, dann tragt auf keinen Fall Adidas-Schuhe. Sonst gibt es Ärger von Anja Egger. Sie ist bei Puma fürs Marketing zuständig.
6: Adidas und Nike, wenn du hier mit Vans reinläufst, das ist schon auch so. Aber Adi und Nike ist eigentlich so ein komplettes No-Go.
4: Anders als mein Kollege hat sie natürlich Puma-Schuhe an, haben dort nämlich alle. Das war natürlich ein Spaß von ihr, das mit den Adidas-Schuhen, aber ein kleines bisschen ernst war es vielleicht schon gemeint, weil Puma und Adidas, die haben ja so ein Rivalitätsding. Anja ist um die 40, tätowiert und gepierst. Optisch ist sie also irgendwie das Gegenteil von Pamela Reif.
6: Also anfänglich muss ich sagen, ich hatte ja immer so gedacht, die Pamela ist so ein, ja mein Gott, so ein blondes Influencer-Mädel halt. Und ich habe da tatsächlich echt Vorurteile gehabt am Anfang, weil ja, ich habe mir gedacht, die hampelt halt ein bisschen auf YouTube rum und aber das ist ja nix. Und als ich sie dann kennengelernt habe und eben auch ihre Workouts gemacht habe, habe ich erstmal gesagt, okay, wow, da ist echt was dahinter.
4: Pam wird 2016 von Puma quasi entdeckt. Anjas Vorgänger hat sie in einer Talkshow gesehen. Normalerweise kennen wir Puma-Werbung ja von Sportlern, also von Fußballspielern oder Leichtathleten. Hin und wieder arbeiten die aber auch mit Promis. Pamela Reif anzufragen, war also für sich genommen jetzt erstmal nichts Besonderes. Trotzdem waren sie überrascht von ihr.
6: Ich glaube, die Pamela ist die Person, die am härtesten arbeitet von allen Personen, die ich kenne. Also die Tag und Nacht und Wochenende und immer, ja. Also ich sage jetzt mal, die verdient sich ihre Millionen.
4: Sie postet zu dieser Zeit schon Fitnessvideos auf YouTube. Ziemlich erfolgreich sogar. Aber sie ist eben keine Profisportlerin. Puma will es also trotzdem langsam angehen lassen. Sie wissen noch nicht, ob Pamela und Puma wirklich zusammenpassen. Deshalb buchen sie Pamela nur für Auftritte und Events innerhalb der Firma. Für die eigenen Mitarbeiter oder ein paar Gäste. Das ist eine Strategie, um sich langsam aneinander ranzutasten. Mit der Zeit wird die Zusammenarbeit aber immer größer. Pam wird dann auch für richtige Produktkampagnen eingeplant. Ab da sehe ich Pam in ihren Posts nur noch in Puma-Klamotten. Sie ist das deutsche Aushängeschild. Und dann, irgendwann, passiert das, was ein paar Jahre vorher noch unmöglich schien. Die Leute von Puma gehen nochmal in sich. Und dann entscheiden sie, Pamela soll ihre eigene Kollektion bei Puma bekommen. Und wieder überrascht Pamela. Und zwar wegen ihres Einsatzes, wegen ihrer Genauigkeit. Sie wollte nämlich nicht einfach nur eine Kollektion bekommen. Sie wollte sie machen.
6: Dann hat sie gesagt, nee, okay, hier muss der Bund höher sein oder hier muss die Naht anders sein oder nee, das gefällt mir nicht. Also die ist da schon wirklich zu 100% involviert gewesen. Und das ist nicht so wie, ich meine, es gibt ja viele Kollektionen, sagt irgendjemand designt es und jemand klatscht einen Amen drauf. Und das war tatsächlich gar nicht so.
4: Bestseller in Pams Kollektion waren übrigens ihre Sport-BHs.
6: Ich weiß nicht, wie oft ihr ins Fitnessstudio geht, aber so in den letzten Jahren, Frauen trainieren ja anscheinend nur noch im BH. Und da möchte man einfach ein schönes Oberteil haben. Also da geht es einmal ums Aussehen und es geht auch um die Funktionalität.
4: Ich trage im Gym auch voll oft nur ein Sport-BH. Dass Pam die verkauft, finde ich jetzt nicht so krass. Das wirklich Krasse an der Sache ist, wie schnell die ausverkauft waren.
6: Bam, der Traffic ist insane nach oben gegangen. Du hattest die ersten ausverkauften Teile schon innerhalb der ersten Stunde. Also vor allem die BHs sind immer mega gut gegangen. Und wirklich, also es ging darum, okay, kann unser IT-Team dieses System stabil halten, letztendlich um den Traffic zu halten, dass es nicht abstürzen, dass die Leute in ihre Sachen kommen.
4: Die Art und Weise, wie Pam jetzt Geld verdient, nennt sich Influencer-Marketing. Als Influencerin kann man ja auf verschiedene Arten Geld verdienen. Bei TikTok kann man bei genug Followern zum Beispiel von der Plattform Geld kriegen, pro Video. Bei YouTube kann man Werbung vor seine Videos schalten lassen. Dann gibt's Geld, ohne dass man noch irgendwas tun muss. Pam macht zwar auch YouTube, aber die meisten Follower hat sie auf Instagram. Und diese Plattform zahlt 0 Euro. Egal was und wie oft man was postet. Um mit Instagram Geld zu verdienen, muss sie Werbedeals eingehen. Und diese inzwischen fast klassische Art von Werbung kennt ihr auf jeden Fall. Ein Influencer hält ein Produkt in die Kamera und erzählt, wie toll das ist. Entweder als Post, als Reel oder als Story. Natürlich hat mir keiner die genauen Zahlen gesagt, wie viel Geld Pamela verdient. Über Geld reden viele ja nicht so gerne. Ich habe aber mit jemandem aus der Influencer-Marketing-Branche über das Thema gesprochen. Und der meinte, dass man für ein Werbereel mit 100.000 Views schon mal 30.000 Euro kriegen kann. Und Pam, die hat oft deutlich mehr als 100.000 Views. Und das ist natürlich der Grund, warum sich Werbepartner über Pamela freuen. Aber es geht dabei nicht nur um die 100.000 Views. Es geht darum, was Pamela verkörpert. Lifestyle, Fitness und Gesundheit. Und das passt halt perfekt zu Puma. Und Anja von Puma sieht das auch so.
6: Pamela macht Dinge schon auch berechnend, die sie weiterbringen. Das ist ja auch nichts Schlimmes, weil ich meine, sie ist einfach eine Geschäftsfrau, die da sehr clever agiert. Aber Dinge, die sie interessieren, die weiß sie, das bringt ihr auch was. Also zum Beispiel jetzt, ich sag mal, wir waren bei einem Dua Lipa-Konzert oder Dua Lipa Launch Party. Da hatten wir sie eingeladen. Klar, da ist sie natürlich sehr gerne hingeflogen, hat auch ein Foto mit ihr gemacht, weil sie auch weiß, cool, das bringt mir auch was, ist was Interessantes. Und da macht sie dann auch gerne mit.
4: Ich habe das Gefühl, Pam nimmt genau die Sachen mit, die für sie Sinn ergeben. Das, was sie macht, muss zu ihrer Community passen. So wie eine Firma halt auch darauf achtet, dass ihre Sachen zu den Kunden passen. Ich glaube, bei Pamela geht's nicht immer nur um höher, schneller, weiter. Sie macht Sachen, die ins Image passen, auch wenn das nicht die krassesten Deals ever sind. Ich merke das daran, dass Pam eben nicht nur mit riesigen Firmen arbeitet. Obwohl sie längst mit Puma richtig gutes Business macht, arbeitet sie auch mit kleinen Marken. Zum Beispiel mit Bua. Die machen gefriergetrocknete Früchte, die man sich zum Beispiel ins Müsli streut. Mein Kollege Davide ist nicht nur zu Puma gefahren, sondern auch zu Bua. Und plötzlich sitzt er nicht mehr in dieser riesigen Puma-Firmenzentrale, sondern auf einem Dachboden in der Nähe von München. Er hat da Jessica Krauter getroffen, die Gründerin. Man hat echt das Gefühl, die liebt ihre kleine Firma. Umso krasser, dass auch sie Pamela Reif für eine Kooperation bekommen hat. Weil dieses ganze Thema Influencer-Marketing ist für Firmen wie Puma natürlich eine andere Sache. Die haben riesige Marketingbudgets. Die können sich wahrscheinlich auch mal erlauben, wenn eine Kooperation nicht so gut läuft. Für Jessica kostet die Kampagne mit Pamela richtig viel Geld.
7: Wir hätten eine Mitarbeiterin einstellen können dafür für ein Jahr. Und es war schon in einem Bereich, so, ne, wo wir gesagt haben, so ist, das tut weh, wenn es nicht funktionieren würde. Ja.
4: Und für Pam war das wahrscheinlich nicht mal ein besonders krasser Deal. Und trotzdem geht sie da mit der gleichen Einstellung ran wie bei Puma. Sie will nämlich wieder mitreden. Jessica will eigentlich das Trockenobst bewerben lassen, das in ihrem Shop am besten läuft. Pamela will aber unbedingt Werbung für die Kokosnuss machen, die nicht so viel verkauft wird. Pamela geht es also nicht einfach nur darum, das Geld zu nehmen und fertig. Sie macht sich Gedanken darüber, was der eigentliche Inhalt der Werbung ist und wie das zu ihr und ihrer Community passt.
7: Ja, genau. Wir haben dann ein Produkt genommen, was bei Buhr an sich jetzt nicht so gut funktioniert, was sie aber gemeint hat, was für ihre Zielgruppe sehr gut funktioniert. Das war die Kokosnuss. Und genau, dann haben wir die Kokosnuss noch quasi mit aufgenommen.
4: Was ich spannend daran finde, Pamela macht sich also genauso Gedanken über eine gefriergetrocknete Kokosnuss wie über eine Kollektion bei Puma. Und auch für Jessica ist das am Ende ein krasser Win.
7: Also zum Beispiel, ich war dann mit Rossmann und Müller in Kontakt und die haben uns halt bei der Pam gesehen so, ne, und sind dadurch Buhr-Fans geworden. Und dann hatten wir sind jetzt bei Müller und Rossmann gelistet. Das heißt, das hat oft auch übergreifende Effekte dann, die man nicht messen kann.
4: Wenn Pamela Klamotten mit Puma macht, sind die sofort ausverkauft. Wenn sie Werbung für Trockenobst macht, mischt sie sich ein. Wie schafft sie das eigentlich? Richtig viele unserer Gesprächspartner sagen, dass sie überrascht von ihr sind. Dass sie ihr zu 100% vertrauen. Und wir sehen das an ihren Verkaufszahlen, auch ihre Community vertraut ihr. Aber ich frage mich da schon, woher kommt dieses Vertrauen überhaupt? Normalerweise vertraue ich Influencern, wenn ich viel über sie weiß. Und obwohl Pamela gefühlt 100 Stories am Tag macht, weiß ich gar nichts über sie. Bei anderen Influencerinnen kriegt man richtig viel aus dem Privatleben mit. Da weiß man, mit wem die zusammen sind, was die gerade für Probleme haben und sowas. Pam behält all das am liebsten für sich. Ich finde sie oft sogar unnahbar. Das meinten übrigens auch ganz viele zu mir, mit denen ich für den Podcast gesprochen habe. Dass man sie, wenn man sie nur aus dem Internet kennt, irgendwie gar nicht greifen kann. Und trotzdem sagen alle, ich vertraue der, die ist mega authentisch. In meinem Kopf habe ich da irgendwie einen Knoten. Also habe ich mit jemandem darüber geredet, nämlich mit Julian Karwohl. Der ist Professor an einer Uni in Berlin, und zwar für strategisches Management. Und er ist auf seine ganz eigene Art obsessed mit Pamela. Er hat sich nämlich für seine Forschung ihren Instagram-Feed angeschaut.
8: Normalerweise schaue ich mir Unternehmen an und arbeite auch mit Unternehmen zusammen und versuche herauszufinden, was macht den Erfolg von Unternehmen aus.
4: Irgendwann dachte er sich, Influencer sind ja auch sowas wie Unternehmen. Und dann hat er sich halt Pam angeschaut. Und quasi diesen Knoten, den ich im Kopf habe, den hat er untersucht. Er wollte rausfinden, was eigentlich ihr Erfolgsgeheimnis ist. Und dafür hat er zuerst geschaut, was sie so postet.
8: Gefühlt nie zu viel und nie zu wenig. Immer 4 bis 5 Postings damals im Schnitt pro Woche. Eine gute Mischung, die Frage, was gut ist, gute Mischung aus, ich sag mal, klassischem Infotainment-Content, aus ein bisschen Persönlichem und aus natürlich entsprechenden Werbeposts.
4: Es gibt was, das man nicht vergessen darf, wenn es um Influencer geht. Egal wie authentisch sie wirken, das, was gezeigt wird, ist nie Zufall. Es geht darum, etwas darzustellen. Und wer sich als besonders nahbar darstellen will, der zeigt eben auch den Boyfriend. Aber das kann halt auch nach hinten losgehen. Weil wenn mir der neue Boyfriend nicht gefällt, dann mag ich die Influencerin vielleicht auch nicht mehr.
8: Und dementsprechend ist sie dort extrem dosiert. Also was gerade, ich sag mal, Love, Friends, Relationships angeht, das hält sie sehr gut raus.
4: Gossip ist bei Pamela Reif leider Fehlanzeige. Das ist nicht ihr Ding. Das macht zu angreifbar und das mag sie nicht. Und da wird es bei Pamela aber auch ziemlich spezifisch. Also das Privatleben, das sie zeigt, hat auch immer etwas mit ihren Markenthemen zu tun. Alles zahlt auf ihr Imperium ein. Julian erklärt mir etwas. Und zwar, dass es eigentlich 2 Kategorien von Influencerinnen gibt. Kategorie 1, das sind die nahbaren Leute. Die, die wir sympathisch finden, weil sie sich uns gegenüber verletzlich zeigen. Vielleicht mal weinen oder einfach zwischendurch auch mal scheiße aussehen, so wie jeder eben. Das sind die, bei denen man denkt, dass man mit denen gerne befreundet wäre. quasi, die haben die gleichen Probleme wie ich. Das alles ist Pam so gar nicht. Die zeigt vielleicht mal, wie sie gerade ein Video schneidet. Aber viel nahbarer wird's halt nicht. Ich habe noch nie gedacht, mit der würde ich gern mal Samstagabend auf dem Sofa chillen. Obwohl sie viele Eigenschaften hat, die ich bewundernswert finde. Pamela, die fällt nämlich in Kategorie 2. Sie ist die Art von Influencerin, die gemocht wird, weil sie Perfektion ausstrahlt. Man will nicht unbedingt mit ihr befreundet sein. Man will so sein wie sie. So ein krasses Haus haben, so fit sein, so diszipliniert.
8: Und von daher spielt sie ganz klar mit einem Idealbild, was sie inszeniert. Und dementsprechend Leute auch ihr deswegen folgen und ihr da die Glaubwürdigkeit entsprechend herkommt.
4: Und damit spricht sie eben unglaublich viele Menschen an. Sie verkörpert ein Ideal. Und natürlich ist das inszeniert. Auf Social Media ist nichts vollkommen echt. Natürlich tut Pamela Reif viel dafür, um so auszusehen, wie sie aussieht und sich so zu geben, wie sie es tut. Aber die Wahrheit ist natürlich auch, sie kann das machen, weil es ihr Job ist. Weil sie das Geld und die Leute dafür hat. Weil sie sich perfekt ausleuchten kann. Und obwohl ich das weiß, sehne ich mich manchmal danach. Wie die meisten von euch wahrscheinlich auch. Jede Frau, die in den Nuller- oder Zehnerjahren ein Teenie war, hat gelernt, dass Schlanksein das Nonplusultra ist. Auch wenn ich verstehe, wie unrealistisch Schönheitsideale sind, eifere ich ihnen hinterher. Und Menschen wie Pamela Reif, die vermitteln eben, hey, doch, auch du kannst so aussehen. Sie zeigt also etwas, das wir gerne hätten. Oder anders gesagt, sie hat, was wir gerne hätten. Und dazu kommt dann die richtige Prise Privatleben. Sie zeigt uns, dass sie alles selbst macht. Sie schneidet ihre Videos, sie stellt in irgendwelchen Drogerie-Chefetagen neue Produkte vor und sie testet Rezepte für ihre eigene App, auf der sie Ernährungstipps gibt. Alles, was Pamela ihrer Community über sich selbst preisgibt, ist am Ende einfach nur wieder Werbung. Und das Witzige ist aber, es ist halt auch egal.
8: Also sprich, wenn du es einfach gewohnt bist und der Content trotzdem gut gemacht ist, weil er so Hochglanz ist, auch wenn Werbung drin ist, dann wird es verziehen, weil es einfach perfekt ist und gewohnt ist.
4: Pamela würde das wahrscheinlich nicht ganz so unterschreiben. Ich glaube, für sie ist das alles nicht berechnend, sondern einfach nur authentisch und glaubwürdig. Pam lebt diesen Lifestyle, den sie verkörpert, ja auch wirklich. Und genau darüber macht sie ihren Content. Ihre Rechnung ist viel einfacher. Meine Community findet Fitnessvideos gut, also mache ich auch Fitnessvideos. Das bestätigt sie auch in einem YouTube-Video der OMR-Branchenkonferenz vom 11.05.23.
9: Das mache ich alles immer für meine Community. Also das ist auch ein bisschen der Unterschied zwischen mir und anderen Influencern, würde ich, oder einigen anderen Influencern, dass ich jetzt nicht mein Leben nur darstelle und darauf hoffe, dass die Leute morgens aufwachen und sagen, oh ja, mich interessiert total, was Pamela gestern gemacht hat, lass mal ihre Insta-Story angucken, sondern ich wollte schon immer Inhalte kreieren, die die Leute zu mir bringen, auch wenn ich sie als Person gar nicht mehr so arg interessiere, weil das ist einfach der normale Lauf vom Leben, da gibt's dann auch wieder andere.
4: Und das kommt natürlich sehr gut an, nicht nur bei ihren Fans, sondern auch auf der Business-Seite. Da gibt's jetzt langsam einige Leute, die Pamela was naheliegen. Sie soll die Sachen selbst in die Hand nehmen. Nicht mehr nur abhängig von Werbepartnerschaften sein. Einer davon ist Alexander Djordjevic. Er kommt aus der Foodbranche und arbeitet mit Influencern, die Snacks oder Getränke auf den Markt bringen wollen. Er und Pamela, die arbeiten im Hintergrund an etwas Großem.
10: Für mich war dann klar sozusagen, hey, wenn wir es vertiefen wollen, ist es halt nicht nur eine Co-Creation, sondern eigentlich hast du, Pamela, eigentlich auch das Zeug, eine Unternehmerin zu sein und willst du nicht auch deine eigene Brand haben.
4: Das, woran Pam und Alexander arbeiten, kriegen ihre Follower kaum mit. Dabei ist es eine riesige Sache. Denn Pamela will nicht mehr nur fremde Marken bewerben. Sie will eine eigene Marke erschaffen. Sie will nicht nur im Internet stattfinden, sondern auch in der echten Welt, in den Läden, in den Drogerien. Da, wo es so wahnsinnig schwer ist, reinzukommen. Pamela will nicht nur auf den Handy-Displays der Leute sein, sondern auch in ihrem Einkaufskorb. Das war Folge 2 von Das Imperium Pamela Reif. Workout zur Macht. 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
1: Ich bin Christopher Gaube. 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
37: gibt. Und rufe an wegen dem Koalitionsausschuss.
36: Das klingt doch gut, das betrifft ja viele Gemeinden in Deutschland.
1: Und wo gibt es vielleicht auch eine Entwicklung für die Nacht und für den Abend?
38: Das sind zwei Schwerpunkte, die beschäftigen sich beide mit der Ukraine.
36: Dankeschön, ich wollte dir nur sagen, dass ich jetzt durch bin mit der Planung.
39: Ja, das dachte ich mir schon, bin ich auch gleich fertig.
1: Ja, spannend wird es immer dann, wenn wir eigentlich schon abends fast fertig sind, uns kommt eine Eilmeldung rein und die wirft unser Programm nochmal komplett um.
40: Da muss es jetzt aber schnell gehen. Da müssen wir jetzt nochmal den Aufmacher.
41: Können wir mit dir darüber sprechen, also über die aktuellen Entwicklungen.
1: Zu unseren Korrespondenten schalten, das können wir relativ schnell. Und wo wir einfach im Gespräch klären können, was ist gerade vor Ort passiert und warum ist das für uns hier wichtig.
36: Also wir hätten auch noch ein Interview.
37: Ganz kurz nur, brauchen wir auf aktuell 2.
36: Die Audio bei einer Minute 20.
1: Wir sind immer dabei, wenn irgendwas passiert. Wir ordnen Dinge so schnell wie möglich ein. Und das bildet die Infonacht in der Gänze ab.

0: HFM Goes Radio gibt es ja inzwischen schon seit 2022 in der jetzigen Form, ins Leben gerufen als Nachfolger der erfolgreichen Revue Ensuite Goes Radio. Und bei dieser ersten Ausgabe haben Oksana Oposchnian und Martina Rommel gemeinsam Klavier gespielt. Die Aufnahme haben wir hier gehört, Auszüge aus den 16 Walzern Opus 39 von Johannes Brahms. Im Jahr drauf gab es dann die zweite Ausgabe, und zwar am 18. November 2023. Und da hören wir jetzt rein. Haiyan Ji, Flöte, Yuxuan Liao, Oboe.
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2: Wer von euch eine Solaranlage hat, der bekommt neue Möglichkeiten, seinen Strom zu verkaufen. Und wer keine Solaranlage hat, der bekommt Strom eventuell bald etwas günstiger. Möglich macht das Energy Sharing, also das Teilen von Energie. Das wird im Juni in Deutschland eingeführt. Viele von euch werden den Podcast erst im Juni hören. Zu diesem Zeitpunkt ist die Gesetzesänderung also schon in Kraft getreten und Energy Sharing erlaubt. Viele Menschen haben darauf gewartet und setzen große Hoffnung in das Teilen von Energie. So wie dieser Mann hier aus Baden-Württemberg.
3: Unsere Hoffnung war, dass wir 2018 gehört haben, die EU schreibt das sogar vor für ihre Mitgliedsländer, Energy Sharing für Bürger, gerade für unsere Situation passend. Jetzt ist das Gesetz endlich da, 2026, aber es wird wohl nicht zum 1.6. angeboten.
2: Das ist Jochen Liebrich und er kommt aus der Stadt Ladenburg. Dort ist ein größeres Energy Sharing Projekt geplant und eigentlich sollte das Projekt pünktlich mit dem Gesetz losgehen. Aber ihr hört schon die Enttäuschung von Herrn Liebrich raus. Es gibt jede Menge Stolpersteine. Wir waren in Ladenburg vor Ort und haben mit den Einwohnern gesprochen. Wir erklären euch am konkreten Beispiel, wie Energy Sharing funktioniert und an welchen Stellen es noch Probleme gibt. Wir fragen uns, auch wenn noch nicht alles rund läuft, kann Energy Sharing zum Game Changer für die Energiewende werden? Wie gut wird das Verfahren in anderen Ländern wie Österreich angenommen, wo es Energy Sharing schon seit mehreren Jahren gibt? Und warum wird bei uns das Teilen von Energie nicht gefördert, so wie das in anderen EU-Staaten gemacht wird? Jede Menge Fragen, die wir beantworten wollen, jetzt in dieser Folge.
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2: Willkommen, schön, dass ihr dabei seid. Ich bin Markus Schödel. 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Heute sprechen wir also über Energy Sharing, das jetzt in Deutschland erlaubt ist. Und dafür habe ich Margareta Holzreiter an meine Seite geholt. Hallo Margareta.
4: Hallo Markus.
2: Du bist Fernseh- und Radiojournalistin beim SWR und hast dich jetzt intensiv mit dem Thema Energy Sharing auseinandergesetzt. Hast dir konkrete Projekte angeschaut und mit den beteiligten Menschen gesprochen. Bevor wir uns jetzt eines dieser Projekte anschauen, würde ich vorschlagen, fangen wir mal ganz von vorn an. Was ist die Idee von Energy Sharing? Was sind die Vorteile?
4: Ja, stell dir mal vor, du hast einen Apfelbaum im Garten und der trägt richtig viele Früchte. Und du hast schon Apfelmus gemacht und Apfelkuchen hast du auch schon gebacken und du hast immer noch total viele Äpfel übrig. Statt jetzt diese Äpfel bei dir ungenutzt schlecht werden zu lassen, könntest du ja mal in deiner Nachbarschaft rumfragen, ob sich jemand über ein paar Äpfel freuen würde. Und ungefähr das ist auch die Idee hinter Energy Sharing. Also sagen wir mal, die eine Familie hat eine Solaranlage auf dem Dach und die ist so groß, dass sie an sonnigen Tagen mehr Strom produziert, als die Familie verbrauchen und sogar speichern kann. Und auf der anderen Straßenseite, da wohnt zum Beispiel ein älteres Ehepaar, das keine PV-Anlage hat. Vielleicht, weil ihre Dachfläche Richtung Norden ausgerichtet ist, vielleicht aber auch, weil sie sich die Investition in eine eigene Solaranlage nicht leisten können oder nicht leisten wollen. Da gibt es ja verschiedene Gründe. Und die Idee ist jetzt eben, dass die Familie mit dem überschüssigen Solarstrom den mit den Nachbarn von gegenüber teilen kann. Oder mit jedem anderen Gebäude im Ort, das an den gleichen Bereich des örtlichen Stromnetzes angeschlossen ist.
2: Das klingt auf jeden Fall sinnvoll, auch ein schöner Vergleich von dir mit den Äpfeln und dem Apfelmus. Ich muss jetzt trotzdem nochmal nachfragen. Besitzer von Solaranlagen konnten ihren Strom doch bisher auch schon abgeben. Also was ist jetzt der Unterschied zu den bisherigen Regelungen?
4: Naja, bisher speisen die meisten Haushalte den Strom, den sie nicht selbst verbrauchen, ins öffentliche Netz ein und bekommen dafür eine Einspeisevergütung, also eine staatlich festgelegte Bezahlung. Es gibt auch schon Modelle, um seinen Strom mit anderen Abnehmern direkt zu teilen. Da gibt es zum Beispiel Mieterstrom oder die gemeinschaftliche Gebäudeversorgung. Da gab es aber immer Einschränkungen. Und neu an der Regelung, die jetzt ab dem 1.6. gilt, ist zum Beispiel, dass Strom jetzt über das öffentliche Netz geteilt werden darf. Also man den Strom mit dem Nachbarn gegenüber teilen kann, ohne dass man dafür eine neue private Leitung zum Beispiel mitten über die Straße legen müsste. Auch eine wichtige Neuerung: Wer bislang Strom an andere geliefert hat, der galt rechtlich schnell als vollwertiger Stromlieferant. Mit vielen Pflichten, die damit einhergehen, wie zum Beispiel die andere Seite jederzeit komplett mit Strom zu versorgen, also zum Beispiel auch nachts oder wenn die Sonne nicht scheint. Das bedeutet im Klartext, nur mit einer Solaranlage ist das nicht machbar. Und beim neuen Energy Sharing, da fällt diese Pflicht jetzt weg. Geteilt wird also nur der Solarstrom, der gerade übrig ist. Und wenn der nicht ausreicht, dann beziehen die Nachbarn weiterhin Strom von ihrem regulären Energieversorger.
5: Also das klingt jetzt wirklich sehr praktisch und wenn ich das höre, kann ich auch verstehen, warum viele Menschen auf die Gesetzesänderung gewartet haben. Aber ich frage mich schon, warum wird Energy Sharing erst jetzt möglich gemacht? Warum ist das nicht schon längst umgesetzt worden?
4: Ja, Markus, das ist wirklich eine gute Frage. Die Grundlage für das Energy Sharing ist nämlich eine EU-Richtlinie für erneuerbare Energien, die schon 2018, also vor 8 Jahren, beschlossen wurde. Andere Mitgliedstaaten, zum Beispiel Österreich oder auch Spanien, haben diese Richtlinie schon längst in nationales Recht überführt. In Deutschland ist der entscheidende Paragraph 42c im Energiewirtschaftsgesetz erst im Dezember 2025 in Kraft getreten, mit der Umsetzungsfrist 1. Juni 2026. Eine Schwierigkeit bei uns hier in Deutschland ist, und das überrascht jetzt vermutlich wirklich niemanden, dass unser Strommarkt stark reguliert ist und wir bei der Digitalisierung der Stromzähler nun ein bisschen hinterherhinken.
5: Also Stromzähler ist auf jeden Fall ein gutes Stichwort. Wenn man über Energy Sharing liest oder hört, dann ist ja oft von digitalen Stromzählern die Rede, von Smart Meter. Wozu braucht man die? Vielleicht kannst du noch mal ein bisschen darauf eingehen, wie das Stromteilen technisch funktionieren soll.
4: Also ein intelligentes Messsystem, das ist die Grundvoraussetzung für Energy Sharing. Also ohne geht es nicht. Die Stromzähler erfassen alle 15 Minuten, wie viel Strom auf der einen Seite erzeugt und abgegeben wird und wie viel auf der anderen Seite verbraucht wird. Denn der Strom, der fließt ja nicht wirklich physisch von einem Haus zum Nachbarhaus. Stattdessen wird er, man sagt, bilanziell zugeordnet. Heißt übersetzt, wie viel die Solaranlage der einen Familie erzeugt und wie viel die Nachbarn verbrauchen, das wird abgeglichen und verrechnet. Geteilt wird in wirklich also nur auf dem Papier. Und wenn man das so hört, dann bemerkt man vielleicht schon, das Modell ist in der Praxis technisch und auch organisatorisch relativ anspruchsvoll.
5: Und wie anspruchsvoll das sein kann, das schauen wir uns jetzt an einem ganz konkreten Beispiel. Dafür schauen wir jetzt nach Baden-Württemberg, in die Stadt Ladenburg. Ich selbst bin noch nicht dort gewesen. Margareta, du schon. Nimm uns mal gedanklich ein bisschen mit. Wie sieht es dort aus in Ladenburg? Das hat ja so um die 12.000 Einwohner. Das klingt jetzt erstmal nach einem kleinen, gemütlichen Örtchen.
4: Ja, Ladenburg, das liegt so ungefähr 20 Minuten von Mannheim entfernt und ist so ein richtiges Bilderbuchstädtchen direkt am Neckar. Und als ich da mit dem Kamerateam angekommen bin für meinen Dreh, da hat uns einer der Anwohner direkt stolz erzählt, dass es sich um eine der ältesten Städte Deutschlands rechts des Rheins handelt. Und dass Ladenburg eine sehr bedeutsame Metropole im Römischen Reich war. Und heute besteht die Altstadt aus kleinen, verwinkelten Gassen mit Kopfsteinpflaster und an jeder Ecke, daran erinnere ich mich noch gut, ranken Rosenstöcke an den restaurierten Fachwerkhäuschen hoch. In der Innenstadt, da war es zumindest unter der Woche, als wir da waren, total ruhig. Und wenn uns dann doch mal jemand auf der Straße begegnet ist, dann wurde sich da auch gegrüßt. Und die Ladenburger, die sind auch sehr bemüht, diese schöne Altstadt mit den roten Ziegeldächern zu erhalten. Sie wurden für ihren Denkmalschutz und die Stadtbildpflege sogar schon ausgezeichnet. Das Problem ist nur, viele Ladenburgerinnen und Ladenburger interessieren sich nicht nur für den Denkmalschutz, sondern auch für den Klimaschutz. Bedeutet, sie wollen in ihrer Stadt grünen Strom. Aber die Solaranlagen auf den Dächern, die passen dann doch nicht so recht ins Bild einer historischen Altstadt. Und der Bürgermeister von Ladenburg, Stefan Schmutz, der hat das so beschrieben.
6: Und das ist eine Dilemmasituation. Alle wollen die Klimawende sozusagen, aber alle wollen auch das Pittoreske der Altstadt erhalten. Wie kriegt man das sozusagen auf einen Nenner? Und da war die Antwort naheliegend Energy Sharing. Das heißt, die Energie an einem anderen Ort für die Menschen, die in der Altstadt wohnen, zu erzeugen.
4: Also man hört schon, die Menschen in Ladenburg und der Bürgermeister, die haben auf diese neue Regelung gewartet, weil Energy Sharing diesen Widerspruch zwischen Denkmalschutz und Klimaschutz vielleicht auflösen könnte.
5: Und dafür ist dann in Ladenburg eine Bürgerinitiative gegründet worden. Wenn ich das richtig verstanden habe, diese Bürgerinitiative installiert außerhalb der Altstadt Solaranlagen und will den Strom dann mit den Einwohnern in der Altstadt teilen. Hier geht es also nicht nur um zwei Nachbarn, die sich gegenseitig helfen, sondern hier wird die Hilfe von einer Bürgerinitiative gemeinschaftlich organisiert, ja?
4: Ja, genau. Die Bürgerinitiative Bibla, die hat mir gesagt, dass sie genau zu diesem Zweck gegründet worden ist. Mhm. Mittlerweile hat die Initiative 3 PV-Anlagen, die außerhalb der Altstadt Sonnenstrom erzeugen, der dann den Bürgerinnen und Bürgern in Ladenburg geliefert werden soll. Ich war sogar mit einigen Mitgliedern der Initiative auf dem Dach des Ladenburger Gymnasiums, das außerhalb der Altstadt liegt. Da hat man übrigens eine ganz schöne Aussicht. Und auf dem Flachdach der Schule, da befindet sich eine ältere PV-Anlage. Die hat die Bürgerinitiative vor einigen Monaten gekauft und rüstet sie seither um, damit sie technisch bereit wäre für das Energy Sharing zum 1.6. Und einer, der bereit wäre, diesen Solarstrom dann auch sofort zu nutzen, das ist das Bibla-Vorstandsmitglied Jochen Liebrich. Das ist der Mann, den wir schon ganz am Anfang in der Folge gehört haben. Er wohnt in einer renovierten Scheune in der Altstadt. Das ist ein ganz schönes Wohnhaus, also nicht so eine Scheune, wie man sich das vorstellt. Und in seiner Garage, da hat er mir gezeigt, wofür er den Solarstrom brauchen könnte.
3: Wir versuchen, möglichst frei von fossiler Energie zu sein. Elektrischer Strom fürs Auto, für die Wärmepumpe, für zwei Häuser. Und dafür brauchen wir Strom aus Photovoltaik oder aus anderen Quellen.
4: Dieses Klackern, das man da jetzt gerade gehört hat, das ist übrigens der Deckel des Ladesteckers. Jochen Liebrich hat in dem Moment nämlich sein kleines E-Auto an den Strom angeschlossen. Momentan bezieht er diesen Strom noch über seinen regulären Stromtarif beim örtlichen Netzbetreiber. Seine Hoffnung war aber, dass das mit dem neuen Gesetz jetzt anders läuft. Mittlerweile ist aber ziemlich klar, dass das so schnell dann wohl doch nicht klappt.
5: Ja, wie so oft, ne? Irgendwas ist immer, welche Stolpersteine gibt's denn? Warum können die Ladenburger nicht sofort loslegen wie geplant?
4: Ja, wir haben ja vorher schon kurz drüber gesprochen. Energy Sharing klingt erstmal super eingängig und easy, aber organisatorisch ist es dann doch ziemlich komplex. Sowohl für diejenigen, die die PV-Anlagen haben, als auch für die Netz- und Messstellenbetreiber, die durch das neue Gesetz eben neue Pflichten übernehmen müssen. Und die Bürgerinitiative in Ladenburg, die hat schon im Februar Kontakt zu ihrem Netzbetreiber NetzeBW aufgenommen mit Fragen wie, welche Geräte müssen wir installieren und welche Gebühren müssen wir einkalkulieren? Der Netzbetreiber, der hat dann rund 2 Monate später geantwortet, dass es noch, ich zitiere, diverse juristisch klärungsbedürftige Fragestellungen gebe, weshalb eine abwicklungstechnische Bewertung noch nicht möglich sei. Und als ich dann im Mai während meiner Recherche nochmal dort angefragt habe, wie es denn jetzt aussieht mit dem Energy Sharing zum 1.6., da habe ich eine ganz ähnliche Antwort bekommen. Und meiner Recherche nach ist das auch kein Einzelfall, dass die Netzbetreiber da zum 1.6. noch nicht so weit sind. Laut dem bundesweiten Bündnis Bürgerenergie berichten viele Bürgerinitiativen, dass die Verteilnetzbetreiber beim Energy Sharing im Moment noch abblocken.
5: Also viele Netzbetreiber scheinen noch nicht richtig vorbereitet zu sein, aber wäre das nicht genau ihre Pflicht gewesen, sich mit Interessierten auszutauschen und vorzubereiten, damit die Bürger im Juni mit dem Energy Sharing sofort loslegen können? Ich meine, dafür gibt es doch Gesetze, oder?
4: Ja, wie das Ganze rechtlich aussieht, das habe ich mich auch gefragt während meiner Recherche und habe darüber mit dem Juristen Professor Thorsten Müller von der Stiftung Umweltenergierecht gesprochen. Er sagt, dass es stimmt, dass noch vieles ungeklärt ist. Also da haben die Netzbetreiber schon recht, aber das heißt eben nicht, dass man deshalb abwarten darf.
7: Dass bei einem neuen Gesetz Fragen offen sind, ist nicht ungewöhnlich, aber kein Grund, nicht zu handeln. Es ist genau der Auftrag des Gesetzgebers, Energy Sharing zum 1.6.2026 zu ermöglichen. Und damit müssen Netzbetreiber und die Anbieter von Energy Sharing zusammenwirken.
4: Also der Netzbetreiber kann laut Thorsten Müller nicht auf eine Festlegung warten, sondern der muss dann individuelle Lösungen finden, gemeinsam mit den Interessierten, die das Energy Sharing eben jetzt nutzen wollen. Und darauf wird jetzt in Ladenburg gewartet. Jochen Liebrich von der Bürgerinitiative, der bleibt zuversichtlich.
3: Wir lassen uns hier nicht verdrießen. Wir haben die Hoffnung, dass es doch mit den großen Netzversorgern klappt in Kürze. Sonst müssen wir uns nach Alternativen umsehen, die es wohl im Markt auch geben wird die nächsten Monate.
4: Und eine solche Alternative, die könnte zum Beispiel sein, dass sich die Bürgerinitiative nach einem anderen, einem sogenannten wettbewerblichen Messstellenbetreiber umschaut. So ganz insgesamt ist mein Eindruck, dass die Leute von der Bürgerinitiative zwar enttäuscht sind, dass es jetzt nicht sofort im Juni losgehen kann, aber sie stehen einfach so sehr hinter dem Konzept, dass sie das auch erstmal nicht aufgeben werden.
5: Also, dann drücken wir den Ladenburgern auf jeden Fall die Daumen, dass sie möglichst schnell an ihr Ziel kommen. Und damit erstmal danke an dich, Margareta.
4: Ja, ich danke dir, hat Spaß gemacht.
5: Auf der einen Seite haben wir Bürgerinitiativen wie die in Ladenburg, die mit dem Energy Sharing sofort loslegen wollen. Und auf der anderen Seite haben wir Netzbetreiber, die nicht können oder die nicht wollen, die erstaunlich unvorbereitet wirken. Da stellt sich schon die Frage, woran liegt das? Verlangt die Politik von den Netzbetreibern Unmögliches, was sie gar nicht leisten können? Oder steckt da bei den Netzbetreibern Absicht dahinter? Darüber will ich jetzt mit Energieökonomin Professorin Claudia Kempfert sprechen. Sie arbeitet am Deutschen Institut für Wirtschaftsforschung und leitet dort die Abteilung Energie, Verkehr, Umwelt. Hallo Frau Kempfert.
8: Hallo, ich grüße Sie.
5: Ja, in dem Gesetz, in dem Paragraphen zum Energy Sharing steht ganz klar, und das zitiere ich mal wörtlich, jeder Betreiber eines Elektrizitätsverteilernetzes hat sicherzustellen, dass die gemeinsame Nutzung von Elektrizität möglich ist, ab dem 1. Juni 2026. So steht das wirklich in dem Gesetz. In der Realität erleben wir ja was anderes. Was denken Sie, Frau Kempfert, warum kommen viele Betreiber ihrer gesetzlichen Pflicht offenbar nicht nach?
8: Also es hat aus meiner Sicht mehrere Gründe. Also das erstens ist das deutsche Stromsystem extrem kleinteilig organisiert. Es gibt 850 Verteilnetzbetreiber, ganz, ganz viele unterschiedliche IT-Systeme, auch Prozesse oder Abrechnungslogiken. Also da fehlt es an einheitlichen Standards für die Kommunikation, auch zwischen den Netzbetreibern, auch den Messstellenbetreibern und den Anlagenbetreibern. Und zweitens fehlt auch eine digitale Grundlage. Also Energy Sharing kann ja nur funktionieren, wenn Erzeugung und Verbrauch zeitgenau gemessen werden und auch bilanziell zugeordnet werden können. Dafür braucht es intelligente Messsysteme. Und Deutschland hinkt ja beim Smart Meter Rollout sowas von hinterher. Zwar gibt es da einige Fortschritte, aber das dauert wohl offensichtlich noch. Und drittens ist diese gesetzliche Pflicht zwar klar, aber die operative Umsetzung ist nicht klar genug standardisiert. Also viele Netzbetreiber können jetzt sagen, ja, wir wissen noch nicht genau, wie die Verträge, wie die Datenformate, wie die Gebühren, Bilanzierung oder auch Abrechnung in jedem Einzelfall laufen soll. Das ist ja keine Entschuldigung fürs Nichtstun. Also wenn jetzt ab 1. Juni das Gesetz gilt, muss vorher ja sich ordentlich vorbereitet werden. Und das ist offensichtlich nicht der Fall. Das sieht man ja auch in Ladenburg sehr genau, dieses Problem. Die Bürgerinitiative hat früh gefragt, welche Geräte sie braucht und welche Kosten anfallen und bekam ja im Kern die Antwort, dass noch vieles juristisch und auch technisch ungeklärt sei. Und das ist natürlich nicht in Ordnung und sollte sich ändern. Und deswegen denke ich, viele Netzbetreiber verweigern nicht unbedingt offen die Umsetzung, aber sie verschleppen sie faktisch durch fehlende Vorbereitung, fehlende Standardisierung und auch fehlende Priorisierung. Und genau das darf ja nicht passieren. Also Energy Sharing darf da nicht zum Papiertiger werden.
5: Und was heißt das jetzt? Was würden Sie der Bundesregierung empfehlen? Oder wenn Sie jetzt Bundeskanzlerin wären, würden Sie dann die Gesetze strenger formulieren? Oder was muss der Staat jetzt aus Ihrer Sicht tun?
8: Ja, also ich würde sofort drei Dinge tun: Standards setzen, Fristen verbindlich machen und die Transparenz schaffen. Denn es braucht ja einheitlich, bundesweit einheitliche technische und auch prozessuale Standards. Es kann ja nicht sein, dass jede Bürgerenergieinitiative mit jedem Netzbetreiber einzeln klären muss, welche Datenformate, Geräte, Verträge und auch Abrechnungsprozesse gelten. Bei 850 Verteilnetzbetreibern führt das ja zwangsläufig komplett ins Chaos.
5: Also das Chaos war schon ein bisschen vorprogrammiert, wenn ich Ihnen jetzt so zuhöre. Jetzt gibt es Energy Sharing in anderen EU-Staaten ja schon länger, zum Beispiel in Italien, Spanien und Österreich. Die waren alle schon ein paar Jahre früher dran. Welche Informationen haben Sie? Wie wurde das Verfahren dort angenommen? Wird dort viel Energie geteilt oder ist Energy Sharing in diesen Staaten eher ein Hobby von einigen Idealisten?
8: Also es ist kein Hobby einiger Idealisten. Also die Erfahrungen sind aber sehr gemischt. Aber insgesamt kann man schon sehen, also wenn die Rahmenbedingungen stimmen, wird Energy Sharing sehr wohl angenommen. Österreich ist hier besonders interessant. Dort wurden Energiegemeinschaften bereits 2021 eingeführt. Nach offiziellen Angaben waren das irgendwie bis zu 6.000 erneuerbare Energiengemeinschaften im Betrieb bis Ende 2025. Dazu kamen auch noch einige Bürgerenergiegenossenschaften und auch 5.000 sind gemeinschaftliche Erzeugungsanlagen, so kann man es zumindest offiziell wahrnehmen. Also das ist kein Nischenphänomen mehr, sondern auch schon ein relevanter Baustein der Energiewende, wenn auch der Anteil jetzt nicht so riesig groß ist, aber immerhin. In Italien gibt es ebenfalls ein wachsendes Modell der Comunità Energetiche Rinnovabili. Also da gibt es diese Entwicklung, die eher langsam gestartet ist, aber dann durch klare Regeln und finanzielle Anreize deutlich an Dynamik gewonnen hat. Und die sehen unter anderem vor, dass es eine Prämie gibt für gemeinsam genutzte Energie und auch zusätzlich eine Vergütung beziehungsweise auch Vermarktung von eingespeister Energie. Und das gibt einen gewissen Push dazu. Und Spanien ist ein weiteres wichtiges Beispiel. Dort wurde so ein kollektiven Eigenverbrauch bereits 2019 mit so einem königlichen Dekret da geregelt. Und dieses Modell erlaubt die kollektive Nutzung erneuerbarer Energien auch über das öffentliche Netz. Und besonders wichtig ist hier, Spanien hat nach der Abschaffung der sogenannten Sonnensteuer den Eigenverbrauch stark erleichtert. Und das hat diese Bürgerenergie und auch diese kollektiven Eigenverbrauchsmodelle deutlich attraktiver gemacht. Also das würde ich so sehen. Also Energy Sharing wird dort angenommen, wo drei Dinge zusammenkommen. Einfache Regeln, digitale Messung und ein wirtschaftlicher Vorteil. Und wo das fehlt, bleibt es dann auch eher langsam, kompliziert und idealistisch.
5: Also gerade diese Anreize sind ja wirklich wichtig, damit beim Energy Sharing, damit die überhaupt mithalten können mit diesen Billigstromtarifen, ne? Damit man die überhaupt unterbieten kann, weil ohne diese Anreize wird das ja wahrscheinlich schwer.
8: Ohne diese Anreize wird es sehr schwer. Man braucht auf jeden Fall einen Anschub und auch eine direkte Unterstützung, denn das kann nicht sein, dass einfach nur die

0: nicht. Welche Chancen räumen Sie denn Energy Sharing bei uns ein? Wird das trotz fehlender Anreize der Game Changer für die Energiewende? Werden solche Projekte jetzt wie Pilze aus dem Boden schießen oder bleiben Projekte wie das in Ladenburg die Ausnahme? Wie ist da so Ihre Prognose?
1: Also ein Game Changer würde ich nicht sehen, aber es kann schon ein wichtiger Baustein werden. Also ohne diese Anreize wird Energy Sharing in Deutschland erstmal kein Massenphänomen werden, ganz klar. Dafür sind im Moment die Hürden viel zu hoch. Es fehlen die Smart Meter, es gibt eine komplexe Abrechnung, es gibt unklare Prozesse, volle Netzentgelte und wenig standardisierte Netzbetreiberpraxis. Also Energy Sharing ist eine gute Idee, aber kurzfristig kein Billigstrommodell und auch kein automatischer Durchbruch. Aber ich würde das Potenzial nicht unterschätzen. Energy Sharing kann genau dort stark werden, wo Menschen gemeinsam Lösungen suchen, in Quartieren, in Dörfern, in Genossenschaften, Mehrfamilienhäusern, Gewerbegebieten, Kommunen oder auch denkmalgeschützte Altstädte wie in Ladenburg. Also gerade dort, wo nicht jedes Dach geeignet ist, aber lokal erzeugter Strom erzeugt werden kann, da ist Energy Sharing ja sehr sinnvoll. Also ich würde sagen, wir sehen jetzt in Kürze wahrscheinlich einige Pilotprojekte, Pioniermodelle. Ein breiter Markt entsteht aber erst dann, wenn wirklich die Smart Meter verfügbar sind, die Prozesse standardisiert laufen und wirtschaftliche Anreize verbessert werden. Ohne diese Reform bleibt Energy Sharing eher so ein Instrument für besonders engagierte Bürgerinitiativen. Also mit Reformen kann es aber ein echter Beschleuniger werden, gerade für eine dezentrale, digitale und auch flexible Energiewende. Also ich würde sagen, kein Game Changer, aber ein wichtiger Türöffner.
0: Welche alternativen Lösungen gibt es denn? Können Sie da eine empfehlen?
1: Ja, da gibt es verschiedene Alternativen. Also eine Möglichkeit ist die gemeinschaftliche Gebäudeversorgung. Sie eignet sich vor allen Dingen also gerade für Mehrfamilienhäuser oder auch für so zusammenhängende Gebäude, bei denen der Strom ja aus einer PV-Anlage direkt im Gebäude genutzt wird. Also das ist zwar weniger weitreichend so als jetzt Energy Sharing über das öffentliche Netz, aber oft einfacher umzusetzen. Dann gibt es die Möglichkeit vom Mieterstrom. Auch das ist komplex, aber etabliert. Also das funktioniert ja vor allen Dingen dort, wo Erzeugung und Verbrauch räumlich eng beieinander liegen. Und für eine Altstadt wie in Ladenburg ist das allerdings begrenzt geeignet, gerade weil ja die PV-Anlage nicht auf den Altstadtdächern stehen können, aber trotzdem. Dritte Option sind Bürgerenergieanlagen mit klassischer Beteiligung. Also Bürgerinnen und Bürger beteiligen sich finanziell an einer PV- oder Windanlage und dann profitieren die über Ausschüttung oder Renditen, auch wenn der Strom nicht direkt bilanziell an sie geliefert wird. Das schafft ja ebenfalls Teilhabe und auch lokale Wertschöpfung. Auch wenn das nicht dasselbe emotionale Moment hat, wie ich nutze unseren lokalen Solarstrom, aber trotzdem. Also dann gibt es ja noch diese sogenannten Power Purchase Agreements oder lokale Stromtarife über Stadtwerke bzw. Energieversorger. Also das ist eine Bürgerinitiative, könnte da mit einem Versorger kooperieren, der den Strom aus der lokalen Anlage abnimmt und daraus einen regionalen Ökostromtarif macht. Das ist bilanziell zwar anders als Energy Sharing, kann aber pragmatisch funktionieren. Und eine weitere Option sind noch Quartierspeicher oder Eigenverbrauchsmodelle, wenn Erzeugung, Speicher oder auch Verbrauch räumlich näher zusammengebracht werden können. Also gerade bei Schulen oder kommunalen Gebäuden, Sporthallen, Wärmepumpen oder Ladepunkten kann dieser lokale Solarstrom direkt vor Ort genutzt werden. Also für Ladenburg würde ich empfehlen, dranbleiben beim Energy Sharing, aber parallel eine pragmatische Brückenlösung prüfen, etwa eine Kooperation mit einem Stadtwerk oder Dienstleister, wettbewerblicher Messstellenbetreiber, Bürgerenergiebeteiligungsmodell und lokale Nutzung an kommunalen Verbrauchsstellen. Die Bürgerinitiative sollte sich nicht von einem trägen Netzbetreiber ausbremsen lassen. Also genau solche Projekte zeigen ja, warum Energy Sharing, warum wir das dringend brauchen, weil Menschen vor Ort bereit sind, die Energiewende konkret auch umzusetzen.

Übrigens am 16. Juni, wenn Sie sich das nochmal anhören wollen, in der Stiftskirche St. Anual, auch da das Requiem von Durufle, das wir hier auch gehört haben, und die Motetten ab 19 Uhr dann. Lohnt sich. Vielen Dank euch. Sie hören HFM Ghost Radio an diesem Sonntagabend auf SR Kultur. Wir sind live im großen Sendesaal auf dem Hallberg. Ja, und die jungen Musikerinnen und Musiker, die hier dabei sind, die haben zuweilen schon einiges an Bühnenerfahrung gesammelt. Da gibt es ja zum Beispiel die Musiktheaterakademie, bei der die Musikerinnen und Musiker an den Instrumenten, aber auch die Sängerinnen und Sänger schon erste Bühnenerfahrungen sammeln dürfen. Am Saarländischen Staatstheater gibt es sehr spannende Projekte, die in den vergangenen Jahren so stattgefunden haben, unter anderem an der Alten Feuerwache, aber auch im Kulturgut Ost. Und in diesem Jahr gibt es Stücke an Schulen. Was es damit auf sich hat, das werden wir gleich fragen, nämlich einen der Sänger des heutigen Abends, den wir jetzt auch gleich hören. Das ist der Bariton Jack Morin. Der ist dabei bei der Musiktheaterakademie und heute hören wir ihn gemeinsam mit einem Ensemble in einem Stück von Samuel Barber. Das ist ein frühes Lied von Barber, der hat selbst bei der Uraufführung gesungen damals. Ein vertontes, melancholisches Gedicht mit einer Zeile für die Ewigkeit, finde ich. Eternal Note of Sadness heißt es da, eine ewige Note der Traurigkeit. Freuen Sie sich auf Jack Morin, der ist Bariton, Julika Lorenz, erste Geige, Maya Jo, zweite Geige, Victor de la Casa Lopez an der Bratsche und Rebecca Firkens am Cello.

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1: Excuse me, where's the lobby?
2: Down the hall and to the left.
1: Thanks.
3: So gut wie keine Weihnachtskomödie aus Hollywood kommt ohne den Weihnachtsbaum am Rockefeller Center aus. Eine riesige Fichte mit Tausenden von LED-Lichtern und über 3 Millionen Kristallen. Kennt ihr, wenn ihr wie ich
4: Kevin?
3: Schon 100 Mal Kevin allein in New York geschaut habt.
1: How'd you know I was here?
4: Well, I know you and Christmas trees and this is the biggest one around.
3: Vermutlich ist er der berühmteste Weihnachtsbaum der Welt. Das erste Aufleuchten der Lichter ist jedes Jahr ein Event, das im Fernsehen übertragen wird und für das Menschen von überall auf der Welt anreisen. Viele sichern sich schon am Vormittag einen Platz und warten stundenlang bis zum Abend. Am 4. Dezember 2024, da soll dieses Lichtspektakel stattfinden, wie jedes Jahr in der Vorweihnachtszeit. Es ist eiskalt, so um die 5 Grad Celsius, nicht ungewöhnlich für New York in dieser Zeit. Eigentlich ist also alles wie immer. Doch am späten Vormittag, da versammelt sich die New Yorker Polizei, die NYPD, zu einer Pressekonferenz. Auch um über diesen 7 Stockwerke hohen Weihnachtsbaum zu sprechen. Chief Madderay, der Abteilungsleiter, steht uniformiert neben seinen Kolleginnen aus der Führungsriege und guckt konzentriert nach vorne, zu den PressevertreterInnen.
5: Good morning. Just really quick. We will have our...
3: Er redet von einem Vorfall und einem Großeinsatz.
5: With an incident like this, of course, we put a heavy deployment into Manhattan. We have the drones up, we have aviation out, we have K-9 out.
3: Er redet von Drohnen, Hubschraubern, Polizeihunden, die nun alle ausschwärmen.
5: We will have a massive police presence out there around Rockefeller Center.
3: Die NYPD verspricht also, richtig, richtig groß aufzufahren, um das Rockefeller Center herum. Denn dieser Vorfall, der soll dieser amerikanischen Ikone, diesem gigantischen, strahlenden, glitzernden Weihnachtsbaum mit den über 400 Kilogramm schweren Sternen an der Spitze,
5: this incident will not affect the tree lighting.
3: Dieser Vorfall soll ihm nicht in die Quere kommen. Am Abend des 4. Dezember 2024 sind alle Straßen rund um Rockefeller Plaza für Autos gesperrt. Trotz des ganzen Polizeiaufgebots und der Sorge um die Sicherheit sind sie jedoch voll mit Menschen. Sie sind gekommen, weil sie Weihnachten lieben und den Baum sehen wollen.
6: Of course Kevin on Home Alone.
1: Kevin!
6: The tree.
3: Den sie aus Kevin allein in New York kennen. Und die New Yorker Polizei, sie hält ihr Versprechen. Am Abend, da leuchtet er. Der Vorfall allerdings, von dem die Polizei da spricht und der sich nur 4 Blocks weiter vom Rockefeller Center ereignet hat, der wird die Vereinigten Staaten und den ganzen Rest der Welt noch Monate und Jahre beschäftigen. Es ist die Geburtsstunde eines neuen amerikanischen Helden. Ein Held, der ganz anders ist als die, die wir bislang kennen. Sein Name? Luigi Nicholas Mangione.
7: Luigi Nicholas Mangione. Luigi.
3: 8 Jahre zuvor. Die Menschen, die da laut applaudieren, das sind Eltern, Großeltern, Geschwister und Freundinnen von 112 Highschool-Absolventen. Absolventen, tatsächlich mal ausnahmsweise nicht gegendert. Ihre Schule, die Gilman School in Baltimore, ist nämlich eine Jungenschule. Und Luigi Nicholas Mangione soll im Juni 2016 die Abschiedsrede seines Jahrgangs halten. In den USA ist das eine besondere Ehre, die dem Valedictorian vorbehalten ist, also dem Jahrgangsbesten. Dutzende junge Männer sitzen ordentlich aufgereiht hintereinander. Sie tragen weiße Stoffhosen, hellblaue Hemden und Krawatten. Eltern und Verwandte schauen zu. Luigi Mangione mit seinen schwarzen Locken schreitet an ihnen vorbei. Der Schuldirektor gibt ihm ein paar kameradschaftliche Klopfer auf den Rücken. Mangione stellt das Mikro ein und beginnt seine Rede.
8: Family, friends, faculty and fellow students. Good afternoon. I'm honored to be speaking to you all today on behalf of the Gilman class of 2016.
3: Der Jahrgang 2016 sei
8: The class of 2016 is truly defined by its inventive, pioneering mentality.
3: Erfinderisch gewesen und wegbereitend. Im zweiten Studienjahr hätten sie zum Beispiel Hähnchen-Sandwiches einer großen Fastfood-Kette auf dem Campus verkauft, um die Jahrgangskasse aufzubessern.
8: Soon we were selling over 100 Chick-fil-A sandwiches each day, in what became likely one of the most successful class fundraisers in Gilman's history.
3: Immerhin über 100 pro Tag. Dann erzählt er von den erfolgreichen Theateraufführungen, von den berührenden Reden und natürlich auch über ein Footballspiel, an das sich alle erinnern können.
8: After hundreds of hours of preparation, our seniors led the Gilman team to victory.
3: In den 8 Minuten, die er spricht, bedankt sich Mangione auch bei den Eltern und dem Kollegium.
8: Thank you for the time and love you put into our lives.
3: Die Gilman School ist nämlich eine Privatschule, die sich vor allem sehr wohlhabende Familien leisten können. So wie die von Mangione.
8: First off, sending us to Gilman was far from a small financial investment.
3: Mangione bezeichnet die Schulgebühren als finanzielle Investition in seine Kameraden und in sich, in ihre glänzende Zukunft. Viele der Väter und Großväter, zu denen Mangione da spricht, sehen das vermutlich genauso. Denn sie sind selbst Gilman-Absolventen. Und wie bei jeder Eliteschule bilden sie ein mächtiges Alumni-Netzwerk aus Politikern und Unternehmern, auf das alle Nachkommenden vertrauen dürfen. In diesen 8 Minuten, da spricht also ein kluger, aufstrebender junger Mann, charmant und beliebt bei LehrerInnen und Klassenkameraden. Ein Hoffnungsträger. Ein Junge aus gutem Haus.
9: They are the American dream come to life. Of course.
3: Die Mangiones seien der lebendig gewordene amerikanische Traum. Das sagt uns Giovanna Blätterman, 78 Jahre alt und
9: I'm the American dream come to life.
3: Selbst ein wahr gewordener amerikanischer Traum. Wir besuchen sie in ihrem Restaurant in Little Italy, in Baltimore. Und natürlich, als die italienische Nonna, die sie ist, bietet sie uns als erstes etwas zu essen an. Aber wir sind da, um mit ihr über Luigi Mangiones Familie zu sprechen. Blätterman kennt sie seit Jahrzehnten. Sie hat Luigi Mangiones Großmutter sogar die Haare geschnitten.
9: And I used to do Miss Mary's hair, the grandmother, for years. And her sister-in-law, her husband's sister and family for years.
3: Bis vor kurzem noch, da hat Blätterman jeden Dienstag und Mittwoch mit den Mangiones Boccia gespielt.
9: We have bocce, we play bocce. And the family had 2 teams.
3: Beim Boccia, da spielen die Mangiones mit 2 Mannschaften.
9: It was the parents, the cousins, the nephews, they were all there.
3: Denn sie sind sehr, sehr viele.
9: They are your standard Italian family, lots of children, very religious family.
3: Eine typisch italienische Familie, katholisch. Die Großeltern von Luigi Mangione haben 10 Kinder und 37 Enkel, um genau zu sein. Und die wiederum etliche Urenkel.
9: Beautiful family, beautiful, beautiful heart.
3: Bis heute eine wunderschöne Familie, wie Blätterman findet. Luigi Mangione, der sei außerdem
9: this young man, he's smart.
3: Schlau. Nach seinem Highschool-Abschluss bekommt er einen Studienplatz für Informatik an der University of Pennsylvania.
9: His brain worked for him.
3: Die Penn ist eine Elite-Universität mit einem der härtesten Auswahlverfahren der Welt. Nicht ehrgeizig sein, das ist in dieser Familie, vermutlich in der ganzen Community aus ehemaligen italienischen Immigranten, keine Option. Daher der wahr gewordene amerikanische Traum. Wobei für Blätterman
9: I think the most important part of the American dream is that there is a dream. The rest is up to you.
3: Es vor allem darauf ankommt, dass es überhaupt einen Traum gibt. Eine Vision, auf die man hart hinarbeitet. So wie damals schon Luigi Mangiones Großvater.
9: Mr. Mangione, he was a hard worker. And making money because you're a hard worker.
3: Die Mangiones gehören in Baltimore zur Lokalprominenz. Ihnen gehören zahlreiche Immobilien, ein Spa-Hotel, ein Golfclub, aber auch eine Pflegeheimkette mit über 1 Dutzend Standorten. Diesen Reichtum, so Blätterman, den haben sich die Mangiones hart erarbeitet. Aber sie hätten ihn auch schon immer großzügig geteilt, mit der Kirche zum Beispiel.
9: We only know of a few things that they've done, but nobody ever gets to know all the other things, the good that they have done, because it's not in their character.
3: Die Mangiones gehen mit ihren Spenden und Wohltaten normalerweise nicht hausieren.
9: There's an old saying, it goes.
3: Zu der Familie fällt Blätterman ein altes Sprichwort ein. das sie aus den Gottesdiensten kennt.
9: What one does in private, God rewards in public.
3: Gott belohnt das Gute, das im Stillen geschieht. Solch eine Familie seien die Manjones. Von Gott für ihre Großzügigkeit wohlwollend entlohnt.
9: So that's the kind of family I think you're dealing with.
3: Für einen Abschluss in Informatik an der University of Pennsylvania brauchen die meisten Studierenden so 5 bis 6 Jahre. Luigi Mangione hat gerade mal 4 gebraucht. 2020, als er 22 Jahre alt ist, schließt er seinen Master, Achtung, Latein, cum laude ab, also überdurchschnittlich gut. Mangione könnte mit seinem Elite-Uni-Abschluss in Silicon Valley ziehen und dort an KI-Projekten arbeiten, wie schon während seines Studiums. Aber er entscheidet sich, als Dateningenieur zu arbeiten, für ein Online-Portal, das neue und gebrauchte Autos verkauft. Von seinem 6-stelligen Jahresgehalt gönnt er sich eine vornehme WG auf Hawaii, Wäscheservice und Fitnessstudio inklusive. Mittwochs ist Schachabend. Mangione gründet mit seinen MitbewohnerInnen einen Buchclub und liest ein gesellschaftspolitisches Sachbuch nach dem anderen. Es vergeht kaum ein Tag, an dem Mangione sich nicht sportlich betätigt. Er macht Krafttraining, Yoga, geht wandern, klettern und natürlich surfen. Bis er sich 2022 ernsthaft am Rücken verletzt und sein Leben rund 1,5 Jahre lang fast stillsteht. Als Mr. Cactus schreibt Mangione auf Reddit, sehr starke Rücken- und Unterleibsschmerzen zu haben. So schlimm sogar, dass er nicht mal mehr auf Dates geht. Monatelang hilft nichts, bis sich Mangione einer Operation unterzieht. Die Ärztinnen versteifen seine Lendenwirbel mit 4 dicken Schrauben. So zeigt es ein Röntgenbild, das Mangione auf X postet. Er ist da mittlerweile 25 Jahre alt. Die Rückenschmerzen verschwinden und Mangione macht etwas, das viele Menschen machen, wenn in ihrem Leben ein neues Kapitel beginnt. Anfang 2024, da kündigt er seinen Job, packt einen Rucksack mit nur dem Allernötigsten und bricht auf. Nach Asien. Genauer gesagt, nach Thailand. Soi Cowboy ist ein bei TouristInnen beliebtes Rotlichtviertel in Bangkok, Thailand. Eine Go-Go-Bar reiht sich dort an die nächste.
10: I said, let's go to a street called Soi Cowboy.
3: Eines Abends im März 2024, da geht Christian Sacchini mit einem Freund in eine der Bars in Soi Cowboy. Sacchini ist professioneller Fußballer in Thailand und der Freund besucht ihn gerade aus den USA. Es ist schon spät, als die beiden ankommen, so 10, 10:30 ungefähr. Am Tresen, da fällt ihnen sofort ein junger Mann auf, der irgendwie in sein Handy vertieft ist. Als Sacchini Platz nimmt, lässt er 2 Stühle frei.
10: So, I just, you know, start catching up with my friends.
3: Er und sein Freund wollen gerade einander updaten, was bei ihm gerade so los ist.
10: And then he's like, hey, where are you guys from? I heard you guys speak in English.
3: Als der Unbekannte sie anspricht. Er habe gehört, dass sie Englisch sprechen, wo sie herkämen. Der Unbekannte ist der 25 Jahre alte Luigi Mangione auf seiner Asienreise.
10: So he said, yeah, he graduated with a computer science degree.
3: Mangione erzählt ihm von seinem Master in Informatik.
10: And I told him like, oh, that's what exactly what I was studying before I dropped out to pursue football.
3: Dann fachsimpeln sie eine Weile. Der Freund sitzt mittlerweile eher als drittes Rad daneben. Es ist einer dieser Abende, wo man über Gott und die Welt spricht.
10: I talked about video games a little bit with them, about Pokemon, which is.
3: Bei Mangione und Sacchini sind Gott und die Welt Videospiele, Pokémon und
10: about volcanoes.
3: Vulkane.
10: By that point we were 3-4 beers deep.
3: Beim dritten oder vierten Bier kommen sie auf ein Thema, zu dem dann auch Sacchinis Freund etwas beisteuern kann. Sagen wir, weil es etwas anschlussfähiger ist. Krankheiten.
10: But earlier in the season I had a very bad injury, a knee injury, where I had to stop playing for almost 2 months.
3: Sacchini erzählt Mangione von seiner Knieverletzung, wie er in Thailand nach einem Röntgen und einer MRT-Untersuchung Schmerzmittel bekommen hat. Und zum Schluss natürlich die Rechnung.
10: I get the receipt and I do, you know, quickly do the currency conversion and it ended up being $180 to $200, somewhere in that range.
3: Nachdem er kurz die Währung umrechnet, kommt er auf $200 maximal.
10: I was just like completely, I can't believe this.
3: Sacchini kann nicht fassen, wie günstig das in Thailand ist. Er ist nicht mehr versichert. Und Mangione?
10: Yeah, he was very shocked.
3: Der ist genauso geschockt.
10: He couldn't believe it. He's like, are you serious? And so that really grabbed his attention.
3: Irgendwas an dem Thema scheint Mangione besonders zu interessieren. Die drei Männer kommen auf die Gesundheitsversorgung in den USA zu sprechen, diskutieren sehr ausführlich.
10: It was about how the healthcare system takes advantage of the average person. It's not sustainable. Like basically not talking about it in good light. How it needs to change. It's corrupt. It's just not good.
3: Wie überteuert und ausbeuterisch das System sei und dass sich dringend was verändern müsste. Mangione habe sehr leidenschaftlich bei dem Thema gewirkt.
10: It seemed to be a topic that he was eager to talk about.
3: Es schien für ihn irgendwie emotional. Sie sprechen noch über die Geschäftsführer der Krankenversicherungen in den USA.
10: After talking about CEOs, I believe we kind of just decided to wrap things up and like maybe go to another place.
3: Und dann ziehen sie eine Bar weiter. Sacchini behält Luigi Mangione als entspannten Typen im Kopf, eine nette Zufallsbekanntschaft.
10: He was very chill back and relaxed.
3: Gegen 2:30 Uhr morgens trennen sich dann ihre Wege.
10: For me, that was the last time I ever spoke or saw Luigi.
3: Für immer. Kurz darauf reist Mangione nach Japan weiter. Am 6. Mai 2024, an seinem 26. Geburtstag, da checkt er in einer kleinen Pension im japanischen Dorf Tenkawa ein. Tenkawa ist der Ausgangspunkt für die Besteigung eines Berges, der als heilig gilt. Mangione fällt dem Pensionsbetreiber auf, weil er der einzige nicht-japanische Gast ist. Und der einzige, der seine Abende nicht mit einem Handy in der Hand verbringt, sondern mit einem Buch oder mit Tagebuchschreiben. Ab Juni 2024 postet Mangione nichts mehr auf seinen Social-Media-Accounts und auch nicht auf Reddit, wo er zuvor in mehreren Chats sehr aktiv gewesen ist. Im Juli reist er zurück in die USA, nach San Francisco. Dort notiert er am 15. August 2024 in sein Tagebuch: krass langsam, antriebslos, keine Routine mit Schlaf und Training. Dennoch, ich fühle mich endlich sicher mit dem, was ich tun werde. Am 18. November 2024 meldet Luigi Mangiones Mutter ihren Sohn als vermisst bei der Polizei. Sie hat da bereits seit 4 Monaten nichts mehr von ihm gehört. Ende November 2024 checkt ein junger Mann unter dem Namen Mark Rosario in ein Hostel auf der Upper West Side in New York ein. Als er am Empfangstresen ankommt, hat er einen schwarzen Schlauchschal bis über die Nase hochgezogen. Die Hostelangestellte bittet ihn, ihn herunterzuziehen, damit sie sein Gesicht mit dem Foto auf dem Ausweis abgleichen kann. Das macht er, mit einem breiten Lächeln. Seinen Aufenthalt verlängert er danach immer wieder neu, Tag um Tag. Am 4. Dezember verlässt dieser Mann das Hostel noch vor Sonnenaufgang. Er fährt mit einem E-Bike nach Midtown, so ca. 20 Minuten sind das. Sein Ziel ist die 54th Street. Da kommt er um 5.52 Uhr an und wartet. Er läuft die Gegend um die Straße auf und ab. Um 6.15 Uhr geht er in einen Starbucks und kauft sich eine Flasche Wasser und ein paar Müsli-Riegel. Er trinkt das Wasser, isst den Riegel und schmeißt die Verpackung in einen Mülleimer. Gegen 6.40 Uhr ist er wieder auf dem Straßenabschnitt, wo er zuvor schon herumgetigert ist. Er hat seine Kapuze hochgezogen und trägt eine schwarze Maske. Um 6.45 Uhr sieht er auf der anderen Straßenseite einen Mann in einem blauen Jackett. Er überquert in schnellen Schritten die Straße und feuert 3 Schüsse ab. Fünfzig Jahre zuvor.

0: Route 69 ist eine kerzengerade Landstraße, so wie alle Landstraßen in Iowa. Irgendwann Mitte Juli 1974 sitzt Pat Thompson in einem Auto auf der Route 69. Sie hält ein Neugeborenes in den Armen, ihr zweites Kind. Der Vater ist Dennis Thompson, ihre Highschool-Liebe. Sie haben direkt nach dem Abschluss geheiratet. Das Baby nennen sie Brian. 22 Meilen sind es vom Krankenhaus nach Hause. Vorbei an Weizen- und Maisfeldern durch die flimmernde Luft. Draußen hat es seit Tagen über 30 Grad. Zu Hause, das ist eine Farm zwischen zwei kleinen Gemeinden, die selbst US-AmerikanerInnen nicht verorten können. Als sie ankommen, lernt Brian seinen großen Bruder Mark kennen. Kurz vor Brians erstem Geburtstag endet ein Krieg, gegen den eine ganze Generation jahrelang angesungen hat.
1: That we today have concluded an agreement to end the war and bring peace with honor in Vietnam.
0: Als Brian in der Grundschule lesen und rechnen übt, landet ein liebenswürdiges Alien auf der Erde.
2: E.T.
0: Und will nach Hause.
2: Oh, so.
0: Brian wird oft schon vor Morgengrauen geweckt von seinem Vater, der Angeln so sehr liebt wie kaum was anderes. Bevor seine Schicht im Getreidesilo anfängt, nimmt Dennis Thompson seine Söhne mit an den Teich nahe ihrer Farm. Mit 15 kommt Brian auf die gleiche Highschool, auf der sich seine Eltern kennengelernt haben. Er findet neue Freunde, spielt mit ihnen Posaune im Schulorchester und Basketball in der Highschool-Mannschaft. Im Fernsehen läuft die NBA und gerade als die Uhr auf 0 Sekunden springt, landet der entscheidende Siegpunkt für die Chicago Bulls. Wenn der Winter kommt und der erste Schnee liegen bleibt, fragt Brian seine Freunde, ob sie mit dem Schneemobil durch die Wälder fahren wollen. Sein Taschengeld verdient er vor allem im Sommer auf den umliegenden Bauernhöfen mit Bohnenernten und Unkrautjäten. Wenn er frei hat, nimmt Brian Musik aus dem Radio auf Kassetten auf. 1992 veröffentlicht eine amerikanische Bibliothekarin einen Text über das Surfen in einem sogenannten Internet.
3: Because there had been articles written about mining the internet, but nobody is really surfing it yet.
0: Im Jahr darauf schließt Brian Thompson seine Highschool als Jahrgangsbester ab. Er hält die Valedictorian-Rede. An der University of Iowa, einer staatlichen Universität, schreibt er sich für Betriebswirtschaftslehre mit Schwerpunkt Rechnungswesen ein. Wenn er seine Eltern und alten Freundinnen sehen will, fährt Brian 2,5 Stunden mit dem Auto. Wie schon in der Schule hat er auch an der Uni exzellente Noten. Er bekommt ein Stipendium.
4: Go to Netflix.com.
0: Während seines Studiums gründet sich ein neues Unternehmen.
4: And in about one business day, you'll get 3 DVDs.
0: Das DVDs per Post verleiht. Brian lernt Paulette kennen. Sie heiraten, bekommen 2 Söhne. Thompson arbeitet ein paar Jahre bei dem Wirtschaftsprüfungsunternehmen PricewaterhouseCoopers. Paulette und er trennen sich. Thompson zieht aus, aber nur ein paar Häuser weiter. Wenn er mit seinen Söhnen Zeit verbringt, nimmt er sie mit auf den Golfplatz und sie spielen zusammen. Die NASA schickt ein Erkundungsfahrzeug auf den Mars. Das zum ersten Mal Beweise liefert, dass es mal Wasser auf dem roten Planeten gegeben hat. Brian Thompson nimmt eine Stelle bei einem Krankenversicherungsunternehmen in Minnesota an. Seine Kolleginnen nennen ihn BT. Und BT macht seinen Job richtig gut. Alle paar Jahre wird er befördert, bis er 2021 schließlich Geschäftsführer der Krankenversicherung wird. Thompson ist für 140.000 Mitarbeitende verantwortlich und wird für seine Nahbarkeit gemocht. Sie schätzen an ihm, dass er auch auf der höchsten Führungsposition nie vergessen hat, wo er herkommt. Es ist der Morgen des 4. Dezember 2024. Alle Jahre wieder leuchtet am Rockefeller Center der wohl größte Weihnachtsbaum der Welt. Auch Brian Thompson ist in der Nähe, nur so 10 Minuten Fußweg entfernt. Er steht extra früh auf. Er soll einen Vortrag halten, auf einer Konferenz sprechen, so wie jedes Jahr, um diese Zeit. Als CEO, als Geschäftsführer will er heute Morgen den InvestorInnen erzählen, wie er ihre Anlagen in Zukunft noch weiter vermehren wird. Rund 300 Milliarden Jahresumsatz generiert er bereits für United Healthcare. Es geht noch mehr. Brian Thompson zieht sich einen blauen Blazer über. Eine richtige Jacke braucht er nicht. Er muss nur eine Straße überqueren, um zum Midtown Hilton Hotel zu gelangen. Da findet die Konferenz statt. Es ist 6.44 Uhr. Er läuft auf den Eingang zu, als sich plötzlich jemand nähert. Als dieser jemand plötzlich schießt. Als er ihn in die Wade trifft. Thompson stolpert ein paar Schritte nach vorne. Er versucht, sich in einem Vorsprung des Hoteleingangs zu verschanzen. Als der zweite Schuss kommt. Als dieser Schuss seinen Oberkörper trifft. Thompson sackt zu Boden. Er sieht, wie der schwarzmaskierte Mann auf ihn zuläuft und ein drittes Mal feuert. Dann kommt der Täter noch näher an Thompson ran. Sie sind nur eine Armlänge voneinander entfernt. Der Täter blickt auf Thompson runter. 2 Sekunden vergehen. Dann läuft er davon. Und Thompson, der bleibt auf dem Boden liegen. Auf einer Straße in New York. West 54th Street. 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Ich bin Kasch Roberos.

0: C'était Malacca sur RFI dans la session live pour la sortie de l'EP Mang. Et juste avant, on a reçu la grande guitariste française Gaëlle Solal. Au son, les grandissimes Jérémy Besset et Benoît Le Tyran. Réalisation, le non moins grand Donatien Cahut. 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Au revoir.
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5: Um 23 Uhr mit Milat Kupay. In Nahost droht eine erneute Eskalation. Israel ist am Abend nach Angaben der Armee aus dem Iran mit Raketen beschossen worden. Aus der Nachrichtenredaktion Peter Eichenberg.
6: In mehreren Landesteilen gab es demnach Luftalarm. Es habe zwei Angriffswellen gegeben, man habe bisher alle Flugkörper abfangen können, erklärte das israelische Militär. Eigentlich gilt seit Anfang April eine Waffenruhe. Der iranische Parlamentspräsident Ghalibaf hatte zuvor nach israelischen Angriffen auf Vororte der libanesischen Hauptstadt Beirut mit Konsequenzen gedroht. Die Attacken machten amerikanische und israelische Stützpunkte zu legitimen Zielen des Iran, so Ghalibaf. Von israelischer Seite hieß es, man habe Terroristenhauptquartiere als Reaktion auf den Beschuss Israels durch die libanesische Hisbollah-Miliz angegriffen.
5: In London haben sich der britische Premierminister Starmer, Bundeskanzler Merz, Frankreichs Präsident Macron und der ukrainische Präsident Zelensky getroffen. Sie haben unter anderem über weitere militärische Unterstützung für das angegriffene Land beraten. Details sind nicht bekannt. Zelensky hatte zuvor betont, es gehe auch um die Frage, wie der Druck auf Russland erhöht werden könne. Nach dem Einsturz eines Hauses in Görlitz vor knapp 3 Wochen ermittelt die Polizei gegen 2 Männer. Sie sitzen in Untersuchungshaft. Die beiden stehen im Verdacht, in dem Haus Rohrleitungen beschädigt oder manipuliert zu haben. Laut Polizei waren sie offenbar auf der Suche nach Gegenständen, die sie zu Geld machen können. Bei dem Einsturz infolge eines Gaslecks waren 3 Menschen ums Leben gekommen. Der Hamburger Tennisprofi Alexander Zverev hat seinen ersten Titel bei einem Grand-Slam-Turnier geholt. Gegen den Italiener Flavio Cobolli gewann er das Finale der French Open in 5 Sätzen. Aus Paris, Guido Ringel.
7: 4 Stunden, 16 Minuten, ganz genau. Und dann hatte er es geschafft, den 2. Matchball verwandelt. Er konnte davon profitieren, dass Cobolli in diesem wichtigen, entscheidenden 5. Satz nicht mehr da war. Kein ernstzunehmender Kontrahent, viel zu viele Fehler. Irgendwie schien ihn die Kraft zu verlassen. Der Mann aus Florenz hatte viel erreicht, viel geschafft und es wäre vor manches Problem gestellt. Aber in der Summe war der Hamburger der bessere Tennisspieler. Und deswegen gibt's nach 5 aufreibenden und auch mitreißenden Sätzen den großen Pokal in Paris, der French Open, zum ersten Mal ein Grand-Slam-Titel für Alexander Zverev.
5: Das waren die Nachrichten. Das Wetter in Deutschland. Nachts häufig trocken, im Nordosten letzte Schauer, später teilweise neblig, Tiefstwerte zwischen 14 und 6 Grad. Morgen ist es heiter bis wolkig, im Südosten gibt es mehr Sonne, von Westen ziehen einzelne Schauer oder Gewitter auf, Höchstwerte 20 bis maximal 28 Grad. Am Dienstag zeitweise Schauer und Gewitter, später freundliche Abschnitte 15 bis 22 Grad und am Mittwoch ein paar Schauer, teils Gewitter, auch heitere Phasen 15 bis 21 Grad. Und die Zeit, es ist 23.03 Uhr.
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9: Und es gibt eine Meldung über einen Falschfahrer auf der A2 Dortmund-Hannover. Dort also besondere Vorsicht. Zwischen Hamm und Hamm-Üntrop kommt Ihnen ein Falschfahrer entgegen. Fahren Sie äußerst rechts und überholen Sie nicht. A3 Linz Richtung Passau. Zwischen Pocking und Passau Süd 3 Kilometer Stau. A3 Frankfurt Richtung Köln. Zwischen Mönchhof-Dreieck und Wiesbadener Kreuz 3 Kilometer Stau wegen eines defekten Pkw auf dem rechten Fahrstreifen. Die A19 Rostock Richtung Berlin ist zwischen Linstow und Malchow nach einem Unfall gesperrt. A111 Charlottenburg-Dreieck Oranienburg. Der Tunnel Flughafen Tegel ist wegen Bauarbeiten in beiden Richtungen bis ca. 5 Uhr gesperrt. Die A535 Wuppertal Richtung Velbert ist zwischen Tönisheide und Velbert gesperrt. Und die A565 Bonn-Meckenheim ist zwischen Bonn-Beuel und Auerberg in beiden Richtungen wegen Brückenschäden gesperrt. Ihnen eine gute und vor allem sichere Fahrt.
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9: Aus dem Studio von NDR Info in Hamburg, mein Name ist Reza Waffa. Guten Abend. Das ist ein Vorschlag, der kaum mehr polarisieren könnte. Der Vorschlag von Arbeitsministerin Baas, dass Beamte nämlich in die gesetzliche Rentenversicherung einzahlen sollen. Ein Vorschlag, den Beamte selbst wahrscheinlich nicht gerne hören, andere wiederum schon. Können künftige Staatsdiener die gesetzliche Kasse tatsächlich stabilisieren? Was dieser Schritt unterm Strich kostet und ob das der richtige Weg aus der Demografiekrise ist, dieser Frage ist Jan-Peter Bartels für den ARD-Bericht aus Berlin nachgegangen.
10: Wir Beamte halten den Staat am Laufen, sagt Matthias Schrade aus Hannover. Ohne gehe es nicht. Umso mehr ärgert er sich, wenn er der Sozialministerin zuhört.
11: Ich glaube, wir müssen die Rente reformieren. Wir brauchen auch die Zielvorstellung, dass wir ein System bauen, wo wirklich am Ende alle mal einzahlen. Egal, ob selbstständig, Beamte.
10: Der deutsche Beamte. Beflissen und beneidet. Der Staat braucht seine Beamten und revanchiert sich dafür. Im Ruhestand bekommen sie bis zu 71,75% ihres letzten Gehalts. Die Beamtenpension liegt durchschnittlich bei 3.416 Euro pro Monat. Auf 1.154 Euro kommt die durchschnittliche Altersrente. Hohe Pensionen findet Matthias Schrade richtig.
12: Dieses Dienst- und Treueverhältnis ist keine Einbahnstraße. Die beamteten Kolleginnen und Kollegen verzichten ja auch auf einen Teil ihrer Grundrechte. Beispielsweise gibt es ein Streikverbot für Beamtinnen und Beamte.
10: Noch bis vor kurzem hörte er von der SPD auch andere Töne. Beamte in die Rente, dazu hatte Ex-Kanzler Scholz eine klare Meinung.
13: Also man kann sagen, das wäre über viele Jahrzehnte eine finanzielle und fiskalische Katastrophe.
10: Doch das Klima ist rauer geworden. Verteilungsgerechtigkeit ist ein Thema auf der Straße. Der Staat muss sparen, es geht um Verzicht. Das greift auch die Wirtschaftsweise Monika Schnitze auf. Beamte jetzt in die gesetzliche Rente einzubeziehen, das spare zwar kein Geld, sagt die Expertin, sei aber gerechter.
14: Es bedeutet zunächst einmal, dass man alle Reformen, die man jetzt von der gesetzlichen Rentenversicherung erwartet und verlangen muss, dass die 1:1 auch auf Beamten, Beamtinnen übertragen werden. Das war bisher nicht immer der Fall. Das ist ungerecht. Das muss sich ändern. Der zweite wichtige Grund, warum man das System ändern sollte, ist, weil durch die Beamtenpensionen dem Staat letztlich implizite Schulden entstehen.
10: Der deutsche Beamte. Treu und zu teuer? Bindet man ihn in die gesetzliche Rente ein, müsste der Staat wohl viele Milliarden Euro extra zahlen. Denn er muss die Beamten auch im Ruhestand gut entlohnen, so will es das sogenannte Alimentationsprinzip, geschützt vom Grundgesetz. Das macht den Vorschlag teuer, besonders für Länder und Kommunen, wo rund 80% der Beamten arbeiten. Bayern deswegen sehr kritisch und viele andere Länderfinanzminister vorsichtig.
9: Ja, sollten Beamte in die gesetzliche Rentenversicherung eingegliedert werden? SPD-Fraktionschef Miersch sieht darin Vor- und Nachteile. Im ARD-Bericht aus Berlin hat ihn der Kollege Matthias Theiss gefragt, ob diese Überlegung der richtige Weg sei.
15: Wie immer gibt es Vor- und Nachteile bei jedem Konzept. Und insofern muss man das richtig abwägen. Wir haben ja jetzt eine Kommission, die gerade tagt und in wenigen Tagen sicherlich einen Vorschlag vorlegen wird. Für mich persönlich und für viele in der SPD sind all diese Fragen Gerechtigkeitsfragen. Und dass wir sowohl wie die Krankenversicherung, die Pflegeversicherung, auch bei der Rente gucken müssen, dass wir am Ende ein System bekommen, wo meines Erachtens alle nach ihrer Leistungsfähigkeit wirklich einzahlen. zahlen. Das wäre eine Vision, die hat Übergänge, da gibt es Vertrauensschutz. Aber das ist ein Momentum, was man nutzen könnte. Und dafür sprechen wir uns aus. Das gilt im Übrigen nicht nur für Beamtinnen und Beamte, sondern es geht auch für Abgeordnete, es geht für Selbstständige. Am Ende ein System, was tatsächlich solidarisch finanziert ist.
16: Wir sind jetzt beim Punkt Beamte. Und da hat die Parteivorsitzende gerade selber gesagt, damit das realistisch ist, müssen am Ende auch die Länder mitmachen. Alle müssten da zustimmen. Das bedeutet aber im Moment ja Milliarden mehr Ausgaben, auch für die Länder, die Beamten eben zahlen. Wie würden Sie das denn kompensieren, damit die Länder mitmachen?
15: Na, die Länder haben jetzt natürlich auch schon Pensionslasten. Teilweise kommen sie an die Grenzen, weil die Rückstellungen dafür nicht ausreichend gebildet worden sind. Insofern gibt es bei allen auch Vor- und Nachteile, sowohl für die Länder wie auch für den Bund. Aber insgesamt finde ich es wichtig, dass wir die Kraft haben, wirklich mal über den Tellerrand der Alltagspolitik zu denken. Und ich hoffe sehr, dass diese Kommission wirklich einvernehmlich etwas vorschlägt. Denn umso größer ist die Wahrscheinlichkeit, dass wir tatsächlich auch etwas Großes tatsächlich umsetzen.
16: Da macht jetzt die DGB-Chefin Fahimi am Wochenende einen neuen Vorschlag, sagt, es sollte eine verpflichtende Betriebsrente für alle geben als zusätzliche Altersversorgung. Da sollen die Arbeitgeber einzahlen, aber Arbeitnehmer auch. Ist das ein guter Vorschlag?
15: Auch das ist ein Vorschlag, der auf den Tisch gehört. Ich gehe auch davon aus, dass die Kommission sich damit beschäftigt. Das ist ein Vorschlag, der meines Erachtens in die richtige Richtung geht. Aber ein Punkt muss man immer wieder sagen. Die gesetzliche Rente ist die Basis, ist die Grundlage für alles. Man kann daneben nicht willkürlich andere Dinge anschaffen, weil das wird nicht funktionieren am Ende.
16: Jetzt hat der Beamte im Alltag, Sie im Beitrag, Sie haben es ja gehört, einen eigenen Vorschlag gemacht, weil er sagt, geht da bitte nicht ran für uns Beamte. Er sagt, macht doch künftig einfach weniger Beamte und mehr Angestellte. Ist dieser Vorschlag nicht vielleicht eher umsetzbar?
15: Auch dieser Vorschlag gehört dazu. Ich glaube schon, dass wir uns die Frage stellen müssen, das Berufsbeamtentum hat eine lange Tradition, aber ist es sachgerecht, es tatsächlich so auszuüben, wie wir es augenblicklich machen? Sehr breit. Da glaube ich, brauchen wir prinzipiell auch eine Fokussierung auf notwendige Bereiche. Aber der eine Vorschlag ersetzt nicht den anderen. Insofern gehören sie alle auf die Tagesordnung.
16: Jetzt haben wir lange über die gesetzliche Rente für Beamte gesprochen. Ganz kurz noch, richtig gut versorgt sind ja auch Bundestagsabgeordnete. Sollen die Ihrer Meinung nach künftig auch in die gesetzliche Rente einzahlen?
15: Das habe ich eben schon gesagt. Ich glaube, dass die Abgeordneten auch natürlich da einzahlen müssen. Wir haben, ich finde nach wie vor, einen festen Grundsatz, den müssten wir leben, dass in all diese Systeme alle nach ihrer Leistungsfähigkeit einzahlen, nicht nur bei der Rente, sondern auch gerade bei Pflege und Gesundheit.
9: Sagt der Vorsitzende der SPD-Bundestagsfraktion Matthias Mirsch im ARD-Bericht aus Berlin. Die ARD-Infonacht jetzt mit einer Entwarnung. Auf der A2 Dortmund-Hannover ist kein Falschfahrer mehr zwischen Hamm und Hamm-Üntrop unterwegs. Also Entwarnung für die A2 Dortmund-Hannover. Wie bringt man Bewegung in einen festgefahrenen Krieg, wenn die Verhandlungskanäle auch noch verstopft sind? Die drei schwersten politischen Gewichte Europas versuchen genau das heute Abend in London. Bundeskanzler Merz, Frankreichs Präsident Macron und der britische Premier Starmer. Als E3-Trio wollen sie gemeinsam mit dem ukrainischen Präsidenten Zelensky neue Hebel ansetzen, um diplomatische Chancen mit Russland auszuloten. Worum es genau bei diesem Treffen gehen könnte, dazu unsere London-Korrespondentin Franziska Hoppen.
17: Es soll um die weitere Unterstützung und Stabilisierung der Ukraine gehen. Dazu gehören wahrscheinlich Militärhilfen, Finanzhilfen und auch die langfristige Unterstützung der Wirtschaft und Verteidigung. Und es soll um die Frage gehen, wie der Druck auf Russland weiter erhöht werden kann. Wahrscheinlich in Form von weiteren Sanktionen, um für Russland eben die Kosten dieses Krieges zu erhöhen und Putin zu schwächen. Und was dabei sicherlich eine Rolle spielt, ist die jüngste Ablehnung Putins von direkten Gesprächen mit der Ukraine. Also eben die Frage, wie Europa auf die Ablehnung reagieren und welche Rolle Europa bei künftigen Verhandlungen über eine Waffenruhe spielen soll, auch mit Blick auf die sogenannte Koalition der Willigen, der Zusammenschluss von mehr als 30 Ländern unter Führung von Frankreich und Großbritannien, der sich ja mit der Frage beschäftigt, wie Frieden in der Ukraine möglich sein kann. Denn anscheinend sieht man da gerade ein Fenster für Gespräche der europäischen Seite mit Russland. Putin hat ja Zelenskys Aufforderung zu einem direkten Gespräch diese Woche abgelehnt und damit stellt sich die Frage für die Europäer, wie der Druck auf Putin aufrechterhalten werden kann. Und weil die USA als Unterstützer gerade mit dem Krieg im Iran und im Nahen Osten beschäftigt sind, wächst der Druck auf die Europäer, mehr Verantwortung zu übernehmen. Und die möchten eben vermeiden, dass sie bei etwaigen Verhandlungen dann nur Zuschauer sind und am Ende vor vollendete Tatsachen gestellt werden. Deshalb versuchen die E3 jetzt wohl diplomatisch Gewicht aufzubauen, gerade kurz vorm G7-Gipfel, wo dann nämlich drei der mächtigsten Staats- und Regierungschefs in Europa geeint auftreten könnten. Und Russland wirkt gerade geschwächt durch massive wirtschaftliche Belastungen und militärische Abnutzung. Die Zustimmungswerte für Putin sind schlecht, während die Ukraine ja Russland zuletzt massiv angegriffen hat in St. Petersburg. Und diese Schwäche wollen die E3 wahrscheinlich nicht ungenutzt lassen. Was die E3 realistisch erreichen können, ist, die Ukraine militärisch durch 2026 zu bringen. Und sie können den wirtschaftlichen Druck auf Russland erhöhen, zum Beispiel durch weitere Sanktionen gegen Energieexporte oder Einschränkungen bei Finanzströmen. Und noch ein langfristiger, wichtiger Punkt ist, dass sie die Koalition der Willigen weiter ausbauen können. Das ist auch ein Zeichen an die USA, die sich ja beschwert hatten, dass die EU nicht genug auf eigenen Beinen stehen kann. Und je mehr Europa zeigen kann, dass sie hier Führung übernehmen, desto mehr wird auch die transatlantische Partnerschaft gestärkt.
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9: Nichts ging mehr in den Straßen von Madrid. Der Grund: ein historischer Ansturm auf Papst Leo XIV. Das katholische Kirchenoberhaupt hat eine riesige Freiluftmesse gefeiert, die so viele Gläubige angezogen hat, dass die Sicherheitskräfte die Zugänge schließlich komplett abriegeln mussten. Für den ersten US-Amerikaner auf dem Heiligen Stuhl markiert dieses Ereignis die teilnehmerstärkste Messe seit seiner Wahl im vergangenen Jahr. Der Jubel war entsprechend groß.
18: Mehr als 1 Million Menschen auf der Plaza de Cibeles in Madrid, auf den Straßen der Stadt. Sie alle wollen den Papst sehen. Und Papst Leo XIV. Fährt schon vor der Messe mit dem Papamobil durch die Gläubigen, winkt, segnet Babys. Wir sind die Jugend des Papstes. Das hört man immer wieder. Es sind viele jüngere Menschen in der Menge. Viele davon dürften schon am Vorabend bei der Gebetswache mit dem Papst für die Jugend gewesen sein. Dann trifft Leo an der Plaza de Cibeles ein. Die Messe beginnt. Leo spricht in seiner Predigt die große Fronleichnamsprozession an, die nach der Messe folgen wird. In Spanien wird Fronleichnam am Sonntag gefeiert, nicht am Donnerstag wie in Deutschland. Der Christus, der in der Monstranz, also dem Gefäß mit dem Leib Christi, durch die Straßen ziehe, der sei derselbe, der sich mit den Armen, den Niedergeschlagenen, den Einsamen und den Hilflosen identifiziere. Und fügt hinzu, es sei kein Zufall, dass in Spanien die Kirche seit Jahren das Fronleichnamsfest mit dem Tag der Nächstenliebe verbinde. Es geht nicht nur darum, die Monstranz hinauszutragen, sondern darum, dass wir uns selbst aus dem Egoismus, der Gleichgültigkeit und einem bequemen, privaten Glauben herausführen lassen, um auf seine Einladung zur Umkehr zu antworten, unsere Sichtweise zu ändern und seine Gegenwart anzunehmen, die uns verwandelt und zu Baumeistern einer neuen Welt macht. Und dann gibt er dem Spanien von heute und dem von morgen noch einen päpstlichen Rat. Die Religiosität, die dieses Land seit Jahrhunderten belebe, solle kein Museum der Vergangenheit sein, das man besucht, sagt der Papst, sondern eine Schule des Glaubens, von der man auch heute zehren könne. Eine Schule, in der wir lernen, dass Gott wirklich gegenwärtig ist und dass auch wir berufen sind, in den Situationen und Herausforderungen der Gesellschaft präsent zu sein, nicht zu fliehen, sondern uns persönlich für den Aufbau des Gemeinwohls einzusetzen. Nach der Messe führt Papst Leo dann die große Fronleichnamsprozession an. Dabei wird nach alter Tradition eine geweihte Hostie, also der Leib Christi, in einem verzierten Gefäß, also eben der Monstranz, durch die Straßen getragen. Den ganzen Weg entlang Blumenteppiche und Blumenschmuck aus gelben und weißen Nelken. Etwa 30.000 Blumen sollen es sein. Gelb und weiß, das sind die Farben des Vatikans. Es ist ein beeindruckendes Schauspiel und die Gläubigen sind entsprechend begeistert. Es ist wirklich sehr bewegend, ein historischer Moment, diese Einheit von Menschen aus ganz Spanien, die hierher gekommen sind. Ich glaube, dass es wichtig ist, dass man sieht, dass alle Katholiken vereint sind. Das ist sehr aufregend. Das ist schon der dritte Papst, den ich in meinem Leben sehe. Johannes Paul, als kleines Kind in Venezuela, er hat mich berührt. Er hat mein Leben ein bisschen geprägt. Dann habe ich Benedikt im Vatikan gesehen und jetzt war es sehr besonders für mich, Leo den 14. zu sehen. Dass er nach Spanien gekommen ist, ist eine Freude und eine Hilfe für alle jungen Menschen, die hier leben. Wir spüren, dass wir nicht allein sind. Es wird nicht das letzte Mal auf dieser Reise sein, dass die Menschen in Spanien dem Papst nahe kommen können. Auch in Barcelona, Gran Canaria und Tenerife sind Großveranstaltungen und Messen geplant.
9: Aus Madrid war das Lisa Weiß. Bombendrohungen, Razzien und Sabotagevorwürfe. Die Parlamentswahl in Armenien ist am Abend unter extremen Druck zu Ende gegangen. Die Abstimmung ist von einem offenen Schlagabtausch zwischen dem Staatsapparat und dem prorussischen Lager begleitet worden. Die armenische Opposition beklagt eine gezielte Verhaftungswelle kurz vor dem Urnengang. Das Innenministerium wiederum begründet das Vorgehen mit illegalen Schmiergeldzahlungen an Wähler. Aus Jerewan, Björn Blaschke.
19: Um 20 Uhr Ortszeit, also um 18 Uhr in Deutschland, haben die Wahllokale in Armenien geschlossen. Auch der Vorsitzende der Partei Starkes Armenien, Samvel Karapetyan, hat seine Stimme abgegeben, obwohl er grundsätzlich unter Hausarrest steht. Gegen Karapetyan ist eine Klage anhängig, der Vorwurf, er habe einen Staatsstreich geplant. Das weist der armenisch-russische Oligarch zurück, als politisch motiviert. Sowie auch die Verhaftungen an diesem Wochenende. Mehrere Politiker aus Karapetyans Partei wurden festgenommen wegen angeblichen Stimmenkaufs. Dazu äußerte sich der Milliardär, der sein Vermögen mit Gas- und Immobiliengeschäften in Russland gemacht haben soll, im Wahllokal unter dem Applaus seiner Anhängerschaft. Heute Morgen wurden weiterhin Verhaftungen vorgenommen, der Druck wurde fortgesetzt. Aber ich denke, dass es keine Auswirkungen auf die Gedanken des armenischen Volkes haben wird. Das armenische Volk wird die richtige Wahl treffen und Armenien wird endlich die rechtmäßige Regierung haben. Karapetyans Partei ist der stärkste Gegner von Regierungschef Nikol Paschinyan. Immer wieder wirft Karapetyan ihm vor, einen Krieg mit Russland provozieren zu wollen. Gleichzeitig setzt Karapetyan sich für den Fortbestand guter wirtschaftlicher und politischer Verbindungen zu Russland ein. Das politische Moskau sieht seinerseits Armenien als Teil seines Wirtschafts- und Militärblocks. Und doch hat Kreml-Chef Wladimir Putin jüngst Handelssanktionen gegen Armenien erlassen. Einfuhrstopps für Blumen, manche Obst- und Gemüsesorten. Offizieller Grund: Hygieneprobleme. In Wirklichkeit ist es wohl eine Strafaktion, zumal Putin Armenien indirekt, aber unmissverständlich mit Krieg drohte. Prinzipiell blickt Regierungschef Paschinyan Richtung Brüssel und erklärte dann noch Anfang Mai, er strebe langfristig für Armenien einen EU-Beitritt an. Nach seiner Stimmabgabe bei der Parlamentswahl gab Paschinyan eine Stellungnahme ab. Wir werden Armenien reformieren und versuchen, es an die Standards der Europäischen Union anzupassen. Das ist unser erstes strategisches Ziel. Danach werden wir weitersehen. Wenngleich Brüssel Armenien Wirtschaftshilfen in Aussicht gestellt hat, weiß Paschinyan, dass der Weg in die EU steinig ist. Reformen sind nötig, im Bereich Rechtsstaatlichkeit beispielsweise. Dazu kommt, dass es nicht leicht wird, sich aus der wirtschaftlichen Abhängigkeit von Russland zu befreien. So erhält Armenien Vorzugspreise bei Öl- und Gaslieferungen. Deshalb wohl, und weil er noch Stimmen aus der Wählerschaft der Oppositionsparteien auf seine Seite ziehen wollte, deutete Paschinyan am Wahltag erneut einen Spagat an. Der eine Fuß geht in Richtung EU, während der andere noch in Russland steht. Wir verfolgen eine ausgewogene Außenpolitik, die auf Ausgleich bedacht ist. Und wir werden an diesem Kurs festhalten. Ob Paschinyans Spagatpolitik aufgeht und er bei der jetzt zu Ende gegangenen Parlamentswahl das Mandat für eine weitere Amtszeit erhalten hat, wird sich zeigen. Die Stimmauszählung hat begonnen. Präzise Hochrechnungen werden im Laufe der Nacht erwartet.
9: Gerade sind erste Hochrechnungen gekommen. 5% der Stimmen sind ausgezählt. Und die Partei von Ministerpräsident Paschinyan liegt deutlich vorn. Im Moment bei etwa 57%. Lang anhaltende Trockenphasen, die bringen die deutsche Wasserwirtschaft flächendeckend unter Druck. Selbst in Regionen, die traditionell als wasserreich gelten. Das zeigt sich jetzt im Allgäu, wo Wasserversorger zunehmend vor versiegenden Quellen warnen. Um das Versorgungsnetz langfristig abzusichern, investieren Gemeinden wie zum Beispiel Altusried im Oberallgäu massiv in die Modernisierung ihrer Trinkwassergewinnung. Allein dieses lokale Projekt schlägt mit gut 1,3 Millionen Euro zu Buche, unter anderem, weil es so aufwendig ist.
20: Gehen wir mal so einen halben Meter runter.
21: Bauleiter Heiko Kleinschmidt gibt Anweisungen an den Baggerfahrer. Sie wollen herausfinden, wo wie viel Wasser unter der Erde läuft. Vorsichtig lässt Kleinschmidt entlang einer Kiesader aufgraben. Wo soll die Quelle neu angezapft werden?
20: Jetzt kommt aber ein bisschen Wasser. Also es drückt jetzt von unten her kiesig nass. Jetzt haben wir Wasser. So.
21: Der Platz zum Graben für die neue Fassung der Quelle ist gefunden. Grundsätzlich funktioniert jede Trinkwasserquelle gleich. Fällt Regen oder Schnee, versickert Wasser im Erdreich. Auf seinem Weg durch die verschiedenen Schichten wird es gereinigt, sammelt sich an einer wasserundurchlässigen Schicht und fließt schließlich durch eine Kiesschicht ab. Hier wird das Wasser dann abgegriffen. Wieder muss der Bagger ran. Bauleiter Kleinschmidt legt zusammen mit dem Geologen Horst Tauchmann den exakten Bereich der Baugrube fest.
20: Siehst du hier unten auch das Kies? Wahnsinn. Also da kriegst du ja Wassermengen durch, das ist ja wahre Freude.
21: Sie finden sogar noch eine zweite Wasserader und entscheiden, diese in einer separaten Kammer ebenfalls abzuschöpfen.
22: Falls eine Fassung mal eine Belastung hätte, durch Nitrat oder sowas, dann könnte man die andere sozusagen noch nutzen und dann kann man die getrennt ableiten.
21: Sagt Geologe Tauchmann. Das bedeutet für Altusried mehr Versorgungssicherheit, auch weil sie jetzt mehr Wasser aus der Quelle gewinnen können. Alte Trinkwasserquellen zu modernisieren, wird in Zukunft immer wichtiger, sagt der Leiter des Wasserwirtschaftsamts Kempten, Bernhard Simon.
23: Was wir jetzt gerade im April gesehen haben, dass wir auch im Frühjahr, also zu Jahreszeiten, in denen wir darauf zählen konnten in der Vergangenheit, dass es wirklich zuverlässig regnet, das tritt nicht mehr ein. Und damit verringert es nochmal den Bodenwasserspeicher.
21: Bauleiter Kleinschmidt ist sicher, dass man dafür hier in Altusried nun gut vorgesorgt hat.
20: Wichtig ist eigentlich, wenn es langtrocken ist, dass sie da auf mehr Wasser zurückgreifen können. Und das ist im Moment schon vorstellbar, durch das, dass man mit der neuen Fassung tiefer geht und auch Bereiche erschließt, wo damals noch nicht erschlossen waren.
21: Mindestens 100 Jahre sollte die neue Quellfassung halten, meint er. Für so lange hätten unsere Vorfahren das auch immer hingekriegt.
9: Aus Altusried im Oberallgäu war das Florian Regensburger.
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1: Endlich hat es geklappt. Endlich Grand Slam-Sieger. Im Finale immer die Nerven behalten, auch nach dem verlorenen vierten Satz im Tiebreak. Im entscheidenden fünften Durchgang zurückgeschlagen und diesen dann am Ende mit 6:1 gewonnen. Damit ist er der erste deutsche Tennisspieler seit Boris Becker 1996, der einen Grand-Slam-Titel holt.
2: Ich fand, dass ich die letzten zwei Wochen meine Emotionen sehr, sehr gut gemanagt habe und heute halt nicht richtig gut. Ich war heute viel nervöser, ich habe mehr Up and Downs gehabt als die Tage davor. Ich bin auch ein Mensch, also es ist normal, diese Höhen und Tiefen zu haben und es ist halt wichtig, dass man am Ende dann doch sich unter Kontrolle hat und die wichtigen Momente gut des Tennis zeigen kann.
1: Sagt Alexander Zverev nach seinem ersten Grand-Slam-Titel. Der Pokal bekommt sicherlich einen besonderen Platz zu Hause in Monaco. Apropos Monaco, dort war am Wochenende die Motorsport-Königsklasse zu Gast. Und der schnellste beim sechsten Saisonrennen dieser Formel-1-Saison war der WM-Gesamtführende Kimi Antonelli. Achim Scheu mit mehr Infos.
3: Nach 68 von 78 Runden die Rennunterbrechung, der Asphalt kurz nach der Start-Zielgeraden hatte sich gelöst. Nach etwas mehr als 30 Minuten Pause ging es dann weiter. Der Restart ging wieder an Kimi Antonelli im Mercedes, der auch vor der Unterbrechung das Rennen offensichtlich locker von der Pole-Position weg dominiert hatte und schlussendlich im sechsten Saisonrennen sich den fünften Sieg holte. Neben ihm bei der Champagnerdusche auf dem Podium Ferrari-Pilot Lewis Hamilton als Zweitplatzierter. Ausgeschieden hingegen Max Verstappen direkt beim Start, Weltmeister Lando Norris und auch Lokalmatador Charles Leclerc. Der einzige Deutsche im Fahrerfeld, Nico Hülkenberg im Audi, wurde 14. in diesem am Ende recht chaotischen Rennen in Monaco.
1: Und weiter geht's schon am kommenden Wochenende in Barcelona. Wir machen weiter mit den deutschen 3x3-Basketballern, die bei der WM Silber geholt haben. Im Finale gab's eine 15:20 Niederlage gegen Lettland. Keinen Grund zum Jubeln beim Diamond League Meeting in Stockholm hatte Stabhochsprung-Weltrekordhalter Armand Duplantis. Der Schwede stand erstmals nach fast 3 Jahren in einem Wettkampf nicht ganz oben auf dem Treppchen. Irina Gneb.
4: Der Stabhochsprung-Olympiasieger musste sich mit für ihn indiskutablen 5,80 Meter dem Australier Curtis Marshall geschlagen geben. Bei den deutschen Leichtathleten gab es knapp 2 Monate vor den Europameisterschaften in Birmingham Licht und Schatten. Weitspringerin Malaika Mihambo kam mit 6,70 Meter nicht an ihre Saisonbestleistung heran und wurde Sechste. Auch Kugelstoß-Olympiasiegerin Yemesi Mabri zog eine gemischte Bilanz. Mit Platz 5 sei sie zufrieden, nicht aber mit ihrer Weite. Einen gelungenen Auftritt feierten dagegen die Hindernisläufer Lea Meyer und Karl Bebendorf. Die frühere Vize-Europameisterin wurde gute Fünfte, Bebendorf kam als Siebter ins Ziel. Beide knackten die EM-Norm.
1: Und zum Schluss noch diese Meldung vom Fußball. Der dänische Nationalspieler Christian Eriksen ist erneut auf dem Spielfeld zusammengebrochen. 5 Jahre nach seinem Herzstillstand bei der Europameisterschaft sackte er nun während eines Länderspiels gegen die Ukraine zusammen und war kurz bewusstlos. Die gute Nachricht, er konnte den Rasen dank Herzschrittmacher zu Fuß verlassen. Ihm geht es also den Umständen entsprechend gut.
5: Das war der Sport mit Moritz Kühn. Und jetzt noch eine wichtige Verkehrsmeldung. Achtung, auf der A2 Dortmund-Hannover zwischen Hannover-Bodfeld und Lahe werden in beiden Richtungen Gegenstände auf die Fahrbahn geworfen. Nochmal, auf der A2 Dortmund-Hannover zwischen Hannover-Bodfeld und Lahe werden in beiden Richtungen Gegenstände auf die Fahrbahn geworfen.
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7: Um 23.30 Uhr mit Katja Kindermann. Der Konflikt zwischen Israel und dem Iran droht erneut zu eskalieren. Das israelische Militär hat am Abend den Beschuss mit Raketen aus der Islamischen Republik gemeldet. Bisher seien alle Flugkörper abgefangen worden, hieß es. Eigentlich gilt seit Anfang April eine Waffenruhe. Der Iran hatte zuvor Konsequenzen angedroht, weil Israel Vororte der libanesischen Hauptstadt Beirut angegriffen hatte. Ziel seien Quartiere der Hisbollah gewesen, so das israelische Militär. Man habe damit auf Raketen reagiert, die die Miliz auf den Norden Israels abgefeuert habe. In London haben sich der britische Premierminister Starmer, Bundeskanzler Merz, Frankreichs Präsident Macron und der ukrainische Präsident Zelensky getroffen. Sie haben unter anderem über weitere militärische Unterstützung für das angegriffene Land beraten. Details sind nicht bekannt. Zelensky hatte zuvor betont, es gehe auch um die Frage, wie der Druck auf Russland erhöht werden können. Kreml-Chef Putin hatte ein persönliches Treffen mit dem ukrainischen Präsidenten

0: am Freitag abgelehnt. Einen offenen Brief Selenskys mit einem entsprechenden Angebot hatte Putin als unverschämt bezeichnet. Im Kosovo zeichnet sich ein Wahlsieg der Partei von Premierminister Kurti ab. Allerdings fällt er deutlich schwächer aus als bei der letzten Parlamentswahl. Nach Auszählung fast aller Stimmen kommt Kurtis linksnationalistische Partei auf rund 43%. Aus Pristina David Freches.
1: Bei der letzten Parlamentswahl im Dezember waren es noch 51% der Stimmen. Albin Kurti hatte bis zuletzt betont, dass er dieses Ergebnis noch verbessern wollte. Im Kosovo sind 20 der insgesamt 120 Sitze im Parlament fest für ethnische Minderheiten reserviert. Mit der Hälfte davon hatte Kurti nach der Wahl im Dezember eine Regierung gebildet. Das klappt nun nicht mehr. Albin Kurti und seine Partei sind zwingend auf einen weiteren Partner angewiesen, wenn sie eine Regierung bilden wollen.
0: Der Hamburger Tennisprofi Alexander Zverev hat seinen ersten Titel bei einem Grand-Slam-Turnier geholt. Gegen den Italiener Flavio Cobolli gewann der 29-Jährige das Finale der French Open in Paris in 5 Sätzen. Der letzte Triumph eines deutschen Tennisspielers bei einem Grand-Slam-Turnier liegt schon 30 Jahre zurück. Damals gewann Boris Becker die Australian Open. Und das Wetter in Deutschland. Nachts häufig trocken, im Nordosten letzte Schauer, später teilweise neblig. Tiefstwerte zwischen 14 und 6 Grad. Morgen heiter bis wolkig, im Südosten mehr Sonne, von Westen einzelne Schauer oder Gewitter. Höchstwerte 20 bis 28 Grad. Am Dienstag zeitweise Schauer und Gewitter, später freundliche Abschnitte bei 15 bis 22 Grad. Und am Mittwoch ein paar Schauer, teils Gewitter, auch heitere Phasen, 15 bis 21 Grad. Das waren die Nachrichten.
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3: Nochmal eine wichtige Verkehrsmeldung. Auf der A2 Dortmund-Hannover zwischen Hannover-Bohlfeld, Bodfeld und Lahe werden in beiden Richtungen Gegenstände auf die Fahrbahn geworfen. Dort also besondere Vorsicht. Dafür eine Entwarnung für die A2 Dortmund-Hannover. Da ist kein Falschfahrer mehr zwischen Hamm und Hamm-Üntrop unterwegs. Stau gibt es auf der A3 Linz Richtung Passau zwischen Pocking und Passau Süd 3 Kilometer Stau. Nochmal A3, diesmal Frankfurt Richtung Köln zwischen Mönchhof-Dreieck und Wiesbadener Kreuz. 3 Kilometer Stau wegen eines defekten PKW auf dem rechten Streifen. Die A19 Rostock Richtung Berlin ist zwischen Linstow und Malchow nach einem Unfall gesperrt. Und das war's. Ihnen gute Fahrt.
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3: Gleicher Lohn für gleiche Arbeit. Frauen sollten nicht weniger als Männer verdienen. Eigentlich sollte dieses EU-Ziel ab heute verbindlicher werden. Bis zum heutigen Sonntag mussten die Mitgliedstaaten die europäische Richtlinie für mehr Gehaltstransparenz umsetzen. Aber Deutschland hat die Frist verpasst. In Deutschland beträgt die Lohnlücke 16%. Auch Frankreich hat das Gesetz nicht umsetzen können, obwohl es da geht. Und zwar wie es da gut gehen kann, zeigt unsere Korrespondentin Sabine Boland. Die hat in Frankreich ein Unternehmen besucht, das beim Thema Lohngerechtigkeit schon vorangeht.
4: Kartons über Kartons laufen vom Band, einer wie der andere in den Farben rot-gelb. Es ist Kartoffelpüree. Das Unternehmen Mousseline in der Picardie im Norden Frankreichs stellt es seit den 60er Jahren her. Die Firma gehört zu den wenigen, die schon seit längerem auf transparente Gehälter setzen. Nicht selbstverständlich in Frankreich. Für den Leiter der Mousseline-Verpackungsabteilung, Grégory Bélanger, aber kein Thema.
5: Wir denken hier nicht darüber nach, weil es uns normal erscheint, dass alle gleich bezahlt werden sollten.
4: Es ist aber längst nicht normal. Das Kartoffelpüree-Unternehmen ist in Frankreich eher ein Vorreiter. In der Halle, wo die frischen Kartoffeln gekocht und zerstampft werden, ist es heiß. Die Jobs hier sind körperlich anstrengend. Hier arbeiten ausschließlich Männer. Seit kurzem ist Tatjana Lassos ihre Produktionschefin. Dass die Gehälter bei Mousseline transparent sind, findet sie gut.
6: Ich denke, jetzt werden einige Unternehmen dazu gezwungen, gleiche Bezahlung einzuführen.
4: Bis vor 3,5 Jahren gehörte das Unternehmen zur Nestlé-Gruppe. Geschäftsführer Philippe Fardel kaufte es dann aus dem Riesenkonzern heraus. Seitdem ist Mousseline mit 180 Mitarbeitern unabhängig. Ganz wichtig, die Strukturen für transparente Bezahlung haben sie quasi von Nestlé geerbt. Im Eingang hängt die Tabelle gut sichtbar an einer Infotafel. Die unterschiedlichen Gehaltskategorien sind hier aufgeführt, ohne Namenszuordnung. aber jede und jeder weiß, wer in welchem Segment ist. Bei Mousseline sind fast gleich viele Männer und Frauen beschäftigt. Céline de Mazure ist Entwicklungstechnikerin und arbeitet an neuen Rezepten für die Kartoffelpüree-Sorten. Sie findet die neue europäische Richtlinie wichtig.
6: Dies ist das erste Unternehmen, in dem ich arbeite, in dem die Gehaltstabellen mit allen Koeffizienten aushängen und für alle einsehbar sind. In den Unternehmen, in denen ich zuvor gearbeitet habe, gab es das nicht.
4: Mousseline-Chef Fardel weiß, welche bürokratischen Hürden mit der Entgelttransparenzrichtlinie der EU verbunden sind. Erstmal müssen in jedem Unternehmen, das mehr als 50 Beschäftigte hat, Fragen beantwortet werden. Zum Beispiel, wie macht man unterschiedliche Arbeit miteinander vergleichbar? Wie bewertet man Berufserfahrung und Qualifikation fair? Fardel weiß, dass das keine leichte Aufgabe ist.
5: Für Unternehmen, die dies jetzt umsetzen müssen, besteht ein Risiko für soziale Spannungen. Zuerst muss man alles in Kategorien einordnen, sei es nach Geschlecht, Alter, Erfahrung oder was auch immer. Das ist nicht immer einfach.
4: Auch hier bei Mousseline sei nicht immer alles rosig, meint der Chef, aber im Großen und Ganzen doch im grünen Bereich. Gutes Arbeitsklima, faire Bezahlung und vor allem für alle transparent nachvollziehbar.
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3: Ein extrem ungewöhnlicher Fall beschäftigt gerade die Justiz. Die gesuchte Rechtsextremistin Maler Svenja Liebig steht in Tschechien vor der Auslieferung nach Deutschland. Um der Haftstrafe wegen Volksverhetzung zu entgehen, war sie untergetaucht und hatte ihr Geschlecht offiziell von männlich auf weiblich ändern lassen. Dennoch schlug die Zielfahndung erfolgreich zu. Wie die Ermittler bei solchen Suchen vorgehen, hat MDR-Kollege Sven Kochale mit zwei Thüringer LKA-Zielfahndern besprochen, Tara Seifert nämlich und Sven Wunderlich. Und er hat sie gefragt, ob dieser prominente Fall Liebig typisch sozusagen für die Arbeit von Zielfahndern ist.
7: Prinzipiell ist der Fall nur in Teilen typisch, wenn es jetzt natürlich um eine Person geht, die sich einem Strafverfahren entzieht. Nicht typisch ist, dass diese Person so eine große öffentliche Aufmerksamkeit erhält. Die Aufgabe der Zielfahndung bleibt aber dabei immer die gleiche. Wir ermitteln den Aufenthaltsort, bewerten die Spuren und versuchen, die Person zu lokalisieren.
8: Der Fall Liebig wird bei Ihnen vermutlich aber mal, Herr Wunderlich, schon ein bisschen stärker diskutiert als andere, oder?
9: Den Fall haben wir beobachtet von Weitem natürlich. Wir stehen natürlich mit den Zielfahndern bundesweit in Kontakt, hängen uns in deren Fälle nicht rein. Das ist nicht üblich, aber wir verfolgen natürlich die Maßnahmen und die Ergebnisse.
8: Ich reime mir da so ein bisschen was zusammen natürlich. Ich habe ein Bild, einen Namen, dann würde ich anfangen, im Umfeld natürlich irgendwann zu forschen. Die Familie, die Bekannten, Handynummern, dergleichen mehr. Ich vermute, ich bin da nicht ganz falsch unterwegs.
7: Na, prinzipiell wird einfach normale klassische Ermittlungsarbeit getätigt. Das umfasst natürlich auch Umfeldermittlungen, aber auch Online-Ermittlungen und alle anderen Ermittlungswege, die einer Polizei auf den rechtlich sicheren Weg natürlich zur Verfügung stehen.
8: Was heißt das in Deutschland zum Beispiel? Wo wird es dann kritisch? Wo sind die Grauzonen?
9: Also es gibt eine Checkliste, über die wir versuchen, die ersten Maßnahmen abzuklären, um dabei auch nichts zu vergessen, um eine gewisse Reihung einzuhalten. Und dann haben wir ja die Strafprozessordnung, über die wir Maßnahmen anregen können bei der Justiz, die uns dann hilft bei einem Gerichtsbeschluss. Das umfasst im Prinzip alle Maßnahmen, die dann eingreifend sind in die Rechte oder des Einzelnen.
8: Ja, was ist dann plötzlich möglich, wenn Sie einen solchen Beschluss haben?
9: Ja, ich kann zum Beispiel eine Wohnung durchsuchen, ich kann eine Postbeschlagnahme machen, vielleicht kann ich auch ein Telefon mithören. Hinzu kommt vielleicht auch, dass ich mal eine längerfristige Observation umsetze, um mal zu schauen, wer denn eigentlich mit wem wann Kontakt hat.
7: Das Problem ist natürlich, dass viele der Ermittlungen und Fahndungsmaßnahmen sich über einen längeren Zeitraum ziehen und natürlich auch mit Rückschlägen verbunden sind, die einen an seiner Arbeit zweifeln lassen, weil nicht jeder Ermittlungsansatz führt auch zu einem Erfolg im ersten Aufschlag.
8: Herr Wunderlich, würden Sie sagen, eine Ihrer größten Qualitäten ist die Geduld?
9: Eigentlich nicht, aber es sind ja viele Dinge, die der Zielfahnder haben sollte. Unabhängig von der kriminalpolizeilichen Ausbildung sollte er natürlich in der Lage sein, in Legenden unterzutauchen. Der Vorteil, den wir jetzt noch mitbringen, unabhängig von den Charaktereigenschaften des einzelnen Beamten, ist, wir haben keine festen Dienstzeiten. Wir haben doch immens hohe Freiheiten, uns im Bundesgebiet, gegebenenfalls auch im europäischen Raum bewegen zu dürfen. Und wenn Sie in einem guten Team arbeiten, was hier der Fall ist, dann sind Sie auch in der Lage, Ergebnisse zu bringen.
8: Was heißt denn in Legenden unter- oder abzutauchen?
9: Ja, es ist natürlich nicht sinnig. Wir sind ja nicht umsonst in zivil gekleidet. Nicht überall, wo man in Erscheinung tritt, gleich zu sagen, dass man Polizeibeamter ist. Mal zu schauen, zu sehen, auch mal die eine oder andere Frage zu stellen. Da auch etwas schauspielerisches Gefühl mit einbringen zu können, um einfach nicht gleich als Polizeibeamter erkannt zu werden.
8: Also möglichst unauffällig unterwegs zu sein. Genau. Haben Sie auch so eine schauspielerische Ausbildung irgendwie da gehabt? Oder
9: nein.
8: Ist das ein Talent?
9: Nein, die haben wir nicht. Wir haben auch noch in keinem kriminalpolizeilichen Film oder in irgendeiner Sendung mitgespielt. Aber es ist einfach ein Erfahrungsschatz, den Sie über Jahre dann sich aneignen und ungefähr wissen, was Sie wann zu tun haben. Ich war einige Jahre in den Spezialeinheiten in Thüringen und bin dann im Prinzip von einem Kollegen, der die Aufgabe hatte, diesen Bereich aufzubauen, gefragt worden, ob ich da Interesse habe und habe mich dann einfach dafür entschieden.
8: Was sind Spezialeinheiten? Was ist damit gemeint?
9: Das ist zum Beispiel das Spezialeinsatzkommando, was es in Thüringen gibt. Also Spezialkräfte, die für bestimmte Dinge vorgesehen und ausgebildet sind, was Fahrzeuge, Waffen und Ähnliches betrifft. Aber die Einsatzlage, die ist so weit umfassend, dazu kann man gar nicht was sagen, wenige Minuten.
8: Sie haben ganz viele Minuten, ja, wunderlich.
9: Ja, aber ich denke, das sind auch Dinge, die jetzt nicht unbedingt den letzten Zuhörer erreichen sollten.
8: Sie hören das Interview der Woche hier bei MDR aktuell. Wir reden über die Arbeit von Zielfahndern und reden mit Sven Wunderlich und Tara Seifert vom Landeskriminalamt Thüringen. Frau Seifert, was ist das Anforderungsprofil für einen Zielfahnder? Was muss man mitbringen?
7: Prinzipiell sollte man ausgebildeter Polizeivollzugsbeamter sein. Man sollte schon so ein bisschen Gespür haben, wie man mit Menschen umgehen muss, dass man wirklich in einer Situation, wenn man vielleicht auch von seiner Zielperson angesprochen wird, adäquat reagieren kann, ohne dass die Zielperson sofort merkt, dass man selber Polizist ist. Man muss auch ein gutes familiäres Umfeld mitbringen, weil gerade die Dienstzeiten in der Zielfahndung sind eine Herausforderung für den Fahnder selber, aber auch für die Familie, die hinter dem Fahnder stehen muss.
8: Da reden wir gleich vielleicht mal ein bisschen, was das für den Alltag, fürs Familienleben bedeutet. Sven Wunderlich, gerade klang das so ein bisschen an. Also man muss dann auch die richtige Reaktion zeigen, wenn man von der Zielperson dann plötzlich angesprochen wird. Hatten Sie sowas schon mal erlebt?
9: Das hat es schon gegeben. Das kann natürlich sein, dass man ziemlich nah an einer Zielperson ist oder guckt, ob das überhaupt der Richtige ist, den man sucht und kommt dann zwangsläufig mit ihm ins Gespräch. Das ist auch hinterher wieder sinnig, wenn man die Stimme des Gesuchten kennt oder besondere signifikante Merkmale an ihm feststellt. Will, da muss man ja nah dran sein, kann einen auch nicht angucken aus 20 Zentimeter Entfernung, also kommt dann vielleicht auch ins Gespräch.
8: Aber dann überlegen Sie wahrscheinlich schon, Zugriff jetzt ja oder noch nicht oder was läuft dann im Kopf ab?
9: Also der Zugriffspunkt ist bei uns eigentlich immer gegeben, es sei denn, wir sind an einer Person, wo man vielleicht Spezialkräfte ranholen sollte oder die Person hat einen Hund dabei, wo man vielleicht noch den einen oder anderen Kollegen dazu nimmt. Aber auf den Punkt des Zugriffs sind wir im Prinzip immer eingestellt.
8: Welche Fälle bleiben denn in Erinnerung in Ihrer Abteilung und haben zum Beispiel auch neue Erkenntnisse für die Ermittlungsarbeit gebracht?
9: Ja, wir haben also Fälle, an denen wir sehr intensiv und sehr lange gearbeitet haben, an denen man vielleicht auch nächtelang gegrübelt hat. Die Voraussetzungen waren vielleicht auch schwerste Straftaten, wo jemand zu Tode gekommen ist. Bevor wir dort überstürzt, sag ich mal, eine Dienststelle verlassen, beschäftigen wir uns mit der Vita der Person, mit den Daten. Letztendlich hat er ja immer einen Vorlauf, auch wenn er aus einer Haftanstalt entweicht, hat er immer einen zeitlichen Vorlauf. Den gilt es jetzt nicht mit aller Macht unbedingt einzuholen, sondern die Person zu bekommen. Also man wird Zielfahnder nicht in 2 Wochen auf einem Lehrgang, sondern ich würde mal sagen, indem man über mehrere Jahre in dem Bereich arbeitet und natürlich dann auch feststellt, man passt dort rein oder auch nicht.
8: Würden Sie sagen, Herr Wunderlich, ich würde Sie, wenn ich Sie auf der Straße sehe und jetzt mit Ihnen gesprochen habe, nicht als Zielfahnder erkennen?
9: Im Leben nicht.
7: Definitiv nicht.
8: Oh, was ist das? Kann man das so fragen, das Typische, weshalb man nicht erkannt wird? Also wie unauffällig geht unauffällig?
9: Ja, ich bin keine 2 Meter groß, wissen Sie. Ich bin eine Durchschnittsgestalt. Und vielleicht etwas lustig und fröhlich, Aber dass Sie jetzt auf die Idee kämen, dass ich da jemand bin, der Schwerkriminelle in den letzten 30 Jahren gesucht hat, das bezweifle ich.
8: Wenn das so eine zeitaufwendige Arbeit ist, die auch überhaupt gar nicht planbar ist, also gar nicht zu reden von einem 8-Stunden-Tag zum Beispiel, wie lässt sich das mit Ihrem Leben vereinbaren, mit dem Familienleben, Bekanntenkreise, Freundeskreis?
9: Das ist gewachsen über die Jahre. Das wissen alle. Jeder, der in diesem Bereich kommt, weiß, was auf ihn zukommt, was der zeitliche Faktor ist. In Extremphasen, davon kann ich berichten, wird man auch schon mal aus dem Auslandsurlaub geholt. Das kann passieren. Und letztendlich ist der Kollege oder die Kollegin, wir haben ja auch Damen bei uns, jeder interessiert, jemanden zur Strecke zu bringen. Und da wird niemand sagen, heute habe ich keine Zeit, heute kann ich oder will ich nicht. Man will ja dabei sein, wenn die Sache beendet wird.
8: Wenn der Zielfinder so einen Anruf im Ausland nicht bekommt von Seifert, dann wäre der schwer enttäuscht, nehme ich an.
7: Ich glaube, die genießen auch ihre Urlaubszeit ab und zu, wenn sie nicht von mir angerufen werden. Meistens ist es tatsächlich so, dass sie sich freiwillig schon, bevor ich überhaupt irgendwas gesagt habe, bei mir melden und sagen, nein, wir fahren oder fliegen am Sonntag natürlich dorthin und machen das. Man muss sich blind aufeinander verlassen können und ich bin der Meinung, das können wir auch alle.
8: Wie steht es um die Erfolgsquote von Zielfahndern, Herr Wunderlich? Kriegen Sie hin?
9: Wir sind erfolgreich, das sage ich jetzt ganz einfach mal so, weil es aus meiner Sicht auch so ist. Natürlich gibt es Beispiele, wo wir denjenigen lokalisiert haben im Heimatland, wo eine Auslieferung oder Überstellung nicht möglich ist, dann sind uns da die Hände gebunden. Außerhalb von Deutschland müssen wir uns anderen Gegebenheiten unterwerfen, das ist ganz einfach so. Und letztendlich ist es aber auch von großem Vorteil, sagen zu können, jawohl, der Gesuchte lebt, der ist unter dem Datensatz dort. Wir bekommen ihn momentan aus dem Land nicht raus, aber wir wissen, wo er ist und er wird auf unserem Territorium keinen weiteren Schaden verursachen.
7: Aber letztlich muss man sagen, die Kolleginnen und Kollegen sind alle so hartnäckig, dass die Personen dann letztlich doch gefunden werden und sich die viele Zeit und die Geduld auch wirklich auszahlt.
3: Die Zielfahnder Tara Seifert und Sven Wunderlich waren das im MDR-Interview der Woche mit Sven Korale. Sie hören die ARD-Infonacht jetzt mit einer Entwarnung für die A2 Dortmund-Hannover. Da ist kein Falschfahrer mehr zwischen Hamm und Hamm und Tröpp unterwegs. 1,5 Stunden lang ist der Flugbetrieb am Münchner Flughafen am Abend eingestellt gewesen. Anfangs hieß es, da gab es einen Brand im Tower. Entgegen erster Aussagen ist inzwischen nur noch von einem Brandgeruch die Rede, den Mitarbeiter offenbar der Flugsicherung wahrgenommen haben. Woher der Brandgeruch kommt, wird jetzt von den Einsatzkräften versucht zu ermitteln. Feuer oder Rauch ist auf jeden Fall nicht festgestellt worden. Aus München dazu Julia Binder.
10: Wegen Brandgeruchs war der Tower am Flughafen München um 20.33 Uhr evakuiert worden. Aus diesem Grund hatte die deutsche Flugsicherung den Flugbetrieb bis auf Weiteres gestoppt. Starts konnten nicht freigegeben werden, auch Landungen am Flughafen München waren nur eingeschränkt möglich. Die Maschinen, die am Airport im Erdinger Moos landen wollten, wurden laut einem Pressesprecher auf Ausweichflughäfen umgeleitet. Gegen 22.30 Uhr wurde der Flugbetrieb nach Angaben eines Flughafensprechers wieder aufgenommen. Die ersten Starts seien rausgegangen, so der Sprecher wörtlich. Auch Landungen seien jetzt wieder für München geplant. Die Fluglotsen im Tower eines Flughafens geben den Piloten von startenden, landenden und rollenden Flugzeugen Anweisungen. Sie verhindern, dass Flugzeuge sich zu nahe kommen und haben Sichtkontakt auf das gesamte Vorfeld und die beiden Start- und Landebahnen.
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3: Wenige Tage vor einem Spitzentreffen im Kanzleramt mit Gewerkschaften und Arbeitgeberverbänden ist die Reformdebatte voll entbrannt. Bundesratspräsident Bovenschulte warnt die Regierung im Spiegel davor, zu hohe Erwartungen zu wecken. Die Aufgabendichte sei viel zu hoch, so der Bremer Bürgermeister. Unsere Gastautorin Katja Klapser von der Zeit findet, Bovenschulte liegt mit seiner Kritik richtig.
11: Die Bundesregierung hat sich bis zur Sommerpause deutlich zu viel vorgenommen. Sie hätte schon früher mit den Reformen beginnen sollen, statt erst diverse Kommissionen über Monate tagen zu lassen. Jetzt muss priorisiert werden, auch um nicht zu viele handwerkliche Fehler zu machen. Im Fokus sollte dabei die Reform der gesetzlichen Krankenversicherung stehen. Denn wenn hier nicht schnell gehandelt wird, müssen die Kassenbeiträge zum Jahreswechsel erneut angehoben werden. Das würde Arbeitnehmer und Arbeitgeber stark belasten. Es ist übrigens politisch geschickt, den Begriff Reformen zu verwenden. Er klingt nach Fortschritt, nach Verbesserung. Dabei handelt es sich bei den Plänen zu Gesundheit und Pflege um massive Sparmaßnahmen, die vor allem zulasten der Versicherten gehen. Es könnte etwas dauern, bis den Bürgern dieses fragwürdige Label klar wird. Doch die Politik hofft offenbar, dass sie es bis zu den Landtagswahlen im Herbst schon wieder vergessen haben.
3: Meint Katja Klapser von der Zeit. Auch die Rhein-Neckar-Zeitung aus Heidelberg schaut speziell auf die von Bundesgesundheitsministerin Wagen angestoßene Pflegereform. Die Rhein-Neckar-Zeitung nennt die Empörung zu Recht groß.
12: Viel zu sehr ist die Reform auf Einschnitte bei denen getrimmt, die sowieso schon wenig haben. Warum gerade bei einkommensschwachen sparen, wenn ganze Berufsgruppen noch überhaupt nicht einzahlen? Echte Solidarität sieht anders aus. So wäre, anders als bei der Rente, die Pflichtmitgliedschaft von Beamten in der gesetzlichen Pflegeversicherung ein echter Gewinn. Auch die Beitragsbemessungsgrenze muss weiter erhöht werden. Warum sollten Beschäftigte, die über 6.000 Euro monatlich verdienen, prozentual entlastet werden?
3: Die Südwestpresse aus Ulm begrüßt es, dass sich nun alles auf die notwendige Modernisierung von Rente, Gesundheit, Steuern und Arbeitsmarkt fokussiere.
12: Es wäre aber eine Fehlmaßnahme zu glauben, dass danach erstmal Schluss wäre mit der Reformerei. Denn so groß die Erwartungen an die Koalitionsrunden in den nächsten Wochen bereits sind, Schwarz-Rot soll schaffen, was seit Jahrzehnten nicht geschafft wurde. Noch größer scheint die heimliche Hoffnung, dass es dann endlich erledigt ist. Spoiler, beim Reformieren gibt es kein Beendet.
3: Die Rhein-Zeitung aus Koblenz schreibt dagegen, Kanzler Merz strebe einen Konsens mit den Sozialpartnern nur halbherzig an.
12: Er hat Gewerkschafter und Arbeitgeber für kommenden Mittwoch zwar zu einer Gesprächsrunde ins Kanzleramt eingeladen, doch das ist noch lange kein Dialogprozess. Merz meint, für langwierige Verhandlungen keine Zeit mehr zu haben. Die Sozialpartner sollten aber sehr wohl an den weiteren Reformvorbereitungen beteiligt bleiben, so gut es in diesem Jahr eben geht. Denn ohne Unterstützung der Sozialpartner droht dieses Szenario. Die Unternehmen setzen ihre Investitionsverweigerungen fort, die Gewerkschaften sorgen für einen heißen Herbst auf den Straßen.
3: Die Rheinpfalz aus Ludwigshafen kommentiert, mehr als 4% höhere Renten, gleichzeitig aber kein ausreichender finanzieller Spielraum für eine BAföG-Erhöhung. Diese Schieflage kritisiere JU-JU-Chef Winkel zu Recht.
12: Sein Vorschlag, die Renten statt um 4,2% nur um 3% anzuheben und die frei werdenden Mittel unter anderem in die BAföG-Erhöhung zu investieren, sollte deshalb ernsthaft diskutiert werden. Denn schon heute trägt die junge Generation enorme Belastungen. Rasant steigende Mieten, höhere Abgaben, ein immer kostspieligeres Rentensystem bei zugleich unsicheren Zukunftsperspektiven.
3: Das waren die Standpunkte, zusammengestellt von Ulrike Ufer. 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
3: Manche Alben wollen überwältigen, andere fühlen sich einfach an wie so ein guter Ort, an dem man für eine halbe Stunde verschwinden kann. Genauso klingt Hope, das erste gemeinsame Album des israelischen Produzenten und Multiinstrumentalisten Kutiman und seines langjährigen musikalischen Weggefährten Dekal. Warm, entspannt, soulful, irgendwo zwischen Vintage Funk, Psychedelic Soul und songgetränkter Jam Session. Florian Schmidt hat sich dieses kleine musikalische Wohlfühlpaket mal angehört und mit Kutiman gesprochen.
13: Klingt der perfekte Einstieg in ein Album, das seinem Titel erstaunlich gerecht wird. Hope heißt die erste gemeinsame Platte von Kutiman und Dekal. Und sie klingt tatsächlich wie ein kleiner Gegenentwurf zum Dauerrauschen der Gegenwart. Warm, analog, entschleunigt. 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Love that's coming from above. Kutiman? Eigentlich Ophir Kutiel, wurde vor allem durch sein Internetprojekt Through You bekannt. Vor gut 15 Jahren baute er aus YouTube-Schnipseln fremder Musiker völlig neue Songs zusammen und wurde damit weltweit gefeiert. Jetzt also ein Album, das ganz auf Nähe und echtes Zusammenspiel setzt.
14: Actually, me and Dekal have just a simple desire to be together and drink beer and create music.
13: Zusammen Bier trinken und Musik machen. Viel komplizierter sei das eigentlich nie gewesen, erzählt Kutiman. Seit rund 20 Jahren arbeiten die beiden immer wieder zusammen. Für Hope haben sie diesen gemeinsamen Groove jetzt erstmals auf Albumlänge festgehalten.
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13: Der Titelsong Hope erinnert an Michael Kiwanuka und Jonathan Jeremiah. Schwebend, leicht melancholisch, aber gleichzeitig hymnisch und tröstlich.
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13: überhaupt steckt in diesen 7 Songs eine erstaunliche Mischung unterschiedlichster Einflüsse. Soul, Spiritual Jazz, Funk, ein bisschen Äthiopien, ein bisschen Brasilien.
14: I think everything I've been listening to my entire life, everything is becoming like a fruit shake inside my mind. This is what comes out.
15: Nobody understands.
13: Alles, was er jemals gehört habe, werde zu einer Art musikalischem Fruchtshake im Kopf, sagt Kutiman. Und tatsächlich hört man hier viele Einflüsse heraus, ohne dass das Album jemals wie eine bloße Retro-Übung klingt. Take It Easy zeigt, wie mühelos dieses Album grooven kann. Überhaupt schafft Hope etwas, das gar nicht so leicht ist. Diese Musik klingt extrem entspannt, ohne dabei beliebig zu werden. Let Your Love verbindet diesen warmen Band-Sound dann nochmal besonders schön mit sanftem 70er-Jahre-Flair.
14: Creating music with Dekel means a lot to me. In my life, it's like a really deep experience for me.
13: Die gemeinsame Musik mit Dekel bedeutet ihm sehr viel, sagt Kutiman. Und genau diese Vertrautheit hört man den Songs an. Dieses Album will niemanden beeindrucken. Es will einfach ein gutes Gefühl erzeugen. Musik für offene Fenster, lange Autofahrten oder späte Sommerabende. Der einzige kleine Wermutstropfen: nach gerade einmal 7 Tracks und gut 20 Minuten ist dieses angenehm warme Glücksgefühl leider schon wieder vorbei.

0: Hope, so heißt das erste gemeinsame Album von Kutimen und Dekel, das gerade erschienen ist.
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1: Um 0 Uhr mit Katja Kindermann. Der Iran hat erneut Raketen auf Israel abgefeuert. Das haben iranische Staatsmedien am späten Abend mitgeteilt. Nach Angaben des israelischen Militärs wurden alle Raketen der ersten Angriffswellen abgefangen. Nach israelischen Medienberichten schlugen jedoch Raketentrümmer im Norden des Landes ein. Eine Frau sei verletzt worden, als sie einen Schutzraum aufgesucht habe. Teheran begründete die Angriffe mit israelischen Luftschlägen auf Vororte der libanesischen Hauptstadt Beirut. Der Iran sieht darin einen Verstoß gegen die Waffenruhe im Libanon. Das Regime unterstützt dort die Hisbollah-Miliz. In London haben gestern Abend der britische Premierminister Starmer, Kanzler Merz und Frankreichs Präsident Macron mit dem ukrainischen Präsidenten Zelensky über die Lage in der Ukraine beraten. Aus London, Franziska Hoppen.
2: Einzelheiten sind über die Ergebnisse des Treffens bislang keine bekannt. Es gab auch keine Interviews im Anschluss. Lediglich Daumen hoch zeigten bei der Verabschiedung Starmer und Zelensky. Vorab hatte es geheißen, dass es bei den Gesprächen um weitere Unterstützung für die Ukraine gehen werde, um verstärkten Druck auf Russland und die Chancen auf Verhandlungen mit Moskau. Zelensky hatte auf X bekräftigt, dass die Europäer an möglichen Friedensgesprächen mit Russland teilnehmen und eine starke Position einnehmen sollten.
1: Heute will Zelensky noch König Charles treffen. Am Flughafen München läuft der Betrieb nach einem Feueralarm wieder an. Allerdings kann es noch Verzögerungen und Einschränkungen geben. Am Abend waren alle Starts und Landungen wegen eines Brandgeruchs am Tower für rund 2 Stunden ausgesetzt worden. Der Sprecher des Flughafens München sagte, die Fluglotsen hätten zwar Brandgeruch festgestellt, es sei aber kein Feuer und auch kein Rauch gesehen worden. Die Feuerwehr suche jetzt nach der Ursache. Tennisprofi Alexander Zverev hat zum ersten Mal einen Grand-Slam-Titel gewonnen. Der Hamburger gewann das Finale der French Open in 5 Sätzen gegen den Italiener Flavio Cobolli. Aus der Sportredaktion Moritz Kühn.
3: Es war ein Drama mit Happy End. Fast 4,5 Stunden dauerte das Finalmatch. Dann sank Zverev vor Glück zu Boden, schlug die Hände vors Gesicht und schaute ungläubig in den Pariser Himmel. Im Alter von 29 Jahren die Krönung seiner Karriere. Der Olympiasieger von 2021 behielt im Endspiel gegen den Italiener Cobolli die Nerven, ließ sich trotz verlorenem 4. Satz im Tiebreak nicht aus der Ruhe bringen. Den entscheidenden 5. Durchgang gewann Zverev mit 6:1 und feierte seinen ersten Grand-Slam-Sieg.
1: Das waren die Nachrichten. Das Wetter in Deutschland. Überwiegend trocken, im Nordosten letzte Schauer, später teilweise neblig. Tiefstwerte zwischen 14 und 6 Grad. Tagsüber heiter bis wolkig, im Südosten mehr Sonne. Von Westen einzelne Schauer oder Gewitter, Höchstwerte 20 bis 28 Grad. Am Dienstag zeitweise Schauer und Gewitter, später freundliche Abschnitte. Die Temperaturen liegen dann bei 15 bis 22 Grad. Es ist jetzt 0:03 Uhr.
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4: Die A1 Hamburg Richtung Bremen ist zwischen Sittensen und Elsdorf gerade wegen eines brennenden Fahrzeugs gesperrt. Die A19 Rostock Richtung Berlin ist zwischen Linstow und Malchow nach einem Unfall gesperrt. A111 Charlottenburg Dreieck Oranienburg, der Tunnel Flughafen Tegel, ist wegen Bauarbeiten in beiden Richtungen bis ca. 5 Uhr gesperrt. Die A565 Bonn-Meckenheim ist zwischen Bonn-Beuel und Auerberg in beiden Richtungen wegen Brückenschäden gesperrt. Das war's. Ihnen eine gute und vor allem sichere Fahrt.
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4: Aus dem Studio von NDR Info in Hamburg mit Resa Waffam. Willkommen. Rücksichtslos. So bezeichnen einige die Pläne für eine Pflegereform. Die Kritik an den Plänen von CDU-Gesundheitsministerin Nina Wagen nimmt weiter zu und sie kommt auch längst aus den eigenen Reihen. Die Gesundheitsministerin verspricht den Millionen Pflegebedürftigen und ihren Familien zwar spürbare Erleichterungen, gleichzeitig sollen aber finanzielle Zuschüsse wegfallen und die Rentenhilfen gekürzt werden. Wie Gesundheitsexperten und Menschen, die Angehörige pflegen, auf die Pläne reagieren, dazu Juliane Neubauer.
5: 32 Jahre lang hat Cornelia Schneider ihren schwerkranken Mann gepflegt. 4 Jahre ihre Mutter. Als sie von den Plänen der Pflegereform vom Bundesgesundheitsministerium hört, ist sie schockiert. Denn als Vorsitzende des Vereins Pflegende Angehörige vernetzt sie deutschlandweit Tausende, die ihre Eltern, Partner oder Nachbarinnen pflegen. Sie weiß, dass viele im Alter vor finanziellen Problemen stehen. Schneider.
6: dass man dann noch an diesen Menschen, die der größte Pflegedienst Deutschlands sind, nochmal hier Abstriche macht, um zu sparen, statt dass man sagt, man nimmt die Rentenbeiträge raus und tut es dahin, wo es hingehört, weil die haben eigentlich in der Pflegeversicherung nichts zu suchen. Da muss man es umschichten, anders machen. Aber den pflegenden Angehörigen wegzunehmen, finde ich, ist ein Skandal. Also mich entsetzt das einfach total.
5: Was Schneider vorschlägt, kommt auch Gesundheitsökonom Heinz Rothgang von der Universität Bremen sinnvoll vor. Statt die Pflegeversicherung durch die Rentenbeiträge für die pflegenden Angehörigen zu belasten, könnte hier der Bund mit Steuermitteln einspringen. Rothgang findet viele Ansätze der Pflegereform gut, sowie die verpflichtende pflegefachliche Begleitung und der digitale Ausbau. Ursprünglich sei die Pflegeversicherung auch als Unterstützung für Pflegende angelegt gewesen, sagt er. Sie sollten genau so viel Rentenbeiträge erhalten wie ein durchschnittlich Beschäftigter in Deutschland bei deutlich längeren Arbeitszeiten. Dass das jetzt nochmal gekürzt wird, sieht Rothgang kritisch.
7: Das heißt, selbst wenn ich einen Pflegebedürftigen im Pflegegrad 5 vollständig selbst pflege, kriege ich da nur Beiträge, die nur 70% dessen sind, was ein Durchschnittsverdiener einzahlt. Das heißt, wenn ich das lange mache, drohen mir magere Renten.
5: Aktuell pflegen in Deutschland rund 7 Millionen Menschen eine nahestehende Person. In Mitteldeutschland sind es nach Erhebungen des Statistischen Bundesamtes rund 500.000. Knapp 3/4 von ihnen sind Frauen. Im ersten Moment scheint die Kürzung der Rentenbeiträge vielleicht die Pflegeversicherung zu schonen. Beim genauen Hinschauen kommt dann aber ein anderes Problem auf uns zu, erklärt Gesundheitsökonom Rothgang.
7: Der Rentenversicherung schaffen wir auch ein Problem. Der gehen nämlich im Moment Einnahmen. Gleichzeitig soll der Bundeszuschuss zur Rentenversicherung gekürzt werden. Und dann sage ich, erstaunlich, der Beitrag zur Rentenversicherung muss ansteigen. Und dann fange ich hier an zu argumentieren, da muss ich das Rentenniveau kürzen. Und in allen Fällen ist die Standardantwort dann doch, bitte sorgt doch privat vor.
5: Das könnte für die, die eine pflegebedürftige Person in der Familie haben, aber auch schwierig werden. Denn sie werden nach der Pflegereform auch weniger bei den Kosten unterstützt. Und das schlägt sich auch in der Familienkasse nieder, aus der die private Altersvorsorge geschöpft werden soll. Cornelia Schneider vom Verein Pflegende Angehörige durfte Anfang des Jahres mit zahlreichen anderen Organisationen aus dem Bereich Pflege an einem Workshop mit dem Bundesgesundheitsministerium teilnehmen. Gerade mal ein paar Minuten bekam sie, um die wichtigsten Bedürfnisse ihrer 565 Mitglieder zu benennen.
6: Momentan habe ich das Gefühl, da haben ganz, ganz, ganz viele Menschen dran gearbeitet. Aber nachdem jetzt diese Rentenpunkte gestrichen werden und einige Punkte, wo ich sage, da bin ich mir nicht sicher, ob das funktionieren kann in Zukunft, weil wir da nicht richtig drüber geredet haben. Das war nicht richtige Arbeit mit uns. Das fehlt einfach. Da bin ich mir jetzt nicht sicher, inwiefern wir pflegenden Angehörigen überhaupt einen Wert haben.
5: Die Einbußen, die die Pflegenden am Ende bei ihrer Rente machen müssen, hängt von der Dauer und dem Pflegeumfang ab. Theoretisch können sich Angehörige zukünftig also vielleicht nicht mehr leisten, ihre Lieben lange zu pflegen, wenn sie ihren Lebensabend nicht in Armut erleben wollen.
4: Also da kommen harte Einschnitte auf Betroffene zu. Die Bundesregierung will und muss sparen und deswegen die Pflege reformieren. Doch der Druck von Gewerkschaften und Arbeitgeberverbänden ist groß. Mit einem Sozialpartner-Dialog im Kanzleramt will Bundeskanzler Merz die Kritiker nun mit ins Boot holen. Kann das klappen? Dazu Nicole Konert.
8: Es geht um viel kommende Woche beim Gipfel im Kanzleramt für die schwarz-rote Regierung.
9: Rentenversicherung, Krankenversicherung, Pflegeversicherung. Aber wir müssen sie jetzt zukunftsfest machen. Wir müssen sie jetzt demografiefest machen, wenn sie eine Chance haben wollen, in dieser Form auch in Zukunft zu bestehen.
8: Die Reformen? Zahlreich. Die Teilnehmer des Gipfels auch. Gewerkschaften, Arbeitgeber und natürlich der Koalitionspartner SPD an einem Tisch. Kann man mit so vielen Lösungen finden?
9: Wenn wir jetzt gemeinsam daran arbeiten, statt gegeneinander zu arbeiten.
8: Vor dem Gipfel prescht der Deutsche Gewerkschaftsbund mit einem Steuerkonzept vor. Eine Wiedererhebung der Vermögensteuer. Auch Reiche sollen Erbschaftssteuer zahlen. Und der Verdi-Chef warnt vor einem Reformpaket des Horrors. Die SPD findet das gut, die Union ist aber irritiert. Und der Kanzler, der dämpft die Erwartungen.
9: Das Hoffen auf einen großen Befreiungsschlag, auf den großen Tag, auf den großen Big Bang, der alle Probleme auf einmal löst, meine Damen und Herren, den wird es nicht geben.
8: Was wird es also geben beim Gipfeltreffen? Nur einen Kaffeekranz mit den Gewerkschaften und Arbeitgebern? Oder doch gemeinsame Lösungen?
4: Ja, was wird's? Kaffeekranz oder eine Lösungsfindung? Genau darüber hat der Kollege Matthias Deiß im ARD-Bericht aus Berlin mit dem Vorsitzenden der SPD-Bundestagsfraktion, Matthias Miersch, gesprochen. Und er hat ihn gefragt, ob die Probleme damit gelöst werden können, wenn Gewerkschaften und Arbeitgeber mit ins Boot geholt werden.
10: Es geht um Reformvorhaben. Viele Menschen haben aber Sorge, wird das gerecht? Und deswegen ist es so zentral, dass zum Beispiel zwei wirklich wichtige Partner hier, die Arbeitgeber und die Gewerkschaften, mit uns am Tisch sitzen, um einfach für das, was wir dann hoffentlich auch entscheiden, eine größere Legitimationsbreite zu bekommen. Gerade in diesen Zeiten, die sehr stark von Polarisierung, von Schwarz-Nein-Denken geprägt sind, ist das Aufeinander zu bewegen und auch einen Kompromiss im Auge zu haben, so zentral.
11: Der Kanzler hat trotzdem am Wochenende noch mal klargestellt, das ist ein einmaliges Treffen für ihn, jetzt nicht der Beginn der konzertierten Aktion, die die SPD sich eigentlich wünscht. Wird es also bei diesem einmaligen Treffen bleiben?
10: Ich würde nicht ausschließen, dass wir auch weitere Treffen haben, dass man weitere Arbeitsgruppen etc. bildet. Das wissen wir noch nicht. Das wird sehr, sehr stark jetzt darauf ankommen, wie die Arbeitgeber und die Gewerkschaften auch Bereitschaft zeigen am Mittwoch. Und davon würde ich es mal abhängig machen. Aber dass es keine konzertierte Aktion gibt, die der Kanzler hier meinte, das glaube ich, brauchen wir auch in dieser Form nicht.
11: Aber wenn ich Sie jetzt höre, Arbeitsgruppe, vielleicht noch weitere Runden. Eigentlich wollte die Bundesregierung ja Anfang Juli schon fertig sein mit diesem großen Reformpaket. Braucht es vielleicht doch ein bisschen mehr Zeit? Das sagt ja auch der Bundesratspräsident Bovenschulte.
10: Also ich finde schon, dass was entscheidungsreif ist, das sollten wir auch am 1. Juli entscheiden. Aber wir sollten nicht immer von der Reform reden. Das hat ja der Kanzler eben auch noch mal deutlich gemacht. Die Erwartungshaltung, das haut alles durch. So geht Politik auch nicht. Und deswegen muss man schon eine gewisse Sensibilität haben, auch für diese Themen. Und wir sehen, was am 1.7. entscheidungsreif ist und was wir sonst dann auch in anderen Kreisen beziehungsweise dann im weiteren Prozess miteinander vereinbaren können.
11: Ganz kurz noch, würde der weitere Prozess für Sie halten, noch ein bisschen in die Sommerpause hinein zu verhandeln? Oder sagen Sie dann lieber nach der Sommerpause mit neuem Schwung?
10: Ja, für uns gibt es sowieso keine Sommerpause. Natürlich machen wir auch Urlaub, aber nicht über 2 Monate. Und insofern ist diese Sommerzeit natürlich auch dazu da, weiter dran zu arbeiten, so oder so.
4: Der Vorsitzende der SPD-Bundestagsfraktion Matthias Miersch war das im ARD-Bericht aus Berlin.
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4: Mehr Lohngerechtigkeit zwischen Männern und Frauen. Das ist das Ziel einer neuen EU-Richtlinie, die heute in Kraft tritt und auch in Deutschland eigentlich in Kraft treten sollte. Sie verpflichtet Unternehmen zu mehr Transparenz beim Gehaltsgefüge. Ist die Lohnlücke zu groß, muss ein Unternehmen Gegenmaßnahmen einleiten. Doch ausgerechnet Deutschland hinkt beim Zeitplan hinterher und hat das Gesetz nicht als nationales Gesetz verabschiedet. Und das, obwohl die Debatte über den sogenannten Gender Pay Gap seit Jahrzehnten läuft. Warum es hakt, dazu Sarah Lopez.
12: Schon seit fast 70 Jahren gibt es in der EU das Ziel, dass Frauen und Männer für die gleiche Arbeit das gleiche Geld bekommen. Damals hat das die Europäische Wirtschaftsgemeinschaft, also der Vorgänger der Europäischen Union, aufgeschrieben. So lange ist das her. Heute, im Jahr 2026, ist das immer noch ein Ziel. Denn es gibt weiter einen Gender Pay Gap, also eine Lohnlücke zwischen Frauen und Männern. In Deutschland etwa liegt diese Lücke bei rund 6%, wenn man auf die bereinigte Zahl schaut, also Faktoren rausrechnet, wie dass Frauen öfter in Teilzeit und in schlechter bezahlten Berufen arbeiten. Für mehr Fairness auf dem Gehaltszettel hat die EU vor 3 Jahren die sogenannte Entgelttransparenzrichtlinie beschlossen. Komplizierter Name, einfaches Konzept, sagt Maria Neuchel von der SPD. Die EU-Parlamentarierin ist Mitglied im Ausschuss für die Rechte der Frauen und die Gleichstellung der Geschlechter.
13: Das Entgelttransparenzgesetz ist wie ein Hustensaft. Denn momentan ist das System nicht okay. Wenn irgendwann das System okay ist, vielleicht brauchen wir das Gesetz irgendwann nicht mehr. Momentan ist es ein Hustensaft für eine Gesellschaft, die ungleich bezahlt.
12: Die Richtlinie setzt bei den Unternehmen an. Wenn die mindestens 100 Mitarbeiter haben, müssen sie die Durchschnittsgehälter für Frauen und für Männer bei vergleichbaren Jobs offenlegen. Und auch die Kriterien, anhand derer das Gehalt berechnet wurde. Die Differenz zwischen den Gehältern darf bei maximal 5% liegen. Sonst müssen Unternehmen Gehälter angleichen und Betroffene haben Anspruch auf Schadenersatz. Und wenn eine Stelle ausgeschrieben wird, dann muss das Gehalt spätestens im Bewerbungsgespräch kommuniziert werden. Die Europäische Statistikbehörde Eurostat sammelt Daten zum unbereinigten Gender Pay Gap in der EU, also zur generellen Lohnlücke zwischen Frauen und Männern. Dieser Gender Pay Gap liegt im Durchschnitt bei etwa 11% in der Europäischen Union. In Deutschland noch darüber und Estland ist Spitzenreiter, da sind es fast 19%. Die EU-Entgelttransparenzrichtlinie dürfte Einfluss auf diese Zahlen haben. Das sei richtig, sagt Christoph Wiedenroth, Referent für europäische Angelegenheiten beim Mittelstandsverband BVMW.
14: Es ist wichtig, den Gender Pay Gap in Deutschland auch erfolgreich aufzulösen. Wir müssen aber auch mit einem Auge weiterhin auf die Wettbewerbsfähigkeit unserer Unternehmen schauen. Die EU-Entgelttransparenzrichtlinie fällt in einen Zeitraum, bei dem viele Unternehmen eigentlich mit dem Rücken an der Wand stehen. Und sie haben die erhebliche Sorge, dass die Richtlinie in der Umsetzung in den Betrieben zu einem erheblichen bürokratischen Mehraufwand führen wird.
12: Die Unternehmen bräuchten Planungssicherheit. In vielen Ländern ist die aber nicht gegeben, weil es trotz Frist zum 7. Juni weiter keine Gesetzentwürfe gibt, um die EU-Richtlinie in nationales Recht zu überführen. Das ist auch in Deutschland der Fall. Kritik daran gibt's vom Deutschen Frauenrat und der stellvertretenden Vorsitzenden Anja Voisthoff.
15: Man hat schon den Eindruck, dass es da eine sehr zögerliche Haltung bei der Umsetzung gibt, in dem Gedanken, vielleicht passiert auf EU-Ebene noch was mit der Richtlinie oder man kann sich anderen Ländern anschließen, die eher nicht so sportlich in der Umsetzung sind. Also aus meiner Sicht ist es wichtig zu betonen, dass Deutschland einen der größten Gender Pay Gaps in der EU hat und wir gleichzeitig die größte Volkswirtschaft in der EU sind. Und da haben wir auch die Pflicht, mit gutem Beispiel voranzugehen, wenn es Vorgaben aus der Europäischen Union gibt, an denen wir ja nun auch im Vorfeld beteiligt waren.
12: Auf Anfrage heißt es vom zuständigen Bundesministerium, es gebe das Ziel, die EU-Richtlinie auf das Notwendige beschränkt und möglichst bürokratiearm umzusetzen. Vor dem Hintergrund der derzeitigen wirtschaftlichen Lage plane man, dass Teile der Richtlinie im Juni 2028 fällig werden. Theoretisch könnte die Europäische Union ein Vertragsverletzungsverfahren gegen Deutschland einleiten. Mit Blick auf die Zahl der Länder, die die Richtlinie aber auch noch nicht umgesetzt haben, scheint das eher unwahrscheinlich.
4: Deutschland schafft es also nicht, die jetzt gültige EU-Richtlinie zum Gender Pay Gap rechtzeitig umzusetzen, obwohl die schon vor 3 Jahren beschlossen worden ist. Mein Kollege Tom Westerholt vom Norddeutschen Rundfunk hat darüber mit der Direktorin der Bundesstiftung Gleichstellung, Lizzie Meyer, gesprochen. Er hat sie gefragt, wie das sein kann, dass ein aufgeklärtes, demokratisches, fortschrittliches und zur Gleichstellung williges Land wie Deutschland so eine Umsetzung nicht rechtzeitig schafft.
16: Also grundsätzlich ist es natürlich schon fragwürdig, warum man es in der Zeit nicht schafft. Und gleicher Lohn für gleiche Arbeit ist ja nicht seit gestern, sondern seit Jahrzehnten geltendes Recht in Deutschland. Die Richtlinie sollte eigentlich dafür sorgen, dass dieses Recht in der Praxis besser durchgesetzt werden kann. Aber man hat in den letzten Monaten ja schon im Rahmen der Debatten in der Kommission, die sich zusammengesetzt hat auf Bundesebene, gemerkt, dass natürlich gerade die Arbeitgeberverbände und Gewerkschaften unterschiedliche Positionen auch nochmal deutlich gemacht haben bei der Umsetzung der EU-Entgelttransparenzrichtlinie. Grundsätzlich, glaube ich, muss klar sein, im Koalitionsvertrag ist vereinbart, dass die Entgelttransparenzrichtlinie umgesetzt wird in dieser Legislaturperiode und dass damit eben auch EU-Recht nicht gebrochen wird.
17: Vor 3 Jahren beschlossen, heute läuft die Frist aus. In unserem Land wird ja aufgrund der Größe, aufgrund von Föderalismus, also unserer Länderzuständigkeit und dem großen Verwaltungsaufwand immer ganz allgemein viel auf die Bürokratie geschoben. Akzeptieren Sie das als Grund bei einem Thema, das jetzt, wie Sie gerade auch nochmal gesagt haben, ja schon seit Jahrzehnten auf dem Tableau ist?
16: Also ich kann das nicht so ganz nachvollziehen. Ich habe diese Hauptkritik der Arbeitgeberseite, also BDA, IW und so weiter auch gesehen nach den Kommissionsergebnissen. Und die haben ja sehr stark argumentiert, dass die Richtlinie aus ihrer Perspektive neue Dokumentationsberichts- und Prüfpflichten verursacht, die eben ein zu hoher Bürokratieaufwand wären. Man muss aber ehrlicherweise schon auch sagen, dass gerade für größere Unternehmen das mit aktuellen Digitalisierungsentwicklungen kein zu großes Problem darstellen dürfte. In den letzten Jahren haben sich zahlreiche Tools entwickelt, die man eben auch nutzt, um bestimmte Daten zu ziehen und in der Buchhaltung, im Personalwesen. Das sollte also kein allzu großes Problem darstellen, auch bei den Berichtspflichten nicht, die dadurch entstehen. Und ehrlicherweise ein kleines Unternehmen, und das war, ist ja eine der Aspekte, die ganz zentral sind in der EU-Entgelttransparenzrichtlinie im Vergleich zum aktuellen EU-Entgelttransparenzgesetz, dass es eben gerade bei kleineren Unternehmen, wo viele Frauen beschäftigt sind, auch nochmal die Möglichkeit gibt, den Auskunftsanspruch anders durchzusetzen und dadurch natürlich insgesamt auch nochmal für mehr Entgelttransparenz, für hoffentlich auch mehr Gehaltsgerechtigkeit auch zu sorgen. Und das, glaube ich, ist schon ganz zentral, dass man sich das nochmal bewusst macht, dass gerade auch bei kleinen und mittelständischen Unternehmen, das war immer auch eine Debatte innerhalb der EU-Entgelttransparenzrichtlinie im Weg, sozusagen diese zu entwickeln, dass es auch so gestaltet sein soll, dass KMU vor Überlastung geschützt werden sollen.
17: Da sprechen Sie einen wichtigen Punkt an, denn zum einen haben die beteiligten Ministerien und Ämter verlauten lassen, dass die neue EU-Richtlinie bei uns wohl hier nicht vor Anfang 27 offiziell umgesetzt werden kann. Aber sie gilt nach EU-Recht ja nun mal ab heute. Was heißt denn das im ganz Speziellen für Arbeitgeber als auch Arbeitnehmerinnen?
16: Also eine Richtlinie ersetzt jetzt grundsätzlich kein nationales Gesetz, aber die Richtlinie ist schon sehr detailliert formuliert, weshalb davon auszugehen ist, dass bei Klagen zu Equal Pay in den kommenden Monaten oder Jahren bestehendes Recht richtlinienkonform und damit eben strenger ausgelegt wird. Und das hat sich bereits im letzten Jahr so ein Stück weit gezeigt bei Entscheidungen des Bundesarbeitsgerichts, dass dort auch die Gerichte schon eher im Sinne der Richtlinie auch argumentieren und entscheiden. Was aber vielleicht schon nochmal interessant ist für öffentliche Arbeitgeber, gilt sie jetzt direkt. Und deshalb bedeutet es zum Beispiel meines Erachtens schon, dass bei der Frage Entgelttransparenz schon vor der Beschäftigung, was ja Artikel 5 vorsieht, also die Richtlinie sieht ja dort das Verbot einer Nachfrage zum bisherigen Einkommen vor oder dass StellenbewerberInnen das Recht haben, vom künftigen Arbeitgeber das Einstiegsgehalt oder die Spanne, die zur Anwendung kommt, auch zu erfahren. Das muss dann auch meines Erachtens wahrscheinlich umgesetzt werden.
4: Sagt Lisi Meyer, Direktorin der Bundesstiftung Gleichstellung zum Gender Pay Gap, der noch immer bestehenden Lohnlücke zwischen Männern und Frauen.
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3: Mit Moritz Kühn und einem Lebenstraum, der in Erfüllung gegangen ist. Tennisprofi Alexander Zverev aus Hamburg hat sich zum ersten Mal auf den Grand-Slam-Thron gesetzt. In Paris im Finale der French Open gab es einen dramatischen 5-Satz-Erfolg gegen den Italiener Cobolli. Zverev ist damit der erste deutsche Tennisspieler seit 89 Jahren, der in Paris triumphieren konnte. Aus der französischen Hauptstadt berichtet Guido Ringel.
18: Der so sehnlich erwünschte Pokal ist jetzt in den Händen des Hamburgers gelandet, nachdem er vor 2 Jahren hier noch im Endspiel verloren hatte.
19: I lost a Grand Slam final here 2 years ago, but now finally it's a happy end. At the end of the day, we're Grand Slam champions now.
18: Wir sind Champions. Zverev bezieht wie so oft seine Familie mit ein in den wichtigen Momenten. 5 anstrengende und für alle mitreißende Sätze lang ein Aufwand der besonderen Art. Mit dem besseren Ende für Zverev, auch weil er es schaffen konnte, zum Ende der Partie der kraftvollere Mann zu sein. Zum Leidwesen seines Gegners Flavio Cobolli.
20: Wenn jemand mich fragen würde, wer diesen Titel mehr verdient hat, dann würde ich immer sagen, du, Sascha. Ich freue mich für dich, aber ich bin auch traurig, weil ich so nah dran war und das fühle ich. Du hast jetzt deinen Traum erfüllt, dann lass mich beim nächsten Mal gewinnen.
18: Mehr als 4 Stunden Tennis, vielleicht nicht auf allerhöchstem Niveau, aber spannend und zum Mitfiebern allemal. Mit dem überglücklichen Alexander Zverev, den Pokal küssend und umarmend, wie ein 3-Jähriger seinen Teddy, glückt der Traum vom großen Glück endlich der Grand Slam-Titel.
3: Ein Drama mit Happy End also für Tennisprofi Alexander Zverev. Ein Drama ohne Happy End in der Handball-Bundesliga für Minden. Der Mannschaft hätte ein Punkt gereicht, um den Klassenerhalt zu schaffen, aber stattdessen gab es am letzten Spieltag eine knappe 25-26 Niederlage beim Tabellenletzten und Mitabsteiger Leipzig. Christian Schulze erzählt mehr.
2: Es war ein Herzschlagfinale bis zur allerletzten Sekunde und am Ende stand der Pfosten für das Mindener Wunder im Weg. Zur Pause lagen die Ostwestfalen mit 4 Toren zurück, konnten diese aber aufholen und die Partie bis zum Schluss offen halten. Mit der letzten Aktion hatte Minden den Klassenerhalt auf der Hand, doch der Pfosten verhinderte das Tor zum Ausgleich. Ein Unentschieden hätte gereicht, da Konkurrent Wetzlar parallel knapp gegen Meister Magdeburg verlor. Durch das 25-26 ist Minden nach einem Jahr Bundesliga wieder abgestiegen. Bittere Tränen in Ostwestfalen und auch in Gummersbach blieben nicht alle Augen trocken. Das hatte aber keine sportlichen Gründe. Schon vor dem 28-27 Sieg gegen die Rhein-Neckar-Löwen stand Platz 4 und die Teilnahme an der European League fest. Doch es hieß Abschied nehmen. Unter anderem verlässt Kapitän Julian Köster den VfL. In seinen 6 Jahren bei den Oberbergischen wurde er zum Nationalspieler. Jetzt wechselt er zum THW Kiel.
3: Und sein neuer Verein, der THW Kiel, wird kommende Saison wohl nicht international spielen, hat die Bundesliga als Tabellensechster abgeschlossen nach der Niederlage gegen Lemgo. Die einzige Hoffnung für den THW heißt noch Wildcard. In der Königsklasse gehen neben Meister Magdeburg und European League-Sieger Melsung auch die Füchse Berlin an den Start. Der Vizemeister gewann zum Saisonabschluss gegen den Tabellendritten Flensburg-Handewitt mit 43-38. 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

0: Für Antonia Niedermeyer, die 23-Jährige aus Burgmühl in der Nähe von Rosenheim, ist es trotzdem der bislang größte Erfolg. Dreimal war sie bei Weltmeisterschaften schon in den Top 6, verpasste aber noch das Podium, das jetzt beim Giro d'Italia besonders wertvoll ist.
1: Denn anders als bei den Männern ist es historisch bedingt für die Frauen die wichtigste Rundfahrt des Jahres.
2: Das war der Sport mit Moritz Kühn.
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11: Um 0.28 Uhr mit Katja Kindermann. Der Konflikt zwischen Israel und dem Iran droht wieder zu eskalieren. Das israelische Militär meldete am Abend Beschuss aus der Islamischen Republik. Aus Tel Aviv, Julio Segador.
12: Es ist der erste Angriff des Iran auf Israel seit Beginn der Waffenruhe im April. Nach Angaben des israelischen Militärs wurden mehrere Raketen aus dem Iran abgefeuert. Die Menschen mussten erneut in die Schutzräume. Laut Militär wurden alle Raketen abgefangen. Vereinzelt, wie in der Stadt Tiberias am See Genezareth, sollen Raketentrümmer niedergegangen sein. Der Iran hat nach eigenen Angaben mit seinem Angriff auf die israelischen Luftschläge in Beirut reagiert. Zuvor hatte der Iran Israel für diesen Fall mit Angriffen gedroht, um die schiitische Terrormiliz Hisbollah zu unterstützen.
11: In London haben gestern Abend der britische Premierminister Starmer, Kanzler Merz und Frankreichs Präsident Macron mit dem ukrainischen Präsidenten Zelensky beraten. Danach riefen sie den russischen Staatschef Putin auf, Verhandlungen über ein Ende des Kriegs zu führen. An den Verhandlungen müssten auch die USA und Europa aktiv beteiligt werden, hieß es in einer gemeinsamen Erklärung. In der Erklärung werden auch mehrere Voraussetzungen für einen dauerhaften Frieden formuliert, zum Beispiel umfassende Sicherheitsgarantien für die Ukraine. In Bonn beginnt heute eine UN-Konferenz zur Vorbereitung der nächsten Weltklimakonferenz. Die findet Ende des Jahres im türkischen Antalya statt. Aus der Nachrichtenredaktion Ulrike Ufer.
13: Für Bonn sind mehr als 6.500 Teilnehmer aus 186 Ländern angemeldet. Die frühere deutsche Hauptstadt ist Sitz des UN-Klimasekretariats, das die internationale Politik in diesen Fragen koordiniert. Von Seiten der Vereinten Nationen hieß es im Vorfeld, die jüngste Hitzewelle in Europa Ende Mai sei eine brutale Erinnerung an die Auswirkungen der Klimakrise, sowohl in menschlicher als auch in wirtschaftlicher Hinsicht. Hauptursache sei die weltweite Abhängigkeit davon, Kohle, Öl und Gas zu verbrennen und Wälder abzuholzen.
11: Der Hamburger Tennisprofi Alexander Zverev hat seinen ersten Titel bei einem Grand-Slam-Turnier geholt. Im Finale der French Open in Paris setzte sich der 29-Jährige gegen den Italiener Flavio Cobolli in 5 Sätzen durch. Der letzte Triumph eines deutschen Tennisspielers bei einem Grand-Slam-Turnier liegt 30 Jahre zurück. 1996 gewann Boris Becker die Australian Open. Und das Wetter in Deutschland. Überwiegend trocken, im Nordosten letzte Schauer, später teilweise neblig. Tiefstwerte zwischen 14 und 6 Grad. Tagsüber heiter bis wolkig, im Südosten mehr Sonne. Von Westen einzelne Schauer oder Gewitter, Höchstwerte 20 bis 28 Grad. Am Dienstag zeitweise Schauer und Gewitter, später freundliche Abschnitte, 15 bis 22 Grad. Und am Mittwoch ein paar Schauer, teils Gewitter, auch heitere Phasen, 15 bis 21 Grad. Das waren die Nachrichten.
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2: Nicht viel los auf den Straßen. Die A1 Hamburg Richtung Bremen ist zwischen Sittensen und Elsdorf, aber wegen eines brennenden

0: Fahrzeug ist derzeit gesperrt. Und die A565 Bonn-Meckenheim ist zwischen Bonn-Beuel und Auerberg in beiden Richtungen wegen Brückenschäden weiterhin gesperrt. Gute Fahrt.
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0: 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Hallo. Stellen Sie sich eine Fabrik vor, in der das Licht komplett ausgeschaltet ist. Keine Menschen, die da arbeiten, trotzdem hört man Maschinengeräusche, denn Roboter arbeiten dort. Das ist keine Science Fiction, in China ist das in sogenannten Dark Factories schon Realität. Roboter bauen da Autos und Smartphones fast völlig allein. Aber was wird dann aus uns Menschen? Was bedeutet diese Entwicklung für den Arbeitsmarkt und wie sieht es in so einer Dark Factory eigentlich aus? Darum geht es in den kommenden gut 20 Minuten im Weltspiegel-Podcast mit Janina Werner und unserer ARD-Korrespondentin Marie von Mallingroth in Peking.
2: Eine Dark Factory, was ist das denn? Also ich stelle mir da irgendwie sowas Mystisches vor an einem verlassenen Ort. Ist das denn wirklich so oder ist das nur so eine komische Vorstellung von mir?
3: Also mystisch ist vielleicht ein bisschen zu romantisch, zumindest so für meinen Geschmack. Da denke ich irgendwie an eine einsame Hütte in nebliger Naturstimmung. Auf jeden Fall sah das Ganze so aus, dass wir in den Outskirts von einer 10-Millionen-Stadt waren, in einer Industriegegend. Und da gibt es eben dieses junge E-Auto-Unternehmen. Und dann kommt man da auf dieses Gelände, das sieht alles ziemlich sauber aus und fast menschenleer. Und dann kommt man eben in diese große Fabrikhalle, die, sagen wir mal, eher in gedimmtem Licht ist.
2: Und wie sieht es denn dann so aus in so einer Fabrikhalle und hat dich irgendwas überrascht, hast du irgendwas bemerkt?
3: Naja, überrascht waren wir, weil wir vielleicht auch ein bisschen naiverweise dachten, ach cool, jetzt kommen wir in eine Dark Factory, da wird es dann wirklich zappenduster sein. War es aber eben nicht, wie ich eben schon gesagt habe, es war so etwas gedimmtes Licht und ein bisschen enttäuscht waren wir dann schon. Ja, und dann steht man da eben in so einer riesigen Halle, die eine Fläche hat ungefähr von 180 Fußballfeldern. Und es heißt zwar, es sei alles voll automatisiert und man sieht auch sehr, sehr viele Industrieroboter. 800 sind es, so sagen eben zumindest die Mitarbeiter dort. Aber es gibt eben auch 200 menschliche Mitarbeiter, die dann bei der Montage in den Zwischenschritten intervenieren, wenn es hakt. Was mich aber schon wirklich fasziniert hat, ist einfach zu sehen, wie geschmeidig diese Industrieroboter da so leise vor sich hinwerkeln. Und ich habe da auch mal den Manager gefragt, warum das Ganze dann eigentlich Dark Factory heißt, wenn es gar nicht so dark ist.
4: Für die ganze Produktion ist es 100%
3: Naja, und er sagt eben so, die Definition einer Dark Factory ist, dass eben alles 100% automatisiert abläuft und hebt dann nochmal hervor, wie viele Roboter man eben jetzt da in dieser Fabrik hat. Aber wie gesagt, in China ist unglaublich vieles auch, wird einfach ausprobiert und dort in der Fabrik ist man zwar schon automatisiert, aber ich fand es dann doch ganz interessant zu sehen, wie viel menschliche Unterstützung es dann eben auch doch noch braucht.
2: Und sind denn diese Dark Factories die Zukunft? Was ist denn so der langfristige Plan vielleicht auch dahinter?
3: Also, dass das die Zukunft ist, Janina, so sieht das auf jeden Fall die chinesische Staats- und Parteiführung. Wir wissen jetzt nicht, wie viele es gibt, ne? Aber fest steht, dass einfach wahnsinnig viel investiert wird und eben jetzt auf einmal, wie damals die E-Auto-Firmen und Start-ups, eben solche Dark Factories, ja, wie Pilze aus dem Boden sprießen. Eigentlich kann man schon sagen, dass jetzt so hochautomatisierte E-Auto-Fabriken, wie wir sie eben gesehen haben, aktueller Standard sind. Und der Ursprung des Ganzen sind auf jeden Fall die langfristigen Pläne der Partei, über die jetzt ja auch immer so viel gesprochen wird, wenn dann zum Beispiel die deutsche Wirtschaftsministerin kommt und sagt, wir müssen mal diese 5-Jahres-Pläne Chinas genau studieren. Und da gab es eben einen Plan 2015, Made in China 2025 hieß der. Und da wurde eben schon ganz klar das Ziel festgehalten, dass man zu einer globalen Hightech-Supermacht werden will. Und ganz im Zentrum stehen da eben die Bereiche KI und Robotik. Und da ist die Idee, dass eben Robotik auch ein zentraler Hebel ist für das wirtschaftliche Wachstum, für die technologische Unabhängigkeit und die, ja, globale Vormachtstellung, also KI und Robotik eben, ne? Künstliche Intelligenz.
2: Und was heißt das denn für die Gesellschaft und auch für die Jobs? Weil da werden ja natürlich dann auch viele wegfallen. Gibt es da irgendwie eine Reglementierung?
3: Ich finde das eine so super spannende Frage, weil sie ja eigentlich uns alle auch berührt, ne? Sozusagen die Weltbürger und Weltbürgerinnen. Und ich glaube, es ist nirgends einfach zu beantworten. In China ist es so, dass ja, man sagen kann, viele Fabrikarbeiterjobs sind schon ersetzt. Und es werden auch in Zukunft viele Jobs ersetzt werden. Da gibt es auch erstaunlich offene Studien, würde ich sagen, auch die so aus der chinesischen Staats- und Parteiführung kommen, weil man sich eben dieser Herausforderung auch stellt. Und da gibt es zum Beispiel eine von dem Ministerium für Personalwesen, das ist auch ein interessanter Name, die in 300 Städten geforscht haben letztes Jahr. Und da kam bei rum, dass eben genau in diesen Bereichen, Verwaltung, Finanzen, Sales-Bereich, teilweise schon 10-20% weniger Stellen zur Verfügung stehen, eben wegen dieser ganzen Transformation. Und dann kann man auch noch dazu sagen, auf der einen Seite hast du eine alternde Bevölkerung, eine historisch niedrige Geburtenrate, und da ist eben zumindest die theoretische Idee der Partei, dass man eben mithilfe von KI-Technologie trotzdem eine hohe Produktivität erzeugen kann, wenn man weniger Menschen hat. Das auf der einen Seite, aber auf der anderen Seite gibt es halt auch eine super hohe Jugendarbeitslosigkeit, über die wir ja hier auch schon berichtet haben. Und genau das birgt auch sozialen Sprengstoff, würde ich sagen, weil die jungen Menschen ohnehin so Probleme haben, einen guten Job zu finden. Und das wird jetzt möglicherweise dadurch natürlich noch schwieriger.
2: Also kann es dann auch einfach sein, dass man als Arbeitnehmer rausgeschmissen wird und dann durch zum Beispiel einen Roboter ersetzt wird? Und da gibt es keine Rechte für die Arbeitnehmer zum Beispiel?
3: Also grundsätzlich hast du in China sicherlich weniger Arbeiterrechte und überhaupt weniger soziale Sicherheit, als wir das in Europa kennen. Ich hatte es ja eben so den darwinistischen Wettbewerb genannt. Also da ist einfach hier das Leben und die Arbeitsbedingungen per se sehr viel härter. Was aber total interessant ist, es gibt jetzt einen Gerichtsfall in Hangzhou, das ist die Hightech-Metropole, da hat auch DeepSeek seinen Sitz, über den auch sehr viel berichtet wurde in den chinesischen Medien. Da hat eben jemand seinen Job verloren wegen dem Einsatz von künstlicher Intelligenz. Diese Person hat dann sich eben gewehrt und hat dann auch geklagt. Und daraus ist dann ein ganzer Prozess entstanden und ein Gerichtsurteil, das eben diesem Arbeiter auch Recht gegeben hat, beziehungsweise eben dann ihn unterstützt hat dahingehend, dass er auch eine Kompensation bekommen musste. Und da das Gerichtsurteil eben besagt, dass Unternehmen vor einem KI-bedingten Stellenabbau eben genau prüfen müssen, ob dieser Mitarbeiter nicht möglicherweise für andere Aufgaben weiterqualifiziert werden kann und eben ja fair weiterbeschäftigt werden kann. Und das heißt, da ist schon eine ziemliche Sensibilität da. Und in China muss man immer mit einbeziehen, wenn so etwas öffentlich berichtet wird und dann eben auch in vielen Staatsmedien erscheint, dann ist das eine Botschaft, die ganz oben die Staats- und Parteiführung in Peking setzen möchte, nämlich den Leuten sagen, wir sehen da nicht einfach drüber hinweg, über diese Sorge, die ihr möglicherweise habt, sondern wir kümmern uns darum. Das ist das, was sozusagen in der Öffentlichkeit kommuniziert wird. Tatsächlich aber ist es natürlich so, dass viele Menschen ihre Jobs verlieren vermutlich oder eben halt Stellen auch nicht neu besetzt werden oder wie diese Autofabrik, die wir besucht haben. Klar, da stehen jetzt eben Maschinen, das sind normalerweise wären da eben Arbeiter, die diesen Job übernehmen könnten. Und das wird dann aber in den meisten Fällen auch nicht so festgehalten als durch KI-ersetzte Jobs, sondern da heißt es dann in den Statistiken eher unternehmerische Umstrukturierung und so weiter und so fort, weil man auch nicht so gerne möchte, dass eben so eine Zahl das Tageslicht erblickt, die klar beziffert, wie viele Menschen jetzt eben schon ihre Jobs verloren haben.
2: Und ich könnte mir auch vorstellen, dass Chinesen und Chinesinnen aber auch Respekt haben, wenn das Land da so nach vorne prescht bei KI und Robotik, oder?
3: Ja, ich würde aber dennoch sagen, dass bei all denjenigen hier in China, die ja nur via Handy jetzt mit Algorithmen und künstlicher Intelligenz zu tun haben, dass die meisten Menschen schon eine ziemlich große Offenheit gegenüber den Entwicklungen haben. Mal ganz abgesehen davon, dass es halt die Parole vom Parteichef ist, Xi, würden sich sowieso wenige trauen, dagegen zu sprechen. Aber es gibt auch Studien dazu, dass die Innovationsfreudigkeit hierzulande größer ist. Aus meiner Sicht ist es eine Mischung aus autokratischer Staat, mangelnde soziale Absicherung und eben so eine Wettbewerbsmentalität. Es gibt auch nicht so eine Sensibilität für Datenschutz, weil es einfach nicht so öffentlich debattiert wird auch. Aber die Menschen, für die es total absehbar ist, dass die KI vielleicht bald in ihrem Feld eingesetzt wird, die machen sich natürlich schon Sorgen. Und ich habe neulich mal mit so ein paar jungen Menschen gesprochen, habe da eine junge Sprachenstudentin getroffen und die hat mir Folgendes gesagt. Ja, sie sagt eben, dass sie Französisch studiert in Peking, dass sie eigentlich eben gerne als Übersetzerin später arbeiten würde und sich sie und ihre Kommilitonen und Kommilitoninnen ja eben schon Sorge machen, Angst haben, dass eben genau ihr Berufstraum möglicherweise von irgendeiner KI dann eben ausgeübt wird. Und ich habe auch eine andere junge Frau gefragt, das war ganz interessant, da war ich auf so einer KI-Messe und da hat ein junger Start-up-Unternehmer seine humanoiden Roboter vorgestellt und da stand also diese Frau staunenden Auges davor und die habe ich eben gefragt, ob sie sich vorstellen kann, so einen humanoiden Roboter vielleicht zu Hause sitzen zu haben, mit dem man sich unterhält, der vielleicht irgendwann auch mal Ersatz für einen echten Menschen sein könnte. Wir kennen ja dieses Phänomen, dass manche Leute schon ChatGPT oder hier in China DeepSeek als ihren Boyfriend oder Girlfriend oder so ansehen. Und die hat mir Folgendes geantwortet. Sie sagt eben, also solange es jetzt nicht wie so ein Sci-Fi-Film rüberkommt, kann sie sich schon vorstellen, dass einfach das mehr auszutesten. Ne? Aber sie sagt eben, es funktioniert nicht, wenn die Menschen die Kontrolle verlieren über die Algorithmen letztlich. Und das ist auch so ein Thema hier in China. Hätte ich auch nicht so gedacht, aber das wird auch relativ viel diskutiert. Zumindest an manchen Unis eben so die ethischen Konsequenzen.
2: Danke, Marie, für das spannende Gespräch und immer spannend, mit dir zu reden, weil man so verschiedene Eindrücke aus dem Land bekommt. Danke dir.
3: Sehr gerne.
2: Und jetzt haben wir gerade schon gehört, wie es in so einer Dark Factory aussieht. Und jetzt wollen wir mal weiterschauen. Viele Staatschefs waren zuletzt zu Gast in China. Welche Bedeutung hat das? Darüber spreche ich mit der Sinologin Dr. Marina Rudjak von der Universität Heidelberg. Donald Trump, Wladimir Putin, jetzt die deutsche Wirtschaftsministerin Reiche. Was bedeutet das denn auch für China?
5: Für China ist es ein Zeichen dafür, dass das Land dort angekommen ist, wo Staatschef Xi Jinping es haben wollte, nämlich als eines der mächtigsten Länder der Welt, ohne die heute globale Politik nicht funktioniert. Und genau so wird diese Reihe von Besuchen in kurzer Abfolge hintereinander Donald Trump, Putin, jetzt auch die deutsche Wirtschaftsdelegation gelesen.
2: Die Beziehung zwischen Deutschland und China, also Deutschland ist ja sehr abhängig, China ist der größte Handelspartner. Was bedeutet diese Beziehung zwischen den beiden Ländern?
5: Aus der chinesischen Perspektive, auch wenn Deutschland oder Europa gerade nicht als politisch wichtige Akteure gesehen werden, sind sowohl Deutschland als auch die EU extrem wichtig als Markt. Denn China hat massive Überkapazitäten, die vom eigenen Markt nicht absorbiert werden. Und dieser europäische Markt, einschließlich Deutschland, sind extrem wichtig. Und deutsche Technologie bleibt für China auch nach wie vor wichtig. Deswegen gibt es auch ein großes Interesse, in deutsche Unternehmen zu investieren.
2: Welche Rolle und Einfluss hat denn auch China in der Welt? Und vielleicht können Sie auch so ein bisschen skizzieren, was ist denn die Strategie Chinas? Was ist so das finale Ziel?
5: Vielleicht muss man sich zuerst anschauen, was sind eigentlich die Kerninteressen der chinesischen Regierung bzw. der kommunistischen Partei, die an der Regierung ist. Und diese Kerninteressen sind im Wesentlichen drei. Das erste ist politische Legitimation. an der Macht zu bleiben. Und da gibt es eine Art Vertrag zwischen der Regierung und dem Volk. Die Regierung sorgt dafür, dass die Menschen wohlhabender werden und die Bevölkerung hält sich dafür aus der Politik raus. Das zweite Kerninteresse ist das, was die chinesische Regierung als territoriale Integrität bezeichnet. Und das betrifft auch Tibet, Taiwan, Xinjiang, südchinesisches Meer aus der Perspektive der chinesischen Regierung. Und das dritte Kerninteresse ist ein internationales Umfeld, das stabil ist und für Chinas eigene wirtschaftliche Entwicklung förderlich ist, denn davon hängt ja wiederum die Legitimität der Partei ab. Und aus diesen Kerninteressen leitet sich eigentlich auch Chinas Außenpolitik ab. Es geht darum, ein stabiles internationales Umfeld zu haben mit Ländern, die mit China handeln, in die China investieren kann und die sich vor allem auch nicht gegen China verbünden.
2: Wie gelingt das denn vielleicht auch, die Bevölkerung ruhig zu halten oder dass die jetzt da mitmacht? Kommt denn dieser wirtschaftliche Aufschwung auch bei der Bevölkerung an?
5: Der wirtschaftliche Aufschwung kommt bei der Bevölkerung an, aber nicht bei allen gleichermaßen. China bleibt immer noch ein Land riesiger ökonomischer Unterschiede zwischen den Ostküstenstädten, die postmodern wirken und aussehen, und der Tatsache, dass im Durchschnitt das Einkommen immer noch relativ niedrig ist. Und wir haben jetzt zum Beispiel nach dem Fünfjahresplan gesehen, bei dem ja die künstliche Intelligenz eine sehr große Rolle spielt und die Automatisierung, dass es auch in den chinesischen sozialen Medien viele Stimmen gibt, die sagen, ja, das ist ja alles schön und gut, dass beim Frühlingsfest hier Roboter in der Show auftreten, aber mein eigener Alltag ist relativ schwer. Und wir merken es auch daran, dass die Bevölkerung nicht der Aufforderung der chinesischen Regierung folgt, mehr zu konsumieren oder auch mehr Kinder zu bekommen. Und das sind Zeichen dafür, dass es eben nicht so viel Vertrauen in die Zukunft gibt.
2: Natürlich gibt es ja auch viele Arbeiter, die ja auch in diesem Land arbeiten. Und wenn jetzt immer mehr Roboter kommt oder KI und die ersetzen soll, ist das nicht dann auch schwierig für die normale Bevölkerung?
5: In dem Falle ist die Automatisierung die Strategie, mit dem demografischen Wandel fertig zu werden. Denn die Bevölkerung schrumpft massive. Das ist etwas, was der chinesischen Regierung tatsächlich sehr viele Sorgen bereitet, wie man eigentlich die Produktion aufrechterhalten kann bei dem demografischen Wandel und auch angesichts der Tatsache, dass Menschen mit der zunehmenden technologischen Entwicklung natürlich in bessere Jobs wollen. Also da ist nicht unbedingt die Arbeitslosigkeit das Problem, sondern es ist gerade der Grund, also der demografische Wandel, dass die Automatisierung vorangetrieben wird.
2: Ist das denn dann eher so, dass wir jetzt hier die Roboter sehen, die beim Marathon mitlaufen und dass das eher dann so der Schein nach außen ist, so ein bisschen die Glitzerwelt? Aber wenn Sie auch sagen, die normale Bevölkerung lebt vielleicht ja auch oft noch unter der Armutsgrenze oder hat an diesem wirtschaftlichen Aufschwung gar nicht so viel Teilhabe.
6: Also die Bevölkerung hat durchaus Teilhabe. Aber die Frage ist natürlich, wie? Wir haben jetzt im deutschsprachigen Raum den Roman Ich fahre Pakete in Peking ausgesprochen, der von einem chinesischen Paketfahrer geschrieben wurde. Und der zeigt, was eigentlich die Schattenseiten dieser Ökonomie sind, die auf der einen Seite einem Teil der Bevölkerung sozusagen die sofortige Verfügbarkeit von allem garantiert. Man kann sich in Peking innerhalb kürzester Zeit, nicht nur in Peking, eigentlich chinaweit, alles Mögliche liefern lassen. Aber wer übernimmt diese Arbeit? Und diese Schattenseiten des Booms, das ist das, was einen relativ großen Teil der Bevölkerung betrifft.
2: Und wie steht denn das Land wirtschaftlich da? Also Aufschwung, haben Sie schon gesagt, das boomt.
6: Es boomt in dem Sinne, dass es ein Wirtschaftswachstum immer noch gibt.
5: Aber der ist im Vergleich zu den früheren Zahlen relativ niedrig, bei 4 bis 4,5%. Und China hat jetzt im dritten Jahr in Folge Deflation. Erstmals in diesem Jahr hat in seinem Regierungsbericht der Premierminister das auch zugegeben. Also China hat lange nicht zugegeben, dass es eine Deflation hat. Und es zeigt, dass es zwar auf der einen Seite Wirtschaftswachstum gibt, aber dieser eben bei weitem nicht mehr so robust ist wie früher. Und gleichzeitig gibt es trotz Wachstum eine Wirtschaftskrise. Es gibt Überkapazitäten, es gibt Deflation, es gibt die Immobilienkrise und es gibt eine Bevölkerung, die eben kein zu großes Vertrauen in die eigene wirtschaftliche Zukunft zu haben scheint und eben nicht viel konsumiert.
2: Und jetzt haben Sie auch schon die alternde Gesellschaft angesprochen. Wie stellt sich denn China darauf ein oder setzt man deshalb auch so viel auf KI, Roboter? Wie muss man sich das vorstellen?
5: Man setzt genau deswegen so viel auf KI und Roboter, und zwar sowohl in der Produktion, aber auch bei der Frage, wie werden eigentlich ältere Menschen versorgt, wenn sie Pflege brauchen, wenn Familien inzwischen so aufgestellt sind, dass zwei arbeitende Erwachsene vier Großeltern versorgen müssen und dann vielleicht auch gar keine eigenen Kinder haben. Und das ist eine ganz große Frage. Also gerade die Pflegefrage ist eine, die in China inzwischen sehr groß diskutiert wird und wo man auch die Hoffnung potenziell auf Roboter setzt.
2: Gibt es denn auch noch so ein großes Gefälle zwischen Stadt und Land, also so Megacities? Aber natürlich sieht es auf dem Land ja auch ganz anders aus, oder?
5: Das Gefälle gibt es, aber man muss auch ganz klar sagen, das Land in China heute sieht ganz anders aus als vor 10 oder 15 oder 20 Jahren. Also auch auf dem Land hat massive Entwicklung stattgefunden, aber das Gefälle gibt es natürlich schon. Wobei jetzt aus deutscher Perspektive man sagen muss, auch auf dem tiefsten Land hat man in China exzellenten Internetempfang, das, was in Deutschland ja nicht unbedingt der Fall ist. Also auch da, wenn wir an Gefälle denken, ist das Gefälle nicht unbedingt im Technologischen.
2: Wo denn dann?
5: Im Einkommen, also sagen der Verfügbarkeit des Einkommens, in dem auf welche Schulen man seine eigenen Kinder schicken kann, welche gesundheitliche Versorgung man sich leisten kann. Theoretisch gibt es staatliche gesundheitliche Versorgung für alle. Praktisch sind es Kosten, die zu einem großen Teil privat getragen werden müssen. Das ist zum Beispiel, also die ganzen öffentlichen Dienstleistungen.
2: Jetzt hat man ja oft, glaube ich, so ein Bild im Kopf, China ist eben Vorreiter in KI, in Robotik. Ist das denn so oder ist das nur so eine Welt, die wir glauben, dass sie da so Vorreiter sind?
5: Wenn man China mit Europa vergleicht, ist das Niveau der Durchtechnisierung sehr, sehr, sehr hoch. Und das hat damit zu tun, von welchem Punkt aus China gestartet ist. Denn Technologie bietet viele schnelle Lösungen für Alltagsprobleme. Und viele in China sagen, wir können uns die Komplexität von papiergebundenen, papiergetriebenen, langsamen Prozessen gar nicht leisten, weil wir ja aufholen müssen. Und das Beispiel, das ich immer wieder gerne verwende, weil ich danach gefragt werde, ist, stimmt es eigentlich, dass man in Deutschland noch viele Dinge auf Papier macht? Stimmt es eigentlich, dass es in Deutschland noch Faxgeräte gibt? Und da muss man einfach sagen, ein Land, das per se nicht reich ist, kann sich vieles an langsamen, papiergebundenen Prozessen gar nicht leisten. Und deswegen, gerade aus der Optimierung heraus, gab es in China schon sehr, sehr früh diesen Drang, möglichst viel zu technisieren. Ich erinnere mich, ich war mal bei einer Konferenz, wo es um Stadtentwicklung ging und um Smart Mobility, also wie eine Stadt über Technologie, über KI steuern kann, wo zum Beispiel gerade mehr Busse gebraucht werden oder wo gerade mehr Elektrofahrräder gebraucht werden. Und der Stadtentwickler aus China sagte, wir haben gar keine Zeit, das alles so langsam zu planen. Wir müssen sehen, okay, morgens sind da so und so viele Menschen, da brauchen wir Busse hin. Abends sieht es so und so aus. Und um sozusagen diese drängenden gesellschaftlichen Fragen zu beantworten. Dafür wurde sehr früh auf Technologie gesetzt und da gibt es auch eine große Technologieoffenheit. Und ich glaube, die Herausforderungen, die sich zum Beispiel durch KI ergeben, werden in China nicht unbedingt aus der ethischen oder Werteperspektive diskutiert, sondern eher aus der Perspektive der technologischen Lösbarkeit.
0: Sagt Marina Rudjak, sie ist Sinologin an der Uni Heidelberg. 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
0: Wenige Tage vor einem Spitzentreffen im Kanzleramt mit Gewerkschaften und Arbeitgeberverbänden ist die Reformdebatte voll entbrannt. Bundesratspräsident Bovenschulte warnt die Regierung im Spiegel davor, zu hohe Erwartungen zu wecken. Die Aufgabendichte sei viel zu hoch, so der Bremer Bürgermeister. Unsere Gastautorin Kaya Klapser von der Zeit findet, Bovin Schulte liegt mit seiner Kritik richtig.
7: Die Bundesregierung hat sich bis zur Sommerpause deutlich zu viel vorgenommen. Sie hätte schon früher mit den Reformen beginnen sollen, statt erst diverse Kommissionen über Monate tagen zu lassen. Jetzt muss priorisiert werden, auch um nicht zu viele handwerkliche Fehler zu machen. Im Fokus sollte dabei die Reform der gesetzlichen Krankenversicherung stehen. Denn wenn hier nicht schnell gehandelt wird, müssen die Kassenbeiträge zum Jahreswechsel erneut angehoben werden. Das würde Arbeitnehmer und Arbeitgeber stark belasten. Es ist übrigens politisch geschickt, den Begriff Reformen zu verwenden. Er klingt nach Fortschritt, nach Verbesserung. Dabei handelt es sich bei den Plänen zu Gesundheit und Pflege um massive Sparmaßnahmen, die vor allem zulasten der Versicherten gehen. Es könnte etwas dauern, bis den Bürgern dieses fragwürdige Label klar wird. Doch die Politik hofft offenbar, dass sie es bis zu den Landtagswahlen im Herbst schon wieder vergessen haben.
0: Meint Kaya Klapser von der Zeit. Auch die Rhein-Neckar-Zeitung aus Heidelberg schaut speziell auf die von Bundesgesundheitsministerin Wagen angestoßene Pflegereform und nennt die Empörung zu Recht groß.
8: Viel zu sehr ist die Reform auf Einschnitte bei denen getrimmt, die sowieso schon wenig haben. Warum gerade bei einkommensschwachen sparen, wenn ganze Berufsgruppen noch überhaupt nicht einzahlen? Echte Solidarität sieht anders aus. So wäre, anders als bei der Rente, die Pflichtmitgliedschaft von Beamten in der gesetzlichen Pflegeversicherung ein echter Gewinn. Auch die Beitragsbemessungsgrenze muss weiter erhöht werden. Warum sollten Beschäftigte, die über 6.000 Euro monatlich verdienen, prozentual entlastet werden?
0: Die Südwestpresse aus Ulm begrüßt es, dass sich nun alles auf die notwendige Modernisierung von Rente, Gesundheit, Steuern und Arbeitsmarkt fokussiere.
8: Es wäre aber eine Fehlmaßnahme zu glauben, dass danach erstmal Schluss wäre mit der Reformerei. Denn so groß die Erwartungen an die Koalitionsrunden in den nächsten Wochen bereits sind, Schwarz-Rot soll schaffen, was seit Jahrzehnten nicht geschafft wurde. Noch größer scheint die heimliche Hoffnung, dass es dann endlich erledigt ist. Spoiler, beim Reformieren gibt es kein Beendet.
0: Die Rheinzeitung aus Koblenz schreibt, Kanzler Merz strebe einen Konsens mit den Sozialpartnern nur halbherzig an.
8: Er hat Gewerkschafter und Arbeitgeber für kommenden Mittwoch zwar zu einer Gesprächsrunde ins Kanzleramt eingeladen, doch das ist noch lange kein Dialogprozess. Merz meint, für langwierige Verhandlungen keine Zeit mehr zu haben. Die Sozialpartner sollten aber sehr wohl an den weiteren Reformvorbereitungen beteiligt bleiben, so gut es in diesem Jahr eben geht. Denn ohne Unterstützung der Sozialpartner droht dieses Szenario. Die Unternehmen setzen ihre Investitionsverweigerungen fort, die Gewerkschaften sorgen für einen heißen Herbst auf den Straßen.
0: Die Rhein-Pfalz aus Ludwigshafen kommentiert, mehr als 4% höhere Renten, gleichzeitig aber kein ausreichender finanzieller Spielraum für eine BAföG-Erhöhung. Diese Schieflage kritisiere IJU-Chef Winkel zu Recht.
8: Sein Vorschlag, die Renten statt um 4,2% nur um 3% anzuheben und die frei werdenden Mittel unter anderem in die BAföG-Erhöhung zu investieren, sollte deshalb ernsthaft diskutiert werden. Denn schon heute trägt die junge Generation enorme Belastungen. Rasant steigende Mieten, höhere Abgaben, ein immer kostspieligeres Rentensystem bei zugleich unsicheren Zukunftsperspektiven.
0: Das waren die Standpunkte, zusammengestellt von Ulrike Ufer.

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1: Um 1 Uhr mit Katja Kindermann. Der Iran hat gestern Abend mehrere Raketen auf Israel abgefeuert. Teheran reagierte damit nach eigenen Angaben auf israelische Angriffe auf einen Vorort der libanesischen Hauptstadt Beirut. Aus Istanbul, Phyllis Kükükol.
2: In Israel lösten die Angriffe Alarm in mehreren Städten aus, darunter Haifa und Caesarea. Das israelische Militär teilte mit, das Luftabwehrsystem habe die Bedrohung identifiziert und fange die Raketen ab. US-Präsident Trump kritisierte den Angriff scharf. Im Fernsehsender Fox erklärte er, das werde sicher nicht bei den Verhandlungen helfen. In Richtung Iran fügte er hinzu, ihr habt eure Raketen abgeschossen, das reicht. Geht zurück an den Verhandlungstisch und macht einen Deal.
1: In London haben gestern Abend der britische Premierminister Starmer, Kanzler Merz und Frankreichs Präsident Macron mit dem ukrainischen Präsidenten Zelensky beraten. Danach riefen sie den russischen Staatschef Putin auf, Verhandlungen über ein Ende des Kriegs zu führen. An den Verhandlungen müssten auch die USA und Europa aktiv beteiligt werden, hieß es in einer gemeinsamen Erklärung. In der Erklärung werden auch mehrere Voraussetzungen für einen dauerhaften Frieden formuliert, zum Beispiel umfassende Sicherheitsgarantien für die Ukraine. Am Flughafen München läuft der Betrieb nach einem Feueralarm wieder an. Allerdings kann es noch Verzögerungen und Einschränkungen geben. Am Abend waren alle Starts und Landungen wegen eines Brandgeruchs am Tower für rund 2 Stunden ausgesetzt worden. Der Sprecher des Flughafens München sagte, die Fluglotsen hätten zwar Brandgeruch festgestellt, es sei aber kein Feuer und auch kein Rauch gesehen worden. Die Feuerwehr suche jetzt nach der Ursache. Tennisprofi Alexander Zverev hat seinen ersten Grand-Slam-Titel gewonnen. Der Hamburger bezwang im Finale der French Open in Paris den Italiener Flavio Cobolli in 5 Sätzen. Aus der Sportredaktion Hendrik Lückhoff.
3: Im Moment des Sieges fiel Zverev auf den Rücken, auf den roten Sand. Die Tränen schossen ihm in die Augen. Das Ziel endlich erreicht. Und es war harte Arbeit im Finale. Den ersten Satz holte sich Zverev mit 6:1. Danach verlor er aber seine Souveränität. Cobolli wurde stärker und gewann auch Satz 2. Durchgang 3 ging dann wieder an Zverev. Den vierten verlor er dramatisch im Tiebreak. Trotzdem behielt der Hamburger im entscheidenden 5. Satz die Nerven, zog schnell davon und verwandelte nach über 4 Stunden seinen 2. Matchball. Der Traum vom Grand Slam Titel ist wahr geworden für Alexander Zverev.
1: Das waren die Nachrichten. Das Wetter in Deutschland. Überwiegend trocken, im Nordosten letzte Schauer, später teilweise neblig. Tiefstwerte zwischen 14 und 6 Grad. Tagsüber heiter bis wolkig, im Südosten mehr Sonne, von Westen einzelne Schauer oder Gewitter. Höchstwerte 20 bis 28 Grad. Am Dienstag zeitweise Schauer und Gewitter, später freundliche Abschnitte. Die Temperaturen liegen dann bei 15 bis 22 Grad. Die Zeit, es ist jetzt 1:03.
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4: Mit nur 3 Meldungen im Moment. Die A1 Hamburg Richtung Bremen ist zwischen Sittensen und Elsdorf wegen eines brennenden Fahrzeugs gerade gesperrt. A111 Charlottenburg, Dreieck Oranienburg. Der Tunnel Flughafen Tegel ist wegen Bauarbeiten in beiden Richtungen bis voraussichtlich 5 Uhr gesperrt. Und die A565 Bonn-Meckenheim ist zwischen Bonn-Beuel und Auerberg in beiden Richtungen wegen Brückenschäden gesperrt. Eine gute und vor allem sichere Fahrt.
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4: Aus dem Studio von NDR Info in Hamburg. Mein Name ist Reza Waffer. Willkommen. Das ist ein Vorschlag, der kaum mehr polarisieren könnte. Der Vorschlag von Arbeitsministerin Baas, dass Beamte nämlich in die gesetzliche Rentenversicherung einzahlen sollen. Ein Vorschlag, den Beamte selbst wahrscheinlich nicht gerne hören, andere wiederum schon. Können künftige Staatsdiener die gesetzliche Kasse stabilisieren? Was dieser Schritt unterm Strich kostet und ob das der richtige Weg aus der Demografiekrise ist? Dieser Frage ist Jan-Peter Bartels für den ARD-Bericht aus Berlin nachgegangen.
5: Wir Beamte halten den Staat am Laufen, sagt Matthias Schrade aus Hannover. Ohne gehe es nicht. Umso mehr ärgert er sich, wenn er der Sozialministerin zuhört.
6: Ich glaube, wir müssen die Rente reformieren. Wir brauchen auch die Zielvorstellung, dass wir ein System bauen, wo wirklich am Ende alle mal einzahlen. Egal, ob selbstständig, Beamte.
5: Der deutsche Beamte, beflissen und beneidet. Der Staat braucht seine Beamten und revanchiert sich dafür. Im Ruhestand bekommen sie bis zu 71,75% ihres letzten Gehalts. Die Beamtenpension liegt durchschnittlich bei 3.416 Euro pro Monat. Auf 1.154 Euro kommt die durchschnittliche Altersrente. Hohe Pension findet Matthias Schrade richtig.
7: Dieses Dienst- und Treueverhältnis ist keine Einbahnstraße. Die beamteten Kolleginnen und Kollegen verzichten ja auch auf einen Teil ihrer Grundrechte. Beispielsweise gibt es ein Streikverbot für Beamtinnen und Beamte.
5: Noch bis vor kurzem hörte er von der SPD auch andere Töne. Beamte in die Rente, dazu hatte Ex-Kanzler Scholz eine klare Meinung.
8: Also man kann sagen, das wäre über viele Jahrzehnte eine finanzielle und fiskalische Katastrophe.
5: Doch das Klima ist rauer geworden. Verteilungsgerechtigkeit ist ein Thema auf der Straße. Der Staat muss sparen, es geht um Verzicht. Das greift auch die Wirtschaftsweise Monika Schnitze auf. Beamte jetzt in die gesetzliche Rente einzubeziehen, das spare zwar kein Geld, sagt die Expertin, sei aber gerechter.
9: Es bedeutet zunächst einmal, dass man alle Reformen, die man jetzt von der gesetzlichen Rentenversicherung erwartet und verlangen muss, dass die eins zu eins auch auf Beamten, Beamtinnen übertragen werden. Das war bisher nicht immer der Fall. Das ist ungerecht. Das muss sich ändern. Der zweite wichtige Grund, warum man das System ändern sollte, ist, weil durch die Beamtenpensionen dem Staat letztlich implizite Schulden entstehen.
5: Der deutsche Beamte. Treu und zu teuer? Bindet man ihn in die gesetzliche Rente ein, müsste der Staat wohl viele Milliarden Euro extra zahlen. Denn er muss die Beamten auch im Ruhestand gut entlohnen, so will es das sogenannte Alimentationsprinzip, geschützt vom Grundgesetz. Das macht den Vorschlag teuer, besonders für Länder und Kommunen, wo rund 80% der Beamten arbeiten. Bayern deswegen sehr kritisch und viele andere Länderfinanzminister vorsichtig.
4: Sollten Beamte also in die gesetzliche Rentenversicherung eingegliedert werden? Im ARD-Bericht aus Berlin hat der Kollege Matthias Deist, den SPD-Fraktionschef Miersch, gefragt, ob das der richtige Weg sei.
10: Wie immer gibt es Vor- und Nachteile bei jedem Konzept und insofern muss man das richtig abwägen. Wir haben ja jetzt eine Kommission, die gerade tagt und in wenigen Tagen sicherlich einen Vorschlag vorlegen wird. Für mich persönlich und für viele in der SPD sind all diese Fragen Gerechtigkeitsfragen. Und dass wir sowohl wie die Krankenversicherung, die Pflegeversicherung, auch bei der Rente gucken müssen, dass wir am Ende ein System bekommen, wo meines Erachtens alle nach ihrer Leistungsfähigkeit wirklich einzahlen, das wäre eine Vision, die hat Übergänge, da gibt es Vertrauensschutz. Aber das ist ein Momentum, was man nutzen könnte. Und dafür sprechen wir uns aus. Das gilt im Übrigen nicht nur für Beamtinnen und Beamte, sondern es geht auch für Abgeordnete, es geht für Selbstständige. Am Ende ein System, was tatsächlich solidarisch finanziert ist.
11: Wir sind jetzt beim Punkt Beamte. Und da hat die Parteivorsitzende gerade selber gesagt, damit das realistisch ist, müssen am Ende auch die Länder mitmachen. Alle müssten da zustimmen. Das bedeutet aber im Moment ja Milliarden mehr Ausgaben, auch für die Länder, die die Beamten eben zahlen. Wie würden Sie das denn kompensieren, damit die Länder mitmachen?
10: Na, die Länder haben jetzt natürlich auch schon Pensionslasten. Teilweise kommen sie an die Grenzen, weil die Rückstellungen dafür nicht ausreichend gebildet worden sind. Insofern gibt es bei allen auch Vor- und Nachteile, sowohl für die Länder wie auch für den Bund. Aber insgesamt finde ich es wichtig, dass wir die Kraft haben, wirklich mal über den Tellerrand der Alltagspolitik zu denken. Und ich hoffe sehr, dass diese Kommission wirklich einvernehmlich etwas vorschlägt. Denn umso größer ist die Wahrscheinlichkeit, dass wir tatsächlich auch etwas Großes tatsächlich umsetzen.
11: Da macht jetzt die DGB-Chefin Fahimi am Wochenende einen neuen Vorschlag, sagt, es sollte eine verpflichtende Betriebsrente für alle geben als zusätzliche Altersversorgung. Da sollen die Arbeitgeber einzahlen, aber Arbeitnehmer auch. Ist das ein guter Vorschlag?
10: Auch das ist ein Vorschlag, der auf den Tisch gehört. Ich gehe auch davon aus, dass die Kommission sich damit beschäftigt. Das ist ein Vorschlag, der meines Erachtens in die richtige Richtung geht. Aber ein Punkt muss man immer wieder sagen. Die gesetzliche Rente ist die Basis, ist die Grundlage für alles. Man kann daneben nicht willkürlich andere Dinge anschaffen, weil das wird nicht funktionieren am Ende.
11: Jetzt hat der Beamte im Alltag, Sie im Beitrag, Sie haben es ja gehört, einen eigenen Vorschlag gemacht, weil er sagt, geht da bitte nicht ran für uns Beamte. Er sagt, macht doch künftig einfach weniger Beamte und mehr Angestellte. Ist dieser Vorschlag nicht vielleicht eher umsetzbar?
10: Auch dieser Vorschlag gehört dazu. Ich glaube schon, dass wir uns die Frage stellen müssen, das Berufsbeamtentum hat eine lange Tradition, aber ist es sachgerecht, es tatsächlich so auszuüben, wie wir es augenblicklich machen? Sehr breit. Da glaube ich, brauchen wir prinzipiell auch eine Fokussierung auf notwendige Bereiche. Aber der eine Vorschlag ersetzt nicht den anderen. Insofern gehören sie alle auf die Tagesordnung.
11: Jetzt haben wir lange über die gesetzliche Rente für Beamte gesprochen. Ganz kurz noch, richtig gut versorgt sind ja auch Bundestagsabgeordnete. Sollen die Ihrer Meinung nach künftig auch in die gesetzliche Rente einzahlen?
10: Das habe ich eben schon gesagt. Ich glaube, dass die Abgeordneten auch natürlich da einzahlen müssen. Wir haben, ich finde, nach wie vor einen festen Grundsatz, den müssten wir leben, dass in all diese Systeme alle nach ihrer Leistungsfähigkeit einzahlen, nicht nur bei der Rente, sondern auch gerade bei Pflege und Gesundheit.
4: Sagt der Vorsitzende der SPD-Bundestagsfraktion Matthias Miersch im ARD-Bericht aus Berlin. Ohne die Bundesländer geht bei den großen Reformen im Land fast nichts. Das gilt sowohl für die Rentenreform als auch für die Pflegereform. Die Bundesregierung braucht den Bundesrat für sowas. Aber wie kompromissbereit sind die Länder, die am Ende die Lasten ja mittragen müssen? Im ARD-Bericht aus Berlin hat Matthias Deiß darüber mit Berlins regierendem Bürgermeister Kai Wegner gesprochen. Und er fragt ihn, was er von dem bevorstehenden Sozialpartner-Dialog hält.
12: Ich glaube, das Entscheidende ist, dass wir jetzt wirklich zu Ergebnissen kommen. Wir diskutieren sehr viel zurzeit auf Bundesebene und die Menschen erwarten jetzt Ergebnisse. Sie sind verunsichert. Sie wollen wissen, wie es weitergeht. Und deswegen brauchen wir jetzt Lösungen. Ich begrüße übrigens sehr, dass die Wirtschaft und die Gewerkschaften mit dabei sind. Denn ich glaube, bei diesem Reformenvorhaben brauchen wir eine nationale Kraftanstrengung. Alle gemeinsam, um auch das Vertrauen der Menschen dafür zu gewinnen. Und deswegen erwarte ich jetzt Ergebnisse, aber nicht zulasten der Länder.
11: Das heißt aber, zu den Ländern kommen wir gleich noch. Sie würden auch sagen, bitte vor der Sommerpause doch. Denn wir haben vom SPD-Fraktionsvorsitzenden gehört im Deutschen Bundestag, wenn das noch länger dauert, sei jetzt auch kein Beinbruch.
12: Ich glaube, es wäre schon gut, wenn es vor der Sommerpause passieren würde. Ich glaube, der Druck ist groß, weil die Menschen wollen auch Antworten. Und das spüren wir ja. Wir verlieren gerade Vertrauen in die demokratischen Institutionen, in die demokratischen Parteien, in die demokratische Mitte, weil die Menschen Antworten wollen. Aber wir brauchen gute Antworten. Und wenn es dann ein bisschen länger dauert, dann wäre es so, schöner wäre vor der Sommerpause, ja.
11: Sie haben gerade gesagt, er ist schon angekommen, nicht bitte zulasten der Länder. Jetzt ist der SPD-Vorschlag aber, die Beamten in die Rente mit einzubeziehen, in die gesetzliche, mit großen Belastungen für die Länder verbunden. Ist der Vorschlag damit schon vom Tisch oder geht das, wenn Sie eine richtige Gegenfinanzierung, wo im Moment keine Idee, hat auch Herr Miersch gerade nicht, wenn man die bekommt?
12: Naja, im Koalitionsvertrag ist ja vereinbart, dass wir ein Konnexitätsgesetz schaffen, dass derjenige, der bestellt, auch bezahlt. Ich habe das gerade in Berlin mit den 12 Bezirken gemacht und wir haben ein Konnexitätsgesetz und das erwarte ich auch vom Bund. Wenn der Bund Aufgaben an die Länder überträgt, wenn der Bund die Länder belastet, dann muss er auch für Ausgleich sorgen und deswegen brauchen wir dieses Konnexitätsgesetz auch im Verhältnis zwischen Bund und Ländern, denn die Länder können nicht mehr. Die Länderhaushalte sind wirklich schwer belastet und wir können keine weiteren Belastungen ertragen.
11: Heißt das übersetzt jetzt mal auf die Rente für Beamte nicht, der Vorschlag ist tot, bevor eigentlich richtig gemacht ist?
12: Na, ehrlicherweise glaube ich auch, dass er nichts bringt. Denn natürlich zahlen dann Beamte mit ins Rentensystem ein, aber sie kommen ja auch was raus. Und die Länder müssen den Arbeitgeberanteil zahlen. Ich glaube, wir sollten lieber darüber diskutieren, was sind wirklich hoheitliche Aufgaben, wo brauchen wir Beamtinnen und Beamte und müssen alle Aufgaben, die zurzeit geleistet werden, wirklich von Beamten gemacht werden. Bei hoheitlichen Aufgaben bin ich klar dafür, darüber sollten wir lieber reden.
11: Ich würde Sie gerne noch ansprechen darauf, weil Sie sagen, keine Mehrbelastung für die Länder. Alle sollen ja bei diesem Reformpaket ein bisschen auch, ich sag mal, ihren Beitrag leisten. Warum sind die Länder davon immer ausgenommen?
12: Die Länder haben in den letzten Jahren viele Aufgaben des Bundes übernommen, gerade bei der Sozialgesetzgebung. Die Sozialausgaben steigen in den Ländern ganz massiv. Und das waren viele Beschlüsse des Bundes, die wir auch teilweise mitgetragen haben als Länder, ja. Aber jetzt sind wir an der Belastungsgrenze angekommen. Wir können keine zusätzlichen Aufgaben mehr übernehmen. Wir können keine finanziellen Belastungen mehr tragen. Und das muss die Bundesregierung wissen. Und deswegen haben wir uns ja auch mit dem Bundeskanzler, mit der Bundesregierung darüber ausgetauscht, wie wir ein Konnexitätsprinzip hinbekommen, dass derjenige, der bestellt, auch bezahlt. Und das können nicht immer die Länder sein.
11: Hinter den Kulissen hören wir, wird ja viel jetzt über Maßnahmen gesprochen. Es wird verhandelt. Es geht auch um Gegenfinanzierung. Wenn man zum Beispiel bei der Einkommensteuer entlastet, was ja bis jetzt das Ziel dieser Koalition ist, Da heißt es jetzt, vielleicht muss man so ein bisschen an der Mehrwertsteuerschraube drehen. Die würde ja alle gleichermaßen treffen. Wie stehen Sie einem solchen Vorschlag gegenüber?
12: Ich halte davon gar nichts. Die Mehrwertsteuer zu erhöhen, gerade in diesen Zeiten, wo viele Menschen, gerade auch die Mitte der Gesellschaft, die Leistungsträger, die morgens aufstehen, Steuern zahlen, arbeiten gehen, Familien, Kinder erziehen, sich ehrenamtlich vielleicht sogar engagieren, die mittlerweile nicht mehr wissen, wie sie ihren Wocheneinkauf machen können im Supermarkt. Und deswegen eine Mehrwertsteuer zu erhöhen, ist, glaube ich, genau das falsche Signal. Die Menschen in Deutschland brauchen Entlastung. Das Leben ist immer teurer geworden, nicht nur an der Tankstelle, auch im Supermarkt, auch bei den Mieten. Und deswegen erwarten die Menschen Entlastung. Und ich glaube, das muss das Gebot der Stunde sein.
4: Kai Wegner, der regierende Bürgermeister von Berlin, im ARD-Bericht aus Berlin.
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4: Wladimir Putin will nicht mit ihm reden, die Europäer schon. Der ukrainische Präsident Selenskyj kann nach der Abfuhr aus Moskau für ein Gipfeltreffen weiterhin voll auf seine europäischen Verbündeten setzen. In London hat er sich am Abend mit dem britischen Premierminister Starmer, Bundeskanzler Merz und Frankreichs Präsident Macron getroffen. Dabei soll an der europäischen Abwehr- und Diplomatiefront gezimmert werden. Der entscheidende Mann im Kreml, wenn nicht mit am Tisch sitzen, richtig viel Neues kann es dann also doch gar nicht geben, oder? In London ist ARD-Korrespondentin Franziska Hoppen. Ich habe sie gefragt, ob dieses Treffen in erster Linie eher nur eine Art PR-Aktion sowohl für Selenskyj ist, der damit zeigt, dass er Rückendeckung hat, als auch für die Europäer, die zeigen wollen, dass sie was zu sagen haben.
13: Also ich glaube schon, dass beides stimmt. Selenskyj sucht ja immer wieder die Unterstützung seiner Verbündeten. Die Ukraine erlebt gerade massive Angriffe und es gibt Sorge vor einer russischen Eskalation. Und deshalb ist eine geeinte Stimme mit den Europäern so wichtig. Und in diesem Fall Frankreich, Großbritannien, Deutschland, das sind natürlich die stärksten Verbündeten in Europa. Und die Europäer wiederum wollen mit am Verhandlungstisch mit Russland sitzen, damit sie nicht vor vollendete Tatsachen gestellt werden. Die haben natürlich selbst ein Interesse an Frieden und daran, dass die Gespräche wieder in Schwung kommen. Und ich glaube, sie signalisieren mit diesem Treffen sicherlich auch in Richtung Washington, die sich ja gerade aus der aktiven Vermittlerrolle rausziehen und Europa vorwerfen, dass sie nicht genug tun, dass sie eben doch zusammenstehen. Aber ich glaube, das ist auch nicht der alleinige Zweck dieses Treffens.
4: Was könnte denn der andere Zweck noch sein? Denn abgesehen davon, dass die EU der Ukraine wieder weiter Unterstützung zusichert, was könnte anderes bei dem Treffen rausspringen?
13: Ja, also eine Position mit der Ukraine und den E3, also Frankreich, Großbritannien, Deutschland, abzustimmen. Und zwar ist die militärische Unterstützung schon wichtig. Selenskyj hat sich zum Beispiel auch für eine verstärkte Zusammenarbeit bei der Luftverteidigung ausgesprochen. Für die ganze Sicherheit Europas hat er auf X geschrieben. Es soll darum gehen, wie der Druck auf Russland weiter erhöht werden kann. Da geht es dann vielleicht um weitere Sanktionen. Aber ich glaube, die große Frage ist wirklich, wie können die Europäer sich aufstellen? Welche Linie fahren sie, wenn es Verhandlungen mit Russland gibt und welche Rolle kann da auch die sogenannte Koalition der Willigen übernehmen, also dieser Zusammenschluss von mehr als 30 Ländern, die ja genau an dieser Friedensfrage doktern unter Federführung von Frankreich und Großbritannien.
4: Die europäischen Staaten haben ja gesagt, dass sie bei Verhandlungen mit Russland am Tisch sitzen wollen. Klingen solche Forderungen wirklich realistisch, beziehungsweise sind die europäischen Staaten überhaupt noch in der Position, um etwas zu fordern?
13: Also Selenskyj hat ja zuletzt bekräftigt, dass er genau das möchte. Ohne die Beteiligung der europäischen Staaten wäre es schwieriger, langfristige Sicherheitsstrategien umzusetzen, weil die europäischen Staaten natürlich einen erheblichen Teil der wirtschaftlichen und militärischen Unterstützung der Ukraine mittragen. Und ich glaube, die Europäer setzen eben gerade auch drauf, dass Russland im Moment wirtschaftlich und militärisch stärker unter Druck steht, als das in den letzten Jahren der Fall war. Also der Vormarsch der russischen Streitkräfte hat sich verlangsamt. Russlands Offensive hat zu steigenden Preisen im Land geführt, zu Steuererhöhungen. Und gleichzeitig konnte die Ukraine jetzt einige Erfolge verbuchen. Also sie hat erneut mehr Gebiete zurückerobert, als sie an Russland verloren hat. Dann der große Drohnenangriff auf St. Petersburg hat gezeigt, dass sie eben auch immer tiefer in Russland vordringen können. Und das wirkt, sagen die Experten jetzt gerade, wie so eine neue Dynamik. Und anscheinend wollen die Europäer diese Schwäche nicht ungenutzt lassen, sondern glauben da jetzt weiter die Daumenschrauben anlegen zu können, um Russland an den Tisch zu zwingen und dann eben selbst Platz da einzunehmen.
4: Sie haben die USA schon angesprochen. Die von den USA vermittelten Verhandlungen zwischen Russland und der Ukraine liegen ja praktisch auf Eis. Handeln die drei EU-Chefs möglicherweise etwas zurückhaltend aus Angst, sich bei Trump auch unbeliebt zu machen?
13: Also es ist jetzt ein Stück weit Spekulation, aber ich sag mal, die Begrüßung gerade in der 10 Downing Street, die war schon sehr betont herzlich. Neben der Tür der Number 10, da waren mannshohe Flaggen aller vier Länder platziert und das sah für mich schon sehr aus wie ein großes Zeichen Richtung Washington nach dem Motto, wir machen genau das, was ihr von uns wolltet, wir übernehmen Verantwortung. Und das ist es ja, was die transatlantischen Beziehungen aufbessern könnte. Und gleichzeitig hört man von ganz intensiven Gesprächen im Hintergrund, Telefonaten, um Trump bei der Stange zu halten, während die öffentliche Kritik an ihm ja sehr vorsichtig ausfällt. Und gleichzeitig wächst hier natürlich die Erkenntnis, dass man sich nicht mehr vollständig auf Washington verlassen kann. Aber gerade deshalb bauen Frankreich, Großbritannien und Deutschland da jetzt ihre diplomatische Rolle aus.
4: Von dem Treffen geht ja auch so eine Art Signalwirkung aus, an wen auch immer, zum Teil ja auch nach Deutschland oder nach Frankreich und Großbritannien. In Deutschland schwindet in der Bevölkerung aber die Zustimmung für den Ukraine-Krieg. Wie sieht es bei Ihnen in Großbritannien aus? Wie groß ist da die Zustimmung?
13: Also es gibt nicht viel, was die Briten an ihrer Regierung gut finden im Moment, aber die Ukraine-Politik, die wird von vielen Wählern doch deutlich positiver bewertet als andere Politikfelder. Die letzte YouGov-Umfrage, die ist schon ein bisschen älter, die ist aus dem August letzten Jahres, aber da hat noch fast die Hälfte der Befragten angegeben, dass sie es begrüßen würden, wenn der Westen in diesem Konflikt die Ukraine so lange wie möglich unterstützt, bis Russland sich aus dem Land zurückzieht. Und 8 von 10 Briten haben da auch gesagt, dass sie wollen, dass die Ukraine diesen Krieg gewinnt.
4: Sagt ARD-Korrespondentin Franziska Hoppen in London. Um ein Haar wäre in Sachsen ein rechtsextremer Oberbürgermeister geworden. Aber jetzt steht fest, der CDU-Kandidat Markus Hoffmann hat die Oberbürgermeisterwahl in Aue-Bad Schlema im Erzgebirge gegen den Kandidaten der rechtsextremen Freien Sachsen gewonnen. Der hatte im ersten Wahlgang vor gut einem Monat noch die Nase vorn. Peter Neumann dazu.
14: 5.007 Stimmen für den CDU-Kandidaten Markus Hoffmann, 4.499 für seinen Kontrahenten von den Freien Sachsen Stefan Hartung. Markus Hoffmann, 41, verheiratet, 2 Kinder, erst seit 1,5 Jahren Mitglied der CDU, Mitarbeiter im Bauamt von Aue-Bad Schlema. Rund 500 Stimmen erhielt Hoffmann mehr als Hartung. Hartung, langjähriges aktives Mitglied der NPD, dann Mitbegründer der Partei Freie Sachsen. Die Freien Sachsen wurden vom sächsischen Verfassungsschutz schon im Gründungsjahr als rechtsextrem eingestuft. Im ersten Wahlgang hatte Hartung noch vorn gelegen. Heute hatte er nach Auszählung der Stimmen in den Wahllokalen einen knappen Vorsprung. Die ausgezählten Briefwahlstimmen brachten dann die Wende zugunsten des CDU-Kandidaten Hoffmann. Dass Hartung nicht gesiegt hat, ist eine Überraschung. Seine Reaktion nach Bekanntgabe des Wahlergebnisses?
15: Ja, man müsste es ja jetzt realistisch zur Kenntnis nehmen. Also 47,3% sind zwar formal erstmal ein verlorenes Wahlergebnis, aber andererseits ist man mit so einem Ergebnis gemessen daran, was einem für eine politische Übermacht gegenüberstande, auch kein Verlierer. Also ich muss sagen, ich bin natürlich insofern traurig, dass die Wahl nicht komplett gewonnen ist, aber ich bin trotzdem sehr glücklich über dieses Wahlergebnis.
14: Aue-Bad Schlema, eine Stadt im Westerzgebirge, rund 100 Kilometer sind es mit dem Auto bis Dresden. Viele Menschen dort haben in Stefan Hartung keine Gefahr für die Demokratie gesehen, sondern eine Alternative zu Grünen, Linken oder der CDU.
16: Ich wähle ihn, weil ich glaube, dass er wirklich Veränderungen bringt und der Stadt Bestes sucht.
17: Ich denke, das ganze Parteiensystem ist am Ende. Ich denke, das funktioniert nicht.
18: Deutsch und frei wollen wir sein. Und bleiben wir auch dabei.
19: Und die CDU hat es lang genug probiert. Man sieht ja, was rausgekommen ist. Ja.
14: Die Wahl zum Oberbürgermeister hat Hartung nicht gewonnen. Ob er das Amt tatsächlich hätte antreten können, Fragezeichen. Oberbürgermeister unterliegen in Sachsen dem sächsischen Beamtengesetz. Und § 4 schreibt Verfassungstreue vor. Das Landratsamt im Erzgebirge hätte das prüfen müssen. Knapper Sieg nun für Markus Hoffmann, den CDU-Kandidaten. Im ersten Wahlgang lag der Politikneuling noch mehr als 5% hinter seinem Kontrahenten. Auf Hoffmann wartet eine schwere Aufgabe, eine zerrissene Stadt zu befrieden. Wie wird er auf die Wähler des Kontrahenten Hartung zugehen?
20: Ja, im Grunde, wir müssen transparent arbeiten und wir müssen zeigen, was wir machen, ja, was hier im Rathaus läuft und was im Stadtrat auch entschieden wird. Und ich glaube, das ist ganz, ganz wichtig, dass wir auch ehrlich bleiben und das, was wir jetzt versprochen haben, auch halten. Und dann sehen die, oh, es ist nicht nur leere Versprechen gewesen, sondern er hat wirklich das gemacht, was er gesagt hat.
14: Hoffmann wird in Kürze sein Amt in einer Stadt antreten, in der der Kandidat einer rechtsextremen Partei fast die Oberbürgermeisterwahl gewonnen hätte.
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21: Mit Moritz Kühn und Alexander dem ganz Großen. Der deutsche Tennisprofi Alexander Zverev hat sich im Alter von 29 Jahren seinen Lebenstraum erfüllt. Der erste Grand-Slam-Sieg, eingetütet bei den French Open in Paris. Um circa 7:45 verwandelte die deutsche Nummer 1 seinen Matchball gegen den Italiener Cobolli vor den Augen unseres Reporters Guido Ringel.
22: Und dann der Lob von Cobolli. Zverev geht ihm nochmal hinterher. Über Kopf. Ist der Italiener in der Lage? Nein! Er schlägt ihn ins Aus! Und da damit ist Zverev French Open-Sieger 2026. Natürlich plumpst er in den Sand von Paris. Er weint mit den Händen vorm Gesicht. Man kann es erkennen, wie die Tränen rollen. Er wälzt sich. Er will sich eingraben in diesen Sand von Paris, den er immer schon geliebt hat und den er jetzt nie wieder hergeben will.
21: Endlich hat es geklappt. Endlich Grand-Slam-Sieger. Im Finale immer die Nerven behalten, auch nach dem verlorenen 4. Satz im Tiebreak. Im entscheidenden 5. Durchgang zurückgeschlagen und diesen dann am Ende mit 6:1 gewonnen. Damit ist er der erste deutsche Tennisspieler seit Boris Becker 1996, der einen Grand-Slam-Titel holt.
23: Ich fand, dass ich die letzten 2 Wochen meine Emotionen sehr, sehr gut gemanagt habe und heute halt nicht richtig gut. Ich war heute viel nervöser. Ich habe ja mehr Up and Downs gehabt als die Tage davor. Ich bin auch ein Mensch. Also es ist normal, diese Höhen und Tiefen zu haben und es ist halt wichtig, dass man am Ende dann doch sich unter Kontrolle hat und die wichtigen Momente gut Distanz zeigen kann.
21: Sagt Alexander Zverev nach seinem ersten Grand-Slam-Titel. Der Pokal bekommt sicherlich einen besonderen Platz zu Hause in Monaco. Apropos Monaco, dort war am Wochenende die Motorsport-Königsklasse zu Gast. Und der schnellste beim 6. Saisonrennen dieser Formel-1-Saison war der WM-Gesamtführende Kimi Antonelli. Achim Scheu mit mehr Infos.
24: Nach 68 von 78 Runden die Rennunterbrechung, der Asphalt kurz nach der Start-Zielgeraden hatte sich gelöst. Nach etwas mehr als 30 Minuten Pause ging es dann weiter. Der Restart ging wieder an Kimi Antonelli im Mercedes, der auch vor der Unterbrechung das Rennen offensichtlich locker von der Pole-Position weg dominiert hatte und schlussendlich im 6. Saisonrennen sich den 5. Sieg

0: Duplantis. Der Schwede stand erstmals nach fast 3 Jahren in einem Wettkampf nicht ganz oben auf dem Treppchen, Irina Gneb.
1: Der Stabhochsprung-Olympiasieger musste sich mit für ihn indiskutablen 5,80 Meter dem Australier Curtis Marshall geschlagen geben. Bei den deutschen Leichtathleten gab es knapp 2 Monate vor den Europameisterschaften in Birmingham Licht und Schatten. Weitspringerin Malaika Mihambo kam mit 6,70 Meter nicht an ihre Saisonbestleistung heran und wurde Sechste. Auch Kugelstoß-Olympiasiegerin Yemesi Mabri zog eine gemischte Bilanz. Mit Platz 5 sei sie zufrieden, nicht aber mit ihrer Weite. Einen gelungenen Auftritt feierten dagegen die Hindernisläufer Lea Meyer und Karl Bebendorf. Die frühere Vize-Europameisterin wurde gute Fünfte, Bebendorf kam als Siebter ins Ziel. Beide knackten die EM-Norm.
0: Und zum Schluss noch diese Meldung vom Fußball. Der dänische Nationalspieler Christian Eriksen ist erneut auf dem Spielfeld zusammengebrochen. 5 Jahre nach seinem Herzstillstand bei der Europameisterschaft sackte er nun während eines Länderspiels gegen die Ukraine zusammen und war kurz bewusstlos. Die gute Nachricht, er konnte den Rasen dank Herzschrittmacher zu Fuß verlassen. Ihm geht es also den Umständen entsprechend gut.
2: Das war der Sport mit Moritz Kühn.

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1: Um 1.29 Uhr mit Katja Kindermann. Der Konflikt zwischen dem Iran und Israel droht wieder zu eskalieren. Nach den neuen iranischen Raketenangriffen auf Israel hat der israelische Armeechef eine harte Reaktion angekündigt, sobald dafür grünes Licht erteilt werde. Mehrere Medien melden, dass sich US-Präsident Trump gegen israelische Vergeltungsschläge ausspricht und mit Ministerpräsident Netanyahu telefonieren will. Der Iran hatte gestern erstmals seit Beginn der Waffenruhe Anfang April wieder Raketen auf Israel abgefeuert. Eine Frau wurde verletzt. Das Regime in Teheran bezeichnete den Angriff als Warnung nach israelischen Luftschlägen auf Vororte der libanesischen Hauptstadt Beirut. Deutschland, Frankreich, Großbritannien und die Ukraine haben Russland zu einer sofortigen Waffenruhe und Verhandlungen über ein Ende des Krieges aufgefordert. In London hatten gestern Abend Kanzler Merz, der britische Premier Starmer und Frankreichs Präsident Macron mit dem ukrainischen Staatschef Zelensky über die aktuelle Lage gesprochen. Aus der Nachrichtenredaktion Christian Hammer.
2: Nach dem Treffen veröffentlichten die vier eine gemeinsame Erklärung. Darin riefen sie den russischen Präsidenten Putin zum Handeln auf. In der Erklärung formulieren die vier Staats- und Regierungschefs auch mehrere Voraussetzungen für einen so wörtlich gerechten und dauerhaften Frieden. Sie fordern unter anderem umfassende Sicherheitsgarantien für die Ukraine. Die russischen Vermögenswerte sollen so lange eingefroren bleiben, bis Russland seinen Angriffskrieg beendet und die Ukraine für die durch den Krieg verursachten Schäden abfindet. Außerdem sollen die USA und Europa aktiv an möglichen Friedensverhandlungen beteiligt werden.
1: Nach dem Einsturz eines Hauses in Görlitz in Sachsen vor knapp 3 Wochen ermittelt die Polizei gegen 2 Männer. Sie sitzen im Zusammenhang mit anderen Straftaten in Untersuchungshaft. Sie stehen im Verdacht, sich in dem Haus befunden und dort Rohrleitungen beschädigt oder manipuliert zu haben. Laut Polizei waren sie offenbar auf der Suche nach Gegenständen, die sie zu Geld machen können. Bei dem Einsturz waren 3 Menschen ums Leben gekommen. Der Hamburger Tennisprofi Alexander Zverev hat seinen ersten Titel bei einem Grand-Slam-Turnier geholt. Im Finale der French Open in Paris setzte sich der 29-Jährige gegen den Italiener Flavio Cobolli in 5 Sätzen durch. Der letzte Triumph eines deutschen Tennisspielers bei einem Grand-Slam-Turnier liegt 30 Jahre zurück. 1996 gewann Boris Becker die Australian Open. Und das Wetter in Deutschland. Überwiegend trocken, im Nordosten letzte Schauer, später teilweise neblig. Tiefstwerte zwischen 14 und 6 Grad. Tagsüber heiter bis wolkig, im Südosten mehr Sonne, von Westen einzelne Schauer oder Gewitter. Höchstwerte 20 bis 28 Grad. Am Dienstag zeitweise Schauer und Gewitter, später freundliche Abschnitte, 15 bis 22 Grad. Und am Mittwoch ein paar Schauer, teils Gewitter, auch heitere Phasen, 15 bis 21 Grad. Das waren die Nachrichten.
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0: Meldung, die A1 Hamburg Richtung Bremen ist zwischen Sittensen und Elsdorf wegen eines brennenden Fahrzeugs gesperrt. Das war's, gute Fahrt.
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0: Mit Resa Waffer, hallo. Zählt in der Weltpolitik am Ende nur noch das Recht des Stärkeren? Eine Frage, die sich im Moment wahrscheinlich nicht wenige stellen. Die Zeiten, in denen sich westliche Bündnispartner aufeinander verlassen konnten, die scheinen auch passé. Vertrauensvolle Zusammenarbeit wird immer öfter belächelt. Die Kollegin Sabine Mattei hat darüber etwa 20 Minuten lang mit dem Verhaltensökonom Matthias Sutter vom Max-Planck-Institut in Bonn gesprochen und ihn gefragt, ob Vertrauen und Kooperation unabdingbar miteinander zusammenhängen.
2: Also das Wort unabdingbar würde ich vermutlich streichen, aber beides hängt sehr, sehr wichtig zusammen. Kooperation funktioniert in ganz vielen Situationen vor allem deswegen, weil man darauf vertraut oder auch erwartet, dass es eine andere Person in einem Team auch tut. Über diesen Kanal hängen beide Aspekte zusammen.
3: Wenn nun international das Recht des Stärkeren gilt, also das Gegenteil von Kooperation, wie ich vermute, was heißt das denn dann für das Grundvertrauen in internationale Beziehungen?
2: Kurz gesagt, das ist sehr, sehr schlecht. Ganz einfach, weil wir über Vertrauen Planbarkeit bekommen, über Vertrauen Verlässlichkeit bekommen, über Vertrauen auch Stärke durch Kooperation bekommen. Und wenn jetzt das Recht des Stärkeren durchgesetzt wird von manchen Leuten, dann bedeutet das, dass man Verbindungen, die eigentlich zum Vorteil aller sein könnten, cuttet. Und das ist schlecht.
3: Was ist denn die Folge?
2: Naja, die Folge ist natürlich ein größeres Misstrauen. Die Folge ist, dass wir sehr, sehr viel mehr Anstrengungen wieder brauchen müssen, in der internationalen Politik ins Gespräch miteinander zu kommen, Lösungen zu finden, die für alle tragfähig sind. Und da ist die Haltung, dass der Stärkere ganz einfach sich nimmt, was er gerne hätte, der falsche Weg leider.
3: Führt das dann also zur Aufkündigung der Kooperation?
2: In vielen Fällen ja. Insbesondere ist ganz schlecht, und das wissen wir aus der Kooperationsforschung, wenn jemand mit schlechtem Beispiel vorangeht, dann findet das normalerweise Nachahmer. Und in diesem Fall wird das vermutlich auch so passieren.
3: Aber gibt es denn nicht auch den Gegeneffekt, also dass einige sich enger zusammenschließen?
2: Ja, erfreulicherweise. Also wenn Sie Konkurrenz oder Wettbewerb haben, dann innerhalb einer Gruppe führt das oft zu größerer Kohäsion. Wenn wir Glück haben, ist das eine der Nebenwirkungen der aktuellen transatlantischen Schwierigkeiten, die wir haben, dass die Europäische Union stärker zusammengeht. Im Moment, würde ich sagen, hat auch die Veränderung in Ungarn möglicherweise ein Signal, dass das auch möglich sein wird in den nächsten Jahren, dass es besser läuft. Aber deswegen hätten wir eigentlich nicht die Schwierigkeiten über den Atlantik gebraucht.
3: Dass es im internationalen System, dass das Recht des Stärkeren da wieder so stark ist, das geht einher mit Nullsummendenken. Ja. Das Motto ist dann, dein Gewinn ist mein Verlust. Ja. Geht diese Rechnung tatsächlich immer auf?
2: Nein, eben nicht. Das Leben ist erfreulicherweise ein Positivsummenspiel in den allermeisten Fällen. Natürlich gibt es auch Situationen wie Nullsummenspiele. Aber der entscheidende Punkt ist, sobald sich dieses Nullsummendenken durchsetzt, praktisch versucht man eigentlich nur mehr anderen Leuten was wegzunehmen, weil man glaubt, das wäre die einzige Chance überhaupt, Wohlstand zu bereichern, sich selber besser zu stellen. Das klassische Beispiel aktuell sind die ganzen Handelsstreitigkeiten, die wir haben. Wir wissen seit 200 Jahren, dass alle Parteien davon gewinnen können, wenn wir freien Handel haben. Und jetzt kommt leider Donald Trump daher und sagt, Moment, aber ich mache jetzt da hohe prohibitive Zölle, damit es uns besser geht. Und dabei schadet das sowohl seinen Wählern im Mittleren Westen als auch allen anderen, die am Handel beteiligt sind.
3: Aber ist das vielleicht auch abhängig vom jeweiligen politischen System? Ich stelle diese Frage deswegen, weil Wladimir Putin zum Beispiel immer noch an der Macht ist, seit mehr als 2 Jahrzehnten, obwohl sein Regime Meinungsfreiheit und demokratische Rechte der eigenen Bürger missachtet und auch zum Beispiel einen Krieg führt, nicht den ersten, der das Leben vieler russischer Soldaten kostet. Was mich vermuten lässt, der Schaden ist vielleicht größer, je demokratischer das System ist?
2: Den letzten Gedanken hätte ich nicht ganz so gesehen irgendwie. Also als Volkswirt kann ich jetzt natürlich nichts dazu sagen, warum Putin seit 2 Jahrzehnten an der Macht ist. Aber dahinter steckt natürlich ein Machtapparat, sowas wie auch Unterdrückung von anderen Meinungen. Dahinter steckt klare eine Beschränkung der Pressefreiheit. Logischerweise, wenn Sie Propaganda 20 Jahre lang machen können, dann haben Sie einen Einfluss auf die Meinung der Leute und da können Sie viele Dinge machen, die man eigentlich nicht machen sollte. Und das erklärt zum guten Teil, warum er immer noch dran ist.
3: Ja, und das lenkt mich nun wieder auf die USA, denn Basis dieses Rechts des Stärkeren ist zwar militärische Hardpower, genau wie Putin sie besitzt, aber die USA haben die seit Jahrzehnten auch mit einer enormen Softpower kombiniert. Sie waren Vorbild durch Kultur und Werte. Was sagt Ihnen als Verhaltensökonom diese Kombination?
2: Ja, das ist das, was uns im Moment, glaube ich, so stark überrascht irgendwie, weil wir nach dem Zweiten Weltkrieg in Mitteleuropa im Wesentlichen die USA als Vorbild hatten, im Lebensstil, als auch natürlich haben wir uns darauf verlassen, dass sie unsere Sicherheit regelt und garantiert letztlich. Und das macht die Sache jetzt so eigentlich überraschend, weil wir bis vor wenigen Jahren gedacht haben, einen stabilen Partner im Weißen Haus zu haben. Und seit Donald Trump da herrscht, ist es nicht ganz so stabil leider. Und das, wie wir eingangs gesagt haben, kann das natürlich helfen, dass die EU sich darauf besinnt, okay, was können wir jetzt machen, um selber stärker zu werden? Heißt zum Beispiel den Finanzmarkt zu vertiefen, die Integration da in Europa ist immer noch ausbaufähig. Im Handel auch auf andere Regionen der Welt zu achten, Indien, Mercosur in Südamerika. Also das sind Schritte, die tatsächlich dazu gedacht sind, die doch starke Abhängigkeit von den USA ein kleines bisschen zu mildern, aus dem Grund, weil man eben dieses Vertrauen eigentlich verloren hat über die letzten Jahre, dass die Amerikaner ein stabiler Partner an unserer Seite sind.
3: Herr Professor Sutter, kann man denn verlorenes Vertrauen, egal auf welcher Ebene man es verloren hat, eigentlich zurückbekommen?
2: Ja, allerdings, das ist ein sehr schwieriger Prozess. Grundvoraussetzung ist, dass irgendeine der Parteien wiederum einen Schritt auf die andere zumachen muss und einen Vertrauensvorschuss geben muss. Also das finden wir ganz eindeutig in der verhaltensökonomischen Forschung. Dieser Vertrauensvorschuss ist der entscheidende Punkt. Sehr, sehr viele Menschen, ich würde mal sagen sogar die Mehrheit der Menschen, reagiert auf einen Vertrauensvorschuss mit der Haltung, dass man Ding zurückgeben, zurückzahlen muss. Das ist, weil es eigentlich fürs eigene Image ganz schlecht ist. Ja, da vertraut mir jemand etwas an und ich behalte alles für mich, ziehe den über den Tisch, lass den hängen. Das ist etwas, was für das Selbstbildnis sehr, sehr, sehr, sehr schlecht ist. Das heißt, wenn Sie verlorenes Vertrauen haben, da fällt es natürlich wahnsinnig schwer, dass Sie jetzt nochmal diesen Schritt auf den anderen zutun, aber das ist die einzige Möglichkeit. Denn wenn wir beide in der Ecke stehen bleiben, wenn wir einmal das Vertrauen wechselseitig verloren haben, dann wird es nie mehr aufgebaut werden können.
3: Aber könnte man Vertrauen nicht von Kooperation auch trennen? Sie schreiben ja in Ihrem Buch, Vertrauen sei gesellschaftlich und wirtschaftlich wichtig, aber man kann doch auch alles juristisch regeln.
2: Nein, leider nicht. Lassen Sie mich auf einen ganz wichtigen Punkt kommen, den wir im Buch, Martin Kocher und ich, sehr ausführlich besprechen. Ganz konkret, gehen wir als Beispiel einen Arbeitsvertrag anschauen. Und zwar, Arbeitsverträge sind das, was wir Ökonomen, Verhaltensökonomen auch, als unvollständige Verträge bezeichnen. Also mein erster Vertrag bei der Max-Planck-Gesellschaft war im Wesentlichen so, Sie werden hiermit eingewiesen in die Stelle eines C3-Professors an diesem und jenem Institut irgendwie. Da steht zwar, wann ich anfangen soll, in welcher Funktion ich anfangen soll und irgendwo steht auch, was ich verdienen würde, aber was nicht da steht, sind die ganz wichtigen Punkte. Also, wie betreue ich Doktoranden? Wie führe ich ein Arbeitsteam? Wie kommuniziere ich unsere Ergebnisse in die Öffentlichkeit? Wie bemühe ich mich, Verständnis zu schaffen, warum Grundlagenforschung wichtig ist? Und so weiter und so fort. Und diese unvollständigen Verträge sind eigentlich ein unglaublich großer Vertrauensvorschuss des Arbeitgebers in einen Arbeitnehmer, jetzt wie mich in diesem einen Beispiel, dass der das schon kann und dass es richtig gut macht. Und darum, wir können viele Dinge wirklich nicht regeln. Und es ist oft sehr viel effizienter, wenn wir es nicht tun. Also ich habe viele Sommer in der Glasfabrik meines Onkels gearbeitet und der hat mir immer wieder gesagt, weißt du Matthias, ich schließe meine Verträge im Wesentlichen mit Handschlag und das war's. Da brauche ich nicht unseren Unternehmensjurist dabei, der Vertragspartner auch nicht. Und in der Regel klappt das auch. Aber richtig, und jetzt komme ich zurück zu Ihrer Ausgangsfrage, er hat auch gesagt, natürlich gibt es manchmal Streitigkeiten und zum Glück haben wir ein einigermaßen verlässliches Rechtssystem, wo wir dann tatsächlich auch mal Rechte einklagen können, wenn es ganz schief geht.
3: Das heißt also, man braucht auch Vertrauen in Institutionen.
2: Ganz unbedingt. Es ist unglaublich wichtig. Also allein das Vertrauen, dass wir Recht beispielsweise Verträge schließen können und dass, wenn irgendwie was nicht gut läuft, dass wir da eine Rechtsinstitution wie eine Gerichtsbarkeit haben, wo jeder seine Rechte einklagen kann und auch vor dem Recht gleich ist, ist eine ganz unfassbar wichtige Grundlage für persönliches Vertrauen auch. Weil das erleichtert es natürlich. Ich kann im Grunde sehr viel risikofreudiger auf jemanden zugehen und versuchen, mit dieser Person ins Geschäft zu kommen. Zum Beispiel wir beide könnten das sein. Und wir können trotzdem darauf vertrauen, wenn es ganz schief geht, haben wir noch Institutionen, wo wir zumindest unsere Rechte versuchen können, geltend zu machen. Das heißt, beides bedingt sich. Und darum ist es eigentlich so ganz wunderbar, dass wir in einer Gesellschaft leben, wo wir Rechtssicherheit ein ganz, ganz hohes Gut ist.
3: So viel zum Vertrauen. Nochmal zur Kooperation, Kooperativität. Herr Professor Sutter, ist diese Bereitschaft zur Zusammenarbeit dem Menschen eigentlich mitgegeben oder erwirbt er sie sozusagen im Laufe des Lebens?
2: Das ist eine spannende Frage. Es gibt ein paar Forscher auf der Welt, David Rand ist einer davon, die sagen, praktisch Kooperation ist angeboren im Sinne von, wenn ich jemanden unter Zeitdruck vor die Wahl stelle, zu kooperieren oder sie als Trittbrettfahrer zu halten, dann wäre die grundsätzliche Neigung, jene zu kooperieren. Diese Ergebnisse sind ein kleines bisschen umstritten. Ich würde mal sagen, was wirklich belegt ist, über seine kann man diskutieren, ob das wissenschaftlich wirklich hält, bin ich mir nicht ganz sicher. Aber was wirklich belegt ist, ist, dass wir beispielsweise durch unsere Erziehung, durch unser Elternhaus tatsächlich Kooperation vorgelebt bekommen können und dann, weil der Mensch ein Wesen ist, das in vielen Fällen durch Imitation lernt, auch Kooperation weitergegeben wird an die nächsten Generationen. Was wir auch gefunden haben ist, und das ist ein sehr, sehr schönes Ergebnis, finde ich immer, dass Kooperation mit dem Lebensalter auch zunimmt, übrigens auch Vertrauen in anonyme dritte Personen, die wir nicht unmittelbar automatisch kennen können. Und das ist deswegen so spannend, weil es heißt, dass wir in unserer stabilen Gesellschaft lernen können, dass es sich auszahlt, anderen zu vertrauen, dass es sich auszahlt, mit anderen gemeinsam etwas versuchen zu gestalten durch Kooperation. Und das ist toll.
3: Gilt das denn für alle gesellschaftlichen Schichten?
2: Ja, grundsätzlich gilt es für alle gesellschaftlichen Schichten. Was wir ein bisschen sehen, ist, dass es einen leicht positiveren Zusammenhang bei höherer Bildung im Elternhaus zum Beispiel gibt, auf das Kooperationsniveau der Kinder. Aber grundsätzlich gilt das, was ich jetzt gesagt habe, für alle Schichten, ja.
3: Wenn das so ist, dass Kinder aus bildungsfernen Schichten eher weniger Kooperativität vorgelebt bekommen und deswegen Defizit haben, dann sind sie also auch dadurch benachteiligt?
2: Antwort ist leider ja. Da haben Sie vollkommen recht. Und da muss man jetzt dafür einen kleinen Sprung ins Erwachsenenalter von den Kindern machen, um damit zu starten. Nämlich, es gibt spannende Arbeitsmarktstudien, die ganz einfach zeigen, im Arbeitsmarkt Erfolg hängt davon ab, dass man auch kooperativ ist. Das wirkt auf den ersten Blick als Gegenteil dessen, was viele Menschen vermuten, nämlich dass man nur mit Ellenbogen und Eigennutz und Selbstsucht nach oben kommt. Das zeigen die Daten überhaupt nicht. Und wenn man sich es genauer überlegt, ist das eigentlich auch naheliegend. Warum ist das so? Wir leben in einer sehr arbeitsteiligen, wissensteiligen Gesellschaft, wo, wenn Sie ein Team zum Beispiel zu leiten haben, die Fähigkeiten, Kompromisse zu finden, Interessen auszugleichen, die Standpunkte von allen mit einzubeziehen, auch mal Rücksicht nehmen auf jemanden, der vielleicht da oder dort noch Hilfe braucht, ist etwas, was kooperativere Menschen, die auf andere zugehen, die gemeinsam etwas erreichen wollen, natürlich sehr viel leichter als egoistische, die Ellenbogen einsetzende Personen. Und das heißt, dass wir durch, wir nennen das gerne auch Prosozialität, wir können auch sagen Kooperationsbereitschaft, auch im Arbeitsmarkt Vorteile haben. So, jetzt zurück zu dem, was Sie gefragt haben. Wenn wir leider sehen, und da gibt es mehrere Studien, die das zeigen, dass beispielsweise Kinder aus Familien, die weniger Geld verdienen, sehr viel schlechter ausgebildet sind wie andere, dass die grundsätzlich etwas weniger kooperativ sind. Das heißt nicht, dass sie nicht kooperativ sind, es geht hier um das weniger kooperativ sind, dass sie dann tatsächlich auch Startnachteile später im Arbeitsleben haben. Und darum ist es spannend, und darüber schreiben wir auch, dass es auch Interventionen gibt, wie im Bereich Köln und Bonn haben das Forscher um Fabian Kosse herum gezeigt, dass wenn man mit Mentorenprogrammen die Kooperationsbereitschaft, das Vertrauen, die Prosozialität auch von Kindern aus Familien, die nicht ganz so gut gestellt sind, erhöhen kann. Und das bedeutet, dass wir diese Startnachteile später im Arbeitsleben zumindest reduzieren, wenn nicht sogar ganz ausschalten können.
3: Also wenn der kooperative gewöhnlich erfolgreicher ist als der unkooperative. Wie erklärt die Wissenschaft, wie erklären Sie als Wissenschaftler dann, dass es ja auch Leute gibt, die durch Winkelzüge und Einschüchterung durchaus Karriere machen?
2: Genau das ist die Krux von Kooperation. Also Kooperation ist deswegen ein Problem, weil aus individueller Sicht habe ich immer einen Anreiz, nicht die Ärmel hochzukrempeln, nicht Schweiß einzusetzen, nicht mit dem anderen Team an einem Strang zu ziehen, weil es ist ja viel gemütlicher, wenn man einfach da sitzt und nichts tut und hofft, dass die anderen das machen. Gleichzeitig, das ist die individuelle Sicht, gleichzeitig aus Teamsicht oder kollektiver Sicht besteht der Wert von Kooperation darin, dass wir gemeinsam etwas schaffen können, was wir allein nie im Leben zustande bringen würden. So, jetzt kann man natürlich kurzsichtig den Anreiz haben, dass man sagt, ah ja, okay, da schaue ich lieber auf mich irgendwie und ich bringe mich nicht so ein, dann habe ich einen kleinen Vorteil, habe mehr Zeit, was anders zu tun, vielleicht auch zu intrigieren, um nach oben zu kommen. Also dieser Anreiz ist ganz klar, dass auch egoistische Menschen natürlich irgendwie Wege finden können, um sich nach oben arbeiten zu können. Erfreulicherweise zeigt aber die Forschung, dass es leichter ist, als kooperativer Mensch nach oben zu kommen, als umgekehrt.
3: Ja, Sie haben vorhin aber auch schon die Krux des Trittbrettfahrertums beschrieben. Und nun weiß vermutlich jeder, der schon mal ein gemeinsames Projekt in der Schule oder im Studium betrieben hat, dass es solche Trittbrettfahrer gibt, die sich dann zurücklehnen und doch lieber mal die anderen machen lassen, denn die Gesamtzensur, die kriegt er oder sie dann ja auch ab. Also warum scheren die aus der Zusammenarbeit aus? Was ist deren Kalkül? Also gibt es keinen Druck, der auf Sie wirkt?
2: Doch, das gibt's schon. Aber zuerst zum Kalkül. Also das Kalkül ist ja häufig, ich will mein Leben angenehmer machen und mich nicht anstrengen. Und die anderen werden schon arbeiten, denn es geht ja auch um deren Zensuren, um in dem Schulbeispiel zu bleiben, das sie haben. Und da hat man natürlich eigentlich eine recht gute Situation. Dann stellen Sie sich vor, wir beide sind in Teamarbeit zusammengespannt. Irgendwie Sie strengen sich an und ich tue überhaupt nichts. Dann denken Sie, das ist blöd, wenn ich jetzt auch nichts mehr tue, versaue ich ja auch meine eigene Note. Und darum passiert das ganz häufig in Gruppen, dass tatsächlich irgendwie einer einfach nichts tun kann und damit durchkommt. So, jetzt haben Sie gesagt, gibt es da keine Gegenkräfte. Und die sollte es eigentlich geben. Und zwar, die kann es aus verschiedenen Dimensionen geben. Erstens mal sollten Gruppenmitglieder, die sehr viel beitragen, das wären unserem Beispiel vorhin Sie jetzt, sollten mich zur Seite nehmen und sagen, Matthias, so habe ich mir das eigentlich nicht vorgestellt. Schau mal, wir könnten beide gemeinsam noch viel mehr zusammenbringen, wenn du auch mitmachen würdest. Das ist mal praktisch wie so eine soziale Ermahnung tatsächlich. Aber häufig braucht es ja auch sowas wie Leute, die noch übergeordnete Autorität haben. Und jetzt, wenn ich im Schulbeispiel bleiben darf, dann ist es eigentlich aus meiner Sicht die Verantwortung, dass auch zum Beispiel Lehrpersonen da mal hinschauen, ob in den Teams die Leute auch wirklich alle versuchen beizutragen. Nach ihren Möglichkeiten selbstverständlich, aber trotzdem beitragen, das ist wichtig. Und da finde ich, ist es oft die Verantwortung, dass man dann auch mal jemanden natürlich privat zur Seite nimmt und sagt, hör zu, das ist eigentlich nicht in Ordnung, dass du die anderen da ausnützt und hängen lässt als Trittbrettfahrer, weil die strengen sich auch an, das kannst du also auch machen. Warum solche Ermahnungen so wichtig sind, hat eigentlich zwei Gründe. Erstens, die meisten Menschen, die ermahnt werden und daran erinnert werden, dass die soziale Norm hier Kooperation ist, dass man zusammen und mitarbeitet, verändern ihr Verhalten aufgrund einer solchen Rückmeldung, die man bekommt. Also nicht alle, es gibt auch völlig Leute, die sind wirklich knallhart und die kümmert das überhaupt nicht. Aber der Großteil der Menschen, und bereits im Alter von 3-4 Jahren haben wir das getestet, reagieren darauf positiv und verändern ihr Verhalten. Das ist der erste Aspekt. Aber es gibt auch einen wichtigen zweiten Aspekt. Die Verantwortung als Führungskraft, diese Rückmeldung zu geben, kommt auch daher, weil wenn Sie es nicht tun, dann demotivieren Sie alle Leute, die wirklich was beitragen und die wirklich versuchen, für den Gruppenerfolg sich einzusetzen. Denn wenn ich jahrelang damit durchkomme, um ein Extrembeispiel zu nennen, dass ich nichts für die Gruppe tue und komme sanktionslos davon, dann werden irgendwann auch die fleißigen Leute, wie in unserem Beispiel Sie, dann denken, na gut, aber dann, ehrlich gesagt, muss ich mich auch nicht mehr so anstrengen.
3: Ja, welche Rolle spielt denn dann Bestrafung in Bezug auf Kooperation? Ist die tatsächlich immer, also was ist jetzt wirksamer, Bestrafung oder Belohnung? Könnte man diesen, der sich da verweigert, nicht auch einfach eine höhere Prämie in Aussicht stellen?
2: Kann man machen und das wirkt auch kurzfristig, aber langfristig wirkt es nicht so gut wie negative Sanktionen. Wir nennen das in unserem Buch gemeinsam stark Zuckerbrot oder Peitsche und es zeigt sich, dass Zuckerbrot natürlich wirkt, also praktisch Belohnung, Aufmunterung, Schulterklopfen, Mitarbeiter des Monats und so weiter und so fort. Aber es gibt eine starke Asymmetrie zwischen Belohnung und Bestrafung und die ist ganz interessant aus meiner Sicht. Fangen wir mit Belohnung an. Der Mensch ist ein Gewohnheitstier. Wenn Sie einmal für ein bestimmtes Verhalten belohnt werden, dann erwarten Sie, dass Sie das in der Zukunft auch werden. Und dann nützt sich diese Belohnung tatsächlich ab. Es gibt ganz spannende Daten, die zeigen, wenn Sie Bonussysteme einführen in Unternehmen, dann steigt die Produktivität kurzfristig an, ist naheliegend, weil die Karotte vor der Nase hängt. Aber nach ein, zwei Jahren ist die Produktivität dort, wo sie davor war, weil die Leute im Grunde in den normalen Arbeitstrott zurückfallen. Das heißt, Sie müssen ständig diese Belohnungen steigern, damit sie dauerhaft auch wirksam sind. Bei Bestrafung, bei sagen wir einfach negative Sanktionen, ist es anders. Da haben wir eine asymmetrische Wirkung, weil das Damoklesschwert über einem, wenn klar ist, die Norm ist Kooperation, reicht bereits, dass die Leute kooperativ arbeiten. Und auch da haben wir gezeigt, bereits 3-4-jährige Kinder verstehen das. Also wenn sie durch Trittbrett fahren, die Gefahr sehen, dass sie irgendwie praktisch ein paar Zuckerle oder ein paar Geschenke in einem Experimentalshop verlieren irgendwie, dann wissen die genau, aha, Moment, die Norm ist hier zu kooperieren und miteinander beispielsweise zu teilen in so einfachen Spielen im Kindergarten.
3: Wäre es dann nicht von vornherein sinnvoller, auf Gruppenarbeiten ganz zu verzichten, sondern auf Wettbewerb zu setzen, um Kooperation quasi zu erzwingen? Oder?
2: Nein, das würde ich überhaupt nicht so sehen. Denn erstens mal braucht man Gruppenarbeiten, um das einzuüben, dass man mit anderen zusammenarbeiten kann. Und praktisch unser gesamtes gesellschaftliches Leben hängt davon ab, dass Gruppen funktionieren. Seien das Vereine, seien das Wohltätigkeitsorganisationen, seien das Parteien, seien das Unternehmen. Das heißt, wir müssen Menschen auch befähigen, dass sie lernen, miteinander umzugehen und miteinander sich auszuhelfen und wechselseitig voranzubringen. Hier nur auf Wettbewerb zu setzen, wäre sehr, sehr kurzsichtig und, glaube ich, würde sehr viel Kooperationsgewinne verunmöglichen.
3: Wettbewerb ist tief verankert in dem Wirtschaftssystem, mit dem wir leben, mit der Marktwirtschaft. Ist die gut für Kooperation?
2: Ja, natürlich, weil sie, also in Unternehmen. Also nehmen wir mal zwei Unternehmen. Stellen Sie sich vor, Sie haben eins und ich habe eins und wir haben beide viele Mitarbeiter irgendwie. So, also wie können wir eigentlich erfolgreich sein? Wir wollen zwar besser als der Wettbewerber sein, aber der Erfolg des Unternehmens hängt davon ab, ob ich innerhalb des Unternehmens kooperativ zusammenarbeite, ob ich Ideen entwickle und irgendwie mir nicht so gut bin, auch was beizutragen, weil ich glaube, irgendjemand von meinem Nachbarteam stiehlt mir die Idee und dann haben die praktisch die Lorbeeren davon. Also Unternehmen sind eigentlich nichts anderes, wie die konkurrieren zwar auf Märkten mit anderen, ja, aber innerhalb der Unternehmen sind sie am erfolgreichsten dann, wenn wir an einem Strang ziehen und zusammenarbeiten. Das bedeutet, wir haben ein Spannungsfeld zwischen, natürlich brauchen wir Kooperation als Anreizwirkung, aber gleichzeitig können wir nur erfolgreich sein, wenn wir tatsächlich zusammenarbeiten.
3: Herr Professor Sutter, Sie erforschen Vertrauen und Kooperation seit langem. Hat das Ihr Vertrauen in Ihre Mitmenschen eigentlich eher gestärkt oder erschüttert?
2: Nein, es hat es nie erschüttert in keiner Weise. Ich glaube, es hat es auch nicht wirklich gestärkt, weil ich immer ein großes Vertrauen hatte. Lassen Sie mich vielleicht den Satz hinzufügen. Martin Koch und ich leiten seit 25 Jahren Forschungsteams und unser Motto war immer, wir vertrauen unseren Mitarbeitern bedingungslos, bis sie uns erfolgreich das Gegenteil bewiesen haben. Und wir sind wahnsinnig gut damit gefahren. Die Leute sind motiviert, wollen machen, wollen was beitragen, wollen was entwickeln, Ideen. Und wir sind eigentlich nie enttäuscht worden.
0: Sagt der Verhaltensökonom Matthias Sutter vom Max-Planck-Institut in Bonn.
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0: Wenige Tage vor einem Spitzentreffen im Kanzleramt mit Gewerkschaften und Arbeitgeberverbänden ist die Reformdebatte voll entbrannt. Bundesratspräsident Bovenschulte warnt die Regierung im Spiegel davor, zu hohe Erwartungen zu wecken. Die Aufgabendichte sei viel zu hoch, so der Bremer Bürgermeister. Unsere Gastautorin Kaya Klapser von der Zeit findet, Bovenschulte liege mit seiner Kritik richtig.
4: Die Bundesregierung hat sich bis zur Sommerpause deutlich zu viel vorgenommen. Sie hätte schon früher mit den Reformen beginnen sollen, statt erst diverse Kommissionen über Monate tagen zu lassen. Jetzt muss priorisiert werden, auch um nicht zu viele handwerkliche Fehler zu machen. Im Fokus sollte dabei die Reform der gesetzlichen Krankenversicherung stehen. Denn wenn hier nicht schnell gehandelt wird, müssen die Kassenbeiträge zum Jahreswechsel erneut angehoben werden. Das würde Arbeitnehmer und Arbeitgeber stark belasten. Es ist übrigens politisch geschickt, den Begriff Reformen zu verwenden. Er klingt nach Fortschritt, nach Verbesserung. Dabei handelt es sich bei den Plänen zu Gesundheit und Pflege um massive Sparmaßnahmen, die vor allem zulasten der Versicherten gehen. Es könnte etwas dauern, bis den Bürgern dieses fragwürdige Label klar wird. Doch die Politik hofft offenbar, dass sie es bis zu den Landtagswahlen im Herbst schon wieder vergessen haben.
0: Meint Kaya Klapsau von der Zeit. Auch die Rhein-Neckar-Zeitung aus Heidelberg schaut speziell auf die von Bundesgesundheitsministerin Warken angestoßene Pflegereform und nennt die Empörung zu Recht groß.
5: Viel zu sehr ist die Reform auf Einschnitte bei denen getrimmt, die sowieso schon wenig haben. Warum gerade bei einkommensschwachen sparen, wenn ganze Berufsgruppen noch überhaupt nicht einzahlen? Echte Solidarität sieht anders aus. So wäre, anders als bei der Rente, die Pflichtmitgliedschaft von Beamten in der gesetzlichen Pflegeversicherung ein echter Gewinn. Auch die Beitragsbemessungsgrenze muss weiter erhöht werden. Warum sollten Beschäftigte, die über 6.000 Euro monatlich verdienen, prozentual entlastet werden?
0: Die Südwestpresse aus Ulm begrüßt es, dass sich nun alles auf die notwendige Modernisierung von Rente, Gesundheit, Steuern und Arbeitsmarkt fokussiere.
5: Es wäre aber eine Fehlmaßnahme zu glauben, dass danach erstmal Schluss wäre mit der Reformerei. Denn so groß die Erwartungen an die Koalitionsrunden in den nächsten Wochen bereits sind, Schwarz-Rot soll schaffen, was seit Jahrzehnten nicht geschafft wurde. Noch größer scheint die heimliche Hoffnung, dass es dann endlich erledigt ist. Spoiler, beim Reformieren gibt es kein Beenden.
0: Die Rheinzeitung aus Koblenz schreibt, Kanzler Merz strebe einen Konsens mit den Sozialpartnern nur halbherzig an.
5: Er hat Gewerkschafter und Arbeitgeber für kommenden Mittwoch zwar zu einer Gesprächsrunde ins Kanzleramt eingeladen, doch das ist noch lange kein Dialogprozess. Merz meint, für langwierige Verhandlungen keine Zeit mehr zu haben. Die Sozialpartner sollten aber sehr wohl an den weiteren Reformvorbereitungen beteiligt bleiben, so gut es in diesem Jahr eben geht. Denn ohne Unterstützung der Sozialpartner droht dieses Szenario. Die Unternehmen setzen ihre Investitionsverweigerungen fort, die Gewerkschaften sorgen für einen heißen Herbst auf den Straßen.
0: Die Rheinpfalz aus Ludwigshafen kommentiert, mehr als 4% höhere Renten, gleichzeitig aber kein ausreichender finanzieller Spielraum für eine BAföG-Erhöhung. Diese Schieflage kritisiere JU-Chef Winkel zu Recht.
5: Sein Vorschlag, die Renten statt um 4,2% nur um 3% anzuheben und die frei werdenden Mittel unter anderem in die BAföG-Erhöhung zu investieren, sollte deshalb ernsthaft diskutiert werden. Denn schon heute trägt die junge Generation enorme Belastungen. Rasant steigende Mieten, höhere Abgaben, ein immer kostspieligeres Rentensystem bei zugleich unsicheren Zukunftsperspektiven.
0: Das waren die Standpunkte, zusammengestellt von Ulrike Ufer. 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Mein Name ist Reza Waffa. Gleich nach den Nachrichten um 2 übernimmt der Kollege Detlef Karg und führt Sie gut informiert durch die Nacht. Bis dahin.

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1: Um 2 Uhr mit Katja Kindermann. Der Konflikt zwischen dem Iran und Israel droht wieder zu eskalieren. Nach den neuen iranischen Raketenangriffen auf Israel hat der israelische Armeechef eine harte Reaktion angekündigt, sobald dafür grünes Licht erteilt werde. Aus der Nachrichtenredaktion Nele Hüpper.
2: Mehrere Medien melden, dass US-Präsident Trump gegen israelische Vergeltungsschläge ist und mit Ministerpräsident Netanyahu sprechen will. Die USA und der Iran seien auf dem Weg zu einem guten Abkommen. Er wolle nicht, dass das wegen aktueller Ereignisse scheitere, so Trump. Der Iran hatte gestern erstmals seit Beginn der Waffenruhe Anfang April wieder Raketen auf Israel abgefeuert. Eine Frau wurde verletzt. Das Regime in Teheran bezeichnete den Angriff als Warnung nach israelischen Luftanschlägen auf Vororte der libanesischen Hauptstadt Beirut.
1: In London haben gestern Abend der britische Premierminister Starmer, Kanzler Merz und Frankreichs Präsident Macron mit dem ukrainischen Präsidenten Zelensky beraten. Danach riefen sie den russischen Staatschef Putin auf, Verhandlungen über ein Ende des Kriegs zu führen. An den Verhandlungen müssten auch die USA und Europa aktiv beteiligt werden, hieß es in einer gemeinsamen Erklärung. In der Erklärung werden auch mehrere Voraussetzungen für einen dauerhaften Frieden formuliert, zum Beispiel umfassende Sicherheitsgarantien für die Ukraine. Ein defektes Bauteil in der Lüftungsanlage hat den Feueralarm am Münchner Flughafen ausgelöst. Das hat der Sprecher des Flughafens mitgeteilt. Das Teil sei ausgetauscht worden und jetzt könne der Tower wieder ohne Einschränkungen arbeiten. Gestern Abend war der Betrieb am Münchner Flughafen nach einem Feueralarm für rund 2 Stunden unterbrochen worden. Fluglotsen hatten einen Brandgeruch am Tower wahrgenommen. Rund 35 Maschinen mussten umgeleitet werden. Tennisprofi Alexander Zverev hat zum ersten Mal einen Grand-Slam-Titel gewonnen. Der Hamburger gewann das Finale der French Open in 5 Sätzen gegen den Italiener Flavio Cobolli. Aus der Sportredaktion Moritz Kühn.
3: Es war ein Drama mit